0: Kontakt haben, sondern ganz persönlich mal kennenlernen. Ja, dann haben wir auch uns ein paar Gäste mit eingeladen, ein paar Partner. Zum Geburtstag macht man das ja auch gerne mal. Kommen auch einige, also die Abuga Club wird hier vor Ort sein. Die Kita hat gesagt, wir machen mit. Wir kümmern uns ein bisschen um die jüngeren Besucherinnen und Besucher. Da wird gebastelt, da wird gemalt, da wird geschminkt. Wäre natürlich schön, vielleicht schminken wir ja mal den Oberbürgermeister. Mal gucken, das ist alles möglich an dem Tag.
1: Die Rathaustüren stehen am 2. Oktober, zwei Tage vor dem eigentlichen Jahrestag der Eröffnung, für interessierte Besucher offen. Wer Lust hat, kann auch an einer Führung teilnehmen oder auf den Rathausturm steigen. Zudem erwartet wissbegierige Gäste eine Ausstellung und eine Präsentation von ganz besonderen Relikten.
0: Ja, Führungen werden stattfinden zu jeder vollen Stunde, 15, 16, 17 Uhr, inklusive natürlich auch die Atombesteigung, die durch die Stadtmarketinggesellschaft passieren wird. Die Führung durchs Haus machen wir selber und besuchen so manchen Ort des Geschehens hier. Auch in diesem Ort, wo wir uns jetzt gerade befinden, in diesem Ort wird es auch was ganz Besonderes geben, was sonst nicht möglich ist, so einfach. Wir ermöglichen durch Kolleginnen des Stadtarchivs einen Einblick in die alten Gäste und goldenen Bücher und Ehrenbücher, die wir hier so haben, auch aus dieser Zeit damals. Das wird bestimmt sehr interessant. Wer uns da alles schon hier beehrt hat, das wird ein interessantes Buddeln.
1: Auch ein Malwettbewerb wurde angekündigt. Unter dem Motto Unser Rathaus Dessau in 125 Jahren können junge Teilnehmer ihre kreativen Vorstellungen von der Zukunft bis zum 30. September zu Papier bringen. Die kreativste Zukunftsvision wird von einer Jury der Stadtverwaltung ausgewählt. Als Gewinn wartet auf den Sieger und die ganze Familie ein besonderer Rathausbesuch mit Sonderführung und persönlichen Treffen mit dem Oberbürgermeister.
0: Würden uns auch freuen, wenn noch viele an dem begleitenden Malwettbewerb, den wir ausgerufen haben, für Kinder zwischen 8 und 12 Jahren teilnehmen und dann ihre Arbeiten hier bei uns im Bürgerbüro dann abgeben. Dann würden wir da nämlich gerne einen Sieger oder eine Siegerin ermitteln. Jury stellen wir selber hier im Haus. Aber wer dann diesen Wettbewerb gewinnt, der darf nochmal hierher kommen, nämlich direkt zum Oberbürgermeister und dann mit dem zusammen beim Kakao trinken oder sowas mal ein schönes Schwätzchen machen. Also es gibt dann noch eine Sonderführung und. Man kann dann seine ganze Familie mitbringen als Sieger, Kind oder sogar die Schulklasse. Das vereinbaren wir dann direkt vor Ort.
1: Extra für das Jubiläum wurde eine Sammelpostkartenserie mit historischen Aufnahmen sowie ein begleitender Flyer produziert. Beides kann am Nachmittag der offenen Tür kostenlos mitgenommen werden. Anlässlich des Jubiläums wird außerdem bei uns auf RAN 1 eine Sondersendung über das Rathaus ausgestrahlt. Am 2. Oktober um 19 Uhr sowie am 3. und 4. Oktober jeweils um 15 und 21 Uhr. Schalten Sie also gern wieder ein und feiern Sie mit uns dieses besondere Jubiläum.
2: Die Handballtradition hat in der Bauhausstadt einen besonderen Stellenwert. Im vergangenen Jahr feierte der Handball in Dessau 100-jähriges Bestehen. Mit der Ehrengalerie 100 Jahre Handball in Dessau-Roßlau soll nun diese lange Geschichte in der Anhalt-Arena sichtbar gemacht werden.
3: Und wir hatten uns gedacht, dass traditionell so ein bisschen Traditionspflege mit Anerkennung über die Historie hinweg durchaus sinnvoll wäre, weil es unter anderem den Sport entsprechend aufwertet, die Stadt in ein anderes Szenario setzt und natürlich die Menschen, die diese Dinge über die Jahrzehnte hin begleitet haben, auch entsprechend würdigt. Und dann haben wir uns Gedanken gemacht, wen könnte man da vielleicht in eine Ehrengalerie platzieren. Und dann hat es 2,5 Jahre gedauert bis heute, bis wir dann alles, was wir dazu brauchten, beieinander hatten. Das Konzept, die Richtlinien, die entsprechende materielle Untersetzung, wie sie hinter mir jetzt installiert ist. Ich denke mal ansprechend und schön.
2: Das Projekt unter dem Namen FAME 100 Plus ist bereits seit einigen Jahren in Vorbereitung. Am 26. September, unmittelbar vor dem Spiel des Dessau-Roßlauer HV gegen den ersten VfL Potsdam, war es dann endlich soweit. Die ersten 4 Tafeln mit verdienten Persönlichkeiten und einer Mannschaft wurden enthüllt.
3: Am heutigen Tage werden geehrt mit der Intronierung in die Ehrengalerie. Paul Lüdecke, Weltmeister 1938 im Feldhandball, damals der Torhüter der deutschen Nationalmannschaft. Dann Günter Dreiboth, Olympiasieger 1980 in Moskau. Ja, ich denke mal allseitig bekannt. Dann kommt hinzu Wolfgang Jäger, langjähriger Spieler und Funktionär, über viele Jahre einer der aktivsten Begleiter dieses Vereins, des DHV und vor allen Dingen auch des Handballs in der Stadt Dessau-Roßlau. Und zum Schluss natürlich auch eine verdienstvolle Mannschaft, und zwar die BSG Schipswerk Roßlau aus dem Jahr Männermannschaft 1951 mit dem damaligen DDR-Meistertitel im Feldhandball.
2: Bei diesen vier Tafeln soll es allerdings nicht bleiben. Insgesamt rund 100 Gedenktafeln sollen künftig Spieler, Mannschaften und Funktionäre würdigen und langfristig in der Anhalt Arena am Eingang 1 präsentiert werden.
3: Das Projekt hat inzwischen eine tolle Resonanz. Wir haben doch eine ganze Menge Geld inzwischen noch akquirieren können. Wir konnten die Grundausstattung, wie sie hinter mir installiert ist, finanzieren. Die liegt so in etwa bei 13.000 Euro. Wir haben auch weitere Sponsorentafeln inzwischen gewonnen. Wir sind in der Lage, in den nächsten Wochen weitere, sagen wir, verdienstvolle Spieler und Funktionäre zu würdigen. Das sind jetzt nach meiner Lesart so in etwa um die 20, die bereits untersetzt sind. Und so eine Tafel kostet um die 300 Euro.
2: Möglich wird das Vorhaben vor allem durch die Unterstützung zahlreicher Beteiligter. Viele haben dazu beigetragen, dass aus der Idee nun Schritt für Schritt Realität wird.
3: Also ich wollte mich eigentlich bedanken bei einigen Leuten, die an dieser Geschichte mitgewirkt hatten. Wir haben hier 2,5 Jahre gebraucht, bis wir an diese Stelle gekommen sind, wo wir heute sind. Dank an Jana Konrad, die das grafische Konzept gestaltet hat, auch elektronisch. Dank an meine Arbeitsgemeinschaft, regionale Sportgeschichte des Stadtrates der Stadt Dessau-Roßlau für die außerordentlich gute Zusammenarbeit.
2: Die ersten Tafeln sind damit enthüllt und so darf man gespannt sein, welche weiteren Namen künftig die Geschichte des Dessauer Handballs in der Anhalt Arena sichtbar machen werden.
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2: Für Frauen in der Unternehmerwelt ist es nicht immer einfach, sich zu behaupten und die richtigen Kontakte zu knüpfen. Genau hier setzt die Regia an. Als größte Unternehmerinnenkonferenz Mitteldeutschlands bietet sie Unternehmerinnen und Frauen in Führungspositionen die Möglichkeit, sich auszutauschen, voneinander zu lernen und neue Netzwerke zu knüpfen. In diesem Jahr fand die Regia am 25. und 26. September im Domero Hotel in Dessau-Roßlau statt. Unter dem Motto, wo Frauen Zukunft gestalten, fanden sich zahlreiche Unternehmerinnen zusammen.
6: Netzwerken austauschen, supporten, unterstützen, alles, was Frauen so untereinander mit unter Kommunikation und gegenseitiges Unterstützen verstehen.
7: Bregia ist ein Raum, wo man, ein geschützter Raum, wo sich Frauen verbinden, Sichtbarkeit schaffen, vernetzen, im Prinzip auch Hilfeleistung stellen, sowohl was die eigene Dienstleistung betrifft oder das Produkt oder wie auch immer, aber auch niedrigschwelliger zu sagen, hey, ich bin einfach eine helfende Hand, ich habe ein offenes Ohr. Also grundsätzlich dafür schaffen wir diese Netzwerke.
2: Regia steht für Region in Anhalt. Seit 2014 wandert sie von Ort zu Ort durch Mitteldeutschland und bringt das Netzwerk immer wieder in eine andere Region. 2 Tage lang stehen die Frauen und ihre Erfahrungen im Mittelpunkt. Das Programm ist dabei vielfältig gefüllt.
7: Es ist so, dass es viele unterschiedliche Impulse geben wird zu Themen wie Wechseljahren, zu Themen wie, was beschäftigt die Generation Z, auch das Thema, wie beschränken Filter eigentlich meine eigene Wahrnehmung, das Thema Funktionieren, auch Sachen Sichtbarkeit im Social-Media-Bereich, also von fachlich über einzelne Frauenthemen, sodass wir im Prinzip auch wirklich jeden abholen können.
2: Neu in diesem Jahr war unter anderem eine Podiumsdiskussion. Nach der Begrüßung der Teilnehmerinnen und den Grußworten von Eta Hachmann, der Sozialdezernentin der Stadt Dessau-Roßlau, kam eine Gesprächsrunde mit Frauen aus Wirtschaft, Kultur und Gesellschaft zusammen. Dabei ging es unter anderem um die Frage, welche Bedeutung Netzwerke für die Entwicklung einer Region haben.
8: Ich bin der Meinung, es gibt viel zu wenig Raum, wo Frauen sich austauschen können. Und ich glaube, das ist auch nochmal total wichtig, auch mal diesen individuellen Raum zu haben. Ich glaube, Frauen gucken schon auf Themen wie Führung, Organisationsentwicklung nochmal ganz anders als auch Männer. Und von daher ist es mal wichtig, sich untereinander darüber auch auszutauschen und zu vernetzen. Und das finde ich so wichtig daran. Und ich gebe meinen Vorrednerinnen recht, dass es eigentlich zu wenig Räume gibt, dass wir uns viel zu selten treffen. Und deshalb ist es wichtig, dass es so eine schöne Konferenz gibt.
2: Dass die Konferenz bei Unternehmerinnen und angehenden Unternehmerinnen auf großes Interesse stößt, zeigte auch die ausverkaufte Veranstaltung. Rund 90 Teilnehmerinnen waren in diesem Jahr dabei. Dabei ging es nicht nur um die Vorträge und Gespräche auf der Bühne. Ein wichtiger Teil der Regia war auch der persönliche Austausch untereinander.
6: Das kommt darauf an, was die Damen sich wünschen. Ne? Der eine möchte sein Produkt an den Markt bringen oder vermarkten. Die andere sucht vielleicht auch Personal. Der Nächste möchte Informationen, damit er sich außerhalb der Regia auch mit anderen Unternehmen vernetzen kann oder verknüpfen kann sogar. Das ist ganz unterschiedlich. Da hat jeder so seine eigene Einstellung, die er dann dafür nutzt.
7: Eigene Agenda, ich glaube auch das Thema Mentorship. Ja, also einfach zu gucken, okay, wer ist denn da, wo ich hin will schon? Wer kann mir dabei helfen? Ja, die Fragen, die ich mir selber stelle, zu beantworten oder an wen kann ich meine Fragen auch außerhalb dahin richten, weil ja auch jeder wieder ein anderes Netzwerk. An jeder Frau hängt ja dennoch ein Netzwerk dran und Beziehungen schaden immer nur dem, der sie nicht hat, sage ich mal so. Von daher ist das, glaube ich, ein großes Thema und auch einfach neue Kontakte zu machen, ne? Sich sichtbar zu werden und auch niedrigschwellig zu schauen, unabhängig von, ich habe die Dienstleistung oder das Produkt, wo kann ich dir denn bei helfen? Also wirklich auch zu sagen, hey, ich habe, keine Ahnung, letzte Woche mir ein Lexware-Konto eingerichtet oder irgendwas oder ich will gerade auch einen Verein gründen. Wie mache ich das denn? Worauf muss ich denn achten? Also wirklich so eine ganz einfachen Fragen und die sind alle sehr willkommen hier. Und ich glaube, mit der ersten Kommunikation beginnt einfach das Netzwerken.
2: Die Regia bot den Unternehmerinnen damit Inspiration, neue Perspektiven und vor allem die Möglichkeit, sich miteinander zu vernetzen.
1: Klimawandel, komm, wir gehen in den Garten. Unter diesem Motto fand am 20. September der Anhaltische Obst- und Umwelttag statt. In diesem Jahr wird die 27. Auflage dieses besonderen Tages gefeiert. Und es dreht sich alles um Klima, Natur und Umweltschutz. Die evangelische Auferstehungsgemeinde Dessau-Siedlung lud auf die Wiese vor der Kirche am Fischereiweg 43 ein.
9: Wir feiern jetzt zuerst eine Andacht zum 27. Anhaltischen Obst- und Umwelttag.
10: Und danach haben wir so verschiedene Vereine und Angebote, zum Beispiel den Eine Weltladen hier in Dessau, dann den Heimatverein, dann haben wir die sogenannte Ein-Dollar-Brille, jetzt muss ich mal gucken, damit ich hier nichts vergesse, dann haben wir einen Vortrag Klimaanpassung im Kleingarten, da kommt das Motto her, komm, wir gehen in den Garten. Weil ich finde, dass der Garten ja auch so neu entdeckt wurde. Ne? Auch junge Menschen sagen, lasst uns einen Schrebergarten mieten oder so, jeweils höre ich das. Dann haben wir noch den Kinderzirkus Raxli Faxli und wir haben nachher um 16 Uhr ein Kindermusical. Wir haben noch mehrere Stände, wir haben eine Imkerin noch hier, jetzt muss ich mal gucken, ob wir alles haben. Wir haben auch einen Infostand vom UBA, wir haben die Bürgerinitiative Pro Elbe hier, wir haben einen Obstsortenbestimmer hier. Also es ist ein kunterbuntes Programm. Wir freuen uns auch sehr auf das Musical der Evangelischen Grundschule. Da geht es um David und Goliath. Eine biblische Geschichte, die jeder kennt, hoffentlich.
1: Neben den zahlreichen regionalen Informations- und Verkaufsständen, darunter eine ortsansässige Imkerin mit frischem Honig, gab es auch einige Stände mit Produkten, die einen weiteren Weg hinter sich hatten. Doch das Besondere dabei war, alle Artikel stammen aus dem fairen Handel. Mit dem Umwelttag möchte man vor allem darauf aufmerksam machen, welche Folgen der Klimawandel hier in der Region und darüber hinaus mit sich bringt.
10: Ja, Klimawandel ist ja primär immer unter dem Aspekt, dass wie in diesem Sommer nicht ausreichend Regen ist, dass wir merken, dass sich sehr viel verschoben hat im klimatischen Befinden. Dass wir mit Dürreperioden rechnen müssen, dass die Flüsse nicht ausreichend Wasser haben und so weiter. Oder es gibt eben zu viel Wasser, zu viel Sonne, was auch immer. Und da merken wir ja sehr deutlich, da hat sich unheimlich was verschoben. Zumal, wenn ich mich an meine eigene Kindheit erinnere, war das wirklich tatsächlich anders. Und Klimawandel oder Klimakrise ist ja so ein Wort, was vieles sozusagen umfasst.
1: Auch für die Kirche ist der Klimawandel ein wichtiges Thema. Dabei geht es nicht nur um den Schutz unserer Umwelt, sondern auch um das gesellschaftliche Miteinander, das zunehmend auseinanderzubrechen droht. Deshalb ist es wichtig, wieder miteinander ins Gespräch zu kommen, einander zuzuhören und gemeinsam nach Lösungen zu suchen.
10: Wir sind in einem Klimawechsel, was die Natur, was die Schöpfung angeht, das ist das eine. Und hören heute Worte aus dem ersten Buch Mose im zweiten Kapitel, wo Gott uns Menschen in den Garten Eden pflanzt. Aber auf der anderen Seite merken wir auch einen deutlichen Klimawandel, der unser Miteinander begreift. Das ist also durchaus mit gemeint. Wir merken, dass wir jetzt auch nach der Wahl in Sachsen-Anhalt in einer ganz anderen Situation sind. Sehr viele Menschen sind, was ich sehr erstaunlich finde, sehr sprachlos geworden. Und wir sind natürlich sprachlos, was sozusagen die Wählerinnen und Wähler letztendlich, was der Wählerinnenwille war. Aber ich merke, dass wir nicht ins Gespräch kommen. Und das meint auch Klimawandel im übertragenen Sinne, dass wir natürlich wieder für unser Klima sorgen müssen, für unser Miteinander, für unser gemeinsames am Tisch sitzen. Und natürlich können wir unterschiedliche Überzeugungen haben. Aber uns ist mitgegeben im Schöpfungsauftrag Gottes, dass wir diese Erde bebauen und bewahren sollen. Bebauen, das ist jetzt mal, sage ich jetzt mal, in der Landwirtschaft, im Garten und so weiter. Deshalb das ist ja unser kleines Paradies, der Garten, danach fragten Sie. Aber auf der anderen Seite, bewahren heißt auch bewahren unsere Gemeinschaft, unsere Schöpfungsgemeinschaft, unser Miteinander. Und dass da nicht plötzlich Gewalt und Misstrauen und so weiter obsiegen. Deshalb also ein umfassendes Thema, was uns durch das biblische Wort gegeben ist.
1: Die Gemeinde freut sich über die zahlreichen Besucher. Ein besonderer Dank galt allen, die mit selbstgebackenem Kuchen und tatkräftiger Unterstützung zum Gelingen des Festes beigetragen haben. Durch die vielen helfenden Hände wurde das Fest zu einem schönen und gelungenen Erlebnis. Der Obst- und Umwelttag bot Raum für Begegnungen und gute Gespräche, regte aber auch zum Nachdenken und zum Austausch über wichtige Themen an. An die Kochlöffel, fertig und los, hieß es für drei angehende Meisterköche. Nach 10 Jahren kehrte die Küchenmeisterprüfung erstmals wieder in die Region zurück. Am 25. und 26. September ging es im anhaltischen Berufsschulzentrum Hugo Junkers in Dessau-Roßlau für die Teilnehmer um den praktischen Teil ihres Meisterabschlusses.
11: Also heute legen 3 von 6 Köchen ihre Küchenmeisterprüfung im praktischen Teil ab. Also sprich, es wird heute hier ganz intensiv gekocht. Und durch die Prüfungskommission wird dann auch bewertet und es wird herausgefunden, ob die bisher Köche sich zukünftig Küchenmeister nennen können. Es ist für nahezu alle schon die gebührende Abschluss. Wir haben einen, der noch einen Teil in der theoretischen Prüfung sich dem noch mitstellen muss. Es ist so, dass man als Küchenmeister auf der einen Seite natürlich meisterlich die Küche repräsentiert, aber bei einer Meisterausbildung, oder es ist ja keine Ausbildung, sondern es ist eine Fortbildung, qualifiziert man sich insofern, dass man auch noch rechtliche Aspekte lernt, dass man lernt zu planen, zu kalkulieren. Also es geht darum, dass man auch als Führungskraft zukünftig tätig sein kann und das Unternehmen intensiv unterstützt. Also auch die betriebswirtschaftlichen und rechtlichen Aspekte werden in der theoretischen Prüfung mitgetestet.
1: Nach 10-jähriger Pause wurde die Küchenmeisterprüfung erstmals wieder in der Bauhausstadt abgelegt. Die IHK Halle Dessau unterstützte die Rückkehr und übernahm die Prüfung. Damit soll auch die regionale Gastronomie wieder neuen Schwung bekommen. Denn als Küchenmeister geht es längst nicht mehr nur ums Kochen. Auch Organisation, Wirtschaftlichkeit und die Führung eines Teams gehören dazu.
11: Es ist ja so, es ist eine herausfordernde Prüfung. Man braucht also junge Köche, die, nachdem sie Koch geworden sind, ein paar Jahre im Beruf gearbeitet haben, sagen, ich mache das noch berufsbegleitend. Also die jungen Menschen haben hier 2 Jahre lang berufsbegleitend nachmittags, abends zusätzliches Wissen erworben, haben auf Deutsch gesagt wirklich richtig gebüffelt, um dann sich Küchenmeister nennen zu können. Und das haben wir über Jahre hinweg leider nicht genügend junge Leute gehabt, die sich dieser Herausforderung gestellt haben. Insofern sind wir sehr froh, dass es das jetzt Gott sei Dank wieder gibt. Also es gab einen Vorbereitungskurs, der im IHK-Bildungszentrum absolviert wurde. Und jetzt zum Schluss gibt es jetzt eine Abschlussprüfung.
1: Für die 3 Teilnehmer hieß es am 26. September Warenkorb auf, Menü planen, kalkulieren, organisieren und schließlich 5 Gänge für 6 Gäste auf die Teller bringen. Am Ende wurde das Gesamtpaket bewertet. Nicht nur das Essen, sondern auch die Organisation und der gesamte Ablauf flossen in die Bewertung ein. Wer hier überzeugte, kann sich am Ende über den Küchenmeistertitel freuen.
11: Also heute haben die Köche einen Warenkorb bekommen und müssen ausgehend von diesem Warenkorb in einer sehr überschaubaren Zeit ein anspruchsvolles 5-Gänge-Menü machen. Das ist an jedem Tisch heute auch anders, weil der jeweilige Koch aus den verschiedenen Zutaten eben das ein oder andere herauszaubert. Sehr lecker. Also ich bin kein Prüfer. Also ich bin sozusagen nur stiller Koster und Genießer, aber ich kann sagen, alles, was bisher war, war zum Genießen.
1: Die praktische Prüfung bildet den Abschluss einer 2-jährigen Weiterbildung am IHK-Bildungszentrum Halle Dessau. Mit der Wiederaufnahme der Küchenmeisterprüfung wird die Gastronomie in der Region gestärkt und Fachkräften der Weg in die Führungsverantwortung eröffnet. Für die nächsten Teilnehmer geht es am 9. und 10. Oktober weiter. Dann steht auch für Sie die praktische Prüfung zum Küchenmeister an.
2: In Deutschland wird der Kindertag an 2 verschiedenen Tagen gefeiert. Am 1. Juni als Internationaler Kindertag und am 20. September als Weltkindertag. Im Mittelpunkt stehen dabei insbesondere die Rechte und Bedürfnisse von Kindern. Unter dem Motto »Kinder haben das Recht auf eigene Meinung und respektvollen Umgang miteinander« wurde bereits am 19. September auch in Dessau-Kochstedt gefeiert. Auf dem Sportplatz des TuS Kochstedt in der Lichtenauer Straße erwartete die Kinder und ihre Familien ein abwechslungsreicher Nachmittag.
12: Also wir haben Jubiläum dieses Jahr, das ist das 10-jährige Kinderfest. Corona-bedingt, sonst wäre es schon das 12. Was erwartet die Kinder hier? Ein bewährtes Kinderfest wie in jedem Jahr mit vielen tollen Aktionen, Feuerwehr, Polizei, DRK, Klettern, Kegeln, Schminken.
13: Hundesport, viele Aktionen von den Heimatvereinen basteln, kleine Kinderspiele.
12: musikalische Darbietungen der Musikschule Fröhlich, die Faschingsgruppe vom Karnevalsverein in Kochstedt tanzt, die Kindertanzgruppen Sunshine kommt noch zu uns. Also ein buntes Programm, wo für jeden hoffentlich was dabei ist.
2: Von 11 bis 16 Uhr

0: Kids Fitness, die immer wieder ja, für neue Herausforderungen dann zur Verfügung steht.
1: Ausrichter und Veranstalter des Dessau-Roßlauer Weltkindertagsfestes ist die Initiative Dessauer Westen. In ihr haben sich Vereine und Institutionen aus den Stadtteilen Alten, Soberberg, Kochstedt und Mosigkau zusammengeschlossen. Die Initiative selbst besteht bereits seit mehr als einem Jahrzehnt.
0: Es hat ja 2014 begonnen mit einer Ausstellung in der Gesamtschule in Soberberg. Und da hat man sich überlegt, weil das so gut funktioniert hat zwischen den Heimatvereinen Alten, Mosigkau und Kochstedt, was können wir eigentlich weitermachen, was wollen wir machen? Und dann ist die Idee des Kinderfestes entstanden, das ist gut angekommen. Und Jens ist einer, der schon von Anfang an mit dabei ist. Ja, ich bin erst später dazugekommen. Und uns ist es wichtig, dass die Tradition weiter aufrechtzuerhalten, weil wir finden, dass das gut ankommt und den Kindern viel Freude bereitet.
2: Weil es einfach auch eine schöne Sache ist für Kinder und ja, es gefällt uns, es gefällt den Kindern, das ist eigentlich das Wichtigste.
1: Auch das wechselhafte Wetter tat der guten Stimmung keinen Abbruch. Die Resonanz fiel durchweg positiv aus. Viele Familien nutzten die Angebote und die Sportanlage war gut gefüllt. Und auch auf die nächste Ausgabe des Kinderfestes freut man sich bereits.
2: Dieses Kinderfest wird Jahr für Jahr weiterhin gemacht, definitiv. So in dieser Konstellation planen wir eigentlich sonst keine anderen Sachen, aber jeder Verein hat natürlich seine Aktion, die er trotzdem macht, das ist klar. Ob das die Heimatvereine Kochstedt, Alten, Mosigkau sind oder die anderen Vereine, die Sportvereine. Es gibt sehr viele Vereine, die hier aktiv sind. Genau, und die haben natürlich ihre Aktivitäten auch in den Ortschaften.
1: Rundum war das Familienfest ein gelungener Nachmittag für Kinder, Eltern und Organisatoren. Im kommenden Jahr soll das Weltkindertagsfest dann traditionsgemäß in Mosigkau stattfinden.

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1: Am 5. Oktober 1901 wurde das Rathaus auf dem Dessauer Marktplatz eingeweiht. Das stattliche Gebäude ist seither das Zentrum der Stadt. Zum Anlass des Jubiläums öffnet das Rathaus seine Pforten und lädt am 2. Oktober zum Nachmittag der offenen Türen ein. Die Stadt informierte am 17. September bei einem Pressegespräch über das bevorstehende Event.
2: Also das Haus ist schon wirklich toll, aber noch gar nicht so alt, wie manche halt eben immer denken. Das merken wir gerade, wenn so Führungen sind. Da frage ich gerne immer, was meinen Sie, wie lange das Haus hier schon steht? Und da kommen meistens ein paar hundert Jahre zusammen. Aber die Leute sind dann immer sehr erstaunt, wenn ich dann sage, ja, 1901 eröffnet. Und es lohnt sich trotzdem, diese Geschichte des Hauses wahrzunehmen. Und dazu eignet sich so ein Jubiläum ganz gut. Deshalb haben wir gesagt, wir lassen die 125 Jahre nicht ganz sang- und klanglos vorbeigehen. Bei 100 Jahren gab es eine riesengroße Party. So groß machen wir das nicht, aber wir machen einen Nachmittag der offenen Türen, der Bürotüren. Man kann dann tatsächlich nicht nur beim Oberbürgermeister mal reingucken ins Büro, der wird auch da sein. Auch bei den Beigeordneten, die hier im Hause ihre Büros haben, auch die Türen sind nicht verschlossen. Und auch unsere Bürgerbeauftragte wird dabei sein und persönlich und live zu erleben sein. Man kann mit ihr sprechen, also nicht nur per E-Mail, nicht nur per Telefon Kontakt haben, sondern ganz persönlich mal kennenlernen. Ja, dann haben wir auch uns ein paar Gäste mit eingeladen, ein paar Partner. Zum Geburtstag macht man das ja auch gerne mal. Kommen auch einige, also die Abuga Club wird hier vor Ort sein. Die Kita hat gesagt, wir machen mit, wir kümmern uns ein bisschen um die jüngeren Besucherinnen und Besucher. Da wird gebastelt, da wird gemalt, da wird geschminkt. Wäre natürlich schön, vielleicht schminken wir ja mal den Oberbürgermeister. Mal gucken, das ist alles möglich an dem Tag.
1: Die Rathaustüren stehen am 2. Oktober, zwei Tage vor dem eigentlichen Jahrestag der Eröffnung, für interessierte Besucher offen. Wer Lust hat, kann auch an einer Führung teilnehmen oder auf den Rathausturm steigen.

0: Zudem erwartet wissbegierige Gäste eine Ausstellung und eine Präsentation von ganz besonderen Relikten.
1: Ja, Führungen werden stattfinden zu jeder vollen Stunde, 15, 16, 17 Uhr, inklusive natürlich auch die Atombesteigung, die durch die Stadtmarketinggesellschaft passieren wird. Die Führung durchs Haus machen wir selber und besuchen so manchen Ort des Geschehens hier. Auch in diesem Ort, wo wir uns jetzt gerade befinden, in diesem Ort wird es auch was ganz Besonderes geben, was sonst nicht möglich ist, so einfach. Wir ermöglichen durch Kolleginnen des Stadtarchivs einen Einblick in die alten Gäste und goldenen Bücher und Ehrenbücher, die wir hier so haben, auch aus dieser Zeit damals. Das wird bestimmt sehr interessant. Wer uns da alles schon hier beehrt hat, das wird ein interessantes Buddeln.
0: Auch ein Malwettbewerb wurde angekündigt. Unter dem Motto Unser Rathaus Dessau in 125 Jahren können junge Teilnehmer ihre kreativen Vorstellungen von der Zukunft bis zum 30. September zu Papier bringen. Die kreativste Zukunftsvision wird von einer Jury der Stadtverwaltung ausgewählt. Als Gewinn wartet auf den Sieger und die ganze Familie ein besonderer Rathausbesuch mit Sonderführung und persönlichen Treffen mit dem Oberbürgermeister.
1: Würden uns auch freuen, wenn noch viele an dem begleitenden Malwettbewerb, den wir ausgerufen haben, für Kinder zwischen 8 und 12 Jahren teilnehmen und dann ihre Arbeiten hier bei uns im Bürgerbüro dann abgeben. Dann würden wir da nämlich gerne einen Sieger oder eine Siegerin ermitteln. Jury stellen wir selber hier im Haus. Aber wer dann diesen Wettbewerb gewinnt, der darf nochmal hierher kommen, nämlich direkt zum Oberbürgermeister und dann mit dem zusammen beim Kakao trinken oder sowas mal ein schönes Schwätzchen machen. Also es gibt dann noch eine Sonderführung und. Man kann dann seine ganze Familie mitbringen als Sieger, Kind oder sogar die Schulklasse. Das vereinbaren wir dann direkt vor Ort.
0: Extra für das Jubiläum wurde eine Sammelpostkartenserie mit historischen Aufnahmen sowie ein begleitender Flyer produziert. Beides kann am Nachmittag der offenen Tür kostenlos mitgenommen werden. Anlässlich des Jubiläums wird außerdem bei uns auf RAN 1 eine Sondersendung über das Rathaus ausgestrahlt. 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Oktober um 19 Uhr sowie am 3. und 4. Oktober jeweils um 15 und 21 Uhr. 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
2: Die Handballtradition hat in der Bauhausstadt einen besonderen Stellenwert. Im vergangenen Jahr feierte der Handball in Dessau 100-jähriges Bestehen. Mit der Ehrengalerie 100 Jahre Handball in Dessau-Roßlau soll nun diese lange Geschichte in der Anhalt-Arena sichtbar gemacht werden.
3: Und wir hatten uns gedacht, dass traditionell so ein bisschen Traditionspflege mit Anerkennung über die Historie hinweg durchaus sinnvoll wäre, weil es unter anderem den Sport entsprechend aufwertet, die Stadt in ein anderes Szenario setzt und natürlich die Menschen, die diese Dinge über die Jahrzehnte hin begleitet haben, auch entsprechend würdigt. Und dann haben wir uns Gedanken gemacht, wen könnte man da vielleicht in eine Ehrengalerie platzieren. Und dann hat es 2,5 Jahre gedauert bis heute, bis wir dann alles, was wir dazu brauchten, beieinander hatten. Das Konzept, die Richtlinien, die entsprechende materielle Untersetzung, wie sie hinter mir jetzt installiert ist. Ich denke mal ansprechend und schön.
2: Das Projekt unter dem Namen FAME 100 Plus ist bereits seit einigen Jahren in Vorbereitung. Am 26. September, unmittelbar vor dem Spiel des Dessau-Roßlauer HV gegen den 1. VfL Potsdam, war es dann endlich soweit. Die ersten 4 Tafeln mit verdienten Persönlichkeiten und einer Mannschaft wurden enthüllt.
3: Am heutigen Tage werden geehrt mit der Intronierung in die Ehrengalerie Paul Lüdecke, Weltmeister 1938 im Feldhandball. Damals der Torhüter der deutschen Nationalmannschaft. Dann Günter Dreiboth, Olympiasieger 1980 in Moskau. Ja, ich denke mal allseitig bekannt. Dann kommt hinzu Wolfgang Jäger, langjähriger Spieler und Funktionär, über viele Jahre einer der aktivsten Begleiter dieses Vereins, des DHV und vor allen Dingen auch des Handballs in der Stadt Dessau-Roßlau. Und zum Schluss natürlich auch eine verdienstvolle Mannschaft, und zwar die BSG Schipswerk Roßlau aus dem Jahr Männermannschaft 1951 mit dem damaligen

0: den DDR-Meistertitel im Feldhandball.
1: Bei diesen vier Tafeln soll es allerdings nicht bleiben. Insgesamt rund 100 Gedenktafeln sollen künftig Spieler, Mannschaften und Funktionäre würdigen und langfristig in der Anhalt Arena am Eingang 1 präsentiert werden.
0: Das Projekt hat inzwischen eine tolle Resonanz. Wir haben doch eine ganze Menge Geld inzwischen noch akquirieren können. Wir konnten die Grundausstattung, wie sie hinter mir installiert ist, finanzieren. Die liegt so in etwa bei 13.000 Euro. Wir haben auch weitere Sponsorentafeln inzwischen gewonnen. Wir sind in der Lage, in den nächsten Wochen weitere, sagen wir, verdienstvolle Spieler und Funktionäre zu würdigen. Das sind jetzt nach meiner Lesart so in etwa um die 20, die bereits untersetzt sind, und so eine Tafel kostet um die 300 Euro.
1: Möglich wird das Vorhaben vor allem durch die Unterstützung zahlreicher Beteiligter. Viele haben dazu beigetragen, dass aus der Idee nun Schritt für Schritt Realität wird.
0: Also ich wollte mich eigentlich bedanken bei einigen Leuten, die an dieser Geschichte mitgewirkt hatten. Wir haben hier 2,5 Jahre gebraucht, bis wir an diese Stelle gekommen sind, wo wir heute sind. Dank an Jana Konrad, die das grafische Konzept gestaltet hat, auch elektronisch. Dank an meine Arbeitsgemeinschaft, regionale Sportgeschichte des Stadtrates der Stadt Dessau-Roßlau, für die außerordentlich gute Zusammenarbeit.
1: Die ersten Tafeln sind damit enthüllt und so darf man gespannt sein, welche weiteren Namen künftig die Geschichte des Dessauer Handballs in der Anhalt Arena sichtbar machen werden.
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1: Für Frauen in der Unternehmerwelt ist es nicht immer einfach, sich zu behaupten und die richtigen Kontakte zu knüpfen. Genau hier setzt die Regia an. Als größte Unternehmerinnenkonferenz Mitteldeutschlands bietet sie Unternehmerinnen und Frauen in Führungspositionen die Möglichkeit, sich auszutauschen, voneinander zu lernen und neue Netzwerke zu knüpfen. In diesem Jahr fand die Regia am 25. und 26. September im Domero Hotel in Dessau-Roßlau statt. Unter dem Motto, wo Frauen Zukunft gestalten, fanden sich zahlreiche Unternehmerinnen zusammen.
3: Netzwerken austauschen, supporten, unterstützen. Alles, was Frauen so untereinander mit unter Kommunikation und gegenseitiges Unterstützen verstehen.
4: Regia ist ein Raum, wo man, ein geschützter Raum, wo sich Frauen verbinden, Sichtbarkeit schaffen, vernetzen, im Prinzip auch Hilfeleistung stellen, sowohl was die eigene Dienstleistung betrifft oder das Produkt oder wie auch immer, aber auch niedrigschwelliger zu sagen, hey, ich bin einfach eine helfende Hand, ich habe ein offenes Ohr, also grundsätzlich dafür schaffen wir diese Netzwerke.
1: Regia steht für Region in Anhalt. Seit 2014 wandert sie von Ort zu Ort durch Mitteldeutschland und bringt das Netzwerk immer wieder in eine andere Region. 2 Tage lang stehen die Frauen und ihre Erfahrungen im Mittelpunkt. Das Programm ist dabei vielfältig gefüllt.
4: Es ist so, dass es viele unterschiedliche Impulse geben wird zu Themen wie Wechseljahren, zu Themen wie, was beschäftigt die Generation Z, auch das Thema, wie beschränken Filter eigentlich meine eigene Wahrnehmung, das Thema Funktionieren, auch Sachen Sichtbarkeit im Social-Media-Bereich, also von fachlich über einzelne Frauenthemen, sodass wir im Prinzip auch wirklich jeden abholen können.
1: Neu in diesem Jahr war unter anderem eine Podiumsdiskussion. Nach der Begrüßung der Teilnehmerinnen und den Grußworten von Eta Hachmann, der Sozialdezernentin der Stadt Dessau-Roßlau, kam eine Gesprächsrunde mit Frauen aus Wirtschaft, Kultur und Gesellschaft zusammen. Dabei ging es unter anderem um die Frage, welche Bedeutung Netzwerke für die Entwicklung einer Region haben.
5: Ich bin der Meinung, es gibt viel zu wenig Raum, wo Frauen sich austauschen können. Und ich glaube, das ist auch nochmal total wichtig, auch mal diesen individuellen Raum zu haben. Ich glaube, Frauen gucken schon auf Themen wie Führung, Organisationsentwicklung nochmal ganz anders als auch Männer. Und von daher ist es mal wichtig, sich untereinander darüber auch auszutauschen und zu vernetzen. Und das finde ich so wichtig daran. Und ich gebe meinen Vorrednerinnen recht, dass es eigentlich zu wenig Räume gibt, dass wir uns viel zu selten treffen. Und deshalb ist es wichtig, dass es so eine schöne Konferenz gibt.
1: Dass die Konferenz bei Unternehmerinnen und angehenden Unternehmerinnen auf großes Interesse stößt, zeigte auch die ausverkaufte Veranstaltung. Rund 90 Teilnehmerinnen waren in diesem Jahr dabei. Dabei ging es nicht nur um die Vorträge und Gespräche auf der Bühne. Ein wichtiger Teil der Regia war auch der persönliche Austausch untereinander.
3: Das kommt darauf an, was die Damen sich wünschen. Ne? Der eine möchte sein Produkt an den Markt bringen oder vermarkten. Die andere sucht vielleicht auch Personal. Der nächste möchte Informationen, damit er sich außerhalb der Regia auch mit anderen Unternehmen vernetzen kann oder verknüpfen kann sogar. Das ist ganz unterschiedlich. Da hat jeder so seine eigene Einstellung, die er dann dafür nutzt.
4: Eigene Agenda, ich glaube auch das Thema Mentorship. Ja, also einfach zu gucken, okay, wer ist denn da, wo ich hin will schon? Wer kann mir dabei helfen? Ja, die Fragen, die ich mir selber stelle, zu beantworten oder an wen kann ich meine Fragen auch außerhalb dahin richten, weil ja auch jeder wieder ein anderes Netzwerk. An jeder Frau hängt ja dennoch ein Netzwerk dran und Beziehungen schaden immer nur dem, der sie nicht hat, sage ich mal so. Von daher ist das, glaube ich, ein großes Thema und auch einfach neue Kontakte zu machen, ne? Sich sichtbar zu werden und auch niedrigschwellig zu schauen, unabhängig von, ich habe die Dienstleistung oder das Produkt, wo kann ich dir denn bei helfen? Also wirklich auch zu sagen, hey, ich habe, keine Ahnung, letzte Woche mir ein Lexware-Konto eingerichtet oder irgendwas oder ich will gerade auch einen Verein gründen. Wie mache ich das denn? Worauf muss ich denn achten? Also wirklich so eine ganz einfachen Fragen und die sind alle sehr willkommen hier. Und ich glaube, mit der ersten Kommunikation beginnt einfach das Netzwerk.
1: Die Regia bot den Unternehmerinnen damit Inspiration, neue Perspektiven und vor allem die Möglichkeit, sich miteinander zu vernetzen.
6: Klimawandel, komm, wir gehen in den Garten. Unter diesem Motto fand am 20. September der anhaltische Obst- und Umwelttag statt. In diesem Jahr wird die 27. Auflage dieses besonderen Tages gefeiert. Und es dreht sich alles um Klima, Natur und Umweltschutz. Die evangelische Auferstehungsgemeinde Dessau-Siedlung lud auf die Wiese vor der Kirche am Fischereiweg 43 ein.
7: Wir feiern jetzt zuerst eine Andacht zum 27. Anhaltischen Obst- und Umwelttag. Und danach haben wir so verschiedene Vereine und Angebote, zum Beispiel den Eine Welt-Laden hier in Dessau, dann den Heimatverein, dann haben wir die sogenannte Ein-Dollar-Brille, jetzt muss ich mal gucken, damit ich hier nichts vergesse, dann haben wir einen Vortrag Klimaanpassung im Kleingarten, da kommt das Motto her, komm, wir gehen in den Garten. Weil ich finde, dass der Garten ja auch so neu entdeckt wurde. Ne? Auch junge Menschen sagen, lasst uns einen Schrebergarten mieten oder so, jedenfalls höre ich das. Dann haben wir noch den Kinderzirkus Raxli Faxli und wir haben nachher um 16 Uhr ein Kindermusical. Wir haben noch mehrere Stände, wir haben eine Imkerin noch hier, jetzt muss ich mal gucken, ob wir alles haben. Wir haben auch einen Infostand vom UBA, wir haben die Bürgerinitiative Pro Elbe hier, wir haben einen Obstsortenbestimmungs Bestimmer hier. Also es ist ein kunterbuntes Programm. Wir freuen uns auch sehr auf das Musical der Evangelischen Grundschule. Da geht es um David und Goliath.

0: eine biblische Geschichte, die jeder kennt, hoffentlich.
1: Neben den zahlreichen regionalen Informations- und Verkaufsständen, darunter eine ortsansässige Imkerin mit frischem Honig, gab es auch einige Stände mit Produkten, die einen weiteren Weg hinter sich hatten. Doch das Besondere dabei war, alle Artikel stammen aus dem fairen Handel. Mit dem Umwelttag möchte man vor allem darauf aufmerksam machen, welche Folgen der Klimawandel hier in der Region und darüber hinaus mit sich bringt.
0: Ja, Klimawandel ist ja verstehen wir primär immer unter dem Aspekt, dass wie in diesem Sommer nicht ausreichend Regen ist, wir merken, dass sich sehr viel verschoben hat im klimatischen Befinden, dass wir mit Dürreperioden rechnen müssen, dass die Flüsse nicht ausreichend Wasser haben und so weiter. Oder es gibt eben zu viel Wasser, zu viel Sonne, was auch immer. Und da merken wir ja sehr deutlich, da hat sich unheimlich was verschoben. Zumal, wenn ich mich an meine eigene Kindheit erinnere, war das wirklich tatsächlich anders. Und Klimawandel oder Klimakrise ist ja so ein Wort, was vieles sozusagen umfasst.
1: Auch für die Kirche ist der Klimawandel ein wichtiges Thema. Dabei geht es nicht nur um den Schutz unserer Umwelt, sondern auch um das gesellschaftliche Miteinander, das zunehmend auseinanderzubrechen droht. Deshalb ist es wichtig, wieder miteinander ins Gespräch zu kommen, einander zuzuhören und gemeinsam nach Lösungen zu suchen.
0: Wir sind in einem Klimawechsel, was die Natur, was die Schöpfung angeht, das ist das eine. Und hören heute Worte aus dem ersten Buch Mose im zweiten Kapitel, wo Gott uns Menschen in den Garten Eden pflanzt. Aber auf der anderen Seite merken wir auch einen deutlichen Klimawandel, der unser Miteinander begreift. Das ist also durchaus mit gemeint. Wir merken, dass wir jetzt auch nach der Wahl in Sachsen-Anhalt in einer ganz anderen Situation sind. Sehr viele Menschen sind, was ich sehr erstaunlich finde, sehr sprachlos geworden. Und wir sind natürlich sprachlos, was sozusagen die Wählerinnen und Wähler letztendlich, was der Wählerinnenwille war. Aber ich merke, dass wir nicht ins Gespräch kommen. Und das meint auch Klimawandel im übertragenen Sinne, dass wir natürlich wieder für unser Klima sorgen müssen, für unser Miteinander, für unser gemeinsames am Tisch sitzen. Und natürlich können wir unterschiedliche Überzeugungen haben. Aber uns ist mitgegeben im Schöpfungsauftrag Gottes, dass wir diese Erde bebauen und bewahren sollen. Bebauen, das ist jetzt mal, sage ich jetzt mal, in der Landwirtschaft, im Garten und so weiter. Deshalb das ist ja unser kleines Paradies, der Garten, danach fragten Sie. Aber auf der anderen Seite, bewahren heißt auch bewahren unsere Gemeinschaft, unsere Schöpfungsgemeinschaft, unser Miteinander. Und dass da nicht plötzlich Gewalt und Misstrauen und so weiter obsiegen. Deshalb also ein umfassendes Thema, was uns durch das biblische Wort gegeben ist.
1: Die Gemeinde freut sich über die zahlreichen Besucher. Ein besonderer Dank galt allen, die mit selbstgebackenem Kuchen und tatkräftiger Unterstützung zum Gelingen des Festes beigetragen haben. Durch die vielen helfenden Hände wurde das Fest zu einem schönen und gelungenen Erlebnis. Der Obst- und Umwelttag bot Raum für Begegnungen und gute Gespräche, regte aber auch zum Nachdenken und zum Austausch über wichtige Themen an. An die Kochlöffel, fertig und los, hieß es für drei angehende Meisterköche. Nach 10 Jahren kehrte die Küchenmeisterprüfung erstmals wieder in die Region zurück. Am 25. und 26. September ging es im anhaltischen Berufsschulzentrum Hugo Junkers in Dessau-Roßlau für die Teilnehmer um den praktischen Teil ihres Meisterabschlusses.
2: Also heute legen 3 von 6 Köchen ihre Küchenmeisterprüfung im praktischen Teil ab. Also sprich, es wird heute hier ganz intensiv gekocht. Und durch die Prüfungskommission wird dann auch bewertet und es wird herausgefunden, ob die bisher Köche sich zukünftig Küchenmeister nennen können. Es ist für nahezu alle schon der gebührende Abschluss. Wir haben einen, der noch einen Teil in der theoretischen Prüfung sich dem noch mitstellen muss. Es ist so, dass man als Küchenmeister auf der einen Seite natürlich meisterlich die Küche repräsentiert, aber bei einer Meisterausbildung, oder es ist ja keine Ausbildung, sondern es ist eine Fortbildung, qualifiziert man sich insofern, dass man auch noch rechtliche Aspekte lernt, dass man lernt zu planen, zu kalkulieren. Also es geht darum, dass man auch als Führungskraft zukünftig tätig sein kann und das Unternehmen intensiv unterstützt.

0: Also auch die betriebswirtschaftlichen und rechtlichen Aspekte werden in der theoretischen Prüfung mit getestet.
1: Nach 10-jähriger Pause wurde die Küchenmeisterprüfung erstmals wieder in der Bauhausstadt abgelegt. Die IHK Halle-Dessau unterstützte die Rückkehr und übernahm die Prüfung. Damit soll auch die regionale Gastronomie wieder neuen Schwung bekommen. Denn als Küchenmeister geht es längst nicht mehr nur ums Kochen. Auch Organisation, Wirtschaftlichkeit und die Führung eines Teams gehören dazu.
0: Es ist ja so, es ist eine herausfordernde Prüfung. Man braucht also junge Köche, die, nachdem sie Koch geworden sind, ein paar Jahre im Beruf gearbeitet haben, sagen, ich mache das noch berufsbegleitend. Also die jungen Menschen haben hier 2 Jahre lang berufsbegleitend nachmittags, abends zusätzliches Wissen erworben, haben auf Deutsch gesagt wirklich richtig gebüffelt, um dann sich Küchenmeister nennen zu können. Und das haben wir über Jahre hinweg leider nicht genügend junge Leute gehabt, die sich dieser Herausforderung gestellt haben. Insofern sind wir sehr froh, dass es das jetzt Gott sei Dank wieder gibt. Also es gab einen Vorbereitungskurs, der im IHK-Bildungszentrum absolviert wurde. Und jetzt zum Schluss gibt es jetzt eine Abschlussprüfung.
1: Für die 3 Teilnehmer hieß es am 26. September Warenkorb auf, Menüplan, kalkulieren, organisieren und schließlich 5 Gänge für 6 Gäste auf die Teller bringen. Am Ende wurde das Gesamtpaket bewertet. Nicht nur das Essen, sondern auch die Organisation und der gesamte Ablauf flossen in die Bewertung ein. Wer hier überzeugte, kann sich am Ende über den Küchenmeistertitel freuen.
0: Also heute haben die Köche einen Warenkorb bekommen und müssen ausgehend von diesem Warenkorb in einer sehr überschaubaren Zeit ein anspruchsvolles 5-Gänge-Menü machen. Das ist an jedem Tisch heute auch anders, weil der jeweilige Koch aus den verschiedenen Zutaten eben das ein oder andere herauszaubert. Sehr lecker. Also ich bin kein Prüfer, also ich bin sozusagen nur stiller Koster und Genießer, aber ich kann sagen, alles was bisher war, war zum Genießen.
1: Die praktische Prüfung bildet den Abschluss einer 2-jährigen Weiterbildung am IHK-Bildungszentrum Halle-Dessau. Mit der Wiederaufnahme der Küchenmeisterprüfung wird die Gastronomie in der Region gestärkt und Fachkräften der Weg in die Führungsverantwortung eröffnet. Für die nächsten Teilnehmer geht es am 9. und 10. Oktober weiter. Dann steht auch für Sie die praktische Prüfung zum Küchenmeister an. In Deutschland wird der Kindertag an 2 verschiedenen Tagen gefeiert. Am 1. Juni als Internationaler Kindertag und am 20. September als Weltkindertag. Im Mittelpunkt stehen dabei insbesondere die Rechte und Bedürfnisse von Kindern. Unter dem Motto »Kinder haben das Recht auf eigene Meinung und respektvollen Umgang miteinander« wurde bereits am 19. September auch in Dessau-Kochstedt gefeiert. Auf dem Sportplatz des TuS Kochstedt in der Lichtenauer Straße erwartete die Kinder und ihre Familien ein abwechslungsreicher Nachmittag.
2: Also wir haben Jubiläum dieses Jahr, das ist das 10-jährige Kinderfest. Corona-bedingt, sonst wäre es schon das 12. Was erwartet die Kinder hier? Ein bewährtes Kinderfest wie in jedem Jahr mit vielen tollen Aktionen, Feuerwehr, Polizei, DRK, Klettern, Kegeln, Schminken.
3: Hundesport, viele Aktionen von den Heimatvereinen, Basteln, kleine Kinderspiele.
2: Musikalische Darbietungen der Musikschule Fröhlich, die Faschingsgruppe vom Karnevalsverein in Kochstedt tanzt, die Kindertanzgruppen Sunshine kommt noch zu uns. Also ein buntes Programm, wo für jeden hoffentlich was dabei ist.
1: Von 11 bis 16 Uhr wurde den kleinen und großen Besuchern bei freiem Eintritt einiges geboten. Rund 30 Vereine und Institutionen waren vor Ort und sorgten mit verschiedenen Angeboten und Mitmachaktionen für Unterhaltung. Dabei zeigte sich vor allem die große Vielfalt. Ob Spiel, Sport oder Kreativangebote, für alle Interessen war etwas dabei.
3: Also was wir gerade festgestellt haben, ist, dass es beim DRK heute einen Teddy zu verarzten gibt. Also da können sich Kinder auch mal ausprobieren, an den Teddy den Entpflaster zu verpassen oder das Bein zu verbinden.
2: Ansonsten hat jeder Stand für sich wieder was Neues vorbereitet, neue Bastelideen, neue Angebote. Die Kinder

0: Gesichtsfitness, die immer wieder ja, für neue Herausforderungen dann zur Verfügung steht.
1: Ausrichter und Veranstalter des Dessau-Roßlauer Weltkindertagsfestes ist die Initiative Dessauer Westen. In ihr haben sich Vereine und Institutionen aus den Stadtteilen Alten, Soberberg, Kochstedt und Mosigkau zusammengeschlossen. Die Initiative selbst besteht bereits seit mehr als einem Jahrzehnt.
0: Es hat ja 2014 begonnen mit einer Ausstellung in der Gesamtschule in Soberberg. Und da hat man sich überlegt, weil das so gut funktioniert hat zwischen den Heimatvereinen Alten, Mosigkau und Kochstedt, was können wir eigentlich weitermachen, was wollen wir machen? Und dann ist die Idee des Kinderfestes entstanden, das ist gut angekommen. Und Jens ist einer, der schon von Anfang an mit dabei ist. Ja, ich bin erst später dazugekommen. Und uns ist es wichtig, dass die Tradition weiter aufrechtzuerhalten, weil wir finden, dass das gut ankommt und den Kindern viel Freude bereitet.
2: Weil es einfach auch eine schöne Sache ist für Kinder. Und ja, es gefällt uns, es gefällt den Kindern. Das ist eigentlich das Wichtigste.
1: Auch das wechselhafte Wetter tat der guten Stimmung keinen Abbruch. Die Resonanz fiel durchweg positiv aus. Viele Familien nutzten die Angebote und die Sportanlage war gut gefüllt. Und auch auf die nächste Ausgabe des Kinderfestes freut man sich bereits.
2: Dieses Kinderfest wird Jahr für Jahr weiterhin gemacht, definitiv. So in dieser Konstellation planen wir eigentlich sonst keine anderen Sachen, aber jeder Verein hat natürlich seine Aktion, die er trotzdem macht, das ist klar. Ob das die Heimatvereine Kochstedt, Alten, Mosigkau sind oder die anderen Vereine, die Sportvereine. Es gibt sehr viele Vereine, die hier aktiv sind. Genau, und die haben natürlich ihre Aktivitäten auch in den Ortschaften.
1: Rundum war das Familienfest ein gelungener Nachmittag, dann traditionsgemäß in Mosigkau.

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1: Am 5. Oktober 1901 wurde das Rathaus auf dem Dessauer Marktplatz eingeweiht. Das stattliche Gebäude ist seither das Zentrum der Stadt. Zum Anlass des Jubiläums öffnet das Rathaus seine Pforten und lädt am 2. Oktober zum Nachmittag der offenen Türen ein. Die Stadt informierte am 17. September bei einem Pressegespräch über das bevorstehende Event.
2: Also das Haus ist schon wirklich toll, aber noch gar nicht so alt, wie manche halt eben immer denken. Das merken wir gerade, wenn so Führungen sind. Da frage ich gerne immer, was meinen Sie, wie lange das Haus hier schon steht? Und da kommen meistens ein paar hundert Jahre zusammen. Aber die Leute sind dann immer sehr erstaunt, wenn ich dann sage, ja, 1901 eröffnet. Und es lohnt sich trotzdem, diese Geschichte des Hauses wahrzunehmen. Und dazu eignet sich so ein Jubiläum ganz gut. Deshalb haben wir gesagt, wir lassen die 125 Jahre nicht ganz sang- und klanglos vorbeigehen. Bei 100 Jahren gab es eine riesengroße Party. So groß machen wir das nicht, aber wir machen einen Nachmittag der offenen Türen, der Bürotüren. Man kann dann tatsächlich nicht nur beim Oberbürgermeister mal reingucken ins Büro, der wird auch da sein. Auch bei den Beigeordneten, die hier im Hause ihre Büros haben, auch die Türen sind nicht verschlossen. Und auch unsere Bürgerbeauftragte wird dabei sein und persönlich und live zu erleben sein. Man kann mit ihr sprechen, also nicht nur per E-Mail, nicht nur per Telefon Kontakt haben, sondern ganz persönlich mal kennenlernen. Ja, dann haben wir auch uns ein paar Gäste mit eingeladen, ein paar Partner. Zum Geburtstag macht man das ja auch gerne mal. Kommen auch einige, also der Buga Club wird hier vor Ort sein. Die Kita hat gesagt, wir machen mit, wir kümmern uns ein bisschen um die jüngeren Besucherinnen und Besucher. Da wird gebastelt, da wird gemalt, da wird geschminkt. Wäre natürlich schön, vielleicht schminken wir ja mal den Oberbürgermeister. Mal gucken, das ist alles möglich an dem Tag.
1: Die Rathaustüren stehen am 2. Oktober, zwei Tage vor dem eigentlichen Jahrestag der Eröffnung, für interessierte Besucher offen. Wer Lust hat, kann auch an einer Führung teilnehmen oder auf den Rathausturm steigen. Zudem erwartet wissbegierige Gäste eine Ausstellung und eine Präsentation von ganz besonderen Relikten.
2: Ja, Führungen werden stattfinden zu jeder vollen Stunde, 15, 16, 17 Uhr, inklusive natürlich auch die Atombesteigung, die durch die Stadtmarketinggesellschaft passieren wird. Die Führung durchs Haus machen wir selber und besuchen so manchen Ort des Geschehens hier. Auch in diesem Ort, wo wir uns jetzt gerade befinden, in diesem Ort wird es auch was ganz Besonderes geben, was sonst nicht möglich ist, so einfach. Wir ermöglichen durch Kolleginnen des Stadtarchivs einen Einblick in die alten Gäste und goldenen Bücher und Ehrenbücher, die wir hier so haben, auch aus dieser Zeit damals. Das wird bestimmt sehr interessant. Wer uns da alles schon hier beehrt hat, das wird ein interessantes Buddeln.
1: Auch ein Malwettbewerb wurde angekündigt. Unter dem Motto Unser Rathaus Dessau in 125 Jahren können junge Teilnehmer ihre kreativen Vorstellungen von der Zukunft bis zum 30. September zu Papier bringen. Die kreativste Zukunftsvision wird von einer Jury der Stadtverwaltung ausgewählt. Als Gewinn wartet auf den Sieger und die ganze Familie ein besonderer Rathausbesuch mit Sonderführung und persönlichen Treffen mit dem Oberbürgermeister.
2: Würden uns auch freuen, wenn noch viele an dem begleitenden Malwettbewerb, den wir ausgerufen haben, für Kinder zwischen 8 und 12 Jahren teilnehmen und dann ihre Arbeiten hier bei uns im Bürgerbüro dann abgeben. Dann würden wir da nämlich gerne einen Sieger oder eine Siegerin ermitteln. Jury stellen wir selber hier im Haus. Aber wer dann diesen Wettbewerb gewinnt, der darf nochmal hierher kommen, nämlich direkt zum Oberbürgermeister und dann mit dem zusammen beim Kakao trinken oder sowas mal ein schönes Schwätzchen machen. Also es gibt dann noch eine Sonderführung und man kann dann seine ganze Familie mitbringen als Sieger, Kind oder sogar die Schulklasse. Das vereinbaren wir dann direkt vor Ort.
1: Extra für das Jubiläum wurde eine Sammelpostkartenserie mit historischen Aufnahmen sowie ein begleitender Flyer produziert. Beides kann am Nachmittag der offenen Tür kostenlos mitgenommen werden. Anlässlich des Jubiläums wird außerdem bei uns auf RAN 1 eine Sondersendung über das Rathaus ausgestrahlt. Am 2.

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1: Die Handballtradition hat in der Bauhausstadt einen besonderen Stellenwert. Im vergangenen Jahr feierte der Handball in Dessau 100-jähriges Bestehen. Mit der Ehrengalerie 100 Jahre Handball in Dessau-Roßlau soll nun diese lange Geschichte in der Anhalt-Arena sichtbar gemacht werden.
2: Und wir hatten uns gedacht, dass traditionell so ein bisschen Traditionspflege mit Anerkennung über die Historie hinweg durchaus sinnvoll wäre, weil es unter anderem den Sport entsprechend aufwertet, die Stadt in ein anderes Szenario setzt und natürlich die Menschen, die diese Dinge über die Jahrzehnte hin begleitet haben, auch entsprechend würdigt. Und dann haben wir uns Gedanken gemacht, wen könnte man da vielleicht in eine Ehrengalerie platzieren. Und dann hat es 2,5 Jahre gedauert bis heute, bis wir dann alles, was wir dazu brauchten, beieinander hatten. Das Konzept, die Richtlinien, die entsprechende materielle Untersetzung, wie sie hinter mir jetzt installiert ist. Ich denke mal ansprechend und schön.
1: Das Projekt unter dem Namen FAME 100 Plus ist bereits seit einigen Jahren in Vorbereitung. Am 26. September, unmittelbar vor dem Spiel des Dessau-Roßlauer HV gegen den ersten VfL Potsdam, war es dann endlich soweit. Die ersten 4 Tafeln mit verdienten Persönlichkeiten und einer Mannschaft wurden enthüllt.
2: Am heutigen Tage werden geehrt mit der Intronierung in die Ehrengalerie Paul Lüdecke, Weltmeister 1938 im Feldhandball. Damals der Torhüter der deutschen Nationalmannschaft. Dann Günter Dreiboot, Olympiasieger 1980 in Moskau. Ja, ich denke mal allseitig bekannt. Dann kommt hinzu Wolfgang Jäger, langjähriger Spieler und Funktionär, über viele Jahre einer der aktivsten Begleiter dieses Vereins, des DHV und vor allen Dingen auch des Handballs in der Stadt Dessau-Roßlau. Und zum Schluss natürlich auch eine verdienstvolle Mannschaft, und zwar die BSG Schipswerk Roßlau aus dem Jahr Männermannschaft 1951 mit dem damaligen DDR-Meistertitel im Feldhandball.
1: Bei diesen 4 Tafeln soll es allerdings nicht bleiben. Insgesamt rund 100 Gedenktafeln sollen künftig Spieler, Mannschaften und Funktionäre würdigen und langfristig in der Anhalt-Arena am Eingang 1 präsentiert werden.
2: Das Projekt hat inzwischen eine tolle Resonanz. Wir haben doch eine ganze Menge Geld inzwischen noch akquirieren können. Wir konnten die Grundausstattung, wie sie hinter mir installiert ist, finanzieren. Die liegt so in etwa bei 13.000 Euro. Wir haben aber weitere Sponsorentafeln inzwischen gewonnen. Wir sind in der Lage, in den nächsten Wochen weitere, sagen wir, verdienstvolle Spieler und Funktionäre zu würdigen. Das sind jetzt nach meiner Lesart so in etwa um die 20, die bereits untersetzt sind. Und so eine Tafel kostet um die 300 Euro.
1: Möglich wird das Vorhaben vor allem durch die Unterstützung zahlreicher Beteiligter. Viele haben dazu beigetragen, dass aus der Idee nun Schritt für Schritt Realität wird.
2: Also ich wollte mich eigentlich bedanken bei einigen Leuten, die an dieser Geschichte mitgewirkt hatten. Wir haben hier 2,5 Jahre gebraucht, bis wir an diese Stelle gekommen sind, wo wir heute sind. Dank an Jana Konrad, die das grafische Konzept gestaltet hat, auch elektronisch. Dank an meine Arbeitsgemeinschaft, regionale Sportgeschichte des Stadtrates der Stadt Dessau-Roßlau für die außerordentlich gute Zusammenarbeit.
1: Die ersten Tafeln sind damit enthüllt und so darf man gespannt sein, welche weiteren Namen künftig die Geschichte des Dessauer Handballs in der Anhalt-Arena sichtbar machen werden.
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1: Für Frauen in der Unternehmerwelt ist es nicht immer einfach, sich zu behaupten und die richtigen Kontakte zu knüpfen. Genau hier setzt die Regia an. Als größte Unternehmerinnenkonferenz Mitteldeutschlands bietet sie Unternehmerinnen und Frauen in Führungspositionen die Möglichkeit, sich auszutauschen, voneinander zu lernen und neue Netzwerke zu knüpfen. In diesem Jahr fand die Regia am 25. und 26. September im Domero Hotel in Dessau-Roßlau statt. Unter dem Motto, wo Frauen Zukunft gestalten, fanden sich zahlreiche Unternehmerinnen zusammen.
4: Netzwerken austauschen, supporten, unterstützen. Alles, was Frauen so untereinander mit unter Kommunikation und gegenseitiges Unterstützen verstehen.
5: Regia ist ein Raum, wo man, ein geschützter Raum, wo sich Frauen verbinden, Sichtbarkeit schaffen, vernetzen, im Prinzip auch Hilfeleistung stellen, sowohl was die eigene Dienstleistung betrifft oder das Produkt oder wie auch immer, aber auch niedrigschwelliger zu sagen, hey, ich bin einfach eine helfende Hand, ich habe ein offenes Ohr, also grundsätzlich dafür schaffen wir diese Netzwerke.
1: Regia steht für Region in Anhalt. Seit 2014 wandert sie von Ort zu Ort durch Mitteldeutschland und bringt das Netzwerk immer wieder in eine andere Region. 2 Tage lang stehen die Frauen und ihre Erfahrungen im Mittelpunkt. Das Programm ist dabei vielfältig gefüllt.
5: Es ist so, dass es viele unterschiedliche Impulse geben wird zu Themen wie Wechseljahren, zu Themen wie, was beschäftigt die Generation Z, auch das Thema, wie beschränken Filter eigentlich meine eigene Wahrnehmung, das Thema Funktionieren, auch Sachen Sichtbarkeit im Social-Media-Bereich, also von fachlich über einzelne Frauenthemen, sodass wir im Prinzip auch wirklich jeden abholen können.
1: Neu in diesem Jahr war unter anderem eine Podiumsdiskussion. Nach der Begrüßung der Teilnehmerinnen und den Grußworten von Eta Hachmann, der Sozialdezernentin der Stadt Dessau-Roßlau, kam eine Gesprächsrunde mit Frauen aus Wirtschaft, Kultur und Gesellschaft zusammen. Dabei ging es unter anderem um die Frage, welche Bedeutung Netzwerke für die Entwicklung einer Region haben.
6: Ich bin der Meinung, es gibt viel zu wenig Raum, wo Frauen sich austauschen können. Und ich glaube, das ist auch nochmal total wichtig, auch mal diesen individuellen Raum zu haben. Ich glaube, Frauen gucken schon auf Themen wie Führung, Organisationsentwicklung nochmal ganz anders als auch Männer. Und von daher ist es mal wichtig, sich untereinander darüber auch auszutauschen und zu vernetzen. Und das finde ich so wichtig daran. Und ich gebe meinen Vorrednerinnen recht, dass es eigentlich zu wenig Räume gibt, dass wir uns viel zu selten treffen und deshalb ist es wichtig, dass es so eine schöne Konferenz gibt.
1: Dass die Konferenz bei Unternehmerinnen und angehenden Unternehmerinnen auf großes Interesse stößt, zeigte auch die ausverkaufte Veranstaltung. Rund 90 Teilnehmerinnen waren in diesem Jahr dabei. Dabei ging es nicht nur um die Vorträge und Gespräche auf der Bühne. Ein wichtiger Teil der Regia war auch der persönliche Austausch untereinander.
4: Das kommt drauf an, was die Damen sich wünschen. Ne? Der eine möchte sein Produkt an den Markt bringen oder vermarkten. Die andere sucht vielleicht auch Personal. Der nächste möchte Informationen, damit er sich außerhalb der Regia auch mit anderen Unternehmen vernetzen kann oder verknüpfen kann sogar. Das ist ganz unterschiedlich. Da hat jeder so seine eigene Einstellung, die er dann dafür nutzt.
5: Eigene Agenda, ich glaube auch das Thema Mentorship. Ja, also einfach zu gucken, okay, wer ist denn da, wo ich hin will schon? Wer kann mir dabei

0: helfen, ja, die Fragen, die ich mir selber stelle, zu beantworten oder an wen kann ich meine Fragen auch außerhalb dahin richten, weil ja auch jeder wieder ein anderes Netzwerk. An jeder Frau hängt ja dennoch ein Netzwerk dran, und Beziehungen schaden immer nur dem, der sie nicht hat, sage ich mal so. Von daher ist das, glaube ich, ein großes Thema und auch einfach neue Kontakte zu machen, ne? Sich sichtbar zu werden, und auch niedrigschwellig zu schauen, unabhängig von, ich habe die Dienstleistung oder das Produkt, wo kann ich dir denn bei helfen? Also wirklich auch zu sagen, hey, ich habe keine Ahnung, letzte Woche mir ein Lexware-Konto eingerichtet oder irgendwas, oder ich will gerade auch einen Verein gründen. Wie mache ich das denn? Worauf muss ich denn achten? Also wirklich so eine ganz einfachen Fragen, und die sind alle sehr willkommen hier. Und ich glaube, mit der ersten Kommunikation beginnt einfach das Netzwerk.
1: Die Regia bot den Unternehmerinnen damit Inspiration, neue Perspektiven und vor allem die Möglichkeit, sich miteinander zu vernetzen.
2: Klimawandel, komm, wir gehen in den Garten. Unter diesem Motto fand am 20. September der Anhaltische Obst- und Umwelttag statt. In diesem Jahr wird die 27. Auflage dieses besonderen Tages gefeiert. Und es dreht sich alles um Klima, Natur und Umweltschutz. Die evangelische Auferstehungsgemeinde Dessau-Siedlung lud auf die Wiese vor der Kirche am Fischereiweg 43 ein.
3: Wir feiern jetzt zuerst eine Andacht zum 27. Anhaltischen Obst- und Umwelttag. Und danach haben wir so verschiedene Vereine und Angebote, zum Beispiel den Eine Welt-Laden hier in Dessau, dann den Heimatverein, dann haben wir die sogenannte Ein-Dollar-Brille, jetzt muss ich mal gucken, damit ich hier nichts vergesse. Dann haben wir einen Vortrag, Klimaanpassung im Kleingarten. Da kommt das Motto her, komm, wir gehen in den Garten. Weil ich finde, dass der Garten ja auch so neu entdeckt wurde, ne? Auch junge Menschen sagen, lasst uns einen Schrebergarten mieten oder so, jedenfalls höre ich das. Dann haben wir noch den Kinderzirkus Raxli Faxli und wir haben nachher um 16 Uhr ein Kindermusical. Wir haben noch mehrere Stände, wir haben eine Imkerin noch hier, jetzt muss ich mal gucken, ob wir alles haben. Wir haben auch einen Infostand vom UBA, wir haben die Bürgerinitiative Pro Elbe hier, wir haben einen Obstsortenbestimmungs Bestimmer hier. Also es ist ein kunterbuntes Programm. Wir freuen uns auch sehr auf das Musical der evangelischen Grundschule. Da geht es um David und Goliath. Eine biblische Geschichte, die jeder kennt, hoffentlich.
2: Neben den zahlreichen regionalen Informations- und Verkaufsständen, darunter eine ortsansässige Imkerin mit frischem Honig, gab es auch einige Stände mit Produkten, die einen weiteren Weg hinter sich hatten. Doch das Besondere dabei war, alle Artikel stammen aus dem fairen Handel. Mit dem Umwelttag möchte man vor allem darauf aufmerksam machen, welche Folgen der Klimawandel hier in der Region und darüber hinaus mit sich bringt.
3: Ja, Klimawandel ist ja primär, verstehen wir primär immer unter dem Aspekt, dass wie in diesem Sommer nicht ausreichend Regen ist, dass wir merken, dass sich sehr viel verschoben hat im klimatischen Befinden. Dass wir mit Dürreperioden rechnen müssen, dass die Flüsse nicht ausreichend Wasser haben und so weiter. Oder es gibt eben zu viel Wasser, zu viel Sonne, was auch immer. Und dann merken wir ja sehr deutlich, da hat sich unheimlich was verschoben. Zumal, wenn ich mich an meine eigene Kindheit erinnere, war das wirklich tatsächlich anders. Und Klimawandel oder Klimakrise ist ja so ein Wort, was vieles sozusagen umfasst.
2: Auch für die Kirche ist der Klimawandel ein wichtiges Thema. Dabei geht es nicht nur um den Schutz unserer Umwelt, sondern auch um das gesellschaftliche Miteinander, das zunehmend auseinanderzubrechen droht. Deshalb ist es wichtig, wieder miteinander ins Gespräch zu kommen, einander zuzuhören und gemeinsam nach Lösungen zu suchen.
3: Wir sind in einem Klimawechsel, was die Natur, was die Schöpfung angeht, das ist das eine, und hören heute Worte aus dem ersten Buch Mose im zweiten Kapitel, wo Gott uns Menschen in den Garten Eden pflanzt. Aber auf der anderen Seite merken wir auch einen deutlichen Klimawandel, der unser Miteinander begreift. Das ist also durchaus mit gemeint. Wir merken, dass wir jetzt auch nach der Wahl in Sachsen-Anhalt in einer ganz anderen Situation sind. Sehr viele Menschen sind, was ich sehr erstaunlich finde, sehr sprachlos geworden. Und wir sind natürlich sprachlos, was sozusagen die Wählerinnen und Wähler letztendlich, was der Wählerinnenwille war. Aber ich merke, dass wir nicht ins Gespräch kommen. Und das meint auch Klimawandel im übertragenen Sinne.

0: natürlich wieder für unser Klima sorgen müssen, für unser Miteinander, für unser gemeinsames am Tisch sitzen. Und natürlich können wir unterschiedliche Überzeugungen haben. Aber uns ist mitgegeben im Schöpfungsauftrag Gottes, dass wir diese Erde bebauen und bewahren sollen. Bebauen, das ist jetzt mal, sage ich jetzt mal, in der Landwirtschaft, im Garten und so weiter. Deshalb dieses, das ist ja unser kleines Paradies, der Garten, danach fragten Sie. Aber auf der anderen Seite, bewahren heißt auch bewahren unsere Gemeinschaft, unsere Schöpfungsgemeinschaft, unser Miteinander. Und dass da nicht plötzlich Gewalt und Misstrauen und so weiter obsiegen. Deshalb also ein umfassendes Thema, was uns durch das biblische Wort gegeben ist.
1: Die Gemeinde freut sich über die zahlreichen Besucher. Ein besonderer Dank galt allen, die mit selbstgebackenem Kuchen und tatkräftiger Unterstützung zum Gelingen des Festes beigetragen haben. Durch die vielen helfenden Hände wurde das Fest zu einem schönen und gelungenen Erlebnis. Der Obst- und Umwelttag bot Raum für Begegnungen und gute Gespräche, regte aber auch zum Nachdenken und zum Austausch über wichtige Themen an. An die Kochlöffel, fertig und los, hieß es für drei angehende Meisterköche. Nach 10 Jahren kehrte die Küchenmeisterprüfung erstmals wieder in die Region zurück. Am 25. und 26. September ging es im anhaltischen Berufsschulzentrum Hugo Junkers in Dessau-Roßlau für die Teilnehmer um den praktischen Teil ihres Meisterabschlusses.
2: Also heute legen 3 von 6 Köchen ihre Küchenmeisterprüfung im praktischen Teil ab. Also sprich, es wird heute hier ganz intensiv gekocht. Und durch die Prüfungskommission wird dann auch bewertet und es wird herausgefunden, ob die bisher Köche sich zukünftig Küchenmeister nennen können. Es ist für nahezu alle schon der gebührende Abschluss. Wir haben einen, der noch einen Teil in der theoretischen Prüfung sich dem noch mitstellen muss. Es ist so, dass man als Küchenmeister auf der einen Seite natürlich meisterlich die Küche repräsentiert, aber bei einer Meisterausbildung, oder es ist ja keine Ausbildung, sondern es ist eine Fortbildung, qualifiziert man sich insofern, dass man auch noch rechtliche Aspekte lernt, dass man lernt zu planen, zu kalkulieren. Also es geht darum, dass man auch als Führungskraft zukünftig tätig sein kann und das Unternehmen intensiv unterstützt. Also auch die betriebswirtschaftlichen und rechtlichen Aspekte werden in der theoretischen Prüfung mit getestet.
1: Nach 10-jähriger Pause wurde die Küchenmeisterprüfung erstmals wieder in der Bauhausstadt abgelegt. Die IHK Halle Dessau unterstützte die Rückkehr und übernahm die Prüfung. Damit soll auch die regionale Gastronomie wieder neuen Schwung bekommen. Denn als Küchenmeister geht es längst nicht mehr nur ums Kochen. Auch Organisation, Wirtschaftlichkeit und die Führung eines Teams gehören dazu.
2: Es ist ja so, es ist eine herausfordernde Prüfung. Man braucht also junge Köche, die, nachdem sie Koch geworden sind, ein paar Jahre im Beruf gearbeitet haben, sagen, ich mache das noch berufsbegleitend. Also die jungen Menschen haben hier 2 Jahre lang berufsbegleitend nachmittags, abends zusätzliches Wissen erworben, haben auf Deutsch gesagt wirklich richtig gebüffelt, um dann sich Küchenmeister nennen zu können. Und das haben wir über Jahre hinweg leider nicht genügend junge Leute gehabt, die sich dieser Herausforderung gestellt haben. Insofern sind wir sehr froh, dass es das jetzt Gott sei Dank wieder gibt. Also es gab einen Vorbereitungskurs, der im IHK-Bildungszentrum absolviert wurde. Und jetzt zum Schluss gibt es jetzt eine Abschlussprüfung.
1: Für die 3 Teilnehmer hieß es am 26. September Warenkorb auf, Menüplan, kalkulieren, organisieren und schließlich 5 Gänge für 6 Gäste auf die Teller bringen. Am Ende wurde das Gesamtpaket bewertet. Nicht nur das Essen, sondern auch die Organisation und der gesamte Ablauf flossen in die Bewertung ein. Wer hier überzeugte, kann sich am Ende über den Küchenmeistertitel freuen.
2: Also heute haben die Köche einen Warenkorb bekommen und müssen ausgehend von diesem Warenkorb in einer sehr überschaubaren Zeit ein anspruchsvolles 5-Gänge-Menü machen. Das ist an jedem Tisch heute auch anders, weil der jeweilige Koch aus den verschiedenen Zutaten eben das ein oder andere herauszaubert. Sehr lecker. Also ich bin kein Prüfer, also ich bin sozusagen nur stiller Koster und Genießer, aber ich kann sagen, alles, was bisher war, war zum Genießen.
1: Die praktische Prüfung bildet den Abschluss einer zweijährigen Weiterbildung am IHK Bildungszentrum Halle-Dessau. Mit der Wiederaufnahme der Küchenmeisterprüfung wird die Gastronomie in der Region gestärkt und Fachkräften der Weg in die Führungsverantwortung eröffnet. Für die nächsten Teilnehmer geht es am 9. und 10. Oktober weiter. Dann steht auch für Sie die praktische Prüfung zum Küchenmeister an.
3: In Deutschland wird der Kindertag an zwei verschiedenen Tagen gefeiert. Am 1. Juni als Internationaler Kindertag und am 20. September als Weltkindertag. Im Mittelpunkt stehen dabei insbesondere die Rechte und Bedürfnisse von Kindern. Unter dem Motto »Kinder haben das Recht auf eigene Meinung und respektvollen Umgang miteinander« wurde bereits am 19. September auch in Dessau-Kochstedt gefeiert. Auf dem Sportplatz des TuS Kochstedt in der Lichtenauer Straße erwartete die Kinder und ihre Familien ein abwechslungsreicher Nachmittag.
4: Also wir haben Jubiläum dieses Jahr, das ist das 10-jährige Kinderfest. Corona-bedingt, sonst wäre es schon das 12. Was erwartet die Kinder hier? Ein bewährtes Kinderfest wie in jedem Jahr mit vielen tollen Aktionen, Feuerwehr, Polizei, DRK, Klettern, Kegeln, Schminken.
5: Hundesport, viele Aktionen von den Heimatvereinen, Basteln, kleine Kinderspiele.
4: Musikalische Darbietungen der Musikschule Fröhlich, die Faschingsgruppe vom Karnevalsverein in Kochstedt tanzt, die Kindertanzgruppen Sunshine kommt noch zu uns. Also ein buntes Programm, wo für jeden hoffentlich was dabei ist.
3: Von 11 bis 16 Uhr wurde den kleinen und großen Besuchern bei freiem Eintritt einiges geboten. Rund 30 Vereine und Institutionen waren vor Ort und sorgten mit verschiedenen Angeboten und Mitmachaktionen für Unterhaltung. Dabei zeigte sich vor allem die große Vielfalt. Ob Spiel, Sport oder Kreativangebote, für alle Interessen war etwas dabei.
5: Also was wir gerade festgestellt haben, ist, dass es beim DRK heute einen Teddy zu verarzten gibt. Also da können sich Kinder auch mal ausprobieren, an den Teddy den Pflaster zu verpassen oder das Bein zu verbinden.
4: Ansonsten hat jeder Stand für sich wieder was Neues vorbereitet, neue Bastelideen, neue Angebote, die Kids Fitness, die immer wieder für neue Herausforderungen dann zur Verfügung steht.
3: Ausrichter und Veranstalter des Dessau-Kochstedt-Kinderfests

0: Jens ist einer, der schon von Anfang an mit dabei ist. Ja, ich bin erst später dazugekommen. Und uns ist es wichtig, dass die Tradition weiter aufrechtzuerhalten, weil wir finden, dass das gut ankommt und den Kindern viel Freude bereitet.
1: Weil es einfach auch eine schöne Sache ist für Kinder und ja, es gefällt uns, es gefällt den Kindern, das ist eigentlich das Wichtigste.
2: Auch das wechselhafte Wetter tat der guten Stimmung keinen Abbruch. Die Resonanz fiel durchweg positiv aus. Viele Familien nutzten die Angebote und die Sportanlage war gut gefüllt. Und auch auf die nächste Ausgabe des Kinderfestes freut man sich bereits.
1: Dieses Kinderfest wird Jahr für Jahr weiterhin gemacht, definitiv. So in dieser Konstellation laden wir eigentlich sonst keine anderen Sachen, aber jeder Verein hat natürlich seine Aktion, die er trotzdem macht, das ist klar. Ob das die Heimatvereine Kochstedt, Alten, Mosigkau sind oder die anderen Vereine, die Sportvereine. Es gibt sehr viele Vereine, die hier aktiv sind. Genau, und die haben natürlich ihre Aktivitäten auch in den Ortschaften.
2: Rundum war das Familienfest ein gelungener Nachmittag für Kinder, Eltern und Organisatoren. Im kommenden Jahr soll das Weltkindertagsfest dann traditionsgemäß in Mosigkau stattfinden.

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1: Am 5. Oktober 1901 wurde das Rathaus auf dem Dessauer Marktplatz eingeweiht. Das stattliche Gebäude ist seither das Zentrum der Stadt. Zum Anlass des Jubiläums öffnet das Rathaus seine Pforten und lädt am 2. Oktober zum Nachmittag der offenen Türen ein. Die Stadt informierte am 17. September bei einem Pressegespräch über das bevorstehende Event.
2: Also das Haus ist schon wirklich toll, aber noch gar nicht so alt, wie manche halt eben immer denken. Das merken wir gerade, wenn so Führungen sind. Da frage ich gerne immer, was meinen Sie, wie lange das Haus hier schon steht? Und da kommen meistens ein paar hundert Jahre zusammen. Aber die Leute sind dann immer sehr erstaunt, wenn ich dann sage, ja, 1901 eröffnet. Und es lohnt sich trotzdem, diese Geschichte des Hauses wahrzunehmen. Und dazu eignet sich so ein Jubiläum ganz gut. Deshalb haben wir gesagt, wir lassen die 125 Jahre nicht ganz sang- und klanglos vorbeigehen. Bei 100 Jahren gab es eine riesengroße Party. So groß machen wir das nicht, aber wir machen einen Nachmittag der offenen Türen, der Bürotüren. Man kann dann tatsächlich nicht nur beim Oberbürgermeister mal reingucken ins Büro, der wird auch da sein. Auch bei den Beigeordneten, die hier im Hause ihre Büros haben, auch die Türen sind nicht verschlossen. Und auch unsere Bürgerbeauftragte wird dabei sein und persönlich und live zu erleben sein. Man kann mit ihr sprechen, also nicht nur per E-Mail, nicht nur per Telefon Kontakt haben, sondern ganz persönlich mal kennenlernen. Ja, dann haben wir auch uns ein paar Gäste mit eingeladen, ein paar Partner. Zum Geburtstag macht man das ja auch gerne mal. Kommen auch einige, also die Abuga Club wird hier vor Ort sein. Die Kita hat gesagt, wir machen mit, wir kümmern uns ein bisschen um die jüngeren Besucherinnen und Besucher. Da wird gebastelt, da wird gemalt, da wird geschminkt. Wäre natürlich schön, vielleicht schminken wir ja mal den Oberbürgermeister. Mal gucken, das ist alles möglich an dem Tag.
1: Die Rathaustüren stehen am 2. Oktober, zwei Tage vor dem eigentlichen Jahrestag der Eröffnung, für interessierte Besucher offen. Wer Lust hat, kann auch an einer Führung teilnehmen oder auf den Rathausturm steigen. Zudem erwartet wissbegierige Gäste eine Ausstellung und eine Präsentation von ganz besonderen Relikten.
2: Ja, Führungen werden stattfinden zu jeder vollen Stunde, 15, 16, 17 Uhr, inklusive natürlich auch die Atombesteigung, die durch die Stadtmarketinggesellschaft passieren wird. Die Führung durchs Haus machen wir selber und besuchen so manchen Ort des Geschehens hier. Auch in diesem Ort, wo wir uns jetzt gerade befinden, in diesem Ort wird es auch was ganz Besonderes geben, was sonst nicht möglich ist, so einfach. Wir ermöglichen durch Kolleginnen des Stadtarchivs einen Einblick in die alten Gäste und goldenen Bücher und Ehrenbücher, die wir hier so haben, auch aus dieser Zeit damals. Das wird bestimmt sehr interessant.

0: wer uns da alles schon hier beehrt hat. Das wird ein interessantes Buddeln.
1: Auch ein Malwettbewerb wurde angekündigt. Unter dem Motto: Unser Rathaus Dessau, in 125 Jahren können junge Teilnehmer ihre kreativen Vorstellungen von der Zukunft bis zum 30. September zu Papier bringen. Die kreativste Zukunftsvision wird von einer Jury der Stadtverwaltung ausgewählt. Als Gewinn wartet auf den Sieger und die ganze Familie ein besonderer Rathausbesuch mit Sonderführung und persönlichen Treffen mit dem Oberbürgermeister.
0: Wir würden uns auch freuen, wenn noch viele an dem begleitenden Malwettbewerb, den wir ausgerufen haben, für Kinder zwischen 8 und 12 Jahren teilnehmen und dann ihre Arbeiten hier bei uns im Bürgerbüro dann abgeben. Dann würden wir da nämlich gerne einen Sieger oder eine Siegerin ermitteln. Jury stellen wir selber hier im Haus. Aber wer dann diesen Wettbewerb gewinnt, der darf nochmal hierher kommen, nämlich direkt zum Oberbürgermeister und dann mit dem zusammen beim Kakao trinken oder sowas mal ein schönes Schwätzchen machen. Also es gibt dann noch eine Sonderführung und. Und man kann dann seine ganze Familie mitbringen als Sieger, Kind oder sogar die Schulklasse. Das vereinbaren wir dann direkt vor Ort.
1: Extra für das Jubiläum wurde eine Sammelpostkartenserie mit historischen Aufnahmen sowie ein begleitender Flyer produziert. Beides kann am Nachmittag der offenen Tür kostenlos mitgenommen werden. Anlässlich des Jubiläums wird außerdem bei uns auf RAN 1 eine Sondersendung über das Rathaus ausgestrahlt. Am 2. Oktober um 19 Uhr sowie am 3. und 4. Oktober jeweils um 15 und 21 Uhr. Schalten Sie also gern wieder ein und feiern Sie mit uns dieses besondere Jubiläum.
2: Die Handballtradition hat in der Bauhausstadt einen besonderen Stellenwert. Im vergangenen Jahr feierte der Handball in Dessau 100-jähriges Bestehen. Mit der Ehrengalerie 100 Jahre Handball in Dessau-Roßlau soll nun diese lange Geschichte in der Anhalt-Arena sichtbar gemacht werden.
3: Und wir hatten uns gedacht, dass traditionell so ein bisschen Traditionspflege mit Anerkennung über die Historie hinweg durchaus sinnvoll wäre, weil es unter anderem den Sport entsprechend aufwertet, die Stadt in ein anderes Szenario setzt und natürlich die Menschen, die diese Dinge über die Jahrzehnte hin begleitet haben, auch entsprechend würdigt. Und dann haben wir uns Gedanken gemacht, wen könnte man da vielleicht in eine Ehrengalerie platzieren. Und dann hat es 2,5 Jahre gedauert bis heute, bis wir dann alles, was wir dazu brauchten, beieinander hatten. Das Konzept, die Richtlinien, die entsprechende materielle Untersetzung, wie sie hinter mir jetzt installiert ist. Ich denke mal ansprechend und schön.
2: Das Projekt unter dem Namen FAME 100+ ist bereits seit einigen Jahren in Vorbereitung. Am 26. September, unmittelbar vor dem Spiel des Dessau-Roßlauer HV gegen den ersten VfL Potsdam, war es dann endlich soweit. Die ersten 4 Tafeln mit verdienten Persönlichkeiten und einer Mannschaft wurden enthüllt.
3: Am heutigen Tage werden geehrt mit der Intronierung in die Ehrengalerie Paul Lüdecke, Weltmeister 1938 im Feldhandball. Damals der Torhüter der deutschen Nationalmannschaft. Dann Günter Dreiboth, Olympiasieger 1980 in Moskau. Ja, ich denke mal allseitig bekannt. Dann kommt hinzu Wolfgang Jäger, langjähriger Spieler und Funktionär, über viele Jahre einer der aktivsten Begleiter dieses Vereins, des DHV und vor allen Dingen auch des Handballs in der Stadt Dessau-Roßlau. Und zum Schluss natürlich auch eine verdienstvolle Mannschaft, und zwar die BSG Schipswerk Roßlau aus dem Jahr Männermannschaft 1951 mit dem damaligen DDR-Meistertitel im Feldhandball.
2: Bei diesen 4 Tafeln soll es allerdings nicht bleiben. Insgesamt rund 100 Gedenktafeln sollen künftig Spieler, Mannschaften und Funktionäre würdigen und langfristig in der Anhalt Arena am Eingang 1 präsentiert werden.
3: Das Projekt hat inzwischen eine tolle Resonanz. Wir haben doch eine ganze Menge Geld inzwischen noch akquirieren können. Wir konnten die Grundausstattung, wie sie hinter mir installiert ist, finanzieren. Die liegt so in etwa bei 13.000 Euro. Wir haben auch weitere Sponsorentafeln inzwischen gewonnen. Wir sind in der Lage, in den nächsten Wochen weitere, sagen wir, verdienstvolle Spieler und Funktionäre zu würdigen. Das sind jetzt nach meiner Lesart so in etwa um die 20, die bereits untersetzt sind. Und so eine Tafel kostet um die 300 Euro.
2: Möglich wird das Vorhaben vor allem durch die Unterstützung zahlreicher Beteiligter. Viele haben dazu beigetragen, dass aus der Idee nun Schritt für Schritt Realität wird.
3: Also ich wollte mich eigentlich bedanken bei einigen Leuten, die an dieser Geschichte mitgewirkt hatten. Wir haben hier 2,5 Jahre gebraucht, bis wir an diese Stelle gekommen sind, wo wir heute sind. Dank an Jana Konrad, die das grafische Konzept gestaltet hat, auch elektronisch. Dank an meine Arbeitsgemeinschaft, regionale Sportgeschichte des Stadtrates der Stadt Dessau-Roßlau für die außerordentlich gute Zusammenarbeit.
2: Die ersten Tafeln sind damit enthüllt und so darf man gespannt sein, welche weiteren Namen künftig die Geschichte des Dessauer Handballs in der Anhalt Arena sichtbar machen werden.
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2: Für Frauen in der Unternehmerwelt ist es nicht immer einfach, sich zu behaupten und die richtigen Kontakte zu knüpfen. Genau hier setzt die Regia an. Als größte Unternehmerinnenkonferenz Mitteldeutschlands bietet sie Unternehmerinnen und Frauen in Führungspositionen die Möglichkeit, sich auszutauschen, voneinander zu lernen und neue Netzwerke zu knüpfen. In diesem Jahr fand die Regia am 25. und 26. September im Domero Hotel in Dessau-Roßlau statt. Unter dem Motto, wo Frauen Zukunft gestalten, fanden sich zahlreiche Unternehmerinnen zusammen.
5: Netzwerken austauschen, supporten, unterstützen. Alles, was Frauen so untereinander mit unter Kommunikation und gegenseitiges Unterstützen verstehen.
6: Regia ist ein Raum, wo man, ein geschützter Raum, wo sich Frauen verbinden, Sichtbarkeit schaffen, vernetzen, im Prinzip auch Hilfeleistung stellen, sowohl was die eigene Dienstleistung betrifft oder das Produkt oder wie auch immer, aber auch niedrigschwelliger zu sagen, hey, ich bin einfach eine helfende Hand, ich habe ein offenes Ohr. Also grundsätzlich dafür schaffen wir diese Netzwerke.
2: Regia steht für Region in Anhalt. Seit 2014 wandert sie von Ort zu Ort durch Mitteldeutschland und bringt das Netzwerk immer wieder in eine andere Region. 2 Tage lang stehen die Frauen und ihre Erfahrungen im Mittelpunkt. Das Programm ist dabei vielfältig gefüllt.
6: Es ist so, dass es viele unterschiedliche Impulse geben wird zu Themen wie Wechseljahren, zu Themen wie, was beschäftigt die Generation Z, auch das Thema, wie beschränken Filter eigentlich meine eigene Wahrnehmung, das Thema Funktionieren, auch Sachen Sichtbarkeit im Social-Media-Bereich, also von fachlich über einzelne Frauenthemen, sodass wir im Prinzip auch wirklich jeden abholen können.
2: Neu in diesem Jahr war unter anderem eine Podiumsdiskussion. Nach der Begrüßung der Teilnehmerinnen und den Grußworten von Eta Hachmann, der Sozialdezernentin der Stadt Dessau-Roßlau, kam eine Gesprächsrunde mit Frauen aus Wirtschaft, Kultur und Gesellschaft zusammen. Dabei ging es unter anderem um die Frage, welche Bedeutung Netzwerke für die Entwicklung einer Region haben.
7: Ich bin der Meinung, es gibt viel zu wenig Raum, wo Frauen

0: austauschen können. Und ich glaube, das ist auch nochmal total wichtig, auch mal da diesen individuellen Raum zu haben. Ich glaube, Frauen gucken schon auf Themen wie Führung, Organisationsentwicklung nochmal ganz anders als auch Männer. Und von daher ist es mal wichtig, sich untereinander darüber auch auszutauschen und zu vernetzen. Und das finde ich so wichtig daran. Und ich gebe meinen Vorrednerinnen recht, dass es eigentlich zu wenig Räume gibt, dass wir uns viel zu selten treffen. Und deshalb ist es wichtig, dass es so eine schöne Konferenz gibt.
1: Dass die Konferenz bei Unternehmerinnen und angehenden Unternehmerinnen auf großes Interesse stößt, zeigte auch die ausverkaufte Veranstaltung. Rund 90 Teilnehmerinnen waren in diesem Jahr dabei. Dabei ging es nicht nur um die Vorträge und Gespräche auf der Bühne. Ein wichtiger Teil der Regia war auch der persönliche Austausch untereinander.
2: Das kommt darauf an, was die Damen sich wünschen. Ne? Der eine möchte sein Produkt an den Markt bringen oder vermarkten. Die andere sucht vielleicht auch Personal. Der nächste möchte Informationen, damit er sich außerhalb der Regia auch mit anderen Unternehmen vernetzen kann oder verknüpfen kann sogar. Das ist ganz unterschiedlich. Da hat jeder so seine eigene Einstellung, die er dann dafür nutzt.
3: Eigene Agenda, ich glaube auch das Thema Mentorship. Ja, also einfach zu gucken, okay, wer ist denn da, wo ich hin will schon? Wer kann mir dabei helfen? Ja, die Fragen, die ich mir selber stelle, zu beantworten oder an wen kann ich meine Fragen auch außerhalb dahin richten, weil ja auch jeder wieder ein anderes Netzwerk. An jeder Frau hängt ja dennoch ein Netzwerk dran und Beziehungen schaden immer nur dem, der sie nicht hat, sage ich mal so. Von daher ist das, glaube ich, ein großes Thema und auch einfach neue Kontakte zu machen, ne? Sich sichtbar zu werden und auch niedrigschwellig zu schauen, unabhängig von, ich habe die Dienstleistung oder das Produkt, wo kann ich dir denn bei helfen? Also wirklich auch zu sagen, hey, ich habe, keine Ahnung, letzte Woche mir ein Lexware-Konto eingerichtet oder irgendwas oder ich will gerade auch einen Verein gründen. Wie mache ich das denn? Worauf muss ich denn achten? Also wirklich so eine ganz einfachen Fragen und die sind alle sehr willkommen hier. Und ich glaube, mit der ersten Kommunikation beginnt einfach das Netzwerken.
1: Die Regia bot den Unternehmerinnen damit Inspiration, neue Perspektiven und vor allem die Möglichkeit, sich miteinander zu vernetzen.
4: Klimawandel, komm, wir gehen in den Garten. Unter diesem Motto fand am 20. September der Anhaltische Obst- und Umwelttag statt. In diesem Jahr wird die 27. Auflage dieses besonderen Tages gefeiert. Und es dreht sich alles um Klima, Natur und Umweltschutz. Die evangelische Auferstehungsgemeinde Dessau-Siedlung lud auf die Wiese vor der Kirche am Fischereiweg 43 ein.
5: Wir feiern jetzt zuerst eine Andacht zum 27. Anhaltischen Obst- und Umwelttag. Und danach haben wir so verschiedene Vereine und Angebote, zum Beispiel den Eine Welt-Laden hier in Dessau, dann den Heimatverein, dann haben wir die sogenannte Ein-Dollar-Brille, jetzt muss ich mal gucken, damit ich hier nichts vergesse, dann haben wir einen Vortrag Klimaanpassung im Kleingarten, da kommt das Motto her, komm, wir gehen in den Garten. Weil ich finde, dass der Garten ja auch so neu entdeckt wurde. Ne? Auch junge Menschen sagen, lasst uns einen Schrebergarten mieten oder so, jedenfalls höre ich das. Dann haben wir noch den Kinderzirkus Raxli Faxli und wir haben nachher um 16 Uhr ein Kindermusical. Wir haben noch mehrere Stände, wir haben eine Imkerin noch hier, jetzt muss ich mal gucken, ob wir alles haben. Wir haben auch einen Infostand vom Uber, wir haben die Bürgerinitiative Pro Elbe hier, wir haben einen Obstsortenbestimmer hier. Also es ist ein kunterbuntes Programm. Wir freuen uns auch sehr auf das Musical der evangelischen Grundschule. Da geht es um David und Goliath. Eine biblische Geschichte, die jeder kennt, hoffentlich.
4: Neben den zahlreichen regionalen Informations- und Verkaufsständen, darunter eine ortsansässige Imkerin mit frischem Honig, gab es auch einige Stände mit Produkten, die einen weiteren Weg hinter sich hatten. Doch das Besondere dabei war, alle Artikel stammen aus dem fairen Handel. Mit dem Umwelttag möchte man vor allem darauf aufmerksam machen, welche Folgen der Klimawandel hier in der Region und darüber hinaus mit sich bringt.
5: Ja, Klimawandel ist ja primär immer unter dem Aspekt, dass wie in diesem Sommer nicht ausreichend Regen ist, dass wir merken, dass sich sehr viel verschoben hat im klimatischen Befinden.

0: dass wir mit Dürreperioden rechnen müssen, dass die Flüsse nicht ausreichend Wasser haben und so weiter. Oder es gibt eben zu viel Wasser, zu viel Sonne, was auch immer. Und dann merken wir ja sehr deutlich, da hat sich unheimlich was verschoben. Zumal, wenn ich mich an meine eigene Kindheit erinnere, war das wirklich tatsächlich anders. Und Klimawandel oder Klimakrise ist ja so ein Wort, was vieles sozusagen umfasst.
1: Auch für die Kirche ist der Klimawandel ein wichtiges Thema. Dabei geht es nicht nur um den Schutz unserer Umwelt, sondern auch um das gesellschaftliche Miteinander, das zunehmend auseinanderzubrechen droht. Deshalb ist es wichtig, wieder miteinander ins Gespräch zu kommen, einander zuzuhören und gemeinsam nach Lösungen zu suchen.
0: Wir sind in einem Klimawechsel, was die Natur, was die Schöpfung angeht, das ist das eine. Und hören heute Worte aus dem ersten Buch Mose im zweiten Kapitel, wo Gott uns Menschen in den Garten Eden pflanzt. Aber auf der anderen Seite merken wir auch einen deutlichen Klimawandel, der unser Miteinander begreift. Das ist also durchaus mit gemeint. Wir merken, dass wir jetzt auch nach der Wahl in Sachsen-Anhalt in einer ganz anderen Situation sind. Sehr viele Menschen sind, was ich sehr erstaunlich finde, sehr sprachlos geworden. Und wir sind natürlich sprachlos, was sozusagen die Wählerinnen und Wähler letztendlich, was der Wähler, Wählerinnenwille war. Aber ich merke, dass wir nicht ins Gespräch kommen. Und das meint auch Klimawandel im übertragenen Sinne, dass wir natürlich wieder für unser Klima sorgen müssen, für unser Miteinander, für unser gemeinsames am Tisch sitzen. Und natürlich können wir unterschiedliche Überzeugungen haben. Aber uns ist mitgegeben im Schöpfungsauftrag Gottes, dass wir diese Erde bebauen und bewahren sollen. Bebauen, das ist jetzt mal, sage ich jetzt mal, in der Landwirtschaft, im Garten und so weiter. Deshalb dieses, das ist ja unser kleines Paradies, der Garten, danach fragten Sie. Aber auf der anderen Seite, bewahren heißt auch bewahren unsere Gemeinschaft, unsere Schöpfungsgemeinschaft, unser Miteinander. Und dass da nicht plötzlich Gewalt und Misstrauen und so weiter obsiegen. Deshalb also ein umfassendes Thema, was uns durch das biblische Wort gegeben ist.
1: Die Gemeinde freut sich über die zahlreichen Besucher. Ein besonderer Dank galt allen, die mit selbstgebackenem Kuchen und tatkräftiger Unterstützung zum Gelingen des Festes beigetragen haben. Durch die vielen helfenden Hände wurde das Fest zu einem schönen und gelungenen Erlebnis. Der Obst- und Umwelttag bot Raum für Begegnungen und gute Gespräche, regte aber auch zum Nachdenken und zum Austausch über wichtige Themen an. An die Kochlöffel, fertig und los, hieß es für drei angehende Meisterköche. Nach 10 Jahren kehrte die Küchenmeisterprüfung erstmals wieder in die Region zurück. Am 25. und 26. September ging es im anhaltischen Berufsschulzentrum Hugo Junkers in Dessau-Roßlau für die Teilnehmer um den praktischen Teil ihres Meisterabschlusses.
2: Also heute legen 3 von 6 Köchen ihre Küchenmeisterprüfung im praktischen Teil ab. Also sprich, es wird heute hier ganz intensiv gekocht. Und durch die Prüfungskommission wird dann auch bewertet und es wird herausgefunden, ob die bisher Köche sich zukünftig Küchenmeister nennen können. Es ist für nahezu alle schon der gebührende Abschluss. Wir haben einen, der noch einen Teil in der theoretischen Prüfung sich dem noch mitstellen muss. Es ist so, dass man als Küchenmeister auf der einen Seite natürlich meisterlich die Küche repräsentiert, aber bei einer Meisterausbildung, oder es ist ja keine Ausbildung, sondern es ist eine Fortbildung, qualifiziert man sich insofern, dass man auch noch rechtliche Aspekte lernt, dass man lernt zu planen, zu kalkulieren. Also es geht darum, dass man auch als Führungskraft zukünftig tätig sein kann und das Unternehmen intensiv unterstützt. Also auch die betriebswirtschaftlichen und rechtlichen Aspekte werden in der theoretischen Prüfung mit getestet.
1: Nach 10-jähriger Pause wurde die Küchenmeisterprüfung erstmals wieder in der Bauhausstadt abgelegt. Die IHK Halle Dessau unterstützte die Rückkehr und übernahm die Prüfung. Damit soll auch die regionale Gastronomie wieder neuen Schwung bekommen. Denn als Küchenmeister geht es längst nicht mehr nur ums Kochen. Auch Organisation, Wirtschaftlichkeit und die Führung eines Teams gehören dazu.
2: Es ist ja so, es ist eine herausfordernde Prüfung. Man braucht also junge Köche, die, nachdem sie Koch geworden sind, ein paar Jahre im Beruf gearbeitet haben, sagen, ich mache das noch berufsbegleitend. Also die jungen Menschen haben hier 2 Jahre lang berufsbegleitend nachmittags, abends zusätzliches Wissen erworben, haben auf Deutsch gesagt wirklich richtig gebüffelt, um dann sich Küchenmeister nennen zu können. Und das haben wir über Jahre hinweg leider nicht genügend junge Leute gehabt, die sich dieser Herausforderung gestellt haben. Insofern sind wir sehr froh, dass es das jetzt Gott sei Dank wieder gibt. Also es gab einen Vorbereitungskurs, der im IHK-Bildungszentrum absolviert wurde. Und jetzt zum Schluss gibt es jetzt eine Abschlussprüfung.
1: Für die drei Teilnehmer hieß es am 26. September Warenkorb auf, Menüplan, kalkulieren, organisieren und schließlich 5 Gänge für 6 Gäste auf die Teller bringen. Am Ende wurde das Gesamtpaket bewertet. Nicht nur das Essen, sondern auch die Organisation und der gesamte Ablauf flossen in die Bewertung ein. Wer hier überzeugte, kann sich am Ende über den Küchenmeistertitel freuen.
2: Also heute haben die Köche einen Warenkorb bekommen und müssen ausgehend von diesem Warenkorb in einer sehr überschaubaren Zeit ein anspruchsvolles 5-Gänge-Menü machen. Das ist an jedem Tisch heute auch anders, weil der jeweilige Koch aus den verschiedenen Zutaten eben das ein oder andere herauszaubert. Sehr lecker. Also ich bin kein Prüfer, also ich bin sozusagen nur stiller Koster und Genießer, aber ich kann sagen, alles was bisher war, war zum Genießen.
1: Die praktische Prüfung bildet den Abschluss einer 2-jährigen Weiterbildung am IHK Bildungszentrum Halle-Dessau. Mit der Wiederaufnahme der Küchenmeisterprüfung wird die Gastronomie in der Region gestärkt und Fachkräften der Weg in die Führungsverantwortung eröffnet. Für die nächsten Teilnehmer geht es am 9. und 10. Oktober weiter. Dann steht auch für Sie die praktische Prüfung zum Küchenmeister an. In Deutschland wird der Kindertag an 2 verschiedenen Tagen gefeiert. Am 1. Juni als Internationaler Kindertag und am 20. September als Weltkindertag. Im Mittelpunkt stehen dabei insbesondere die Rechte und Bedürfnisse von Kindern. Unter dem Motto »Kinder haben das Recht auf eigene Meinung und respektvollen Umgang miteinander« wurde bereits am 19. September auch in Dessau-Kochstedt gefeiert. Auf dem Sportplatz des TuS Kochstedt in der Lichtenauer Straße erwartete die Kinder und ihre Familien ein abwechslungsreicher Nachmittag.
3: Also wir haben Jubiläum dieses Jahr, das ist das 10-jährige Kinderfest. Corona-bedingt, sonst wäre es schon das 12. Was erwartet die Kinder hier? Ein bewährtes Kinderfest wie in jedem Jahr mit vielen tollen Aktionen, Feuerwehr, Polizei, DRK, Klettern, Kegeln, Schminken.
4: Hundesport, viele Aktionen von den Heimatvereinen basteln, kleine Kinderspiele.
3: Musikalische Darbietungen der Musikschule Fröhlich, die Faschingsgruppe vom Karnevalsverein in Kochstedt tanzt, die Kindertanzgruppen Sunshine kommt noch zu uns. Also ein buntes Programm, wo für jeden hoffentlich was dabei ist.
1: Von 11 bis 16 Uhr wurde den kleinen und großen Besuchern bei freiem Eintritt einiges geboten. Rund 30 Vereine und Institutionen waren vor Ort und sorgten mit verschiedenen Angeboten und Mitmachaktionen für Unterhaltung. Dabei zeigte sich vor allem die große Vielfalt. Ob Spiel, Sport oder Kreativangebote, für alle Interessen war etwas dabei.
4: Also was wir gerade festgestellt haben, ist, dass es beim DRK heute einen Teddy zu verarzten gibt. Also da können sich Kinder auch mal ausprobieren, an den Teddy den Entpflaster zu verpassen oder das Bein zu verbinden.
3: Ansonsten hat jeder Stand für sich wieder was Neues vorbereitet, neue Bastelideen, neue Angebote, die Kids Fitness, die immer wieder für neue Herausforderungen dann zur Verfügung steht.
1: Ausrichter und Veranstalter des Dessau-Rosslauer Weltkindertagsfestes ist die Initiative Dessauer Westen. In ihr haben sich Vereine und Institutionen aus den Stadtteilen Alten, Soberberg, Kochstedt und Mosigkau zusammengeschlossen. Die Initiative selbst besteht bereits seit mehr als einem Jahrzehnt.
3: Es hat ja 2014 begonnen mit einer Ausstellung in der Gesamtschule in Soberberg. Und da hat man sich überlegt, weil das so gut funktioniert hat zwischen den Heimatvereinen Alten, Mosigkau und Kochstedt, was können wir eigentlich weitermachen, was wollen wir machen? Und dann ist die Idee des Kinderfestes entstanden, das ist gut angekommen. Und Jens ist einer, der schon von Anfang an mit dabei ist. Ja, ich bin erst später dazugekommen. Und uns ist es wichtig, dass die Tradition weiter aufrechtzuerhalten, weil wir finden, dass das gut ankommt und den Kindern viel Freude bereitet.
4: Weil es einfach auch eine schöne Sache ist für Kinder und ja, es gefällt uns, es gefällt den Kindern, das ist eigentlich das Wichtigste.
1: Auch das wechselhafte Wetter tat der guten Stimmung keinen Abbruch. Die Resonanz fiel durchweg positiv aus. Viele Familien nutzten die Angebote und die Sportanlage war gut gefüllt. Und auch auf die nächste Ausgabe des Kinderfestes freut man sich bereits.
4: Dieses Kinderfest wird Jahr für Jahr weiterhin gemacht, definitiv. So in dieser Konstellation planen wir eigentlich sonst keine anderen Sachen, aber jeder Verein hat natürlich seine Aktion, die er trotzdem macht, das ist klar. Ob das die Heimatvereine Kochstedt, Alten, Mosigkau sind oder die anderen Vereine, die Sportvereine. Es gibt sehr viele Vereine, die hier aktiv sind. Genau, und die haben natürlich ihre Aktivitäten auch in den Ortschaften.
1: Rundum war das Familienfest ein gelungener Nachmittag für Kinder, Eltern und Organisatoren. Im kommenden Jahr soll das Weltkindertagsfest dann traditionsgemäß in Mosigkau stattfinden.

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1: Am 5. Oktober 1901 wurde das Rathaus auf dem Dessauer Marktplatz eingeweiht. Das stattliche Gebäude ist seither das Zentrum der Stadt. Zum Anlass des Jubiläums öffnet das Rathaus seine Pforten und lädt am 2. Oktober zum Nachmittag der offenen Türen ein. Die Stadt informierte am 17. September bei einem Pressegespräch über das bevorstehende Event.
2: Also das Haus ist schon wirklich toll, aber noch gar nicht so alt, wie manche halt eben immer denken. Das merken wir gerade, wenn so Führungen sind. Da frage ich gerne immer, was meinen Sie, wie lange das Haus hier schon steht? Und da kommen meistens ein paar hundert Jahre zusammen. Aber die Leute sind dann immer sehr erstaunt, wenn ich dann sage, ja, 1901 eröffnet. Und es lohnt sich trotzdem, diese Geschichte des Hauses wahrzunehmen. Und dazu eignet sich so ein Jubiläum ganz gut. Deshalb haben wir gesagt, wir lassen die 125 Jahre nicht ganz sang- und klanglos vorbeigehen. Bei 100 Jahren gab es eine riesengroße Party. So groß machen wir das nicht, aber wir machen einen Nachmittag der offenen Türen, der Bürotüren. Man kann dann tatsächlich nicht nur beim Oberbürgermeister mal reingucken ins Büro, der wird auch da sein. Auch bei den Beigeordneten, die hier im Hause ihre Büros haben, auch die Türen sind nicht verschlossen. Und auch unsere Bürgerbeauftragte wird dabei sein und persönlich und live zu erleben sein. Man kann mit ihr sprechen, also nicht nur per E-Mail, nicht nur per Telefon Kontakt haben, sondern ganz persönlich mal kennenlernen. Ja, dann haben wir auch uns ein paar Gäste mit eingeladen, ein paar Partner. Zum Geburtstag macht man das ja auch gerne mal. Kommen auch einige, also die Abuga Club wird hier vor Ort sein. Die Kita hat gesagt, wir machen mit, wir kümmern uns ein bisschen um die jüngeren Besucherinnen und Besucher. Da wird gebastelt, da wird gemalt, da wird geschminkt. Wäre natürlich schön, vielleicht schminken wir ja mal den Oberbürgermeister. Mal gucken, das ist alles möglich an dem Tag.
1: Die Rathaustüren stehen am 2. Oktober, zwei Tage vor dem eigentlichen Jahrestag der Eröffnung, für interessierte Besucher offen. Wer Lust hat, kann auch an einer Führung teilnehmen oder auf den Rathausturm steigen. Zudem erwartet wissbegierige Gäste eine Ausstellung und eine Präsentation von ganz besonderen Relikten.
2: Ja, Führungen werden stattfinden zu jeder vollen Stunde, 15, 16, 17 Uhr, inklusive natürlich auch die Atombesteigung, die durch die Stadtmarketinggesellschaft passieren wird. Die Führung durchs Haus machen wir selber und besuchen so manchen Ort des Geschehens hier. Auch in diesem Ort, wo wir uns jetzt gerade befinden, in diesem Ort wird es auch was ganz Besonderes geben, was sonst nicht möglich ist, so einfach. Wir ermöglichen durch Kolleginnen des Stadtarchivs einen Einblick in die alten Gäste und goldenen Bücher und Ehrenbücher, die wir hier so haben, auch aus dieser Zeit damals. Das wird bestimmt sehr interessant.

0: Wer uns da alles schon hier beehrt hat, das wird ein interessantes Buddeln.
1: Auch ein Malwettbewerb wurde angekündigt. Unter dem Motto Unser Rathaus Dessau in 125 Jahren können junge Teilnehmer ihre kreativen Vorstellungen von der Zukunft bis zum 30. September zu Papier bringen. Die kreativste Zukunftsvision wird von einer Jury der Stadtverwaltung ausgewählt. Als Gewinn wartet auf den Sieger und die ganze Familie ein besonderer Rathausbesuch mit Sonderführung und persönlichen Treffen mit dem Oberbürgermeister.
0: Würden uns auch freuen, wenn noch viele an dem begleitenden Malwettbewerb, den wir ausgerufen haben, für Kinder zwischen 8 und 12 Jahren teilnehmen und dann ihre Arbeiten hier bei uns im Bürgerbüro dann abgeben. Dann würden wir da nämlich gerne einen Sieger oder eine Siegerin ermitteln. Jury stellen wir selber hier im Haus. Aber wer dann diesen Wettbewerb gewinnt, der darf nochmal hierher kommen, nämlich direkt zum Oberbürgermeister und dann mit dem zusammen beim Kakao trinken oder sowas mal ein schönes Schwätzchen machen. Also es gibt dann noch eine Sonderführung und. Man kann dann seine ganze Familie mitbringen als Sieger, Kind oder sogar die Schulklasse. Das vereinbaren wir dann direkt vor Ort.
1: Extra für das Jubiläum wurde eine Sammelpostkartenserie mit historischen Aufnahmen sowie ein begleitender Flyer produziert. Beides kann am Nachmittag der offenen Tür kostenlos mitgenommen werden. Anlässlich des Jubiläums wird außerdem bei uns auf RAN 1 eine Sondersendung über das Rathaus ausgestrahlt. Am 2. Oktober um 19 Uhr sowie am 3. und 4. Oktober jeweils um 15 und 21 Uhr. Schalten Sie also gern wieder ein und feiern Sie mit uns dieses besondere Jubiläum.
2: Die Handballtradition hat in der Bauhausstadt einen besonderen Stellenwert. Im vergangenen Jahr feierte der Handball in Dessau 100-jähriges Bestehen. Mit der Ehrengalerie 100 Jahre Handball in Dessau-Roßlau soll nun diese lange Geschichte in der Anhalt-Arena sichtbar gemacht werden.
3: Und wir hatten uns gedacht, dass traditionell so ein bisschen Traditionspflege mit Anerkennung über die Historie hinweg durchaus sinnvoll wäre, weil es unter anderem den Sport entsprechend aufwertet, die Stadt in ein anderes Szenario setzt und natürlich die Menschen, die diese Dinge über die Jahrzehnte hin begleitet haben, auch entsprechend würdigt. Und dann haben wir uns Gedanken gemacht, wen könnte man da vielleicht in eine Ehrengalerie platzieren. Und dann hat es 2,5 Jahre gedauert bis heute, bis wir dann alles, was wir dazu brauchten, beieinander hatten. Das Konzept, die Richtlinien, die entsprechende materielle Untersetzung, wie sie hinter mir jetzt installiert ist. Ich denke mal ansprechend und schön.
2: Das Projekt unter dem Namen FAME 100+ ist bereits seit einigen Jahren in Vorbereitung. Am 26. September, unmittelbar vor dem Spiel des Dessau-Roßlauer HV gegen den ersten VfL Potsdam, war es dann endlich soweit. Die ersten 4 Tafeln mit verdienten Persönlichkeiten und einer Mannschaft wurden enthüllt.
3: Am heutigen Tage werden geehrt mit der Intronierung in die Ehrengalerie Paul Lüdecke, Weltmeister 1938 im Feldhandball. Damals der Torhüter der deutschen Nationalmannschaft. Dann Günter Dreiburt, Olympiasieger 1980 in Moskau. Ja, ich denke mal allseitig bekannt. Dann kommt hinzu Wolfgang Jäger, langjähriger Spieler und Funktionär, über viele Jahre einer der aktivsten Begleiter dieses Vereins, des DHV und vor allen Dingen auch des Handballs in der Stadt Dessau-Roßlau. Und zum Schluss natürlich auch eine verdienstvolle Mannschaft, und zwar die BSG Schipswerk Roßlau aus dem Jahr Männermannschaft 1951 mit dem damaligen DDR-Meistertitel im Feldhandball.
2: Bei diesen 4 Tafeln soll es allerdings nicht bleiben. Insgesamt rund 100 Gedenktafeln sollen künftig Spieler, Mannschaften und Funktionäre würdigen und langfristig in der Anhalt-Arena am Eingang 1 präsentiert werden.
3: Das Projekt hat inzwischen eine tolle Resonanz. Wir haben doch eine ganze Menge Geld inzwischen noch akquirieren können. Wir konnten die Grundausstattung, wie sie hinter mir installiert ist, finanzieren. Die liegt so in etwa bei 13.000 Euro. Wir haben auch weitere Sponsorentafeln inzwischen gewonnen. Wir sind in der Lage, in den nächsten Wochen weitere, sagen wir, verdienstvolle Spieler und Funktionäre zu würdigen. Das sind jetzt nach meiner Lesart so in etwa um die 20, die bereits untersetzt sind. Und so eine Tafel kostet um die 300 Euro.
2: Möglich wird das Vorhaben vor allem durch die Unterstützung zahlreicher Beteiligter. Viele haben dazu beigetragen, dass aus der Idee nun Schritt für Schritt Realität wird.
3: Also ich wollte mich eigentlich bedanken bei einigen Leuten, die an dieser Geschichte mitgewirkt hatten. Wir haben hier 2,5 Jahre gebraucht, bis wir an diese Stelle gekommen sind, wo wir heute sind. Dank an Jana Konrad, die das grafische Konzept gestaltet hat, auch elektronisch. Dank an meine Arbeitsgemeinschaft, regionale Sportgeschichte des Stadtrates der Stadt Dessau-Roßlau für die außerordentlich gute Zusammenarbeit.
2: Die ersten Tafeln sind damit enthüllt und so darf man gespannt sein, welche weiteren Namen künftig die Geschichte des Dessauer Handballs in der Anhalt Arena sichtbar machen werden.
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2: Für Frauen in der Unternehmerwelt ist es nicht immer einfach, sich zu behaupten und die richtigen Kontakte zu knüpfen. Genau hier setzt die Regia an. Als größte Unternehmerinnenkonferenz Mitteldeutschlands bietet sie Unternehmerinnen und Frauen in Führungspositionen die Möglichkeit, sich auszutauschen, voneinander zu lernen und neue Netzwerke zu knüpfen. In diesem Jahr fand die Regia am 25. und 26. September im Domero Hotel in Dessau-Roßlau statt. Unter dem Motto, wo Frauen Zukunft gestalten, fanden sich zahlreiche Unternehmerinnen zusammen.
5: Netzwerken austauschen, supporten, unterstützen. Alles, was Frauen so untereinander mit unter Kommunikation und gegenseitiges Unterstützen verstehen.
6: Regia ist ein Raum, wo man, ein geschützter Raum, wo sich Frauen verbinden, Sichtbarkeit schaffen, vernetzen, im Prinzip auch Hilfeleistung stellen, sowohl was die eigene Dienstleistung betrifft oder das Produkt oder wie auch immer, aber auch niedrigschwelliger zu sagen, hey, ich bin einfach eine helfende Hand, ich habe ein offenes Ohr, also grundsätzlich dafür schaffen wir diese Netzwerke.
2: Regia steht für Region in Anhalt. Seit 2014 wandert sie von Ort zu Ort durch Mitteldeutschland und bringt das Netzwerk immer wieder in eine andere Region. 2 Tage lang stehen die Frauen und ihre Erfahrungen im Mittelpunkt. Das Programm ist dabei vielfältig gefüllt.
6: Es ist so, dass es viele unterschiedliche Impulse geben wird zu Themen wie Wechseljahren, zu Themen wie, was beschäftigt die Generation Z, auch das Thema, wie beschränken Filter eigentlich meine eigene Wahrnehmung, das Thema Funktionieren, auch Sachen Sichtbarkeit im Social-Media-Bereich, also von fachlich über einzelne Frauenthemen, sodass wir im Prinzip auch wirklich jeden abholen können.
2: Neu in diesem Jahr war unter anderem eine Podiumsdiskussion. Nach der Begrüßung der Teilnehmerinnen und den Grußworten von Eta Hachmann, der Sozialdezernentin der Stadt Dessau-Roßlau, kam eine Gesprächsrunde mit Frauen aus Wirtschaft, Kultur und Gesellschaft zusammen. Dabei ging es unter anderem um die Frage, welche Bedeutung Netzwerke für die Entwicklung einer Region haben.
7: Ich bin der Meinung, es gibt viel zu wenig Raum, wo Frauen

0: Erfahrungen sich austauschen können. Und ich glaube, das ist auch nochmal total wichtig, auch mal diesen individuellen Raum zu haben. Ich glaube, Frauen gucken schon auf Themen wie Führung, Organisationsentwicklung nochmal ganz anders als auch Männer. Und von daher ist es mal wichtig, sich untereinander darüber auch auszutauschen und zu vernetzen. Und das finde ich so wichtig daran. Und ich gebe meinen Vorrednerinnen recht, dass es eigentlich zu wenig Räume gibt, dass wir uns viel zu selten treffen. Und deshalb ist es wichtig, dass es so eine schöne Konferenz gibt.
1: Dass die Konferenz bei Unternehmerinnen und angehenden Unternehmerinnen auf großes Interesse stößt, zeigte auch die ausverkaufte Veranstaltung. Rund 90 Teilnehmerinnen waren in diesem Jahr dabei. Dabei ging es nicht nur um die Vorträge und Gespräche auf der Bühne. Ein wichtiger Teil der Regia war auch der persönliche Austausch untereinander.
2: Das kommt drauf an, was die Damen sich wünschen. Ne? Der eine möchte sein Produkt an den Markt bringen oder vermarkten. Die andere sucht vielleicht auch Personal. Der nächste möchte Informationen, damit er sich außerhalb der Regia auch mit anderen Unternehmen vernetzen kann oder verknüpfen kann sogar. Das ist ganz unterschiedlich. Da hat jeder so seine eigene Einstellung, die er dann dafür nutzt.
3: Eigene Agenda, ich glaube auch das Thema Mentorship. Ja, also einfach zu gucken, okay, wer ist denn da, wo ich hin will schon? Wer kann mir dabei helfen? Ja, die Fragen, die ich mir selber stelle, zu beantworten oder an wen kann ich meine Fragen auch außerhalb dahin richten, weil ja auch jeder wieder ein anderes Netzwerk. An jeder Frau hängt ja dennoch ein Netzwerk dran und Beziehungen schaden immer nur dem, der sie nicht hat, sage ich mal so. Von daher ist das, glaube ich, ein großes Thema und auch einfach neue Kontakte zu machen, ne? Sich sichtbar zu werden und auch niedrigschwellig zu schauen, unabhängig von, ich habe die Dienstleistung oder das Produkt, wo kann ich dir denn bei helfen? Also wirklich auch zu sagen, hey, ich habe, keine Ahnung, letzte Woche mir ein Lexware-Konto eingerichtet oder irgendwas oder ich will gerade auch einen Verein gründen. Wie mache ich das denn? Worauf muss ich denn achten? Also wirklich so eine ganz einfachen Fragen und die sind alle sehr willkommen hier. Und ich glaube, mit der ersten Kommunikation beginnt einfach das Netzwerk.
1: Die Regia bot den Unternehmerinnen damit Inspiration, neue Perspektiven und vor allem die Möglichkeit, sich miteinander zu vernetzen.
4: Klimawandel, komm, wir gehen in den Garten. Unter diesem Motto fand am 20. September der Anhaltische Obst- und Umwelttag statt. In diesem Jahr wird die 27. Auflage dieses besonderen Tages gefeiert. Und es dreht sich alles um Klima, Natur und Umweltschutz. Die evangelische Auferstehungsgemeinde Dessau-Siedlung lud auf die Wiese vor der Kirche am Fischereiweg 43 ein.
5: Wir feiern jetzt zuerst eine Andacht zum 27. Anhaltischen Obst- und Umwelttag. Und danach haben wir so verschiedene Vereine und Angebote, zum Beispiel den Eine Welt-Laden hier in Dessau, dann den Heimatverein, dann haben wir die sogenannte Ein-Dollar-Brille, jetzt muss ich mal gucken, damit ich hier nichts vergesse, dann haben wir einen Vortrag Klimaanpassung im Kleingarten, da kommt das Motto her, komm, wir gehen in den Garten. Weil ich finde, dass der Garten ja auch so neu entdeckt wurde. Ne? Auch junge Menschen sagen, lasst uns einen Schrebergarten mieten oder so, jedenfalls höre ich das. Dann haben wir noch den Kinderzirkus Raxli Faxli und wir haben nachher um 16 Uhr ein Kindermusical. Wir haben noch mehrere Stände, wir haben eine Imkerin noch hier, jetzt muss ich mal gucken, ob wir alles haben. Wir haben auch einen Infostand vom Uber, wir haben die Bürgerinitiative Pro Elbe hier, wir haben einen Obstsortenbestimmer hier. Also es ist ein kunterbuntes Programm. Wir freuen uns auch sehr auf das Musical der evangelischen Grundschule. Da geht es um David und Goliath. Eine biblische Geschichte, die jeder kennt, hoffentlich.
4: Neben den zahlreichen regionalen Informations- und Verkaufsständen, darunter eine ortsansässige Imkerin mit frischem Honig, gab es auch einige Stände mit Produkten, die einen weiteren Weg hinter sich hatten. Doch das Besondere dabei war, alle Artikel stammen aus dem fairen Handel. Mit dem Umwelttag möchte man vor allem darauf aufmerksam machen, welche Folgen der Klimawandel hier in der Region und darüber hinaus mit sich bringt.
5: Ja, Klimawandel ist ja primär, verstehen wir primär immer unter dem Aspekt, dass wie in diesem Sommer nicht ausreichend Regen ist, dass wir merken, dass sich sehr viel verschoben hat im klimatischen Befinden.

0: dass wir mit Dürreperioden rechnen müssen, dass die Flüsse nicht ausreichend Wasser haben und so weiter. Oder es gibt eben zu viel Wasser, zu viel Sonne, was auch immer. Und dann merken wir ja sehr deutlich, da hat sich unheimlich was verschoben. Zumal, wenn ich mich an meine eigene Kindheit erinnere, war das wirklich tatsächlich anders. Und Klimawandel oder Klimakrise ist ja so ein Wort, was vieles sozusagen umfasst.
1: Auch für die Kirche ist der Klimawandel ein wichtiges Thema. Dabei geht es nicht nur um den Schutz unserer Umwelt, sondern auch um das gesellschaftliche Miteinander, das zunehmend auseinanderzubrechen droht. Deshalb ist es wichtig, wieder miteinander ins Gespräch zu kommen, einander zuzuhören und gemeinsam nach Lösungen zu suchen.
0: Wir sind in einem Klimawechsel, was die Natur, was die Schöpfung angeht, das ist das eine. Und hören heute Worte aus dem ersten Buch Mose im zweiten Kapitel, wo Gott uns Menschen in den Garten Eden pflanzt. Aber auf der anderen Seite merken wir auch einen deutlichen Klimawandel, der unser Miteinander begreift. Das ist also durchaus mit gemeint. Wir merken, dass wir jetzt auch nach der Wahl in Sachsen-Anhalt in einer ganz anderen Situation sind. Sehr viele Menschen sind, was ich sehr erstaunlich finde, sehr sprachlos geworden. Und wir sind natürlich sprachlos, was sozusagen die Wählerinnen und Wähler letztendlich, was der Wähler, Wählerinnenwille war. Aber ich merke, dass wir nicht ins Gespräch kommen. Und das meint auch Klimawandel im übertragenen Sinne, dass wir natürlich wieder für unser Klima sorgen müssen, für unser Miteinander, für unser gemeinsames am Tisch sitzen. Und natürlich können wir unterschiedliche Überzeugungen haben. Aber uns ist mitgegeben im Schöpfungsauftrag Gottes, dass wir diese Erde bebauen und bewahren sollen. Bebauen, das ist jetzt mal, sage ich jetzt mal, in der Landwirtschaft, im Garten und so weiter. Deshalb dieses, das ist ja unser kleines Paradies, der Garten, danach fragten Sie. Aber auf der anderen Seite, bewahren heißt auch bewahren unsere Gemeinschaft, unsere Schöpfungsgemeinschaft, unser Miteinander. Und dass da nicht plötzlich Gewalt und Misstrauen und so weiter obsiegen. Deshalb also ein umfassendes Thema, was uns durch das biblische Wort gegeben ist.
1: Die Gemeinde freut sich über die zahlreichen Besucher. Ein besonderer Dank galt allen, die mit selbstgebackenem Kuchen und tatkräftiger Unterstützung zum Gelingen des Festes beigetragen haben. Durch die vielen helfenden Hände wurde das Fest zu einem schönen und gelungenen Erlebnis. Der Obst- und Umwelttag bot Raum für Begegnungen und gute Gespräche, regte aber auch zum Nachdenken und zum Austausch über wichtige Themen an. An die Kochlöffel, fertig und los, hieß es für drei angehende Meisterköche. Nach 10 Jahren kehrte die Küchenmeisterprüfung erstmals wieder in die Region zurück. Am 25. und 26. September ging es im anhaltischen Berufsschulzentrum Hugo Junkers in Dessau-Roßlau für die Teilnehmer um den praktischen Teil ihres Meisterabschlusses.
2: Also heute legen 3 von 6 Köchen ihre Küchenmeisterprüfung im praktischen Teil ab. Also sprich, es wird heute hier ganz intensiv gekocht. Und durch die Prüfungskommission wird dann auch bewertet und es wird herausgefunden, ob die bisher Köche sich zukünftig Küchenmeister nennen können. Es ist für nahezu alle schon ein gebührender Abschluss. Wir haben einen, der noch einen Teil in der theoretischen Prüfung sich dem noch mitstellen muss. Es ist so, dass man als Küchenmeister auf der einen Seite natürlich meisterlich die Küche repräsentiert, aber bei einer Meisterausbildung, oder es ist ja keine Ausbildung, sondern es ist eine Fortbildung, qualifiziert man sich insofern, dass man auch noch rechtliche Aspekte lernt, dass man lernt zu planen, zu kalkulieren. Also es geht darum, dass man auch als Führungskraft zukünftig tätig sein kann und das Unternehmen intensiv unterstützt. Also auch die betriebswirtschaftlichen und rechtlichen Aspekte werden in der theoretischen Prüfung mit getestet.
1: Nach 10-jähriger Pause wurde die Küchenmeisterprüfung erstmals wieder in der Bauhausstadt abgelegt. Die IHK Halle Dessau unterstützte die Rückkehr und übernahm die Prüfung. Damit soll auch die regionale Gastronomie wieder neuen Schwung bekommen. Denn als Küchenmeister geht es längst nicht mehr nur ums Kochen. Auch Organisation, Wirtschaftlichkeit und die Führung eines Teams gehören dazu.
2: Es ist ja so, es ist eine herausfordernde Prüfung. Man braucht also junge Köche, die, nachdem sie Koch geworden sind, ein paar Jahre im Beruf gearbeitet haben, sagen, ich mache das noch berufsbegleitend. Also die jungen Menschen haben hier 2 Jahre lang berufsbegleitend

0: nachmittags, abends zusätzliches Wissen erworben, haben auf Deutsch gesagt wirklich richtig gebüffelt, um dann sich Küchenmeister nennen zu können. Und das haben wir über Jahre hinweg leider nicht genügend junge Leute gehabt, die sich dieser Herausforderung gestellt haben. Insofern sind wir sehr froh, dass es das jetzt Gott sei Dank wieder gibt. Also es gab einen Vorbereitungskurs, der im IHK-Bildungszentrum absolviert wurde. Und jetzt zum Schluss gibt es jetzt eine Abschlussprüfung.
1: Für die drei Teilnehmer hieß es am 26. September Warenkorb auf, Menüplan, kalkulieren, organisieren und schließlich 5 Gänge für 6 Gäste auf die Teller bringen. Am Ende wurde das Gesamtpaket bewertet. Nicht nur das Essen, sondern auch die Organisation und der gesamte Ablauf flossen in die Bewertung ein. Wer hier überzeugte, kann sich am Ende über den Küchenmeistertitel freuen.
0: Also heute haben die Köche einen Warenkorb bekommen und müssen ausgehend von diesem Warenkorb in einer sehr überschaubaren Zeit ein anspruchsvolles 5-Gänge-Menü machen. Das ist an jedem Tisch heute auch anders, weil der jeweilige Koch aus den verschiedenen Zutaten eben das ein oder andere herauszaubert. Sehr lecker. Also ich bin kein Prüfer, also ich bin sozusagen nur stiller Koster und Genießer, aber ich kann sagen, alles was bisher war, war zum Genießen.
1: Die praktische Prüfung bildet den Abschluss einer 2-jährigen Weiterbildung am IHK Bildungszentrum Halle-Dessau. Mit der Wiederaufnahme der Küchenmeisterprüfung wird die Gastronomie in der Region gestärkt und Fachkräften der Weg in die Führungsverantwortung eröffnet. Für die nächsten Teilnehmer geht es am 9. und 10. Oktober weiter. Dann steht auch für Sie die praktische Prüfung zum Küchenmeister an. In Deutschland wird der Kindertag an 2 verschiedenen Tagen gefeiert. Am 1. Juni als Internationaler Kindertag und am 20. September als Weltkindertag. Im Mittelpunkt stehen dabei insbesondere die Rechte und Bedürfnisse von Kindern. Unter dem Motto »Kinder haben das Recht auf eigene Meinung und respektvollen Umgang miteinander« wurde bereits am 19. September auch in Dessau-Kochstedt gefeiert. Auf dem Sportplatz des TuS Kochstedt in der Lichtenauer Straße erwartete die Kinder und ihre Familien ein abwechslungsreicher Nachmittag.
2: Also wir haben Jubiläum dieses Jahr, das ist das 10-jährige Kinderfest. Corona-bedingt, sonst wäre es schon das 12. Was erwartet die Kinder hier? Ein bewährtes Kinderfest wie in jedem Jahr mit vielen tollen Aktionen, Feuerwehr, Polizei, DRK, Klettern, Kegeln, Schminken.
3: Hundesport, viele Aktionen von den Heimatvereinen, Basteln, kleine Kinderspiele.
2: Musikalische Darbietungen der Musikschule Fröhlich, die Faschingsgruppe vom Karnevalsverein in Kochstedt tanzt, die Kindertanzgruppen Sunshine kommt noch zu uns. Also ein buntes Programm, wo für jeden hoffentlich was dabei ist.
1: Von 11 bis 16 Uhr wurde den kleinen und großen Besuchern bei freiem Eintritt einiges geboten. Rund 30 Vereine und Institutionen waren vor Ort und sorgten mit verschiedenen Angeboten und Mitmachaktionen für Unterhaltung. Dabei zeigte sich vor allem die große Vielfalt. Ob Spiel, Sport oder Kreativangebote, für alle Interessen war etwas dabei.
3: Also was wir gerade festgestellt haben, ist, dass es beim DRK heute einen Teddy zu verarzten gibt. Also da können sich Kinder auch mal ausprobieren, an den Teddy den ein Pflaster zu verpassen oder das Bein zu verbinden.
2: Ansonsten hat jeder Stand für sich wieder was Neues vorbereitet, neue Bastelideen, neue Angebote, die Kids Fitness, die immer wieder für neue Herausforderungen dann zur Verfügung steht.
1: Ausrichter und Veranstalter des Dessau-Rosslauer Weltkindertagsfestes ist die Initiative Dessauer Westen. In ihr haben sich Vereine und Institutionen aus den Stadtteilen Alten, Soberberg, Kochstedt und Mosigkau zusammengeschlossen. Die Initiative selbst besteht bereits seit mehr als einem Jahrzehnt.
2: Es hat ja 2014 begonnen mit einer Ausstellung in der Gesamtschule in Soberberg. Und da hat man sich überlegt, weil das so gut funktioniert hat zwischen den Heimatvereinen Alten, Mosigkau und Kochstedt, was können wir eigentlich weitermachen, was wollen wir machen? Und dann ist die Idee des Kinderfestes entstanden, das ist gut angekommen. Und

0: Macht definitiv. So in dieser Konstellation laden wir eigentlich sonst keine anderen Sachen, aber jeder Verein hat natürlich seine Aktion, die er trotzdem macht, das ist klar. Ob das die Heimatvereine Kochstedt, Alten, Mosigkau sind oder die anderen Vereine, die Sportvereine. Es gibt sehr viele Vereine, die hier aktiv sind. Genau, und die haben natürlich ihre Aktivitäten auch in den Ortschaften.
1: Rundum war das Familienfest ein gelungener Nachmittag für Kinder, Eltern und Organisatoren. Im kommenden Jahr soll das Weltkindertagsfest dann traditionsgemäß in Mosigkau stattfinden.

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1: Am 5. Oktober 1901 wurde das Rathaus auf dem Dessauer Marktplatz eingeweiht. Das stattliche Gebäude ist seither das Zentrum der Stadt. Zum Anlass des Jubiläums öffnet das Rathaus seine Pforten und lädt am 2. Oktober zum Nachmittag der offenen Türen ein. Die Stadt informierte am 17. September bei einem Pressegespräch über das bevorstehende Event.
2: Also das Haus ist schon wirklich toll, aber noch gar nicht so alt, wie manche halt eben immer denken. Das merken wir gerade, wenn so Führungen sind. Da frage ich gerne immer, was meinen Sie, wie lange das Haus hier schon steht? Und da kommen meistens ein paar hundert Jahre zusammen. Aber die Leute sind dann immer sehr erstaunt, wenn ich dann sage, ja, 1901 eröffnet. Und es lohnt sich trotzdem, diese Geschichte des Hauses wahrzunehmen. Und dazu eignet sich so ein Jubiläum ganz gut. Deshalb haben wir gesagt, wir lassen die 125 Jahre nicht ganz sang- und klanglos vorbeigehen. Bei 100 Jahren gab es eine riesengroße Party. So groß machen wir das nicht, aber wir machen einen Nachmittag der offenen Türen, der Bürotüren. Man kann dann tatsächlich nicht nur beim Oberbürgermeister mal reingucken ins Büro, der wird auch da sein. Auch bei den Beigeordneten, die hier im Hause ihre Büros haben, auch die Türen sind nicht verschlossen. Und auch unsere Bürgerbeauftragte wird dabei sein und persönlich und live zu erleben sein. Man kann mit ihr sprechen, also nicht nur per E-Mail, nicht nur per Telefon Kontakt haben, sondern ganz persönlich mal kennenlernen. Ja, dann haben wir auch uns ein paar Gäste mit eingeladen, ein paar Partner. Zum Geburtstag macht man das ja auch gerne mal. Kommen auch einige, also der Buga-Club wird hier vor Ort sein. Die Kita hat gesagt, wir machen mit, wir kümmern uns ein bisschen um die jüngeren Besucherinnen und Besucher. Da wird gebastelt, da wird gemalt, da wird geschminkt. Wäre natürlich schön, vielleicht schminken wir ja mal den Oberbürgermeister. Mal gucken, das ist alles möglich an dem Tag.
1: Die Rathaustüren stehen am 2. Oktober, zwei Tage vor dem eigentlichen Jahrestag der Eröffnung, für interessierte Besucher offen. Wer Lust hat, kann auch an einer Führung teilnehmen oder auf den Rathausturm steigen. Zudem erwartet wissbegierige Gäste eine Ausstellung und eine Präsentation von ganz besonderen Relikten.
2: Ja, Führungen werden stattfinden zu jeder vollen Stunde, 15, 16, 17 Uhr, inklusive natürlich auch die Atombesteigung, die durch die Stadtmarketinggesellschaft passieren wird. Die Führung durchs Haus machen wir selber und besuchen so manchen Ort des Geschehens hier. Auch in diesem Ort, wo wir uns jetzt gerade befinden, in diesem Ort wird es auch was ganz Besonderes geben, was sonst nicht möglich ist, so einfach. Wir ermöglichen durch Kolleginnen des Stadtarchivs einen Einblick in die alten Gäste und goldenen Bücher und Ehrenbücher, die wir hier so haben, auch aus dieser Zeit damals. Das wird bestimmt sehr interessant. Wer uns da alles schon hier beehrt hat, das wird ein interessantes Buddeln.
1: Auch ein Malwettbewerb wurde angekündigt. Unter dem Motto Unser Rathaus Dessau in 125 Jahren können junge Teilnehmer ihre kreativen Vorstellungen von der Zukunft bis zum 30. September zu Papier bringen. Die kreativste Zukunftsvision wird von einer Jury der Stadtverwaltung ausgewählt. Als Gewinn wartet auf den Sieger und die ganze Familie ein besonderer Rathausbesuch mit Sonderführung und persönlichen Treffen mit dem Oberbürgermeister.
2: Würden uns auch freuen, wenn noch viele an dem begleitenden Malwettbewerb, den wir ausgerufen haben, für Kinder zwischen 8 und 12 Jahren teilnehmen.

0: und dann ihre Arbeiten hier bei uns im Bürgerbüro dann abgeben. Dann würden wir da nämlich gerne einen Sieger oder eine Siegerin ermitteln. Jury stellen wir selber hier im Haus. Aber wer dann diesen Wettbewerb gewinnt, der darf nochmal hierher kommen, nämlich direkt zum Oberbürgermeister und dann mit dem zusammen beim Kakao trinken oder sowas mal ein schönes Schwätzchen machen. Also es gibt dann noch eine Sonderführung und. Man kann dann seine ganze Familie mitbringen als Sieger, Kind oder sogar die Schulklasse. Das vereinbaren wir dann direkt vor Ort.
1: Extra für das Jubiläum wurde eine Sammelpostkartenserie mit historischen Aufnahmen sowie ein begleitender Flyer produziert. Beides kann am Nachmittag der offenen Tür kostenlos mitgenommen werden. Anlässlich des Jubiläums wird außerdem bei uns auf RAN 1 eine Sondersendung über das Rathaus ausgestrahlt. Am 2. Oktober um 19 Uhr sowie am 3. und 4. Oktober jeweils um 15 und 21 Uhr. Schalten Sie also gern wieder ein und feiern Sie mit uns dieses besondere Jubiläum.
2: Die Handballtradition hat in der Bauhausstadt einen besonderen Stellenwert. Im vergangenen Jahr feierte der Handball in Dessau 100-jähriges Bestehen. Mit der Ehrengalerie 100 Jahre Handball in Dessau-Roßlau soll nun diese lange Geschichte in der Anhalt-Arena sichtbar gemacht werden.
3: Und wir hatten uns gedacht, dass traditionell so ein bisschen Traditionspflege mit Anerkennung über die Historie hinweg durchaus sinnvoll wäre, weil es unter anderem den Sport entsprechend aufwertet, die Stadt in ein anderes Szenario setzt und natürlich die Menschen, die diese Dinge über die Jahrzehnte hin begleitet haben, auch entsprechend würdigt. Und dann haben wir uns Gedanken gemacht, wen könnte man da vielleicht in eine Ehrengalerie platzieren. Und dann hat es 2,5 Jahre gedauert bis heute, bis wir dann alles, was wir dazu brauchten, beieinander hatten. Das Konzept, die Richtlinien, die entsprechende materielle Untersetzung, wie sie hinter mir jetzt installiert ist. Ich denke mal ansprechend und schön.
2: Das Projekt unter dem Namen Fame 100 Plus ist bereits seit einigen Jahren in Vorbereitung. Am 26. September, unmittelbar vor dem Spiel des Dessau-Roßlauer HV gegen den ersten VfL Potsdam, war es dann endlich soweit. Die ersten 4 Tafeln mit verdienten Persönlichkeiten und einer Mannschaft wurden enthüllt.
3: Am heutigen Tage werden geehrt mit der Intronierung in die Ehrengalerie Paul Lüdecke, Weltmeister 1938 im Feldhandball. Damals der Torhüter der deutschen Nationalmannschaft. Dann Günter Dreiboth, Olympiasieger 1980 in Moskau. Ja, ich denke mal allseitig bekannt. Dann kommt hinzu Wolfgang Jäger, langjähriger Spieler und Funktionär, über viele Jahre einer der aktivsten Begleiter dieses Vereins, des DHV und vor allen Dingen auch des Handballs in der Stadt Dessau-Roßlau. Und zum Schluss natürlich auch eine verdienstvolle Mannschaft, und zwar die BSG Schiffswerk Roßlau aus dem Jahr Männermannschaft 1951 mit dem damaligen DDR-Meistertitel im Feldhandball.
2: Bei diesen 4 Tafeln soll es allerdings nicht bleiben. Insgesamt rund 100 Gedenktafeln sollen künftig Spieler, Mannschaften und Funktionäre würdigen und langfristig in der Anhalt Arena am Eingang 1 präsentiert werden.
3: Das Projekt hat inzwischen eine tolle Resonanz. Wir haben doch eine ganze Menge Geld inzwischen noch akquirieren können. Wir konnten die Grundausstattung, wie sie hinter mir installiert ist, finanzieren. Die liegt so in etwa bei 13.000 Euro. Wir haben auch weitere Sponsorentafeln inzwischen gewonnen. Wir sind in der Lage, in den nächsten Wochen weitere, sagen wir, verdienstvolle Spieler und Funktionäre zu würdigen. Das sind jetzt nach meiner Lesart so in etwa um die 20, die bereits untersetzt sind. Und so eine Tafel kostet um die 300 Euro.
2: Möglich wird das Vorhaben vor allem durch die Unterstützung zahlreicher Beteiligter. Viele haben dazu beigetragen, dass aus der Idee nun Schritt für Schritt Realität wird.
3: Also ich wollte mich eigentlich bedanken bei einigen Leuten, die an dieser Geschichte mitgewirkt hatten. Wir haben hier 2,5 Jahre gebraucht, bis wir an diese Stelle gekommen sind, wo wir heute sind. Dank an Jana Konrad, die das grafische Konzept gestaltet hat, auch elektronisch. Dank an meine Arbeitsgemeinschaft, regionale Sportgeschichte des Stadtrates der Stadt Dessau-Roßlau für die

0: außerordentlich gute Zusammenarbeit.
1: Die ersten Tafeln sind damit enthüllt und so darf man gespannt sein, welche weiteren Namen künftig die Geschichte des Dessauer Handballs in der Anhalt Arena sichtbar machen werden.
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1: Für Frauen in der Unternehmerwelt ist es nicht immer einfach, sich zu behaupten und die richtigen Kontakte zu knüpfen. Genau hier setzt die Regia an. Als größte Unternehmerinnenkonferenz Mitteldeutschlands bietet sie Unternehmerinnen und Frauen in Führungspositionen die Möglichkeit, sich auszutauschen, voneinander zu lernen und neue Netzwerke zu knüpfen. In diesem Jahr fand die Regia am 25. und 26. September im Domero Hotel in Dessau-Roßlau statt. Unter dem Motto, wo Frauen Zukunft gestalten, fanden sich zahlreiche Unternehmerinnen zusammen.
4: Netzwerken austauschen, supporten, unterstützen, alles, was Frauen so untereinander mit unter Kommunikation und gegenseitiges Unterstützen verstehen.
5: Regia ist ein Raum, wo man, ein geschützter Raum, wo sich Frauen verbinden, Sichtbarkeit schaffen, vernetzen, im Prinzip auch Hilfeleistung stellen, sowohl was die eigene Dienstleistung betrifft oder das Produkt oder wie auch immer, aber auch niedrigschwelliger zu sagen, hey, ich bin einfach eine helfende Hand, ich habe ein offenes Ohr, also grundsätzlich dafür schaffen wir diese Netzwerke.
1: Regia steht für Region in Anhalt. Seit 2014 wandert sie von Ort zu Ort durch Mitteldeutschland und bringt das Netzwerk immer wieder in eine andere Region. 2 Tage lang stehen die Frauen und ihre Erfahrungen im Mittelpunkt. Das Programm ist dabei vielfältig gefüllt.
5: Es ist so, dass es viele unterschiedliche Impulse geben wird zu Themen wie Wechseljahren, zu Themen wie, was beschäftigt die Generation Z, auch das Thema, wie beschränken Filter eigentlich meine eigene Wahrnehmung, das Thema Funktionieren, auch Sachen Sichtbarkeit im Social-Media-Bereich, also von fachlich über einzelne Frauenthemen, sodass wir im Prinzip auch wirklich jeden abholen können.
1: Neu in diesem Jahr war unter anderem eine Podiumsdiskussion. Nach der Begrüßung der Teilnehmerinnen und den Grußworten von Eta Hachmann, der Sozialdezernentin der Stadt Dessau-Roßlau, kam eine Gesprächsrunde mit Frauen aus Wirtschaft, Kultur und Gesellschaft zusammen. Dabei ging es unter anderem um die Frage, welche Bedeutung Netzwerke für die Entwicklung einer Region haben.
6: Ich bin der Meinung, es gibt viel zu wenig Raum, wo Frauen sich austauschen können. Und ich glaube, das ist auch nochmal total wichtig, auch mal diesen individuellen Raum zu haben. Ich glaube, Frauen gucken schon auf Themen wie Führung, Organisationsentwicklung nochmal ganz anders als auch Männer. Und von daher ist es mal wichtig, sich untereinander darüber auch auszutauschen und zu vernetzen. Und das finde ich so wichtig daran. Und ich gebe meinen Vorrednerinnen recht, dass es eigentlich zu wenig Räume gibt, dass wir uns viel zu selten treffen und deshalb ist es wichtig, dass es so eine schöne Konferenz gibt.
1: Dass die Konferenz bei Unternehmerinnen und angehenden Unternehmerinnen auf großes Interesse stößt,

0: zeigte auch die ausverkaufte Veranstaltung. Rund 90 Teilnehmerinnen waren in diesem Jahr dabei. Dabei ging es nicht nur um die Vorträge und Gespräche auf der Bühne. Ein wichtiger Teil der Regia war auch der persönliche Austausch untereinander.
1: Das kommt darauf an, was die Damen sich wünschen. Ne? Der eine möchte sein Produkt an den Markt bringen oder vermarkten. Die andere sucht vielleicht auch Personal. Der nächste möchte Informationen, damit er sich außerhalb der Regia auch mit anderen Unternehmen vernetzen kann oder verknüpfen kann sogar. Das ist ganz unterschiedlich. Da hat jeder so seine eigene Einstellung, die er dann dafür nutzt.
2: Eigene Agenda, ich glaube auch das Thema Mentorship. Ja, also einfach zu gucken, okay, wer ist denn da, wo ich hin will schon? Wer kann mir dabei helfen, ja, die Fragen, die ich mir selber stelle, zu beantworten? Oder an wen kann ich meine Fragen auch außerhalb dahin richten? Weil ja auch jeder wieder ein anderes Netzwerk. An jeder Frau hängt ja dennoch ein Netzwerk dran. Und Beziehungen schaden immer nur dem, der sie nicht hat, sage ich mal so. Von daher ist das, glaube ich, ein großes Thema. Und auch einfach neue Kontakte zu machen, ne? Sich sichtbar zu werden und auch niedrigschwellig zu schauen, unabhängig von, ich habe die Dienstleistung oder das Produkt, wo kann ich dir denn bei helfen? Also wirklich auch zu sagen, hey, ich habe, keine Ahnung, letzte Woche mir ein Lexware-Konto eingerichtet oder irgendwas, oder ich will gerade auch einen Verein gründen. Wie mache ich das denn? Worauf muss ich denn achten? Also wirklich so eine ganz einfachen Fragen, und die sind alle sehr willkommen hier. Und ich glaube, mit der ersten Kommunikation beginnt einfach das Netzwerken.
0: Die Regia bot den Unternehmerinnen damit Inspiration, neue Perspektiven und vor allem die Möglichkeit, sich miteinander zu vernetzen.
3: Klimawandel, komm, wir gehen in den Garten. Unter diesem Motto fand am 20. September der Anhaltische Obst- und Umwelttag statt. In diesem Jahr wird die 27. Auflage dieses besonderen Tages gefeiert. Und es dreht sich alles um Klima, Natur und Umweltschutz. Die evangelische Auferstehungsgemeinde Dessau-Siedlung lud auf die Wiese vor der Kirche am Fischereiweg 43 ein.
4: Wir feiern jetzt zuerst eine Andacht zum 27. Anhaltischen Obst- und Umwelttag. Und danach haben wir so verschiedene Vereine und Angebote, zum Beispiel den Eine Welt-Laden hier in Dessau, dann den Heimatverein, dann haben wir die sogenannte Ein-Dollar-Brille, jetzt muss ich mal gucken, damit ich hier nichts vergesse, dann haben wir einen Vortrag Klimaanpassung im Kleingarten, da kommt das Motto her, komm, wir gehen in den Garten, weil ich finde, dass der Garten ja auch so neu entdeckt wurde, ne? Auch junge Menschen sagen, lasst uns einen Schrebergarten mieten oder so, jeweils höre ich das. Dann haben wir noch den Kinderzirkus Raxli Faxli und wir haben nachher um 16 Uhr ein Kindermusical. Wir haben noch mehrere Stände, wir haben eine Imkerin noch hier, jetzt muss ich mal gucken, ob wir alles haben. Wir haben auch einen Infostand vom Uber, wir haben die Bürgerinitiative Pro Elbe hier, wir haben einen Obstsortenbestimmer hier. Also es ist ein kunterbuntes Programm. Wir freuen uns auch sehr auf das Musical der evangelischen Grundschule. Da geht es um David und Goliath. Eine biblische Geschichte, die jeder kennt, hoffentlich.
3: Neben den zahlreichen regionalen Informations- und Verkaufsständen, darunter eine ortsansässige Imkerin mit frischem Honig, gab es auch einige Stände mit Produkten, die einen weiteren Weg hinter sich hatten. Doch das Besondere dabei war, alle Artikel stammen aus dem fairen Handel. Mit dem Umwelttag möchte man vor allem darauf aufmerksam machen, welche Folgen der Klimawandel hier in der Region und darüber hinaus mit sich bringt.
4: Ja, Klimawandel ist ja primär immer unter dem Aspekt, dass wie in diesem Sommer nicht ausreichend Regen ist, dass wir merken, dass sich sehr viel verschoben hat im klimatischen Befinden, dass wir mit Dürreperioden rechnen müssen, dass die Flüsse nicht ausreichend Wasser haben und so weiter. Oder es gibt eben zu viel Wasser, zu viel Sonne, was auch immer. Und dann merken wir ja sehr deutlich, da hat sich unheimlich was verschoben. Zumal, wenn ich mich an meine eigene Kindheit erinnere, war das wirklich tatsächlich anders. Und Klimawandel oder Klimakrise ist ja so ein Wort, was vieles sozusagen umfasst.
3: Auch für die Kirche ist der Klimawandel ein wichtiges Thema. Dabei geht es nicht nur um den Schutz unserer Umwelt, sondern auch um das gesellschaftliche Miteinander, das zunehmend auseinanderzubrechen droht. Deshalb ist es wichtig, wieder miteinander ins Gespräch zu kommen, einander zuzuhören und gemeinsam

0: gemeinsam nach Lösungen zu suchen.
1: Wir sind in einem Klimawechsel, was die Natur, was die Schöpfung angeht, das ist das eine. Und hören heute Worte aus dem ersten Buch Mose im zweiten Kapitel, wo Gott uns Menschen in den Garten Eden pflanzt. Aber auf der anderen Seite merken wir auch einen deutlichen Klimawandel, der unser Miteinander begreift. Das ist also durchaus mit gemeint. Wir merken, dass wir jetzt auch nach der Wahl in Sachsen-Anhalt in einer ganz anderen Situation sind. Sehr viele Menschen sind, was ich sehr erstaunlich finde, sehr sprachlos geworden. Und wir sind natürlich sprachlos, was sozusagen die Wählerinnen und Wähler letztendlich, was der Wähler, Wählerinnenwille war. Aber ich merke, dass wir nicht ins Gespräch kommen. Und das meint auch Klimawandel im übertragenen Sinne, dass wir natürlich wieder für unser Klima sorgen müssen, für unser Miteinander, für unser gemeinsames am Tisch sitzen. Und natürlich können wir unterschiedliche Überzeugungen haben. Aber uns ist mitgegeben im Schöpfungsauftrag Gottes, dass wir diese Erde bebauen und bewahren sollen. Bebauen, das ist jetzt mal, sage ich jetzt mal, in der Landwirtschaft, im Garten und so weiter. Deshalb dieses, das ist ja unser kleines Paradies, der Garten, danach fragten Sie. Aber auf der anderen Seite, bewahren heißt auch bewahren unsere Gemeinschaft, unsere Schöpfungsgemeinschaft, unser Miteinander. Und dass da nicht plötzlich Gewalt und Misstrauen und so weiter obsiegen. Deshalb also ein umfassendes Thema, was uns durch das biblische Wort gegeben ist.
0: Die Gemeinde freut sich über die zahlreichen Besucher. Ein besonderer Dank galt allen, die mit selbstgebackenem Kuchen und tatkräftiger Unterstützung zum Gelingen des Festes beigetragen haben. Durch die vielen helfenden Hände wurde das Fest zu einem schönen und gelungenen Erlebnis. Der Obst- und Umwelttag bot Raum für Begegnungen und gute Gespräche, regte aber auch zum Nachdenken und zum Austausch über wichtige Themen an. An die Kochlöffel, fertig und los, hieß es für drei angehende Meisterköche. Nach 10 Jahren kehrte die Küchenmeisterprüfung erstmals wieder in die Region zurück. Am 25. und 26. September ging es im anhaltischen Berufsschulzentrum Hugo Junkers in Dessau-Roßlau für die Teilnehmer um den praktischen Teil ihres Meisterabschlusses.
2: Also heute legen 3 von 6 Köchen ihre Küchenmeisterprüfung im praktischen Teil ab. Also sprich, es wird heute hier ganz intensiv gekocht. Und durch die Prüfungskommission wird dann auch bewertet und es wird herausgefunden, ob die bisher Köche sich zukünftig Küchenmeister nennen können. Es ist für nahezu alle schon der gebührende Abschluss. Wir haben einen, der noch einen Teil in der theoretischen Prüfung sich dem noch mitstellen muss. Es ist so, dass man als Küchenmeister auf der einen Seite natürlich meisterlich die Küche repräsentiert, aber bei einer Meisterausbildung, oder es ist ja keine Ausbildung, sondern es ist eine Fortbildung, qualifiziert man sich insofern, dass man auch noch rechtliche Aspekte lernt, dass man lernt zu planen, zu kalkulieren. Also es geht darum, dass man auch als Führungskraft zukünftig tätig sein kann und das Unternehmen intensiv unterstützt. Also auch die betriebswirtschaftlichen und rechtlichen Aspekte werden in der theoretischen Prüfung mit getestet.
0: Nach 10-jähriger Pause wurde die Küchenmeisterprüfung erstmals wieder in der Bauhausstadt abgelegt. Die IHK Halle Dessau unterstützte die Rückkehr und übernahm die Prüfung. Damit soll auch die regionale Gastronomie wieder neuen Schwung bekommen. Denn als Küchenmeister geht es längst nicht mehr nur ums Kochen. Auch Organisation, Wirtschaftlichkeit und die Führung eines Teams gehören dazu.
2: Es ist ja so, es ist eine herausfordernde Prüfung. Man braucht also junge Köche, die, nachdem sie Koch geworden sind, ein paar Jahre im Beruf gearbeitet haben, sagen, ich mache das noch berufsbegleitend. Also die jungen Menschen haben hier 2 Jahre lang berufsbegleitend nachmittags, abends zusätzliches Wissen erworben, haben auf Deutsch gesagt wirklich richtig gebüffelt, um dann sich Küchenmeister nennen zu können. Und das haben wir über Jahre hinweg leider nicht genügend junge Leute gehabt, die sich dieser Herausforderung gestellt haben. Insofern sind wir sehr froh, dass es das jetzt Gott sei Dank wieder gibt. Also es gab einen Vorbereitungskurs, der im IHK-Bildungszentrum absolviert wurde. Und jetzt zum Schluss gibt es jetzt eine Abschlussprüfung.
0: Für die 3 Teilnehmer hieß es am 26. September Warenkorb auf, Menüplan, kalkulieren, organisieren und schließlich 5 Gänge für 6 Gäste auf die Teller bringen. Am Ende wurde das Gesamt

0: Paket bewertet. Nicht nur das Essen, sondern auch die Organisation und der gesamte Ablauf flossen in die Bewertung ein. Wer hier überzeugte, kann sich am Ende über den Küchenmeistertitel freuen.
1: Also heute haben die Köche einen Warenkorb bekommen und müssen ausgehend von diesem Warenkorb in einer sehr überschaubaren Zeit ein anspruchsvolles 5-Gänge-Menü machen. Das ist an jedem Tisch heute auch anders, weil der jeweilige Koch aus den verschiedenen Zutaten eben das ein oder andere herauszaubert. Sehr lecker. Also ich bin kein Prüfer, also ich bin sozusagen nur stiller Koster und Genießer, aber ich kann sagen, alles was bisher war, war zum Genießen.
0: Die praktische Prüfung bildet den Abschluss einer 2-jährigen Weiterbildung am IHK Bildungszentrum Halle-Dessau. Mit der Wiederaufnahme der Küchenmeisterprüfung wird die Gastronomie in der Region gestärkt und Fachkräften der Weg in die Führungsverantwortung eröffnet. Für die nächsten Teilnehmer geht es am 9. und 10. Oktober weiter. Dann steht auch für Sie die praktische Prüfung zum Küchenmeister an.
2: In Deutschland wird der Kindertag an 2 verschiedenen Tagen gefeiert. Am 1. Juni als Internationaler Kindertag und am 20. September als Weltkindertag. Im Mittelpunkt stehen dabei insbesondere die Rechte und Bedürfnisse von Kindern. Unter dem Motto »Kinder haben das Recht auf eigene Meinung und respektvollen Umgang miteinander« wurde bereits am 19. September auch in Dessau-Kochstedt gefeiert. Auf dem Sportplatz des TuS Kochstedt in der Lichtenauer Straße erwartete die Kinder und ihre Familien ein abwechslungsreicher Nachmittag.
3: Also wir haben Jubiläum dieses Jahr, das ist das 10-jährige Kinderfest. Corona-bedingt, sonst wäre es schon das 12. Was erwartet die Kinder hier? Ein bewährtes Kinderfest wie in jedem Jahr mit vielen tollen Aktionen, Feuerwehr, Polizei, DRK, Klettern, Kegeln, Schminken.
4: Hundesport, viele Aktionen von den Heimatvereinen, Basteln, kleine Kinderspiele.
3: Musikalische Darbietungen der Musikschule Fröhlich, die Faschingsgruppe vom Karnevalsverein in Kochstedt tanzt, die Kindertanzgruppen Sunshine kommt noch zu uns. Also ein buntes Programm, wo für jeden hoffentlich was dabei ist.
2: Von 11 bis 16 Uhr wurde den kleinen und großen Besuchern bei freiem Eintritt einiges geboten. Rund 30 Vereine und Institutionen waren vor Ort und sorgten mit verschiedenen Angeboten und Mitmachaktionen für Unterhaltung. Dabei zeigte sich vor allem die große Vielfalt. Ob Spiel, Sport oder Kreativangebote, für alle Interessen war etwas dabei.
4: Also was wir gerade festgestellt haben, ist, dass es beim DRK heute einen Teddy zu verarzten gibt. Also da können sich Kinder auch mal ausprobieren, an den Teddy den Pflaster zu verpassen oder das Bein zu verbinden.
3: Ansonsten hat jeder Stand für sich wieder was Neues vorbereitet, neue Bastelideen, neue Angebote, die Kids Fitness, die immer wieder für neue Herausforderungen dann zur Verfügung steht.
2: Ausrichter und Veranstalter des Dessau-Rosslauer Weltkindertagsfestes ist die Initiative Dessauer Westen. In ihr haben sich Vereine und Institutionen aus den Stadtteilen Alten, Soberberg, Kochstedt und Mosigkau zusammengeschlossen. Die Initiative selbst besteht bereits seit mehr als einem Jahrzehnt.
3: Es hat ja 2014 begonnen mit einer Ausstellung in der Gesamtschule in Soberberg. Und da hat man sich überlegt, weil das so gut funktioniert hat zwischen den Heimatvereinen Alten, Mosigkau und Kochstedt, was können wir eigentlich weitermachen, was wollen wir machen? Und dann ist die Idee des Kinderfestes entstanden, das ist gut angekommen. Und Jens ist einer, der schon von Anfang an mit dabei ist. Ich bin erst später dazugekommen. Und uns ist es wichtig, dass die Tradition weiter aufrechtzuerhalten, weil wir finden, dass das gut ankommt und den Kindern viel Freude bereitet.
4: Weil es einfach auch eine schöne Sache ist für Kinder. Es gefällt uns, es gefällt den Kindern. Das ist eigentlich das Wichtigste.
2: Auch das wechselhafte Wetter tat der guten Stimmung keinen Abbruch. Die Resonanz fiel durchweg positiv aus. Viele Familien nutzten die Angebote und die Sportanlage war gut gefüllt. Und auch auf die nächste Ausgabe des Kinderfestes freut man sich bereits.
4: Dieses Kinderfest wird Jahr für Jahr weiter

0: Macht definitiv. So in dieser Konstellation planen wir eigentlich sonst keine anderen Sachen, aber jeder Verein hat natürlich seine Aktion, die er trotzdem macht, das ist klar. Ob das die Heimatvereine Kochstedt, Alten, Mosigkau sind oder die anderen Vereine, die Sportvereine. Es gibt sehr viele Vereine, die hier aktiv sind. Genau, und die haben natürlich ihre Aktivitäten auch in den Ortschaften.
1: Rundum war das Familienfest ein gelungener Nachmittag für Kinder, Eltern und Organisatoren. Im kommenden Jahr soll das Weltkindertagsfest dann traditionsgemäß in Mosigkau stattfinden.

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1: Am 5. Oktober 1901 wurde das Rathaus auf dem Dessauer Marktplatz eingeweiht. Das stattliche Gebäude ist seither das Zentrum der Stadt. Zum Anlass des Jubiläums öffnet das Rathaus seine Pforten und lädt am 2. Oktober zum Nachmittag der offenen Türen ein. Die Stadt informierte am 17. September bei einem Pressegespräch über das bevorstehende Event.
2: Also das Haus ist schon wirklich toll, aber noch gar nicht so alt, wie manche halt eben immer denken. Das merken wir gerade, wenn so Führungen sind. Da frage ich gerne immer, was meinen Sie, wie lange das Haus hier schon steht? Und da kommen meistens ein paar hundert Jahre zusammen. Aber die Leute sind dann immer sehr erstaunt, wenn ich dann sage, ja, 1901 eröffnet. Und es lohnt sich trotzdem, diese Geschichte des Hauses wahrzunehmen. Und dazu eignet sich so ein Jubiläum ganz gut. Deshalb haben wir gesagt, wir lassen die 125 Jahre nicht ganz sang- und klanglos vorbeigehen. Bei 100 Jahren gab es eine riesengroße Party. So groß machen wir das nicht, aber wir machen einen Nachmittag der offenen Türen, der Bürotüren. Man kann dann tatsächlich nicht nur beim Oberbürgermeister mal reingucken ins Büro, der wird auch da sein. Auch bei den Beigeordneten, die hier im Hause ihre Büros haben, auch die Türen sind nicht verschlossen. Und auch unsere Bürgerbeauftragte wird dabei sein und persönlich und live zu erleben sein. Man kann mit ihr sprechen, also nicht nur per E-Mail, nicht nur per Telefon Kontakt haben, sondern ganz persönlich mal kennenlernen. Ja, dann haben wir auch uns ein paar Gäste mit eingeladen, ein paar Partner. Zum Geburtstag macht man das ja auch gerne mal. Kommen auch einige, also der Buga-Club wird hier vor Ort sein. Die Kita hat gesagt, wir machen mit, wir kümmern uns ein bisschen um die jüngeren Besucherinnen und Besucher. Da wird gebastelt, da wird gemalt, da wird geschminkt. Wäre natürlich schön, vielleicht schminken wir ja mal den Oberbürgermeister. Mal gucken, das ist alles möglich an dem Tag.
1: Die Rathaustüren stehen am 2. Oktober, zwei Tage vor dem eigentlichen Jahrestag der Eröffnung, für interessierte Besucher offen. Wer Lust hat, kann auch an einer Führung teilnehmen oder auf den Rathausturm steigen. Zudem erwartet wissbegierige Gäste eine Ausstellung und eine Präsentation von ganz besonderen Relikten.
2: Ja, Führungen werden stattfinden zu jeder vollen Stunde, 15, 16, 17 Uhr, inklusive natürlich auch die Atombesteigung, die durch die Stadtmarketinggesellschaft passieren wird. Die Führung durchs Haus machen wir selber und besuchen so manchen Ort des Geschehens hier. Auch in diesem Ort, wo wir uns jetzt gerade befinden, in diesem Ort wird es auch was ganz Besonderes geben, was sonst nicht möglich ist, so einfach. Wir ermöglichen durch Kolleginnen des Stadtarchivs einen Einblick in die alten Gäste und goldenen Bücher und Ehrenbücher, die wir hier so haben, auch aus dieser Zeit damals. Das wird bestimmt sehr interessant. Wer uns da alles schon hier beehrt hat, das wird ein interessantes Buddeln.
1: Auch ein Malwettbewerb wurde angekündigt. Unter dem Motto Unser Rathaus Dessau in 125 Jahren können junge Teilnehmer ihre kreativen Vorstellungen von der Zukunft bis zum 30. September zu Papier bringen. Die kreativste Zukunftsvision wird von einer Jury der Stadtverwaltung ausgewählt. Als Gewinn wartet auf den Sieger und die ganze Familie ein besonderer Rathausbesuch mit Sonderführung und persönlichen Treffen mit dem Oberbürgermeister.
2: Würden uns auch freuen, wenn noch viele an dem begleitenden Malwettbewerb, den wir ausgerufen haben, für Kinder zwischen 8 und 12 Jahren teilnehmen und dann ihre Arbeiten hier bei uns im Bürgerbüro dann abgeben. Dann würden wir da nämlich gerne einen Sieger oder eine Siegerin ermitteln. Jury stellen wir selber hier im Haus. Aber wer dann diesen Wettbewerb gewinnt, der darf nochmal hierher kommen, nämlich direkt zum Oberbürgermeister und dann mit dem zusammen beim Kakao trinken oder sowas mal ein schönes Schwätzchen machen. Also es gibt dann noch eine Sonderführung und. Man kann dann seine ganze Familie mitbringen als Sieger, Kind oder sogar die Schulklasse. Das vereinbaren wir dann direkt vor Ort.
1: Extra für das Jubiläum wurde eine Sammelpostkartenserie mit historischen Aufnahmen sowie ein begleitender Flyer produziert. Beides kann am Nachmittag der offenen Tür kostenlos mitgenommen werden. 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Oktober um 19 Uhr sowie am 3. und 4. Oktober jeweils um 15 und 21 Uhr. Schalten Sie also gern wieder ein und feiern Sie mit uns dieses besondere Jubiläum.
0: Die Handballtradition hat in der Bauhausstadt einen besonderen Stellenwert. Im vergangenen Jahr feierte der Handball in Dessau 100-jähriges Bestehen. Mit der Ehrengalerie 100 Jahre Handball in Dessau-Roßlau soll nun diese lange Geschichte in der Anhalt-Arena sichtbar gemacht werden.
3: Und wir hatten uns gedacht, dass traditionell so ein bisschen Traditionspflege mit Anerkennung über die Historie hinweg durchaus sinnvoll wäre, weil es unter anderem den Sport entsprechend aufwertet, die Stadt in ein anderes Szenario setzt und natürlich die Menschen, die diese Dinge über die Jahrzehnte hin begleitet haben, auch entsprechend würdigt. Und dann haben wir uns Gedanken gemacht, wen könnte man da vielleicht in eine Ehrengalerie platzieren. Und dann hat es 2,5 Jahre gedauert bis heute, bis wir dann alles, was wir dazu brauchten, beieinander hatten. Das Konzept, die Richtlinien, die entsprechende materielle Untersetzung, wie sie hinter mir jetzt installiert ist. Ich denke mal, ansprechend und schön.
0: Das Projekt unter dem Namen FAME 100 Plus ist bereits seit einigen Jahren in Vorbereitung. Am 26. September, unmittelbar vor dem Spiel des Dessau-Roßlauer HV gegen den ersten VfL Potsdam, war es dann endlich soweit. Die ersten 4 Tafeln mit verdienten Persönlichkeiten und einer Mannschaft wurden enthüllt.
3: Am heutigen Tage werden geehrt mit der Intronierung in die Ehrengalerie Paul Lüdecke, Weltmeister 1938 im Feldhandball. Damals der Torhüter der deutschen Nationalmannschaft. Dann Günter Dreiburt, Olympiasieger 1980 in Moskau. Ja, ich denke mal allseitig bekannt. Dann kommt hinzu Wolfgang Jäger, langjähriger Spieler und Funktionär, über viele Jahre einer der aktivsten Begleiter dieses Vereins, des DAV und vor allen Dingen auch des Handballs in der Stadt Dessau-Roßlau. Und zum Schluss natürlich auch eine verdienstvolle Mannschaft, und zwar die BSG Schiffswerk Roßlau aus dem Jahr Männermannschaft 1951 mit dem damaligen DDR-Meistertitel im Feldhandball.
0: Bei diesen 4 Tafeln soll es allerdings nicht bleiben. Insgesamt rund 100 Gedenktafeln sollen künftig Spieler, Mannschaften und Funktionäre würdigen und langfristig in der Anhalt Arena am Eingang 1 präsentiert werden.
3: Das Projekt hat inzwischen eine tolle Resonanz. Wir haben doch eine ganze Menge Geld inzwischen noch akquirieren können. Wir konnten die Grundausstattung, wie sie hinter mir installiert ist, finanzieren. Die liegt so in etwa bei 13.000 Euro. Wir haben auch weitere Sponsorentafeln inzwischen gewonnen. Wir sind in der Lage, in den nächsten Wochen weitere, sagen wir, verdienstvolle Spieler und Funktionäre zu würdigen. Das sind jetzt nach meiner Lesart so in etwa um die 20, die bereits untersetzt sind. Und so eine Tafel kostet um die 300 Euro.
0: Möglich wird das Vorhaben vor allem durch die Unterstützung zahlreicher Beteiligter. Viele haben dazu beigetragen, dass aus der Idee nun Schritt für Schritt Realität wird.
3: Also ich wollte mich eigentlich bedanken bei einigen Leuten, die an dieser Geschichte mitgewirkt hatten. Wir haben hier 2,5 Jahre gebraucht, bis wir an diese Stelle gekommen sind, wo wir heute sind. Dank an Jana Konrad, die das grafische Konzept gestaltet hat, auch elektronisch. Dank an meine Arbeitsgemeinschaft, regionale Sportgeschichte des Stadtrates der Stadt Dessau-Roßlau für die außerordentlich gute Zusammenarbeit.
0: Die ersten Tafeln sind damit enthüllt und so darf man gespannt sein, welche weiteren Namen künftig die Geschichte des Dessauer Handballs in der Anhalt Arena sichtbar machen werden.
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0: Für Frauen in der Unternehmerwelt ist es nicht immer einfach, sich zu behaupten und die richtigen Kontakte zu knüpfen. Genau hier setzt die Regia an. Als größte Unternehmerinnenkonferenz Mitteldeutschlands bietet sie Unternehmerinnen und Frauen in Führungspositionen die Möglichkeit, sich auszutauschen, voneinander zu lernen und neue Netzwerke zu knüpfen. In diesem Jahr fand die Regia am 25. und 26. September im Domero Hotel in Dessau-Roßlau statt. Unter dem Motto, wo Frauen Zukunft gestalten, fanden sich zahlreiche Unternehmerinnen zusammen.
5: Netzwerken austauschen, supporten, unterstützen. Alles, was Frauen so untereinander mit unter Kommunikation und gegenseitiges Unterstützen verstehen.
6: Regia ist ein Raum, wo man, ein geschützter Raum, wo sich Frauen verbinden, Sichtbarkeit schaffen, vernetzen, im Prinzip auch Hilfeleistung stellen, sowohl was die eigene Dienstleistung betrifft oder das Produkt oder wie auch immer, aber auch niedrigschwelliger zu sagen, hey, ich bin einfach eine helfende Hand, ich habe ein offenes Ohr, also grundsätzlich dafür schaffen wir diese Netzwerke.
0: Regia steht für Region in Anhalt. Seit 2014 wandert sie von Ort zu Ort durch Mitteldeutschland und bringt das Netzwerk immer wieder in eine andere Region. 2 Tage lang stehen die Frauen und ihre Erfahrungen im Mittelpunkt. Das Programm ist dabei vielfältig gefüllt.
6: Es ist so, dass es viele unterschiedliche Impulse geben wird zu Themen wie Wechseljahren, zu Themen wie, was beschäftigt die Generation Z, auch das Thema, wie beschränken Filter eigentlich meine eigene Wahrnehmung, das Thema Funktionieren, auch Sachen Sichtbarkeit im Social-Media-Bereich, also von fachlich über einzelne Frauenthemen, sodass wir im Prinzip auch wirklich jeden abholen können.
0: Neu in diesem Jahr war unter anderem eine Podiumsdiskussion. Nach der Begrüßung der Teilnehmerinnen und den Grußworten von Eta Hachmann, der Sozialdezernentin der Stadt Dessau-Roßlau, kam eine Gesprächsrunde mit Frauen aus Wirtschaft, Kultur und Gesellschaft zusammen. Dabei ging es unter anderem um die Frage, welche Bedeutung Netzwerke für die Entwicklung einer Region haben.
7: Ich bin der Meinung, es gibt viel zu wenig Raum, wo Frauen sich austauschen können. Und ich glaube, das ist auch nochmal total wichtig, auch mal diesen individuellen Raum zu haben. Ich glaube, Frauen gucken schon auf Themen wie Führung, Organisationsentwicklung nochmal ganz anders als auch Männer. Und von daher ist es mal wichtig, sich untereinander darüber auch auszutauschen und zu vernetzen. Und das finde ich so wichtig daran. Und ich gebe meinen Vorrednerinnen recht, dass es eigentlich zu wenig Räume gibt, dass wir uns viel zu selten treffen und deshalb ist es wichtig, dass es so eine schöne Konferenz gibt.
0: Dass die Konferenz bei Unternehmerinnen und angehenden Unternehmerinnen auf großes Interesse stößt, zeigte auch die ausverkaufte Veranstaltung. Rund 90 Teilnehmerinnen waren in diesem Jahr dabei. Dabei ging es nicht nur um die Vorträge und Gespräche auf der Bühne. Ein wichtiger Teil der Regia war auch der persönliche Austausch untereinander.
5: Das kommt darauf an, was die Damen sich wünschen. Ne? Der eine möchte sein Produkt an den Markt bringen oder vermarkten. Die andere sucht vielleicht auch Personal. Der Nächste möchte Informationen, damit er sich außerhalb der Regia auch mit anderen Unternehmen vernetzen kann oder verknüpfen kann sogar. Das ist ganz unterschiedlich. Da hat jeder so seine eigene Einstellung, die er dann dafür nutzt.
6: Eigene Agenda, ich glaube auch das Thema Mentorship. Ja, also einfach zu gucken, okay, wer ist denn da, wo ich hin will schon? Wer kann mir dabei helfen? Ja, die Fragen, die ich mir selber stelle, zu beantworten oder an wen kann ich meine Fragen auch außerhalb dahin richten, weil ja auch jeder wieder ein anderes Netzwerk. An jeder Frau hängt ja dennoch ein Netzwerk dran und Beziehungen schaden immer nur dem, der sie nicht hat, sage ich mal so. Von daher ist das, glaube ich, ein großes Thema und auch einfach neue Kontakte zu machen, ne? Sich sichtbar zu werden und auch niedrigschwellig zu schauen, unabhängig von, ich habe die Dienstleistung oder das Produkt, wo kann ich dir denn bei helfen? Also wirklich auch zu sagen, hey, ich habe, keine Ahnung, letzte Woche mir ein Lexware-Konto eingerichtet oder irgendwas oder ich will gerade auch einen Verein gründen. Wie mache ich das denn? Worauf muss ich denn achten? Also wirklich so eine ganz einfachen Fragen und die sind alle sehr willkommen hier. Und ich glaube, mit der ersten Kommunikation beginnt einfach das Netzwerk.
0: Die Regia bot den Unternehmerinnen damit Inspiration, neue Perspektiven und vor allem die Möglichkeit, sich miteinander zu vernetzen.
1: Klimawandel, komm, wir gehen in den Garten. Unter diesem Motto fand am 20. September der Anhaltische Obst- und Umwelttag statt. In diesem Jahr wird die 27. Auflage dieses besonderen Tages gefeiert. Und es dreht sich alles um Klima, Natur und Umweltschutz. Die evangelische Auferstehungsgemeinde Dessau-Siedlung lud auf die Wiese vor der Kirche am Fischereiweg 43 ein.
8: Wir feiern jetzt zuerst eine Andacht zum 27. Anhaltischen Obst- und Umwelttag. Und danach haben wir so verschiedene Vereine und Angebote, zum Beispiel den Eine Welt-Laden hier in Dessau, dann den Heimatverein, dann haben wir die sogenannte Ein-Dollar-Brille, jetzt muss ich mal gucken, damit ich hier nichts vergesse, dann haben wir einen Vortrag Klimaanpassung im Kleingarten, da kommt das Motto her, komm, wir gehen in den Garten. Weil ich finde, dass der Garten ja auch so neu entdeckt wurde. Ne? Auch junge Menschen sagen, lasst uns einen Schrebergarten mieten oder so, jeweils höre ich das. Dann haben wir noch den Kinderzirkus Raxli Faxli und wir haben nachher um 16 Uhr ein Kindermusical. Wir haben noch mehrere Stände, wir haben eine Imkerin noch hier, jetzt muss ich mal gucken, ob wir alles haben. Wir haben auch einen Infostand vom UBA, wir haben die Bürgerinitiative Pro Elbe hier, wir haben einen Obstsortenbestimmer hier. Also es ist ein kunterbuntes Programm. Wir freuen uns auch sehr auf das Musical der Evangelischen Grundschule. Da geht es um David und Goliath. Eine biblische Geschichte, die jeder kennt, hoffentlich.
1: Neben den zahlreichen regionalen Informations- und Verkaufsständen, darunter eine ortsansässige Imkerin mit frischem Honig, gab es auch einige Stände mit Produkten, die einen weiteren Weg hinter sich hatten. Doch das Besondere dabei war, alle Artikel stammen aus dem fairen Handel. Mit dem Umwelttag möchte man vor allem darauf aufmerksam machen, welche Folgen der Klimawandel hier in der Region und darüber hinaus mit sich bringt.
8: Ja, Klimawandel ist ja primär immer unter dem Aspekt, dass wie in diesem Sommer nicht ausreichend Regen ist, dass wir merken, dass sich sehr viel verschoben hat im klimatischen Befinden. Dass wir mit Dürreperioden rechnen müssen, dass die Flüsse nicht ausreichend Wasser haben und so weiter. Oder es gibt eben zu viel Wasser, zu viel Sonne, was auch immer. Und da merken wir ja sehr deutlich, da hat sich unheimlich was verschoben. Zumal, wenn ich mich an meine eigene Kindheit erinnere, war das wirklich tatsächlich anders. Und Klimawandel oder Klimakrise ist ja so ein Wort, was vieles sozusagen umfasst.
1: Auch für die Kirche ist der Klimawandel ein wichtiges Thema. Dabei geht es nicht nur um den Schutz unserer Umwelt, sondern auch um das gesellschaftliche Miteinander, das zunehmend auseinanderzubrechen droht. Deshalb ist es wichtig, wieder miteinander ins Gespräch zu kommen, einander zuzuhören und gemeinsam nach Lösungen zu suchen.
8: Wir sind in einem Klimawechsel, was die Natur, was die Schöpfung angeht, das ist das eine. und hören heute Worte aus dem ersten Buch Mose im zweiten Kapitel, wo Gott uns Menschen in den Garten Eden pflanzt. Aber auf der anderen Seite merken wir auch einen deutlichen Klimawandel, der unser Miteinander begreift. Das ist also durchaus mit gemeint. Wir merken, dass wir jetzt auch nach der Wahl in Sachsen-Anhalt in einer ganz anderen Situation sind. Sehr viele Menschen sind, was ich sehr erstaunlich finde, sehr sprachlos geworden. Und wir sind natürlich sprachlos, was sozusagen die Wählerinnen und Wähler letztendlich, was der Wähler, Wählerinnenwille war. Aber ich merke, dass wir nicht ins Gespräch kommen. Und das meint auch Klimawandel im übertragenen Sinne, dass wir natürlich wieder für unser Klima sorgen müssen, für unser Miteinander, für unser gemeinsames am Tisch sitzen. Und natürlich können wir unterschiedliche Überzeugungen haben. Aber uns ist mitgegeben im Schöpfungsauftrag Gottes, dass wir diese Erde bebauen und bewahren sollen. Bebauen, das ist jetzt mal, sage ich jetzt mal, in der Landwirtschaft, im Garten und so weiter. Deshalb dieses, das ist ja unser kleines Paradies, der Garten, danach fragten Sie. Aber auf der anderen Seite, bewahren heißt auch bewahren unsere Gemeinschaft, unsere Schöpfungsgemeinschaft, unser Miteinander. Und dass da nicht plötzlich Gewalt und Misstrauen und so weiter obsiegen. Deshalb also ein umfassendes Thema, was uns durch das biblische Wort gegeben ist.
1: Die Gemeinde freut sich über die zahlreichen Besucher. Ein besonderer Dank galt allen, die mit selbstgebackenem Kuchen und tatkräftiger Unterstützung zum Gelingen des Festes beigetragen haben. Durch die vielen helfenden Hände wurde das Fest zu einem schönen und gelungenen Erlebnis. Der Obst- und Umwelttag bot Raum für Begegnungen und gute Gespräche, regte aber auch zum Nachdenken und zum Austausch über wichtige Themen an. An die Kochlöffel, fertig und los, hieß es für drei angehende Meisterköche. Nach 10 Jahren kehrte die Küchenmeisterprüfung erstmals wieder in die Region zurück. Am 25. und 26. September ging es im anhaltischen Berufsschulzentrum Hugo Junkers in Dessau-Roßlau für die Teilnehmer um den praktischen Teil ihres Meisterabschlusses.
9: Also heute legen 3 von 6 Köchen ihre Küchenmeisterprüfung im praktischen Teil ab. Also sprich, es wird heute hier ganz intensiv gekocht. Und durch die Prüfungskommission wird dann auch bewertet und es wird herausgefunden, ob die bisher Köche sich zukünftig Küchenmeister nennen können. Es ist für nahezu alle schon die gebührende Abschluss. Wir haben einen, der noch einen Teil in der theoretischen Prüfung sich dem noch mitstellen muss. Es ist so, dass man als Küchenmeister auf der einen Seite natürlich meisterlich die Küche repräsentiert, aber bei einer Meisterausbildung, oder es ist ja keine Ausbildung, sondern es ist eine Fortbildung, qualifiziert man sich insofern, dass man auch noch rechtliche Aspekte lernt, dass man lernt zu planen, zu kalkulieren. Also es geht darum, dass man auch als Führungskraft zukünftig tätig sein kann und das Unternehmen intensiv unterstützt. Also auch die betriebswirtschaftlichen und rechtlichen Aspekte werden in der theoretischen Prüfung mitgetestet.
1: Nach 10-jähriger Pause wurde die Küchenmeisterprüfung erstmals wieder in der Bauhausstadt abgelegt. Die IHK Halle Dessau unterstützte die Rückkehr und übernahm die Prüfung. Damit soll auch die regionale Gastronomie wieder neuen Schwung bekommen. Denn als Küchenmeister geht es längst nicht mehr nur ums Kochen. Auch Organisation, Wirtschaftlichkeit und die Führung eines Teams gehören dazu.
9: Es ist ja so, es ist eine herausfordernde Prüfung. Man braucht also junge Köche, die, nachdem sie Koch geworden sind, ein paar Jahre im Beruf gearbeitet haben, sagen, ich mache das noch berufsbegleitend. Also die jungen Menschen haben hier 2 Jahre lang berufsbegleitend nachmittags, abends zusätzliches Wissen erworben, haben auf Deutsch gesagt wirklich richtig gebüffelt, um dann sich Küchenmeister nennen zu können. Und das haben wir über Jahre hinweg leider nicht genügend junge Leute gehabt, die sich dieser Herausforderung gestellt haben. Insofern sind wir sehr froh, dass es das jetzt Gott sei Dank wieder gibt. Also es gab einen Vorbereitungskurs, der im IHK-Bildungszentrum absolviert wurde. Und jetzt zum Schluss gibt es jetzt eine Abschlussprüfung.
1: Für die 3 Teilnehmer hieß es am 26. September Warenkorb auf, Menüplan, kalkulieren, organisieren und schließlich 5 Gänge für 6 Gäste auf die Teller bringen. Am Ende wurde das Gesamtpaket bewertet. Nicht nur das Essen, sondern auch die Organisation und der gesamte Ablauf flossen in die Bewertung ein. Wer hier überzeugte, kann sich am Ende über den Küchenmeistertitel freuen.
9: Also heute haben die Köche einen Warenkorb bekommen und müssen ausgehend von diesem Warenkorb in einer sehr überschaubaren Zeit ein anspruchsvolles 5-Gänge-Menü machen. Das ist an jedem Tisch heute auch anders, weil der jeweilige Koch aus den verschiedenen Zutaten eben das ein oder andere herauszaubert. Sehr lecker. Also ich bin kein Prüfer, also ich bin sozusagen nur stiller Koster und Genießer, aber ich kann sagen, alles was bisher war, war zum Genießen.
1: Die praktische Prüfung bildet den Abschluss einer 2-jährigen Weiterbildung am IHK Bildungszentrum Halle-Dessau. Mit der Wiederaufnahme der Küchenmeisterprüfung wird die Gastronomie in der Region gestärkt und Fachkräften der Weg in die Führungsverantwortung eröffnet. Für die nächsten Teilnehmer geht es am 9. und 10. Oktober weiter. Dann steht auch für Sie die praktische Prüfung zum Küchenmeister an.
0: In Deutschland wird der Kindertag an 2 verschiedenen Tagen gefeiert. Am 1. Juni als Internationaler Kindertag und am 20. September als Weltkindertag. Im Mittelpunkt stehen dabei insbesondere die Rechte und Bedürfnisse von Kindern. Unter dem Motto »Kinder haben das Recht auf eigene Meinung und respektvollen Umgang miteinander« wurde bereits am 19. September auch in Dessau-Kochstedt gefeiert. Auf dem Sportplatz des TuS Kochstedt in der Lichtenauer Straße erwartete die Kinder und ihre Familien ein abwechslungsreicher Nachmittag.
10: Also wir haben Jubiläum dieses Jahr, das ist das 10-jährige Kinderfest. Corona-bedingt, sonst wäre es schon das 12. Was erwartet die Kinder hier? Ein bewährtes Kinderfest wie in jedem Jahr mit vielen tollen Aktionen, Feuerwehr, Polizei, DRK, Klettern, Kegeln, Schminken.
11: Hundesport, viele Aktionen von den Heimatvereinen, Basteln, kleine Kinderspiele.
10: Musikalische Darbietungen der Musikschule Fröhlich, die Faschingsgruppe vom Karnevalsverein in Kochstedt tanzt, die Kindertanzgruppen Sunshine kommt noch zu uns. Also ein buntes Programm, wo für jeden hoffentlich was dabei ist.
0: Von 11 bis 16 Uhr wurde den kleinen und großen Besuchern bei freiem Eintritt einiges geboten. Rund 30 Vereine und Institutionen waren vor Ort und sorgten mit verschiedenen Angeboten und Mitmachaktionen für Unterhaltung. Dabei zeigte sich vor allem die große Vielfalt. Ob Spiel, Sport oder Kreativangebote, für alle Interessen war etwas dabei.
11: Also was wir gerade festgestellt haben, ist, dass es beim DRK heute einen Teddy zu verarzten gibt. Also da können sich Kinder auch mal ausprobieren, an den Teddy den Entpflaster zu verpassen oder das Bein zu verbinden.
10: Ansonsten hat jeder Stand für sich wieder was Neues vorbereitet, neue Bastelideen, neue Angebote. Die Kids Fitness, die immer wieder für neue Herausforderungen dann zur Verfügung steht.
0: Ausrichter und Veranstalter des Dessau-Rosslauer Weltkindertagsfestes ist die Initiative Dessauer Westen. In ihr haben sich Vereine und Institutionen aus den Stadtteilen Alten, Soberberg, Kochstedt und Mosigkau zusammengeschlossen. Die Initiative selbst besteht bereits seit mehr als einem Jahrzehnt.
10: Es hat ja 2014 begonnen mit einer Ausstellung in der Gesamtschule in Soberberg. Und da hat man sich überlegt, weil das so gut funktioniert hat zwischen den Heimatvereinen Alten, Mosigkau und Kochstedt, was können wir eigentlich weitermachen, was wollen wir machen? Und dann ist die Idee des Kinderfestes entstanden, das ist gut angekommen. Und Jens ist einer, der schon von Anfang an mit dabei ist. Ja, ich bin erst später dazugekommen. Und uns ist es wichtig, dass die Tradition weiter aufrechtzuerhalten, weil wir finden, dass das gut ankommt und den Kindern viel Freude bereitet.
11: Weil es einfach auch eine schöne Sache ist für Kinder. Es gefällt uns, es gefällt den Kindern. Das ist eigentlich das Wichtigste.
0: Auch das wechselhafte Wetter tat der guten Stimmung keinen Abbruch. Die Resonanz fiel durchweg positiv aus. Viele Familien nutzten die Angebote und die Sportanlage war gut gefüllt. Und auch auf die nächste Ausgabe des Kinderfestes freut man sich bereits.
11: Dieses Kinderfest wird Jahr für Jahr weiterhin.

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1: Am 5. Oktober 1901 wurde das Rathaus auf dem Dessauer Marktplatz eingeweiht. Das stattliche Gebäude ist seither das Zentrum der Stadt. Zum Anlass des Jubiläums öffnet das Rathaus seine Pforten und lädt am 2. Oktober zum Nachmittag der offenen Türen ein. Die Stadt informierte am 17. September bei einem Pressegespräch über das bevorstehende Event.
2: Also das Haus ist schon wirklich toll, aber noch gar nicht so alt, wie manche halt eben immer denken. Das merken wir gerade, wenn so Führungen sind. Da frage ich gerne immer, was meinen Sie, wie lange das Haus hier schon steht? Und da kommen meistens ein paar hundert Jahre zusammen. Aber die Leute sind dann immer sehr erstaunt, wenn ich dann sage, ja, 1901 eröffnet. Und es lohnt sich trotzdem, diese Geschichte des Hauses wahrzunehmen. Und dazu eignet sich so ein Jubiläum ganz gut. Deshalb haben wir gesagt, wir lassen die 125 Jahre nicht ganz sang- und klanglos vorbeigehen. Bei 100 Jahren gab es eine riesengroße Party. So groß machen wir das nicht, aber wir machen einen Nachmittag der offenen Türen, der Bürotüren. Man kann dann tatsächlich nicht nur beim Oberbürgermeister mal reingucken ins Büro, der wird auch da sein. Auch bei den Beigeordneten, die hier im Hause ihre Büros haben, auch die Türen sind nicht verschlossen. Und auch unsere Bürgerbeauftragte wird dabei sein und persönlich und live zu erleben sein. Man kann mit ihr sprechen, also nicht nur per E-Mail, nicht nur per Telefon Kontakt haben, sondern ganz persönlich mal kennenlernen. Ja, dann haben wir auch uns ein paar Gäste mit eingeladen, ein paar Partner. Zum Geburtstag macht man das ja auch gerne mal. Kommen auch einige, also die Abuga Club wird hier vor Ort sein. Die Kita hat gesagt, wir machen mit, wir kümmern uns ein bisschen um die jüngeren Besucherinnen und Besucher. Da wird gebastelt, da wird gemalt, da wird geschminkt. Wäre natürlich schön, vielleicht schminken wir ja mal den Oberbürgermeister. Mal gucken, das ist alles möglich an dem Tag.
1: Die Rathaustüren stehen am 2. Oktober, zwei Tage vor dem eigentlichen Jahrestag der Eröffnung, für interessierte Besucher offen. Wer Lust hat, kann auch an einer Führung teilnehmen oder auf den Rathausturm steigen. Zudem erwartet wissbegierige Gäste eine Ausstellung und eine Präsentation von ganz besonderen Relikten.
2: Ja, Führungen werden stattfinden zu jeder vollen Stunde, 15, 16, 17 Uhr, inklusive natürlich auch die Atombesteigung, die durch die Stadtmarketinggesellschaft passieren wird. Die Führung durchs Haus machen wir selber und besuchen so manchen Ort des Geschehens hier. Auch in diesem Ort, wo wir uns jetzt gerade befinden, in diesem Ort wird es auch was ganz Besonderes geben, was sonst nicht möglich ist, so einfach. Wir ermöglichen durch Kolleginnen des Stadtarchivs einen Einblick in die alten Gäste und goldenen Bücher und Ehrenbücher, die wir hier so haben, auch aus dieser Zeit damals. Das wird bestimmt sehr interessant. Wer uns da alles schon hier beehrt hat, das wird ein interessantes Buddeln.
1: Auch ein Malwettbewerb wurde angekündigt. Unter dem Motto Unser Rathaus Dessau in 125 Jahren können junge Teilnehmer ihre kreativen Vorstellungen von der Zukunft bis zum 30. September zu Papier bringen. Die kreativste Zukunftsvision wird von einer Jury der Stadtverwaltung ausgewählt. Als Gewinn wartet auf den Sieger und die ganze Familie ein besonderer Rathausbesuch mit Sonderführung und persönlichen Treffen mit dem Oberbürgermeister.
2: Würden uns auch freuen, wenn noch viele an dem begleitenden Malwettbewerb, den wir ausgerufen haben, für Kinder zwischen 8 und 12 Jahren teilnehmen und dann ihre Arbeiten hier bei uns im Bürgerbüro dann abgeben. Dann würden wir da nämlich gerne einen Sieger oder eine Siegerin ermitteln. Jury stellen wir selber hier im Haus. Aber wer dann diesen Wettbewerb gewinnt, der darf nochmal hierher kommen, nämlich direkt zum Oberbürgermeister und dann mit dem zusammen beim Kakao trinken oder sowas mal ein schönes Schwätzchen machen. Also es gibt dann noch eine Sonderführung und man kann dann seine ganze Familie mitbringen als Sieger, Kind oder sogar die Schulklasse. Das vereinbaren wir dann direkt vor Ort.
1: Extra für das Jubiläum wurde eine Sammelpostkartenserie mit historischen Aufnahmen sowie ein begleitender Flyer produziert. Beides kann am Nachmittag der offenen Tür kostenlos mitgenommen werden. 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

0: Sendung über das Rathaus ausgestrahlt. Am 2. Oktober um 19 Uhr sowie am 3. und 4. Oktober jeweils um 15 und 21 Uhr. Schalten Sie also gern wieder ein und feiern Sie mit uns dieses besondere Jubiläum.
1: Die Handballtradition hat in der Bauhausstadt einen besonderen Stellenwert. Im vergangenen Jahr feierte der Handball in Dessau 100-jähriges Bestehen. Mit der Ehrengalerie 100 Jahre Handball in Dessau-Roßlau soll nun diese lange Geschichte in der Anhalt-Arena sichtbar gemacht werden.
2: Und wir hatten uns gedacht, dass traditionell so ein bisschen Traditionspflege mit Anerkennung über die Historie hinweg durchaus sinnvoll wäre, weil es unter anderem den Sport entsprechend aufwertet, die Stadt in ein anderes Szenario setzt und natürlich die Menschen, die diese Dinge über die Jahrzehnte hin begleitet haben, auch entsprechend würdigt. Und dann haben wir uns Gedanken gemacht, wen könnte man da vielleicht in eine Ehrengalerie platzieren. Und dann hat es 2,5 Jahre gedauert bis heute, bis wir dann alles, was wir dazu brauchten, beieinander hatten. Das Konzept, die Richtlinien, die entsprechende materielle Untersetzung, wie sie hinter mir jetzt installiert ist. Ich denke mal ansprechend und schön.
1: Das Projekt unter dem Namen FAME 100+ ist bereits seit einigen Jahren in Vorbereitung. Am 26. September, unmittelbar vor dem Spiel des Dessau-Roßlauer HV gegen den ersten VfL Potsdam, war es dann endlich soweit. Die ersten 4 Tafeln mit verdienten Persönlichkeiten und einer Mannschaft wurden enthüllt.
2: Am heutigen Tage werden geehrt mit der Intronierung in die Ehrengalerie Paul Lüdecke, Weltmeister 1938 im Feldhandball. Damals der Torhüter der deutschen Nationalmannschaft. Dann Günter Dreiburt, Olympiasieger 1980 in Moskau. Ja, ich denke mal allseitig bekannt. Dann kommt hinzu Wolfgang Jäger, langjähriger Spieler und Funktionär, über viele Jahre einer der aktivsten Begleiter dieses Vereins, des DHV und vor allen Dingen auch des Handballs in der Stadt Dessau-Roßlau. Und zum Schluss natürlich auch eine verdienstvolle Mannschaft, und zwar die BSG Schipswerk Roßlau aus dem Jahr Männermannschaft 1951 mit dem damaligen DDR-Meistertitel im Feldhandball.
1: Bei diesen 4 Tafeln soll es allerdings nicht bleiben. Insgesamt rund 100 Gedenktafeln sollen künftig Spieler, Mannschaften und Funktionäre würdigen und langfristig in der Anhalt Arena am Eingang 1 präsentiert werden.
2: Das Projekt hat inzwischen eine tolle Resonanz. Wir haben doch eine ganze Menge Geld inzwischen noch akquirieren können. Wir konnten die Grundausstattung, wie sie hinter mir installiert ist, finanzieren. Die liegt so in etwa bei 13.000 Euro. Wir haben auch weitere Sponsorentafeln inzwischen gewonnen. Wir sind in der Lage, in den nächsten Wochen weitere, sagen wir, verdienstvolle Spieler und Funktionäre zu würdigen. Das sind jetzt nach meiner Lesart so in etwa um die 20, die bereits untersetzt sind. Und so eine Tafel kostet um die 300 Euro.
1: Möglich wird das Vorhaben vor allem durch die Unterstützung zahlreicher Beteiligter. Viele haben dazu beigetragen, dass aus der Idee nun Schritt für Schritt Realität wird.
2: Also ich wollte mich eigentlich bedanken bei einigen Leuten, die an dieser Geschichte mitgewirkt hatten. Wir haben hier 2,5 Jahre gebraucht, bis wir an diese Stelle gekommen sind, wo wir heute sind. Dank an Jana Konrad, die das grafische Konzept gestaltet hat, auch elektronisch. Dank an meine Arbeitsgemeinschaft, regionale Sportgeschichte des Stadtrates der Stadt Dessau-Roßlau, für die außerordentlich gute Zusammenarbeit.
1: Die ersten Tafeln sind damit enthüllt und so darf man gespannt sein, welche weiteren Namen künftig die Geschichte des Dessauer Handballs in der Anhalt Arena sichtbar machen werden.
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1: Für Frauen in der Unternehmerwelt ist es nicht immer einfach, sich zu behaupten und die richtigen Kontakte zu knüpfen. Genau hier setzt die Regia an. Als größte Unternehmerinnenkonferenz Mitteldeutschlands bietet sie Unternehmerinnen und Frauen in Führungspositionen die Möglichkeit, sich auszutauschen, voneinander zu lernen und neue Netzwerke zu knüpfen. In diesem Jahr fand die Regia am 25. und 26. September im Domero Hotel in Dessau-Roßlau statt. Unter dem Motto, wo Frauen Zukunft gestalten, fanden sich zahlreiche Unternehmerinnen zusammen.
2: Netzwerken austauschen, supporten, unterstützen. Alles, was Frauen so untereinander mit unter Kommunikation und gegenseitiges Unterstützen verstehen.
3: Regia ist ein Raum, wo man, ein geschützter Raum, wo sich Frauen verbinden, Sichtbarkeit schaffen, vernetzen, im Prinzip auch Hilfeleistung stellen, sowohl was die eigene Dienstleistung betrifft oder das Produkt oder wie auch immer, aber auch niedrigschwelliger zu sagen, hey, ich bin einfach eine helfende Hand, ich habe ein offenes Ohr, also grundsätzlich dafür schaffen wir diese Netzwerke.
1: Regia steht für Region in Anhalt. Seit 2014 wandert sie von Ort zu Ort durch Mitteldeutschland und bringt das Netzwerk immer wieder in eine andere Region. 2 Tage lang stehen die Frauen und ihre Erfahrungen im Mittelpunkt. Das Programm ist dabei vielfältig gefüllt.
3: Es ist so, dass es viele unterschiedliche Impulse geben wird zu Themen wie Wechseljahren, zu Themen wie, was beschäftigt die Generation Z, auch das Thema, wie beschränken Filter eigentlich meine eigene Wahrnehmung, das Thema Funktionieren, auch Sachen Sichtbarkeit im Social-Media-Bereich, also von fachlich über einzelne Frauenthemen, sodass wir im Prinzip auch wirklich jeden abholen können.
1: Neu in diesem Jahr war unter anderem eine Podiumsdiskussion. Nach der Begrüßung der Teilnehmerinnen und den Grußworten von Eta Hachmann, der Sozialdezernentin der Stadt Dessau-Roßlau, kam eine Gesprächsrunde mit Frauen aus Wirtschaft, Kultur und Gesellschaft zusammen. Dabei ging es unter anderem um die Frage, welche Bedeutung Netzwerke für die Entwicklung einer Region haben.
4: Ich bin der Meinung, es gibt viel zu wenig Raum, wo Frauen sich austauschen können. Und ich glaube, das ist auch nochmal total wichtig, auch mal diesen individuellen Raum zu haben. Ich glaube, Frauen gucken schon auf Themen wie Führung, Organisationsentwicklung nochmal ganz anders als auch Männer. Und von daher ist es mal wichtig, sich untereinander darüber auch auszutauschen und zu vernetzen. Und das finde ich so wichtig daran. Und ich gebe meinen Vorrednerinnen recht, dass es eigentlich zu wenig Räume gibt, dass wir uns viel zu selten treffen und deshalb ist es wichtig, dass es so eine schöne Konferenz gibt.
1: Dass die Konferenz bei Unternehmerinnen und angehenden Unternehmerinnen auf großes Interesse stößt, zeigte auch die ausverkaufte Veranstaltung. Rund 90 Teilnehmerinnen waren in diesem Jahr dabei. Dabei ging es nicht nur um die Vorträge und Gespräche auf der Bühne. Ein wichtiger Teil der Regia war auch der persönliche Austausch untereinander.
2: Das kommt drauf an, was die Damen sich wünschen. Ne? Der eine möchte sein Produkt an den Markt bringen oder vermarkten. Die andere sucht vielleicht auch Personal. Der nächste möchte Informationen, damit er sich außerhalb der Regia auch mit anderen Unternehmen vernetzen kann oder verknüpfen kann sogar. Das ist ganz unterschiedlich. Da hat jeder so seine eigene Einstellung, die er dann dafür nutzt.
3: Eigene Agenda, ich glaube auch das Thema Mentorship, ja, also einfach zu gucken, okay, wer ist denn da?

0: wo ich hin will schon. Wer kann mir dabei helfen? Ja, die Fragen, die ich mir selber stelle, zu beantworten oder an wen kann ich meine Fragen auch außerhalb dahin richten, weil ja auch jeder wieder ein anderes Netzwerk. An jeder Frau hängt ja dennoch ein Netzwerk dran. Und Beziehungen schaden immer nur dem, der sie nicht hat, sage ich mal so. Von daher ist das, glaube ich, ein großes Thema. Und auch einfach neue Kontakte zu machen, ne? Sich sichtbar zu werden, und auch niedrigschwellig zu schauen, unabhängig von, ich habe die Dienstleistung oder das Produkt, wo kann ich dir denn bei helfen? Also wirklich auch zu sagen, hey, ich habe keine Ahnung, letzte Woche mir ein Lexware-Konto eingerichtet oder irgendwas, oder ich will gerade auch einen Verein gründen. Wie mache ich das denn? Worauf muss ich denn achten? Also wirklich so eine ganz einfachen Fragen, und die sind alle sehr willkommen hier. Und ich glaube, mit der ersten Kommunikation beginnt einfach das Netzwerken.
1: Die Regia bot den Unternehmerinnen damit Inspiration, neue Perspektiven und vor allem die Möglichkeit, sich miteinander zu vernetzen.
2: Klimawandel, komm, wir gehen in den Garten. Unter diesem Motto fand am 20. September der Anhaltische Obst- und Umwelttag statt. In diesem Jahr wird die 27. Auflage dieses besonderen Tages gefeiert. Und es dreht sich alles um Klima, Natur und Umweltschutz. Die evangelische Auferstehungsgemeinde Dessau-Siedlung lud auf die Wiese vor der Kirche am Fischereiweg 43 ein.
3: Wir feiern jetzt zuerst eine Andacht zum 27. Anhaltischen Obst- und Umwelttag. Und danach haben wir so verschiedene Vereine und Angebote, zum Beispiel den Eine Welt-Laden hier in Dessau, dann den Heimatverein, dann haben wir die sogenannte Ein-Dollar-Brille, jetzt muss ich mal gucken, damit ich hier nichts vergesse. Dann haben wir einen Vortrag, Klimaanpassung im Kleingarten. Da kommt das Motto her, komm, wir gehen in den Garten. Weil ich finde, dass der Garten ja auch so neu entdeckt wurde, ne? Auch junge Menschen sagen, lasst uns einen Schrebergarten mieten oder so, jeweils höre ich das. Dann haben wir noch den Kinderzirkus Raxli Faxli, und wir haben nachher um 16 Uhr ein Kindermusical. Wir haben noch mehrere Stände. Wir haben eine Imkerin noch hier. Jetzt muss ich mal gucken, ob wir alles haben. Wir haben auch einen Infostand vom UBA. Wir haben die Bürgerinitiative Pro Elbe hier. Wir haben einen Obstsortenbestimmungs Bestimmer hier. Also es ist ein kunterbuntes Programm. Wir freuen uns auch sehr auf das Musical der evangelischen Grundschule. Da geht es um David und Goliath. Eine biblische Geschichte, die jeder kennt, hoffentlich.
2: Neben den zahlreichen regionalen Informations- und Verkaufsständen, darunter eine ortsansässige Imkerin mit frischem Honig, gab es auch einige Stände mit Produkten, die einen weiteren Weg hinter sich hatten. Doch das Besondere dabei war, alle Artikel stammen aus dem fairen Handel. Mit dem Umwelttag möchte man vor allem darauf aufmerksam machen, welche Folgen der Klimawandel hier in der Region und darüber hinaus mit sich bringt.
3: Ja, Klimawandel ist ja primär, verstehen wir primär immer unter dem Aspekt, dass wie in diesem Sommer nicht ausreichend Regen ist, dass wir merken, dass sich sehr viel verschoben hat im klimatischen Befinden, dass wir mit Dürreperioden rechnen müssen, dass die Flüsse nicht ausreichend Wasser haben und so weiter. Oder es gibt eben zu viel Wasser, zu viel Sonne, was auch immer. Und da merken wir ja sehr deutlich, da hat sich unheimlich was verschoben. Zumal, wenn ich mich an meine eigene Kindheit erinnere, war das wirklich tatsächlich anders. Und Klimawandel oder Klimakrise ist ja so ein Wort, was vieles sozusagen umfasst.
2: Auch für die Kirche ist der Klimawandel ein wichtiges Thema. Dabei geht es nicht nur um den Schutz unserer Umwelt, sondern auch um das gesellschaftliche Miteinander, das zunehmend auseinanderzubrechen droht. Deshalb ist es wichtig, wieder miteinander ins Gespräch zu kommen, einander zuzuhören und gemeinsam nach Lösungen zu suchen.
3: Wir sind in einem Klimawechsel, was die Natur, was die Schöpfung angeht, das ist das eine, und hören heute Worte aus dem ersten Buch Mose im zweiten Kapitel, wo Gott uns Menschen in den Garten Eden pflanzt. Aber auf der anderen Seite merken wir auch einen deutlichen Klimawandel, der unser Miteinander begreift. Das ist also durchaus mit gemeint. Wir merken, dass wir jetzt auch nach der Wahl in Sachsen-Anhalt in einer ganz anderen Situation sind. Sehr viele Menschen sind, was ich sehr erstaunlich finde, sehr sprachlos geworden. Und wir sind natürlich sprachlos, was sozusagen die Wählerinnen und Wähler letztendlich, was der Wählerinnenwille war. Aber ich merke, dass wir nicht ins Gespräch kommen. Und das meint auch,

0: Klimawandel im übertragenen Sinne, dass wir natürlich wieder für unser Klima sorgen müssen, für unser Miteinander, für unser gemeinsames am Tisch sitzen. Und natürlich können wir unterschiedliche Überzeugungen haben. Aber uns ist mitgegeben im Schöpfungsauftrag Gottes, dass wir diese Erde bebauen und bewahren sollen. Bebauen, das ist jetzt mal, sage ich jetzt mal, in der Landwirtschaft, im Garten und so weiter. Deshalb dieses, das ist ja unser kleines Paradies, der Garten, danach fragten Sie. Aber auf der anderen Seite, bewahren heißt auch bewahren unsere Gemeinschaft, unsere Schöpfungsgemeinschaft, unser Miteinander. Und dass da nicht plötzlich Gewalt und Misstrauen und so weiter obsiegen. Deshalb also ein umfassendes Thema, was uns durch das biblische Wort gegeben ist.
1: Die Gemeinde freut sich über die zahlreichen Besucher. Ein besonderer Dank galt allen, die mit selbstgebackenem Kuchen und tatkräftiger Unterstützung zum Gelingen des Festes beigetragen haben. Durch die vielen helfenden Hände wurde das Fest zu einem schönen und gelungenen Erlebnis. Der Obst- und Umwelttag bot Raum für Begegnungen und gute Gespräche, regte aber auch zum Nachdenken und zum Austausch über wichtige Themen an. An die Kochlöffel, fertig und los, hieß es für drei angehende Meisterköche. Nach 10 Jahren kehrte die Küchenmeisterprüfung erstmals wieder in die Region zurück. Am 25. und 26. September ging es im anhaltischen Berufsschulzentrum Hugo Junkers in Dessau-Roßlau für die Teilnehmer um den praktischen Teil ihres Meisterabschlusses.
2: Also heute legen 3 von 6 Köchen ihre Küchenmeisterprüfung im praktischen Teil ab. Also sprich, es wird heute hier ganz intensiv gekocht. Und durch die Prüfungskommission wird dann auch bewertet und es wird herausgefunden, ob die bisher Köche sich zukünftig Küchenmeister nennen können. Es ist für nahezu alle schon der gebührende Abschluss. Wir haben einen, der noch einen Teil in der theoretischen Prüfung sich dem noch mitstellen muss. Es ist so, dass man als Küchenmeister auf der einen Seite natürlich meisterlich die Küche repräsentiert, aber bei einer Meisterausbildung, oder es ist ja keine Ausbildung, sondern es ist eine Fortbildung, qualifiziert man sich insofern, dass man auch noch rechtliche Aspekte lernt, dass man lernt zu planen, zu kalkulieren. Also es geht darum, dass man auch als Führungskraft zukünftig tätig sein kann und das Unternehmen intensiv unterstützt. Also auch die betriebswirtschaftlichen und rechtlichen Aspekte werden in der theoretischen Prüfung mit getestet.
1: Nach 10-jähriger Pause wurde die Küchenmeisterprüfung erstmals wieder in der Bauhausstadt abgelegt. Die IHK Halle Dessau unterstützte die Rückkehr und übernahm die Prüfung. Damit soll auch die regionale Gastronomie wieder neuen Schwung bekommen. Denn als Küchenmeister geht es längst nicht mehr nur ums Kochen. Auch Organisation, Wirtschaftlichkeit und die Führung eines Teams gehören dazu.
2: Es ist ja so, es ist eine herausfordernde Prüfung. Man braucht also junge Köche, die, nachdem sie Koch geworden sind, ein paar Jahre im Beruf gearbeitet haben, sagen, ich mache das noch berufsbegleitend. Also die jungen Menschen haben hier 2 Jahre lang berufsbegleitend nachmittags, abends zusätzliches Wissen erworben, haben auf Deutsch gesagt wirklich richtig gebüffelt, um dann sich Küchenmeister nennen zu können. Und das haben wir über Jahre hinweg leider nicht genügend junge Leute gehabt, die sich dieser Herausforderung gestellt haben. Insofern sind wir sehr froh, dass es das jetzt Gott sei Dank wieder gibt. Also es gab einen Vorbereitungskurs, der im IHK-Bildungszentrum absolviert wurde. Und jetzt zum Schluss gibt es jetzt eine Abschlussprüfung.
1: Für die 3 Teilnehmer hieß es am 26. September Warenkorb auf, Menüplan, kalkulieren, organisieren und schließlich 5 Gänge für 6 Gäste auf die Teller bringen. Am Ende wurde das Gesamtpaket bewertet. Nicht nur das Essen, sondern auch die Organisation und der gesamte Ablauf flossen in die Bewertung ein. Wer hier überzeugte, kann sich am Ende über den Küchenmeistertitel freuen.
2: Also heute haben die Köche einen Warenkorb bekommen und müssen ausgehend von diesem Warenkorb in einer sehr überschaubaren Zeit ein anspruchsvolles 5-Gänge-Menü machen. Das ist an jedem Tisch heute auch anders, weil der jeweilige Koch aus den verschiedenen Zutaten eben das ein oder andere herauszaubert. Sehr lecker. Also ich bin kein Prüfer, also ich bin sozusagen nur stiller Koster und Genießer, aber ich kann sagen, alles was bisher war, war zum Genießen.
1: Die praktische Prüfung bildet den Abschluss einer zweijährigen Weiterbildung am IHK Bildungszentrum Halle-Dessau. Mit der Wiederaufnahme der Küchenmeisterprüfung wird die Gastronomie in der Region gestärkt und Fachkräften der Weg in die Führungsverantwortung eröffnet. Für die nächsten Teilnehmer geht es am 9. und 10. Oktober weiter. Dann steht auch für Sie die praktische Prüfung zum Küchenmeister an.
3: In Deutschland wird der Kindertag an zwei verschiedenen Tagen gefeiert. Am 1. Juni als Internationaler Kindertag und am 20. September als Weltkindertag. Im Mittelpunkt stehen dabei insbesondere die Rechte und Bedürfnisse von Kindern. Unter dem Motto »Kinder haben das Recht auf eigene Meinung und respektvollen Umgang miteinander« wurde bereits am 19. September auch in Dessau-Kochstedt gefeiert. Auf dem Sportplatz des TuS Kochstedt in der Lichtenauer Straße erwartete die Kinder und ihre Familien ein abwechslungsreicher Nachmittag.
4: Also wir haben Jubiläum dieses Jahr, das ist das 10-jährige Kinderfest. Corona-bedingt, sonst wäre es schon das 12. Was erwartet die Kinder hier? Ein bewährtes Kinderfest wie im jeden Jahr mit vielen tollen Aktionen, Feuerwehr, Polizei, DRK, Klettern, Kegeln, Schminken.
5: Hundesport, viele Aktionen von den Heimatvereinen, Basteln, kleine Kinderspiele.
4: Musikalische Darbietungen der Musikschule Fröhlich, die Faschingsgruppe vom Karnevalsverein in Kochstedt tanzt, die Kindertanzgruppen Sunshine kommt noch zu uns. Also ein buntes Programm, wo für jeden hoffentlich was dabei ist.
3: Von 11 bis 16 Uhr wurde den kleinen und großen Besuchern bei freiem Eintritt einiges geboten. Rund 30 Vereine und Institutionen waren vor Ort und sorgten mit verschiedenen Angeboten und Mitmachaktionen für Unterhaltung. Dabei zeigte sich vor allem die große Vielfalt. Ob Spiel, Sport oder Kreativangebote, für alle Interessen war etwas dabei.
5: Also was wir gerade festgestellt haben, ist, dass es beim DRK heute einen Teddy zu verarzten gibt. Also da können sich Kinder auch mal ausprobieren, an den Teddy den Entpflaster zu verpassen oder das Bein zu verbinden.
4: Ansonsten hat jeder Stand für sich wieder was Neues vorbereitet, neue Bastelideen, neue Angebote. Die Kids Fitness, die immer wieder für neue Herausforderungen dann zur Verfügung steht.
3: Ausrichter und Veranstalter des Dessau-Rosslauer Weltkindertagsfestes ist die Initiative Dessauer Westen. In ihr haben sich Vereine und Institutionen aus den Stadtteilen Alten, Soberberg, Kochstedt und Mosigkau zusammengeschlossen. Die Initiative selbst besteht bereits seit mehr als einem Jahrzehnt.
4: Es hat ja 2014 begonnen mit einer Ausstellung in der Gesamtschule in Soberberg. Und da hat man sich überlegt, weil das so gut funktioniert hat zwischen den Heimatvereinen Alten, Mosigkau und Kochstedt, was können wir eigentlich weitermachen, was wollen wir machen? Und dann ist die Idee des Kinderfestes entstanden, das ist gut angekommen. Und Jens ist einer, der schon von Anfang an mit dabei ist. Ich bin erst später dazugekommen. Und uns ist es wichtig, dass die Tradition weiter aufrechtzuerhalten, weil wir finden, dass das gut ankommt und den Kindern viel Freude bereitet.
5: Weil es einfach auch eine schöne Sache ist für Kinder und es gefällt uns, es gefällt den Kindern, das ist eigentlich das Wichtigste.
3: Auch das wechselhafte Wetter tat der guten Stimmung keinen Abbruch. Die Resonanz fiel durchweg positiv aus. Viele Familien nutzten die Angebote und die Sportanlage war gut gefüllt. Und auch auf die nächste Ausgabe des Kinderfestes freut man sich bereits.
5: Dieses Kinderfest wird Jahr für Jahr weiterhin gemacht, definitiv. So in dieser Konstellation planen wir eigentlich sonst keine anderen Sachen, aber jeder Verein hat natürlich seine Aktion, die er trotzdem macht, das ist klar. Ob das die Heimatvereine Kochstedt, Alten, Mosigkau sind oder die anderen Vereine, die Sportvereine. Es gibt sehr viele Vereine, die hier aktiv sind. Genau, und die haben natürlich ihre Aktivitäten auch in den Ortschaften.
3: Rundum war das Familienfest ein gelungener Nachmittag für Kinder, Eltern und Organisatoren. Im kommenden Jahr soll das Weltkindertagsfest dann traditionsgemäß in Mosigkau stattfinden.

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1: Am 5. Oktober 1901 wurde das Rathaus auf dem Dessauer Marktplatz eingeweiht. Das stattliche Gebäude ist seither das Zentrum der Stadt. Zum Anlass des Jubiläums öffnet das Rathaus seine Pforten und lädt am 2. Oktober zum Nachmittag der offenen Türen ein. Die Stadt informierte am 17. September bei einem Pressegespräch über das bevorstehende Event.
2: Also das Haus ist schon wirklich toll, aber noch gar nicht so alt, wie manche halt eben immer denken. Das merken wir gerade, wenn so Führungen sind. Da frage ich gerne immer, was meinen Sie, wie lange das Haus hier schon steht? Und da kommen meistens ein paar hundert Jahre zusammen. Aber die Leute sind dann immer sehr erstaunt, wenn ich dann sage, ja, 1901 eröffnet. Und es lohnt sich trotzdem, diese Geschichte des Hauses wahrzunehmen. Und dazu eignet sich so ein Jubiläum ganz gut. Deshalb haben wir gesagt, wir lassen die 125 Jahre nicht ganz sang- und klanglos vorbeigehen. Bei 100 Jahren gab es eine riesengroße Party. So groß machen wir das nicht, aber wir machen einen Nachmittag der offenen Türen, der Bürotüren. Man kann dann tatsächlich nicht nur beim Oberbürgermeister mal reingucken ins Büro, der wird auch da sein. Auch bei den Beigeordneten, die hier im Hause ihre Büros haben, auch die Türen sind nicht verschlossen. Und auch unsere Bürgerbeauftragte wird dabei sein und persönlich und live zu erleben sein. Man kann mit ihr sprechen, also nicht nur per E-Mail, nicht nur per Telefon Kontakt haben, sondern ganz persönlich mal kennenlernen. Ja, dann haben wir auch uns ein paar Gäste mit eingeladen, ein paar Partner. Zum Geburtstag macht man das ja auch gerne mal. Kommen auch einige, also der Buga-Club wird hier vor Ort sein. Die Kita hat gesagt, wir machen mit, wir kümmern uns ein bisschen um die jüngeren Besucherinnen und Besucher. Da wird gebastelt, da wird gemalt, da wird geschminkt. Wäre natürlich schön, vielleicht schminken wir ja mal den Oberbürgermeister. Mal gucken, das ist alles möglich an dem Tag.
1: Die Rathaustüren stehen am 2. Oktober, zwei Tage vor dem eigentlichen Jahrestag der Eröffnung, für interessierte Besucher offen. Wer Lust hat, kann auch an einer Führung teilnehmen oder auf den Rathausturm steigen. Zudem erwartet wissbegierige Gäste eine Ausstellung und eine Präsentation von ganz besonderen Relikten.
2: Ja, Führungen werden stattfinden zu jeder vollen Stunde, 15, 16, 17 Uhr, inklusive natürlich auch die Atombesteigung, die durch die Stadtmarketinggesellschaft passieren wird. Die Führung durchs Haus machen wir selber und besuchen so manchen Ort des Geschehens hier. Auch in diesem Ort, wo wir uns jetzt gerade befinden, in diesem Ort wird es auch was ganz Besonderes geben, was sonst nicht möglich ist, so einfach. Wir ermöglichen durch Kolleginnen des Stadtarchivs einen Einblick in die alten Gäste und goldenen Bücher und Ehrenbücher, die wir hier so haben, auch aus dieser Zeit damals. Das wird bestimmt sehr interessant. Wer uns da alles schon hier beehrt hat, das wird ein interessantes Buddeln.
1: Auch ein Malwettbewerb wurde angekündigt. Unter dem Motto Unser Rathaus Dessau in 125 Jahren können junge Teilnehmer ihre kreativen Vorstellungen von der Zukunft bis zum 30. September zu Papier bringen. Die kreativste Zukunftsvision wird von einer Jury der Stadtverwaltung ausgewählt. Als Gewinn wartet auf den Sieger und die ganze Familie ein besonderer Rathausbesuch mit Sonderführung und persönlichen Treffen mit dem Oberbürgermeister.
2: Würden uns auch freuen, wenn noch viele an dem begleitenden Malwettbewerb, den wir ausgerufen haben, für Kinder zwischen 8 und 12 Jahren teilnehmen und dann ihre Arbeiten hier bei uns im Bürgerbüro dann abgeben. Dann würden wir da nämlich gerne einen Sieger oder eine Siegerin ermitteln. Jury stellen wir selber hier im Haus. Aber wer dann diesen Wettbewerb gewinnt, der darf nochmal hierher kommen, nämlich direkt zum Oberbürgermeister und dann mit dem zusammen beim Kakao trinken oder sowas mal ein schönes Schwätzchen machen. Also es gibt dann noch eine Sonderführung und. Und man kann dann seine ganze Familie mitbringen als Sieger, Kind oder sogar die Schulklasse. Das vereinbaren wir dann direkt vor Ort.
1: Extra für das Jubiläum wurde eine Sammelpostkartenserie mit historischen Aufnahmen sowie ein begleitender Flyer produziert. Beides kann am Nachmittag der offenen Tür kostenlos mitgenommen werden. Anlässlich des Jubiläums wird außerdem bei uns auf RAN 1 eine Sondersendung

0: über das Rathaus ausgestrahlt. Am 2. Oktober um 19 Uhr sowie am 3. und 4. Oktober jeweils um 15 und 21 Uhr. Schalten Sie also gern wieder ein und feiern Sie mit uns dieses besondere Jubiläum.
1: Die Handballtradition hat in der Bauhausstadt einen besonderen Stellenwert. Im vergangenen Jahr feierte der Handball in Dessau 100-jähriges Bestehen. Mit der Ehrengalerie 100 Jahre Handball in Dessau-Roßlau soll nun diese lange Geschichte in der Anhalt-Arena sichtbar gemacht werden.
2: Und wir hatten uns gedacht, dass traditionell so ein bisschen Traditionspflege mit Anerkennung über die Historie hinweg durchaus sinnvoll wäre, weil es unter anderem den Sport entsprechend aufwertet, die Stadt in ein anderes Szenario setzt und natürlich die Menschen, die diese Dinge über die Jahrzehnte hin begleitet haben, auch entsprechend würdigt. Und dann haben wir uns Gedanken gemacht, wen könnte man da vielleicht in eine Ehrengalerie platzieren. Und dann hat es 2,5 Jahre gedauert bis heute, bis wir dann alles, was wir dazu brauchten, beieinander hatten. Das Konzept, die Richtlinien, die entsprechende materielle Untersetzung, wie sie hinter mir jetzt installiert ist. Ich denke mal ansprechend und schön.
1: Das Projekt unter dem Namen FAME 100 Plus ist bereits seit einigen Jahren in Vorbereitung. Am 26. September, unmittelbar vor dem Spiel des Dessau-Roßlauer HV gegen den ersten VfL Potsdam, war es dann endlich soweit. Die ersten 4 Tafeln mit verdienten Persönlichkeiten und einer Mannschaft wurden enthüllt.
2: Am heutigen Tage werden geehrt mit der Intronierung in die Ehrengalerie Paul Lüdecke, Weltmeister 1938 im Feldhandball. Damals der Torhüter der deutschen Nationalmannschaft. Dann Günter Dreiboth, Olympiasieger 1980 in Moskau. Ja, ich denke mal allseitig bekannt. Dann kommt hinzu Wolfgang Jäger, langjähriger Spieler und Funktionär, über viele Jahre einer der aktivsten Begleiter dieses Vereins, des DHV und vor allen Dingen auch des Handballs in der Stadt Dessau-Roßlau. Und zum Schluss natürlich auch eine verdienstvolle Mannschaft, und zwar die BSG Schipswerk Roßlau aus dem Jahr Männermannschaft 1951 mit dem damaligen DDR-Meistertitel im Feldhandball.
1: Bei diesen 4 Tafeln soll es allerdings nicht bleiben. Insgesamt rund 100 Gedenktafeln sollen künftig Spieler, Mannschaften und Funktionäre würdigen und langfristig in der Anhalt Arena am Eingang 1 präsentiert werden.
2: Das Projekt hat inzwischen eine tolle Resonanz. Wir haben doch eine ganze Menge Geld inzwischen noch akquirieren können. Wir konnten die Grundausstattung, wie sie hinter mir installiert ist, finanzieren. Die liegt so in etwa bei 13.000 Euro. Wir haben aber weitere Sponsorentafeln inzwischen gewonnen. Wir sind in der Lage, in den nächsten Wochen weitere, sagen wir, verdienstvolle Spieler und Funktionäre zu würdigen. Das sind jetzt nach meiner Lesart so in etwa um die 20, die bereits untersetzt sind. Und so eine Tafel kostet um die 300 Euro.
1: Möglich wird das Vorhaben vor allem durch die Unterstützung zahlreicher Beteiligter. Viele haben dazu beigetragen, dass aus der Idee nun Schritt für Schritt Realität wird.
2: Also ich wollte mich eigentlich bedanken bei einigen Leuten, die an dieser Geschichte mitgewirkt hatten. Wir haben hier 2,5 Jahre gebraucht, bis wir an diese Stelle gekommen sind, wo wir heute sind. Dank an Jana Konrad, die das grafische Konzept gestaltet hat, auch elektronisch. Dank an meine Arbeitsgemeinschaft, regionale Sportgeschichte des Stadtrates der Stadt Dessau-Roßlau für die außerordentlich gute Zusammenarbeit.
1: Die ersten Tafeln sind damit enthüllt und so darf man gespannt sein, welche weiteren Namen künftig die Geschichte des Dessauer Handballs in der Anhalt Arena sichtbar machen werden.
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1: Für Frauen in der Unternehmerwelt ist es nicht immer einfach, sich zu behaupten und die richtigen Kontakte zu knüpfen. Genau hier setzt die Regia an. Als größte Unternehmerinnenkonferenz Mitteldeutschlands bietet sie Unternehmerinnen und Frauen in Führungspositionen die Möglichkeit, sich auszutauschen, voneinander zu lernen und neue Netzwerke zu knüpfen. In diesem Jahr fand die Regia am 25. und 26. September im Domero Hotel in Dessau-Roßlau statt. Unter dem Motto, wo Frauen Zukunft gestalten, fanden sich zahlreiche Unternehmerinnen zusammen.
4: Netzwerken austauschen, supporten, unterstützen. Alles, was Frauen so untereinander mit unter Kommunikation und gegenseitiges Unterstützen verstehen.
5: Regia ist ein Raum, wo man, ein geschützter Raum, wo sich Frauen verbinden, Sichtbarkeit schaffen, vernetzen, im Prinzip auch Hilfeleistung stellen, sowohl was die eigene Dienstleistung betrifft oder das Produkt oder wie auch immer, aber auch niedrigschwelliger zu sagen, hey, ich bin einfach eine helfende Hand, ich habe ein offenes Ohr. Also grundsätzlich dafür schaffen wir diese Netzwerke.
1: Regia steht für Region in Anhalt. Seit 2014 wandert sie von Ort zu Ort durch Mitteldeutschland und bringt das Netzwerk immer wieder in eine andere Region. 2 Tage lang stehen die Frauen und ihre Erfahrungen im Mittelpunkt. Das Programm ist dabei vielfältig gefüllt.
5: Es ist so, dass es viele unterschiedliche Impulse geben wird zu Themen wie Wechseljahren, zu Themen wie, was beschäftigt die Generation Z, auch das Thema, wie beschränken Filter eigentlich meine eigene Wahrnehmung, das Thema Funktionieren, auch Sachen Sichtbarkeit im Social-Media-Bereich, also von fachlich über einzelne Frauenthemen, sodass wir im Prinzip auch wirklich jeden abholen können.
1: Neu in diesem Jahr war unter anderem eine Podiumsdiskussion. Nach der Begrüßung der Teilnehmerinnen und den Grußworten von Eta Hachmann, der Sozialdezernentin der Stadt Dessau-Roßlau, kam eine Gesprächsrunde mit Frauen aus Wirtschaft, Kultur und Gesellschaft zusammen. Dabei ging es unter anderem um die Frage, welche Bedeutung Netzwerke für die Entwicklung einer Region haben.
6: Ich bin der Meinung, es gibt viel zu wenig Raum, wo Frauen sich austauschen können. Und ich glaube, das ist auch nochmal total wichtig, auch mal diesen individuellen Raum zu haben. Ich glaube, Frauen gucken schon auf Themen wie Führung, Organisationsentwicklung nochmal ganz anders als auch Männer. Und von daher ist es mal wichtig, sich untereinander darüber auch auszutauschen und zu vernetzen. Und das finde ich so wichtig daran. Und ich gebe meinen Vorrednerinnen recht, dass es eigentlich zu wenig Räume gibt, dass wir uns viel zu selten treffen. Und deshalb ist es wichtig, dass es so eine schöne Konferenz gibt.
1: Dass die Konferenz bei Unternehmerinnen und angehenden Unternehmerinnen auf großes Interesse stößt, zeigte auch die ausverkaufte Veranstaltung. Rund 90 Teilnehmerinnen waren in diesem Jahr dabei. Dabei ging es nicht nur um die Vorträge und Gespräche auf der Bühne. Ein wichtiger Teil der Regia war auch der persönliche Austausch untereinander.
4: Das kommt darauf an, was die Damen sich wünschen. Ne? Der eine möchte sein Produkt an den Markt bringen oder vermarkten. Die andere sucht vielleicht auch Personal. der Nächste möchte Informationen, damit er sich außerhalb der Regia auch mit anderen Unternehmen vernetzen kann oder verknüpfen kann sogar. Das ist ganz unterschiedlich. Da hat jeder so seine eigene Einstellung, die er dann dafür nutzt.
5: Eigene Agenda, ich glaube auch das Thema Mentorship, ja, also einfach zu gucken, okay, wer ist denn da?

0: wo ich hin will schon. Wer kann mir dabei helfen, ja, die Fragen, die ich mir selber stelle, zu beantworten? Oder an wen kann ich meine Fragen auch außerhalb dahin richten? Weil ja auch jeder wieder ein anderes Netzwerk. An jeder Frau hängt ja dennoch ein Netzwerk dran. Und Beziehungen schaden immer nur dem, der sie nicht hat, sage ich mal so. Von daher ist das, glaube ich, ein großes Thema. Und auch einfach neue Kontakte zu machen, ne? Sich sichtbar zu werden und auch niedrigschwellig zu schauen, unabhängig von, ich habe die Dienstleistung oder das Produkt, wo kann ich dir denn bei helfen? Also wirklich auch zu sagen, hey, ich habe, keine Ahnung, letzte Woche mir ein Lexware-Konto eingerichtet oder irgendwas, oder ich will gerade auch einen Verein gründen. Wie mache ich das denn? Worauf muss ich denn achten? Also wirklich so eine ganz einfachen Fragen, und die sind alle sehr willkommen hier. Und ich glaube, mit der ersten Kommunikation beginnt einfach das Netzwerken.
1: Die Regia bot den Unternehmerinnen damit Inspiration, neue Perspektiven und vor allem die Möglichkeit, sich miteinander zu vernetzen.
2: Klimawandel, komm, wir gehen in den Garten. Unter diesem Motto fand am 20. September der Anhaltische Obst- und Umwelttag statt. In diesem Jahr wird die 27. Auflage dieses besonderen Tages gefeiert. Und es dreht sich alles um Klima, Natur und Umweltschutz. Die evangelische Auferstehungsgemeinde Dessau-Siedlung lud auf die Wiese vor der Kirche am Fischereiweg 43 ein.
3: Wir feiern jetzt zuerst eine Andacht zum 27. Anhaltischen Obst- und Umwelttag. Und danach haben wir so verschiedene Vereine und Angebote, zum Beispiel den Eine Welt-Laden hier in Dessau, dann den Heimatverein, dann haben wir die sogenannte Ein-Dollar-Brille, jetzt muss ich mal gucken, damit ich hier nichts vergesse, dann haben wir einen Vortrag Klimaanpassung im Kleingarten, da kommt das Motto her, komm, wir gehen in den Garten. Weil ich finde, dass der Garten ja auch so neu entdeckt wurde, ne? Auch junge Menschen sagen, lasst uns einen Schrebergarten mieten oder so, jeweils höre ich das. Dann haben wir noch den Kinderzirkus Raxli Faxli und wir haben nachher um 16 Uhr ein Kindermusical. Wir haben noch mehrere Stände, wir haben eine Imkerin noch hier, jetzt muss ich mal gucken, ob wir alles haben. Wir haben auch einen Infostand vom Uber, wir haben die Bürgerinitiative Pro Elbe hier, wir haben einen Obstsortenbestimmer hier. Also es ist ein kunterbuntes Programm. Wir freuen uns auch sehr auf das Musical der evangelischen Grundschule. Da geht es um David und Goliath. Eine biblische Geschichte, die jeder kennt, hoffentlich.
2: Neben den zahlreichen regionalen Informations- und Verkaufsständen, darunter eine ortsansässige Imkerin mit frischem Honig, gab es auch einige Stände mit Produkten, die einen weiteren Weg hinter sich hatten. Doch das Besondere dabei war, alle Artikel stammen aus dem fairen Handel. Mit dem Umwelttag möchte man vor allem darauf aufmerksam machen, welche Folgen der Klimawandel hier in der Region und darüber hinaus mit sich bringt.
3: Ja, Klimawandel ist ja primär immer unter dem Aspekt, dass wie in diesem Sommer nicht ausreichend Regen ist, dass wir merken, dass sich sehr viel verschoben hat im klimatischen Befinden. Dass wir mit Dürreperioden rechnen müssen, dass die Flüsse nicht ausreichend Wasser haben und so weiter. Oder es gibt eben zu viel Wasser, zu viel Sonne, was auch immer. Und dann merken wir ja sehr deutlich, da hat sich unheimlich was verschoben. Zumal, wenn ich mich an meine eigene Kindheit erinnere, war das wirklich tatsächlich anders. Und Klimawandel oder Klimakrise ist ja so ein Wort, was vieles sozusagen umfasst.
2: Auch für die Kirche ist der Klimawandel ein wichtiges Thema. Dabei geht es nicht nur um den Schutz unserer Umwelt, sondern auch um das gesellschaftliche Miteinander, das zunehmend auseinanderzubrechen droht. Deshalb ist es wichtig, wieder miteinander ins Gespräch zu kommen, einander zuzuhören und gemeinsam nach Lösungen zu suchen.
3: Wir sind in einem Klimawechsel, was die Natur, was die Schöpfung angeht, das ist das eine, und hören heute Worte aus dem ersten Buch Mose im zweiten Kapitel, wo Gott uns Menschen in den Garten Eden pflanzt. Aber auf der anderen Seite merken wir auch einen deutlichen Klimawandel, der unser Miteinander begreift. Das ist also durchaus mit gemeint. Wir merken, dass wir jetzt auch nach der Wahl in Sachsen-Anhalt in einer ganz anderen Situation sind. Sehr viele Menschen sind, was ich sehr erstaunlich finde, sehr sprachlos geworden. Und wir sind natürlich sprachlos, was sozusagen die Wählerinnen und Wähler letztendlich, was der Wähler, Wählerinnenwille war. Aber ich merke, dass wir nicht ins Gespräch kommen. Und das meint auch Klimawandel im übertragenen Sinne, dass wir natürlich wieder für unser Klima sorgen müssen, für unser Miteinander, für unser gemeinsames am Tisch sitzen. Und natürlich können wir unterschiedliche Überzeugungen haben. Aber uns ist mitgegeben im Schöpfungsauftrag Gottes, dass wir diese Erde bebauen und bewahren sollen. Bebauen, das ist jetzt mal, sage ich jetzt mal, in der Landwirtschaft, im Garten und so weiter. Deshalb dieses, das ist ja unser kleines Paradies, der Garten, danach fragten Sie. Aber auf der anderen Seite, bewahren heißt auch bewahren unsere Gemeinschaft, unsere Schöpfungsgemeinschaft, unser Miteinander. Und dass da nicht plötzlich Gewalt und Misstrauen und so weiter obsiegen. Deshalb also ein umfassendes Thema, was uns durch das biblische Wort gegeben ist.
2: Die Gemeinde freut sich über die zahlreichen Besucher. Ein besonderer Dank galt allen, die mit selbstgebackenem Kuchen und tatkräftiger Unterstützung zum Gelingen des Festes beigetragen haben. Durch die vielen helfenden Hände wurde das Fest zu einem schönen und gelungenen Erlebnis. Der Obst- und Umwelttag bot Raum für Begegnungen und gute Gespräche, regte aber auch zum Nachdenken und zum Austausch über wichtige Themen an. An die Kochlöffel, fertig und los, hieß es für drei angehende Meisterköche. Nach 10 Jahren kehrte die Küchenmeisterprüfung erstmals wieder in die Region zurück. Am 25. und 26. September ging es im anhaltischen Berufsschulzentrum Hugo Junkers in Dessau-Roßlau für die Teilnehmer um den praktischen Teil ihres Meisterabschlusses.
4: Also heute legen 3 von 6 Köchen ihre Küchenmeisterprüfung im praktischen Teil ab. Also sprich, es wird heute hier ganz intensiv gekocht. Und durch die Prüfungskommission wird dann auch bewertet und es wird herausgefunden, ob die bisher Köche sich zukünftig Küchenmeister nennen können. Es ist für nahezu alle schon die gebührende Abschluss. Wir haben einen, der noch einen Teil in der theoretischen Prüfung sich dem noch mitstellen muss. Es ist so, dass man als Küchenmeister auf der einen Seite natürlich meisterlich die Küche repräsentiert, aber bei einer Meisterausbildung, oder es ist ja keine Ausbildung, sondern es ist eine Fortbildung, qualifiziert man sich insofern, dass man auch noch rechtliche Aspekte lernt, dass man lernt zu planen, zu kalkulieren. Also es geht darum, dass man auch als Führungskraft zukünftig tätig sein kann und das Unternehmen intensiv unterstützt. Also auch die betriebswirtschaftlichen und rechtlichen Aspekte werden in der theoretischen Prüfung mit getestet.
2: Nach 10-jähriger Pause wurde die Küchenmeisterprüfung erstmals wieder in der Bauhausstadt abgelegt. Die IHK Halle Dessau unterstützte die Rückkehr und übernahm die Prüfung. Damit soll auch die regionale Gastronomie wieder neuen Schwung bekommen. Denn als Küchenmeister geht es längst nicht mehr nur ums Kochen. Auch Organisation, Wirtschaftlichkeit und die Führung eines Teams gehören dazu.
4: Es ist ja so, es ist eine herausfordernde Prüfung. Man braucht also junge Köche, die nachdem sie Koch geworden sind, ein paar Jahre im Beruf gearbeitet haben, sagen, ich mache das noch berufsbegleitend. Also die jungen Menschen haben hier 2 Jahre lang berufsbegleitend nachmittags, abends zusätzliches Wissen erworben, haben auf Deutsch gesagt wirklich richtig gebüffelt, um dann sich Küchenmeister nennen zu können. Und das haben wir über Jahre hinweg leider nicht genügend junge Leute gehabt, die sich dieser Herausforderung gestellt haben. Insofern sind wir sehr froh, dass es das jetzt Gott sei Dank wieder gibt. Also es gab einen Vorbereitungskurs, der im IHK-Bildungszentrum absolviert wurde. Und jetzt zum Schluss gibt es jetzt eine Abschlussprüfung.
2: Für die 3 Teilnehmer hieß es am 26. September Warenkorb auf, Menüplan, kalkulieren, organisieren und schließlich 5 Gänge für 6 Gäste auf die Teller bringen. Am Ende wurde das Gesamtpaket bewertet. Nicht nur das Essen, sondern auch die Organisation und der gesamte Ablauf flossen in die Bewertung ein. Wer hier überzeugte, kann sich am Ende über den Küchenmeistertitel freuen.
4: Also heute haben die Köche einen Warenkorb bekommen und müssen ausgehend von diesem Warenkorb in einer sehr überschaubaren Zeit ein anspruchsvolles 5-Gänge-Menü machen. Das ist an jedem Tisch heute auch anders, weil der jeweilige Koch aus den verschiedenen Zutaten eben das ein oder andere herauszaubert. Sehr lecker. Also ich bin kein Prüfer, also ich bin sozusagen nur stiller Koster und Genießer, aber ich kann sagen, alles, was bisher war, war zum Genießen.
2: Die praktische Prüfung

0: bildet den Abschluss einer zweijährigen Weiterbildung am IHK Bildungszentrum Halle-Dessau. Mit der Wiederaufnahme der Küchenmeisterprüfung wird die Gastronomie in der Region gestärkt und Fachkräften der Weg in die Führungsverantwortung eröffnet. Für die nächsten Teilnehmer geht es am 9. und 10. Oktober weiter. Dann steht auch für Sie die praktische Prüfung zum Küchenmeister an.
1: In Deutschland wird der Kindertag an zwei verschiedenen Tagen gefeiert. Am 1. Juni als Internationaler Kindertag und am 20. September als Weltkindertag. Im Mittelpunkt stehen dabei insbesondere die Rechte und Bedürfnisse von Kindern. Unter dem Motto »Kinder haben das Recht auf eigene Meinung und respektvollen Umgang miteinander« wurde bereits am 19. September auch in Dessau-Kochstedt gefeiert. Auf dem Sportplatz des TuS Kochstedt in der Lichtenauer Straße erwartete die Kinder und ihre Familien ein abwechslungsreicher Nachmittag.
2: Also wir haben Jubiläum dieses Jahr, das ist das 10-jährige Kinderfest. Corona-bedingt, sonst wäre es schon das 12. Was erwartet die Kinder hier? Ein bewährtes Kinderfest wie in jedem Jahr mit vielen tollen Aktionen, Feuerwehr, Polizei, DRK, Klettern, Kegeln, Schminken.
3: Hundesport, viele Aktionen von den Heimatvereinen, Basteln, kleine Kinderspiele.
2: Musikalische Darbietungen der Musikschule Fröhlich, die Faschingsgruppe vom Karnevalsverein in Kochstedt tanzt, die Kindertanzgruppen Sunshine kommt noch zu uns. Also ein buntes Programm, wo für jeden hoffentlich was dabei ist.
1: Von 11 bis 16 Uhr wurde den kleinen und großen Besuchern bei freiem Eintritt einiges geboten. Rund 30 Vereine und Institutionen waren vor Ort und sorgten mit verschiedenen Angeboten und Mitmachaktionen für Unterhaltung. Dabei zeigte sich vor allem die große Vielfalt. Ob Spiel, Sport oder Kreativangebote, für alle Interessen war etwas dabei.
3: Also was wir gerade festgestellt haben, ist, dass es beim DRK heute einen Teddy zu verarzten gibt. Also da können sich Kinder auch mal ausprobieren, an den Teddy den Entpflaster zu verpassen oder das Bein zu verbinden.
2: Ansonsten hat jeder Stand für sich wieder was Neues vorbereitet, neue Bastelideen, neue Angebote, die Kids Fitness, die immer wieder für neue Herausforderungen dann zur Verfügung steht.
1: Ausrichter und Veranstalter des Dessau-Rosslauer Weltkindertagsfestes ist die Initiative Dessauer Westen. In ihr haben sich Vereine und Institutionen aus den Stadtteilen Alten, Soberberg, Kochstedt und Mosigkau zusammengeschlossen. Die Initiative selbst besteht bereits seit mehr als einem Jahrzehnt.
2: Es hat ja 2014 begonnen mit einer Ausstellung in der Gesamtschule in Soberberg. Und da hat man sich überlegt, weil das so gut funktioniert hat zwischen den Heimatvereinen Alten, Mosigkau und Kochstedt, was können wir eigentlich weitermachen, was wollen wir machen? Und dann ist die Idee des Kinderfestes entstanden, das ist gut angekommen. Und Jens ist einer, der schon von Anfang an mit dabei ist. Ich bin erst später dazugekommen. Und uns ist es wichtig, dass die Tradition weiter aufrechtzuerhalten, weil wir finden, dass das gut ankommt und den Kindern viel Freude bereitet.
3: Weil es einfach auch eine schöne Sache ist für Kinder. Es gefällt uns, es gefällt den Kindern. Das ist eigentlich das Wichtigste.
1: Auch das wechselhafte Wetter tat der guten Stimmung keinen Abbruch. Die Resonanz fiel durchweg positiv aus. Viele Familien nutzten die Angebote und die Sportanlage war gut gefüllt. Und auch auf die nächste Ausgabe des Kinderfestes freut man sich bereits.
3: Dieses Kinderfest wird Jahr für Jahr weiterhin gemacht, definitiv. So in dieser Konstellation planen wir eigentlich sonst keine anderen Sachen, aber jeder Verein hat natürlich seine Aktion, die er trotzdem macht, das ist klar. Ob das die Heimatvereine Kochstedt, Alten, Mosigkau sind oder die anderen Vereine, die Sportvereine. Es gibt sehr viele Vereine, die hier aktiv sind. Genau, und die haben natürlich ihre Aktivitäten auch in den Ortschaften.
1: Rundum war das Familienfest ein gelungener Nachmittag für Kinder, Eltern und Organisatoren. Im kommenden Jahr soll das Weltkindertagsfest dann traditionsgemäß in Mosigkau stattfinden.

0: Also das Haus ist schon wirklich toll, aber noch gar nicht so alt, wie manche halt eben immer denken. Das merken wir gerade, wenn so Führungen sind. Da frage ich gerne immer, was meinen Sie, wie lange das Haus hier schon steht? Und da kommen meistens ein paar hundert Jahre zusammen. Aber die Leute sind dann immer sehr erstaunt, wenn ich dann sage, ja, 1901 eröffnet. Und es lohnt sich trotzdem, diese Geschichte des Hauses wahrzunehmen. Und dazu eignet sich so ein Jubiläum ganz gut. Deshalb haben wir gesagt, wir lassen die 125 Jahre nicht ganz sang- und klanglos vorbeigehen. Bei 100 Jahren gab es eine riesengroße Party. So groß machen wir das nicht, aber wir machen einen Nachmittag der offenen Türen, der Bürotüren. Man kann dann tatsächlich nicht nur beim Oberbürgermeister mal reingucken ins Büro, der wird auch da sein. Auch bei den Beigeordneten, die hier im Hause ihre Büros haben, auch die Türen sind nicht verschlossen. Und auch unsere Bürgerbeauftragte wird dabei sein und persönlich und live zu erleben sein. Man kann mit ihr sprechen, also nicht nur per E-Mail, nicht nur per Telefon Kontakt haben, sondern ganz persönlich mal kennenlernen. Ja, dann haben wir auch uns ein paar Gäste mit eingeladen, ein paar Partner. Zum Geburtstag macht man das ja auch gerne mal. Kommen auch einige, also der Buga-Club wird hier vor Ort sein. Die Kita hat gesagt, wir machen mit, wir kümmern uns ein bisschen um die jüngeren Besucherinnen und Besucher. Da wird gebastelt, da wird gemalt, da wird geschminkt. Wäre natürlich schön, vielleicht schminken wir ja mal den Oberbürgermeister. Mal gucken, das ist alles möglich an dem Tag.
1: Die Rathaustüren stehen am 2. Oktober, zwei Tage vor dem eigentlichen Jahrestag der Eröffnung, für interessierte Besucher offen. Wer Lust hat, kann auch an einer Führung teilnehmen oder auf den Rathausturm steigen. Zudem erwartet wissbegierige Gäste eine Ausstellung und eine Präsentation von ganz besonderen Relikten.
0: Ja, Führungen werden stattfinden zu jeder vollen Stunde, 15, 16, 17 Uhr, inklusive natürlich auch die Atombesteigung, die durch die Stadtmarketinggesellschaft passieren wird. Die Führung durchs Haus machen wir selber und besuchen so manchen Ort des Geschehens hier. Auch in diesem Ort, wo wir uns jetzt gerade befinden, in diesem Ort wird es auch was ganz Besonderes geben, was sonst nicht möglich ist, so einfach. Wir ermöglichen durch Kolleginnen des Stadtarchivs einen Einblick in die alten Gäste und goldenen Bücher und Ehrenbücher, die wir hier so haben, auch aus dieser Zeit damals. Das wird bestimmt sehr interessant. Wer uns da alles schon hier beehrt hat, das wird ein interessantes Buddeln.
1: Auch ein Malwettbewerb wurde angekündigt. Unter dem Motto Unser Rathaus Dessau in 125 Jahren können junge Teilnehmer ihre kreativen Vorstellungen von der Zukunft bis zum 30. September zu Papier bringen. Die kreativste Zukunftsvision wird von einer Jury der Stadtverwaltung ausgewählt. Als Gewinn wartet auf den Sieger und die ganze Familie ein besonderer Rathausbesuch mit Sonderführung und persönlichen Treffen mit dem Oberbürgermeister.
0: Würden uns auch freuen, wenn noch viele an dem begleitenden Malwettbewerb, den wir ausgerufen haben, für Kinder zwischen 8 und 12 Jahren teilnehmen und dann ihre Arbeiten hier bei uns im Bürgerbüro dann abgeben. Dann würden wir da nämlich gerne einen Sieger oder eine Siegerin ermitteln. Jury stellen wir selber hier im Haus. Aber wer dann diesen Wettbewerb gewinnt, der darf nochmal hierher kommen, nämlich direkt zum Oberbürgermeister und dann mit dem zusammen beim Kakao trinken oder sowas mal ein schönes Schwätzchen machen. Also es gibt dann noch eine Sonderführung und. Man kann dann seine ganze Familie mitbringen als Sieger, Kind oder sogar die Schulklasse. Das vereinbaren wir dann direkt vor Ort.
1: Extra für das Jubiläum wurde eine Sammelpostkartenserie mit historischen Aufnahmen sowie ein begleitender Flyer produziert. Beides kann am Nachmittag der offenen Tür kostenlos mitgenommen werden. Anlässlich des Jubiläums wird außerdem bei uns auf RAN 1 eine Sondersendung über das Rathaus ausgestrahlt. Am 2. Oktober um 19 Uhr sowie am 3. und 4. Oktober jeweils um 15 und 21 Uhr. Schalten Sie also gern wieder ein und feiern Sie mit uns dieses besondere Jubiläum.
2: Die Handballtradition hat in der Bauhausstadt einen besonderen Stellenwert. Im vergangenen Jahr feierte der Handball in Dessau 100-jähriges Bestehen. Mit der Ehrengalerie 100 Jahre Handball in Dessau-Roßlau soll nun diese lange Geschichte in der Anhalt-Arena sichtbar gemacht werden.
3: Und wir hatten uns gedacht, dass traditionell

0: traditionell so ein bisschen Traditionspflege mit Anerkennung über die Historie hinweg durchaus sinnvoll wäre, weil es unter anderem den Sport entsprechend aufwertet, die Stadt in ein anderes Szenario setzt und natürlich die Menschen, die diese Dinge über die Jahrzehnte hin begleitet haben, auch entsprechend würdigt. Und dann haben wir uns Gedanken gemacht, wen könnte man da vielleicht in eine Ehrengalerie platzieren. Und dann hat es 2,5 Jahre gedauert bis heute, bis wir dann alles, was wir dazu brauchten, beieinander hatten. Das Konzept, die Richtlinien, die entsprechende materielle Untersetzung, wie sie hinter mir jetzt installiert ist. Ich denke mal ansprechend und schön.
1: Das Projekt unter dem Namen Fame 100 Plus ist bereits seit einigen Jahren in Vorbereitung. Am 26. September, unmittelbar vor dem Spiel des Dessau-Roßlauer HV gegen den ersten VfL Potsdam, war es dann endlich soweit. Die ersten 4 Tafeln mit verdienten Persönlichkeiten und einer Mannschaft wurden enthüllt.
0: Am heutigen Tage werden geehrt mit der Intronierung in die Ehrengalerie Paul Lüdecke, Weltmeister 1938 im Feldhandball. Damals der Torhüter der deutschen Nationalmannschaft. Dann Günter Dreiburt, Olympiasieger 1980 in Moskau. Ja, ich denke mal allseitig bekannt. Dann kommt hinzu Wolfgang Jäger, langjähriger Spieler und Funktionär, über viele Jahre einer der aktivsten Begleiter dieses Vereins, des DHV und vor allen Dingen auch des Handballs in der Stadt Dessau-Roßlau. Und zum Schluss natürlich auch eine verdienstvolle Mannschaft, und zwar die BSG Schipswerk Roßlau aus dem Jahr Männermannschaft 1951 mit dem damaligen DDR-Meistertitel im Feldhandball.
1: Bei diesen 4 Tafeln soll es allerdings nicht bleiben. Insgesamt rund 100 Gedenktafeln sollen künftig Spieler, Mannschaften und Funktionäre würdigen und langfristig in der Anhalt Arena am Eingang 1 präsentiert werden.
0: Das Projekt hat inzwischen eine tolle Resonanz. Wir haben doch eine ganze Menge Geld inzwischen noch akquirieren können. Wir konnten die Grundausstattung, wie sie hinter mir installiert ist, finanzieren. Die liegt so in etwa bei 13.000 Euro. Wir haben aber weitere Sponsorentafeln inzwischen gewonnen. Wir sind in der Lage, in den nächsten Wochen weitere, sagen wir mal, verdienstvolle Spieler und Funktionäre zu würdigen. Das sind jetzt nach meiner Lesart so in etwa um die 20, die bereits untersetzt sind. Und so eine Tafel kostet um die 300 Euro.
1: Möglich wird das Vorhaben vor allem durch die Unterstützung zahlreicher Beteiligter. Viele haben dazu beigetragen, dass aus der Idee nun Schritt für Schritt Realität wird.
0: Also ich wollte mich eigentlich bedanken bei einigen Leuten, die an dieser Geschichte mitgewirkt hatten. Wir haben hier 2,5 Jahre gebraucht, bis wir an diese Stelle gekommen sind, wo wir heute sind. Dank an Jana Konrad, die das grafische Konzept gestaltet hat, auch elektronisch. Dank an meine Arbeitsgemeinschaft, regionale Sportgeschichte des Stadtrates der Stadt Dessau-Roßlau für die außerordentlich gute Zusammenarbeit.
1: Die ersten Tafeln sind damit enthüllt und so darf man gespannt sein, welche weiteren Namen künftig die Geschichte des Dessauer Handballs in der Anhalt Arena sichtbar machen werden.
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1: Für Frauen in der Unternehmerwelt ist es nicht immer einfach, sich zu behaupten und die richtigen Kontakte zu knüpfen. Genau hier setzt die Regia an. Als größte Unternehmerinnenkonferenz Mitteldeutschlands bietet sie Unternehmerinnen und Frauen in Führungspositionen die Möglichkeit, sich auszutauschen, voneinander zu lernen und neue Netzwerke zu knüpfen. In diesem Jahr fand die Regia am 25. und 26. September im Domero Hotel in Dessau-Roßlau statt. Unter dem Motto, wo Frauen Zukunft gestalten, fanden sich zahlreiche Unternehmerinnen zusammen.
4: Netzwerken austauschen, supporten, unterstützen. Alles, was Frauen so untereinander mit Unterkommunikation und gegenseitiges Unterstützen verstehen.
5: Regia ist ein Raum, wo man, ein geschützter Raum, wo sich Frauen verbinden, Sichtbarkeit schaffen, vernetzen, im Prinzip auch Hilfeleistung stellen, sowohl was die eigene Dienstleistung betrifft oder das Produkt oder wie auch immer, aber auch niedrigschwelliger zu sagen, hey, ich bin einfach eine helfende Hand, ich habe ein offenes Ohr. Also grundsätzlich dafür schaffen wir diese Netzwerke.
1: Regia steht für Region in Anhalt. Seit 2014 wandert sie von Ort zu Ort durch Mitteldeutschland und bringt das Netzwerk immer wieder in eine andere Region. 2 Tage lang stehen die Frauen und ihre Erfahrungen im Mittelpunkt. Das Programm ist dabei vielfältig gefüllt.
5: Es ist so, dass es viele unterschiedliche Impulse geben wird zu Themen wie Wechseljahren, zu Themen wie, was beschäftigt die Generation Z, auch das Thema, wie beschränken Filter eigentlich meine eigene Wahrnehmung, das Thema Funktionieren, auch Sachen Sichtbarkeit im Social-Media-Bereich, also von fachlich über einzelne Frauenthemen, sodass wir im Prinzip auch wirklich jeden abholen können.
1: Neu in diesem Jahr war unter anderem eine Podiumsdiskussion. Nach der Begrüßung der Teilnehmerinnen und den Grußworten von Eta Hachmann, der Sozialdezernentin der Stadt Dessau-Roßlau, kam eine Gesprächsrunde mit Frauen aus Wirtschaft, Kultur und Gesellschaft zusammen. Dabei ging es unter anderem um die Frage, welche Bedeutung Netzwerke für die Entwicklung einer Region haben.
6: Ich bin der Meinung, es gibt viel zu wenig Raum, wo Frauen sich austauschen können. Und ich glaube, das ist auch nochmal total wichtig, auch mal diesen individuellen Raum zu haben. Ich glaube, Frauen gucken schon auf Themen wie Führung, Organisationsentwicklung nochmal ganz anders als auch Männer. Und von daher ist es mal wichtig, sich untereinander darüber auch auszutauschen und zu vernetzen. Und das finde ich so wichtig daran. Und ich gebe meinen Vorrednerinnen recht, dass es eigentlich zu wenig Räume gibt, dass wir uns viel zu selten treffen und deshalb ist es wichtig, dass es so eine schöne Konferenz gibt.
1: Dass die Konferenz bei Unternehmerinnen und angehenden Unternehmerinnen auf großes Interesse stößt, zeigte auch die ausverkaufte Veranstaltung. Rund 90 Teilnehmerinnen waren in diesem Jahr dabei. Dabei ging es nicht nur um die Vorträge und Gespräche auf der Bühne, ein wichtiger Teil der Regia war auch der persönliche Austausch untereinander.
4: Das kommt drauf an, was die Damen sich wünschen. Ne? Der eine möchte sein Produkt an den Markt bringen oder vermarkten. Die andere sucht vielleicht auch Personal. Der nächste möchte Informationen, damit er sich außerhalb der Regia auch mit anderen Unternehmen vernetzen kann oder verknüpfen kann sogar. Das ist ganz unterschiedlich. Da hat jeder so seine eigene Einstellung, die er dann dafür nutzt.
5: Eigene Agenda, ich glaube auch das Thema Mentorship. Ja, also einfach zu gucken, okay, wer ist denn da, wo ich hin will schon? Wer kann mir dabei helfen, ja, die Fragen, die ich mir selber stelle, zu beantworten? Oder an wen kann ich meine Fragen auch außerhalb dahin richten? Weil ja auch jeder wieder ein anderes Netzwerk. An jeder Frau hängt ja dennoch ein Netzwerk dran. Und Beziehungen schaden immer nur dem, der sie nicht hat, sage ich mal so. Von daher ist das, glaube ich, ein großes Thema. Und auch einfach neue Kontakte zu machen, ne? Sich sichtbar zu werden und auch niedrigschwellig zu schauen, unabhängig von, ich habe die Dienstleistung oder das Produkt, wo kann ich dir denn bei helfen? Also wirklich auch zu sagen, hey, ich habe keine Ahnung, letzte Woche mir ein Lexware-Konto eingerichtet oder irgendwas oder ich will gerade auch einen Verein gründen. Wie mache ich das denn? Worauf muss ich denn achten? Also wirklich so eine ganz einfachen Frage.

0: Fragen und die sind alle sehr willkommen hier. Und ich glaube, mit der ersten Kommunikation beginnt einfach das Netzwerk.
1: Die Regia bot den Unternehmerinnen damit Inspiration, neue Perspektiven und vor allem die Möglichkeit, sich miteinander zu vernetzen. Klimawandel, komm, wir gehen in den Garten. Unter diesem Motto fand am 20. September der anhaltische Obst- und Umwelttag statt. In diesem Jahr wird die 27. Auflage dieses besonderen Tages gefeiert. Und es dreht sich alles um Klima, Natur und Umweltschutz. Die evangelische Auferstehungsgemeinde Dessau-Siedlung lud auf die Wiese vor der Kirche am Fischereiweg 43 ein.
2: Wir feiern jetzt zuerst eine Andacht zum 27. Anhaltischen Obst- und Umwelttag. Und danach haben wir so verschiedene Vereine und Angebote, zum Beispiel den Eine Welt-Laden hier in Dessau, dann den Heimatverein, dann haben wir die sogenannte Ein-Dollar-Brille, jetzt muss ich mal gucken, damit ich hier nichts vergesse, dann haben wir einen Vortrag Klimaanpassung im Kleingarten, da kommt das Motto her, komm, wir gehen in den Garten. Weil ich finde, dass der Garten ja auch so neu entdeckt wurde. Ne? Auch junge Menschen sagen, lasst uns einen Schrebergarten mieten oder so, jedenfalls höre ich das. Dann haben wir noch den Kinderzirkus Raxli Faxli und wir haben nachher um 16 Uhr ein Kindermusical. Wir haben noch mehrere Stände, wir haben eine Imkerin noch hier, jetzt muss ich mal gucken, ob wir alles haben. Wir haben auch einen Infostand vom Uber, wir haben die Bürgerinitiative Pro Elbe hier, wir haben einen Obstsortenbestimmer hier. Also es ist ein kunterbuntes Programm. Wir freuen uns auch sehr auf das Musical der evangelischen Grundschule. Da geht es um David und Goliath. Eine biblische Geschichte, die jeder kennt, hoffentlich.
1: Neben den zahlreichen regionalen Informations- und Verkaufsständen, darunter eine ortsansässige Imkerin mit frischem Honig, gab es auch einige Stände mit Produkten, die einen weiteren Weg hinter sich hatten. Doch das Besondere dabei war, alle Artikel stammen aus dem fairen Handel. Mit dem Umwelttag möchte man vor allem darauf aufmerksam machen, welche Folgen der Klimawandel hier in der Region und darüber hinaus mit sich bringt.
2: Ja, Klimawandel ist ja verstehen wir primär immer unter dem Aspekt, dass wie in diesem Sommer nicht ausreichend Regen ist, dass wir merken, dass sich sehr viel verschoben hat im klimatischen Befinden. Dass wir mit Dürreperioden rechnen müssen, dass die Flüsse nicht ausreichend Wasser haben und so weiter. Oder es gibt eben zu viel Wasser, zu viel Sonne, was auch immer. Und da merken wir ja sehr deutlich, da hat sich unheimlich was verschoben. Zumal, wenn ich mich an meine eigene Kindheit erinnere, war das wirklich tatsächlich anders. Und Klimawandel oder Klimakrise ist ja so ein Wort, was vieles sozusagen umfasst.
1: Auch für die Kirche ist der Klimawandel ein wichtiges Thema. Dabei geht es nicht nur um den Schutz unserer Umwelt, sondern auch um das gesellschaftliche Miteinander, das zunehmend auseinanderzubrechen droht. Deshalb ist es wichtig, wieder miteinander ins Gespräch zu kommen, einander zuzuhören und gemeinsam nach Lösungen zu suchen.
2: Wir sind in einem Klimawechsel, was die Natur, was die Schöpfung angeht, das ist das eine. Und hören heute Worte aus dem ersten Buch Mose im zweiten Kapitel, wo Gott uns Menschen in den Garten Eden pflanzt. Aber auf der anderen Seite merken wir auch einen deutlichen Klimawandel, der unser Miteinander begreift. Das ist also durchaus mit gemeint. Wir merken, dass wir jetzt auch nach der Wahl in Sachsen-Anhalt in einer ganz anderen Situation sind. Sehr viele Menschen sind, was ich sehr erstaunlich finde, sehr sprachlos geworden. Und wir sind natürlich sprachlos, was sozusagen die Wählerinnen und Wähler letztendlich, was der Wählerinnenwille war. Aber ich merke, dass wir nicht ins Gespräch kommen. Und das meint auch Klimawandel im übertragenen Sinne, dass wir natürlich wieder für unser Klima sorgen müssen, für unser Miteinander, für unser gemeinsames am Tisch sitzen. Und natürlich können wir unterschiedliche Überzeugungen haben. Aber uns ist mitgegeben im Schöpfungsauftrag Gottes, dass wir diese Erde bebauen und bewahren sollen. Bebauen, das ist jetzt mal, sage ich jetzt mal, in der Landwirtschaft, im Garten und so weiter. Deshalb das ist ja unser kleines Paradies, der Garten, danach fragten Sie. Aber auf der anderen Seite, bewahren heißt auch bewahren unsere Gemeinschaft, unsere Schöpfungsgemeinschaft, unser Miteinander. Und dass da nicht plötzlich Gewalt und Misstrauen und so weiter obsiegen. Deshalb also ein umfassendes Thema.

0: uns durch das biblische Wort gegeben ist.
1: Die Gemeinde freut sich über die zahlreichen Besucher. Ein besonderer Dank galt allen, die mit selbstgebackenem Kuchen und tatkräftiger Unterstützung zum Gelingen des Festes beigetragen haben. Durch die vielen helfenden Hände wurde das Fest zu einem schönen und gelungenen Erlebnis. Der Obst- und Umwelttag bot Raum für Begegnungen und gute Gespräche, regte aber auch zum Nachdenken und zum Austausch über wichtige Themen an. An die Kochlöffel, fertig und los, hieß es für drei angehende Meisterköche. Nach 10 Jahren kehrte die Küchenmeisterprüfung erstmals wieder in die Region zurück. Am 25. und 26. September ging es im anhaltischen Berufsschulzentrum Hugo Junkers in Dessau-Roßlau für die Teilnehmer um den praktischen Teil ihres Meisterabschlusses.
2: Also heute legen 3 von 6 Köchen ihre Küchenmeisterprüfung im praktischen Teil ab. Also sprich, es wird heute hier ganz intensiv gekocht. Und durch die Prüfungskommission wird dann auch bewertet und es wird herausgefunden, ob die bisher Köche sich zukünftig Küchenmeister nennen können. Es ist für nahezu alle schon ein gebührender Abschluss. Wir haben einen, der noch einen Teil in der theoretischen Prüfung sich dem noch mitstellen muss. Es ist so, dass man als Küchenmeister auf der einen Seite natürlich meisterlich die Küche repräsentiert, aber bei einer Meisterausbildung, oder es ist ja keine Ausbildung, sondern es ist eine Fortbildung, qualifiziert man sich insofern, dass man auch noch rechtliche Aspekte lernt, dass man lernt zu planen, zu kalkulieren. Also es geht darum, dass man auch als Führungskraft zukünftig tätig sein kann und das Unternehmen intensiv unterstützt. Also auch die betriebswirtschaftlichen und rechtlichen Aspekte werden in der theoretischen Prüfung mit getestet.
1: Nach 10-jähriger Pause wurde die Küchenmeisterprüfung erstmals wieder in der Bauhausstadt abgelegt. Die IHK Halle Dessau unterstützte die Rückkehr und übernahm die Prüfung. Damit soll auch die regionale Gastronomie wieder neuen Schwung bekommen. Denn als Küchenmeister geht es längst nicht mehr nur ums Kochen. Auch Organisation, Wirtschaftlichkeit und die Führung eines Teams gehören dazu.
2: Es ist ja so, es ist eine herausfordernde Prüfung. Man braucht also junge Köche, die, nachdem sie Koch geworden sind, ein paar Jahre im Beruf gearbeitet haben, sagen, ich mache das noch berufsbegleitend. Also die jungen Menschen haben hier 2 Jahre lang berufsbegleitend nachmittags, abends zusätzliches Wissen erworben, haben auf Deutsch gesagt wirklich richtig gebüffelt, um dann sich Küchenmeister nennen zu können. Und das haben wir über Jahre hinweg leider nicht genügend junge Leute gehabt, die sich dieser Herausforderung gestellt haben. Insofern sind wir sehr froh, dass es das jetzt Gott sei Dank wieder gibt. Also es gab einen Vorbereitungskurs, der im IHK-Bildungszentrum absolviert wurde. Und jetzt zum Schluss gibt es jetzt eine Abschlussprüfung.
1: Für die 3 Teilnehmer hieß es am 26. September Warenkorb auf, Menüplan, kalkulieren, organisieren und schließlich 5 Gänge für 6 Gäste auf die Teller bringen. Am Ende wurde das Gesamtpaket bewertet. Nicht nur das Essen, sondern auch die Organisation und der gesamte Ablauf flossen in die Bewertung ein. Wer hier überzeugte, kann sich am Ende über den Küchenmeistertitel freuen.
2: Also heute haben die Köche einen Warenkorb bekommen und müssen ausgehend von diesem Warenkorb in einer sehr überschaubaren Zeit ein anspruchsvolles 5-Gänge-Menü machen. Das ist an jedem Tisch heute auch anders, weil der jeweilige Koch aus den verschiedenen Zutaten eben das ein oder andere herauszaubert. Sehr lecker. Also ich bin kein Prüfer, also ich bin sozusagen nur stiller Koster und Genießer, aber ich kann sagen, alles was bisher war, war zum Genießen.
1: Die praktische Prüfung bildet den Abschluss einer 2-jährigen Weiterbildung am IHK-Bildungszentrum Halle Dessau. Mit der Wiederaufnahme der Küchenmeisterprüfung wird die Gastronomie in der Region gestärkt und Fachkräften der Weg in die Führungsverantwortung eröffnet. Für die nächsten Teilnehmer geht es am 9. und 10. Oktober weiter. Dann steht auch für Sie die praktische Prüfung zum Küchenmeister an.
3: In Deutschland wird der Kindertag an 2 verschiedenen Tagen gefeiert. Am 1. Juni als Internationaler Kindertag und am 20. September als Weltkindertag. Im Mittelpunkt stehen dabei insbesondere die Rechte

0: Grundbedürfnisse von Kindern. Unter dem Motto »Kinder haben das Recht auf eigene Meinung und respektvollen Umgang miteinander« wurde bereits am 19. September auch in Dessau-Kochstedt gefeiert. Auf dem Sportplatz des TuS Kochstedt in der Lichtenauer Straße erwartete die Kinder und ihre Familien ein abwechslungsreicher Nachmittag.
1: Also wir haben Jubiläum dieses Jahr, das ist das 10-jährige Kinderfest. Corona-bedingt, sonst wäre es schon das 12. Was erwartet die Kinder hier? Ein bewährtes Kinderfest wie in jedem Jahr mit vielen tollen Aktionen, Feuerwehr, Polizei, DRK, Klettern, Kegeln, Schminken.
2: Hundesport, viele Aktionen von den Heimatvereinen, Basteln, kleine Kinderspiele.
1: Musikalische Darbietungen der Musikschule Fröhlich, die Faschingsgruppe vom Karnevalsverein in Kochstedt tanzt, die Kindertanzgruppen Sunshine kommt noch zu uns. Also ein buntes Programm, wo für jeden hoffentlich was dabei ist.
0: Von 11 bis 16 Uhr wurde den kleinen und großen Besuchern bei freiem Eintritt einiges geboten. Rund 30 Vereine und Institutionen waren vor Ort und sorgten mit verschiedenen Angeboten und Mitmachaktionen für Unterhaltung. Dabei zeigte sich vor allem die große Vielfalt. Ob Spiel, Sport oder Kreativangebote, für alle Interessen war etwas dabei.
2: Also was wir gerade festgestellt haben, ist, dass es beim DRK heute einen Teddy zu verarzten gibt. Also da können sich Kinder auch mal ausprobieren, an den Teddy den Pflaster zu verpassen oder das Bein zu verbinden.
1: Ansonsten hat jeder Stand für sich wieder was Neues vorbereitet, neue Bastelideen, neue Angebote, die Kids Fitness, die immer wieder für neue Herausforderungen dann zur Verfügung steht.
0: Ausrichter und Veranstalter des Dessau-Rosslauer Weltkindertagsfestes ist die Initiative Dessauer Westen. In ihr haben sich Vereine und Institutionen aus den Stadtteilen Alten, Soberberg, Kochstedt und Mosigkau zusammengeschlossen. Die Initiative selbst besteht bereits seit mehr als einem Jahrzehnt.
1: Es hat ja 2014 begonnen mit einer Ausstellung in der Gesamtschule in Soberberg. Und da hat man sich überlegt, weil das so gut funktioniert hat zwischen den Heimatvereinen Alten, Mosigkau und Kochstedt, was können wir eigentlich weitermachen, was wollen wir machen? Und dann ist die Idee des Kinderfestes entstanden, das ist gut angekommen. Und Jens ist einer, der schon von Anfang an mit dabei ist. Ich bin erst später dazugekommen. Und uns ist es wichtig, dass die Tradition weiter aufrechtzuerhalten, weil wir finden, dass das gut ankommt und den Kindern viel Freude bereitet.
2: Weil es einfach auch eine schöne Sache ist für Kinder und es gefällt uns, es gefällt den Kindern, das ist eigentlich das Wichtigste.
0: Auch das wechselhafte Wetter tat der guten Stimmung keinen Abbruch. Die Resonanz fiel durchweg positiv aus. Viele Familien nutzten die Angebote und die Sportanlage war gut gefüllt. Und auch auf die nächste Ausgabe des Kinderfestes freut man sich bereits.
2: Dieses Kinderfest wird Jahr für Jahr weiterhin gemacht, definitiv. So in dieser Konstellation planen wir eigentlich sonst keine anderen Sachen, aber jeder Verein hat natürlich seine Aktion, die er trotzdem macht, das ist klar. Ob das die Heimatvereine Kochstedt, Alten, Mosigkau sind oder die anderen Vereine, die Sportvereine. Es gibt sehr viele Vereine, die hier aktiv sind. Genau, und die haben natürlich ihre Aktivitäten auch in den Ortschaften.
0: Rundum war das Familienfest ein gelungener Nachmittag für Kinder, Eltern und Organisatoren. Im kommenden Jahr soll das Weltkindertagsfest dann traditionsgemäß in Mosigkau stattfinden.

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1: Am 5. Oktober 1901 wurde das Rathaus auf dem Dessauer Marktplatz eingeweiht. Das stattliche Gebäude ist seither das Zentrum der Stadt. Zum Anlass des Jubiläums öffnet das Rathaus seine Pforten und lädt am 2. Oktober zum Nachmittag der offenen Türen ein. Die Stadt informierte am 17. September bei einem Pressegespräch über das bevorstehende Event.
2: Also das Haus ist schon wirklich toll, aber noch gar nicht so alt, wie manche halt eben immer denken. Das merken wir gerade, wenn so Führungen sind. Da frage ich gerne immer, was meinen Sie, wie lange das Haus hier schon steht? Und da kommen meistens ein paar hundert Jahre zusammen. Aber die Leute sind dann immer sehr erstaunt, wenn ich dann sage, ja, 1901 eröffnet. Und es lohnt sich trotzdem, diese Geschichte des Hauses wahrzunehmen. Und dazu eignet sich so ein Jubiläum ganz gut. Deshalb haben wir gesagt, wir lassen die 125 Jahre nicht ganz sang- und klanglos vorbeigehen. Bei 100 Jahren gab es eine riesengroße Party. So groß machen wir das nicht, aber wir machen einen Nachmittag der offenen Türen, der Bürotüren. Man kann dann tatsächlich nicht nur beim Oberbürgermeister mal reingucken ins Büro, der wird auch da sein. Auch bei den Beigeordneten, die hier im Hause ihre Büros haben, auch die Türen sind nicht verschlossen. Und auch unsere Bürgerbeauftragte wird dabei sein und persönlich und live zu erleben sein. Man kann mit ihr sprechen, also nicht nur per E-Mail, nicht nur per Telefon Kontakt haben, sondern ganz persönlich mal kennenlernen. Ja, dann haben wir auch uns ein paar Gäste mit eingeladen, ein paar Partner. Zum Geburtstag macht man das ja auch gerne mal. Kommen auch einige, also die Abuga Club wird hier vor Ort sein. Die Kita hat gesagt, wir machen mit, wir kümmern uns ein bisschen um die jüngeren Besucherinnen und Besucher. Da wird gebastelt, da wird gemalt, da wird geschminkt. Wäre natürlich schön, vielleicht schminken wir ja mal den Oberbürgermeister. Mal gucken, das ist alles möglich an dem Tag.
1: Die Rathaustüren stehen am 2. Oktober, zwei Tage vor dem eigentlichen Jahrestag der Eröffnung, für interessierte Besucher offen. Wer Lust hat, kann auch an einer Führung teilnehmen oder auf den Rathausturm steigen. Zudem erwartet wissbegierige Gäste eine Ausstellung und eine Präsentation von ganz besonderen Relikten.
2: Ja, Führungen werden stattfinden zu jeder vollen Stunde, 15, 16, 17 Uhr, inklusive natürlich auch die Atombesteigung, die durch die Stadtmarketinggesellschaft passieren wird. Die Führung durchs Haus machen wir selber und besuchen so manchen Ort des Geschehens hier. Auch in diesem Ort, wo wir uns jetzt gerade befinden, in diesem Ort wird es auch was ganz Besonderes geben, was sonst nicht möglich ist, so einfach. Wir ermöglichen durch Kolleginnen des Stadtarchivs einen Einblick in die alten Gäste und goldenen Bücher und Ehrenbücher, die wir hier so haben, auch aus dieser Zeit damals. Das wird bestimmt sehr interessant. Wer uns da alles schon hier beehrt hat, das wird ein interessantes Buddeln.
1: Auch ein Malwettbewerb wurde angekündigt. Unter dem Motto Unser Rathaus Dessau in 125 Jahren können junge Teilnehmer ihre kreativen Vorstellungen von der Zukunft bis zum 30. September zu Papier bringen. Die kreativste Zukunftsvision wird von einer Jury der Stadtverwaltung ausgewählt. Als Gewinn wartet auf den Sieger und die ganze Familie ein besonderer Rathausbesuch mit Sonderführung und persönlichen Treffen mit dem Oberbürgermeister.
2: Würden uns auch freuen, wenn noch viele an dem begleitenden Malwettbewerb, den wir ausgerufen haben, für Kinder zwischen 8 und 12 Jahren teilnehmen und dann ihre Arbeiten hier bei uns im Bürgerbüro dann abgeben. Dann würden wir da nämlich gerne einen Sieger oder eine Siegerin ermitteln. Jury stellen wir selber hier im Haus. Aber wer dann diesen Wettbewerb gewinnt, der darf nochmal hierher kommen, nämlich direkt zum Oberbürgermeister und dann mit dem zusammen beim Kakao trinken oder sowas mal ein schönes Schwätzchen machen. Also es gibt dann noch eine Sonderführung und. Man kann dann seine ganze Familie mitbringen als Sieger, Kind oder sogar die Schulklasse. Das vereinbaren wir dann direkt vor Ort.
1: Extra für das Jubiläum wurde eine Sammelpostkartenserie mit historischen Aufnahmen sowie ein begleitender Flyer produziert. Beides kann am Nachmittag der offenen Tür kostenlos mitgenommen werden. Anlässlich des Jubiläums wird außerdem bei uns auf RAN 1 eine Sondersendung über das Rathaus ausgestrahlt. am 2. 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Oktober jeweils um 15 und 21 Uhr. 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
0: Die Handballtradition hat in der Bauhausstadt einen besonderen Stellenwert. Im vergangenen Jahr feierte der Handball in Dessau 100-jähriges Bestehen. Mit der Ehrengalerie 100 Jahre Handball in Dessau-Roßlau soll nun diese lange Geschichte in der Anhalt-Arena sichtbar gemacht werden.
3: Und wir hatten uns gedacht, dass traditionell so ein bisschen Traditionspflege mit Anerkennung über die Historie hinweg durchaus sinnvoll wäre, weil es unter anderem den Sport entsprechend aufwertet, die Stadt in ein anderes Szenario setzt und natürlich die Menschen, die diese Dinge über die Jahrzehnte hin begleitet haben, auch entsprechend würdigt. Und dann haben wir uns Gedanken gemacht, wen könnte man da vielleicht in eine Ehrengalerie platzieren. Und dann hat es 2,5 Jahre gedauert bis heute, bis wir dann alles, was wir dazu brauchten, beieinander hatten. Das Konzept, die Richtlinien, die entsprechende materielle Untersetzung, wie sie hinter mir jetzt installiert ist. Ich denke mal ansprechend und schön.
0: Das Projekt unter dem Namen FAME 100 Plus ist bereits seit einigen Jahren in Vorbereitung. Am 26. September, unmittelbar vor dem Spiel des Dessau-Roßlauer HV gegen den ersten VfL Potsdam, war es dann endlich soweit. Die ersten 4 Tafeln mit verdienten Persönlichkeiten und einer Mannschaft wurden enthüllt.
3: Am heutigen Tage werden geehrt mit der Intronierung in die Ehrengalerie Paul Lüdecke, Weltmeister 1938 im Feldhandball. Damals der Torhüter der deutschen Nationalmannschaft. Dann Günter Dreiburt, Olympiasieger 1980 in Moskau. Ja, ich denke mal allseitig bekannt. Dann kommt hinzu Wolfgang Jäger, langjähriger Spieler und Funktionär, über viele Jahre einer der aktivsten Begleiter dieses Vereins, des DHV und vor allen Dingen auch des Handballs in der Stadt Dessau-Roßlau. Und zum Schluss natürlich auch eine verdienstvolle Mannschaft, und zwar die BSG Schipswerk Roßlau aus dem Jahr Männermannschaft 1951 mit dem damaligen DDR-Meistertitel im Feldhandball.
0: Bei diesen 4 Tafeln soll es allerdings nicht bleiben. Insgesamt rund 100 Gedenktafeln sollen künftig Spieler, Mannschaften und Funktionäre würdigen und langfristig in der Anhalt-Arena am Eingang 1 präsentiert werden.
3: Das Projekt hat inzwischen eine tolle Resonanz. Wir haben doch eine ganze Menge Geld inzwischen noch akquirieren können. Wir konnten die Grundausstattung, wie sie hinter mir installiert ist, finanzieren. Die liegt so in etwa bei 13.000 Euro. Wir haben aber weitere Sponsorentafeln inzwischen gewonnen. Wir sind in der Lage, in den nächsten Wochen weitere, sagen wir, verdienstvolle Spieler und Funktionäre zu würdigen. Das sind jetzt nach meiner Lesart so in etwa um die 20, die bereits untersetzt sind. Und so eine Tafel kostet um die 300 Euro.
0: Möglich wird das Vorhaben vor allem durch die Unterstützung zahlreicher Beteiligter. Viele haben dazu beigetragen, dass aus der Idee nun Schritt für Schritt Realität wird.
3: Also ich wollte mich eigentlich bedanken bei einigen Leuten, die an dieser Geschichte mitgewirkt hatten. Wir haben hier 2,5 Jahre gebraucht, bis wir an diese Stelle gekommen sind, wo wir heute sind. Dank an Jana Konrad, die das grafische Konzept gestaltet hat, auch elektronisch. Dank an meine Arbeitsgemeinschaft, regionale Sportgeschichte des Stadtrates der Stadt Dessau-Roßlau für die außerordentlich gute Zusammenarbeit.
0: Die ersten Tafeln sind damit enthüllt und so darf man gespannt sein, welche weiteren Namen künftig die Geschichte des Dessauer Handballs in der Anhalt-Arena sichtbar machen werden.
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1: Für Frauen in der Unternehmerwelt ist es nicht immer einfach, sich zu behaupten und die richtigen Kontakte zu knüpfen. Genau hier setzt die Regia an. Als größte Unternehmerinnenkonferenz Mitteldeutschlands bietet sie Unternehmerinnen und Frauen in Führungspositionen die Möglichkeit, sich auszutauschen, voneinander zu lernen und neue Netzwerke zu knüpfen. In diesem Jahr fand die Regia am 25. und 26. September im Domero Hotel in Dessau-Roßlau statt. Unter dem Motto, wo Frauen Zukunft gestalten, fanden sich zahlreiche Unternehmerinnen zusammen.
2: Netzwerken austauschen, supporten, unterstützen. Alles, was Frauen so untereinander mit Unterkommunikation und gegenseitiges Unterstützen verstehen.
3: Regia ist ein Raum, wo man, ein geschützter Raum, wo sich Frauen verbinden, Sichtbarkeit schaffen, vernetzen, im Prinzip auch Hilfeleistung stellen, sowohl was die eigene Dienstleistung betrifft oder das Produkt oder wie auch immer, aber auch niedrigschwelliger zu sagen, hey, ich bin einfach eine helfende Hand, ich habe ein offenes Ohr. Also grundsätzlich dafür schaffen wir diese Netzwerke.
1: Regia steht für Region in Anhalt. Seit 2014 wandert sie von Ort zu Ort durch Mitteldeutschland und bringt das Netzwerk immer wieder in eine andere Region. 2 Tage lang stehen die Frauen und ihre Erfahrungen im Mittelpunkt. Das Programm ist dabei vielfältig gefüllt.
3: Es ist so, dass es viele unterschiedliche Impulse geben wird zu Themen wie Wechseljahren, zu Themen wie, was beschäftigt die Generation Z, auch das Thema, wie beschränken Filter eigentlich meine eigene Wahrnehmung, das Thema Funktionieren, auch Sachen Sichtbarkeit im Social-Media-Bereich, also von fachlich über einzelne Frauenthemen, sodass wir im Prinzip auch wirklich jeden abholen können.
1: Neu in diesem Jahr war unter anderem eine Podiumsdiskussion. Nach der Begrüßung der Teilnehmerinnen und den Grußworten von Eta Hachmann, der Sozialdezernentin der Stadt Dessau-Roßlau, kam eine Gesprächsrunde mit Frauen aus Wirtschaft, Kultur und Gesellschaft zusammen. Dabei ging es unter anderem um die Frage, welche Bedeutung Netzwerke für die Entwicklung einer Region haben.
4: Ich bin der Meinung, es gibt viel zu wenig Raum, wo Frauen sich austauschen können. Und ich glaube, das ist auch nochmal total wichtig, auch mal diesen individuellen Raum zu haben. Ich glaube, Frauen gucken schon auf Themen wie Führung, Organisationsentwicklung nochmal ganz anders als auch Männer. Und von daher ist es mal wichtig, sich untereinander darüber auch auszutauschen und zu vernetzen. Und das finde ich so wichtig daran. Und ich gebe meinen Vorrednerinnen recht, dass es eigentlich zu wenig Räume gibt, dass wir uns viel zu selten treffen und deshalb ist es wichtig, dass es so eine schöne Konferenz gibt.
1: Dass die Konferenz bei Unternehmerinnen und angehenden Unternehmerinnen auf großes Interesse stößt, zeigte auch die ausverkaufte Veranstaltung. Rund 90 Teilnehmerinnen waren in diesem Jahr dabei. Dabei ging es nicht nur um die Vorträge und Gespräche auf der Bühne. Ein wichtiger Teil der Regia war auch der persönliche Austausch untereinander.
2: Das kommt drauf an, was die Damen sich wünschen. Ne? Der eine möchte sein Produkt an den Markt bringen oder vermarkten. Die andere sucht vielleicht auch Personal. Der nächste möchte Informationen, damit er sich außerhalb der Regia auch mit anderen Unternehmen vernetzen kann oder verknüpfen kann sogar. Das ist ganz unterschiedlich. Da hat jeder so seine eigene Einstellung, die er dann dafür nutzt.
3: Eigene Agenda, ich glaube auch das Thema Mentorship, ja, also einfach zu gucken, okay, wer ist denn da, wo ich hin will schon, wer kann mir dabei helfen, ja, die Fragen, die ich mir selber stelle, zu beantworten oder an wen kann ich meine Fragen auch außerhalb dahin richten, weil ja auch jeder wieder ein anderes Netzwerk, an jeder Frau hängt ja dennoch ein Netzwerk dran und Beziehungen schaden immer nur dem, der sie nicht hat, sage ich mal so. Von daher ist das, glaube ich, ein großes Thema und auch einfach neue Kontakte zu machen, ne? Sich sichtbar zu werden und auch niedrigschwellig zu schauen, unabhängig von, ich habe die Dienstleistung oder das Produkt, wo kann ich dir denn bei helfen? Also wirklich auch zu sagen, hey, ich habe, keine Ahnung, letzte Woche mir ein Lexware-Konto eingerichtet oder irgendwas, oder ich will gerade auch einen Verein gründen. Wie mache ich das denn? Worauf muss ich denn achten? Also wirklich so eine ganz einfachen Frage.

0: Fragen und die sind alle sehr willkommen hier. Und ich glaube, mit der ersten Kommunikation beginnt einfach das Netzwerken.
1: Die Regia bot den Unternehmerinnen damit Inspiration, neue Perspektiven und vor allem die Möglichkeit, sich miteinander zu vernetzen.
2: Klimawandel, komm, wir gehen in den Garten. Unter diesem Motto fand am 20. September der Anhaltische Obst- und Umwelttag statt. In diesem Jahr wird die 27. Auflage dieses besonderen Tages gefeiert. Und es dreht sich alles um Klima, Natur und Umweltschutz. Die evangelische Auferstehungsgemeinde Dessau-Siedlung lud auf die Wiese vor der Kirche am Fischereiweg 43 ein.
3: Wir feiern jetzt zuerst eine Andacht zum 27. Anhaltischen Obst- und Umwelttag. Und danach haben wir so verschiedene Vereine und Angebote, zum Beispiel den Eine Welt-Laden hier in Dessau, dann den Heimatverein, dann haben wir die sogenannte Ein-Dollar-Brille, jetzt muss ich mal gucken, damit ich hier nichts vergesse. Dann haben wir einen Vortrag Klimaanpassung im Kleingarten, da kommt das Motto her, komm, wir gehen in den Garten. Weil ich finde, dass der Garten ja auch so neu entdeckt wurde. Ne? Auch junge Menschen sagen, lasst uns einen Schrebergarten mieten oder so, jeweils höre ich das. Dann haben wir noch den Kinderzirkus Raxli Faxli und wir haben nachher um 16 Uhr ein Kindermusical. Wir haben noch mehrere Stände, wir haben eine Imkerin noch hier, jetzt muss ich mal gucken, ob wir alles haben. Wir haben auch einen Infostand vom Uber, wir haben die Bürgerinitiative Pro Elbe hier, wir haben einen Obstsortenbestimmer hier. Also es ist ein kunterbuntes Programm. Wir freuen uns auch sehr auf das Musical der Evangelischen Grundschule. Da geht es um David und Goliath. Eine biblische Geschichte, die jeder kennt, hoffentlich.
2: Neben den zahlreichen regionalen Informations- und Verkaufsständen, darunter eine ortsansässige Imkerin mit frischem Honig, gab es auch einige Stände mit Produkten, die einen weiteren Weg hinter sich hatten. Doch das Besondere dabei war, alle Artikel stammen aus dem fairen Handel. Mit dem Umwelttag möchte man vor allem darauf aufmerksam machen, welche Folgen der Klimawandel hier in der Region und darüber hinaus mit sich bringt.
3: Ja, Klimawandel ist ja verstehen wir primär immer unter dem Aspekt, dass wie in diesem Sommer nicht ausreichend Regen ist, wir merken, dass sich sehr viel verschoben hat im klimatischen Befinden. Dass wir mit Dürreperioden rechnen müssen, dass die Flüsse nicht ausreichend Wasser haben und so weiter. Oder es gibt eben zu viel Wasser, zu viel Sonne, was auch immer. Und dann merken wir ja sehr deutlich, da hat sich unheimlich was verschoben. Zumal, wenn ich mich an meine eigene Kindheit erinnere, war das wirklich tatsächlich anders. Und Klimawandel oder Klimakrise ist ja so ein Wort, was vieles sozusagen umfasst.
2: Auch für die Kirche ist der Klimawandel ein wichtiges Thema. Dabei geht es nicht nur um den Schutz unserer Umwelt, sondern auch um das gesellschaftliche Miteinander, das zunehmend auseinanderzubrechen droht. Deshalb ist es wichtig, wieder miteinander ins Gespräch zu kommen, einander zuzuhören und gemeinsam nach Lösungen zu suchen.
3: Wir sind in einem Klimawechsel, was die Natur, was die Schöpfung angeht, das ist das eine. Und hören heute Worte aus dem ersten Buch Mose im zweiten Kapitel, wo Gott uns Menschen in den Garten Eden pflanzt. Aber auf der anderen Seite merken wir auch einen deutlichen Klimawandel, der unser Miteinander begreift. Das ist also durchaus mit gemeint. Wir merken, dass wir jetzt auch nach der Wahl in Sachsen-Anhalt in einer ganz anderen Situation sind. Sehr viele Menschen sind, was ich sehr erstaunlich finde, sehr sprachlos geworden. Und wir sind natürlich sprachlos, was sozusagen die Wählerinnen und Wähler letztendlich, was der Wähler, Wählerinnenwille war. Aber ich merke, dass wir nicht ins Gespräch kommen. Und das meint auch Klimawandel im übertragenen Sinne, dass wir natürlich wieder für unser Klima sorgen müssen, für unser Miteinander, für unser gemeinsames am Tisch sitzen. Und natürlich können wir unterschiedliche Überzeugungen haben. Aber uns ist mitgegeben im Schöpfungsauftrag Gottes, dass wir diese Erde bebauen und bewahren sollen. Bebauen, das ist jetzt mal, sage ich jetzt mal, in der Landwirtschaft, im Garten und so weiter. Deshalb das ist ja unser kleines Paradies, der Garten, danach fragten Sie. Aber auf der anderen Seite, bewahren heißt auch bewahren unsere Gemeinschaft, unsere Schöpfungsgemeinschaft, unser Miteinander. Und dass da nicht plötzlich Gewalt und Misstrauen und so weiter obsiegen. Deshalb also ein umfassendes Thema, was uns durch das biblische Wort gegeben ist.
2: Die Gemeinde freut sich über die zahlreichen Besucher. Ein besonderer Dank galt allen, die mit selbstgebackenem Kuchen und tatkräftiger Unterstützung zum Gelingen des Festes beigetragen haben. Durch die vielen helfenden Hände wurde das Fest zu einem schönen und gelungenen Erlebnis. Der Obst- und Umwelttag bot Raum für Begegnungen und gute Gespräche, regte aber auch zum Nachdenken und zum Austausch über wichtige Themen an. An die Kochlöffel, fertig und los, hieß es für drei angehende Meisterköche. Nach 10 Jahren kehrte die Küchenmeisterprüfung erstmals wieder in die Region zurück. Am 25. und 26. September ging es im anhaltischen Berufsschulzentrum Hugo Junkers in Dessau-Roßlau für die Teilnehmer um den praktischen Teil ihres Meisterabschlusses.
4: Also heute legen 3 von 6 Köchen ihre Küchenmeisterprüfung im praktischen Teil ab. Also sprich, es wird heute hier ganz intensiv gekocht. Und durch die Prüfungskommission wird dann auch bewertet und es wird herausgefunden, ob die bisher Köche sich zukünftig Küchenmeister nennen können. Es ist für nahezu alle schon der gebührende Abschluss. Wir haben einen, der noch einen Teil in der theoretischen Prüfung sich dem noch mitstellen muss. Es ist so, dass man als Küchenmeister auf der einen Seite natürlich meisterlich die Küche repräsentiert, aber bei einer Meisterausbildung, oder es ist ja keine Ausbildung, sondern es ist eine Fortbildung, qualifiziert man sich insofern, dass man auch noch rechtliche Aspekte lernt, dass man lernt zu planen, zu kalkulieren. Also es geht darum, dass man auch als Führungskraft zukünftig tätig sein kann und das Unternehmen intensiv unterstützt. Also auch die betriebswirtschaftlichen und rechtlichen Aspekte werden in der theoretischen Prüfung mit getestet.
2: Nach 10-jähriger Pause wurde die Küchenmeisterprüfung erstmals wieder in der Bauhausstadt abgelegt. Die IHK Halle Dessau unterstützte die Rückkehr und übernahm die Prüfung. Damit soll auch die regionale Gastronomie wieder neuen Schwung bekommen. Denn als Küchenmeister geht es längst nicht mehr nur ums Kochen. Auch Organisation, Wirtschaftlichkeit und die Führung eines Teams gehören dazu.
4: Es ist ja so, es ist eine herausfordernde Prüfung. Man braucht also junge Köche, die, nachdem sie Koch geworden sind, ein paar Jahre im Beruf gearbeitet haben, sagen, ich mache das noch berufsbegleitend. Also die jungen Menschen haben hier 2 Jahre lang berufsbegleitend nachmittags, abends zusätzliches Wissen erworben, haben auf Deutsch gesagt wirklich richtig gebüffelt, um dann sich Küchenmeister nennen zu können. Und das haben wir über Jahre hinweg leider nicht genügend junge Leute gehabt, die sich dieser Herausforderung gestellt haben. Insofern sind wir sehr froh, dass es das jetzt Gott sei Dank wieder gibt. Also es gab einen Vorbereitungskurs, der im IHK-Bildungszentrum absolviert wurde. Und jetzt zum Schluss gibt es jetzt eine Abschlussprüfung.
2: Für die 3 Teilnehmer hieß es am 26. September Warenkorb auf, Menüplan, kalkulieren, organisieren und schließlich 5 Gänge für 6 Gäste auf die Teller bringen. Am Ende wurde das Gesamtpaket bewertet. Nicht nur das Essen, sondern auch die Organisation und der gesamte Ablauf flossen in die Bewertung ein. Wer hier überzeugte, kann sich am Ende über den Küchenmeistertitel freuen.
4: Also heute haben die Köche einen Warenkorb bekommen und müssen ausgehend von diesem Warenkorb in einer sehr überschaubaren Zeit ein anspruchsvolles 5-Gänge-Menü machen. Das ist an jedem Tisch heute auch anders, weil der jeweilige Koch aus den verschiedenen Zutaten eben das ein oder andere herauszaubert. Sehr lecker. Also ich bin kein Prüfer, also ich bin sozusagen nur stiller Koster und Genießer, aber ich kann sagen, alles, was bisher war, war zum Genießen.
2: Die praktische Prüfung bildet den Abschluss einer 2-jährigen Weiterbildung am IHK-Bildungszentrum Halle Dessau. Mit der Wiederaufnahme der Küchenmeisterprüfung wird die Gastronomie in der Region gestärkt und Fachkräften der Weg in die Führungsverantwortung eröffnet. Für die nächsten Teilnehmer geht es am 9. und 10. Oktober weiter. Dann steht auch für Sie die praktische Prüfung zum Küchenmeister an.
1: In Deutschland wird der Kindertag an 2 verschiedenen Tagen gefeiert. Am 1. Juni als Internationaler Kindertag und am 20. September als Weltkindertag. Im Mittelpunkt stehen dabei insbesondere die Rechte

0: Bedürfnisse von Kindern. Unter dem Motto »Kinder haben das Recht auf eigene Meinung und respektvollen Umgang miteinander« wurde bereits am 19. September auch in Dessau-Kochstedt gefeiert. Auf dem Sportplatz des TuS Kochstedt in der Lichtenauer Straße erwartete die Kinder und ihre Familien ein abwechslungsreicher Nachmittag.
1: Also wir haben Jubiläum dieses Jahr, das ist das 10-jährige Kinderfest. Corona-bedingt, sonst wäre es schon das 12. Was erwartet die Kinder hier? Ein bewährtes Kinderfest wie in jedem Jahr mit vielen tollen Aktionen, Feuerwehr, Polizei, DRK, Klettern, Kegeln, Schminken.
2: Hundesport, viele Aktionen von den Heimatvereinen, Basteln, kleine Kinderspiele.
1: Musikalische Darbietungen der Musikschule Fröhlich, die Faschingsgruppe vom Karnevalsverein in Kochstedt tanzt, die Kindertanzgruppen Sunshine kommt noch zu uns. Also ein buntes Programm, wo für jeden hoffentlich was dabei ist.
0: Von 11 bis 16 Uhr wurde den kleinen und großen Besuchern bei freiem Eintritt einiges geboten. Rund 30 Vereine und Institutionen waren vor Ort und sorgten mit verschiedenen Angeboten und Mitmachaktionen für Unterhaltung. Dabei zeigte sich vor allem die große Vielfalt. Ob Spiel, Sport oder Kreativangebote, für alle Interessen war etwas dabei.
2: Also was wir gerade festgestellt haben, ist, dass es beim DRK heute einen Teddy zu verarzten gibt. Also da können sich Kinder auch mal ausprobieren, an den Teddy den Entpflaster zu verpassen oder das Bein zu verbinden.
1: Ansonsten hat jeder Stand für sich wieder was Neues vorbereitet, neue Bastelideen, neue Angebote. Die Kids Fitness, die immer wieder für neue Herausforderungen dann zur Verfügung steht.
0: Ausrichter und Veranstalter des Dessau-Rosslauer Weltkindertagsfestes ist die Initiative Dessauer Westen. In ihr haben sich Vereine und Institutionen aus den Stadtteilen Alten, Soberberg, Kochstedt und Mosigkau zusammengeschlossen. Die Initiative selbst besteht bereits seit mehr als einem Jahrzehnt.
1: Es hat ja 2014 begonnen mit einer Ausstellung in der Gesamtschule in Soberberg. Und da hat man sich überlegt, weil das so gut funktioniert hat zwischen den Heimatvereinen Alten, Mosigkau und Kochstedt, was können wir eigentlich weitermachen, was wollen wir machen? Und dann ist die Idee des Kinderfestes entstanden, das ist gut angekommen. Und Jens ist einer, der schon von Anfang an mit dabei ist. Ich bin erst später dazugekommen. Und uns ist es wichtig, dass die Tradition weiter aufrechtzuerhalten, weil wir finden, dass das gut ankommt und den Kindern viel Freude bereitet.
2: Weil es einfach auch eine schöne Sache ist für Kinder und es gefällt uns, es gefällt den Kindern, das ist eigentlich das Wichtigste.
0: Auch das wechselhafte Wetter tat der guten Stimmung keinen Abbruch. Die Resonanz fiel durchweg positiv aus. Viele Familien nutzten die Angebote und die Sportanlage war gut gefüllt. Und auch auf die nächste Ausgabe des Kinderfestes freut man sich bereits.
2: Dieses Kinderfest wird Jahr für Jahr weiterhin gemacht, definitiv. So in dieser Konstellation laden wir eigentlich sonst keine anderen Sachen, aber jeder Verein hat natürlich seine Aktion, die er trotzdem macht, das ist klar. Ob das die Heimatvereine Kochstedt, Alten, Mosigkau sind oder die anderen Vereine, die Sportvereine. Es gibt sehr viele Vereine, die hier aktiv sind. Genau, und die haben natürlich ihre Aktivitäten auch in den Ortschaften.
0: Rundum war das Familienfest ein gelungener Nachmittag für Kinder, Eltern und Organisatoren. Im kommenden Jahr soll das Weltkindertagsfest dann traditionsgemäß in Mosigkau stattfinden.

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1: Am 5. Oktober 1901 wurde das Rathaus auf dem Dessauer Marktplatz eingeweiht. Das stattliche Gebäude ist seither das Zentrum der Stadt. Zum Anlass des Jubiläums öffnet das Rathaus seine Pforten und lädt am 2. Oktober zum Nachmittag der offenen Türen ein. Die Stadt informierte am 17. September bei einem Pressegespräch über das bevorstehende Event.

0: da sein. Auch bei den Beigeordneten, die hier im Hause ihre Büros haben, auch also die Türen sind nicht verschlossen. Und auch unsere Bürgerbeauftragte wird dabei sein und persönlich und live zu erleben sein. Man kann mit ihr sprechen, also nicht nur per E-Mail, nicht nur per Telefon Kontakt haben, sondern ganz persönlich mal kennenlernen. Ja, dann haben wir auch uns ein paar Gäste mit eingeladen, ein paar Partner. Zum Geburtstag macht man das ja auch gerne mal. Kommen auch einige, also die Abuga Club wird hier vor Ort sein. Die Kita hat gesagt, wir machen mit. Wir kümmern uns ein bisschen um die jüngeren Besucherinnen und Besucher. Da wird gebastelt, da wird gemalt, da wird geschminkt. Wäre natürlich schön, vielleicht schminken wir ja mal den Oberbürgermeister. Mal gucken, das ist alles möglich an dem Tag.
1: Die Rathaustüren stehen am 2. Oktober, 2 Tage vor dem eigentlichen Jahrestag der Eröffnung, für interessierte Besucher offen. Wer Lust hat, kann auch an einer Führung teilnehmen oder auf den Rathausturm steigen. Zudem erwartet wissbegierige Gäste eine Ausstellung und eine Präsentation von ganz besonderen Relikten.
0: Ja, Führungen werden stattfinden zu jeder vollen Stunde, 15, 16, 17 Uhr, inklusive natürlich auch die Atombesteigung, die durch die Stadtmarketinggesellschaft passieren wird. Die Führung durchs Haus machen wir selber und besuchen so manchen Ort des Geschehens hier. Auch in diesem Ort, wo wir uns jetzt gerade befinden, in diesem Ort wird es auch was ganz Besonderes geben, was sonst nicht möglich ist, so einfach. Wir ermöglichen durch Kolleginnen des Stadtarchivs einen Einblick in die alten Gäste und goldenen Bücher und Ehrenbücher, die wir hier so haben, auch aus dieser Zeit damals. Das wird bestimmt sehr interessant. Wer uns da alles schon hier beehrt hat, das wird ein interessantes Buddeln.
1: Auch ein Malwettbewerb wurde angekündigt. Unter dem Motto „Unser Rathaus Dessau in 125 Jahren“ können junge Teilnehmer ihre kreativen Vorstellungen von der Zukunft bis zum 30. September zu Papier bringen. Die kreativste Zukunftsvision wird von einer Jury der Stadtverwaltung ausgewählt. Als Gewinn wartet auf den Sieger und die ganze Familie ein besonderer Rathausbesuch mit Sonderführung und persönlichen Treffen mit dem Oberbürgermeister.
0: Würden uns auch freuen, wenn noch viele an dem begleitenden Malwettbewerb, den wir ausgerufen haben, für Kinder zwischen 8 und 12 Jahren teilnehmen und dann ihre Arbeiten hier bei uns im Bürgerbüro dann abgeben. Dann würden wir da nämlich gerne einen Sieger oder eine Siegerin ermitteln. Jury stellen wir selber hier im Haus. Aber wer dann diesen Wettbewerb gewinnt, der darf nochmal hierher kommen, nämlich direkt zum Oberbürgermeister und dann mit dem zusammen beim Kakao trinken oder sowas mal ein schönes Schwätzchen machen. Also es gibt dann noch eine Sonderführung und. Man kann dann seine ganze Familie mitbringen als Sieger, Kind oder sogar die Schulklasse. Das vereinbaren wir dann direkt vor Ort.
1: Extra für das Jubiläum wurde eine Sammelpostkartenserie mit historischen Aufnahmen sowie ein begleitender Flyer produziert. Beides kann am Nachmittag der offenen Tür kostenlos mitgenommen werden. Anlässlich des Jubiläums wird außerdem bei uns auf RAN 1 eine Sondersendung über das Rathaus ausgestrahlt. Am 2. Oktober um 19 Uhr sowie am 3. und 4. Oktober jeweils um 15 und 21 Uhr. Schalten Sie also gern wieder ein und feiern Sie mit uns dieses besondere Jubiläum. Die Handballtradition hat in der Bauhausstadt einen besonderen Stellenwert. Im vergangenen Jahr feierte der Handball in Dessau 100-jähriges Bestehen. Mit der Ehrengalerie 100 Jahre Handball in Dessau-Roßlau soll nun diese lange Geschichte in der Anhalt-Arena sichtbar gemacht werden.
2: Und wir hatten uns gedacht, dass traditionell so ein bisschen Traditionspflege mit Anerkennung über die Historie hinweg durchaus sinnvoll wäre, weil es unter anderem den Sport entsprechend aufwertet, die Stadt in ein anderes Szenario setzt und natürlich die Menschen, die diese Dinge über die Jahrzehnte hin begleitet haben, auch entsprechend würdigt. Und dann haben wir uns Gedanken gemacht, wen könnte man da vielleicht in eine Ehrengalerie platzieren. Und dann hat es 2,5 Jahre gedauert bis heute, bis wir dann alles, was wir dazu brauchten, beieinander hatten. Das Konzept, die Richtlinien, die entsprechende materielle Untersetzung, wie sie hinter mir jetzt installiert ist. Ich denke mal ansprechend und schön.
1: Das Projekt unter dem Namen FAME 100+ ist bereits seit einigen Jahren in Vorbereitung. Am 26. September unmittelbar

0: vor dem Spiel des Dessau-Roßlauer HV gegen den ersten VfL Potsdam war es dann endlich soweit. Die ersten vier Tafeln mit verdienten Persönlichkeiten und einer Mannschaft wurden enthüllt.
1: Am heutigen Tage werden geehrt mit der Intronierung in die Ehrengalerie Paul Lüdecke, Weltmeister 1938 im Feldhandball, damals der Torhüter der deutschen Nationalmannschaft. Dann Günter Dreibort, Olympiasieger 1980 in Moskau. Ja, ich denke mal allseitig bekannt. Dann kommt hinzu Wolfgang Jäger, langjähriger Spieler und Funktionär, über viele Jahre einer der aktivsten Begleiter dieses Vereins, des DHV und vor allen Dingen auch des Handballs in der Stadt Dessau-Roßlau. Und zum Schluss natürlich auch eine verdienstvolle Mannschaft, und zwar die BSG Schiffswerk Roßlau aus dem Jahr Männermannschaft 1951 mit dem damaligen DDR-Meistertitel im Feldhandball.
0: Bei diesen vier Tafeln soll es allerdings nicht bleiben. Insgesamt rund 100 Gedenktafeln sollen künftig Spieler, Mannschaften und Funktionäre würdigen und langfristig in der Anhalt Arena am Eingang 1 präsentiert werden.
1: Das Projekt hat inzwischen eine tolle Resonanz. Wir haben doch eine ganze Menge Geld inzwischen noch akquirieren können. Wir konnten die Grundausstattung, wie sie hinter mir installiert ist, finanzieren. Die liegt so in etwa bei 13.000 Euro. Wir haben auch weitere Sponsorentafeln inzwischen gewonnen. Wir sind in der Lage, in den nächsten Wochen weitere, sagen wir, verdienstvolle Spieler und Funktionäre zu würdigen. Das sind jetzt nach meiner Lesart so in etwa um die 20, die bereits untersetzt sind, und so eine Tafel kostet um die 300 Euro.
0: Möglich wird das Vorhaben vor allem durch die Unterstützung zahlreicher Beteiligter. Viele haben dazu beigetragen, dass aus der Idee nun Schritt für Schritt Realität wird.
1: Also ich wollte mich eigentlich bedanken bei einigen Leuten, die an dieser Geschichte mitgewirkt hatten. Wir haben hier 2,5 Jahre gebraucht, bis wir an diese Stelle gekommen sind, wo wir heute sind. Dank an Jana Konrad, die das grafische Konzept gestaltet hat, auch elektronisch. Dank an meine Arbeitsgemeinschaft, regionale Sportgeschichte des Stadtrates der Stadt Dessau-Roßlau, für die außerordentlich gute Zusammenarbeit.
0: Die ersten Tafeln sind damit enthüllt, und so darf man gespannt sein, welche weiteren Namen künftig die Geschichte des Dessauer Handballs in der Anhalt Arena sichtbar machen werden.
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0: Für Frauen in der Unternehmerwelt ist es nicht immer einfach, sich zu behaupten und die richtigen Kontakte zu knüpfen. Genau hier setzt die Regia an. Als größte Unternehmerinnenkonferenz Mitteldeutschlands bietet sie Unternehmerinnen und Frauen in Führungspositionen die Möglichkeit, sich auszutauschen, voneinander zu lernen und neue Netzwerke zu knüpfen. In diesem Jahr fand die Regia am 25. und 26. September im Domero Hotel in Dessau-Roßlau statt. Unter dem Motto, wo Frauen Zukunft gestalten, fanden sich zahlreiche Unternehmerinnen.

0: Teilnehmerinnen zusammen.
1: Netzwerken austauschen, supporten, unterstützen. Alles, was Frauen so untereinander mit unter Kommunikation und gegenseitiges Unterstützen verstehen.
2: Regia ist ein Raum, wo man, ein geschützter Raum, wo sich Frauen verbinden, Sichtbarkeit schaffen, vernetzen, im Prinzip auch Hilfeleistung stellen, sowohl was die eigene Dienstleistung betrifft oder das Produkt oder wie auch immer, aber auch niedrigschwelliger zu sagen, hey, ich bin einfach eine helfende Hand, ich habe ein offenes Ohr. Also grundsätzlich dafür schaffen wir diese Netzwerke.
0: Regia steht für Region in Anhalt. Seit 2014 wandert sie von Ort zu Ort durch Mitteldeutschland und bringt das Netzwerk immer wieder in eine andere Region. 2 Tage lang stehen die Frauen und ihre Erfahrungen im Mittelpunkt. Das Programm ist dabei vielfältig gefüllt.
2: Es ist so, dass es viele unterschiedliche Impulse geben wird zu Themen wie Wechseljahren, zu Themen wie, was beschäftigt die Generation Z, auch das Thema, wie beschränken Filter eigentlich meine eigene Wahrnehmung, das Thema Funktionieren, auch Sachen Sichtbarkeit im Social-Media-Bereich, also von fachlich über einzelne Frauenthemen, sodass wir im Prinzip auch wirklich jeden abholen können.
0: Neu in diesem Jahr war unter anderem eine Podiumsdiskussion. Nach der Begrüßung der Teilnehmerinnen und den Grußworten von Eta Hachmann, der Sozialdezernentin der Stadt Dessau-Roßlau, kam eine Gesprächsrunde mit Frauen aus Wirtschaft, Kultur und Gesellschaft zusammen. Dabei ging es unter anderem um die Frage, welche Bedeutung Netzwerke für die Entwicklung einer Region haben.
3: Ich bin der Meinung, es gibt viel zu wenig Raum, wo Frauen sich austauschen können. Und ich glaube, das ist auch nochmal total wichtig, auch mal diesen individuellen Raum zu haben. Ich glaube, Frauen gucken schon auf Themen wie Führung, Organisationsentwicklung nochmal ganz anders als auch Männer. Und von daher ist es mal wichtig, sich untereinander darüber auch auszutauschen und zu vernetzen. Und das finde ich so wichtig daran. Und ich gebe meinen Vorrednerinnen recht, dass es eigentlich nicht zu wenig Räume gibt, dass wir uns viel zu selten treffen. Und deshalb ist es wichtig, dass es so eine schöne Konferenz gibt.
0: Dass die Konferenz bei Unternehmerinnen und angehenden Unternehmerinnen auf großes Interesse stößt, zeigte auch die ausverkaufte Veranstaltung. Rund 90 Teilnehmerinnen waren in diesem Jahr dabei. Dabei ging es nicht nur um die Vorträge und Gespräche auf der Bühne. Ein wichtiger Teil der Regia war auch der persönliche Austausch untereinander.
1: Das kommt darauf an, was die Damen sich wünschen. Ne? Der eine möchte sein Produkt an den Markt bringen oder vermarkten. Die andere sucht vielleicht auch Personal. Der Nächste möchte Informationen, damit er sich außerhalb der Regia auch mit anderen Unternehmen vernetzen kann oder verknüpfen kann sogar. Das ist ganz unterschiedlich. Da hat jeder so seine eigene Einstellung, die er dann dafür nutzt.
2: Eigene Agenda, ich glaube auch das Thema Mentorship. Ja, also einfach zu gucken, okay, wer ist denn da, wo ich hin will schon? Wer kann mir dabei helfen? Ja, die Fragen, die ich mir selber stelle, zu beantworten oder an wen kann ich meine Fragen auch außerhalb dahin richten, weil ja auch jeder wieder ein anderes Netzwerk. An jeder Frau hängt ja dennoch ein Netzwerk dran und Beziehungen schaden immer nur dem, der sie nicht hat, sage ich mal so. Von daher ist das, glaube ich, ein großes Thema und auch einfach neue Kontakte zu machen, ne? Sich sichtbar zu werden und auch niedrigschwellig zu schauen, unabhängig von, ich habe die Dienstleistung oder das Produkt, wo kann ich dir denn bei helfen? Also wirklich auch zu sagen, hey, ich habe, keine Ahnung, letzte Woche mir ein Lexware-Konto eingerichtet oder irgendwas oder ich will gerade auch einen Verein gründen. Wie mache ich das denn? Worauf muss ich denn achten? Also wirklich so eine ganz einfachen Fragen und die sind alle sehr willkommen hier. Und ich glaube, mit der ersten Kommunikation beginnt einfach das Netzwerken.
0: Die Regia bot den Unternehmerinnen damit Inspiration, neue Perspektiven und vor allem die Möglichkeit, sich miteinander zu vernetzen.
4: Klimawandel, komm, wir gehen in den Garten. Unter diesem Motto fand am 20. September der Anhaltische Obst- und Umwelttag statt. In diesem Jahr wird die 27. Auflage dieses besonderen Tages gefeiert. Und es dreht sich alles um Klima, Natur und Umweltschutz. Die evangelische Auferstehungsgemeinde Dessau-Siedlung lud auf die Wiese vor der Kirche

0: am Fischereiweg 43 ein.
1: Wir feiern jetzt zuerst eine Andacht zum 27. Anhaltischen Obst- und Umwelttag. Und danach haben wir so verschiedene Vereine und Angebote, zum Beispiel den Eine Welt-Laden hier in Dessau, dann den Heimatverein, dann haben wir die sogenannte Ein-Dollar-Brille, jetzt muss ich mal gucken, damit ich hier nichts vergesse, dann haben wir einen Vortrag Klimaanpassung im Kleingarten, da kommt das Motto her, komm, wir gehen in den Garten. Weil ich finde, dass der Garten ja auch so neu entdeckt wurde. Ne? Auch junge Menschen sagen, lasst uns einen Schrebergarten mieten oder so, jeweils höre ich das. Dann haben wir noch den Kinderzirkus Raxli Faxli und wir haben nachher um 16 Uhr ein Kindermusical. Wir haben noch mehrere Stände, wir haben eine Imkerin noch hier, jetzt muss ich mal gucken, ob wir alles haben. Wir haben auch einen Infostand vom Uber, wir haben die Bürgerinitiative Pro Elbe hier, wir haben einen Obstsortenbestimmer hier. Also es ist ein kunterbuntes Programm. Wir freuen uns auch sehr auf das Musical der Evangelischen Grundschule. Da geht es um David und Goliath. Eine biblische Geschichte, die jeder kennt, hoffentlich.
0: Neben den zahlreichen regionalen Informations- und Verkaufsständen, darunter eine ortsansässige Imkerin mit frischem Honig, gab es auch einige Stände mit Produkten, die einen weiteren Weg hinter sich hatten. Doch das Besondere dabei war, alle Artikel stammen aus dem fairen Handel. Mit dem Umwelttag möchte man vor allem darauf aufmerksam machen, welche Folgen der Klimawandel hier in der Region und darüber hinaus mit sich bringt.
1: Ja, Klimawandel ist ja verstehen wir primär immer unter dem Aspekt, dass wie in diesem Sommer nicht ausreichend Regen ist, wir merken, dass sich sehr viel verschoben hat im klimatischen Befinden, dass wir mit Dürreperioden rechnen müssen, dass die Flüsse nicht ausreichend Wasser haben und so weiter. Oder es gibt eben zu viel Wasser, zu viel Sonne, was auch immer. Und dann merken wir ja sehr deutlich, da hat sich unheimlich was verschoben. Zumal, wenn ich mich an meine eigene Kindheit erinnere, war das wirklich tatsächlich anders. Und Klimawandel oder Klimakrise ist ja so ein Wort, was vieles sozusagen umfasst.
0: Auch für die Kirche ist der Klimawandel ein wichtiges Thema. Dabei geht es nicht nur um den Schutz unserer Umwelt, sondern auch um das gesellschaftliche Miteinander, das zunehmend auseinanderzubrechen droht. Deshalb ist es wichtig, wieder miteinander ins Gespräch zu kommen, einander zuzuhören und gemeinsam nach Lösungen zu suchen.
1: Wir sind in einem Klimawechsel, was die Natur, was die Schöpfung angeht, das ist das eine, und hören heute Worte aus dem ersten Buch Mose im zweiten Kapitel, wo Gott uns Menschen in den Garten Eden pflanzt. Aber auf der anderen Seite merken wir auch einen deutlichen Klimawandel, der unser Miteinander begreift. Das ist also durchaus mit gemeint. Wir merken, dass wir jetzt auch nach der Wahl in Sachsen-Anhalt in einer ganz anderen Situation sind. Sehr viele Menschen sind, was ich sehr erstaunlich finde, sehr sprachlos geworden. Und wir sind natürlich sprachlos, was sozusagen die Wählerinnen und Wähler letztendlich, was der Wähler, Wählerinnenwille war. Aber ich merke, dass wir nicht ins Gespräch kommen. Und das meint auch Klimawandel im übertragenen Sinne, dass wir natürlich wieder für unser Klima sorgen müssen, für unser Miteinander, für unser gemeinsames am Tisch sitzen. Und natürlich können wir unterschiedliche Überzeugungen haben. Aber uns ist mitgegeben im Schöpfungsauftrag Gottes, dass wir diese Erde bebauen und bewahren sollen. Bebauen, das ist jetzt mal, sage ich jetzt mal, in der Landwirtschaft, im Garten und so weiter. Deshalb das ist ja unser kleines Paradies, der Garten, danach fragten Sie. Aber auf der anderen Seite, bewahren heißt auch bewahren unsere Gemeinschaft, unsere Schöpfungsgemeinschaft, unser Miteinander. Und dass da nicht plötzlich Gewalt und Misstrauen und so weiter obsiegen. Deshalb also ein umfassendes Thema, was uns durch das biblische Wort gegeben ist.
0: Die Gemeinde freut sich über die zahlreichen Besucher. Ein besonderer Dank galt allen, die mit selbstgebackenem Kuchen und tatkräftiger Unterstützung zum Gelingen des Festes beigetragen haben. Durch die vielen helfenden Hände wurde das Fest zu einem schönen und gelungenen Erlebnis. Der Obst- und Umwelttag bot Raum für Begegnungen und gute Gespräche, regte aber auch zum Nachdenken und zum Austausch über wichtige Themen an. An die Kochlöffel, fertig und los, hieß es für drei angehende Meisterköche. Nach 10 Jahren kehrte die Küchenmeisterprüfung erstmals wieder in die Region zurück. Am 25.

0: und 26. September ging es im anhaltischen Berufsschulzentrum Hugo Junkers in Dessau-Roßlau für die Teilnehmer um den praktischen Teil ihres Meisterabschlusses.
1: Also heute legen 3 von 6 Köchen ihre Küchenmeisterprüfung im praktischen Teil ab. Also sprich, es wird heute hier ganz intensiv gekocht. Und durch die Prüfungskommission wird dann auch bewertet und es wird herausgefunden, ob die bisher Köche sich zukünftig Küchenmeister nennen können. Es ist für nahezu alle schon der gebührende Abschluss. Wir haben einen, der noch einen Teil in der theoretischen Prüfung sich dem noch mitstellen muss. Es ist so, dass man als Küchenmeister auf der einen Seite natürlich meisterlich die Küche repräsentiert, aber bei einer Meisterausbildung, oder es ist ja keine Ausbildung, sondern es ist eine Fortbildung, qualifiziert man sich insofern, dass man auch noch rechtliche Aspekte lernt, dass man lernt zu planen, zu kalkulieren. Also es geht darum, dass man auch als Führungskraft zukünftig tätig sein kann und das Unternehmen intensiv unterstützt. Also auch die betriebswirtschaftlichen und rechtlichen Aspekte werden in der theoretischen Prüfung mit getestet.
0: Nach 10-jähriger Pause wurde die Küchenmeisterprüfung erstmals wieder in der Bauhausstadt abgelegt. Die IHK Halle Dessau unterstützte die Rückkehr und übernahm die Prüfung. Damit soll auch die regionale Gastronomie wieder neuen Schwung bekommen. Denn als Küchenmeister geht es längst nicht mehr nur ums Kochen. Auch Organisation, Wirtschaftlichkeit und die Führung eines Teams gehören dazu.
1: Es ist ja so, es ist eine herausfordernde Prüfung. Man braucht also junge Köche, die, nachdem sie Koch geworden sind, ein paar Jahre im Beruf gearbeitet haben, sagen, ich mache das noch berufsbegleitend. Also die jungen Menschen haben hier 2 Jahre lang berufsbegleitend nachmittags, abends zusätzliches Wissen erworben, haben auf Deutsch gesagt wirklich richtig gebüffelt, um dann sich Küchenmeister nennen zu können. Und das haben wir über Jahre hinweg leider nicht genügend junge Leute gehabt, die sich dieser Herausforderung gestellt haben. Insofern sind wir sehr froh, dass es das jetzt Gott sei Dank wieder gibt. Also es gab einen Vorbereitungskurs, der im IHK-Bildungszentrum absolviert wurde. Und jetzt zum Schluss gibt es jetzt eine Abschlussprüfung.
0: Für die 3 Teilnehmer hieß es am 26. September Warenkorb auf, Menüplan, kalkulieren, organisieren und schließlich 5 Gänge für 6 Gäste auf die Teller bringen. Am Ende wurde das Gesamtpaket bewertet. Nicht nur das Essen, sondern auch die Organisation und der gesamte Ablauf flossen in die Bewertung ein. Wer hier überzeugte, kann sich am Ende über den Küchenmeistertitel freuen.
1: Also heute haben die Köche einen Warenkorb bekommen und müssen ausgehend von diesem Warenkorb in einer sehr überschaubaren Zeit ein anspruchsvolles 5-Gänge-Menü machen. Das ist an jedem Tisch heute auch anders, weil der jeweilige Koch aus den verschiedenen Zutaten eben das ein oder andere herauszaubert. Sehr lecker. Also ich bin kein Prüfer, also ich bin sozusagen nur stiller Koster und Genießer, aber ich kann sagen, alles, was bisher war, war zum Genießen.
0: Die praktische Prüfung bildet den Abschluss einer 2-jährigen Weiterbildung am IHK-Bildungszentrum Halle Dessau. Mit der Wiederaufnahme der Küchenmeisterprüfung wird die Gastronomie in der Region gestärkt und Fachkräften der Weg in die Führungsverantwortung eröffnet. Für die nächsten Teilnehmer geht es am 9. und 10. Oktober weiter. Dann steht auch für Sie die praktische Prüfung zum Küchenmeister an.
2: In Deutschland wird der Kindertag an 2 verschiedenen Tagen gefeiert. Am 1. Juni als Internationaler Kindertag und am 20. September als Weltkindertag. Im Mittelpunkt stehen dabei insbesondere die Rechte und Bedürfnisse von Kindern. Unter dem Motto »Kinder haben das Recht auf eigene Meinung und respektvollen Umgang miteinander« wurde bereits am 19. September auch in Dessau-Kochstedt gefeiert. Auf dem Sportplatz des TuS Kochstedt in der Lichtenauer Straße erwartete die Kinder und ihre Familien ein abwechslungsreicher Nachmittag.
3: Also wir haben Jubiläum dieses Jahr, das ist das 10-jährige Kinderfest. Corona-bedingt, sonst wäre es schon das 12. Was erwartet die Kinder hier? Ein bewährtes Kinderfest wie in jedem Jahr mit vielen tollen Aktionen, Feuerwehr, Polizei, DRK, Klettern, Kegeln, Schminken.
4: Hundesport, viele Aktionen von den Heimatvereinen basteln, kleine Kinderspiele.

0: Spiele.
1: Musikalische Darbietungen der Musikschule Fröhlich, die Faschingsgruppe vom Karnevalsverein in Kochstedt tanzt, die Kindertanzgruppen Sunshine kommt noch zu uns. Also ein buntes Programm, wo für jeden hoffentlich was dabei ist.
2: Von 11 bis 16 Uhr wurde den kleinen und großen Besuchern bei freiem Eintritt einiges geboten. Rund 30 Vereine und Institutionen waren vor Ort und sorgten mit verschiedenen Angeboten und Mitmachaktionen für Unterhaltung. Dabei zeigte sich vor allem die große Vielfalt. Ob Spiel-, Sport- oder Kreativangebote, für alle Interessen war etwas dabei.
3: Also was wir gerade festgestellt haben, ist, dass es beim DRK heute einen Teddy zu verarzten gibt. Also da können sich Kinder auch mal ausprobieren, an den Teddy den Entpflaster zu verpassen oder das Bein zu verbinden.
1: Ansonsten hat jeder Stand für sich wieder was Neues vorbereitet, neue Bastelideen, neue Angebote. Die Kids Fitness, die immer wieder für neue Herausforderungen dann zur Verfügung steht.
2: Ausrichter und Veranstalter des Dessau-Roßlauer Weltkindertagsfestes ist die Initiative Dessauer Westen. In ihr haben sich Vereine und Institutionen aus den Stadtteilen Alten, Soberberg, Kochstedt und Mosigkau zusammengeschlossen. Die Initiative selbst besteht bereits seit mehr als einem Jahrzehnt.
1: Es hat ja 2014 begonnen mit einer Ausstellung in der Gesamtschule in Soberberg. Und da hat man sich überlegt, weil das so gut funktioniert hat zwischen den Heimatvereinen Alten, Mosigkau und Kochstedt, was können wir eigentlich weitermachen, was wollen wir machen? Und dann ist die Idee des Kinderfestes entstanden, das ist gut angekommen. Und Jens ist einer, der schon von Anfang an mit dabei ist. Ich bin erst später dazugekommen. Und uns ist es wichtig, dass die Tradition weiter aufrechtzuerhalten, weil wir finden, dass das gut ankommt und den Kindern viel Freude bereitet.
3: Weil es einfach auch eine schöne Sache ist für Kinder und es gefällt uns, es gefällt den Kindern, das ist eigentlich das Wichtigste.
2: Auch das wechselhafte Wetter tat der guten Stimmung keinen Abbruch. Die Resonanz fiel durchweg positiv aus. Viele Familien nutzten die Angebote und die Sportanlage war gut gefüllt. Und auch auf die nächste Ausgabe des Kinderfestes freut man sich bereits.
3: Dieses Kinderfest wird Jahr für Jahr weiterhin gemacht, definitiv. So in dieser Konstellation planen wir eigentlich sonst keine anderen Sachen, aber jeder Verein hat natürlich seine Aktion, die er trotzdem macht, das ist klar. Ob das die Heimatvereine Kochstedt, Alten, Mosigkau sind oder die anderen Vereine, die Sportvereine. Es gibt sehr viele Vereine, die hier aktiv sind. Genau, und die haben natürlich ihre Aktivitäten auch in den Ortschaften.
2: Rundum war das Familienfest ein gelungener Nachmittag für Kinder, Eltern und Organisatoren. Im kommenden Jahr soll das Weltkindertagsfest dann traditionsgemäß in Mosigkau stattfinden.

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1: Am 5. Oktober 1901 wurde das Rathaus auf dem Dessauer Marktplatz eingeweiht. Das stattliche Gebäude ist seither das Zentrum der Stadt. Zum Anlass des Jubiläums öffnet das Rathaus seine Pforten und lädt am 2. Oktober zum Nachmittag der offenen Türen ein. Die Stadt informierte am 17. September bei einem Pressegespräch über das bevorstehende Event.
2: Also das Haus ist schon wirklich toll, aber noch gar nicht so alt, wie manche halt eben immer denken. Das merken wir gerade, wenn so Führungen sind. Da frage ich gerne immer, was meinen Sie, wie lange das Haus hier schon steht? Und da kommen meistens ein paar hundert Jahre zusammen. Aber die Leute sind dann immer sehr erstaunt, wenn ich dann sage, ja, 1901 eröffnet. Und es lohnt sich trotzdem, diese Geschichte des Hauses wahrzunehmen. Und dazu eignet sich so ein Jubiläum ganz gut. Deshalb haben wir gesagt, wir lassen die 125 Jahre nicht ganz sang- und klanglos vorbeigehen. Bei 100 Jahren gab es eine riesengroße Party. So groß machen wir das nicht, aber wir machen einen Nachmittag der offenen Türen, der Bürotüren. Man kann dann tatsächlich nicht nur beim Oberbürgermeister mal reingucken ins Büro, der wird auch da.

0: sein. Auch bei den Beigeordneten, die hier im Hause ihre Büros haben, auch die Türen sind nicht verschlossen. Und auch unsere Bürgerbeauftragte wird dabei sein und persönlich und live zu erleben sein. Man kann mit ihr sprechen, also nicht nur per E-Mail, nicht nur per Telefon Kontakt haben, sondern ganz persönlich mal kennenlernen. Ja, dann haben wir auch uns ein paar Gäste mit eingeladen, ein paar Partner. Zum Geburtstag macht man das ja auch gerne mal. Kommen auch einige, also die Abuga Club wird hier vor Ort sein. Die Kita hat gesagt, wir machen mit. Wir kümmern uns ein bisschen um die jüngeren Besucherinnen und Besucher. Da wird gebastelt, da wird gemalt, da wird geschminkt. Wäre natürlich schön, vielleicht schminken wir ja mal den Oberbürgermeister. Mal gucken, das ist alles möglich an dem Tag.
1: Die Rathaustüren stehen am 2. Oktober, 2 Tage vor dem eigentlichen Jahrestag der Eröffnung, für interessierte Besucher offen. Wer Lust hat, kann auch an einer Führung teilnehmen oder auf den Rathausturm steigen. Zudem erwartet wissbegierige Gäste eine Ausstellung und eine Präsentation von ganz besonderen Relikten.
0: Ja, Führungen werden stattfinden zu jeder vollen Stunde, 15, 16, 17 Uhr, inklusive natürlich auch die Atombesteigung, die durch die Stadtmarketinggesellschaft passieren wird. Die Führung durchs Haus machen wir selber und besuchen so manchen Ort des Geschehens hier. Auch in diesem Ort, wo wir uns jetzt gerade befinden, in diesem Ort wird es auch was ganz Besonderes geben, was sonst nicht möglich ist, so einfach. Wir ermöglichen durch Kolleginnen des Stadtarchivs einen Einblick in die alten Gäste und goldenen Bücher und Ehrenbücher, die wir hier so haben, auch aus dieser Zeit damals. Das wird bestimmt sehr interessant. Wer uns da alles schon hier beehrt hat, das wird ein interessantes Buddeln.
1: Auch ein Malwettbewerb wurde angekündigt. Unter dem Motto Unser Rathaus Dessau in 125 Jahren können junge Teilnehmer ihre kreativen Vorstellungen von der Zukunft bis zum 30. September zu Papier bringen. Die kreativste Zukunftsvision wird von einer Jury der Stadtverwaltung ausgewählt. Als Gewinn wartet auf den Sieger und die ganze Familie ein besonderer Rathausbesuch mit Sonderführung und persönlichen Treffen mit dem Oberbürgermeister.
0: Würden uns auch freuen, wenn noch viele an dem begleitenden Malwettbewerb, den wir ausgerufen haben, für Kinder zwischen 8 und 12 Jahren teilnehmen und dann ihre Arbeiten hier bei uns im Bürgerbüro dann abgeben. Dann würden wir da nämlich gerne einen Sieger oder eine Siegerin ermitteln. Jury stellen wir selber hier im Haus. Aber wer dann diesen Wettbewerb gewinnt, der darf nochmal hierher kommen, nämlich direkt zum Oberbürgermeister und dann mit dem zusammen beim Kakao trinken oder sowas mal ein schönes Schwätzchen machen. Also es gibt dann noch eine Sonderführung und. Und man kann dann seine ganze Familie mitbringen als Sieger, Kind oder sogar die Schulklasse. Das vereinbaren wir dann direkt vor Ort.
1: Extra für das Jubiläum wurde eine Sammelpostkartenserie mit historischen Aufnahmen sowie ein begleitender Flyer produziert. Beides kann am Nachmittag der offenen Tür kostenlos mitgenommen werden. Anlässlich des Jubiläums wird außerdem bei uns auf RAN 1 eine Sondersendung über das Rathaus ausgestrahlt. Am 2. Oktober um 19 Uhr sowie am 3. und 4. Oktober jeweils um 15 und 21 Uhr. Schalten Sie also gern wieder ein und feiern Sie mit uns dieses besondere Jubiläum.
2: Die Handballtradition hat in der Bauhausstadt einen besonderen Stellenwert. Im vergangenen Jahr feierte der Handball in Dessau 100-jähriges Bestehen. Mit der Ehrengalerie 100 Jahre Handball in Dessau-Roßlau soll nun diese lange Geschichte in der Anhalt-Arena sichtbar gemacht werden.
3: Und wir hatten uns gedacht, dass traditionell so ein bisschen Traditionspflege mit Anerkennung über die Historie hinweg durchaus sinnvoll wäre, weil es unter anderem den Sport entsprechend aufwertet, die Stadt in ein anderes Szenario setzt und natürlich die Menschen, die diese Dinge über die Jahrzehnte hin begleitet haben, auch entsprechend würdigt. Und dann haben wir uns Gedanken gemacht, wen könnte man da vielleicht in eine Ehrengalerie platzieren. Und dann hat es 2,5 Jahre gedauert bis heute, bis wir dann alles, was wir dazu brauchten, beieinander hatten. Das Konzept, die Richtlinien, die entsprechende materielle Untersetzung, wie sie hinter mir jetzt installiert ist. Ich denke mal ansprechend und schön.
2: Das Projekt unter dem Namen Fame 100 Plus ist bereits seit einigen Jahren in Vorbereitung. Am 26. September unmittelbar

0: vor dem Spiel des Dessau-Roßlauer HV gegen den ersten VfL Potsdam war es dann endlich soweit. Die ersten 4 Tafeln mit verdienten Persönlichkeiten und einer Mannschaft wurden enthüllt.
1: Am heutigen Tage werden geehrt mit der Intronierung in die Ehrengalerie Paul Lüdecke, Weltmeister 1938 im Feldhandball, damals der Torhüter der deutschen Nationalmannschaft. Dann Günter Dreiburt, Olympiasieger 1980 in Moskau. Ja, ich denke mal allseitig bekannt. Dann kommt hinzu Wolfgang Jäger, langjähriger Spieler und Funktionär, über viele Jahre einer der aktivsten Begleiter dieses Vereins, des DHV und vor allen Dingen auch des Handballs in der Stadt Dessau-Roßlau. Und zum Schluss natürlich auch eine verdienstvolle Mannschaft, und zwar die BSG Schipswerk Roßlau aus dem Jahr Männermannschaft 1951 mit dem damaligen DDR-Meistertitel im Feldhandball.
0: Bei diesen 4 Tafeln soll es allerdings nicht bleiben. Insgesamt rund 100 Gedenktafeln sollen künftig Spieler, Mannschaften und Funktionäre würdigen und langfristig in der Anhalt Arena am Eingang 1 präsentiert werden.
1: Das Projekt hat inzwischen eine tolle Resonanz. Wir haben doch eine ganze Menge Geld inzwischen noch akquirieren können. Wir konnten die Grundausstattung, wie sie hinter mir installiert ist, finanzieren. Die liegt so in etwa bei 13.000 Euro. Wir haben aber weitere Sponsorentafeln inzwischen gewonnen. Wir sind in der Lage, in den nächsten Wochen weitere, sagen wir mal, verdienstvolle Spieler und Funktionäre zu würdigen. Das sind jetzt nach meiner Lesart so in etwa um die 20, die bereits untersetzt sind. Und so eine Tafel kostet um die 300 Euro.
0: Möglich wird das Vorhaben vor allem durch die Unterstützung zahlreicher Beteiligter. Viele haben dazu beigetragen, dass aus der Idee nun Schritt für Schritt Realität wird.
1: Also ich wollte mich eigentlich bedanken bei einigen Leuten, die an dieser Geschichte mitgewirkt hatten. Wir haben hier 2,5 Jahre gebraucht, bis wir an diese Stelle gekommen sind, wo wir heute sind. Dank an Jana Konrad, die das grafische Konzept gestaltet hat, auch elektronisch. Dank an meine Arbeitsgemeinschaft, regionale Sportgeschichte des Stadtrates der Stadt Dessau-Roßlau für die außerordentlich gute Zusammenarbeit.
0: Die ersten Tafeln sind damit enthüllt und so darf man gespannt sein, welche weiteren Namen künftig die Geschichte des Dessauer Handballs in der Anhalt Arena sichtbar machen werden.
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0: Für Frauen in der Unternehmerwelt ist es nicht immer einfach, sich zu behaupten und die richtigen Kontakte zu knüpfen. Genau hier setzt die Regia an. Als größte Unternehmerinnenkonferenz Mitteldeutschlands bietet sie Unternehmerinnen und Frauen in Führungspositionen die Möglichkeit, sich auszutauschen, voneinander zu lernen und neue Netzwerke zu knüpfen. In diesem Jahr fand die Regia am 25. und 26. September im Domero Hotel in Dessau-Roßlau statt. Unter dem Motto, wo Frauen Zukunft gestalten, fanden sich zahlreiche Unternehmer

0: Unternehmerinnen zusammen.
1: Netzwerken austauschen, supporten, unterstützen. Alles, was Frauen so untereinander mit unter Kommunikation und gegenseitiges Unterstützen verstehen.
2: Regia ist ein Raum, wo man, ein geschützter Raum, wo sich Frauen verbinden, Sichtbarkeit schaffen, vernetzen, im Prinzip auch Hilfeleistung stellen, sowohl was die eigene Dienstleistung betrifft oder das Produkt oder wie auch immer, aber auch niedrigschwelliger zu sagen, hey, ich bin einfach eine helfende Hand, ich habe ein offenes Ohr, also grundsätzlich dafür schaffen wir diese Netzwerke.
0: Regia steht für Region in Anhalt. Seit 2014 wandert sie von Ort zu Ort durch Mitteldeutschland und bringt das Netzwerk immer wieder in eine andere Region. 2 Tage lang stehen die Frauen und ihre Erfahrungen im Mittelpunkt. Das Programm ist dabei vielfältig gefüllt.
2: Es ist so, dass es viele unterschiedliche Impulse geben wird zu Themen wie Wechseljahren, zu Themen wie, was beschäftigt die Generation Z, auch das Thema, wie beschränken Filter eigentlich meine eigene Wahrnehmung, das Thema Funktionieren, auch Sachen Sichtbarkeit im Social-Media-Bereich, also von fachlich über einzelne Frauenthemen, sodass wir im Prinzip auch wirklich jeden abholen können.
0: Neu in diesem Jahr war unter anderem eine Podiumsdiskussion. Nach der Begrüßung der Teilnehmerinnen und den Grußworten von Eta Hachmann, der Sozialdezernentin der Stadt Dessau-Roßlau, kam eine Gesprächsrunde mit Frauen aus Wirtschaft, Kultur und Gesellschaft zusammen. Dabei ging es unter anderem um die Frage, welche Bedeutung Netzwerke für die Entwicklung einer Region haben.
3: Ich bin der Meinung, es gibt viel zu wenig Raum, wo Frauen sich austauschen können. Und ich glaube, das ist auch nochmal total wichtig, auch mal diesen individuellen Raum zu haben. Ich glaube, Frauen gucken schon auf Themen wie Führung, Organisationsentwicklung nochmal ganz anders als auch Männer. Und von daher ist es mal wichtig, sich untereinander darüber auch auszutauschen und zu vernetzen. Und das finde ich so wichtig daran und ich gebe meinen Vorrednerinnen recht, dass es eigentlich zu wenig Räume gibt, dass wir uns viel zu selten treffen und deshalb ist es wichtig, dass es so eine schöne Konferenz gibt.
0: Dass die Konferenz bei Unternehmerinnen und angehenden Unternehmerinnen auf großes Interesse stößt, zeigte auch die ausverkaufte Veranstaltung. Rund 90 Teilnehmerinnen waren in diesem Jahr dabei. Dabei ging es nicht nur um die Vorträge und Gespräche auf der Bühne. Ein wichtiger Teil der Regia war auch der persönliche Austausch untereinander.
1: Das kommt darauf an, was die Damen sich wünschen. Ne? Der eine möchte sein Produkt an den Markt bringen oder vermarkten. Die andere sucht vielleicht auch Personal. Der Nächste möchte Informationen, damit er sich außerhalb der Regia auch mit anderen Unternehmen vernetzen kann oder verknüpfen kann sogar. Das ist ganz unterschiedlich. Da hat jeder so seine eigene Einstellung, die er dann dafür nutzt.
2: Eigene Agenda, ich glaube auch das Thema Mentorship. Ja, also einfach zu gucken, okay, wer ist denn da, wo ich hin will schon? Wer kann mir dabei helfen? Ja, die Fragen, die ich mir selber stelle, zu beantworten oder an wen kann ich meine Fragen auch außerhalb dahin richten, weil ja auch jeder wieder ein anderes Netzwerk. An jeder Frau hängt ja dennoch ein Netzwerk dran und Beziehungen schaden immer nur dem, der sie nicht hat, sage ich mal so. Von daher ist das, glaube ich, ein großes Thema und auch einfach neue Kontakte zu machen, ne? Sich sichtbar zu werden und auch niedrigschwellig zu schauen, unabhängig von, ich habe die Dienstleistung oder das Produkt, wo kann ich dir denn bei helfen? Also wirklich auch zu sagen, hey, ich habe, keine Ahnung, letzte Woche mir ein Lexware-Konto eingerichtet oder irgendwas oder ich will gerade auch einen Verein gründen. Wie mache ich das denn? Worauf muss ich denn achten? Also wirklich so eine ganz einfachen Fragen und die sind alle sehr willkommen hier. Und ich glaube, mit der ersten Kommunikation beginnt einfach das Netzwerken.
0: Die Regia bot den Unternehmerinnen damit Inspiration, neue Perspektiven und vor allem die Möglichkeit, sich miteinander zu vernetzen.
4: Klimawandel, komm, wir gehen in den Garten. Unter diesem Motto fand am 20. September der Anhaltische Obst- und Umwelttag statt. In diesem Jahr wird die 27. Auflage dieses besonderen Tages gefeiert. Und es dreht sich alles um Klima, Natur und Umweltschutz. Die Evangelische Auferstehungsgemeinde Dessau-Siedlung lud auf die Wiese vor der Kirche

0: am Fischereiweg 43 ein.
1: Wir feiern jetzt zuerst eine Andacht zum 27. Anhaltischen Obst- und Umwelttag. Und danach haben wir so verschiedene Vereine und Angebote, zum Beispiel den Eine Welt-Laden hier in Dessau, dann den Heimatverein, dann haben wir die sogenannte Ein-Dollar-Brille, jetzt muss ich mal gucken, damit ich hier nichts vergesse. Dann haben wir einen Vortrag Klimaanpassung im Kleingarten. Da kommt das Motto her, komm, wir gehen in den Garten. Weil ich finde, dass der Garten ja auch so neu entdeckt wurde. Ne? Auch junge Menschen sagen, lasst uns einen Schrebergarten mieten oder so, jeweils höre ich das. Dann haben wir noch den Kinderzirkus Raxli Faxli. Und wir haben nachher um 16 Uhr ein Kindermusical. Wir haben noch mehrere Stände. Wir haben eine Imkerin noch hier. Jetzt muss ich mal gucken, ob wir alles haben. Wir haben auch einen Infostand vom UBA. Wir haben die Bürgerinitiative Pro Elbe hier. Wir haben einen Obstsortenbestimmer hier. Also es ist ein kunterbuntes Programm. Wir freuen uns auch sehr auf das Musical der Evangelischen Grundschule. Da geht es um David und Goliath. Eine biblische Geschichte, die jeder kennt, hoffentlich.
0: Neben den zahlreichen regionalen Informations- und Verkaufsständen, darunter eine ortsansässige Imkerin mit frischem Honig, gab es auch einige Stände mit Produkten, die einen weiteren Weg hinter sich hatten. Doch das Besondere dabei war, alle Artikel stammen aus dem fairen Handel. Mit dem Umwelttag möchte man vor allem darauf aufmerksam machen, welche Folgen der Klimawandel hier in der Region und darüber hinaus mit sich bringt.
1: Ja, Klimawandel ist ja verstehen wir primär immer unter dem Aspekt, dass wie in diesem Sommer nicht ausreichend Regen ist, dass wir merken, dass sich sehr viel verschoben hat im klimatischen Befinden. Dass wir mit Dürreperioden rechnen müssen, dass die Flüsse nicht ausreichend Wasser haben und so weiter. Oder es gibt eben zu viel Wasser, zu viel Sonne, was auch immer. Und da merken wir ja sehr deutlich, da hat sich unheimlich was verschoben. Zumal, wenn ich mich an meine eigene Kindheit erinnere, war das wirklich tatsächlich anders. Und Klimawandel oder Klimakrise ist ja so ein Wort, was vieles sozusagen umfasst.
0: Auch für die Kirche ist der Klimawandel ein wichtiges Thema. Dabei geht es nicht nur um den Schutz unserer Umwelt, sondern auch um das gesellschaftliche Miteinander, das zunehmend auseinanderzubrechen droht. Deshalb ist es wichtig, wieder miteinander ins Gespräch zu kommen, einander zuzuhören und gemeinsam nach Lösungen zu suchen.
1: Wir sind in einem Klimawechsel, was die Natur, was die Schöpfung angeht, das ist das eine. Und hören heute Worte aus dem ersten Buch Mose im zweiten Kapitel, wo Gott uns Menschen in den Garten Eden pflanzt. Aber auf der anderen Seite merken wir auch einen deutlichen Klimawandel, der unser Miteinander begreift. Das ist also durchaus mit gemeint. Wir merken, dass wir jetzt auch nach der Wahl in Sachsen-Anhalt in einer ganz anderen Situation sind. Sehr viele Menschen sind, was ich sehr erstaunlich finde, sehr sprachlos geworden. Und wir sind natürlich sprachlos, was sozusagen die Wählerinnen und Wähler letztendlich, was der Wählerinnenwille war. Aber ich merke, dass wir nicht ins Gespräch kommen. Und das meint auch Klimawandel im übertragenen Sinne, dass wir natürlich wieder für unser Klima sorgen müssen, für unser Miteinander, für unser gemeinsames am Tisch sitzen. Und natürlich können wir unterschiedliche Überzeugungen haben. Aber uns ist mitgegeben im Schöpfungsauftrag Gottes, dass wir diese Erde bebauen und bewahren sollen. Bebauen, das ist jetzt mal, sage ich jetzt mal, in der Landwirtschaft, im Garten und so weiter. Deshalb das ist ja unser kleines Paradies, der Garten, danach fragten Sie. Aber auf der anderen Seite, bewahren heißt auch bewahren unsere Gemeinschaft, unsere Schöpfungsgemeinschaft, unser Miteinander. Und dass da nicht plötzlich Gewalt und Misstrauen und so weiter obsiegen. Deshalb also ein umfassendes Thema, was uns durch das biblische Wort gegeben ist.
0: Die Gemeinde freut sich über die zahlreichen Besucher. Ein besonderer Dank galt allen, die mit selbstgebackenem Kuchen und tatkräftiger Unterstützung zum Gelingen des Festes beigetragen haben. Durch die vielen helfenden Hände wurde das Fest zu einem schönen und gelungenen Erlebnis. Der Obst- und Umwelttag bot Raum für Begegnungen und gute Gespräche, regte aber auch zum Nachdenken und zum Austausch über wichtige Themen an. An die Kochlöffel, fertig und los, hieß es für drei angehende Meisterköche. Nach 10 Jahren kehrte die Küchenmeisterprüfung erstmals wieder in die Region zurück. Am 25. und 26. September ging es im anhaltischen Berufsschulzentrum Hugo Junkers in Dessau-Roßlau für die Teilnehmer um den praktischen Teil ihres Meisterabschlusses.
2: Also heute legen 3 von 6 Köchen ihre Küchenmeisterprüfung im praktischen Teil ab. Also sprich, es wird heute hier ganz intensiv gekocht. Und durch die Prüfungskommission wird dann auch bewertet und es wird herausgefunden, ob die bisher Köche sich zukünftig Küchenmeister nennen können. Es ist für nahezu alle schon die gebührende Abschluss. Wir haben einen, der noch einen Teil in der theoretischen Prüfung sich dem noch mitstellen muss. Es ist so, dass man als Küchenmeister auf der einen Seite natürlich meisterlich die Küche repräsentiert, aber bei einer Meisterausbildung, oder es ist ja keine Ausbildung, sondern es ist eine Fortbildung, qualifiziert man sich insofern, dass man auch noch rechtliche Aspekte lernt, dass man lernt zu planen, zu kalkulieren. Also es geht darum, dass man auch als Führungskraft zukünftig tätig sein kann und das Unternehmen intensiv unterstützt. Also auch die betriebswirtschaftlichen und rechtlichen Aspekte werden in der theoretischen Prüfung mitgetestet.
0: Nach 10-jähriger Pause wurde die Küchenmeisterprüfung erstmals wieder in der Bauhausstadt abgelegt. Die IHK Halle Dessau unterstützte die Rückkehr und übernahm die Prüfung. Damit soll auch die regionale Gastronomie wieder neuen Schwung bekommen. Denn als Küchenmeister geht es längst nicht mehr nur ums Kochen. Auch Organisation, Wirtschaftlichkeit und die Führung eines Teams gehören dazu.
2: Es ist ja so, es ist eine herausfordernde Prüfung. Man braucht also junge Köche, die, nachdem sie Koch geworden sind, ein paar Jahre im Beruf gearbeitet haben, sagen, ich mache das noch berufsbegleitend. Also die jungen Menschen haben hier 2 Jahre lang berufsbegleitend nachmittags, abends zusätzliches Wissen erworben, haben auf Deutsch gesagt wirklich richtig gebüffelt, um dann sich Küchenmeister nennen zu können. Und das haben wir über Jahre hinweg leider nicht genügend junge Leute gehabt, die sich dieser Herausforderung gestellt haben. Insofern sind wir sehr froh, dass es das jetzt Gott sei Dank wieder gibt. Also es gab einen Vorbereitungskurs, der im IHK-Bildungszentrum absolviert wurde. Und jetzt zum Schluss gibt es jetzt eine Abschlussprüfung.
0: Für die 3 Teilnehmer hieß es am 26. September Warenkorb auf, Menüplan, kalkulieren, organisieren und schließlich 5 Gänge für 6 Gäste auf die Teller bringen. Am Ende wurde das Gesamtpaket bewertet. Nicht nur das Essen, sondern auch die Organisation und der gesamte Ablauf flossen in die Bewertung ein. Wer hier überzeugte, kann sich am Ende über den Küchenmeistertitel freuen.
2: Also heute haben die Köche einen Warenkorb bekommen und müssen ausgehend von diesem Warenkorb in einer sehr überschaubaren Zeit ein anspruchsvolles 5-Gänge-Menü machen. Das ist an jedem Tisch heute auch anders, weil der jeweilige Koch aus den verschiedenen Zutaten eben das ein oder andere herauszaubert. Sehr lecker. Also ich bin kein Prüfer, also ich bin sozusagen nur stiller Koster und Genießer, aber ich kann sagen, alles was bisher war, war zum Genießen.
0: Die praktische Prüfung bildet den Abschluss einer 2-jährigen Weiterbildung am IHK-Bildungszentrum Halle Dessau. Mit der Wiederaufnahme der Küchenmeisterprüfung wird die Gastronomie in der Region gestärkt und Fachkräften der Weg in die Führungsverantwortung eröffnet. Für die nächsten Teilnehmer geht es am 9. und 10. Oktober weiter. Dann steht auch für Sie die praktische Prüfung zum Küchenmeister an.
3: In Deutschland wird der Kindertag an 2 verschiedenen Tagen gefeiert. Am 1. Juni als Internationaler Kindertag und am 20. September als Weltkindertag. Im Mittelpunkt stehen dabei insbesondere die Rechte und Bedürfnisse von Kindern. Unter dem Motto »Kinder haben das Recht auf eigene Meinung und respektvollen Umgang miteinander« wurde bereits am 19. September auch in Dessau-Kochstedt gefeiert. Auf dem Sportplatz des TuS Kochstedt in der Lichtenauer Straße erwartete die Kinder und ihre Familien ein abwechslungsreicher Nachmittag.
4: Also wir haben Jubiläum dieses Jahr, das ist das 10-jährige Kinderfest. Corona-bedingt, sonst wäre es schon das 12. Was erwartet die Kinder hier? Ein bewährtes Kinderfest wie in jedem Jahr mit vielen tollen Aktionen, Feuerwehr, Polizei, DRK, Klettern, Kegeln, Schminken.
5: Hundesport, ja, viele Aktionen von den Heimatvereinen, Basteln, kleine Kinderspiele.
4: Musikalische Darbietungen der Musikschule Fröhlich, die Faschingsgruppe vom Karnevalsverein in Kochstedt tanzt, die Kindertanzgruppen Sunshine kommt noch zu uns. Also ein buntes Programm, wo für jeden hoffentlich was dabei ist.
3: Von 11 bis 16 Uhr wurde den kleinen und großen Besuchern bei freiem Eintritt einiges geboten. Rund 30 Vereine und Institutionen waren vor Ort und sorgten mit verschiedenen Angeboten und Mitmachaktionen für Unterhaltung. Dabei zeigte sich vor allem die große Vielfalt. Ob Spiel, Sport oder Kreativangebote, für alle Interessen war etwas dabei.
5: Also was wir gerade festgestellt haben, ist, dass es beim DRK heute einen Teddy zu verarzten gibt. Also da können sich Kinder auch mal ausprobieren, an den Teddy den Entpflaster zu verpassen oder das Bein zu verbinden.
4: Ansonsten hat jeder Stand für sich wieder was Neues vorbereitet, neue Bastelideen, neue Angebote. Die Kids Fitness, die immer wieder ja, für neue Herausforderungen dann zur Verfügung steht.
3: Ausrichter und Veranstalter des Dessau-Rosslauer Weltkindertagsfestes ist die Initiative Dessauer Westen. In ihr haben sich Vereine und Institutionen aus den Stadtteilen Alten, Soberberg, Kochstedt und Mosigkau zusammengeschlossen. Die Initiative selbst besteht bereits seit mehr als einem Jahrzehnt.
4: Es hat ja 2014 begonnen mit einer Ausstellung in der Gesamtschule in Soberberg. Und da hat man sich überlegt, weil das so gut funktioniert hat zwischen den Heimatvereinen Alten, Mosigkau und Kochstedt, was können wir eigentlich weitermachen, was wollen wir machen? Und dann ist die Idee des Kinderfestes entstanden, das ist gut angekommen. Und Jens ist einer, der schon von Anfang an mit dabei ist. Ich bin erst später dazugekommen. Und uns ist es wichtig, dass die Tradition weiter aufrechtzuerhalten, weil wir finden, dass das gut ankommt und den Kindern viel Freude bereitet.
5: Weil es einfach auch eine schöne Sache ist für Kinder und ja, es gefällt uns, es gefällt den Kindern, das ist eigentlich das Wichtigste.
3: Auch das wechselhafte Wetter tat der guten Stimmung keinen Abbruch. Die Resonanz fiel durchweg positiv aus. Viele Familien nutzten die Angebote und die Sportanlage war gut gefüllt. Und auch auf die nächste Ausgabe des Kinderfestes freut man sich bereits.
5: Dieses Kinderfest wird Jahr für Jahr weiterhin gemacht, definitiv. So in dieser Konstellation planen wir eigentlich sonst keine anderen Sachen, aber jeder Verein hat natürlich seine Aktion, die er trotzdem macht, das ist klar. Ob das die Heimatvereine Kochstedt, Alten, Mosigkau sind oder die anderen Vereine, die Sportvereine. Es gibt sehr viele Vereine, die hier aktiv sind. Genau, und die haben natürlich ihre Aktivitäten auch in den Ortschaften.
3: Rundum war das Familienfest ein gelungener Nachmittag für Kinder, Eltern und Organisatoren. Im kommenden Jahr soll das Weltkindertagsfest dann traditionsgemäß in Mosigkau stattfinden.

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1: Am 5. Oktober 1901 wurde das Rathaus auf dem Dessauer Marktplatz eingeweiht. Das stattliche Gebäude ist seither das Zentrum der Stadt. Zum Anlass des Jubiläums öffnet das Rathaus seine Pforten und lädt am 2. Oktober zum Nachmittag der offenen Türen ein. Die Stadt informierte am 17. September bei einem Pressegespräch über das bevorstehende Event.
2: Also das Haus ist schon wirklich toll, aber noch gar nicht so alt, wie manche halt eben immer denken. Das merken wir gerade, wenn so Führungen sind. Da frage ich gerne immer, was meinen Sie, wie lange das Haus hier schon steht? Und da kommen meistens ein paar hundert Jahre zusammen. Aber die Leute sind dann immer sehr erstaunt, wenn ich dann sage, ja, 1901 eröffnet. Und es lohnt sich trotzdem, diese Geschichte des Hauses wahrzunehmen. Und dazu eignet sich so ein Jubiläum ganz gut. Deshalb haben wir gesagt, wir lassen die 125 Jahre nicht ganz sang- und klanglos vorbeigehen. Bei 100 Jahren gab es eine riesengroße Party. So groß machen wir das nicht, aber wir machen einen Nachmittag der offenen Türen, der Bürotüren. Man kann dann tatsächlich nicht nur beim Oberbürgermeister mal reingucken ins Büro, der wird auch da sein.

0: Die Rathaustüren stehen am 2. Oktober, 2 Tage vor dem eigentlichen Jahrestag der Eröffnung, für interessierte Besucher offen. Wer Lust hat, kann auch an einer Führung teilnehmen oder auf den Rathausturm steigen. Zudem erwartet wissbegierige Gäste eine Ausstellung und eine Präsentation von ganz besonderen Relikten.
1: Ja, Führungen werden stattfinden zu jeder vollen Stunde, 15, 16, 17 Uhr, inklusive natürlich auch die Atombesteigung, die durch die Stadtmarketinggesellschaft passieren wird. Die Führung durchs Haus machen wir selber und besuchen so manchen Ort des Geschehens hier. Auch in diesem Ort, wo wir uns jetzt gerade befinden, in diesem Ort wird es auch was ganz Besonderes geben, was sonst nicht möglich ist, so einfach. Wir ermöglichen durch Kolleginnen des Stadtarchivs einen Einblick in die alten Gäste und goldenen Bücher und Ehrenbücher, die wir hier so haben, auch aus dieser Zeit damals. Das wird bestimmt sehr interessant. Wer uns da alles schon hier beehrt hat, das wird ein interessantes Buddeln.
0: Auch ein Malwettbewerb wurde angekündigt. Unter dem Motto Unser Rathaus Dessau in 125 Jahren können junge Teilnehmer ihre kreativen Vorstellungen von der Zukunft bis zum 30. September zu Papier bringen. Die kreativste Zukunftsvision wird von einer Jury der Stadtverwaltung ausgewählt. Als Gewinn wartet auf den Sieger und die ganze Familie ein besonderer Rathausbesuch mit Sonderführung und persönlichen Treffen mit dem Oberbürgermeister.
1: Würden uns auch freuen, wenn noch viele an dem begleitenden Malwettbewerb, den wir ausgerufen haben, für Kinder zwischen 8 und 12 Jahren teilnehmen und dann ihre Arbeiten hier bei uns im Bürgerbüro dann abgeben. Dann würden wir da nämlich gerne einen Sieger oder eine Siegerin ermitteln. Jury stellen wir selber hier im Haus. Aber wer dann diesen Wettbewerb gewinnt, der darf nochmal hierher kommen, nämlich direkt zum Oberbürgermeister und dann mit dem zusammen beim Kakao trinken oder sowas mal ein schönes Schwätzchen machen. Also es gibt dann noch eine Sonderführung und. Und man kann dann seine ganze Familie mitbringen als Sieger, Kind oder sogar die Schulklasse. Das vereinbaren wir dann direkt vor Ort.
0: Extra für das Jubiläum wurde eine Sammelpostkartenserie mit historischen Aufnahmen sowie ein begleitender Flyer produziert. Beides kann am Nachmittag der offenen Tür kostenlos mitgenommen werden. Anlässlich des Jubiläums wird außerdem bei uns auf RAN 1 eine Sondersendung über das Rathaus ausgestrahlt. Am 2. Oktober um 19 Uhr sowie am 3. und 4. Oktober jeweils um 15 und 21 Uhr. Schalten Sie also gern wieder ein und feiern Sie mit uns dieses besondere Jubiläum.
2: Die Handballtradition hat in der Bauhausstadt einen besonderen Stellenwert. Im vergangenen Jahr feierte der Handball in Dessau 100-jähriges Bestehen. Mit der Ehrengalerie 100 Jahre Handball in Dessau-Roßlau soll nun diese lange Geschichte in der Anhalt-Arena sichtbar gemacht werden.
3: Und wir hatten uns gedacht, dass traditionell so ein bisschen Traditionspflege mit Anerkennung über die Historie hinweg durchaus sinnvoll wäre, weil es unter anderem den Sport entsprechend aufwertet, die Stadt in ein anderes Szenario setzt und natürlich die Menschen, die diese Dinge über die Jahrzehnte hin begleitet haben, auch entsprechend würdigt. Und dann haben wir uns Gedanken gemacht, wen könnte man da vielleicht in eine Ehrengalerie platzieren. Und dann hat es 2,5 Jahre gedauert bis heute, bis wir dann alles, was wir dazu brauchten, beieinander hatten. Das Konzept, die Richtlinien, die entsprechende materielle Untersetzung, wie sie hinter mir jetzt installiert ist. Ich denke mal ansprechend und schön.
2: Das Projekt unter dem Namen FAME 100+ ist bereits seit einigen Jahren in Vorbereitung. Am 26. September, unmittelbar vor dem Spiel des Dessau-Roßlauer HV gegen den ersten VfL Potsdam, war es dann endlich soweit. Die ersten 4 Tafeln mit verdienten Persönlichkeiten und einer Mannschaft wurden enthüllt.
3: Am heutigen Tage werden geehrt mit der Intronierung in die Ehrengalerie Paul Lüdecke, Weltmeister 1938 im Feldhandball. Damals der Torhüter der deutschen Nationalmannschaft. Dann Günter Dreiburt, Olympiasieger 1980 in Moskau. Ja, ich denke mal allseitig bekannt. Dann kommt hinzu Wolfgang Jäger, langjähriger Spieler und Funktionär, über viele Jahre einer der aktivsten Begleiter dieses Vereins, des DHV und vor allen Dingen auch des Handballs in der Stadt.

0: SV Roßlau. Und zum Schluss natürlich auch eine verdienstvolle Mannschaft, und zwar die BSG Schipswerk Roßlau aus dem Jahr Männermannschaft 1951 mit dem damaligen DDR-Meistertitel im Feldhandball.
1: Bei diesen vier Tafeln soll es allerdings nicht bleiben. Insgesamt rund 100 Gedenktafeln sollen künftig Spieler, Mannschaften und Funktionäre würdigen und langfristig in der Anhalt Arena am Eingang 1 präsentiert werden.
0: Das Projekt hat inzwischen eine tolle Resonanz. Wir haben doch eine ganze Menge Geld inzwischen noch akquirieren können. Wir konnten die Grundausstattung, wie sie hinter mir installiert ist, finanzieren. Die liegt so in etwa bei 13.000 Euro. Wir haben auch weitere Sponsorentafeln inzwischen gewonnen. Wir sind in der Lage, in den nächsten Wochen weitere, sagen wir, verdienstvolle Spieler und Funktionäre zu würdigen. Das sind jetzt nach meiner Lesart so in etwa um die 20, die bereits untersetzt sind, und so eine Tafel kostet um die 300 Euro.
1: Möglich wird das Vorhaben vor allem durch die Unterstützung zahlreicher Beteiligter. Viele haben dazu beigetragen, dass aus der Idee nun Schritt für Schritt Realität wird.
0: Also ich wollte mich eigentlich bedanken bei einigen Leuten, die an dieser Geschichte mitgewirkt hatten. Wir haben hier 2,5 Jahre gebraucht, bis wir an diese Stelle gekommen sind, wo wir heute sind. Dank an Jana Konrad, die das grafische Konzept gestaltet hat, auch elektronisch. Dank an meine Arbeitsgemeinschaft, regionale Sportgeschichte des Stadtrates der Stadt Dessau-Roßlau, für die außerordentlich gute Zusammenarbeit.
1: Die ersten Tafeln sind damit enthüllt, und so darf man gespannt sein, welche weiteren Namen künftig die Geschichte des Dessauer Handballs in der Anhalt Arena sichtbar machen werden.
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1: Für Frauen in der Unternehmerwelt ist es nicht immer einfach, sich zu behaupten und die richtigen Kontakte zu knüpfen. Genau hier setzt die Regia an. Als größte Unternehmerinnenkonferenz Mitteldeutschlands bietet sie Unternehmerinnen und Frauen in Führungspositionen die Möglichkeit, sich auszutauschen, voneinander zu lernen und neue Netzwerke zu knüpfen. In diesem Jahr fand die Regia am 25. und 26. September im Domero Hotel in Dessau-Roßlau statt. Unter dem Motto, wo Frauen Zukunft gestalten, fanden sich zahlreiche Unternehmerinnen zusammen.
3: Netzwerken austauschen, supporten, unterstützen. Alles, was Frauen so untereinander mit unter Kommunikation und gegenseitiges Unterstützen verstehen.
4: Regia ist ein Raum, wo man, ein geschützter Raum, wo sich Frauen verbinden, Sichtbarkeit schaffen, vernetzen, im Prinzip auch Hilfeleistung stellen, sowohl was die eigene Dienstleistung betrifft oder das Produkt oder wie auch immer, aber auch niedrigschwelliger zu sagen, hey, ich bin einfach eine helfende Hand, ich habe ein offenes Ohr, also grundsätzlich dafür schaffen wir diese Netzwerke.
1: Regia steht für Region in Anhalt. Seit 2014 wandert sie von Ort zu Ort durch Mitteldeutschland und bringt das Netzwerk immer wieder in eine andere Region. 2 Tage lang stehen die Frauen und ihre Erfahrungen

0: Mittelpunkt. Das Programm ist dabei vielfältig gefüllt.
1: Es ist so, dass es viele unterschiedliche Impulse geben wird zu Themen wie Wechseljahren, zu Themen wie, was beschäftigt die Generation Z, auch das Thema, wie beschränken Filter eigentlich meine eigene Wahrnehmung, das Thema Funktionieren, auch Sachen Sichtbarkeit im Social-Media-Bereich, also von fachlich über einzelne Frauenthemen, sodass wir im Prinzip auch wirklich jeden abholen können.
0: Neu in diesem Jahr war unter anderem eine Podiumsdiskussion. Nach der Begrüßung der Teilnehmerinnen und den Grußworten von Eta Hachmann, der Sozialdezernentin der Stadt Dessau-Roßlau, kam eine Gesprächsrunde mit Frauen aus Wirtschaft, Kultur und Gesellschaft zusammen. Dabei ging es unter anderem um die Frage, welche Bedeutung Netzwerke für die Entwicklung einer Region haben.
2: Ich bin der Meinung, es gibt viel zu wenig Raum, wo Frauen sich austauschen können. Und ich glaube, das ist auch nochmal total wichtig, auch mal diesen individuellen Raum zu haben. Ich glaube, Frauen gucken schon auf Themen wie Führung, Organisationsentwicklung nochmal ganz anders als auch Männer. Und von daher ist es mal wichtig, sich untereinander darüber auch auszutauschen und zu vernetzen. Und das finde ich so wichtig daran und ich gebe meinen Vorrednerinnen recht, dass es eigentlich zu wenig Räume gibt, dass wir uns viel zu selten treffen und deshalb ist es wichtig, dass es so eine schöne Konferenz gibt.
0: Dass die Konferenz bei Unternehmerinnen und angehenden Unternehmerinnen auf großes Interesse stößt, zeigte auch die ausverkaufte Veranstaltung. Rund 90 Teilnehmerinnen waren in diesem Jahr dabei. Dabei ging es nicht nur um die Vorträge und Gespräche auf der Bühne. Ein wichtiger Teil der Regia war auch der persönliche Austausch untereinander.
3: Das kommt darauf an, was die Damen sich wünschen. Ne? Der eine möchte sein Produkt an den Markt bringen oder vermarkten. Die andere sucht vielleicht auch Personal. Der Nächste möchte Informationen, damit er sich außerhalb der Regia auch mit anderen Unternehmen vernetzen kann oder verknüpfen kann sogar. Das ist ganz unterschiedlich. Da hat jeder so seine eigene Einstellung, die er dann dafür nutzt.
1: Eigene Agenda, ich glaube auch das Thema Mentorship. Ja, also einfach zu gucken, okay, wer ist denn da, wo ich hin will schon? Wer kann mir dabei helfen? Ja, die Fragen, die ich mir selber stelle, zu beantworten oder an wen kann ich meine Fragen auch außerhalb dahin richten, weil ja auch jeder wieder ein anderes Netzwerk. An jeder Frau hängt ja dennoch ein Netzwerk dran und Beziehungen schaden immer nur dem, der sie nicht hat, sage ich mal so. Von daher ist das, glaube ich, ein großes Thema und auch einfach neue Kontakte zu machen, ne? Sich sichtbar zu werden und auch niedrigschwellig zu schauen, unabhängig von, ich habe die Dienstleistung oder das Produkt, wo kann ich dir denn bei helfen? Also wirklich auch zu sagen, hey, ich habe, keine Ahnung, letzte Woche mir ein Lexware-Konto eingerichtet oder irgendwas oder ich will gerade auch einen Verein gründen. Wie mache ich das denn? Worauf muss ich denn achten? Also wirklich so eine ganz einfachen Fragen und die sind alle sehr willkommen hier. Und ich glaube, mit der ersten Kommunikation beginnt einfach das Netzwerk.
0: Die Regia bot den Unternehmerinnen damit Inspiration, neue Perspektiven und vor allem die Möglichkeit, sich miteinander zu vernetzen.
4: Klimawandel, komm, wir gehen in den Garten. Unter diesem Motto fand am 20. September der Anhaltische Obst- und Umwelttag statt. In diesem Jahr wird die 27. Auflage dieses besonderen Tages gefeiert. Und es dreht sich alles um Klima, Natur und Umweltschutz. Die evangelische Auferstehungsgemeinde Dessau-Siedlung lud auf die Wiese vor der Kirche am Fischereiweg 43 ein.
5: Wir feiern jetzt zuerst eine Andacht zum 27. Anhaltischen Obst- und Umwelttag. Und danach haben wir so verschiedene Vereine und Angebote, zum Beispiel den Eine Welt-Laden hier in Dessau, dann den Heimatverein, dann haben wir die sogenannte Ein-Dollar-Brille, jetzt muss ich mal gucken, damit ich hier nichts vergesse, dann haben wir einen Vortrag Klimaanpassung im Kleingarten, da kommt das Motto her, komm, wir gehen in den Garten. Weil ich finde, dass der Garten ja auch so neu entdeckt wurde. Ne? Auch junge Menschen sagen, lasst uns einen Schrebergarten mieten oder so, jeweils höre ich das. Dann haben wir noch den Kinderzirkus Raxli Faxli und wir haben nachher um 16 Uhr ein Kindermusical. Wir haben noch mehrere Stände, wir haben eine Imkerin noch hier, jetzt muss ich mal gucken, ob wir alles haben. Wir haben auch einen Infostand vom Uber, wir haben

0: Die Bürgerinitiative Pro Elbe hier, wir haben einen Obstsortenbestimmer hier. Also es ist ein kunterbuntes Programm. Wir freuen uns auch sehr auf das Musical der evangelischen Grundschule. Da geht es um David und Goliath. Eine biblische Geschichte, die jeder kennt, hoffentlich.
1: Neben den zahlreichen regionalen Informations- und Verkaufsständen, darunter eine ortsansässige Imkerin mit frischem Honig, gab es auch einige Stände mit Produkten, die einen weiteren Weg hinter sich hatten. Doch das Besondere dabei war, alle Artikel stammen aus dem fairen Handel. Mit dem Umwelttag möchte man vor allem darauf aufmerksam machen, welche Folgen der Klimawandel hier in der Region und darüber hinaus mit sich bringt.
0: Ja, Klimawandel ist ja verstehen wir primär immer unter dem Aspekt, dass wie in diesem Sommer nicht ausreichend Regen ist, wir merken, dass sich sehr viel verschoben hat im klimatischen Befinden, dass wir mit Dürreperioden rechnen müssen, dass die Flüsse nicht ausreichend Wasser haben und so weiter. Oder es gibt eben zu viel Wasser, zu viel Sonne, was auch immer. Und dann merken wir ja sehr deutlich, da hat sich unheimlich was verschoben. Zumal, wenn ich mich an meine eigene Kindheit erinnere, war das wirklich tatsächlich anders. Und Klimawandel oder Klimakrise ist ja so ein Wort, was vieles sozusagen umfasst.
1: Auch für die Kirche ist der Klimawandel ein wichtiges Thema. Dabei geht es nicht nur um den Schutz unserer Umwelt, sondern auch um das gesellschaftliche Miteinander, das zunehmend auseinanderzubrechen droht. Deshalb ist es wichtig, wieder miteinander ins Gespräch zu kommen, einander zuzuhören und gemeinsam nach Lösungen zu suchen.
0: Wir sind in einem Klimawechsel, was die Natur, was die Schöpfung angeht, das ist das eine. Und hören heute Worte aus dem ersten Buch Mose im zweiten Kapitel, wo Gott uns Menschen in den Garten Eden pflanzt. Aber auf der anderen Seite merken wir auch einen deutlichen Klimawandel, der unser Miteinander begreift. Das ist also durchaus mit gemeint. Wir merken, dass wir jetzt auch nach der Wahl in Sachsen-Anhalt in einer ganz anderen Situation sind. Sehr viele Menschen sind, was ich sehr erstaunlich finde, sehr sprachlos geworden. Und wir sind natürlich sprachlos, was sozusagen die Wählerinnen und Wähler letztendlich, was der Wählerinnenwille war. Aber ich merke, dass wir nicht ins Gespräch kommen. Und das meint auch Klimawandel im übertragenen Sinne, dass wir natürlich wieder für unser Klima sorgen müssen, für unser Miteinander, für unser gemeinsames am Tisch sitzen. Und natürlich können wir unterschiedliche Überzeugungen haben. Aber uns ist mitgegeben im Schöpfungsauftrag Gottes, dass wir diese Erde bebauen und bewahren sollen. Bebauen, das ist jetzt mal, sage ich jetzt mal, in der Landwirtschaft, im Garten und so weiter. Deshalb das ist ja unser kleines Paradies, der Garten, danach fragten Sie. Aber auf der anderen Seite, bewahren heißt auch bewahren unsere Gemeinschaft, unsere Schöpfungsgemeinschaft, unser Miteinander. Und dass da nicht plötzlich Gewalt und Misstrauen und so weiter obsiegen. Deshalb also ein umfassendes Thema, was uns durch das biblische Wort gegeben ist.
1: Die Gemeinde freut sich über die zahlreichen Besucher. Ein besonderer Dank galt allen, die mit selbstgebackenem Kuchen und tatkräftiger Unterstützung zum Gelingen des Festes beigetragen haben. Durch die vielen helfenden Hände wurde das Fest zu einem schönen und gelungenen Erlebnis. Der Obst- und Umwelttag bot Raum für Begegnungen und gute Gespräche, regte aber auch zum Nachdenken und zum Austausch über wichtige Themen an. An die Kochlöffel, fertig und los, hieß es für drei angehende Meisterköche. Nach 10 Jahren kehrte die Küchenmeisterprüfung erstmals wieder in die Region zurück. Am 25. und 26. September ging es im anhaltischen Berufsschulzentrum Hugo Junkers in Dessau-Roßlau für die Teilnehmer um den praktischen Teil ihres Meisterabschlusses.
2: Also heute legen 3 von 6 Köchen ihre Küchenmeisterprüfung im praktischen Teil ab. Also sprich, es wird heute hier ganz intensiv gekocht. Und durch die Prüfungskommission wird dann auch bewertet und es wird herausgefunden, ob die bisher Köche sich zukünftig Küchenmeister nennen können. Es ist für nahezu alle schon der gebührende Abschluss. Wir haben einen, der noch einen Teil in der theoretischen Prüfung sich dem noch mitstellen muss. Es ist so, dass man als Küchenmeister auf der einen Seite natürlich meisterlich die Küche repräsentiert, aber bei einer Meisterausbildung, oder es ist ja keine Ausbildung, sondern es ist eine Fortbildung,

0: Bildung qualifiziert man sich insofern, dass man auch noch rechtliche Aspekte lernt, dass man lernt zu planen, zu kalkulieren. Also es geht darum, was man auch als Führungskraft zukünftig tätig sein kann und das Unternehmen intensiv unterstützt. Also auch die betriebswirtschaftlichen und rechtlichen Aspekte werden in der theoretischen Prüfung mit getestet.
1: Nach 10-jähriger Pause wurde die Küchenmeisterprüfung erstmals wieder in der Bauhausstadt abgelegt. Die IHK Halle Dessau unterstützte die Rückkehr und übernahm die Prüfung. Damit soll auch die regionale Gastronomie wieder neuen Schwung bekommen. Denn als Küchenmeister geht es längst nicht mehr nur ums Kochen. Auch Organisation, Wirtschaftlichkeit und die Führung eines Teams gehören dazu.
0: Es ist ja so, es ist eine herausfordernde Prüfung. Man braucht also junge Köche, die, nachdem sie Koch geworden sind, ein paar Jahre im Beruf gearbeitet haben, sagen, ich mache das noch berufsbegleitend. Also die jungen Menschen haben hier 2 Jahre lang berufsbegleitend nachmittags, abends zusätzliches Wissen erworben, haben auf Deutsch gesagt wirklich richtig gebüffelt, um dann sich Küchenmeister nennen zu können. Und das haben wir über Jahre hinweg leider nicht genügend junge Leute gehabt, die sich dieser Herausforderung gestellt haben. Insofern sind wir sehr froh, dass es das jetzt Gott sei Dank wieder gibt. Also es gab einen Vorbereitungskurs, der im IHK-Bildungszentrum absolviert wurde. Und jetzt zum Schluss gibt es jetzt eine Abschlussprüfung.
1: Für die 3 Teilnehmer hieß es am 26. September Warenkorb auf, Menüplan, kalkulieren, organisieren und schließlich 5 Gänge für 6 Gäste auf die Teller bringen. Am Ende wurde das Gesamtpaket bewertet. Nicht nur das Essen, sondern auch die Organisation und der gesamte Ablauf flossen in die Bewertung ein. Wer hier überzeugte, kann sich am Ende über den Küchenmeistertitel freuen.
0: Also heute haben die Köche einen Warenkorb bekommen und müssen ausgehend von diesem Warenkorb in einer sehr überschaubaren Zeit ein anspruchsvolles 5-Gänge-Menü machen. Das ist an jedem Tisch heute auch anders, weil der jeweilige Koch aus den verschiedenen Zutaten eben das ein oder andere herauszaubert. Sehr lecker. Also ich bin kein Prüfer, also ich bin sozusagen nur stiller Koster und Genießer, aber ich kann sagen, alles was bisher war, war zum Genießen.
1: Die praktische Prüfung bildet den Abschluss einer 2-jährigen Weiterbildung am IHK-Bildungszentrum Halle Dessau. Mit der Wiederaufnahme der Küchenmeisterprüfung wird die Gastronomie in der Region gestärkt und Fachkräften der Weg in die Führungsverantwortung eröffnet. Für die nächsten Teilnehmer geht es am 9. und 10. Oktober weiter. Dann steht auch für Sie die praktische Prüfung zum Küchenmeister an. In Deutschland wird der Kindertag an 2 verschiedenen Tagen gefeiert. Am 1. Juni als Internationaler Kindertag und am 20. September als Weltkindertag. Im Mittelpunkt stehen dabei insbesondere die Rechte und Bedürfnisse von Kindern. Unter dem Motto »Kinder haben das Recht auf eigene Meinung und respektvollen Umgang miteinander« wurde bereits am 19. September auch in Dessau-Kochstedt gefeiert. Auf dem Sportplatz des TuS Kochstedt in der Lichtenauer Straße erwartete die Kinder und ihre Familien ein abwechslungsreicher Nachmittag.
2: Also wir haben Jubiläum dieses Jahr, das ist das 10-jährige Kinderfest. Corona-bedingt, sonst wäre es schon das 12. Was erwartet die Kinder hier? Ein bewährtes Kinderfest wie in jedem Jahr mit vielen tollen Aktionen, Feuerwehr, Polizei, DRK, Klettern, Kegeln, Schminken.
3: Hundesport, viele Aktionen von den Heimatvereinen, Basteln, kleine Kinderspiele.
2: Musikalische Darbietungen der Musikschule Fröhlich, die Faschingsgruppe vom Karnevalsverein in Kochstedt tanzt, die Kindertanzgruppen Sunshine kommt noch zu uns. Also ein buntes Programm, wo für jeden hoffentlich was dabei ist.
1: Von 11 bis 16 Uhr wurde den kleinen und großen Besuchern bei freiem Eintritt einiges geboten. Rund 30 Vereine und Institutionen waren vor Ort und sorgten mit verschiedenen Angeboten und Mitmachaktionen für Unterhaltung. Dabei zeigte sich vor allem die große Vielfalt. Ob Spiel, Sport oder Kreativangebote, für alle Interessen war etwas dabei.
3: Also was wir gerade festgestellt haben, ist, dass es beim DRK heute einen Teddy zu verarzten gibt. Also da können sich Kinder auch mal ausprobieren an den Teddy, den

0: ein Pflaster zu verpassen oder das Bein zu verbinden.
1: Ansonsten hat jeder Stand für sich wieder was Neues vorbereitet, neue Bastelideen, neue Angebote. Die Kids Fitness, die immer wieder für neue Herausforderungen dann zur Verfügung steht.
2: Ausrichter und Veranstalter des Dessau-Roßlauer Weltkindertagsfestes ist die Initiative Dessauer Westen. In ihr haben sich Vereine und Institutionen aus den Stadtteilen Alten, Soberberg, Kochstedt und Mosigkau zusammengeschlossen. Die Initiative selbst besteht bereits seit mehr als einem Jahrzehnt.
1: Es hat ja 2014 begonnen mit einer Ausstellung in der Gesamtschule in Soberberg. Und da hat man sich überlegt, weil das so gut funktioniert hat zwischen den Heimatvereinen Alten, Mosigkau und Kochstedt, was können wir eigentlich weitermachen, was wollen wir machen? Und dann ist die Idee des Kinderfestes entstanden, das ist gut angekommen. Und Jens ist einer, der schon von Anfang an mit dabei ist. Ja, ich bin erst später dazugekommen. Und uns ist es wichtig, dass die Tradition weiter aufrechtzuerhalten, weil wir finden, dass das gut ankommt und den Kindern viel Freude bereitet.
0: Weil es einfach auch eine schöne Sache ist für Kinder. Und es gefällt uns, es gefällt den Kindern. Das ist eigentlich das Wichtigste.
2: Auch das wechselhafte Wetter tat der guten Stimmung keinen Abbruch. Die Resonanz fiel durchweg positiv aus. Viele Familien nutzten die Angebote und die Sportanlage war gut gefüllt. Und auch auf die nächste Ausgabe des Kinderfestes freut man sich bereits.
0: Dieses Kinderfest wird Jahr für Jahr weiterhin gemacht, definitiv. So in dieser Konstellation planen wir eigentlich sonst keine anderen Sachen, aber jeder Verein hat natürlich seine Aktion, die er trotzdem macht, das ist klar. Ob das die Heimatvereine Kochstedt, Alten, Mosigkau sind oder die anderen Vereine, die Sportvereine. Es gibt sehr viele Vereine, die hier aktiv sind. Genau, und die haben natürlich ihre Aktivitäten auch in den Ortschaften.
2: Rundum war das Familienfest ein gelungener Nachmittag für Kinder, Eltern und Organisatoren. Im kommenden Jahr soll das Weltkindertagsfest dann traditionsgemäß in Mosigkau stattfinden.
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7: Hier ist ERF Yes, willkommen im Talkwerk. Unsere Gäste heute sind der Ex-Frontmann der Rockband Umf, der letztes Jahr viele Fans enttäuscht hat, weil er überraschend aus der Band ausgestiegen ist. Außerdem eine Frau, die gerne möchte, dass ihr Selbstbewusstsein ein bisschen auf uns abfärbt. Und ein Ex-Fußballer, mit dessen ganz großer Karriere es nicht ganz geklappt hat, der aber heute anderen bei ihrer Karriere hilft. Schön, dass ihr dabei seid. Und ich sage herzlich willkommen im Talkwerk. Schön, dass ihr da seid. Manuel Bühler, Tina Czage, Dero Goy. Ich stelle euch gegenseitig mal vor, damit ihr ein bisschen wisst, mit wem ihr jetzt hier eine Stunde verbringen werdet. Und ich fange mal an mit Dero. Dero war Frontmann von Umf. Eine Band, ich habe gelesen, Neue Deutsche Härte war so das, wie ihr beschrieben wurdet vom Musikstil her. Ganz schön krasse, auch düstere Texte, finde ich, die ihr so drauf hattet. Und du erzählst dann gleich ein bisschen darüber, warum du ausgestiegen bist aus der Band und was so in den letzten Jahren in deinem Leben passiert ist.
8: Gerne.
7: Freue ich mich schon drauf. Tina Czage ist Theologin und Trainerin und die erklärt uns heute, wie wir selbstbewusst werden können. Und du nimmst das ganz, ganz wörtlich, ne? Dieses Selbstbewusst, sich seiner selbst bewusst werden. Wollen wir mal schauen, bist du selbstbewusst?
5: Ja, sehr.
7: Du erklärst uns nachher, warum. Und schließlich Manuel Bühler war auf dem besten Weg, als Fußballer Karriere zu machen. War beim 1. FC Nürnberg, hat bei 1860 München gekickt. Ein fataler Fehler war zumindest so ein Punkt in deiner Karriere, wo es mal ein bisschen schwieriger wurde. Und dann auch noch der Körper, der nicht so richtig mitgemacht hat. Mit 23 hat er dann die Fußballschuhe schon an den Nagel gehängt. Eigentlich nicht das Alter, wo man aussteigt, sondern wo es so richtig losgeht als Profifußballer. Ne?
9: Eigentlich soll es da richtig losgehen, ja.
7: Und Manuel, wir müssen direkt mal

0: anfangen. Und ich beziehe mich mal direkt auf diesen Fehler wieder, von dem ich eben gesprochen habe. Du durftest, als du warst relativ frisch vom Fußballinternat beim 1. FC Nürnberg, durftest dann nach einiger Zeit bei den Profis auch mittrainieren und dann bei einem Testspiel mitmachen, wenn ich es
1: Genau.
0: richtig weiß, ne? Und da ist was richtig Blödes passiert.
1: Ja, also eigentlich eine Situation, wie man sich erstmal wünscht, dass man da mit einer Mannschaft auf dem Platz stehen darf, die man so nur aus dem Fernsehen kannte und wo man immer
0: Ja.
1: auch dabei sein wollte.
0: Was waren da für Spieler dabei?
1: Pinola, Marek Mintal, Raphael Schäfer, Andy Wolf, also so gestandene
0: Gestandene
1: Bundesligaspieler
0: Bundesliga-Profis
1: zur
0: damals,
1: damaligen
0: ja.
1: Zeit. Und ja, die ersten 20 Minuten lief es richtig gut. Ich habe gedacht, ich bin gut drin. Und dann kam auf einmal der Moment, der eigentlich nicht passieren sollte. Und zwar habe ich einen katastrophalen Bock geschossen. Ein Pass, den ich eigentlich zum Torwart bzw. zum Innenverteidiger zurückspielen wollte. Ich war defensiver Mittelfeldspieler und ich habe schon gemerkt, als der Ball meinen Fuß verlassen hat, dass es jetzt eine enge Kiste wird. Und so war es dann auch. Der Stürmer hat sich den Ball geschnappt, ist ihm direkt in die Füße, war allein vorm Tor und hat ihn reingeschossen. Und dann stehst du halt erstmal da, schaust dich so um, hoffst erstmal, dass
0: Ja.
1: niemand gesehen hat. Aber
0: Ja, ist
1: dem
0: eher
1: war nicht
0: nicht.
1: so und ich wäre in diesem Moment am liebsten echt im Erdboden versunken. Aber ja, musste dann da irgendwie mit klarkommen. Die Konsequenz war leider ein bisschen herausfordernd danach, weil man mir dann mitgeteilt hat, recht schnell, dass es für die Profis erstmal jetzt keine Perspektive gibt, wurde dann wieder zur zweiten Mannschaft zurückgestuft. Und das war so die Erfahrung, die ich damals in meinem ersten Testspiel machen durfte. Deshalb gemischte Erinnerungen. Auf der einen Seite, erstes Spiel mit den Profis, nimmt einem keiner mehr, freut man sich dran. Auf der anderen Seite aber auch so diese negative Erfahrung mit dem Fehler, der mir da
0: Na.
1: unterlaufen ist.
0: Hast du das Gefühl, dass das wirklich dieser Fehler war, weswegen das dann nicht so weiterging? Oder hatte das noch andere Gründe?
1: Nee, ich würde jetzt nicht sagen, dass es jetzt konkret nur dieser
0: Weil
1: eine
0: es
1: Fehler
0: passiert
1: ist.
0: ja auch gestandenen Profis
1: Genau.
0: sowas. Ja.
1: Fußball ist ein Fehlersport. Natürlich
0: Ja.
1: ist es so, wenn du noch nicht so das Standing hast als junger Spieler, dann kannst du dir auch nicht so viel erlauben. Und
0: Ja.
1: das war bei mir so eine Situation. Wahrscheinlich war ich eh spitz auf Knopf und die waren sich nicht so ganz sicher. Und dann war das halt so das Ding, was mir sozusagen den Genickbruch beigefügt
0: Ja.
1: hat. Ja, so würde ich das mal sagen.
0: Zeigt aber auch, wie knallhart der Konkurrenzkampf da eigentlich ist. Ne? Du warst ja auf so einem Fußballinternat. Hast du eine Zahl im Kopf, wie viele Jungs von so einem Fußballinternat es dann wirklich irgendwie als Profi nachher schaffen?
1: Also es sind tatsächlich sehr, sehr wenige. Ich meine, die Internatsplätze sind eh schon begrenzt. Da
0: Ja.
1: suchen die sich nur ganz gezielt von weiters weg die Leute dann aus. Und wenn man jetzt mal überlegt, sind so eine A-Jugend-Bundesliga-Mannschaft, da kommen schon wenige an. Das Sieb wird immer enger gespannt, umso höher man kommt. Und dann so von einer A-Jugendmannschaft oder U19-Mannschaft, so die letzte Stufe vor den Profis, kann man so sagen, von einem 25-Mann-Kader vielleicht 2 bis 3 Spieler, die den Durchbruch dauerhaft dann in die Bundesliga reinschaffen oder auch in eine andere Top-Liga
0: Ja.
1: in Europa. Also es sind sehr, sehr wenige.
0: Ja, aber das heißt, alle 25 investieren ja Jahre, quasi ihr ganzes Leben, opfern Freizeit. Wie sah das bei dir aus? War Fußball, war über viele Jahre der einzige Lebensinhalt, oder?
1: So kann man schon sagen, also der Fokus war schon sehr, sehr stark darauf ausgerichtet. Dann vor allem, als ich aufs Sportinternat nach Nürnberg dann gekommen bin, dann war für mich auch klar, okay, dieser Traum, der kann Realität werden. Und dann hast du halt Schule und drumherum Fußball. Und das war es dann eigentlich so mehr oder weniger. Bist eigentlich auch fast nur mit den Jungs unterwegs, wo du da sowieso dann auch zusammenspielst. Genau, also schon ein starker Fokus.
0: Und was einen antreibt, ist dann dieser Traum, eines Tages werde ich es mal schaffen, volles Bundesliga-Stadion oder was auch immer.
1: Ja, also für mich war es immer so, natürlich hat mir Fußball unglaublich viel Spaß gemacht. Das war in erster Linie das, wie alles angefangen hat. Aber dann kommen halt auch noch so die Dinge drumherum, wie zum Beispiel, dass man berühmt ist, dass man Anerkennung bekommt, dass man gutes Geld verdient. Und ich meine, wer möchte nicht so als junger Kerl irgendwann mal seine Wünsche, die er so vom Leben hat, erfüllen? Und der Fußball kann dir da halt viel ermöglichen. Das denkt man halt zumindest so von außen. Und dementsprechend war für mich das klar, dass ich diesen Traum oder Profifußball einfach verfolgen möchte und
0: Ja.
1: erreichen möchte eines Tages.
0: Es war ja dann so ein erster kleiner Dämpfer, den du da erlebt hast.
1: Genau.
0: Wie alt warst du da?
1: So knapp 18.
0: Ja,
1: So davor ging es eigentlich weitestgehend steil nach
0: immer.
1: oben.
0: Ja.
1: Ja, da hat man dann auch gemerkt, durch den Fußball bekommt man viel Anerkennung. Man ist irgendwie in aller Munde. Die Leute respektieren einen, Zeitungen schreiben über einen und diese ganzen Geschichten. Ne, man ist irgendwie jemand Besonderes. Es tut einem dann schon auch gut.
0: Na.
1: Man kann da viel so von seinem Wert, in Anführungsstrichen, rausziehen. Ob das jetzt ein festes Fundament ist, sei mal dahingestellt. Kommen wir vielleicht nachher noch zu. Aber ich habe das schon sehr genossen damals, genau.
0: Kannst du dich noch erinnern, wie sich das angefühlt hat, dass es plötzlich eben nicht mehr so fluppt, dass auch mal was schief geht und dass die dir dann mitteilen, nö, hier erste Mannschaft, da sehen wir dich im Moment nicht?
1: Ja, also das war eine Herausforderung, damit umzugehen, erstmal auch mit so einem groben Rückschlag für mich. ja, viel Frust auch dabei gewesen natürlich. Und dann merkt man schon auch so ein bisschen, man stellt manche Dinge in Frage, so dass dieses Kartenhaus vielleicht doch nicht so stabil ist, wie man sich eigentlich erhofft. Und die Phasen oder die Momente hatte ich dann auch. Auf der anderen Seite muss man es auch schnell wieder abschütteln, weil die nächsten Spiele kommen. Du kannst jetzt nicht ewig da so einer verpassten Chance oder so einem Fehler hinterher heulen, sag ich mal auf gut Deutsch. Und deshalb, ja, habe ich mir dann irgendwann versucht, nach vorne zu schauen. Und
0: ja, hast auch Fotos mitgebracht?
1: Ich habe mal
0: Fotos mitgebracht. Da sieht man dich im Trikot des 1. FC Nürnberg,
1: genau,
0: quasi
1: das hier,
0: ein Weißfoto.
1: Das hier war das besagte Spiel hier.
0: Ach, das war in dem Spiel?
1: Genau, gegen tschechischen Erstligisten war das Sigmund Ölmütz, glaube ich. Und ja, krass. Ja, das hier war dann später bei Münchens großer Liebe. 1860
0: München.
2: Bei der einzig wahren Mannschaft aus München.
1: Genau, so ist es.
0: Du bist ja dann tatsächlich irgendwann von Nürnberg zu 1860 München gewechselt, warst da aber eigentlich die ganze Zeit für die zweite Mannschaft auch eingeplant, richtig? Oder?
1: Ja, also ich war ein Jahr lang im Profikader mitgelistet, habe auch bei den Profis trainiert, habe auch Testspiele da gemacht, war Kapitän von der zweiten Mannschaft, habe praktisch immer so gependelt und war nah dran wirklich auch an Startelf-Einsätzen, aber habe mir dummerweise immer wieder durch Verletzungen da ein bisschen einen Strich durch die Rechnung ziehen lassen. Und deshalb hat es da nicht ganz geklappt, aber ich war da schon so nah dran und auch hatte die Möglichkeit, Profiluft zu schnuppern.
0: Ja, ja. Und mit was für Verletzungen hattest du dann zu kämpfen?
1: Du, es war eigentlich so die Summe. Ich hatte viele Probleme mit Sprunggelenken, das heißt 5-6 Bänderrisse links und rechts, dann Muskelbündelrisse im Oberschenkel. Da war auch so eine ungünstige Stelle am Hüftbeugeransatz, wo ich immer wieder eine Schwachstelle hatte. Dann Labrum-Einriss jetzt in der Schulter, aber es war eher so die Summe. Die haben irgendwann auch so ein bisschen diagnostiziert, dass es so mit dem Stoffwechsel von der Regeneration auch sein könnte, dass das zu diesen Muskelverletzungen so führt, dass da irgendwas nicht ganz so ist, wie es sein sollte. Und genau, deshalb kann ich gar nicht so konkret sagen, es war jetzt wegen dieser einen Verletzung, es war eher so eine Summe, die mich irgendwann zu dem Punkt gebracht hat mit Mitte 23, dass ich gemerkt habe, okay, auf dem Niveau geht es nicht weiter und dass ich da irgendwie dann schweren Herzens die Schuhe an den Nagel hängen musste.
0: Ja. Aber gab es vorher schon den Punkt, wo du merktest, ey, könnte durchaus sein, dass so die ganz große Karriere, so der Durchbruch, fester Stamm, irgendwo Bundesliga-Mannschaft, das kriege ich nicht hin, das macht mein Körper nicht mit?
1: Also ich habe bei Nürnberg mal kurz schon damit spekuliert, da war ja die Chance da, es war ja noch erste Liga damals und man denkt da eigentlich jetzt nicht so dran. Also man hört es natürlich immer, es kann immer schnell vorbei sein, aber es war jetzt nicht so, dass man da wirklich dann sich so einen Plan B irgendwie zusammenschustert, sondern schon ein klarer Fokus, dass ich Profi werden möchte. Und später bei 60 München war ich ja auch nah dran. Und da habe ich dann schon ein bisschen eher realisiert, als die ersten Verletzungen losgingen, okay, vielleicht, was ist, wenn nicht, und vielleicht mal überlegen, was sind so Alternativen. Aber jetzt gerade so in der Schulzeit noch, gerade mit 17, 18, da war für mich völlig klar, Fußball war das eine, dementsprechend war auch meine schulische Leistung nicht so ideal. Ja. Aber das können wir mal anders
0: machen. Aber du hast ja, ich meine, wir wollen es ja auch nicht kleinreden, du hast ja echt eine ganze Menge auch erreicht. So, bis dahin, wo du gekommen bist, kommen nicht viele Fußballer. Und es gibt viele, die gut kicken können. Ne? Das muss man auch erstmal schaffen. Und dann ist aber mit 23 irgendwann Ende. Gab es irgendwie Leute, die dir in der Situation auch beistehen konnten, wenn so ein Lebenstraumplatz, so ein ganzes Konzept, wie eigentlich das Leben aussehen sollte?
1: Ja. Also Familie natürlich bei mir sehr, sehr wichtig. Auch Freunde, die ich so mein ganzes Leben hatte, die im Endeffekt in der Situation auch für mich da waren. Darüber hinaus war es jetzt für mich auch eine wichtige Komponente, auch mein Glaube an Jesus, der mir da sehr geholfen hat und mir auch ja, einfach eine Perspektive darüber hinaus über den Fußball geschenkt hat. Das war Gott sei Dank schon ein bisschen vorher, dass ich da vorbereitet wurde. Und ja, das waren eigentlich so die Komponenten, die da so grundsätzlich wichtig für mich geworden sind in dieser Phase auch.
0: Ja, was heißt darauf vorbereitet?
1: Ja, halt, dass ich meine Perspektive auf den Fußball ein bisschen verändert habe. Davor war ja alles so eigentlich abhängig vom Fußball, mein Wert und all diese Dinge. Man hat sich sehr darüber definiert, dass es da gut läuft, dass man wer ist und dass man erfolgreich ist und auch wie die Leute über einen denken, wie man bewertet wird und so. Das ist da auch stark im Fokus. Und es hat mir dann halt ein bisschen auch geholfen zu wissen, okay, Fußball ist eine schöne Sache für mich im Leben, aber ist halt nicht alles im Leben. Und dadurch würde ich sagen, Vorbereitung.
0: Ja. Könnt ihr mit Fußball was anfangen? Tina, geht dir
3: hoch? Ja. Ich habe nie gespielt, aber guck gerne zu.
2: Ja. Ich auch. Also ich habe gespielt bei VfL Wolfsburg. Die waren damals noch nicht so ambitioniert wie heute. Und mein großer Sohn hat auch recht ambitioniert gespielt.
0: Ja. Ja. Macht ihr euch manchmal klar, dass da Menschen kicken? also ich weiß nicht, wie es euch geht, ich sitze manchmal vorm Fernseher oder im Stadion und man schimpft ja so schnell. Der Fehler, den du da gemacht hast damals in dem Testspiel, ne, so, da könnte ich mal ausrasten, wenn das einer von meiner Mannschaft macht. Ne? Dann ruft man auch schnell, du Depp oder so, ja, ja. Wie kannst du nur oder so. Beschäftigt euch das, dass das auch Menschen sind, die da spielen?
3: Also ich denke gefühlt mehr in der Perspektive, meine arme Kerl. Ach, das hätte mir echt leid getan. Ja.
2: Ja, natürlich denkt man, da hängen wirklich ganze Menschenleben von ab. Man hat das ja dann noch mit Robert Enke damals miterlebt. Ja.

0: so viel Druck auf einem Spieler, der es ganz offensichtlich nicht wegstecken konnte und dann leider sich selbst getötet hat.
1: Ja. Deine Familie hat dir geholfen, dein Glaube hat dir geholfen, aber du arbeitest heute für eine Organisation namens SRS. Die hat auch eine Rolle gespielt bei deinem Karriereende, da gut mit umzugehen. Erzähl uns mal ein bisschen davon.
2: Ja, also ich habe mit Sportluft-Sportler schon ein bisschen früher Kontakt bekommen. Mhm. Und zwar war das auch maßgebend dafür, dass ich Jesus kennengelernt habe. Ein Sportmentor von Sportluft-Sportler, der mich mal nach einem Fußballspiel angesprochen hat und mich zum Essen eingeladen hat. Und ich war erst ein bisschen überrascht, dass einer auf mich zukommt und mit mir so über Glaube und Fußball sprechen möchte. Ich habe aber vorher SRS schon mal ein bisschen gehört, weil meine Mutter mir früher mal aus so einer Kickerbibel hier vorgelesen hat, früher beim Essen, weil sie halt gedacht hat, ja, Glaube, das interessiert ihn überhaupt gar nicht, wenn sie das erzählt. Aber wenn die Fußballer, die das so cool findet, davon erzählen, warum es für sie mehr gibt als nur Geld, Anerkennung, berühmt sein und all diese Sachen, warum der Glaube an Jesus wichtig ist, dann hört er vielleicht zu. Und so habe ich SRS, weil die diese Kickerbibeln eben rausbringen, schon mal gehört und der hat mich dann eben da angesprochen. Und
1: wie ist denn der auf dich gekommen, dich da einfach anzuquatschen?
2: Ja, das war auch so hintenrum eine Geschichte, die habe ich erst danach so wirklich mitbekommen. Meine Mutter war auf den Geburtstag eingeladen von einer Freundin. Dort war wieder eine Freundin, die SRS vernetzt war. Und die hat dann gehört, dass sie einen Sohn hat, der bei Nürnberg spielt. Hat es dann an SRS weitergegeben. So kam es irgendwie an diesen Sportmentor ran. Und dann hat er mich halt angesprochen. Aber ich habe das jetzt gar nicht so vordergründig im Sinn gehabt.
1: Genau. Sportmentor, christliche Sportorganisation. Heißt das, ist sowas wie ein Sportpfarrer gewesen? Er meinte, ich muss mich mal um das Seelenheil dieses jungen Mannes kümmern? Oder?
2: Ja, es geht einfach darum, Leistungssportler zu betreuen mit allem, was in und um den Platz halt anfällt. Und auch das ganzheitlich eben den Menschen dahinter zu sehen. Und das ist so das Anliegen. Natürlich auch mit Verbindung Glaube. Das ist eine Grundkomponente, keine Frage. Und dieses Anliegen hat er einfach gehabt. Und wir sind dann an dem Abend zum Essen gegangen. Und der hat mir einfach erzählt, wie für ihn Sport und Glaube zusammenhängt, auch die Botschaft von Jesus. Und an dem Abend hat es mich ziemlich berührt, obwohl ich das davor schon oft gehört habe. War das so, dass da wie wenn Jesus an mein Herz klopft und mir klar geworden ist, okay, wenn dieser Jesus wirklich der ist, der von sich behauptet hat zu sein, dann muss ich dieser Frage nachgehen und für mich auch selber da eine Antwort drauf finden. Ich bin dann nach Hause gekommen und mein Zimmerkollege, der Marvin Plattenhardt, mit dem ich damals von Reutlingen nach Nürnberg gewechselt bin, der jetzt auch bei Berlin spielt, der war nicht da und so hatte ich ein bisschen Ruhe. Dann habe ich einfach mein Gebet gesprochen, das kann ich von früher noch, habe ich gesagt, Jesus, wenn das mit dir stimmt, ich war ziemlich bewegt auch noch von dem Gespräch davor, dann möchte ich dich kennenlernen, dann komm auch in mein Leben rein. Und das hat er tatsächlich gehört, weil es hat sich angefangen, was in meinem Herzen zu verändern. Ich sage immer, das war so ein bisschen wie wenn auf einmal so ein Rollladen nach oben geht. Früher war ein Fenster mit dem Rollladen zu und ich habe das angeschaut und konnte damit nicht so richtig was anfangen in Bezug auf den Glauben. Ich konnte nicht verstehen, wie Leute zum Beispiel freiwillig Bibel lesen oder irgend sowas machen. Und dann auf einmal war das wie wenn dieser Rollladen hochgeht und ich dahinter eine Realität wahrnehme, die ich halt vorher nicht gesehen habe, aber die auf einmal für mich erlebbar und greifbar war. Und auf einmal eine riesen Sehnsucht, Bibel zu lesen und so und mich damit auseinanderzusetzen. Und da war er eine wichtige Person für mich. Er hat mich dann eingeladen auf den Sportlergottesdienst zum Beispiel mit C. Roberto. Das war so das nächste Highlight in dieser Phase, wo ich gerade so offen und bewegt war. Und ich erinnere mich noch gut, da sind wir in ein Hotel gefahren. Ich war ja gerade bei Nürnberg so bei den Profis am Anklopfen und habe gedacht, okay, jetzt bin ich endlich so in den Kreisen unterwegs, wo ich immer hin wollte. Ne, da waren Spieler dabei von Schalke, von Dortmund, Prediger C. Roberto, so mein Kindheitsidol, wo ich immer gedacht habe, okay, ich möchte mal so werden wie dieser C. Roberto. Ne?
1: Bei Bayern gespielt.
2: Bei Bayern, bei Real Madrid. Brasilianischer Nationalspieler, also wirklich ein Topmann. Ja. Und natürlich, was macht man, wenn man dann da ankommt und sein Idol dann da vorne steht und anfängt zu reden? Man hört ganz genau zu. Und der C. Roberto, die Botschaft, die war wirklich so gewaltig. Das hat mich sehr, sehr berührt. Er hat im Endeffekt gesagt, so sinngemäß, zu diesen Fußballern, ja, ihr könnt euch alles leisten, was ihr wollt. Ihr könnt euch jeden Wunsch erfüllen, jedes Vergnügen mitnehmen, was diese Welt anbietet. Aber seid ihr wirklich glücklich mit eurem Leben? Und dann hat er gesagt, ihr dürft bei allem nicht vergessen, dass genauso nackt wie ihr in diese Welt gekommen seid. Ihr habt nichts mitgebracht, müsst ihr eines Tages auch wieder gehen. Und die große Frage ist, was bleibt dann noch von eurem Leben übrig? Und dann hat er Jesus zitiert, ne, was bringt es, die ganze Welt zu gewinnen, der genau da ansetzt, aber dabei sein Leben zu verlieren. Also was bringt es dir, wenn du erfolgreich bist, Karriere machst, all diese Dinge, aber im Endeffekt leer dastehst am Ende und merkst, dass du das Wichtigste im Leben, auch die Beziehung zu Gott, dass sie keine Rolle gespielt hat. Und das war für mich sehr, sehr bewegend damals. Weil ich ja immer gedacht habe, ich möchte mal so werden wie die. Und da habe ich gemerkt, okay, die Grundfragen sind trotz dem ganzen Geld, der Berühmtheit auch nicht geklärt. Was gibt meinem Leben Sinn und Bedeutung? Was passiert, wenn ich sterbe? Warum lebe ich überhaupt? Wo komme ich her? Und all diese Dinge. Und das war sehr, sehr spannend. Das hat mich schon geprägt damals. Ja. Und ein paar Jahre später ist es dann eben wieder relevant geworden.
1: Ja. Hat dir das dann tatsächlich ganz praktisch geholfen, auch das unter die Füße zu kriegen, dass es eben jetzt mit der Karriere nicht weitergeht?
2: Genau, ich habe dann ja 5 Jahre nach dem Gottesdienst noch weitergespielt als Christ. Ich habe mich dann auch entschieden, Jesus nachzufolgen. Und in dieser Zeit, als dann das Karriereende kam, dann stand ich auf einmal dieser Realität, von der Sie Roberto damals gesprochen haben, wirklich hautnah gegenüber. Ich habe gemerkt, dass was mir das Wichtigste war im Leben, das Fundament Fußball, das kann plötzlich wegbrechen. Und das ist ja dann auch. Und da war ich schon so eben auf der Suche oder habe mir das nochmal ins Bewusstsein gerufen. Okay, es gibt auch was, das nicht eines Tages wegbrechen wird, das über den Tod hinaus bleibt. Und selbst wenn Himmel und Erde vergehen, dass ich in Jesus für alle Ewigkeit geschenkt bekommen habe. Und der Glaube war mir da echt eine Hilfe, auch zu wissen, dass da jemand da ist, der mein Leben kontrolliert, in dessen Hand ich bin, der auch die Umstände ja, leitet und lenkt. Und dann eben im Vertrauen nach vorne zu schauen, zu sagen, auch wenn ich vieles nicht verstehe und das natürlich enttäuschend ist, ja, da ist ein Weg, der irgendwie für mich weitergeht. Und das darf ich ja bis heute erleben, dann auch jetzt mit der Arbeit, die ich jetzt mache.
1: Du bist ja heute selber so ein Sportmentor.
2: Genau.
1: Ja, war das damals schon klar, als du aufgehört hast mit dem Profifußball? Okay, dann wäre ich jetzt halt Sportmentor.
2: Nee, gar nicht. Also ich habe erstmal gar nicht gewusst, was ich machen soll. Ne? Ja. Ich habe so gedacht, okay, was machst du jetzt? Metzger, Schreiner, was gibt's noch so? Ja. Aber keine Ahnung gehabt. Und die Freunde hatten alle einen guten Job mittlerweile, haben studiert und gutes Geld verdient. Und für mich gab es immer nur Fußball, das konnte ich jetzt nicht mehr machen. Deshalb war natürlich erstmal viel Frust da, Enttäuschung. Auch Gott gegenüber. Aber dann mit der Zeit hat sich da eben so ein bisschen das erübrigt, dass neue Dinge eben aufgetan worden sind. Beispielsweise bin ich dann an theologische Ausbildungsstätte gegangen, weil der Glaube war noch da und ich wollte es immer schon mal vertiefen. Das ging aber nicht so wirklich. Und dann bin ich dort angekommen. In dieser Zeit hat Gott ganz spannend Dinge zusammengefügt, wo nach und nach für mich klar wurde, dass da ein Weg ist, der weitergeht. Ich bin weiterhin zu diesen Sportlergottesdiensten, wo ich schon als Spieler war, hin, habe die dann irgendwann selber gemacht, habe die Freunde von damals natürlich weiter begleitet, auch das, was ich empfangen habe, wieder weitergegeben. Und meine Biografie war natürlich die Grundlage dafür, dass ich die Arbeit überhaupt machen kann und konnte. Und dann war es so, dass irgendwann ich in eine Schule eingeladen worden bin, da hat meine Schwester, die ist Lehrerin, so den Gedanken gehabt, ja komm doch mal vorbei und erzähl den Kindern ein bisschen von deiner Vergangenheit und wie es so im Fußball abgeht und auch wie du einen Glaube gefunden hast und so. Und ich habe erstmal gar keinen Bock gehabt, dann gab es lange Diskussionen daheim in der Family und sie war aber hartnäckig. Und dann bin ich dorthin gegangen und da hat es mir so eine Freude gemacht mit diesen jungen Menschen. Auch gemerkt, dass einfach durch meine Geschichte das was transportiert. Und dementsprechend ist dann dieser Wunsch entstanden, da ein Schulprojekt draus werden zu lassen. Und dann kam irgendwann die nächste Schule, die nächste. Jetzt waren wir an über 70 Schulen schon unterwegs, sind noch andere Fußballer mit dazugekommen, die auch noch im Moment in der Bundesliga spielen, die dann per Live-Telefonate zugeschaltet werden, die Arbeit auch unterstützen. Es sind jetzt so ein Team mit 7, 8 Fußballern, ein paar noch in der Bundesliga aktiv, ein paar nicht mehr. Und wir sind da so gemeinsam jetzt gerade im Vereinsgründungsprozess unterwegs, dieses Projekt voranzutreiben.
1: Und du betreust auch jetzt Profifußballer selbst?
2: Ja, also ich bin mit Fußballern unterwegs in ganz unterschiedlicher Funktion. Ja. Viele sind gute Freunde. Da bin ich einfach ein Unterstützer, der Wegstrecke teilt, der die versteht, der sie auch ermutigt in ihrer Situation. Dann gibt es ein paar Jüngere, da hast du natürlich dann schon wieder ein anderes Verhältnis. Bin jetzt auch schon fast ein alter Hase im Geschäft zumindest. Ja, und dementsprechend das dann ein bisschen mehr so Mentoring-mäßig, also ganz bunt gemischt.
1: Was brauchen die vor allem?
2: Ja, ich glaube, was eine große Frage für einen Fußballer ist, ist dieses Thema Leistungsdruck, ne? Und auch die Frage nach dem Wert, weil du eben permanent liefern musst, du musst permanent an die Grenze gehen, du wirst permanent bewertet, das von allen Seiten. Und damit halt umgehen zu können und ein bisschen auch gelassener zu werden und auch zu wissen, wo der eigentliche Wert herkommt. Und das hat ja bei uns eben die Grundlage Jesus, ne? Er hat am Kreuz bewiesen vor 2000 Jahren, was unser Wert ist. Und das dann auch ein bisschen darauf zu verlagern, unabhängig davon werden zu lassen, ja, auch wenn man natürlich jeden Tag daran gemessen wird, auf dieses Geschäft, das ist da für manche dann schon eine große Hilfe. Und da viel im Austausch zu sein, zu begleiten, einfach auch jemand zu sein, der zuhört, für die Leute betet, das ist so mein Aufgabenfeld.
1: Cool. Du hast eigentlich schon die beste Überleitung jetzt gebracht zu Tina. Wir wollen nämlich über Selbstbewusstsein reden. Und da geht es ja auch darum, wer bin ich überhaupt, was bin ich überhaupt wert? Danke schon mal bis hierhin. Tina, du hast dich ein bisschen näher mit dem Thema Selbstbewusstsein auseinandergesetzt. Und da ist so ein kleines Heftchen hier entstanden. Mit Sicherheit ich. Was verbirgt sich für dich überhaupt hinter diesem Wort Selbstbewusstsein? Das füllt ja auch vielleicht jeder so ein bisschen anders.
3: Also für mich ist es die Kernressource, die ich habe. Ja, also wenn ich Leute frage und als Coach und Trainerin und Theologin frage ich das immer wieder, wer bist du, was macht dich aus? Dann gucken mich die Leute mit großen Augen an und sagen vielleicht, ich bin Fußballer, ich bin Musiker. Und dann hört es aber ganz schnell auf. Und das ist in der Regel kein Problem, aber spätestens dann, wenn ich an so einen Wendepunkt komme, also wie Manuel erzählt hat, ne, die Situation, Fußball ist nicht mehr, ja und jetzt, wer bin ich eigentlich, was macht mich aus, was ist meine Ressource, was kann ich? Ja, und deine Geschichte finde ich mega, weil du bist dir deiner selbst bewusst geworden. Das ging wahrscheinlich nicht von jetzt auf gleich, aber du bist den Weg gegangen. Und wenn ich mir meiner selbst bewusst

0: bewusst bin, dann kann ich leben und dann kann ich glänzen und dann kann ich all die Ressourcen, die in mir stecken, rausbringen. Und das ist das, da bin ich überzeugt von, was Gott von uns will.
1: Jetzt könnte man es aber auch erstmal falsch verstehen, weil ich merke, du fühlst das vielleicht ein bisschen anders als viele andere. Mhm. Weil manchmal hört man Selbstbewusstsein und denkt erstmal so, boah, ein Ego, ne? Jemand, genau, der so mit breiter Brust rauskommt und sagt, hier, ich bin wer, das selbstbewusst. Mhm. Aber du meinst es anders, ne? Es ist schon immer was anderes als das.
0: Ich würde ganz frech behaupten, ich meine es so, wie es eigentlich gemeint ist. Ja, natürlich ist Selbstbewusstsein, man sieht Leute und denkt so, wow, die ist selbstbewusst oder der ist selbstbewusst. Und was wir aber nicht sehen, ist, dass wenn es echt ist, ist es hart erarbeitet. Und es gibt ja immer wieder Menschen, die von Stärken und Schwächen reden. Also daher kommt auch dieses Büchlein und diese kleine Methode, eigentlich aus Bewerbungsgesprächen. Da wird bis heute gefragt, was sind deine Stärken, was deine Schwächen? Und ich mag das nicht, weil jeder von uns kann Dinge richtig gut und andere nicht so gut. Ja? Also ich bin eine Rampensau, ich kann total gut reden, ich kann präsentieren, ich kann erzählen. Ich kann aber nichts, was mit Details zu tun hat, Verträge lesen, Steuererklärung, das kann ich nicht. So diese Detailfutzelarbeit. Ja, ich muss ja immer Rechnungen schreiben als Selbstständige. Ungelogen, jede dritte Rechnung kommt zurück, weil da irgendwas falsch ist. Das wird total peinlich, aber so ist es. Und das Ding ist, darüber könnte ich mich ärgern, mich grämen. Ich kann mir dessen aber auch einfach bewusst sein. Und darum geht es mir, dass ich um mich selbst weiß, was kann ich, wo bin ich richtig gut, wo brauche ich Ergänzung. Also das führt mich ja letztlich auch zu anderen, dass ich weiß, ich brauche einfach einen guten Steuerberater.
1: Das heißt aber auch dann die Schwächen annehmen und sagen, es ist auch okay, dass ich Dinge nicht kann und nicht so gut bin. Deine Selbstbeschreibung, es gibt ja da so eine Methode, die man anwenden kann in deinem Büchlein, die wendest du mal auf dich selber an und dann beschreibst du dich selbst und dann schreibst du von dir selbst, ich bin nicht sehr geduldig, initiativ, überfahre regelmäßig andere, überrumpel sie mit hohem Tempo. Mhm. Muss man auch sehr selbstbewusst sein, um das einfach mal so in der Öffentlichkeit in so einem Buch auszubreiten.
0: Ja.
1: Macht dir das gar nichts aus, so über dich selbst zu reden?
0: Nicht mehr. Also ich persönlich glaube mittlerweile, ist eine meiner größten Stärken, die Gott mir gegeben hat, dass ich so gerne über mich selbst rede. Muss ich manchmal ein bisschen aufpassen, meine Zunge zurückhalten, aber also es ist eine Stärke und mittlerweile kann ich das halt mit Humor sehen, ja? Wenn so eine Rechnung wieder zurückkommt, so Frau Tschage, können Sie bitte das richtige Datum einfügen? Wir haben mittlerweile 2022. Es gab Zeiten, da habe ich mich in Grund und Boden geschämt und mich selber fertig gemacht. Du dumme Nuss, kannst du nicht endlich mal? Und heute lächle ich halt drüber und freue mich, wenn anderen so Fehler passieren, weil dann fühle ich mich ein bisschen nicht mehr ganz so schlimm.
1: Ja. Würdet ihr beide sagen, dass ihr selbstbewusst seid?
2: Oh, was heißt selbstbewusst? Also ich glaube schon irgendwo, dass ich gelernt habe, wo meine Stärken und meine Schwächen sind schon auch und dass das natürlich auch in das einfließt, was ich mache. Und für mich ist es auch so ein Stück weit einfach ein Berufungserlebnis, dass ich weiß, ich bin gerade am richtigen Ort. Und das gibt mir, ich weiß nicht, ob ich Selbstbewusstsein nennen würde, sondern eher ein Gottbewusstsein, das mir eigentlich vor Augen hält, wer ich bin und zu was ich geschaffen bin. Und das macht mich auch mutig, in gewissen Situationen einfach vorwärts zu gehen.
3: Ja, ich komme ja aus einer Branche, wo das Ego relativ aufgepumpt ist. Ne? Sprich, mehr Schein als Sein, logischerweise. Und das ist natürlich super gefährlich, gar keine Frage. Das nimmt ganz viel von dir weg, was du eigentlich bist oder wo du eigentlich hingehörst, nämlich zu Gott. Aber das wissen natürlich die wenigsten Menschen, gerade in der heutigen Zeit wissen sie. Es wird uns eingeredet, wir sind unsere eigenen Götter. Ja? Und das ist genau das Problem, ne? Weil du kannst dich nicht selbst retten. Das geht halt nicht. Irgendwann wirst du selbst mit einer schlimmen Sache, mit Krankheit, letztlich irgendwann mit dem Tod konfrontiert. Und da kannst du dir nicht selbst die Hand halten. Das geht nicht. Ne? Also das heißt, da stellt sich dann auch die krasse Frage, ja, inwiefern stelle ich mir vor, dass dieses Universum, so wie es uns in der Schule erzählt wird, sich zufällig aus dem Nichts heraus selbst kreiert haben soll? Oder gibt es da einen intelligenten Designer und dieser intelligente Designer bestimmt auch, wer ich bin, ne? Wie ich bin. Er hat mir ganz viel Freiraum gegeben, aber für mich ist das eine ganz große Gefahr, sich selbst in den Mittelpunkt zu stellen. Das versucht ja diese Gesellschaft gerade ganz stark. Ich bin da ganz vorsichtig geworden, wie gesagt, weil ich aus dieser Branche auch komme, wo das so gemacht wird. Ne? Ja.
1: Gibt es natürlich auch die, denen es gerade schwerfällt, mal über sich selbst zu reden, überhaupt über sich selbst nachzudenken, die so etwas introvertierteren, zurückhaltenden Menschen. Die würden jetzt vielleicht sagen, nee, also Selbstbewusstsein ist jetzt nicht so mein Ding. Kann ich auch als eher zurückhaltender Mensch selbstbewusst sein?
0: Aber sicher. Also darum geht es mir ja gerade, dass ich mir bewusst

0: Ich bin eben keine Rampensau, ja. Ich bin eher im Hintergrund, ich bin zurückhaltend, ich bin stiller. Und das ist aber ja auch eine Ressource. Es gibt massig Situationen, wo genau das angebracht ist. Ja, du hast gerade vorgelesen, eins meiner Dinger, ich bin hochinitiativ. Ich kann Menschen mitreißen ohne Ende. Das ist toll und es ist brutal anstrengend für alle anderen. Und das durfte ich entdecken, ja. Also ich muss ganz oft mein Ego zurückfahren, damit andere mitkommen können, weil ich will ja nicht allein sein in dieser Welt. Und in dem Moment, wo ich lerne, dass ich mir dessen schlicht und ergreifend bewusst bin, deshalb Selbstbewusstsein, ich bin mir meiner selbst bewusst, bisschen Wortspielerei, aber das ist mir total wichtig. Ja? Und als gläubige Frau ist mir wichtig, wo fängt mein Selbstbewusstsein an? Ich bin geliebtes Kind Gottes. Ja, und das kann ich jetzt, ich kann das für einen Gemeindekontext machen, für Kirche, für mein Gottesbild, wer bin ich eigentlich? Und da decke ich ja dann auch ganz viele Fehler auf. So, was hat mich eigentlich geprägt, was vielleicht gar nicht stimmt? Also diese ganzen Lügen, die ich ja so im Laufe des Lebens auch gerne aufschnappe. Ja, sei es, ich bin nix oder ich bin alles. Einmal auf Papier bringen und merken, war so, will ich nicht mehr. Und dann wirklich so mich selbst entdecken, meine Ressourcen entdecken, mich selbst auch formen und deshalb eben, man ist ja immer auf der Suche, so wie nenne ich so ein Büchlein, mit Sicherheit ich, dass ich eben wirklich sicher dastehen kann. Hey, ich bin Tina, ich bin so, wie ich bin, toll, ich habe noch viel zu lernen, ich habe viel abzulegen, aber das bin ich. So wie ich heute bin, muss ich morgen nicht bleiben, aber es ist halt, das ist die Ressource meines Lebens und das ist toll und ich bin unglaublich dankbar, dass Gott mich so gemacht hat, wie ich bin.
1: Das sind leere Seiten in dem Buch. Das heißt, also fies, ein Arbeitsbuch, ja, da soll man selber was aufschreiben.
0: Ja.
1: Meinst du schaffst das, die Übung, die man hier machen soll in dem Buch, dass du dir in 3 Minuten mal kurz erklärst, worum geht's eigentlich?
0: 3 Minuten brauche ich dafür gar nicht.
1: Boah, das ist super. Das, wie viel brauchst du?
0: 30 Sekunden, das sind 3 Worte. Selbstbewusstsein. Bei selbst schreibst du alles auf, was dich ausmacht.
1: Selbst.
0: Mann, Ende 20, blond, Brillenträger,
1: danke.
0: Ja,
1: danke.
0: Fängst du an, Redakteur, Moderator und so weiter, schreibst du alles auf. Je nachdem, mit welchem Fokus kannst du auf den Job gehen, Ressourcen, was kann ich, was habe ich gelernt. Bewusst, da sage ich immer in Bayern so, das Obacht, wessen bin ich mir bewusst? Ich spreche jetzt mal von mir, ich bin nicht geduldig, ich bin nicht so gewissenhaft, ich hab's nicht mit Details, ich muss aufpassen, dass ich die Leute nicht überfahre. Ich habe eine Essbehinderung, wie ich immer liebevoll sage. Das sind so alles die Dinge, auf die muss ich achten. Und das dritte Sein, wo will ich hin, wer will ich sein, was will ich erreichen? So ein bisschen Blick in die Zukunft. Ja? Und dann fange ich einfach an, erstmal nur Stichworte zu sammeln. Und dann kann ich so weit gehen, wie ich will, die clustern, also ich kann es auf den Job beziehen, was für eine Stelle brauche ich, was für ein Unternehmen, will ich Vollzeit, Teilzeit. Also ich kann es wirklich konkretisieren, aber es fängt an mit, ich sammle einfach mal. Und richtig cool wird das, wenn ich andere frage, also eine Außenperspektive reinhole. Ja, mal frage so, wie nehmt ihr mich wahr, wer bin ich, worauf muss ich achten? Wo
1: die
0: seht ihr mich?
1: Hast du?
0: Genau, genau. Und dann wird es richtig cool. Also kann man auch in Teams, in Gruppen, Hauskreisen, Familien nutzen. Und das macht stärker, macht bewusster, gibt Selbstvertrauen, weil ich finde, Selbstvertrauen ist ein Teil von Selbstbewusstsein. Ich kann ganz kleines Selbstvertrauen haben und trotzdem sehr selbstbewusst, weil ich halt weiß, mein Selbstvertrauen ist gerade ein bisschen geknickt. Und das macht stark und macht mich einfach immer mehr zu der, die ich sein soll. Und jedem von uns hat Gott einfach eine Aufgabe gegeben in dieser Welt. Und die zu entdecken und zu leben, ist das Geilste, was man machen kann.
1: Selbstbewusstsein.
0: Fertig.
1: Die 3 Worte mal einfach aufnehmen. Das heißt, wenn ich selbstbewusst sein will, muss ich mir erstmal meiner selbst bewusst werden. Das ist deine Botschaft.
0: Ja.
1: Deswegen auch so viel Platz zum Aufschreiben.
0: So, ne?
1: Weil du sagst, so viel muss ich gar nicht erklären.
0: So ist es.
1: Eigentlich ist es ganz einfach.
0: Ja.
1: Aber wie wird es denn dann mehr als Chaka Chaka am Ende? Jetzt heißt du ja auch Tina Chagel, dann nehmen wir gleich ein bisschen an Chaka Chaka.
0: Ja.
1: Nein, aber wie wird es denn mehr als nur so ein, ja, hier werd dir deiner selbst bewusst, du schaffst das, du bist ein guter Mensch, du kannst was. Wie kann das mehr sein als sowas, wo man nach einer Veranstaltung kurz motiviert ist und dann einen Tag später ist das aber auch wieder vorbei?
0: Am besten, indem ich andere mitnehme, also so ein bisschen eine Sparings-Partnerschaft mache mit einem Partner, Partnerinnen, Freunden und wirklich mal auf Entdeckungsreise gehe und gucken, welche Stärken habe ich, wo lebe ich die, wo muss ich aufpassen und wo will ich hin und dann schon auch zielstrebig einfach Wege gehen, sich korrigieren lassen, feiern, ja, wenn ich was erreicht habe, wenn ich merke, wo, da komme ich besser klar, meine Rechnung, nur noch jede 5. kommt zurück, einfach weitergehen, ausprobieren, erleben, reflektieren. Feiern.
1: Woran erkennst du, ob ein Mensch selbstbewusst ist?
0: An der Ausstrahlung.
1: Was strahlt dieser Mensch dann aus?

0: nur die kleine Tina. Also manche brauchen den Schritt und andere brauchen den Schritt, hey, da ist ein Gott und ich bin die geile Tina. Also je nachdem, wo ich herkomme, da bin ich wieder bei Biografie. Ja, wo komme ich her, wie bin ich geprägt, was habe ich gelernt, brauche ich entweder die Perspektive oder die. Also manche Leute müssen runtergeholt werden und manche müssen ein bisschen hochgeholt werden. Ja. Und insofern schließt sich das nicht aus, aber sobald ich gläubig bin, habe ich halt einen ganz anderen Referenzpunkt. Und da fange ich da halt ganz woanders an.
1: Wichtig ist, dass man erkennt, was für einen wirklich gerade dran ist. Ja. Ne? Oft hört man ja das Falsche.
2: Ja. Ich denke auch, dass das Evangelium da ja eigentlich eine gute Antwort drauf gibt. Ja. Auf der einen Seite, ne, man kann der Realität ins Auge schauen, man ist gar nicht so gut, wie man eigentlich denkt. Man ist vielleicht auch weitaus schlimmer, als man es jemals greifen kann, aber auf der anderen Seite auch mehr geliebt, als man es jemals erfassen kann. Und da kommt es zusammen. Und dann denke ich von beiden Seiten, wie du drauf schaust, kein Grund, irgendwie stolz zu werden, dich zu überheben, aber auf der anderen Seite auch kein Grund, irgendwie geknickt durchs Leben zu gehen, sondern...
0: Es führt dich in so eine starke Demut, finde ich.
3: Ja, sehr gutes Schlüsselwort. Ja.
1: Vielen Dank, Tina. Und Dero, du hast jetzt schon das ein oder andere erzählt. Wir haben schon immer so ein bisschen, hat sich schon manchmal so eine Tür geöffnet, so in dein Herz rein, jetzt von dem, was wir gehört haben, aber jetzt müssen wir mal richtig einsteigen. Und ich zitiere mal von der Facebook-Seite der Band Umf. Ja. 30. September 2021. Seit dem 30. September ist Dero nicht mehr Teil der Band Umf. Wir alle drei bedauern, dass wir es trotz größter Anstrengungen nicht geschafft haben, die Band in dieser Konstellation zu erhalten. Wir haben gemeinsam vereinbart, dass Flux und Crab die Band Umf weiterführen und wünschen uns gegenseitig für die Zukunft alles Gute. Dero, warum bist du ausgestiegen? Eigentlich lief's doch gut.
3: Eigentlich lief es gut, erfolgstechnisch, sage ich mal. Nummer 1 Album sogar gehabt als letztes, wo ich noch mitgewirkt habe. Rund um die Welt getourt, vor tausenden Leuten in Russland, Mexiko, ganz Europa und so weiter. Eigentlich, ja, aber das ist genau der Punkt, eigentlich. Ja, also es hat sich lange angebahnt, dass wir menschlich nicht mehr zusammenpassen. Ne? Inhaltlich. Es gab zu viele Differenzen und wir haben uns einfach zu oft gestritten, als dass es noch richtig Freude gemacht hat. Ein Beruf sollte auch Freude bereiten, denke ich. Genau, und dann sind wir, das sagt der Text auch richtig aus, zu dritt zu dem Entschluss gekommen, dass es besser ist, getrennte Wege zu gehen. Mein Bekenntnis zu Jesus Christus war mit Sicherheit nicht der Hauptgrund, aber einer der Gründe.
1: Die Fans fanden das nicht so lustig.
3: Ich denke, die Fans kann man nicht sagen, aber Teile viele, der Fans. Ja. Teile der Fans, natürlich. Ich habe 30 Jahre lang auch gegen Gott gewettert. Gegen Kirche, gegen Religion. Das trenne ich mittlerweile wirklich kategorisch. Kirche und Religion und wahrer Glaube, das hat nicht unbedingt was kausal miteinander zu tun. Ich habe das auch früher vermischt, fälschlicherweise. Und ich habe viel projiziert von meinem Zorn, von meiner Wut, von meinem Hass, den ich auch hatte, wirklich auf die Welt. Ich bin sehr problematisch aufgewachsen, sage ich mal, in einer gewalt- und suchtaffinen Umgebung und habe dann irgendwann wirklich mit Gott gebrochen. Das heißt, in der Kindheit hatte ich schon eine Beziehung zu Gott, würde ich sagen. Also Gott war für mich immer ein Thema. Aber auch als ich mit Gott gebrochen hatte, als das dann auch mit der Ehe meiner Eltern auseinanderging und das da in vielen Bereichen eskalierte, das ganze Familienleben, habe ich auch wirklich mit Gott gebrochen, hatte ganz viel auf ihn projiziert auch. Und da war die Musik natürlich ein herrliches Werkzeug, um mal so richtig vom Leder zu lassen. Ja. Also das war wirklich eine Art Urschreitherapie für mich. Und in dem Moment wichtig. Ja. Aber ich habe ganz viel projiziert. Und Gott war für mich nicht tot, weil sonst hätte ich ihn nicht 30 Jahre lang immer wieder zur Projektionsfläche gemacht von meiner Wut und meiner Unzulänglichkeit auch und meinem Unverständnis der Welt gegenüber. Ich konnte es einfach nicht begreifen, wie Gott so viel Unheil zulassen kann. Heute kann ich das natürlich einordnen. Das hat ganz viel mit dem Geschenk des freien Willens zu tun und wie wir ihn einsetzen.
1: Wisst ihr beide so ungefähr, wie sich die Musik von Umf anhört? Ich glaube, für den einen oder anderen müssen wir es vielleicht mal machen. Schallplatte hier, ich habe die schon mal hinten aufgelegt.
3: Und jetzt haben wir los, DJ.
1: Augen auf, war wirklich einer eurer größten Hits, oder?
3: Ja, das war ein Nummer 1 Hit und das Album war auch,
1: Jetzt hoffe ich, dass ich an der richtigen Stelle bin.
3: Charts, genau.

0: Das hört sich echt richtig aggressiv an. War das auch so ein Lebensgefühl für euch oder war das einfach nur eine Kunstform, diese Aggressivität?
1: Beides, aber ich muss sagen, ich habe in frühester Jugend so einen Druck in mir verspürt, eine Aggression, eine Wut, einen Zorn, ja, Scham, Schuld, Trauer, diese Gemengelage hat mich in diese Musikart quasi geradezu getrieben. Ja. Ich war getrieben. Und es war für mich gut, damals, das genau so zu reflektieren, wie ich mich gefühlt habe. Ich habe mich so gefühlt, ich habe diese Abgründe in mir gehabt. Aber heute würde ich sagen, rückblickend war ich natürlich auch Spielball des Bösen. Als wiedergeborener Christ glaube ich auch, dass es die spirituelle Größe Satan gibt. Ja? Und ich glaube auch an die reale Existenz von Dämonen. Ja? Ich würde nicht sagen, dass ich besessen unbedingt war, aber mit Sicherheit besetzt und angegriffen, weil Satan greift immer genau dort an, wo man die Menschen am besten abholen kann, bei Trauma. Ich war ein traumatisiertes Kind und das öffnet Türen für dunkle spirituelle Kräfte.
0: Ja, das war ja auch tatsächlich, wenn man so in die Texte guckt, kam das immer wieder vor. Also dass ihr nicht einfach Gott ignoriert habt, sondern richtig so voll drauf, nicht zimperlich umgegangen mit Gott. Da kommen dann so Textfetzen wie Vater unser im Himmel geheiligt werde, die Lüge, mein Fleisch verkomme, mein Wille geschehe. Also das war jetzt nicht nur irgendwie, ach, Gott ist nicht so wichtig, sondern ich will eigentlich ihm eins draufgeben. Oder verstehe ich das falsch?
1: Nein, also Provokation war immer schon Stilmittel, auch dieser Musikrichtung, Neue deutsche Härte, heißt das ja nicht umsonst. Ich denke, Provokation habe ich auch als Texter bewusst immer eingesetzt. Ja? Das ist ein gutes Stilmittel, um erstmal auf ein Thema darauf aufmerksam zu machen, Finger in die Wunde zu legen. Aber natürlich war das rückblickend nicht wirklich zielführend für mein eigenes Seelenheil, sondern es war eigentlich eine Spirale, eine Abwärtsspirale. Ich habe mich eigentlich in diesem Gefühl gedreht und habe es nur unnötig unterstützt, anstatt es wirklich konstruktiv zu behandeln. Das habe ich aber damals nicht gemerkt.
0: Was hat dich denn gestört so an Religion, Glaube, Kirche? Pack mal jetzt mal alles in eine Schublade. Ich weiß, du sagst, ich würde es jetzt heute auch so ein bisschen differenzieren. Ja. Aber was war denn dein Problem damit?
1: Naja, wir alle kennen die diversen Missbrauchsskandale innerhalb von großen Institutionen, Kirche und auch von Religion. Und das ist logisch, dass man das auch thematisieren muss und dass man das auch kritisieren muss weiterhin. Ich finde auch nach wie vor, dass Religion menschgemacht ist und wahrer, wiedergeborener Glaube ist Gott gemacht. Ja? Und das ist der große Unterschied. Religion versucht uns immer einzureden, wir bräuchten nur Mitglied eines Clubs zu sein, das sind wir wieder beim Fußball, und schon sind wir gerettet. Das ist natürlich ein Irrglaube, eine große Verführung. Das stimmt nicht. Wir sind nicht gerettet, weil wir Mitglied der Kirche A, B, C, D, E sind, sondern wir sind, das sagt Jesus in der Bibel selber zu Nikodemus, wir sind gerettet, wenn wir wiedergeboren sind in Christus. Ja. Das war für mich ein abstrakter Begriff. Was bedeutet das? Genauso wie für Nikodemus seinerzeit gesagt, kann doch nicht zurück in eine
0: biblische Geschichte.
1: Das geht doch nicht, kann doch nicht in den Bauch zurück meiner Mutter. Das geht doch gar nicht. Da sagt Jesus, ja, ich rede auch nicht vom, ich sag das jetzt mal so ein bisschen übersetzt, ich rede ja auch gar nicht vom Fleisch, ich rede vom Geist. Ja, alles, was von Gott kommt, ist Geist. Letztlich ist dein Fleisch vergänglich, alles, was von Gott kommt, ist ewig und ist Geist. Und genau diese Schranke müssen wir halt überschreiten, und das hast du vorhin so schön beschrieben, das sagt auch die Bibel, wenn wir wiedergeboren werden in Christus, wenn wir unser Herz öffnen für Jesus, dann kommt er in unser Herz mit ganzer Wucht und dann verwandelt er unser steinernes Herz in ein fleischernes Herz. Ja? Also er macht es lebendig. Ja? Er sprengt alle Ketten, die uns auch hier in dieser irdischen Welt halten und auch gefangen halten, ohne dass wir es merken manchmal.
0: Also man hat das Gefühl, wenn man dir jetzt so zuhört, genauso leidenschaftlich, wie du früher ein Problem mit Gott hattest, genauso leidenschaftlich streitest du heute für die Sache mit Gott.
1: Ich habe, wie gesagt, den Fehler gemacht, dass ich Gott vorgeworfen habe, er hat uns einen freien Willen geschenkt. Und das ist ja ein Widerspruch in sich. Wenn wir dieses Geschenk auch annehmen, des freien Willens, und wenn wir erstmal respektieren und auch dankbar dafür sind, dass uns Gott nicht als kleine Handpüppchen geschaffen hat, die eigentlich nur, wenn der Tisch mal Gottes Willensbereich wäre, die sich nur im Rahmen des Tisches bewegen können, dann wäre Gott eigentlich ein Puppenspieler und ein Tyrann. Und einen guten Tyrannen gibt es nicht, weil Gott ist 100% gut. Deswegen musste er zwangsläufig den freien Willen schaffen. Das heißt, wir können hier auch rüberspringen über die Tischkante. Sobald wir das tun, befinden wir uns aber nicht mehr in Gottes Willensbereich und begehen automatisch Sünde. Hat Gott damit die Sünde geschaffen? Nein, nur die Möglichkeit. Wir müssen sie selbst begehen, nach wie vor. Und auch Menschen, die vielleicht auf dem Weg zu Gott sind oder Gott nicht kategorisch ausschließen, tendieren doch dazu, mit dem Finger auf ihn zu zeigen und zu sagen, warum lässt du das alles zu? Bevor sie sich selber fragen, warum tue ich eigentlich Böses?
0: Aber wenn ich jetzt noch mal ein bisschen zurückspule, als du noch in der Phase warst, wo du aber genau das Gott vorgeworfen hast.
1: Genau.
0: Das Jahr 2009, dein Sohn, 3 Jahre alt, ist an Krebs erkrankt. Mhm. Und was macht Dero? Er betet. Wie bitte bist du auf diese Idee überhaupt gekommen? Weil du hattest doch so ein Riesenproblem mit Gott.
1: Ja, Gott war, wie gesagt, nicht tot für mich, sonst hätte ich ihn nicht immer wieder zum Thema gemacht in meinen Texten. Und es steht ja auch in der Bibel, in den tiefsten Punkten nähern wir uns Gott an. Wenn wir meinen, wir sind gesund, brauchen wir keinen Gott. Das sagt ja auch Jesus. Bringt die Mühseligen und Beladenen zu mir. Und ich war mühselig und beladen in dem Zustand. Ich war verzweifelt. Du bist machtlos, wenn dein Kind an Krebs erkrankt. Ja. Und für mich war klar, instinktiv, Gott hat mich irgendwie gezogen. Ich musste beten. Ich musste einfach. Das war wie ein Drang. Ich musste. Und bin dann in die Kapelle der Charité gegangen. Da stand ein Kreuz. Ein nacktes Kreuz. Mittlerweile ist mir das auch sympathischer als das mit dem leidenden Christus dran. Die Auferstehung, die Überwindung des Todes. Und ich habe instinktiv zu Gott gebetet. Und er hat mir geantwortet. Er hat mir geantwortet mit Frieden und mit Ruhe und mit Liebe und mit Licht und mit Beruhigung. Und das war für mich der erste Beweis dafür, da ist was, da ist Gott. Gott gibt es. Ich konnte ihn damals noch nicht so richtig einordnen, theologisch, sage ich mal, rückblickend. Ich habe damals noch nicht begriffen, dass der Vater und der Sohn eins sind, dass Jesus und der Vater wirklich untrennbar miteinander verbunden sind, seit jeher. Ja, ich habe damals ja, auch den Fehler gemacht zu glauben, Jesus sei ein Geschöpf vom Vater, ist er ja aber nicht. Er ist Teil der Göttlichkeit, Gott Vater, Gott Sohn, Gott Heiliger Geist. Das habe ich damals noch nicht verstanden. Ich war auf dem Weg zu Gott, damals aber noch zu Angst besetzt durch die Entwicklung. Dann auch hätte er auch was ganz Schlimmes daraus erwachsen können, aber damals wurde einfach nur das Auge meines Sohnes extrahiert und damit war das Thema gegessen und das ist für mich ein guter Ausgang.
0: Ja. Das heißt eigentlich, du hast gebetet, dein Sohn ist gesund gewesen, hättest du ja jetzt sagen können, oh, Gott hat mir auch diesen Frieden gegeben, das ist ja, vielleicht ist das mit Gott doch ganz gut, aber du hast ja trotzdem weiter diese krassen Texte gesungen. Ne?
1: Ich war noch nicht so weit, um mein Leben wirklich zu übergeben damals. Ich war auf dem Weg, wie gesagt, und es war ein harter und steiniger Weg zurück zu Gott, warum auch immer. Ich habe so lange gegen Gott gearbeitet. Einfallswinkel gleich Ausfallswinkel, vielleicht passt dieses physikalische Gesetz ja durchaus in meinem Fall. Es war ein harter, steiniger Weg zurück zu Gott, den ich mir auch erkämpfen musste. Ja, Gott war immer da mit geöffneten Armen, Jesus war da, aber ich musste erstmal bereit sein und ich war damals noch nicht bereit, weil die Angst auch, glaube ich, zu dominant war. Was wird jetzt daraus? Was wird aus der Krankengeschichte meines Sohns? Und deswegen war das eine zaghafte Annäherung über die Jahre. Ich habe dann irgendwann gemerkt, ich habe nach dem Konzert mich bei Gott bedankt dafür, dass das Konzert so gut gelaufen ist, aber ein paar Minuten vorher habe ich ihn auf der Bühne gelästert und habe gedacht, so, Junge, das passt irgendwie überhaupt gar nicht mehr zusammen, was machst du hier eigentlich? Ne? Und ja, dementsprechend kommt man immer mehr ins Nachdenken und stellt sich irgendwann die Sinnfrage, ja, gibt es einen Gott, gibt es einen identifizierbaren Gott? Und ich glaube, es gibt ganz fest, es gibt nur einen wahren und lebendigen Gott, der auch identifizierbar ist, der auch seit jeher in Kontakt mit uns ist. Und er möchte gefunden werden, aber er zwingt uns nicht zu sich.
0: Man merkt deine ganze Leidenschaft. Du bist ein kleiner Prediger. Du hast dich taufen lassen. Du hast dich mit deiner Mutter versöhnt. Du schreibst heute Songs teilweise mit christlichen Texten. Bist aus der Band ausgestiegen, weil hat wahrscheinlich auch damit zu tun, dass du diese Texte nicht mehr so gut teilweise singen konntest. Ja. Hilf mir nochmal zu verstehen, was ist denn da jetzt genau passiert? Gab es da so Schlüsselmomente, wo du sagst, okay, jetzt das hat nochmal was gedreht in meinem Verhältnis zu Gott?
1: Also, wie gesagt, die Geschichte mit meinem Sohn war sicherlich ein Baustein. Der nächste Baustein war der Tod meines Vaters, der letztlich an seinem jahrzehntelangen Alkoholismus gestorben ist. Das habe ich auch hautnah miterlebt die letzten Jahre, was auch echt ein qualvoller, übler Tod ist. Habe aber meinen Frieden mit ihm machen können noch vorher, wofür ich Gott sehr dankbar bin, dass ich das so machen konnte. Und ihn mehr oder weniger dann auch in den Tod begleitet habe. So, ja. Da war zumindest zu dem Moment. Und dann natürlich auch Corona war ganz klar. Der Lockdown kam gerade aus einer langen Tour. War dann nochmal der letzte Grund, in mich zu gehen. Jetzt habe ich Zeit. Jetzt, wow, was ist? Du kommst wieder von einer langen Tour. Erstmal hast du diese After-Tour-Depression, wie man so schön sagt. Erstmal fällst du in ein großes Loch. aber dann gleichzeitig halt auch die Ruhe, die Gott uns allen geschenkt hat mit diesem Lockdown. Werdet euch mal bewusst darüber, was ihr wollt, was ihr seid, woher ihr kommt, wohin ihr gehen wollt. Mhm. Und diese Chance habe ich genutzt und habe wirklich Nägel mit Köpfen

0: offen gemacht mit Gott und habe gesagt, okay, jetzt spreche ich mein Übergabegebet. Jetzt möchte ich auch wirklich, dass, wie du das vorhin erzählt hast, dass Jesus in mein Herz kommt. Weil für mich war klar, dass Christus ist für mich der einzig wahre und lebendige Gott, der sich halt durch seine Menschwerdung uns überhaupt offenbart hat. Gott würde abstrakt bleiben, wenn wir ihn nicht in Jesus sehen. Und das möchte Gott, dass wir ihn sehen. Und nur in Christus ist er uns begegnet, so wie wir uns jetzt hier gerade begegnen. Und das hat mich so berührt, die Erkenntnis, dass Christus halt aus Liebe zu uns, sündigen Menschen, ja, sich selbst hingegeben hat, freiwillig und unschuldig. Ja. Denn nur Gott selber kann unschuldig bleiben. Wir, also uns, von uns hätte ja keiner ans Kreuz gehen können für die Welt. Wir sind ja alle selber schuldig vor Gott. Deswegen musste Gott selbst kommen, so wie es auch im Alten Testament ja auch vorher gesagt wurde.
1: Du hast aber die große Bühne irgendwie aufgegeben. Das, die, ja, die ganz großen Auftritte, ja, wie du sie mit Umf hattest, ist ja so eine Art Neuanfang dann auch musikalisch, ja, gewesen. Mhm. Vermisst du das manchmal?
0: Im Moment noch nicht, muss ich sagen, weil ich habe das auch so sehr ambivalent von Anfang an empfunden oder erfahren. Du stehst auf einer Bühne, wie vielleicht auch in einem Stadion vor 80.000 Leuten, gibt ja so große Stadien, auch beim Wacken Open Air oder beim Rock am Ring stehst du auch vor zigtausend Leuten auf einer Bühne und das ist erstmal ein Adrenalinrausch. Wahrscheinlich genauso wie wenn du ins Stadion einläufst. Ja. Aber ich glaube, das kennt ein Fußballer auch. Du hast wirklich gekämpft, also wie auch auf der Bühne, du kämpfst richtig. Das ist so ein, das ist Sport auch auf der Bühne. Ne? Gleichzeitig singen und durch die Gegend rennen, Stage Diving und so ein Kram. Und dann kommst du wieder und bist eigentlich total leer danach. Komplett leer. Puh. So. Das heißt, es raubt dir auch Energie, weil es halt eine falsche Form der Anbetung ist, die da stattfindet. Es ist eine Anbetung, die da stattfindet. Da stehen zigtausend Leute vor der Bühne und beten, mehr oder weniger, je nachdem, wie gut du die Band findest, die da auf der Bühne steht. Betest du da in irgendeiner Form deinen Liebling an auf der Bühne. Und das ist eine Selbsterhöhung, die nicht gesund ist. Das habe ich jetzt für mich so herauskristallisiert. Das macht was mit dir, was langfristig nicht gut ist. Nämlich das bläht das Ego auf. Ne? Du bist dann nicht selbstbewusst, sondern egobewusst oder wie auch immer. Und das ist überhaupt nicht gesund, finde ich. Gerade nicht für einen wiedergeborenen Christen, weil meiner Erfahrung nach ist die größte Schlucht, die zwischen uns und Gott ist, das größte Hindernis ist unser Stolz. Stolz, Hochmut, Narzissmus und unsere Welt ist so unfassbar geprägt von diesem Geist, von diesem Ungeist. Das ist das größte Hindernis. Wenn du nicht bereit bist, auf die Knie zu gehen und ich meine wirklich wortwörtlich auf die Knie zu gehen vor Gott und zu bekennen, dass du ein Sünder bist und dir, und ihm zu danken, dass er für deine Schuld am Kreuz gestorben ist, wird es, glaube ich, schwer, Gott kennenzulernen. Diesen Punkt muss man erreichen, nach meiner Erfahrung. Ja. Und das befreit, wenn du das erkennst, dass du ohne Gott eigentlich gar nicht sein würdest und auch gar nicht lieben könntest, dich gar nicht freuen könntest, nicht in Urlaub fahren könntest, all die schönen Dinge nicht auf der Bühne stehen könntest, wenn das was für dich bedeutet, nicht im Fußballstadion stehen könntest. Bevor du das nicht begriffen hast, wird es ganz schwierig mit dem Kontakt zu Gott überhaupt, weil Gott ist alles, aber nicht hochmütig, obwohl er der alles umfassende, allwissende Gott ist, hat er sich so klein gemacht in Jesus, hat sich so demütigen lassen, ist Mensch geworden, in diese gefallene, sündige Welt gekommen, um sich für uns hinzugeben. Und das ist so überwältigend als Erfahrung, wenn man das erstmal begriffen hat, dass Gott mit uns in Kontakt ist seit jeher, aber der freie Wille nach wie vor da ist. Wir brauchen uns, also ne, die meisten sagen, ich brauche keinen Gott. Ich brauche doch keinen Gott. Das ist ja schon Hochmut. Ich schaff's doch alleine. Aber das zu begreifen, du gewinnst halt alles. Ne? Deswegen sag ich mal jedem, du wirst nicht durch mich zum Gläubigen, nur weil ich jetzt hier mein Zeugnis gebe. Aber vielleicht machst du dich auf den Weg und suchst Gott selbst und dann wirst du ihn auch finden, so wie es in der Bibel beschrieben steht. Wenn du nicht aufgibst und weiter suchst, bis du ihn gefunden hast. Und die Bestätigung, das ist der wahre und lebendige Gott, das wirst du durch den Heiligen Geist bekommen, wenn du diesen Frieden, diese Heilsgewissheit empfängst, die das ausmacht, diese Wiedergeburt in Christus.
1: Dero, ich habe ein Problem.
0: Ja?
1: Die Zeit.
0: Okay.
1: Ich gucke da oben hin und die tickt gnadenlos. Hey, die ist richtig schnell mit euch allen dreien vergangen. Ich könnte noch so viel weiterfragen. Und ich wette, auch die Leute, die zugeguckt haben, die hätten da auch noch ein paar Fragen. Ein paar Dinge, die man vielleicht noch mal klären müsste, noch genauer dieses, was heißt denn das, dass wir so demütig sein müssen? Muss ich mich jetzt selbst so klein machen und so? Und was heißt das dann mit Selbstbewusstsein? Vielleicht können wir noch ein bisschen gleich drüber reden. Und zu Hause können wir ja auch gerne noch weiter drüber reden. Vielen Dank. Euch alles Gute für euren weiteren Lebensweg in Sachen Sport, in Sachen Musik, in Sachen Coaching.

0: wünsche euch allen viel gutes Selbstbewusstsein.
1: Ebenso.
2: Danke.
3: Dankeschön.
0: Und das wünsche ich euch auch zu Hause. Schön, dass ihr dabei wart. Das war das Talkwerk für heute. 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

0: Die Stadtkirche St. Marien in Wittenberg. Sie zählt zum Weltkulturerbe der UNESCO. 56 Meter ragen die beiden Türme in die Höhe. Gemeinsam mit dem Turm der Schlosskirche bilden sie die bekannte Silhouette der Lutherstadt. Martin Luther und die Stadtkirche haben eine enge Verbindung. So predigte Luther viele Jahre in der Kirche, doch nicht nur das.
1: Und hier haben die Menschen zum ersten Mal ja die deutsche Messe gefeiert, also auf Deutsch, nicht mehr auf Latein. Martin Luther hat auf Deutsch gepredigt und man hat vor allem seine Lieder hier gesungen. Deshalb ist das ein ganz besonderer spiritueller Ort des Reformationsgedenkens.
0: Die Kanzel, auf der Luther predigte, ist nicht mehr in der Stadtkirche zu sehen. Diese befand sich direkt auf der anderen Seite. An der Säule, an der die Kanzel stand, sind nun Wortprojektionen, Worte und Zitate von Martin Luther, die aufleuchten und verschwinden, um zu signalisieren, wie erhellend das gesprochene Wort sein kann. Den Predigtstuhl können Besucher noch heute besichtigen, allerdings nicht mehr in der Stadtkirche.
1: Die Stadtkirchengemeinde ist nach wie vor stolze Eigentümerin des Predigtstuhls von Martin Luther, ist aber als Exponat im Lutherhaus, im Museum zu sehen. Ja, und wir wollen uns auch modernisieren und Exponate neu darstellen. Nicht mit einer Erklärtafel wollen wir unsere Besucher darauf hinweisen, dass hier Martin Luther sein Leben lang gepredigt hat.
0: 1547 wurde er vollendet und in der Kirche aufgestellt. Die Rede ist vom Altar, auch Reformationsaltar genannt. Der Überlieferung nach weihte Johannes Bugenhagen diesen ein.
1: Der Reformationsaltar ist, glaube ich, das Kunstwerk der Reformationsgeschichte, weltberühmt. Und es malt auf Bildern das, was die Reformation mit ihrer Theologie, mit ihrer Anschauung versucht, auch in der Kirchengemeinde umzusetzen. Er wurde in den 40er Jahren aus der Werkstatt von Lukas Cranach geschaffen, wahrscheinlich von Lukas Cranach dem Älteren und dem Jüngeren. Und stellt für alle vor Augen, was bedeutet Reformation. Damals war ja noch eine Zeit, wo nicht jedermann lesen konnte, deshalb waren Bilder sehr, sehr wichtig. Und dort wird dargestellt, sehr geschickt und sehr ideenreich, was man unter Reformation zu verstehen hat, nämlich die Predigt über den gekreuzigten Christus vor der Gemeinde und dann die drei wichtigsten Äußerungen des kirchlichen Lebens, das Abendmahl, die Taufe und die Beichte.
0: Neben dem Reformationsaltar gibt es noch eine ganze Reihe weiterer Kunstwerke von Lukas Cranach zu sehen. Somit ist die Stadtkirche eine der Räume mit dem dichtesten Netz von Cranach-Kunstwerken an einem Ort.
1: Es ist sehr sehenswert, neben dem Reformationsaltar auch die anderen Kunstwerke noch zu betrachten. Das andere ist ein Taufbecken von 1457, also noch vor der Entdeckung Amerikas, steht hier ein Taufbecken, in dem Generationen von Wittenberger Familien

0: getauft wurden. Und ich weise gern auch auf ein neues Kunstwerk hin, in Erinnerung an das Reformationsjubiläum. Als Fingerabdruck nach 500 Jahren Reformation hat diese Kirche ein neues Glasfenster bekommen von einer Künstlerin aus Halle, das auf moderne Weise die Kreisbewegung, die Wirkungsgeschichte der Reformation aufnimmt und darauf anspielt.
1: Ein weiteres Highlight ist die Orgel, die es so in dieser Form erst seit 1983 gibt. Zum 500. Geburtstag von Luther wurde die Orgel eingeweiht. Das große Mittelfeld des Prospektes wurde aus der Orgel von 1811 übernommen. Einige Register der Orgel von 1928 wurden ebenfalls wiederverwendet. Und so hört sie sich an, wenn sie zu Gottesdiensten erklingt.
0: Also erstmal ist die Stadtkirche Wittenberg eine verlässlich offene Kirche. Fast jeden Tag ist sie geöffnet. Jedermann kann hereintreten ohne Eintritt. Wir freuen uns über eine Spende. Das ist das erste Schöne und nicht Selbstverständliche. Die Stadtkirche ist offen. Dann werden täglich Kirchenführungen angeboten. Und wenn Sie mögen, können Sie auch über unsere Internetseite Sonderführungen buchen, damit jede Gruppe da auch eigene Führungen buchen kann.
1: Im Rahmen des Reformationsjubiläums 2017 wurde die Stadtkirche umfassend saniert, sodass das Gotteshaus und die Mutterkirche der Reformation im neuen Glanz erstrahlt. Ein Besuch in die Lutherstadt Wittenberg lohnt sich allemal.
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3: Am 5. Oktober 1901 wurde das Rathaus auf dem Dessauer Marktplatz eingeweiht. Das stattliche Gebäude ist seither das Zentrum der Stadt. Zum Anlass des Jubiläums öffnet das Rathaus seine Pforten und lädt am 2. Oktober zum Nachmittag der offenen Türen ein. Die Stadt informierte am 17. September bei einem Pressegespräch über das bevorstehende Event.
4: Also das Haus ist schon wirklich toll, aber noch gar nicht so alt, wie manche halt eben immer denken. Das merken wir gerade, wenn so Führungen sind. Da frage ich gerne immer, was meinen Sie, wie lange das Haus hier schon steht? Und da kommen meistens ein paar hundert Jahre zusammen. Aber die Leute sind dann immer sehr erstaunt, wenn ich dann sage, ja, 1901 eröffnet. Und es lohnt sich trotzdem, diese Geschichte des Hauses wahrzunehmen. Und dazu eignet sich so ein Jubiläum ganz gut. Deshalb haben wir gesagt, wir lassen die 125 Jahre nicht ganz sang- und klanglos vorbeigehen. Bei 100 Jahren gab es eine riesengroße Party. So groß machen wir das nicht, aber wir machen einen Nachmittag der offenen Türen, der Bürotüren. Man kann dann tatsächlich nicht nur beim Oberbürgermeister mal reingucken ins Büro, der wird auch da sein. Auch bei den Beigeordneten, die hier im Hause ihre Büros haben, auch die Türen sind nicht verschlossen. Und auch unsere Bürgerbeauftragte wird dabei sein und persönlich und live zu erleben sein. Man kann mit ihr sprechen, also nicht nur per E-Mail, nicht nur per Telefon Kontakt haben, sondern ganz persönlich mal kennenlernen. Ja, dann haben wir auch uns ein paar Gäste mit eingeladen, ein paar Partner. Zum Geburtstag macht man das ja auch gerne mal. Kommen auch einige, also der Buga-Club wird hier vor Ort sein. Die Kita hat gesagt, wir machen mit, wir kümmern uns ein bisschen um die jüngeren Besucherinnen und Besucher. Da wird gebastelt, da wird gemalt, da wird geschminkt. Wäre natürlich schön, vielleicht schminken wir ja mal den Oberbürgermeister. Mal gucken, das ist alles möglich an dem Tag.
3: Die Rathaustüren stehen am 2. Oktober, zwei Tage vor dem eigentlichen Jahrestag der Eröffnung, für interessierte Besucher offen. Wer Lust hat, kann auch an einer Führung teilnehmen oder auf den Rathausturm steigen. Zudem erwartet wissbegierige Gäste eine Ausstellung und eine Präsentation von ganz besonderen Relikten.
4: Ja, Führungen werden stattfinden zu jeder vollen Stunde, 15, 16, 17 Uhr, inklusive natürlich auch die Atombesteigung, die durch die Stadtmarketinggesellschaft passieren wird. Die Führung durchs Haus machen wir selber und besuchen so manchen Ort des Geschehens hier. Auch in diesem Ort, wo wir uns jetzt gerade befinden, in diesem Ort wird es auch was ganz Besonderes geben, was sonst nicht möglich ist, so einfach. Wir ermöglichen durch Kolleginnen des Stadtarchivs einen Einblick in die alten Gäste und goldenen Bücher und Ehrenbücher, die wir hier so haben, auch aus dieser Zeit damals. Das wird bestimmt sehr interessant. Wer uns da alles schon hier beehrt hat, das wird ein interessantes Buddeln.
3: Auch ein Malwettbewerb wurde angekündigt. Unter dem Motto Unser Rathaus Dessau in 125 Jahren können junge Teilnehmer ihre kreativen Vorstellungen von der Zukunft bis zum 30. September zu Papier bringen. Die kreativste Zukunftsvision wird von einer Jury der Stadtverwaltung ausgewählt. Als Gewinn wartet auf den Sieger und die ganze Familie ein besonderer Rathausbesuch mit Sonderführung und persönlichen Treffen mit dem Oberbürgermeister.
4: Würden uns auch freuen, wenn noch viele an dem begleitenden Malwettbewerb, den wir ausgerufen haben, für Kinder zwischen 8 und 12 Jahren teilnehmen und dann ihre Arbeiten hier bei uns im Bürgerbüro dann abgeben. Dann würden wir da nämlich gerne einen Sieger oder eine Siegerin ermitteln. Jury stellen wir selber hier im Haus. Aber wer dann diesen Wettbewerb gewinnt, der darf nochmal hierher kommen, nämlich direkt zum Oberbürgermeister und dann mit dem zusammen beim Kakao trinken oder sowas mal ein schönes Schwätzchen machen. Also es gibt dann noch eine Sonderführung und. Und man kann dann seine ganze Familie mitbringen als Sieger, Kind oder sogar die Schulklasse. Das vereinbaren wir dann direkt vor Ort.
3: Extra für das Jubiläum wurde eine Sammelpostkartenserie mit historischen Aufnahmen sowie ein begleitender Flyer produziert. Beides kann am Nachmittag der offenen Tür kostenlos mitgenommen werden. Anlässlich des Jubiläums wird außerdem bei uns auf RAN 1 eine Sondersendung über das Rathaus ausgestrahlt. Am 2. Oktober um 19 Uhr sowie am 3. und 4. Oktober jeweils um 15 und 21 Uhr. Schalten Sie also gern wieder ein und feiern Sie mit uns dieses besondere Jubiläum.
5: Die Handballtradition hat in der Bauhausstadt einen besonderen Stellenwert. Im vergangenen Jahr feierte der Handball in Dessau 100-jähriges Bestehen. Mit der Ehrengalerie 100 Jahre Handball in Dessau-Roßlau soll nun diese lange Geschichte in der Anhalt-Arena sichtbar gemacht werden.
6: Und wir hatten uns gedacht, dass traditionell so ein bisschen Traditionspflege mit Anerkennung über die Historie hinweg durchaus sinnvoll wäre, weil es unter anderem den Sport entsprechend aufwertet, die Stadt in ein anderes Szenario setzt und natürlich die Menschen, die diese Dinge über die Jahrzehnte hin begleitet haben, auch entsprechend würdigt. Und dann haben wir uns Gedanken gemacht, wen könnte man da vielleicht in eine Ehrengalerie platzieren. Und dann hat es 2,5 Jahre gedauert bis heute, bis wir dann alles, was wir dazu brauchten, beieinander hatten. Das Konzept, die Richtlinien, die entsprechende materielle Untersetzung, wie sie hinter mir jetzt installiert ist. Ich denke mal ansprechend und schön.
5: Das Projekt unter dem Namen FAME 100 Plus ist bereits seit einigen Jahren in Vorbereitung. Am 26. September, unmittelbar vor dem Spiel des Dessau-Roßlauer HV gegen den ersten VfL Potsdam, war es dann endlich soweit. Die ersten 4 Tafeln mit verdienten Persönlichkeiten und einer Mannschaft wurden enthüllt.
6: Am heutigen Tage werden geehrt mit der Intronierung in die Ehrengalerie Paul Lüdecke, Weltmeister 1938 im Feldhandball. Damals der Torhüter der deutschen Nationalmannschaft. Dann Günter Dreibold, Olympiasieger 1980 in Moskau. Ja, ich denke mal allseitig bekannt. Dann kommt hinzu Wolfgang Jäger, langjähriger Spieler und Funktionär, über viele Jahre einer der aktivsten Begleiter dieses Vereins, des DHV und vor allen Dingen auch des Handballs in der Stadt Dessau-Roßlau. Und zum Schluss natürlich auch eine verdienstvolle Mannschaft, und zwar die BSG Schiffswerk Roßlau aus dem Jahr Männermannschaft 1951 mit dem damaligen DDR-Meistertitel im Feldhandball.
5: Bei diesen 4 Tafeln soll es allerdings nicht bleiben. Insgesamt rund 100 Gedenktafeln sollen künftig Spieler, Mannschaften und Funktionäre würdigen und langfristig in der Anhalt Arena am Eingang 1 präsentiert werden.
6: Das Projekt hat inzwischen eine tolle Resonanz. Wir haben doch eine ganze Menge Geld inzwischen noch akquirieren können. Wir konnten die Grundausstattung, wie sie hinter mir installiert ist, finanzieren. Die liegt so in etwa bei 13.000 Euro. Wir haben auch weitere Sponsorentafeln inzwischen gewonnen. Wir sind in der Lage, in den nächsten Wochen weitere, sagen wir, verdienstvolle Spieler und Funktionäre zu würdigen. Das sind jetzt nach meiner Lesart so in etwa um die 20, die bereits untersetzt sind, und so eine Tafel kostet um die 300 Euro.
5: Möglich wird das Vorhaben vor allem durch die Unterstützung zahlreicher Beteiligter. Viele haben dazu beigetragen, dass aus der Idee nun Schritt für Schritt Realität wird.
6: Also ich wollte mich eigentlich bedanken bei einigen Leuten, die an dieser Geschichte mitgewirkt hatten. Wir haben hier 2,5 Jahre gebraucht, bis wir an diese Stelle gekommen sind, wo wir heute sind. Dank an Jana Konrad, die das grafische Konzept gestaltet hat, auch elektronisch. Dank an meine Arbeitsgemeinschaft, regionale Sportgeschichte des Stadtrates der Stadt Dessau-Roßlau, für die außerordentlich gute Zusammenarbeit.
5: Die ersten Tafeln sind damit enthüllt und so darf man gespannt sein, welche weiteren Namen künftig die Geschichte des Dessauer Handballs in der Anhalt Arena sichtbar machen werden.
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5: Für Frauen in der Unternehmerwelt ist es nicht immer einfach, sich zu behaupten und die richtigen Kontakte zu knüpfen. Genau hier setzt die Regia an. Als größte Unternehmerinnenkonferenz Mitteldeutschlands bietet sie Unternehmerinnen und Frauen in Führungspositionen die Möglichkeit, sich auszutauschen, voneinander zu lernen und neue Netzwerke zu knüpfen. In diesem Jahr fand die Regia am 25. und 26. September im Domero Hotel in Dessau-Roßlau statt. Unter dem Motto, wo Frauen Zukunft gestalten, fanden sich zahlreiche Unternehmerinnen zusammen.
9: Netzwerken austauschen, supporten, unterstützen. Alles, was Frauen so untereinander mit Unterkommunikation und gegenseitiges Unterstützen verstehen.
10: Regia ist ein Raum, wo man, ein geschützter Raum, wo sich Frauen verbinden, Sichtbarkeit schaffen, vernetzen, im Prinzip auch Hilfeleistung stellen, sowohl was die eigene Dienstleistung betrifft oder das Produkt oder wie auch immer, aber auch niedrigschwelliger zu sagen, hey, ich bin einfach eine helfende Hand, ich habe ein offenes Ohr. Also grundsätzlich dafür schaffen wir diese Netzwerke.
5: Regia steht für Region in Anhalt. Seit 2014 wandert sie von Ort zu Ort durch Mitteldeutschland und bringt das Netzwerk immer wieder in eine andere Region. 2 Tage lang stehen die Frauen und ihre Erfahrungen im Mittelpunkt. Das Programm ist dabei vielfältig gefüllt.
10: Es ist so, dass es viele unterschiedliche Impulse geben wird zu Themen wie Wechseljahren, zu Themen wie, was beschäftigt die Generation Z, auch das Thema, wie ich sag mal, wie beschränken Filter eigentlich meine eigene Wahrnehmung, das Thema Funktionieren, auch Sachen Sichtbarkeit im Social-Media-Bereich, also von fachlich über einzelne Frauenthemen, sodass wir im Prinzip auch wirklich jeden abholen können.
5: Neu in diesem Jahr war unter anderem eine Podiumsdiskussion. Nach der Begrüßung der Teilnehmerinnen und den Grußworten von Eta Hachmann, der Sozialdezernentin,

0: In der Stadt Dessau-Roßlau kam eine Gesprächsrunde mit Frauen aus Wirtschaft, Kultur und Gesellschaft zusammen. Dabei ging es unter anderem um die Frage, welche Bedeutung Netzwerke für die Entwicklung einer Region haben.
1: Ich bin der Meinung, es gibt viel zu wenig Raum, wo Frauen sich austauschen können. Und ich glaube, das ist auch nochmal total wichtig, auch mal diesen individuellen Raum zu haben. Ich glaube, Frauen gucken schon auf Themen wie Führung, Organisationsentwicklung nochmal ganz anders als auch Männer. Und von daher ist es mal wichtig, sich untereinander darüber auch auszutauschen und zu vernetzen. Und das finde ich so wichtig daran. Und ich gebe meinen Vorrednerinnen recht, dass es eigentlich zu wenig Räume gibt, dass wir uns viel zu selten treffen. Und deshalb ist es wichtig, dass es so eine schöne Konferenz gibt.
0: Dass die Konferenz bei Unternehmerinnen und angehenden Unternehmerinnen auf großes Interesse stößt, zeigte auch die ausverkaufte Veranstaltung. Rund 90 Teilnehmerinnen waren in diesem Jahr dabei. Dabei ging es nicht nur um die Vorträge und Gespräche auf der Bühne. Ein wichtiger Teil der Regia war auch der persönliche Austausch untereinander.
2: Das kommt darauf an, was die Damen sich wünschen. Ne? Der eine möchte sein Produkt an den Markt bringen oder vermarkten. Die andere sucht vielleicht auch Personal. Der nächste möchte Informationen, damit er sich außerhalb der Regia auch mit anderen Unternehmen vernetzen kann oder verknüpfen kann sogar. Das ist ganz unterschiedlich. Da hat jeder so seine eigene Einstellung, die er dann dafür nutzt.
3: Eigene Agenda, ich glaube auch das Thema Mentorship. Ja, also einfach zu gucken, okay, wer ist denn da, wo ich hin will schon? Wer kann mir dabei helfen, ja, die Fragen, die ich mir selber stelle, zu beantworten? Oder an wen kann ich meine Fragen auch außerhalb dahin richten? Weil ja auch jeder wieder ein anderes Netzwerk. An jeder Frau hängt ja dennoch ein Netzwerk dran. Und Beziehungen schaden immer nur dem, der sie nicht hat, sage ich mal so. Von daher ist das, glaube ich, ein großes Thema. Und auch einfach neue Kontakte zu machen, ne? Sich sichtbar zu werden und auch niedrigschwellig zu schauen, unabhängig von, ich habe die Dienstleistung oder das Produkt, wo kann ich dir denn bei helfen? Also wirklich auch zu sagen, hey, ich habe, keine Ahnung, letzte Woche mir ein Lexware-Konto eingerichtet oder irgendwas, oder ich will gerade auch einen Verein gründen. Wie mache ich das denn? Worauf muss ich denn achten? Also wirklich so eine ganz einfachen Fragen, und die sind alle sehr willkommen hier. Und ich glaube, mit der ersten Kommunikation beginnt einfach das Netzwerken.
0: Die Regia bot den Unternehmerinnen damit Inspiration, neue Perspektiven und vor allem die Möglichkeit, sich miteinander zu vernetzen.
4: Klimawandel, komm, wir gehen in den Garten. Unter diesem Motto fand am 20. September der Anhaltische Obst- und Umwelttag statt. In diesem Jahr wird die 27. Auflage dieses besonderen Tages gefeiert. Und es dreht sich alles um Klima, Natur und Umweltschutz. Die evangelische Auferstehungsgemeinde Dessau-Siedlung lud auf die Wiese vor der Kirche am Fischereiweg 43 ein.
5: Wir feiern jetzt zuerst eine Andacht zum 27. Anhaltischen Obst- und Umwelttag. Und danach haben wir so verschiedene Vereine und Angebote, zum Beispiel den Eine Welt-Laden hier in Dessau, dann den Heimatverein, dann haben wir die sogenannte Ein-Dollar-Brille, jetzt muss ich mal gucken, damit ich hier nichts vergesse, dann haben wir einen Vortrag Klimaanpassung im Kleingarten, da kommt das Motto her, komm, wir gehen in den Garten. Weil ich finde, dass der Garten ja auch so neu entdeckt wurde. Ne? Auch junge Menschen sagen, lasst uns einen Schrebergarten mieten oder so, jeweils höre ich das. Dann haben wir noch den Kinderzirkus Raxli Faxli. Und wir haben nachher um 16 Uhr ein Kindermusical. Wir haben noch mehrere Stände. Wir haben eine Imkerin noch hier. Jetzt muss ich mal gucken, ob wir alles haben. Wir haben auch einen Infostand vom Uber. Wir haben die Bürgerinitiative Pro Elbe hier. Wir haben einen Obstsortenbestimmer hier. Also es ist ein kunterbuntes Programm. Wir freuen uns auch sehr auf das Musical der evangelischen Grundschule. Da geht es um David und Goliath. Eine biblische Geschichte, die jeder kennt, hoffentlich.
4: Neben den zahlreichen regionalen Informations- und Verkaufsständen, darunter eine ortsansässige Imkerin mit frischem Honig, gab es auch einige Stände mit Produkten, die einen weiteren Weg hinter sich hatten. Doch das Besondere dabei war, alle Artikel stammen aus dem fairen Handel. Mit dem Umwelttag möchte man vor allem darauf aufmerksam machen, welche Folgen der Klimawandel hier in der Region und darüber hinaus

0: hinaus mit sich bringt.
1: Ja, Klimawandel ist ja primär, verstehen wir primär immer unter dem Aspekt, dass wie in diesem Sommer nicht ausreichend Regen ist, dass wir merken, dass sich sehr viel verschoben hat im klimatischen Befinden, dass wir mit Dürreperioden rechnen müssen, dass die Flüsse nicht ausreichend Wasser haben und so weiter. Oder es gibt eben zu viel Wasser, zu viel Sonne, was auch immer. Und dann merken wir ja sehr deutlich, da hat sich unheimlich was verschoben. Zumal, wenn ich mich an meine eigene Kindheit erinnere, war das wirklich tatsächlich anders. Und Klimawandel oder Klimakrise ist ja so ein Wort, was vieles sozusagen umfasst.
0: Auch für die Kirche ist der Klimawandel ein wichtiges Thema. Dabei geht es nicht nur um den Schutz unserer Umwelt, sondern auch um das gesellschaftliche Miteinander, das zunehmend auseinanderzubrechen droht. Deshalb ist es wichtig, wieder miteinander ins Gespräch zu kommen, einander zuzuhören und gemeinsam nach Lösungen zu suchen.
1: Wir sind in einem Klimawechsel, was die Natur, was die Schöpfung angeht, das ist das eine. Und hören heute Worte aus dem ersten Buch Mose im zweiten Kapitel, wo Gott uns Menschen in den Garten Eden pflanzt. Aber auf der anderen Seite merken wir auch einen deutlichen Klimawandel, der unser Miteinander begreift. Das ist also durchaus mit gemeint. Wir merken, dass wir jetzt auch nach der Wahl in Sachsen-Anhalt in einer ganz anderen Situation sind. Sehr viele Menschen sind, was ich sehr erstaunlich finde, sehr sprachlos geworden. Und wir sind natürlich sprachlos, was sozusagen die Wählerinnen und Wähler letztendlich, was der Wähler, Wählerinnenwille war. Aber ich merke, dass wir nicht ins Gespräch kommen. Und das meint auch Klimawandel im übertragenen Sinne, dass wir natürlich wieder für unser Klima sorgen müssen, für unser Miteinander, für unser gemeinsames am Tisch sitzen. Und natürlich können wir unterschiedliche Überzeugungen haben. Aber uns ist mitgegeben im Schöpfungsauftrag Gottes, dass wir diese Erde bebauen und bewahren sollen. Bebauen, das ist jetzt mal, sage ich jetzt mal, in der Landwirtschaft, im Garten und so weiter. Deshalb das ist ja unser kleines Paradies, der Garten, danach fragten Sie. Aber auf der anderen Seite, bewahren heißt auch bewahren unsere Gemeinschaft, unsere Schöpfungsgemeinschaft, unser Miteinander. Und dass da nicht plötzlich Gewalt und Misstrauen und so weiter obsiegen. Deshalb also ein umfassendes Thema, was uns durch das biblische Wort gegeben ist.
0: Die Gemeinde freut sich über die zahlreichen Besucher. Ein besonderer Dank galt allen, die mit selbstgebackenem Kuchen und tatkräftiger Unterstützung zum Gelingen des Festes beigetragen haben. Durch die vielen helfenden Hände wurde das Fest zu einem schönen und gelungenen Erlebnis. Der Obst- und Umwelttag bot Raum für Begegnungen und gute Gespräche, regte aber auch zum Nachdenken und zum Austausch über wichtige Themen an. An die Kochlöffel, fertig und los, hieß es für drei angehende Meisterköche. Nach 10 Jahren kehrte die Küchenmeisterprüfung erstmals wieder in die Region zurück. Am 25. und 26. September ging es im anhaltischen Berufsschulzentrum Hugo Junkers in Dessau-Roßlau für die Teilnehmer um den praktischen Teil ihres Meisterabschlusses.
2: Also heute legen 3 von 6 Köchen ihre Küchenmeisterprüfung im praktischen Teil ab. Also sprich, es wird heute hier ganz intensiv gekocht. Und durch die Prüfungskommission wird dann auch bewertet und es wird herausgefunden, ob die bisher Köche sich zukünftig Küchenmeister nennen können. Es ist für nahezu alle schon der gebührende Abschluss. Wir haben einen, der noch einen Teil in der theoretischen Prüfung sich dem noch mitstellen muss. Es ist so, dass man als Küchenmeister auf der einen Seite natürlich meisterlich die Küche repräsentiert, aber bei einer Meisterausbildung, oder es ist ja keine Ausbildung, sondern es ist eine Fortbildung, qualifiziert man sich insofern, dass man auch noch rechtliche Aspekte lernt, dass man lernt zu planen, zu kalkulieren. Also es geht darum, dass man auch als Führungskraft zukünftig tätig sein kann und das Unternehmen intensiv unterstützt. Also auch die betriebswirtschaftlichen und rechtlichen Aspekte werden in der theoretischen Prüfung mit getestet.
0: Nach 10-jähriger Pause wurde die Küchenmeisterprüfung erstmals wieder in der Bauhausstadt abgelegt. Die IHK Halle Dessau unterstützte die Rückkehr und übernahm die Prüfung. Damit soll auch die regionale Gastronomie wieder neuen Schwung bekommen. Denn als Küchenmeister geht es längst nicht mehr nur ums Kochen. Auch Organisation, Wirtschaftlichkeit und die Führung eines Teams gehören dazu.
2: Es ist ja so, es ist eine herausfordernde Prüfung. Man braucht also junge Köche, die, nachdem sie Koch geworden sind, ein paar Jahre im Beruf gearbeitet haben, sagen, ich mache das noch berufsbegleitend. Also die jungen Menschen haben hier 2 Jahre lang berufsbegleitend nachmittags, abends zusätzliches Wissen erworben, haben auf Deutsch gesagt wirklich richtig gebüffelt, um dann sich Küchenmeister nennen zu können. Und das haben wir über Jahre hinweg leider nicht genügend junge Leute gehabt, die sich dieser Herausforderung gestellt haben. Insofern sind wir sehr froh, dass es das jetzt Gott sei Dank wieder gibt. Also es gab einen Vorbereitungskurs, der im IHK-Bildungszentrum absolviert wurde. Und jetzt zum Schluss gibt es jetzt eine Abschlussprüfung.
0: Für die 3 Teilnehmer hieß es am 26. September Warenkorb auf, Menüplan, kalkulieren, organisieren und schließlich 5 Gänge für 6 Gäste auf die Teller bringen. Am Ende wurde das Gesamtpaket bewertet. Nicht nur das Essen, sondern auch die Organisation und der gesamte Ablauf flossen in die Bewertung ein. Wer hier überzeugte, kann sich am Ende über den Küchenmeistertitel freuen.
2: Also heute haben die Köche einen Warenkorb bekommen und müssen ausgehend von diesem Warenkorb in einer sehr überschaubaren Zeit ein anspruchsvolles 5-Gänge-Menü machen. Das ist an jedem Tisch heute auch anders, weil der jeweilige Koch aus den verschiedenen Zutaten eben das ein oder andere herauszaubert. Sehr lecker. Also ich bin kein Prüfer, also ich bin sozusagen nur stiller Koster und Genießer, aber ich kann sagen, alles was bisher war, war zum Genießen.
0: Die praktische Prüfung bildet den Abschluss einer 2-jährigen Weiterbildung am IHK-Bildungszentrum Halle-Dessau. Mit der Wiederaufnahme der Küchenmeisterprüfung wird die Gastronomie in der Region gestärkt und Fachkräften der Weg in die Führungsverantwortung eröffnet. Für die nächsten Teilnehmer geht es am 9. und 10. Oktober weiter. Dann steht auch für Sie die praktische Prüfung zum Küchenmeister an.
3: In Deutschland wird der Kindertag an 2 verschiedenen Tagen gefeiert. Am 1. Juni als Internationaler Kindertag und am 20. September als Weltkindertag. Im Mittelpunkt stehen dabei insbesondere die Rechte und Bedürfnisse von Kindern. Unter dem Motto »Kinder haben das Recht auf eigene Meinung und respektvollen Umgang miteinander« wurde bereits am 19. September auch in Dessau-Kochstedt gefeiert. Auf dem Sportplatz des TuS Kochstedt in der Lichtenauer Straße erwartete die Kinder und ihre Familien ein abwechslungsreicher Nachmittag.
4: Also wir haben Jubiläum dieses Jahr, das ist das 10-jährige Kinderfest. Corona-bedingt, sonst wäre es schon das 12. Was erwartet die Kinder hier? Ein bewährtes Kinderfest wie in jedem Jahr mit vielen tollen Aktionen, Feuerwehr, Polizei, DRK, Klettern, Kegeln, Schminken.
5: Hundesport, viele Aktionen von den Heimatvereinen, Basteln, kleine Kinderspiele.
4: Musikalische Darbietungen der Musikschule Fröhlich, die Faschingsgruppe vom Karnevalsverein in Kochstedt tanzt, die Kindertanzgruppen Sunshine kommt noch zu uns. Also ein buntes Programm, wo für jeden hoffentlich was dabei ist.
3: Von 11 bis 16 Uhr wurde den kleinen und großen Besuchern bei freiem Eintritt einiges geboten. Rund 30 Vereine und Institutionen waren vor Ort und sorgten mit verschiedenen Angeboten und Mitmachaktionen für Unterhaltung. Dabei zeigte sich vor allem die große Vielfalt. Ob Spiel, Sport oder Kreativangebote, für alle Interessen war etwas dabei.
5: Also was wir gerade festgestellt haben, ist, dass es beim DRK heute einen Teddy zu verarzten gibt. Also da können sich Kinder auch mal ausprobieren, an den Teddy den Entpflaster zu verpassen oder das Bein zu verbinden.
4: Ansonsten hat jeder Stand für sich wieder was Neues vorbereitet, neue Bastelideen, neue Angebote. Die Kids Fitness, die immer wieder für neue Herausforderungen dann zur Verfügung steht.
3: Ausrichter und Veranstalter des Dessau-Rosslauer Weltkindertagsfestes ist die Initiative Dessauer Westen. In ihr haben sich Vereine und Institutionen aus den Stadtteilen Alten, Soberberg, Kochstedt und Mosigkau zusammengeschlossen. Die Initiative selbst besteht bereits seit mehr als einem Jahrzehnt.
4: Es hat ja 2014 begonnen mit einem mit einer Ausstellung in der Gesamtschule in Zoberberg. Und da hat man sich überlegt, weil das so gut funktioniert hat zwischen den Heimatvereinen Alten, Mosigkau und Kochstedt, was können wir eigentlich weitermachen, was wollen wir machen? Und dann ist die Idee des Kinderfestes entstanden, das ist gut angekommen. Und Jens ist einer, der schon von Anfang an mit dabei ist. Ja, ich bin erst später dazugekommen. Und uns ist es wichtig, dass die Tradition weiter aufrechtzuerhalten, weil wir finden, dass das gut ankommt und den Kindern viel Freude bereitet.
5: Weil es einfach auch eine schöne Sache ist für Kinder. Und ja, es gefällt uns, es gefällt den Kindern. Das ist eigentlich das Wichtigste.
3: Auch das wechselhafte Wetter tat der guten Stimmung keinen Abbruch. Die Resonanz fiel durchweg positiv aus. Viele Familien nutzten die Angebote und die Sportanlage war gut gefüllt. Und auch auf die nächste Ausgabe des Kinderfestes freut man sich bereits.
5: Dieses Kinderfest wird Jahr für Jahr weiterhin gemacht, definitiv. So in dieser Konstellation laden wir eigentlich sonst keine anderen Sachen, aber jeder Verein hat natürlich seine Aktion, die er trotzdem macht, das ist klar. Ob das die Heimatvereine Kochstedt, Alten, Mosigkau sind oder die anderen Vereine, die Sportvereine. Es gibt sehr viele Vereine, die hier aktiv sind. Genau, und die haben natürlich ihre Aktivitäten auch in den Ortschaften.
3: Rundum war das Familienfest ein gelungener Nachmittag für Kinder, Eltern und Organisatoren. Im kommenden Jahr soll das Weltkindertagsfest dann traditionsgemäß in Mosigkau stattfinden.

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1: Am 5. Oktober 1901 wurde das Rathaus auf dem Dessauer Marktplatz eingeweiht. Das stattliche Gebäude ist seither das Zentrum der Stadt. Zum Anlass des Jubiläums öffnet das Rathaus seine Pforten und lädt am 2. Oktober zum Nachmittag der offenen Türen ein. Die Stadt informierte am 17. September bei einem Pressegespräch über das bevorstehende Event.
2: Also das Haus ist schon wirklich toll, aber noch gar nicht so alt, wie manche halt eben immer denken. Das merken wir gerade, wenn so Führungen sind. Da frage ich gerne immer, was meinen Sie, wie lange das Haus hier schon steht? Und da kommen meistens ein paar hundert Jahre zusammen. Aber die Leute sind dann immer sehr erstaunt, wenn ich dann sage, ja, 1901 eröffnet. Und es lohnt sich trotzdem, diese Geschichte des Hauses wahrzunehmen. Und dazu eignet sich so ein Jubiläum ganz gut. Deshalb haben wir gesagt, wir lassen die 125 Jahre nicht ganz sang- und klanglos vorbeigehen. Bei 100 Jahren gab es eine riesengroße Party. So groß machen wir das nicht, aber wir machen einen Nachmittag der offenen Türen, der Bürotüren. Man kann dann tatsächlich nicht nur beim Oberbürgermeister mal reingucken ins Büro, der wird auch da sein. Auch bei den Beigeordneten, die hier im Hause ihre Büros haben, auch die Türen sind nicht verschlossen. Und auch unsere Bürgerbeauftragte wird dabei sein und persönlich und live zu erleben sein. Man kann mit ihr sprechen, also nicht nur per E-Mail, nicht nur per Telefon Kontakt haben, sondern ganz persönlich mal kennenlernen. Ja, dann haben wir auch uns ein paar Gäste mit eingeladen, ein paar Partner. Zum Geburtstag macht man das ja auch gerne mal. Kommen auch einige, also der Buga-Club wird hier vor Ort sein. Die Kita hat gesagt, wir machen mit, wir kümmern uns ein bisschen um die jüngeren Besucherinnen und Besucher. Da wird gebastelt, da wird gemalt, da wird geschminkt. Wäre natürlich schön, vielleicht schminken wir ja mal den Oberbürgermeister. Mal gucken, das ist alles möglich an dem Tag.
1: Die Rathaustüren stehen am 2. Oktober, zwei Tage vor dem eigentlichen Jahrestag der Eröffnung, für interessierte Besucher offen. Wer Lust hat, kann auch an einer Führung teilnehmen oder auf den Rathausturm steigen. Zudem erwartet wissbegierige Gäste eine Ausstellung und eine Präsentation von ganz besonderen Relikten.
2: Ja, Führungen werden stattfinden zu jeder vollen Stunde, 15, 16, 17 Uhr, inklusive natürlich auch die Atombesteigung, die durch die Stadtmarketinggesellschaft passieren wird. Die Führung durchs Haus machen wir selber und besuchen so manchen Ort des Geschehens hier. Auch in diesem Ort, wo wir uns jetzt gerade befinden, in diesem Ort wird es auch was geben.

0: Familie, ein besonderer Rathausbesuch mit Sonderführung und persönlichen Treffen mit dem Oberbürgermeister.
1: Würden uns auch freuen, wenn noch viele an dem begleitenden Malwettbewerb, den wir ausgerufen haben, für Kinder zwischen 8 und 12 Jahren teilnehmen und dann ihre Arbeiten hier bei uns im Bürgerbüro dann abgeben. Dann würden wir da nämlich gerne einen Sieger oder eine Siegerin ermitteln. Jury stellen wir selber hier im Haus. Aber wer dann diesen Wettbewerb gewinnt, der darf nochmal hierher kommen, nämlich direkt zum Oberbürgermeister und dann mit dem zusammen beim Kakao trinken oder sowas mal ein schönes Schwätzchen machen. Also es gibt dann noch eine Sonderführung und. Und man kann dann seine ganze Familie mitbringen als Sieger, Kind oder sogar die Schulklasse. Das vereinbaren wir dann direkt vor Ort.
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2: Die Handballtradition hat in der Bauhausstadt einen besonderen Stellenwert. Im vergangenen Jahr feierte der Handball in Dessau 100-jähriges Bestehen. Mit der Ehrengalerie 100 Jahre Handball in Dessau-Roßlau soll nun diese lange Geschichte in der Anhalt-Arena sichtbar gemacht werden.
3: Und wir hatten uns gedacht, dass traditionell so ein bisschen Traditionspflege mit Anerkennung über die Historie hinweg durchaus sinnvoll wäre, weil es unter anderem den Sport entsprechend aufwertet, die Stadt in ein anderes Szenario setzt und natürlich die Menschen, die diese Dinge über die Jahrzehnte hin begleitet haben, auch entsprechend würdigt. Und dann haben wir uns Gedanken gemacht, wen könnte man da vielleicht in eine Ehrengalerie platzieren. Und dann hat es 2,5 Jahre gedauert bis heute, bis wir dann alles, was wir dazu brauchten, beieinander hatten. Das Konzept, die Richtlinien, die entsprechende materielle Untersetzung, wie sie hinter mir jetzt installiert ist. Ich denke mal ansprechend und schön.
2: Das Projekt unter dem Namen FAME 100+ ist bereits seit einigen Jahren in Vorbereitung. Am 26. September, unmittelbar vor dem Spiel des Dessau-Roßlauer HV gegen den ersten VfL Potsdam, war es dann endlich soweit. Die ersten 4 Tafeln mit verdienten Persönlichkeiten und einer Mannschaft wurden enthüllt.
3: Am heutigen Tage werden geehrt mit der Intronierung in die Ehrengalerie Paul Lüdecke, Weltmeister 1938 im Feldhandball. Damals der Torhüter der deutschen Nationalmannschaft. Dann Günter Dreiburt, Olympiasieger 1980 in Moskau. Ja, ich denke mal allseitig bekannt. Dann kommt hinzu Wolfgang Jäger, langjähriger Spieler und Funktionär, über viele Jahre einer der aktivsten Begleiter dieses Vereins, des DHV und vor allen Dingen auch des Handballs in der Stadt Dessau-Roßlau. Und zum Schluss natürlich auch eine verdienstvolle Mannschaft, und zwar die BSG Schipswerk Roßlau aus dem Jahr Männermannschaft 1951 mit dem damaligen DDR-Meistertitel im Feldhandball.
2: Bei diesen 4 Tafeln soll es allerdings nicht bleiben. Insgesamt rund 100 Gedenktafeln sollen künftig Spieler, Mannschaften und Funktionäre würdigen und langfristig in der Anhalt-Arena am Eingang 1 präsentiert werden.
3: Das Projekt hat inzwischen eine tolle Resonanz. Wir haben doch eine ganze Menge Geld inzwischen noch akquirieren können. Wir konnten die Grundausstattung, wie sie hinter mir installiert ist, finanzieren. Die liegt so in etwa bei 13.000 Euro. Wir haben auch weitere Sponsorentafeln inzwischen gewonnen. Wir sind in der Lage, in den nächsten Wochen weitere, sagen wir, verdienstvolle Spieler und Funktionäre zu würdigen. Das sind jetzt nach meiner Lesart so in etwa um die 20, die bereits untersetzt sind. Und so eine Tafel kostet um die 300 Euro.
2: Möglich wird das Vorhaben vor allem durch die Unterstützung zahlreicher Beteiligter. Viele haben dazu beigetragen, dass aus der Idee nun Schritt für Schritt Realität wird.
3: Also ich wollte mich eigentlich bedanken bei einigen Leuten, die an dieser Geschichte mitgewirkt hatten. Wir haben hier 2,5 Jahre gebraucht, bis wir an diese

0: Stelle gekommen sind, wo wir heute sind. Dank an Jana Konrad, die das grafische Konzept gestaltet hat, auch elektronisch. Dank an meine Arbeitsgemeinschaft, regionale Sportgeschichte des Stadtrates der Stadt Dessau-Roßlau für die außerordentlich gute Zusammenarbeit.
1: Die ersten Tafeln sind damit enthüllt und so darf man gespannt sein, welche weiteren Namen künftig die Geschichte des Dessauer Handballs in der Anhalt Arena sichtbar machen werden.
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1: Für Frauen in der Unternehmerwelt ist es nicht immer einfach, sich zu behaupten und die richtigen Kontakte zu knüpfen. Genau hier setzt die Regia an. Als größte Unternehmerinnenkonferenz Mitteldeutschlands bietet sie Unternehmerinnen und Frauen in Führungspositionen die Möglichkeit, sich auszutauschen, voneinander zu lernen und neue Netzwerke zu knüpfen. In diesem Jahr fand die Regia am 25. und 26. September im Domero Hotel in Dessau-Roßlau statt. Unter dem Motto, wo Frauen Zukunft gestalten, fanden sich zahlreiche Unternehmerinnen zusammen.
4: Netzwerken austauschen, supporten, unterstützen. Alles, was Frauen so untereinander mit unter Kommunikation und gegenseitiges Unterstützen verstehen.
5: Regia ist ein Raum, wo man, ein geschützter Raum, wo sich Frauen verbinden, Sichtbarkeit schaffen, vernetzen, im Prinzip auch Hilfeleistung stellen, sowohl was die eigene Dienstleistung betrifft oder das Produkt oder wie auch immer, aber auch niedrigschwelliger zu sagen, hey, ich bin einfach eine helfende Hand, ich habe ein offenes Ohr, also grundsätzlich dafür schaffen wir diese Netzwerke.
1: Regia steht für Region in Anhalt. Seit 2014 wandert sie von Ort zu Ort durch Mitteldeutschland und bringt das Netzwerk immer wieder in eine andere Region. 2 Tage lang stehen die Frauen und ihre Erfahrungen im Mittelpunkt. Das Programm ist dabei vielfältig gefüllt.
5: Es ist so, dass es viele unterschiedliche Impulse geben wird zu Themen wie Wechseljahren, zu Themen wie, was beschäftigt die Generation Z, auch das Thema, wie beschränken Filter eigentlich meine eigene Wahrnehmung, das Thema Funktionieren, auch Sachen Sichtbarkeit im Social-Media-Bereich, also von fachlich über einzelne Frauenthemen, sodass wir im Prinzip auch wirklich jeden abholen können.
1: Neu in diesem Jahr war unter anderem eine Podiumsdiskussion. Nach der Begrüßung der Teilnehmerinnen und den Grußworten von Eta Hachmann, der Sozialdezernentin der Stadt Dessau-Roßlau, kam eine Gesprächsrunde mit Frauen aus Wirtschaft, Kultur und Gesellschaft zusammen. Dabei ging es unter anderem um die Frage, welche Bedeutung Netzwerke für die Entwicklung einer Region haben.
6: Ich bin der Meinung, es gibt viel zu wenig Raum, wo Frauen sich austauschen können. Und ich glaube, das ist auch nochmal total wichtig, auch mal diesen individuellen Raum zu haben. Ich glaube, Frauen gucken schon auf Themen wie Führung, Organisationsentwicklung nochmal ganz anders als auch Männer. Und von daher ist es mal wichtig, sich untereinander darüber auch auszutauschen und zu vernetzen. Und das finde ich so wichtig daran und ich gebe mein Vorbild.

0: Gegnerin recht, dass es eigentlich zu wenig Räume gibt, dass wir uns viel zu selten treffen und deshalb ist es wichtig, dass es so eine schöne Konferenz gibt.
1: Dass die Konferenz bei Unternehmerinnen und angehenden Unternehmerinnen auf großes Interesse stößt, zeigte auch die ausverkaufte Veranstaltung. Rund 90 Teilnehmerinnen waren in diesem Jahr dabei. Dabei ging es nicht nur um die Vorträge und Gespräche auf der Bühne. Ein wichtiger Teil der Regia war auch der persönliche Austausch untereinander.
2: Das kommt darauf an, was die Damen sich wünschen. Ne? Der eine möchte sein Produkt an den Markt bringen oder vermarkten. Die andere sucht vielleicht auch Personal. Der nächste möchte Informationen, damit er sich außerhalb der Regia auch mit anderen Unternehmen vernetzen kann oder verknüpfen kann sogar. Das ist ganz unterschiedlich. Da hat jeder so seine eigene Einstellung, die er dann dafür nutzt.
3: Eigene Agenda, ich glaube auch das Thema Mentorship. Ja, also einfach zu gucken, okay, wer ist denn da, wo ich hin will schon? Wer kann mir dabei helfen? Ja, die Fragen, die ich mir selber stelle, zu beantworten oder an wen kann ich meine Fragen auch außerhalb dahin richten, weil ja auch jeder wieder ein anderes Netzwerk. An jeder Frau hängt ja dennoch ein Netzwerk dran und Beziehungen schaden immer nur dem, der sie nicht hat, sage ich mal so. Von daher ist das, glaube ich, ein großes Thema und auch einfach neue Kontakte zu machen, ne? Sich sichtbar zu werden und auch niedrigschwellig zu schauen, unabhängig von, ich habe die Dienstleistung oder das Produkt, wo kann ich dir denn bei helfen? Also wirklich auch zu sagen, hey, ich habe, keine Ahnung, letzte Woche mir ein Lexware-Konto eingerichtet oder irgendwas oder ich will gerade auch einen Verein gründen. Wie mache ich das denn? Worauf muss ich denn achten? Also wirklich so eine ganz einfachen Fragen und die sind alle sehr willkommen hier. Und ich glaube, mit der ersten Kommunikation beginnt einfach das Netzwerk.
1: Die Regia bot den Unternehmerinnen damit Inspiration, neue Perspektiven und vor allem die Möglichkeit, sich miteinander zu vernetzen.
4: Klimawandel, komm, wir gehen in den Garten. Unter diesem Motto fand am 20. September der anhaltische Obst- und Umwelttag statt. In diesem Jahr wird die 27. Auflage dieses besonderen Tages gefeiert. Und es dreht sich alles um Klima, Natur und Umweltschutz. Die evangelische Auferstehungsgemeinde Dessau-Siedlung lud auf die Wiese vor der Kirche am Fischereiweg 43 ein.
5: Wir feiern jetzt zuerst eine Andacht zum 27. Anhaltischen Obst- und Umwelttag. Und danach haben wir so verschiedene Vereine und Angebote, zum Beispiel den Eine Welt-Laden hier in Dessau, dann den Heimatverein, dann haben wir die sogenannte Ein-Dollar-Brille, jetzt muss ich mal gucken, damit ich hier nichts vergesse, dann haben wir einen Vortrag Klimaanpassung im Kleingarten, da kommt das Motto her, komm, wir gehen in den Garten. Weil ich finde, dass der Garten ja auch so neu entdeckt wurde. Ne? Auch junge Menschen sagen, lasst uns einen Schrebergarten mieten oder so, jedenfalls höre ich das. Dann haben wir noch den Kinderzirkus Raxli Faxli und wir haben nachher um 16 Uhr ein Kindermusical. Wir haben noch mehrere Stände, wir haben eine Imkerin noch hier, jetzt muss ich mal gucken, ob wir alles haben. Wir haben auch einen Infostand vom UBA, wir haben die Bürgerinitiative Pro Elbe hier, wir haben einen Obstsortenbestimmer hier. Also es ist ein kunterbuntes Programm. Wir freuen uns auch sehr auf das Musical der evangelischen Grundschule. Da geht es um David und Goliath. Eine biblische Geschichte, die jeder kennt, hoffentlich.
4: Neben den zahlreichen regionalen Informations- und Verkaufsständen, darunter eine ortsansässige Imkerin mit frischem Honig, gab es auch einige Stände mit Produkten, die einen weiteren Weg hinter sich hatten. Doch das Besondere dabei war, alle Artikel stammen aus dem fairen Handel. Mit dem Umwelttag möchte man vor allem darauf aufmerksam machen, welche Folgen der Klimawandel hier in der Region und darüber hinaus mit sich bringt.
5: Ja, Klimawandel ist ja verstehen wir primär immer unter dem Aspekt, dass wie in diesem Sommer nicht ausreichend Regen ist, dass wir merken, dass sich sehr viel verschoben hat im klimatischen Befinden. Dass wir mit Dürreperioden rechnen müssen, dass die Flüsse nicht ausreichend Wasser haben und so weiter. Oder es gibt eben zu viel Wasser, zu viel Sonne, was auch immer. Und da merken wir ja sehr deutlich, da hat sich unheimlich was verschoben. Zumal, wenn ich mich an meine eigene Kindheit erinnere, war das wirklich tatsächlich anders. Und Klimawandel oder Klimakrise ist ja so ein Wort, was vieles sozusagen umfasst.
4: Auch für die Kirche ist der Klimawandel

0: wichtiges Thema. Dabei geht es nicht nur um den Schutz unserer Umwelt, sondern auch um das gesellschaftliche Miteinander, das zunehmend auseinanderzubrechen droht. Deshalb ist es wichtig, wieder miteinander ins Gespräch zu kommen, einander zuzuhören und gemeinsam nach Lösungen zu suchen.
1: Wir sind in einem Klimawechsel, was die Natur, was die Schöpfung angeht, das ist das eine. Und hören heute Worte aus dem ersten Buch Mose im zweiten Kapitel, wo Gott uns Menschen in den Garten Eden pflanzt. Aber auf der anderen Seite merken wir auch einen deutlichen Klimawandel, der unser Miteinander begreift. Das ist also durchaus mit gemeint. Wir merken, dass wir jetzt auch nach der Wahl in Sachsen-Anhalt in einer ganz anderen Situation sind. Sehr viele Menschen sind, was ich sehr erstaunlich finde, sehr sprachlos geworden. Und wir sind natürlich sprachlos, was sozusagen die Wählerinnen und Wähler letztendlich, was der Wähler, Wählerinnenwille war. Aber ich merke, dass wir nicht ins Gespräch kommen. Und das meint auch Klimawandel im übertragenen Sinne, dass wir natürlich wieder für unser Klima sorgen müssen, für unser Miteinander, für unser gemeinsames am Tisch sitzen. Und natürlich können wir unterschiedliche Überzeugungen haben. Aber uns ist mitgegeben im Schöpfungsauftrag Gottes, dass wir diese Erde bebauen und bewahren sollen. Bebauen, das ist jetzt mal, sage ich jetzt mal, in der Landwirtschaft, im Garten und so weiter. Deshalb dieses, das ist ja unser kleines Paradies, der Garten, danach fragten Sie. Aber auf der anderen Seite, bewahren heißt auch bewahren unsere Gemeinschaft, unsere Schöpfungsgemeinschaft, unser Miteinander. Und dass da nicht plötzlich Gewalt und Misstrauen und so weiter obsiegen. Deshalb also ein umfassendes Thema, was uns durch das biblische Wort gegeben ist.
0: Die Gemeinde freut sich über die zahlreichen Besucher. Ein besonderer Dank galt allen, die mit selbstgebackenem Kuchen und tatkräftiger Unterstützung zum Gelingen des Festes beigetragen haben. Durch die vielen helfenden Hände wurde das Fest zu einem schönen und gelungenen Erlebnis. Der Obst- und Umwelttag bot Raum für Begegnungen und gute Gespräche, regte aber auch zum Nachdenken und zum Austausch über wichtige Themen an. An die Kochlöffel, fertig und los, hieß es für drei angehende Meisterköche. Nach 10 Jahren kehrte die Küchenmeisterprüfung erstmals wieder in die Region zurück. Am 25. und 26. September ging es im anhaltischen Berufsschulzentrum Hugo Junkers in Dessau-Roßlau für die Teilnehmer um den praktischen Teil ihres Meisterabschlusses.
2: Also heute legen 3 von 6 Köchen ihre Küchenmeisterprüfung im praktischen Teil ab. Also sprich, es wird heute hier ganz intensiv gekocht. Und durch die Prüfungskommission wird dann auch bewertet und es wird herausgefunden, ob die bisher Köche sich zukünftig Küchenmeister nennen können. Es ist für nahezu alle schon der gebührende Abschluss. Wir haben einen, der noch einen Teil in der theoretischen Prüfung sich dem noch mitstellen muss. Es ist so, dass man als Küchenmeister auf der einen Seite natürlich meisterlich die Küche repräsentiert, aber bei einer Meisterausbildung, oder es ist ja keine Ausbildung, sondern es ist eine Fortbildung, qualifiziert man sich insofern, dass man auch noch rechtliche Aspekte lernt, dass man lernt zu planen, zu kalkulieren. Also es geht darum, dass man auch als Führungskraft zukünftig tätig sein kann und das Unternehmen intensiv unterstützt. Also auch die betriebswirtschaftlichen und rechtlichen Aspekte werden in der theoretischen Prüfung mit getestet.
0: Nach 10-jähriger Pause wurde die Küchenmeisterprüfung erstmals wieder in der Bauhausstadt abgelegt. Die IHK Halle Dessau unterstützte die Rückkehr und übernahm die Prüfung. Damit soll auch die regionale Gastronomie wieder neuen Schwung bekommen. Denn als Küchenmeister geht es längst nicht mehr nur ums Kochen. Auch Organisation, Wirtschaftlichkeit und die Führung eines Teams gehören dazu.
2: Es ist ja so, es ist eine herausfordernde Prüfung. Man braucht also junge Köche, die, nachdem sie Koch geworden sind, ein paar Jahre im Beruf gearbeitet haben, sagen, ich mache das noch berufsbegleitend. Also die jungen Menschen haben hier 2 Jahre lang berufsbegleitend, nachmittags, abends zusätzliches Wissen erworben, haben auf Deutsch gesagt wirklich richtig gebüffelt, um dann sich Küchenmeister nennen zu können. Und das haben wir über Jahre hinweg leider nicht genügend junge Leute gehabt, die sich dieser Herausforderung gestellt haben. Insofern sind wir sehr froh, dass es das jetzt Gott sei Dank wieder gibt. Also es gab einen Vorbereitungskurs, der im IHK-Bildungszentrum absolviert wurde. Und jetzt zum Schluss gibt es jetzt eine

0: Abschlussprüfung.
1: Für die drei Teilnehmer hieß es am 26. September Warenkorb auf, Menü planen, kalkulieren, organisieren und schließlich 5 Gänge für 6 Gäste auf die Teller bringen. Am Ende wurde das Gesamtpaket bewertet. Nicht nur das Essen, sondern auch die Organisation und der gesamte Ablauf flossen in die Bewertung ein. Wer hier überzeugte, kann sich am Ende über den Küchenmeistertitel freuen.
2: Also heute haben die Köche einen Warenkorb bekommen und müssen ausgehend von diesem Warenkorb in einer sehr überschaubaren Zeit ein anspruchsvolles 5-Gänge-Menü machen. Das ist an jedem Tisch heute auch anders, weil der jeweilige Koch aus den verschiedenen Zutaten eben das ein oder andere herauszaubert. Sehr lecker. Also ich bin kein Prüfer, also ich bin sozusagen nur stiller Koster und Genießer, aber ich kann sagen, alles was bisher war, war zum Genießen.
1: Die praktische Prüfung bildet den Abschluss einer 2-jährigen Weiterbildung am IHK Bildungszentrum Halle-Dessau. Mit der Wiederaufnahme der Küchenmeisterprüfung wird die Gastronomie in der Region gestärkt und Fachkräften der Weg in die Führungsverantwortung eröffnet. Für die nächsten Teilnehmer geht es am 9. und 10. Oktober weiter. Dann steht auch für Sie die praktische Prüfung zum Küchenmeister an.
3: In Deutschland wird der Kindertag an 2 verschiedenen Tagen gefeiert. Am 1. Juni als Internationaler Kindertag und am 20. September als Weltkindertag. Im Mittelpunkt stehen dabei insbesondere die Rechte und Bedürfnisse von Kindern. Unter dem Motto »Kinder haben das Recht auf eigene Meinung und respektvollen Umgang miteinander« wurde bereits am 19. September auch in Dessau-Kochstedt gefeiert. Auf dem Sportplatz des TuS Kochstedt in der Lichtenauer Straße erwartete die Kinder und ihre Familien ein abwechslungsreicher Nachmittag.
4: Also wir haben Jubiläum dieses Jahr, das ist das 10-jährige Kinderfest. Corona-bedingt, sonst wäre es schon das 12. Was erwartet die Kinder hier? Ein bewährtes Kinderfest wie in jedem Jahr mit vielen tollen Aktionen, Feuerwehr, Polizei, DRK, Klettern, Kegeln, Schminken.
5: Hundesport, viele Aktionen von den Heimatvereinen, Basteln, kleine Kinderspiele.
4: Musikalische Darbietungen der Musikschule Fröhlich, die Faschingsgruppe vom Karnevalsverein in Kochstedt tanzt, die Kindertanzgruppen Sunshine kommt noch zu uns. Also ein buntes Programm, wo für jeden hoffentlich was dabei ist.
3: Von 11 bis 16 Uhr wurde den kleinen und großen Besuchern bei freiem Eintritt einiges geboten. Rund 30 Vereine und Institutionen waren vor Ort und sorgten mit verschiedenen Angeboten und Mitmachaktionen für Unterhaltung. Dabei zeigte sich vor allem die große Vielfalt. Ob Spiel, Sport oder Kreativangebote, für alle Interessen war etwas dabei.
5: Also was wir gerade festgestellt haben, ist, dass es beim DRK heute einen Teddy zu verarzten gibt. Also da können sich Kinder auch mal ausprobieren, an den Teddy den Pflaster zu verpassen oder das Bein zu verbinden.
4: Ansonsten hat jeder Stand für sich wieder was Neues vorbereitet, neue Bastelideen, neue Angebote, die Kids Fitness, die immer wieder für neue Herausforderungen dann zur Verfügung steht.
3: Ausrichter und Veranstalter des Dessau-Rosslauer Weltkindertagsfestes ist die Initiative Dessauer Westen. In ihr haben sich Vereine und Institutionen aus den Stadtteilen Alten, Soberberg, Kochstedt und Mosigkau zusammengeschlossen. Die Initiative selbst besteht bereits seit mehr als einem Jahrzehnt.
4: Es hat ja 2014 begonnen mit einer Ausstellung in der Gesamtschule in Soberberg. Und da hat man sich überlegt, weil das so gut funktioniert hat zwischen den Heimatvereinen Alten, Mosigkau und Kochstedt, was können wir eigentlich weitermachen, was wollen wir machen? Und dann ist die Idee des Kinderfestes entstanden, das ist gut angekommen. Und Jens ist einer, der schon von Anfang an mit dabei ist. Ich bin erst später dazugekommen. Und uns ist es wichtig, dass die Tradition weiter aufrechtzuerhalten, weil wir finden, dass das gut ankommt und den Kindern viel Freude bereitet.
5: Weil es einfach auch eine schöne Sache ist für Kinder. Und es gefällt uns, es gefällt den Kindern. Das ist eigentlich das Wichtigste.
3: Auch das wechselhafte Wetter tat der guten Stimmung keinen Abbruch.

0: Die Resonanz fiel durchweg positiv aus. Viele Familien nutzten die Angebote und die Sportanlage war gut gefüllt. Und auch auf die nächste Ausgabe des Kinderfestes freut man sich bereits.
1: Dieses Kinderfest wird Jahr für Jahr weiterhin gemacht, definitiv. So in dieser Konstellation planen wir eigentlich sonst keine anderen Sachen. Aber jeder Verein hat natürlich seine Aktion, die er trotzdem macht, das ist klar. Ob das die Heimatvereine Kochstedt, Alten, Mosigkau sind oder die anderen Vereine, die Sportvereine. Es gibt sehr viele Vereine, die hier aktiv sind. Genau, und die haben natürlich ihre Aktivitäten auch in den Ortschaften.
0: Rundum war das Familienfest ein gelungener Nachmittag für Kinder, Eltern und Organisatoren. Im kommenden Jahr soll das Weltkindertagsfest dann traditionsgemäß in Mosigkau stattfinden.

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1: Am 5. Oktober 1901 wurde das Rathaus auf dem Dessauer Marktplatz eingeweiht. Das stattliche Gebäude ist seither das Zentrum der Stadt. Zum Anlass des Jubiläums öffnet das Rathaus seine Pforten und lädt am 2. Oktober zum Nachmittag der offenen Türen ein. Die Stadt informierte am 17. September bei einem Pressegespräch über das bevorstehende Event.
2: Also das Haus ist schon wirklich toll, aber noch gar nicht so alt, wie manche halt eben immer denken. Das merken wir gerade, wenn so Führungen sind. Da frage ich gerne immer, was meinen Sie, wie lange das Haus hier schon steht? Und da kommen meistens ein paar hundert Jahre zusammen. Aber die Leute sind dann immer sehr erstaunt, wenn ich dann sage, ja, 1901 eröffnet. Und es lohnt sich trotzdem, diese Geschichte des Hauses wahrzunehmen. Und dazu eignet sich so ein Jubiläum ganz gut. Deshalb haben wir gesagt, wir lassen die 125 Jahre nicht ganz sang- und klanglos vorbeigehen. Bei 100 Jahren gab es eine riesengroße Party. So groß machen wir das nicht, aber wir machen einen Nachmittag der offenen Türen, der Bürotüren. Man kann dann tatsächlich nicht nur beim Oberbürgermeister mal reingucken ins Büro, der wird auch da sein. Auch bei den Beigeordneten, die hier im Hause ihre Büros haben, auch die Türen sind nicht verschlossen. Und auch unsere Bürgerbeauftragte wird dabei sein und persönlich und live zu erleben sein. Man kann mit ihr sprechen, also nicht nur per E-Mail, nicht nur per Telefon Kontakt haben, sondern ganz persönlich mal kennenlernen. Ja, dann haben wir auch uns ein paar Gäste mit eingeladen, ein paar Partner. Zum Geburtstag macht man das ja auch gerne mal. Kommen auch einige, also die Abuga Club wird hier vor Ort sein. Die Kita hat gesagt, wir machen mit, wir kümmern uns ein bisschen um die jüngeren Besucherinnen und Besucher. Da wird gebastelt, da wird gemalt, da wird geschminkt. Wäre natürlich schön, vielleicht schminken wir ja mal den Oberbürgermeister. Mal gucken, das ist alles möglich an dem Tag.
1: Die Rathaustüren stehen am 2. Oktober, zwei Tage vor dem eigentlichen Jahrestag der Eröffnung, für interessierte Besucher offen. Wer Lust hat, kann auch an einer Führung teilnehmen oder auf den Rathausturm steigen. Zudem erwartet wissbegierige Gäste eine Ausstellung und eine Präsentation von ganz besonderen Relikten.
2: Ja, Führungen werden stattfinden zu jeder vollen Stunde, 15, 16, 17 Uhr, inklusive natürlich auch die Atombesteigung, die durch die Stadtmarketinggesellschaft passieren wird. Die Führung durchs Haus machen wir selber und besuchen so manchen Ort des Geschehens hier. Auch in diesem Ort, wo wir uns jetzt gerade befinden, in diesem Ort wird es auch was ganz Besonderes geben, was sonst nicht möglich ist, so einfach. Wir ermöglichen durch Kolleginnen des Stadtarchivs einen Einblick in die alten Gäste und goldenen Bücher und Ehrenbücher, die wir hier so haben, auch aus dieser Zeit damals. Das wird bestimmt sehr interessant. Wer uns da alles schon hier beehrt hat, das wird ein interessantes Buddeln.
1: Auch ein Malwettbewerb wurde angekündigt. Unter dem Motto Unser Rathaus Dessau in 125 Jahren können junge Teilnehmer ihre kreativen Vorstellungen von der Zukunft bis zum 30. September zu Papier bringen. Die kreativste Zukunftsvision wird von einer Jury der Stadtverwaltung ausgewählt. Als Gewinn wartet auf den Sieger und die ganze Familie.

0: Familie, ein besonderer Rathausbesuch mit Sonderführung und persönlichen Treffen mit dem Oberbürgermeister.
1: Würden uns auch freuen, wenn noch viele an dem begleitenden Malwettbewerb, den wir ausgerufen haben, für Kinder zwischen 8 und 12 Jahren teilnehmen und dann ihre Arbeiten hier bei uns im Bürgerbüro dann abgeben. Dann würden wir da nämlich gerne einen Sieger oder eine Siegerin ermitteln. Jury stellen wir selber hier im Haus. Aber wer dann diesen Wettbewerb gewinnt, der darf nochmal hierher kommen, nämlich direkt zum Oberbürgermeister und dann mit dem zusammen beim Kakao trinken oder sowas mal ein schönes Schwätzchen machen. Also es gibt dann noch eine Sonderführung und. Und man kann dann seine ganze Familie mitbringen als Sieger, Kind oder sogar die Schulklasse. Das vereinbaren wir dann direkt vor Ort.
0: Extra für das Jubiläum wurde eine Sammelpostkartenserie mit historischen Aufnahmen sowie ein begleitender Flyer produziert. 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
2: Die Handballtradition hat in der Bauhausstadt einen besonderen Stellenwert. Im vergangenen Jahr feierte der Handball in Dessau 100-jähriges Bestehen. Mit der Ehrengalerie 100 Jahre Handball in Dessau-Roßlau soll nun diese lange Geschichte in der Anhalt-Arena sichtbar gemacht werden.
3: Und wir hatten uns gedacht, dass traditionell so ein bisschen Traditionspflege mit Anerkennung über die Historie hinweg durchaus sinnvoll wäre, weil es unter anderem den Sport entsprechend aufwertet, die Stadt in ein anderes Szenario setzt und natürlich die Menschen, die diese Dinge über die Jahrzehnte hin begleitet haben, auch entsprechend würdigt. Und dann haben wir uns Gedanken gemacht, wen könnte man da vielleicht in eine Ehrengalerie platzieren. Und dann hat es 2,5 Jahre gedauert bis heute, bis wir dann alles, was wir dazu brauchten, beieinander hatten. Das Konzept, die Richtlinien, die entsprechende materielle Untersetzung, wie sie hinter mir jetzt installiert ist. Ich denke mal ansprechend und schön.
2: Das Projekt unter dem Namen FAME 100+ ist bereits seit einigen Jahren in Vorbereitung. Am 26. September, unmittelbar vor dem Spiel des Dessau-Roßlauer HV gegen den ersten VfL Potsdam, war es dann endlich soweit. Die ersten 4 Tafeln mit verdienten Persönlichkeiten und einer Mannschaft wurden enthüllt.
3: Am heutigen Tage werden geehrt mit der Intronierung in die Ehrengalerie Paul Lüdecke, Weltmeister 1938 im Feldhandball. Damals der Torhüter der deutschen Nationalmannschaft. Dann Günter Dreibot, Olympiasieger 1980 in Moskau. Ja, ich denke mal allseitig bekannt. Dann kommt hinzu Wolfgang Jäger, langjähriger Spieler und Funktionär, über viele Jahre einer der aktivsten Begleiter dieses Vereins, des DHV und vor allen Dingen auch des Handballs in der Stadt Dessau-Roßlau. Und zum Schluss natürlich auch eine verdienstvolle Mannschaft, und zwar die BSG Schiffswerk Roßlau aus dem Jahr Männermannschaft 1951 mit dem damaligen DDR-Meistertitel im Feldhandball.
2: Bei diesen 4 Tafeln soll es allerdings nicht bleiben. Insgesamt rund 100 Gedenktafeln sollen künftig Spieler, Mannschaften und Funktionäre würdigen und langfristig in der Anhalt-Arena am Eingang 1 präsentiert werden.
3: Das Projekt hat inzwischen eine tolle Resonanz. Wir haben doch eine ganze Menge Geld inzwischen noch akquirieren können. Wir konnten die Grundausstattung, wie sie hinter mir installiert ist, finanzieren. Die liegt so in etwa bei 13.000 Euro. Wir haben auch weitere Sponsorentafeln inzwischen gewonnen. Wir sind in der Lage, in den nächsten Wochen weitere, sagen wir, verdienstvolle Spieler und Funktionäre zu würdigen. Das sind jetzt nach meiner Lesart so in etwa um die 20, die bereits untersetzt sind. Und so eine Tafel kostet um die 300 Euro.
2: Möglich wird das Vorhaben vor allem durch die Unterstützung zahlreicher Beteiligter. Viele haben dazu beigetragen, dass aus der Idee nun Schritt für Schritt Realität wird.
3: Also ich wollte mich eigentlich bedanken bei einigen Leuten, die an dieser Geschichte mitgewirkt hatten. Wir haben hier 2,5 Jahre gebraucht, bis wir an diese Stelle gekommen sind, wo wir heute sind. Dank an Jana Konrad, die das grafische Konzept gestaltet hat, auch elektronisch. Dank an meine Arbeitsgemeinschaft, regionale Sportgeschichte des Stadtrates der Stadt Dessau-Roßlau für die außerordentlich gute Zusammenarbeit.
2: Die ersten Tafeln sind damit enthüllt und so darf man gespannt sein, welche weiteren Namen künftig die Geschichte des Dessauer Handballs in der Anhalt Arena sichtbar machen werden.
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2: Für Frauen in der Unternehmerwelt ist es nicht immer einfach, sich zu behaupten und die richtigen Kontakte zu knüpfen. Genau hier setzt die Regia an. Als größte Unternehmerinnenkonferenz Mitteldeutschlands bietet sie Unternehmerinnen und Frauen in Führungspositionen die Möglichkeit, sich auszutauschen, voneinander zu lernen und neue Netzwerke zu knüpfen. In diesem Jahr fand die Regia am 25. und 26. September im Domero Hotel in Dessau-Roßlau statt. Unter dem Motto, wo Frauen Zukunft gestalten, fanden sich zahlreiche Unternehmerinnen zusammen.
5: Netzwerken austauschen, supporten, unterstützen. Alles, was Frauen so untereinander mit Unterkommunikation und gegenseitiges Unterstützen verstehen.
6: Regia ist ein Raum, wo man, ein geschützter Raum, wo sich Frauen verbinden, Sichtbarkeit schaffen, vernetzen, im Prinzip auch Hilfeleistung stellen, sowohl was die eigene Dienstleistung betrifft oder das Produkt oder wie auch immer, aber auch niedrigschwelliger zu sagen, hey, ich bin einfach eine helfende Hand, ich habe ein offenes Ohr. Also grundsätzlich dafür schaffen wir diese Netzwerke.
2: Regia steht für Region in Anhalt. Seit 2014 wandert sie von Ort zu Ort durch Mitteldeutschland und bringt das Netzwerk immer wieder in eine andere Region. 2 Tage lang stehen die Frauen und ihre Erfahrungen im Mittelpunkt. Das Programm ist dabei vielfältig gefüllt.
6: Es ist so, dass es viele unterschiedliche Impulse geben wird zu Themen wie Wechseljahren, zu Themen wie, was beschäftigt die Generation Z, auch das Thema, wie beschränken Filter eigentlich meine eigene Wahrnehmung, das Thema Funktionieren, auch Sachen Sichtbarkeit im Social-Media-Bereich, also von fachlich über einzelne Frauenthemen, sodass wir im Prinzip auch wirklich jeden abholen können.
2: Neu in diesem Jahr war unter anderem eine Podiumsdiskussion. Nach der Begrüßung der Teilnehmerinnen und den Grußworten von Eta Hachmann, der Sozialdezernentin der Stadt Dessau-Roßlau, kam eine Gesprächsrunde mit Frauen aus Wirtschaft, Kultur und Gesellschaft zusammen. Dabei ging es unter anderem um die Frage, welche Bedeutung Netzwerke für die Entwicklung einer Region haben.
7: Ich bin der Meinung, es gibt viel zu wenig Raum, wo Frauen sich austauschen können. Und ich glaube, das ist auch nochmal total wichtig, auch mal diesen individuellen Raum zu haben. Ich glaube, Frauen gucken schon auf Themen wie Führung, Organisationsentwicklung nochmal ganz anders als auch Männer und von daher ist es mal wichtig, sich untereinander darüber auch auszutauschen und zu vernetzen. Und das finde ich so wichtig daran und ich gebe mein Vorbild.

0: Gegnerin recht, dass es eigentlich zu wenig Räume gibt, dass wir uns viel zu selten treffen und deshalb ist es wichtig, dass es so eine schöne Konferenz gibt.
1: Dass die Konferenz bei Unternehmerinnen und angehenden Unternehmerinnen auf großes Interesse stößt, zeigte auch die ausverkaufte Veranstaltung. Rund 90 Teilnehmerinnen waren in diesem Jahr dabei. Dabei ging es nicht nur um die Vorträge und Gespräche auf der Bühne. Ein wichtiger Teil der Regia war auch der persönliche Austausch untereinander.
2: Das kommt darauf an, was die Damen sich wünschen. Ne? Der eine möchte sein Produkt an den Markt bringen oder vermarkten. Die andere sucht vielleicht auch Personal. Der nächste möchte Informationen, damit er sich außerhalb der Regia auch mit anderen Unternehmen vernetzen kann oder verknüpfen kann sogar. Das ist ganz unterschiedlich. Da hat jeder so seine eigene Einstellung, die er dann dafür nutzt.
3: Eigene Agenda, ich glaube auch das Thema Mentorship. Ja, also einfach zu gucken, okay, wer ist denn da, wo ich hin will schon? Wer kann mir dabei helfen? Ja, die Fragen, die ich mir selber stelle, zu beantworten oder an wen kann ich meine Fragen auch außerhalb dahin richten, weil ja auch jeder wieder ein anderes Netzwerk. An jeder Frau hängt ja dennoch ein Netzwerk dran und Beziehungen schaden immer nur dem, der sie nicht hat, sage ich mal so. Von daher ist das, glaube ich, ein großes Thema und auch einfach neue Kontakte zu machen, ne? Sich sichtbar zu werden und auch niedrigschwellig zu schauen, unabhängig von, ich habe die Dienstleistung oder das Produkt, wo kann ich dir denn bei helfen? Also wirklich auch zu sagen, hey, ich habe, keine Ahnung, letzte Woche mir ein Lexware-Konto eingerichtet oder irgendwas oder ich will gerade auch einen Verein gründen. Wie mache ich das denn? Worauf muss ich denn achten? Also wirklich so eine ganz einfachen Fragen und die sind alle sehr willkommen hier. Und ich glaube, mit der ersten Kommunikation beginnt einfach das Netzwerk.
1: Die Regia bot den Unternehmerinnen damit Inspiration, neue Perspektiven und vor allem die Möglichkeit, sich miteinander zu vernetzen.
4: Klimawandel, komm, wir gehen in den Garten. Unter diesem Motto fand am 20. September der Anhaltische Obst- und Umwelttag statt. In diesem Jahr wird die 27. Auflage dieses besonderen Tages gefeiert. Und es dreht sich alles um Klima, Natur und Umweltschutz. Die evangelische Auferstehungsgemeinde Dessau-Siedlung lud auf die Wiese vor der Kirche am Fischereiweg 43 ein.
5: Wir feiern jetzt zuerst eine Andacht zum 27. Anhaltischen Obst- und Umwelttag. Und danach haben wir so verschiedene Vereine und Angebote, zum Beispiel den Eine Welt-Laden hier in Dessau, dann den Heimatverein, dann haben wir die sogenannte Ein-Dollar-Brille, jetzt muss ich mal gucken, damit ich hier nichts vergesse, dann haben wir einen Vortrag Klimaanpassung im Kleingarten, da kommt das Motto her, komm, wir gehen in den Garten. Weil ich finde, dass der Garten ja auch so neu entdeckt wurde. Ne? Auch junge Menschen sagen, lasst uns einen Schrebergarten mieten oder so, jeweils höre ich das. Dann haben wir noch den Kinderzirkus Raxli Faxli und wir haben nachher um 16 Uhr ein Kindermusical. Wir haben noch mehrere Stände, wir haben eine Imkerin noch hier, jetzt muss ich mal gucken, ob wir alles haben. Wir haben auch einen Infostand vom UBA, wir haben die Bürgerinitiative Pro Elbe hier, wir haben einen Obstsortenbestimmer hier. Also es ist ein kunterbuntes Programm. Wir freuen uns auch sehr auf das Musical der Evangelischen Grundschule. Da geht es um David und Goliath. Eine biblische Geschichte, die jeder kennt, hoffentlich.
4: Neben den zahlreichen regionalen Informations- und Verkaufsständen, darunter eine ortsansässige Imkerin mit frischem Honig, gab es auch einige Stände mit Produkten, die einen weiteren Weg hinter sich hatten. Doch das Besondere dabei war, alle Artikel stammen aus dem fairen Handel. Mit dem Umwelttag möchte man vor allem darauf aufmerksam machen, welche Folgen der Klimawandel hier in der Region und darüber hinaus mit sich bringt.
5: Ja, Klimawandel ist ja primär immer unter dem Aspekt, dass wie in diesem Sommer nicht ausreichend Regen ist, wir merken, dass sich sehr viel verschoben hat im klimatischen Befinden. Dass wir mit Dürreperioden rechnen müssen, dass die Flüsse nicht ausreichend Wasser haben und so weiter. Oder es gibt eben zu viel Wasser, zu viel Sonne, was auch immer. Und da merken wir ja sehr deutlich, da hat sich unheimlich was verschoben. Zumal, wenn ich mich an meine eigene Kindheit erinnere, war das wirklich tatsächlich anders. Und Klimawandel oder Klimakrise ist ja so ein Wort, was vieles sozusagen umfasst.
4: Auch für die Kirche ist der Klimawandel ein

0: wichtiges Thema. Dabei geht es nicht nur um den Schutz unserer Umwelt, sondern auch um das gesellschaftliche Miteinander, das zunehmend auseinanderzubrechen droht. Deshalb ist es wichtig, wieder miteinander ins Gespräch zu kommen, einander zuzuhören und gemeinsam nach Lösungen zu suchen.
1: Wir sind in einem Klimawechsel, was die Natur, was die Schöpfung angeht, das ist das eine. Und hören heute Worte aus dem ersten Buch Mose im zweiten Kapitel, wo Gott uns Menschen in den Garten Eden pflanzt. Aber auf der anderen Seite merken wir auch einen deutlichen Klimawandel, der unser Miteinander begreift. Das ist also durchaus mit gemeint. Wir merken, dass wir jetzt auch nach der Wahl in Sachsen-Anhalt in einer ganz anderen Situation sind. Sehr viele Menschen sind, was ich sehr erstaunlich finde, sehr sprachlos geworden. Und wir sind natürlich sprachlos, was sozusagen die Wählerinnen und Wähler letztendlich, was der Wähler, Wählerinnenwille war. Aber ich merke, dass wir nicht ins Gespräch kommen. Und das meint auch Klimawandel im übertragenen Sinne, dass wir natürlich wieder für unser Klima sorgen müssen, für unser Miteinander, für unser gemeinsames am Tisch sitzen. Und natürlich können wir unterschiedliche Überzeugungen haben. Aber uns ist mitgegeben im Schöpfungsauftrag Gottes, dass wir diese Erde bebauen und bewahren sollen. Bebauen, das ist jetzt mal, sage ich jetzt mal, in der Landwirtschaft, im Garten und so weiter. Deshalb dieses, das ist ja unser kleines Paradies, der Garten, danach fragten Sie. Aber auf der anderen Seite, bewahren heißt auch bewahren unsere Gemeinschaft, unsere Schöpfungsgemeinschaft, unser Miteinander. Und dass da nicht plötzlich Gewalt und Misstrauen und so weiter obsiegen. Deshalb also ein umfassendes Thema, was uns durch das biblische Wort gegeben ist.
0: Die Gemeinde freut sich über die zahlreichen Besucher. Ein besonderer Dank galt allen, die mit selbstgebackenem Kuchen und tatkräftiger Unterstützung zum Gelingen des Festes beigetragen haben. Durch die vielen helfenden Hände wurde das Fest zu einem schönen und gelungenen Erlebnis. Der Obst- und Umwelttag bot Raum für Begegnungen und gute Gespräche, regte aber auch zum Nachdenken und zum Austausch über wichtige Themen an. An die Kochlöffel, fertig und los, hieß es für drei angehende Meisterköche. Nach 10 Jahren kehrte die Küchenmeisterprüfung erstmals wieder in die Region zurück. Am 25. und 26. September ging es im anhaltischen Berufsschulzentrum Hugo Junkers in Dessau-Roßlau für die Teilnehmer um den praktischen Teil ihres Meisterabschlusses.
2: Also heute legen 3 von 6 Köchen ihre Küchenmeisterprüfung im praktischen Teil ab. Also sprich, es wird heute hier ganz intensiv gekocht. Und durch die Prüfungskommission wird dann auch bewertet und es wird herausgefunden, ob die bisher Köche sich zukünftig Küchenmeister nennen können. Es ist für nahezu alle schon der gebührende Abschluss. Wir haben einen, der noch einen Teil in der theoretischen Prüfung sich dem noch mitstellen muss. Es ist so, dass man als Küchenmeister auf der einen Seite natürlich meisterlich die Küche repräsentiert, aber bei einer Meisterausbildung, oder es ist ja keine Ausbildung, sondern es ist eine Fortbildung, qualifiziert man sich insofern, dass man auch noch rechtliche Aspekte lernt, dass man lernt zu planen, zu kalkulieren. Also es geht darum, dass man auch als Führungskraft zukünftig tätig sein kann und das Unternehmen intensiv unterstützt. Also auch die betriebswirtschaftlichen und rechtlichen Aspekte werden in der theoretischen Prüfung mit getestet.
0: Nach 10-jähriger Pause wurde die Küchenmeisterprüfung erstmals wieder in der Bauhausstadt abgelegt. Die IHK Halle Dessau unterstützte die Rückkehr und übernahm die Prüfung. Damit soll auch die regionale Gastronomie wieder neuen Schwung bekommen. Denn als Küchenmeister geht es längst nicht mehr nur ums Kochen. Auch Organisation, Wirtschaftlichkeit und die Führung eines Teams gehören dazu.
2: Es ist ja so, es ist eine herausfordernde Prüfung. Man braucht also junge Köche, die, nachdem sie Koch geworden sind, ein paar Jahre im Beruf gearbeitet haben, sagen, ich mache das noch berufsbegleitend. Also die jungen Menschen haben hier 2 Jahre lang berufsbegleitend nachmittags, abends zusätzliches Wissen erworben, haben auf Deutsch gesagt wirklich richtig gebüffelt, um dann sich Küchenmeister nennen zu können. Und das haben wir über Jahre hinweg leider nicht genügend junge Leute gehabt, die sich dieser Herausforderung gestellt haben. Insofern sind wir sehr froh, dass es das jetzt Gott sei Dank wieder gibt. Also es gab einen Vorbereitungskurs, der im IHK-Bildungszentrum absolviert wurde. Und jetzt zum Schluss gibt es jetzt eine Abschlussprüfung.
0: Für die drei Teilnehmer hieß es am 26. September Warenkorb auf, Menüplan, kalkulieren, organisieren und schließlich 5 Gänge für 6 Gäste auf die Teller bringen. Am Ende wurde das Gesamtpaket bewertet. Nicht nur das Essen, sondern auch die Organisation und der gesamte Ablauf flossen in die Bewertung ein. Wer hier überzeugte, kann sich am Ende über den Küchenmeistertitel freuen.
2: Also heute haben die Köche einen Warenkorb bekommen und müssen ausgehend von diesem Warenkorb in einer sehr überschaubaren Zeit ein anspruchsvolles 5-Gänge-Menü machen. Das ist an jedem Tisch heute auch anders, weil der jeweilige Koch aus den verschiedenen Zutaten eben das ein oder andere herauszaubert. Sehr lecker. Also ich bin kein Prüfer, also ich bin sozusagen nur stiller Koster und Genießer, aber ich kann sagen, alles was bisher war, war zum Genießen.
0: Die praktische Prüfung bildet den Abschluss einer 2-jährigen Weiterbildung am IHK Bildungszentrum Halle-Dessau. Mit der Wiederaufnahme der Küchenmeisterprüfung wird die Gastronomie in der Region gestärkt und Fachkräften der Weg in die Führungsverantwortung eröffnet. Für die nächsten Teilnehmer geht es am 9. und 10. Oktober weiter. Dann steht auch für Sie die praktische Prüfung zum Küchenmeister an.
3: In Deutschland wird der Kindertag an 2 verschiedenen Tagen gefeiert. Am 1. Juni als Internationaler Kindertag und am 20. September als Weltkindertag. Im Mittelpunkt stehen dabei insbesondere die Rechte und Bedürfnisse von Kindern. Unter dem Motto »Kinder haben das Recht auf eigene Meinung und respektvollen Umgang miteinander« wurde bereits am 19. September auch in Dessau-Kochstedt gefeiert. Auf dem Sportplatz des TuS Kochstedt in der Lichtenauer Straße erwartete die Kinder und ihre Familien ein abwechslungsreicher Nachmittag.
4: Also wir haben Jubiläum dieses Jahr, das ist das 10-jährige Kinderfest. Corona-bedingt, sonst wäre es schon das 12. Was erwartet die Kinder hier? Ein bewährtes Kinderfest wie in jedem Jahr mit vielen tollen Aktionen, Feuerwehr, Polizei, DRK, Klettern, Kegeln, Schminken.
5: Hundesport, viele Aktionen von den Heimatvereinen, Basteln, kleine Kinderspiele.
4: Musikalische Darbietungen der Musikschule Fröhlich, die Faschingsgruppe vom Karnevalsverein in Kochstedt tanzt, die Kindertanzgruppen Sunshine kommt noch zu uns. Also ein buntes Programm, wo für jeden hoffentlich was dabei ist.
3: Von 11 bis 16 Uhr wurde den kleinen und großen Besuchern bei freiem Eintritt einiges geboten. Rund 30 Vereine und Institutionen waren vor Ort und sorgten mit verschiedenen Angeboten und Mitmachaktionen für Unterhaltung. Dabei zeigte sich vor allem die große Vielfalt. Ob Spiel, Sport oder Kreativangebote, für alle Interessen war etwas dabei.
5: Also was wir gerade festgestellt haben, ist, dass es beim DRK heute einen Teddy zu verarzten gibt. Also da können sich Kinder auch mal ausprobieren, an den Teddy den Entpflaster zu verpassen oder das Bein zu verbinden.
4: Ansonsten hat jeder Stand für sich wieder was Neues vorbereitet, neue Bastelideen, neue Angebote, die Kids Fitness, die immer wieder für neue Herausforderungen dann zur Verfügung steht.
3: Ausrichter und Veranstalter des Dessau-Rosslauer Weltkindertagsfestes ist die Initiative Dessauer Westen. In ihr haben sich Vereine und Institutionen aus den Stadtteilen Alten, Soberberg, Kochstedt und Mosigkau zusammengeschlossen. Die Initiative selbst besteht bereits seit mehr als einem Jahrzehnt.
4: Es hat ja 2014 begonnen mit einer Ausstellung in der Gesamtschule in Soberberg. Und da hat man sich überlegt, weil das so gut funktioniert hat zwischen den Heimatvereinen Alten, Mosigkau und Kochstedt, was können wir eigentlich weitermachen, was wollen wir machen? Und dann ist die Idee des Kinderfestes entstanden, das ist gut angekommen. Und Jens ist einer, der schon von Anfang an mit dabei ist. Ich bin erst später dazugekommen. Und uns ist es wichtig, dass die Tradition weiter aufrechtzuerhalten, weil wir finden, dass das gut ankommt und den Kindern viel Freude bereitet.
5: Weil es einfach auch eine schöne Sache ist für Kinder. Und es gefällt uns, es gefällt den Kindern. Das ist eigentlich das Wichtigste.
3: Auch das wechselhafte Wetter tat der guten Stimmung keinen Abbruch.

0: Die Resonanz fiel durchweg positiv aus. Viele Familien nutzten die Angebote und die Sportanlage war gut gefüllt. Und auch auf die nächste Ausgabe des Kinderfestes freut man sich bereits.
1: Dieses Kinderfest wird Jahr für Jahr weiterhin gemacht, definitiv. So in dieser Konstellation planen wir eigentlich sonst keine anderen Sachen, aber jeder Verein hat natürlich seine Aktion, die er trotzdem macht, das ist klar. Ob das die Heimatvereine Kochstedt, Alten, Mosigkau sind oder die anderen Vereine, die Sportvereine. Es gibt sehr viele Vereine, die hier aktiv sind. Genau, und die haben natürlich ihre Aktivitäten auch in den Ortschaften.
0: Rundum war das Familienfest ein gelungener Nachmittag für Kinder, Eltern und Organisatoren. Im kommenden Jahr soll das Weltkindertagsfest dann traditionsgemäß in Mosigkau stattfinden.

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1: Am 5. Oktober 1901 wurde das Rathaus auf dem Dessauer Marktplatz eingeweiht. Das stattliche Gebäude ist seither das Zentrum der Stadt. Zum Anlass des Jubiläums öffnet das Rathaus seine Pforten und lädt am 2. Oktober zum Nachmittag der offenen Türen ein. Die Stadt informierte am 17. September bei einem Pressegespräch über das bevorstehende Event.
2: Also das Haus ist schon wirklich toll, aber noch gar nicht so alt, wie manche halt eben immer denken. Das merken wir gerade, wenn so Führungen sind. Da frage ich gerne immer, was meinen Sie, wie lange das Haus hier schon steht? Und da kommen meistens ein paar hundert Jahre zusammen. Aber die Leute sind dann immer sehr erstaunt, wenn ich dann sage, ja, 1901 eröffnet. Und es lohnt sich trotzdem, diese Geschichte des Hauses wahrzunehmen. Und dazu eignet sich so ein Jubiläum ganz gut. Deshalb haben wir gesagt, wir lassen die 125 Jahre nicht ganz sang- und klanglos vorbeigehen. Bei 100 Jahren gab es eine riesengroße Party. So groß machen wir das nicht, aber wir machen einen Nachmittag der offenen Türen, der Bürotüren. Man kann dann tatsächlich nicht nur beim Oberbürgermeister mal reingucken ins Büro, der wird auch da sein. Auch bei den Beigeordneten, die hier im Hause ihre Büros haben, auch die Türen sind nicht verschlossen. Und auch unsere Bürgerbeauftragte wird dabei sein und persönlich und live zu erleben sein. Man kann mit ihr sprechen, also nicht nur per E-Mail, nicht nur per Telefon Kontakt haben, sondern ganz persönlich mal kennenlernen. Ja, dann haben wir auch uns ein paar Gäste mit eingeladen, ein paar Partner. Zum Geburtstag macht man das ja auch gerne mal. Kommen auch einige, also die Abuga Club wird hier vor Ort sein. Die Kita hat gesagt, wir machen mit, wir kümmern uns ein bisschen um die jüngeren Besucherinnen und Besucher. Da wird gebastelt, da wird gemalt, da wird geschminkt. Wäre natürlich schön, vielleicht schminken wir ja mal den Oberbürgermeister. Mal gucken, das ist alles möglich an dem Tag.
1: Die Rathaustüren stehen am 2. Oktober, zwei Tage vor dem eigentlichen Jahrestag der Eröffnung, für interessierte Besucher offen. Wer Lust hat, kann auch an einer Führung teilnehmen oder auf den Rathausturm steigen. Zudem erwartet wissbegierige Gäste eine Ausstellung und eine Präsentation von ganz besonderen Relikten.
2: Ja, Führungen werden stattfinden zu jeder vollen Stunde, 15, 16, 17 Uhr, inklusive natürlich auch die Atombesteigung, die durch die Stadtmarketinggesellschaft passieren wird. Die Führung durchs Haus machen wir selber und besuchen so manchen Ort des Geschehens hier. Auch in diesem Ort, wo wir uns jetzt gerade befinden, in diesem Ort wird es auch was ganz Besonderes geben, was sonst nicht möglich ist, so einfach. Wir ermöglichen durch Kolleginnen des Stadtarchivs einen Einblick in die alten Gäste und goldenen Bücher und Ehrenbücher, die wir hier so haben, auch aus dieser Zeit damals. Das wird bestimmt sehr interessant. Wer uns da alles schon hier beehrt hat, das wird ein interessantes Buddeln.
1: Auch ein Malwettbewerb wurde angekündigt. Unter dem Motto Unser Rathaus Dessau in 125 Jahren können junge Teilnehmer ihre kreativen Vorstellungen von der Zukunft bis zum 30. September zu Papier bringen. Die kreativste Zukunftsvision wird von einer Jury der Stadtverwaltung ausgewählt. Als Gewinn wartet auf den Sieger und die ganze Familie.

0: wurde eine Sammelpostkartenserie mit historischen Aufnahmen sowie ein begleitender Flyer produziert. Beides kann am Nachmittag der offenen Tür kostenlos mitgenommen werden. Anlässlich des Jubiläums wird außerdem bei uns auf RAN 1 eine Sondersendung über das Rathaus ausgestrahlt. Am 2. Oktober um 19 Uhr sowie am 3. und 4. Oktober jeweils um 15 und 21 Uhr. Schalten Sie also gern wieder ein und feiern Sie mit uns dieses besondere Jubiläum.
1: Die Handballtradition hat in der Bauhausstadt einen besonderen Stellenwert. Im vergangenen Jahr feierte der Handball in Dessau 100-jähriges Bestehen. Mit der Ehrengalerie 100 Jahre Handball in Dessau-Roßlau soll nun diese lange Geschichte in der Anhalt-Arena sichtbar gemacht werden.
2: Und wir hatten uns gedacht, dass traditionell so ein bisschen Traditionspflege mit Anerkennung über die Historie hinweg durchaus sinnvoll wäre, weil es unter anderem den Sport entsprechend aufwertet, die Stadt in ein anderes Szenario setzt und natürlich die Menschen, die diese Dinge über die Jahrzehnte hin begleitet haben, auch entsprechend würdigt. Und dann haben wir uns Gedanken gemacht, wen könnte man da vielleicht in eine Ehrengalerie platzieren. Und dann hat es 2,5 Jahre gedauert bis heute, bis wir dann alles, was wir dazu brauchten, beieinander hatten. Das Konzept, die Richtlinien, die entsprechende materielle Untersetzung, wie sie hinter mir jetzt installiert ist. Ich denke mal ansprechend und schön.
1: Das Projekt unter dem Namen Fame 100 Plus ist bereits seit einigen Jahren in Vorbereitung. Am 26. September, unmittelbar vor dem Spiel des Dessau-Roßlauer HV gegen den ersten VfL Potsdam, war es dann endlich soweit. Die ersten 4 Tafeln mit verdienten Persönlichkeiten und einer Mannschaft wurden enthüllt.
2: Am heutigen Tage werden geehrt mit der Intronierung in die Ehrengalerie Paul Lüdecke, Weltmeister 1938 im Feldhandball. Damals der Torhüter der deutschen Nationalmannschaft. Dann Günter Dreiburt, Olympiasieger 1980 in Moskau. Ja, ich denke mal allseitig bekannt. Dann kommt hinzu Wolfgang Jäger, langjähriger Spieler und Funktionär, über viele Jahre einer der aktivsten Begleiter dieses Vereins, des DHV und vor allen Dingen auch des Handballs in der Stadt Dessau-Roßlau. Und zum Schluss natürlich auch eine verdienstvolle Mannschaft, und zwar die BSG Schiffswerft Roßlau aus dem Jahr Männermannschaft 1951 mit dem damaligen DDR-Meistertitel im Feldhandball.
1: Bei diesen 4 Tafeln soll es allerdings nicht bleiben. Insgesamt rund 100 Gedenktafeln sollen künftig Spieler, Mannschaften und Funktionäre würdigen und langfristig in der Anhalt Arena am Eingang 1 präsentiert werden.
2: Das Projekt hat inzwischen eine tolle Resonanz. Wir haben doch eine ganze Menge Geld inzwischen noch akquirieren können. Wir konnten die Grundausstattung, wie sie hinter mir installiert ist, finanzieren. Die liegt so in etwa bei 13.000 Euro. Wir haben auch weitere Sponsorentafeln inzwischen gewonnen. Wir sind in der Lage, in den nächsten Wochen weitere, sagen wir, verdienstvolle Spieler und Funktionäre zu würdigen. Das sind jetzt nach meiner Lesart so in etwa um die 20, die bereits untersetzt sind. Und so eine Tafel kostet um die 300 Euro.
1: Möglich wird das Vorhaben vor allem durch die Unterstützung zahlreicher Beteiligter. Viele haben dazu beigetragen, dass aus der Idee nun Schritt für Schritt Realität wird.
2: Also ich wollte mich eigentlich bedanken bei einigen Leuten, die an dieser Geschichte mitgewirkt hatten. Wir haben hier 2,5 Jahre gebraucht, bis wir an diese Stelle gekommen sind, wo wir heute sind. Dank an Jana Konrad, die das grafische Konzept gestaltet hat, auch elektronisch. Dank an meine Arbeitsgemeinschaft, regionale Sportgeschichte des Stadtrates der Stadt Dessau-Roßlau für die außerordentlich gute Zusammenarbeit.
1: Die ersten Tafeln sind damit enthüllt und so darf man gespannt sein, welche weiteren Namen künftig die Geschichte des Dessauer Handballs in der Anhalt Arena sichtbar machen werden.
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2: Für Frauen in der Unternehmerwelt ist es nicht immer einfach, sich zu behaupten und die richtigen Kontakte zu knüpfen. Genau hier setzt die Regia an. Als größte Unternehmerinnenkonferenz Mitteldeutschlands bietet sie Unternehmerinnen und Frauen in Führungspositionen die Möglichkeit, sich auszutauschen, voneinander zu lernen und neue Netzwerke zu knüpfen. In diesem Jahr fand die Regia am 25. und 26. September im Domero Hotel in Dessau-Roßlau statt. Unter dem Motto, wo Frauen Zukunft gestalten, fanden sich zahlreiche Unternehmerinnen zusammen.
3: Netzwerken austauschen, supporten, unterstützen. Alles, was Frauen so untereinander mit unter Kommunikation und gegenseitiges Unterstützen verstehen.
4: Regia ist ein Raum, wo man, ein geschützter Raum, wo sich Frauen verbinden, Sichtbarkeit schaffen, vernetzen, im Prinzip auch Hilfeleistung stellen, sowohl was die eigene Dienstleistung betrifft oder das Produkt oder wie auch immer, aber auch niedrigschwelliger zu sagen, hey, ich bin einfach eine helfende Hand, ich habe ein offenes Ohr. Also grundsätzlich dafür schaffen wir diese Netzwerke.
2: Regia steht für Region in Anhalt. Seit 2014 wandert sie von Ort zu Ort durch Mitteldeutschland und bringt das Netzwerk immer wieder in eine andere Region. 2 Tage lang stehen die Frauen und ihre Erfahrungen im Mittelpunkt. Das Programm ist dabei vielfältig gefüllt.
4: Es ist so, dass es viele unterschiedliche Impulse geben wird zu Themen wie Wechseljahren, zu Themen wie, was beschäftigt die Generation Z, auch das Thema, wie beschränken Filter eigentlich meine eigene Wahrnehmung, das Thema Funktionieren, auch Sachen Sichtbarkeit im Social-Media-Bereich, also von fachlich über einzelne Frauenthemen, sodass wir im Prinzip auch wirklich jeden abholen können.
2: Neu in diesem Jahr war unter anderem eine Podiumsdiskussion. Nach der Begrüßung der Teilnehmerinnen und den Grußworten von Eta Hachmann, der Sozialdezernentin der Stadt Dessau-Roßlau, kam eine Gesprächsrunde mit Frauen aus Wirtschaft, Kultur und Gesellschaft zusammen. Dabei ging es unter anderem um die Frage, welche Bedeutung Netzwerke für die Entwicklung einer Region haben.
5: Ich bin der Meinung, es gibt viel zu wenig Raum, wo Frauen sich austauschen können. Und ich glaube, das ist auch nochmal total wichtig, auch mal diesen individuellen Raum zu haben. Ich glaube, Frauen gucken schon auf Themen wie Führung, Organisationsentwicklung nochmal ganz anders als auch Männer. Und von daher ist es mal wichtig, sich untereinander darüber auch auszutauschen und zu vernetzen. Und das finde ich so wichtig daran. Und ich gebe meinen Vorrednerinnen recht, dass es eigentlich zu wenig Räume gibt, dass wir uns viel zu selten treffen und deshalb ist es wichtig, dass es so eine schöne Konferenz gibt.
2: Dass die Konferenz bei Unternehmerinnen und angehenden Unternehmerinnen auf großes Interesse stößt, zeigte auch die ausverkaufte Veranstaltung. Rund 90 Teilnehmerinnen waren in diesem Jahr dabei. Dabei ging es nicht nur um die Vorträge und Gespräche auf der Bühne, ein wichtiger Teil der Regia war auch der persönliche Austausch untereinander.
3: Das kommt drauf an, was die Damen sich wünschen. Ne? Der eine möchte sein Produkt an den Markt bringen oder vermarkten. Die andere sucht vielleicht auch Personal. Der Nächste möchte Informationen, damit er sich außerhalb der Regia auch mit anderen Unternehmen vernetzen kann oder verknüpfen kann sogar. Das ist ganz unterschiedlich. Da hat jeder so seine eigene Einstellung, die er dann dafür nutzt.
4: Eigene Agenda, ich glaube auch das Thema Mentorship. Ja, also einfach zu gucken, okay, wer ist denn da, wo ich hin will schon? Wer kann mir dabei helfen, ja, die Fragen, die ich mir selber stelle, zu beantworten? Oder an wen kann ich meine Fragen auch außerhalb dahin richten? Weil ja auch jeder wieder ein anderes Netzwerk. An jeder Frau hängt ja dennoch ein Netzwerk dran. Und Beziehungen schaden immer nur dem, der sie nicht hat, sage ich mal so. Von daher ist das, glaube ich, ein großes Thema. Und auch einfach neue Kontakte zu machen, ne? Sich sichtbar zu werden und auch niedrigschwellig zu schauen, unabhängig von, ich habe die Dienstleistung oder das Produkt, wo kann ich dir denn bei helfen? Also wirklich auch zu sagen, hey, ich habe keine Ahnung, letzte Woche mir ein Lexware-Konto eingerichtet oder irgendwas, oder ich will gerade auch einen Verein gründen. Wie mache ich das denn? Worauf muss ich denn achten? Also wirklich so eine ganz einfachen Fragen, und die sind alle sehr willkommen hier. Und ich glaube, mit der ersten Kommunikation beginnt einfach das Netzwerk.
2: Die Regia bot den Unternehmerinnen damit Inspiration, neue Perspektiven und vor allem die Möglichkeit, sich miteinander zu vernetzen.
6: Klimawandel, komm, wir gehen in den Garten. Unter diesem Motto fand am 20. September der anhaltische Obst- und Umwelttag statt. In diesem Jahr wird die 27. Auflage dieses besonderen Tages gefeiert. Und es dreht sich alles um Klima, Natur und Umweltschutz. Die evangelische Auferstehungsgemeinde Dessau-Siedlung lud auf die Wiese vor der Kirche am Fischereiweg 43 ein.
7: Wir feiern jetzt zuerst eine Andacht zum 27. Anhaltischen Obst- und Umwelttag. Und danach haben wir so verschiedene Vereine und Angebote, zum Beispiel den Eine Welt-Laden hier in Dessau, dann den Heimatverein, dann haben wir die sogenannte Ein-Dollar-Brille, jetzt muss ich mal gucken, damit ich hier nichts vergesse, dann haben wir einen Vortrag Klimaanpassung im Kleingarten, da kommt das Motto her, komm, wir gehen in den Garten. Weil ich finde, dass der Garten ja auch so neu entdeckt wurde. Ne? Auch junge Menschen sagen, lasst uns einen Schrebergarten mieten oder so, jeweils höre ich das. Dann haben wir noch den Kinderzirkus Raxli Faxli. Und wir haben nachher um 16 Uhr ein Kindermusical. Wir haben noch mehrere Stände. Wir haben eine Imkerin noch hier. Jetzt muss ich mal gucken, ob wir alles haben. Wir haben auch einen Infostand vom UBA. Wir haben die Bürgerinitiative Pro Elbe hier. Wir haben einen Obstsortenbestimmer hier. Also es ist ein kunterbuntes Programm. Wir freuen uns auch sehr auf das Musical der evangelischen Grundschule. Da geht es um David und Goliath. Eine biblische Geschichte, die jeder kennt, hoffentlich.
6: Neben den zahlreichen regionalen Informations- und Verkaufsständen, darunter eine ortsansässige Imkerin mit frischem Honig, gab es auch einige Stände mit Produkten, die einen weiteren Weg hinter sich hatten. Doch das Besondere dabei war, alle Artikel stammen aus dem fairen Handel. Mit dem Umwelttag möchte man vor allem darauf aufmerksam machen, welche Folgen der Klimawandel hier in der Region und darüber hinaus mit sich bringt.
7: Ja, Klimawandel ist ja verstehen wir primär immer unter dem Aspekt, dass wie in diesem Sommer nicht ausreichend Regen ist, dass wir merken, dass sich sehr viel verschoben hat im klimatischen Befinden, dass wir mit Dürreperioden rechnen müssen, dass die Flüsse nicht ausreichend Wasser haben und so weiter. Oder es gibt eben zu viel Wasser, zu viel Sonne, was auch immer. Und da merken wir ja sehr deutlich, da hat sich unheimlich was verschoben. Zumal, wenn ich mich an meine eigene Kindheit erinnere, war das wirklich tatsächlich anders. Und Klimawandel oder Klimakrise ist ja so ein Wort, was vieles sozusagen umfasst.
6: Auch für die Kirche ist der Klimawandel ein wichtiges Thema. Dabei geht es nicht nur um den Schutz unserer Umwelt, sondern auch um das gesellschaftliche Miteinander, das zunehmend auseinanderzubrechen droht. Deshalb ist es wichtig, wieder miteinander ins Gespräch zu kommen, einander zuzuhören und gemeinsam nach Lösungen zu suchen.
7: Wir sind in einem Klimawechsel, was die Natur, was die Schöpfung angeht, das ist das eine, und hören heute Worte aus dem ersten Buch Mose im zweiten Kapitel, wo Gott uns Menschen in den Garten Eden pflanzt. Aber auf der anderen Seite merken wir auch einen deutlichen Klimawandel, der unser Miteinander begreift. Das ist also durchaus mit gemeint. Wir merken, dass wir jetzt auch nach der Wahl in Sachsen-Anhalt in einer ganz anderen Situation sind. Sehr viele Menschen sind, was ich sehr erstaunlich finde, sehr sprachlos geworden. Und wir sind natürlich sprachlos, was sozusagen die Wählerinnen und Wähler letztendlich, was der Wähler, Wählerinnenwille war. Aber ich merke, dass wir nicht ins Gespräch kommen. Und das meint auch Klimawandel im übertragenen Sinne, dass wir natürlich wieder für unser Klima sorgen müssen, für unser Miteinander, für unser gemeinsames am Tisch sitzen. Und natürlich können wir unterschiedliche Überzeugungen haben. Aber uns ist mitgegeben im Schöpfungsauftrag Gottes, dass wir diese Erde bebauen und bewahren sollen. Bebauen, das ist jetzt mal, sage ich jetzt mal, in der Landwirtschaft, im Garten und so weiter. Deshalb dieses, das ist ja unser kleines Paradies, der Garten, danach fragten Sie. Aber auf der anderen Seite, bewahren heißt auch bewahren unsere Gemeinschaft, unsere Schöpfungsgemeinschaft, unser Miteinander. Und dass da nicht plötzlich Gewalt und Misstrauen und so weiter obsiegen. Deshalb also ein umfassendes Thema, was uns durch das biblische Wort gegeben ist.
6: Die Gemeinde freut sich über die zahlreichen Besucher. Ein besonderer Dank galt allen, die mit selbstgebackenem Kuchen und tatkräftiger Unterstützung zum Gelingen des Festes beigetragen haben. Durch die vielen helfenden Hände wurde das Fest zu einem schönen und gelungenen Erlebnis. Der Obst- und Umwelttag bot Raum für Begegnungen und gute Gespräche, regte aber auch zum Nachdenken und zum Austausch über wichtige Themen an. An die Kochlöffel, fertig und los, hieß es für drei angehende Meisterköche. Nach 10 Jahren kehrte die Küchenmeisterprüfung erstmals wieder in die Region zurück. Am 25. und 26. September ging es im anhaltischen Berufsschulzentrum Hugo Junkers in Dessau-Roßlau für die Teilnehmer um den praktischen Teil ihres Meisterabschlusses.
8: Also heute legen 3 von 6 Köchen ihre Küchenmeisterprüfung im praktischen Teil ab. Also sprich, es wird heute hier ganz intensiv gekocht. Und durch die Prüfungskommission wird dann auch bewertet und es wird herausgefunden, ob die bisher Köche sich zukünftig Küchenmeister nennen können. Es ist für nahezu alle schon der gebührende Abschluss. Wir haben einen, der noch einen Teil in der theoretischen Prüfung sich dem noch mitstellen muss. Es ist so, dass man als Küchenmeister auf der einen Seite natürlich meisterlich die Küche repräsentiert, aber bei einer Meisterausbildung, oder es ist ja keine Ausbildung, sondern es ist eine Fortbildung, qualifiziert man sich insofern, dass man auch noch rechtliche Aspekte lernt, dass man lernt zu planen, zu kalkulieren. Also es geht darum, dass man auch als Führungskraft zukünftig tätig sein kann und das Unternehmen intensiv unterstützt. Also auch die betriebswirtschaftlichen und rechtlichen Aspekte werden in der theoretischen Prüfung mit getestet.
6: Nach 10-jähriger Pause wurde die Küchenmeisterprüfung erstmals wieder in der Bauhausstadt abgelegt. Die IHK Halle Dessau unterstützte die Rückkehr und übernahm die Prüfung. Damit soll auch die regionale Gastronomie wieder neuen Schwung bekommen. Denn als Küchenmeister geht es längst nicht mehr nur ums Kochen. Auch Organisation, Wirtschaftlichkeit und die Führung eines Teams gehören dazu.
8: Es ist ja so, es ist eine herausfordernde Prüfung. Man braucht also junge Köche, die, nachdem sie Koch geworden sind, ein paar Jahre im Beruf gearbeitet haben, sagen, ich mache das noch berufsbegleitend. Also die jungen Menschen haben hier 2 Jahre lang berufsbegleitend nachmittags, abends zusätzliches Wissen erworben, haben auf Deutsch gesagt wirklich richtig gebüffelt, um dann sich Küchenmeister nennen zu können. Und das haben wir über Jahre hinweg leider nicht genügend junge Leute gehabt, die sich dieser Herausforderung gestellt haben. Insofern sind wir sehr froh, dass es das jetzt Gott sei Dank wieder gibt. Also es gab einen Vorbereitungskurs, der im IHK-Bildungszentrum absolviert wurde. Und jetzt zum Schluss gibt es jetzt eine Abschlussprüfung.
6: Für die 3 Teilnehmer hieß es am 26. September Warenkorb auf, Menüplan, kalkulieren, organisieren und schließlich 5 Gänge für 6 Gäste auf die Teller bringen. Am Ende wurde das Gesamtpaket bewertet. Nicht nur das Essen, sondern auch die Organisation und der gesamte Ablauf flossen in die Bewertung ein. Wer hier überzeugte, kann sich am Ende über den Küchenmeistertitel freuen.
8: Also heute haben die Köche einen Warenkorb bekommen und müssen ausgehend von diesem Warenkorb in einer sehr überschaubaren Zeit ein anspruchsvolles 5-Gänge-Menü machen. Das ist an jedem Tisch heute auch anders, weil der jeweilige Koch aus den verschiedenen Zutaten

0: Zutaten eben das ein oder andere herauszaubert. Sehr lecker. Also ich bin kein Prüfer, also ich bin sozusagen nur stiller Koster und Genießer, aber ich kann sagen, alles was bisher war, war zum Genießen.
1: Die praktische Prüfung bildet den Abschluss einer zweijährigen Weiterbildung am IHK Bildungszentrum Halle-Dessau. Mit der Wiederaufnahme der Küchenmeisterprüfung wird die Gastronomie in der Region gestärkt und Fachkräften der Weg in die Führungsverantwortung eröffnet. Für die nächsten Teilnehmer geht es am 9. und 10. Oktober weiter. Dann steht auch für Sie die praktische Prüfung zum Küchenmeister an.
2: In Deutschland wird der Kindertag an zwei verschiedenen Tagen gefeiert. Am 1. Juni als Internationaler Kindertag und am 20. September als Weltkindertag. Im Mittelpunkt stehen dabei insbesondere die Rechte und Bedürfnisse von Kindern. Unter dem Motto »Kinder haben das Recht auf eigene Meinung und respektvollen Umgang miteinander« wurde bereits am 19. September auch in Dessau-Kochstedt gefeiert. Auf dem Sportplatz des TuS Kochstedt in der Lichtenauer Straße erwartete die Kinder und ihre Familien ein abwechslungsreicher Nachmittag.
3: Also wir haben Jubiläum dieses Jahr, das ist das 10-jährige Kinderfest. Corona-bedingt, sonst wäre es schon das 12. Was erwartet die Kinder hier? Ein bewährtes Kinderfest wie im jeden Jahr mit vielen tollen Aktionen, Feuerwehr, Polizei, DRK, Klettern, Kegeln, Schminken.
4: Hundesport, viele Aktionen von den Heimatvereinen basteln, kleine Kinderspiele.
3: Musikalische Darbietungen der Musikschule Fröhlich, die Faschingsgruppe vom Karnevalsverein in Kochstedt tanzt, die Kindertanzgruppen Sunshine kommt noch zu uns. Also ein buntes Programm, wo für jeden hoffentlich was dabei ist.
2: Von 11 bis 16 Uhr wurde den kleinen und großen Besuchern bei freiem Eintritt einiges geboten. Rund 30 Vereine und Institutionen waren vor Ort und sorgten mit verschiedenen Angeboten und Mitmachaktionen für Unterhaltung. Dabei zeigte sich vor allem die große Vielfalt. Ob Spiel, Sport oder Kreativangebote, für alle Interessen war etwas dabei.
4: Also was wir gerade festgestellt haben, ist, dass es beim DRK heute einen Teddy zu verarzten gibt. Also da können sich Kinder auch mal ausprobieren, an den Teddy den Entpflaster zu verpassen oder das Bein zu verbinden.
3: Ansonsten hat jeder Stand für sich wieder was Neues vorbereitet, neue Bastelideen, neue Angebote. Die Kids Fitness, die immer wieder für neue Herausforderungen dann zur Verfügung steht.
2: Ausrichter und Veranstalter des Dessau-Rosslauer Weltkindertagsfestes ist die Initiative Dessauer Westen. In ihr haben sich Vereine und Institutionen aus den Stadtteilen Alten, Soberberg, Kochstedt und Mosigkau zusammengeschlossen. Die Initiative selbst besteht bereits seit mehr als einem Jahrzehnt.
3: Es hat ja 2014 begonnen mit einer Ausstellung in der Gesamtschule in Soberberg. Und da hat man sich überlegt, weil das so gut funktioniert hat zwischen den Heimatvereinen Alten, Mosigkau und Kochstedt, was können wir eigentlich weitermachen, was wollen wir machen? Und dann ist die Idee des Kinderfestes entstanden, das ist gut angekommen. Und Jens ist einer, der schon von Anfang an mit dabei ist. Ich bin erst später dazugekommen. Und uns ist es wichtig, dass die Tradition weiter aufrechtzuerhalten, weil wir finden, dass das gut ankommt und den Kindern viel Freude bereitet.
4: Weil es einfach auch eine schöne Sache ist für Kinder und es gefällt uns, es gefällt den Kindern, das ist eigentlich das Wichtigste.
2: Auch das wechselhafte Wetter tat der guten Stimmung keinen Abbruch. Die Resonanz fiel durchweg positiv aus. Viele Familien nutzten die Angebote und die Sportanlage war gut gefüllt. Und auch auf die nächste Ausgabe des Kinderfestes freut man sich bereits.
4: Dieses Kinderfest wird Jahr für Jahr weiterhin gemacht, definitiv. So in dieser Konstellation planen wir eigentlich sonst keine anderen Sachen, aber jeder Verein hat natürlich seine Aktion, die er trotzdem macht, das ist klar. Ob das die Heimatvereine Kochstedt, Alten, Mosigkau sind oder die anderen Vereine, die Sportvereine. Es gibt sehr viele Vereine, die hier aktiv sind. Genau, und die haben natürlich ihre Aktivitäten auch in den Ortschaften.
2: Rundum war das Familienfest ein gelungener Nachmittag für Kinder, Eltern und Organisatoren. Im kommenden Jahr soll das Weltkindertagsfest dann traditionsgemäß in Mosigkau stattfinden.

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1: Am 5. Oktober 1901 wurde das Rathaus auf dem Dessauer Marktplatz eingeweiht. Das stattliche Gebäude ist seither das Zentrum der Stadt. Zum Anlass des Jubiläums öffnet das Rathaus seine Pforten und lädt am 2. Oktober zum Nachmittag der offenen Türen ein. Die Stadt informierte am 17. September bei einem Pressegespräch über das bevorstehende Event.
2: Also das Haus ist schon wirklich toll, aber noch gar nicht so alt, wie manche halt eben immer denken. Das merken wir gerade, wenn so Führungen sind. Da frage ich gerne immer, was meinen Sie, wie lange das Haus hier schon steht? Und da kommen meistens ein paar hundert Jahre zusammen. Aber die Leute sind dann immer sehr erstaunt, wenn ich dann sage, ja, 1901 eröffnet. Und es lohnt sich trotzdem, diese Geschichte des Hauses wahrzunehmen. Und dazu eignet sich so ein Jubiläum ganz gut. Deshalb haben wir gesagt, wir lassen die 125 Jahre nicht ganz sang- und klanglos vorbeigehen. Bei 100 Jahren gab es eine riesengroße Party. So groß machen wir das nicht, aber wir machen einen Nachmittag der offenen Türen, der Bürotüren. Man kann dann tatsächlich nicht nur beim Oberbürgermeister mal reingucken ins Büro, der wird auch da sein. Auch bei den Beigeordneten, die hier im Hause ihre Büros haben, auch die Türen sind nicht verschlossen. Und auch unsere Bürgerbeauftragte wird dabei sein und persönlich und live zu erleben sein. Man kann mit ihr sprechen, also nicht nur per E-Mail, nicht nur per Telefon Kontakt haben, sondern ganz persönlich mal kennenlernen. Ja, dann haben wir auch uns ein paar Gäste mit eingeladen, ein paar Partner. Zum Geburtstag macht man das ja auch gerne mal. Kommen auch einige, also die Abuga Club wird hier vor Ort sein. Die Kita hat gesagt, wir machen mit, wir kümmern uns ein bisschen um die jüngeren Besucherinnen und Besucher. Da wird gebastelt, da wird gemalt, da wird geschminkt. Wäre natürlich schön, vielleicht schminken wir ja mal den Oberbürgermeister. Mal gucken, das ist alles möglich an dem Tag.
1: Die Rathaustüren stehen am 2. Oktober, zwei Tage vor dem eigentlichen Jahrestag der Eröffnung, für interessierte Besucher offen. Wer Lust hat, kann auch an einer Führung teilnehmen oder auf den Rathausturm steigen. Zudem erwartet wissbegierige Gäste eine Ausstellung und eine Präsentation von ganz besonderen Relikten.
2: Ja, Führungen werden stattfinden zu jeder vollen Stunde, 15, 16, 17 Uhr, inklusive natürlich auch die Atombesteigung, die durch die Stadtmarketinggesellschaft passieren wird. Die Führung durchs Haus machen wir selber und besuchen so manchen Ort des Geschehens hier. Auch in diesem Ort, wo wir uns jetzt gerade befinden, in diesem Ort wird es auch was ganz Besonderes geben, was sonst nicht möglich ist, so einfach. Wir ermöglichen durch Kolleginnen des Stadtarchivs einen Einblick in die alten Gäste und goldenen Bücher und Ehrenbücher, die wir hier so haben, auch aus dieser Zeit damals. Das wird bestimmt sehr interessant. Wer uns da alles schon hier beehrt hat, das wird ein interessantes Buddeln.
1: Auch ein Malwettbewerb wurde angekündigt. Unter dem Motto Unser Rathaus Dessau in 125 Jahren können junge Teilnehmer ihre kreativen Vorstellungen von der Zukunft bis zum 30. September zu Papier bringen. Die kreativste Zukunftsvision wird von einer Jury der Stadtverwaltung ausgewählt. Als Gewinn wartet auf den Sieger und die ganze Familie ein besonderer Rathausbesuch mit Sonderführung und persönlichen Treffen mit dem Oberbürgermeister.
2: Würden uns auch freuen, wenn noch viele an dem begleitenden Malwettbewerb, den wir ausgerufen haben, für Kinder zwischen 8 und 12 Jahren teilnehmen und dann ihre Arbeiten hier bei uns im Bürgerbüro dann abgeben. Dann würden wir da nämlich gerne einen Sieger oder eine Siegerin ermitteln. Jury stellen wir selber hier im Haus. Aber wer dann diesen Wettbewerb gewinnt, der darf nochmal hierher kommen, nämlich direkt zum Oberbürgermeister und dann mit dem zusammen beim Kakao trinken oder sowas mal ein schönes Schwätzchen machen. Also es gibt dann noch eine Sonderführung und. Man kann dann seine ganze Familie mitbringen als Sieger, Kind oder sogar die Schulklasse. Das vereinbaren wir dann direkt vor Ort.
1: Extra für das Jubiläum

0: wurde eine Sammelpostkartenserie mit historischen Aufnahmen sowie ein begleitender Flyer produziert. Beides kann am Nachmittag der offenen Tür kostenlos mitgenommen werden. Anlässlich des Jubiläums wird außerdem bei uns auf RAN 1 eine Sondersendung über das Rathaus ausgestrahlt. Am 2. Oktober um 19 Uhr sowie am 3. und 4. Oktober jeweils um 15 und 21 Uhr. Schalten Sie also gern wieder ein und feiern Sie mit uns dieses besondere Jubiläum.
1: Die Handballtradition hat in der Bauhausstadt einen besonderen Stellenwert. Im vergangenen Jahr feierte der Handball in Dessau 100-jähriges Bestehen. Mit der Ehrengalerie 100 Jahre Handball in Dessau-Roßlau soll nun diese lange Geschichte in der Anhalt-Arena sichtbar gemacht werden.
2: Und wir hatten uns gedacht, dass traditionell so ein bisschen Traditionspflege mit Anerkennung über die Historie hinweg durchaus sinnvoll wäre, weil es unter anderem den Sport entsprechend aufwertet, die Stadt in ein anderes Szenario setzt und natürlich die Menschen, die diese Dinge über die Jahrzehnte hin begleitet haben, auch entsprechend würdigt. Und dann haben wir uns Gedanken gemacht, wen könnte man da vielleicht in eine Ehrengalerie platzieren. Und dann hat es 2,5 Jahre gedauert bis heute, bis wir dann alles, was wir dazu brauchten, beieinander hatten. Das Konzept, die Richtlinien, die entsprechende materielle Untersetzung, wie sie hinter mir jetzt installiert ist. Ich denke mal ansprechend und schön.
1: Das Projekt unter dem Namen Fame 100 Plus ist bereits seit einigen Jahren in Vorbereitung. Am 26. September, unmittelbar vor dem Spiel des Dessau-Roßlauer HV gegen den ersten VfL Potsdam, war es dann endlich soweit. Die ersten 4 Tafeln mit verdienten Persönlichkeiten und einer Mannschaft wurden enthüllt.
2: Am heutigen Tage werden geehrt mit der Intronierung in die Ehrengalerie Paul Lüdecke, Weltmeister 1938 im Feldhandball. Damals der Torhüter der deutschen Nationalmannschaft. Dann Günter Dreiboth, Olympiasieger 1980 in Moskau. Ja, ich denke mal allseitig bekannt. Dann kommt hinzu Wolfgang Jäger, langjähriger Spieler und Funktionär, über viele Jahre einer der aktivsten Begleiter dieses Vereins, des DHV und vor allen Dingen auch des Handballs in der Stadt Dessau-Roßlau. Und zum Schluss natürlich auch eine verdienstvolle Mannschaft, und zwar die BSG Schipswerk Roßlau aus dem Jahr Männermannschaft 1951 mit dem damaligen DDR-Meistertitel im Feldhandball.
1: Bei diesen 4 Tafeln soll es allerdings nicht bleiben. Insgesamt rund 100 Gedenktafeln sollen künftig Spieler, Mannschaften und Funktionäre würdigen und langfristig in der Anhalt Arena am Eingang 1 präsentiert werden.
2: Das Projekt hat inzwischen eine tolle Resonanz. Wir haben doch eine ganze Menge Geld inzwischen noch akquirieren können. Wir konnten die Grundausstattung, wie sie hinter mir installiert ist, finanzieren. Die liegt so in etwa bei 13.000 Euro. Wir haben auch weitere Sponsorentafeln inzwischen gewonnen. Wir sind in der Lage, in den nächsten Wochen weitere, sagen wir, verdienstvolle Spieler und Funktionäre zu würdigen. Das sind jetzt nach meiner Lesart so in etwa um die 20, die bereits untersetzt sind. Und so eine Tafel kostet um die 300 Euro.
1: Möglich wird das Vorhaben vor allem durch die Unterstützung zahlreicher Beteiligter. Viele haben dazu beigetragen, dass aus der Idee nun Schritt für Schritt Realität wird.
2: Also ich wollte mich eigentlich bedanken bei einigen Leuten, die an dieser Geschichte mitgewirkt hatten. Wir haben hier 2,5 Jahre gebraucht, bis wir an diese Stelle gekommen sind, wo wir heute sind. Dank an Jana Konrad, die das grafische Konzept gestaltet hat, auch elektronisch. Dank an meine Arbeitsgemeinschaft, regionale Sportgeschichte des Stadtrates der Stadt Dessau-Roßlau für die außerordentlich gute Zusammenarbeit.
1: Die ersten Tafeln sind damit enthüllt und so darf man gespannt sein, welche weiteren Namen künftig die Geschichte des Dessauer Handballs in der Anhalt Arena sichtbar machen werden.
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2: Für Frauen in der Unternehmerwelt ist es nicht immer einfach, sich zu behaupten und die richtigen Kontakte zu knüpfen. Genau hier setzt die Regia an. Als größte Unternehmerinnenkonferenz Mitteldeutschlands bietet sie Unternehmerinnen und Frauen in Führungspositionen die Möglichkeit, sich auszutauschen, voneinander zu lernen und neue Netzwerke zu knüpfen. In diesem Jahr fand die Regia am 25. und 26. September im Domero Hotel in Dessau-Roßlau statt. Unter dem Motto, wo Frauen Zukunft gestalten, fanden sich zahlreiche Unternehmerinnen zusammen.
3: Netzwerken austauschen, supporten, unterstützen. Alles, was Frauen so untereinander mit Unterkommunikation und gegenseitiges Unterstützen verstehen.
4: Regia ist ein Raum, wo man, ein geschützter Raum, wo sich Frauen verbinden, Sichtbarkeit schaffen, vernetzen, im Prinzip auch Hilfeleistung stellen, sowohl was die eigene Dienstleistung betrifft oder das Produkt oder wie auch immer, aber auch niedrigschwelliger zu sagen, hey, ich bin einfach eine helfende Hand, ich habe ein offenes Ohr. Also grundsätzlich dafür schaffen wir diese Netzwerke.
2: Regia steht für Region in Anhalt. Seit 2014 wandert sie von Ort zu Ort durch Mitteldeutschland und bringt das Netzwerk immer wieder in eine andere Region. 2 Tage lang stehen die Frauen und ihre Erfahrungen im Mittelpunkt. Das Programm ist dabei vielfältig gefüllt.
4: Es ist so, dass es viele unterschiedliche Impulse geben wird zu Themen wie Wechseljahren, zu Themen wie, was beschäftigt die Generation Z, auch das Thema, wie beschränken Filter eigentlich meine eigene Wahrnehmung, das Thema Funktionieren, auch Sachen Sichtbarkeit im Social-Media-Bereich, also von fachlich über einzelne Frauenthemen, sodass wir im Prinzip auch wirklich jeden abholen können.
2: Neu in diesem Jahr war unter anderem eine Podiumsdiskussion. Nach der Begrüßung der Teilnehmerinnen und den Grußworten von Eta Hachmann, der Sozialdezernentin der Stadt Dessau-Roßlau, kam eine Gesprächsrunde mit Frauen aus Wirtschaft, Kultur und Gesellschaft zusammen. Dabei ging es unter anderem um die Frage, welche Bedeutung Netzwerke für die Entwicklung einer Region haben.
5: Ich bin der Meinung, es gibt viel zu wenig Raum, wo Frauen sich austauschen können. Und ich glaube, das ist auch nochmal total wichtig, auch mal diesen individuellen Raum zu haben. Ich glaube, Frauen gucken schon auf Themen wie Führung, Organisationsentwicklung nochmal ganz anders als auch Männer. Und von daher ist es mal wichtig, sich untereinander darüber auch auszutauschen und zu vernetzen. Und das finde ich so wichtig daran. Und ich gebe meinen Vorrednerinnen recht, dass es eigentlich zu wenig Räume gibt, dass wir uns viel zu selten treffen und deshalb ist es wichtig, dass es so eine schöne Konferenz gibt.
2: Dass die Konferenz bei Unternehmerinnen und angehenden Unternehmerinnen auf großes Interesse stößt, zeigte auch die ausverkaufte Veranstaltung. Rund 90 Teilnehmerinnen waren in diesem Jahr dabei. Dabei ging es nicht nur um die Vorträge und Gespräche auf der Bühne. Ein wichtiger Teil der Regia war auch der persönliche Austausch untereinander.
3: Das kommt darauf an, was die Damen sich wünschen. Ne? Der eine möchte sein Produkt an den Markt bringen oder vermarkten. Die andere sucht vielleicht auch Personal. Der nächste möchte Informationen.

0: Kooperation, damit es sich außerhalb der Regia auch mit anderen Unternehmen vernetzen kann oder verknüpfen kann sogar. Das ist ganz unterschiedlich. Da hat jeder so seine eigene Einstellung, die er dann dafür nutzt.
1: Eigene Agenda, ich glaube auch das Thema Mentorship, ja, also einfach zu gucken, okay, wer ist denn da, wo ich hin will schon, wer kann mir dabei helfen, ja, die Fragen, die ich mir selber stelle, zu beantworten oder an wen kann ich meine Fragen auch außerhalb dahin richten, weil ja auch jeder wieder ein anderes Netzwerk, an jeder Frau hängt ja dennoch ein Netzwerk dran und Beziehungen schaden immer nur dem, der sie nicht hat, sage ich mal so. Von daher ist das, glaube ich, ein großes Thema und auch einfach neue Kontakte zu machen, ne? Sich sichtbar zu werden und auch niedrigschwellig zu schauen, unabhängig von, ich habe die Dienstleistung oder das Produkt, wo kann ich dir denn bei helfen? Also wirklich auch zu sagen, hey, ich habe, keine Ahnung, letzte Woche mir ein Lexware-Konto eingerichtet oder irgendwas oder ich will gerade auch einen Verein gründen. Wie mache ich das denn? Worauf muss ich denn achten? Also wirklich so eine ganz einfachen Fragen und die sind alle sehr willkommen hier. Und ich glaube, mit der ersten Kommunikation beginnt einfach das Netzwerk.
2: Die Regia bot den Unternehmerinnen damit Inspiration, neue Perspektiven und vor allem die Möglichkeit, sich miteinander zu vernetzen.
3: Klimawandel, komm, wir gehen in den Garten. Unter diesem Motto fand am 20. September der Anhaltische Obst- und Umwelttag statt. In diesem Jahr wird die 27. Auflage dieses besonderen Tages gefeiert. Und es dreht sich alles um Klima, Natur und Umweltschutz. Die evangelische Auferstehungsgemeinde Dessau-Siedlung lud auf die Wiese vor der Kirche am Fischereiweg 43 ein.
4: Wir feiern jetzt zuerst eine Andacht zum 27. Anhaltischen Obst- und Umwelttag. Und danach haben wir so verschiedene Vereine und Angebote, zum Beispiel den Eine Welt-Laden hier in Dessau, dann den Heimatverein, dann haben wir die sogenannte Ein-Dollar-Brille, jetzt muss ich mal gucken, damit ich hier nichts vergesse, dann haben wir einen Vortrag Klimaanpassung im Kleingarten, da kommt das Motto her, komm, wir gehen in den Garten. Weil ich finde, dass der Garten ja auch so neu entdeckt wurde. Ne? Auch junge Menschen sagen, lasst uns einen Schrebergarten mieten oder so, jedenfalls höre ich das. Dann haben wir noch den Kinderzirkus Raxli Faxli und wir haben nachher um 16 Uhr ein Kindermusical. Wir haben noch mehrere Stände, wir haben eine Imkerin noch hier, jetzt muss ich mal gucken, ob wir alles haben. Wir haben auch einen Infostand vom Uber, wir haben die Bürgerinitiative Pro Elbe hier, wir haben einen Obstsortenbestimmer hier. Also es ist ein kunterbuntes Programm. Wir freuen uns auch sehr auf das Musical der evangelischen Grundschule. Da geht es um David und Goliath. Eine biblische Geschichte, die jeder kennt, hoffentlich.
3: Neben den zahlreichen regionalen Informations- und Verkaufsständen, darunter eine ortsansässige Imkerin mit frischem Honig, gab es auch einige Stände mit Produkten, die einen weiteren Weg hinter sich hatten. Doch das Besondere dabei war, alle Artikel stammen aus dem fairen Handel. Mit dem Umwelttag möchte man vor allem darauf aufmerksam machen, welche Folgen der Klimawandel hier in der Region und darüber hinaus mit sich bringt.
4: Ja, Klimawandel ist ja primär, verstehen wir primär immer unter dem Aspekt, dass wie in diesem Sommer nicht ausreichend Regen ist, dass wir merken, dass sich sehr viel verschoben hat im klimatischen Befinden. Dass wir mit Dürreperioden rechnen müssen, dass die Flüsse nicht ausreichend Wasser haben und so weiter. Oder es gibt eben zu viel Wasser, zu viel Sonne, was auch immer. Und da merken wir ja sehr deutlich, da hat sich unheimlich was verschoben. Zumal, wenn ich mich an meine eigene Kindheit erinnere, war das wirklich tatsächlich anders. Und Klimawandel oder Klimakrise ist ja so ein Wort, was vieles sozusagen umfasst.
3: Auch für die Kirche ist der Klimawandel ein wichtiges Thema. Dabei geht es nicht nur um den Schutz unserer Umwelt, sondern auch um das gesellschaftliche Miteinander, das zunehmend auseinanderzubrechen droht. Deshalb ist es wichtig, wieder miteinander ins Gespräch zu kommen, einander zuzuhören und gemeinsam nach Lösungen zu suchen.
4: Wir sind in einem Klimawechsel, was die Natur, was die Schöpfung angeht, das ist das eine. Und hören heute Worte aus dem ersten Buch Mose im zweiten Kapitel, wo Gott uns Menschen in den Garten Eden pflanzt. Aber auf der anderen Seite merken wir auch einen deutlichen Klimawandel, der unser Miteinander begreift. Das ist also durchaus mit gemeint. Wir merken, dass wir jetzt auch nach der Wahl in Sachsen-Anhalt in einer ganz anderen Situation sind. Sehr viele Menschen sind, was ich sehr erstaunlich finde, sehr spannend.

0: sprachlos geworden. Und wir sind natürlich sprachlos, was sozusagen die Wählerinnen und Wähler letztendlich, was der Wähler, Wählerinnenwille war. Aber ich merke, dass wir nicht ins Gespräch kommen. Und das meint auch Klimawandel im übertragenen Sinne, dass wir natürlich wieder für unser Klima sorgen müssen, für unser Miteinander, für unser gemeinsames am Tisch sitzen. Und natürlich können wir unterschiedliche Überzeugungen haben. Aber uns ist mitgegeben im Schöpfungsauftrag Gottes, dass wir diese Erde bebauen und bewahren sollen. Bebauen, das ist jetzt mal, sage ich jetzt mal, in der Landwirtschaft, im Garten und so weiter. Deshalb dieses, das ist ja unser kleines Paradies, der Garten, danach fragten Sie. Aber auf der anderen Seite, bewahren heißt auch bewahren unsere Gemeinschaft, unsere Schöpfungsgemeinschaft, unser Miteinander. Und dass da nicht plötzlich Gewalt und Misstrauen und so weiter obsiegen. Deshalb also ein umfassendes Thema, was uns durch das biblische Wort gegeben ist.
1: Die Gemeinde freut sich über die zahlreichen Besucher. Ein besonderer Dank galt allen, die mit selbstgebackenem Kuchen und tatkräftiger Unterstützung zum Gelingen des Festes beigetragen haben. Durch die vielen helfenden Hände wurde das Fest zu einem schönen und gelungenen Erlebnis. Der Obst- und Umwelttag bot Raum für Begegnungen und gute Gespräche, regte aber auch zum Nachdenken und zum Austausch über wichtige Themen an. An die Kochlöffel, fertig und los, hieß es für drei angehende Meisterköche. Nach 10 Jahren kehrte die Küchenmeisterprüfung erstmals wieder in die Region zurück. Am 25. und 26. September ging es im anhaltischen Berufsschulzentrum Hugo Junkers in Dessau-Roßlau für die Teilnehmer um den praktischen Teil ihres Meisterabschlusses.
2: Also heute legen 3 von 6 Köchen ihre Küchenmeisterprüfung im praktischen Teil ab. Also sprich, es wird heute hier ganz intensiv gekocht. Und durch die Prüfungskommission wird dann auch bewertet und es wird herausgefunden, ob die bisher Köche sich zukünftig Küchenmeister nennen können. Es ist für nahezu alle schon der gebührende Abschluss. Wir haben einen, der noch einen Teil in der theoretischen Prüfung sich dem noch mitstellen muss. Es ist so, dass man als Küchenmeister auf der einen Seite natürlich meisterlich die Küche repräsentiert, aber bei einer Meisterausbildung, oder es ist ja keine Ausbildung, sondern es ist eine Fortbildung, qualifiziert man sich insofern, dass man auch noch rechtliche Aspekte lernt, dass man lernt zu planen, zu kalkulieren. Also es geht darum, dass man auch als Führungskraft zukünftig tätig sein kann und das Unternehmen intensiv unterstützt. Also auch die betriebswirtschaftlichen und rechtlichen Aspekte werden in der theoretischen Prüfung mit getestet.
1: Nach 10-jähriger Pause wurde die Küchenmeisterprüfung erstmals wieder in der Bauhausstadt abgelegt. Die IHK Halle Dessau unterstützte die Rückkehr und übernahm die Prüfung. Damit soll auch die regionale Gastronomie wieder neuen Schwung bekommen. Denn als Küchenmeister geht es längst nicht mehr nur ums Kochen. Auch Organisation, Wirtschaftlichkeit und die Führung eines Teams gehören dazu.
2: Es ist ja so, es ist eine herausfordernde Prüfung. Man braucht also junge Köche, die, nachdem sie Koch geworden sind, ein paar Jahre im Beruf gearbeitet haben, sagen, ich mache das noch berufsbegleitend. Also die jungen Menschen haben hier 2 Jahre lang berufsbegleitend nachmittags, abends zusätzliches Wissen erworben, haben auf Deutsch gesagt wirklich richtig gebüffelt, um dann sich Küchenmeister nennen zu können. Und das haben wir über Jahre hinweg leider nicht genügend junge Leute gehabt, die sich dieser Herausforderung gestellt haben. Insofern sind wir sehr froh, dass es das jetzt Gott sei Dank wieder gibt. Also es gab einen Vorbereitungskurs, der im IHK-Bildungszentrum absolviert wurde. Und jetzt zum Schluss gibt es jetzt eine Abschlussprüfung.
1: Für die 3 Teilnehmer hieß es am 26. September Warenkorb auf, Menüplan, kalkulieren, organisieren und schließlich 5 Gänge für 6 Gäste auf die Teller bringen. Am Ende wurde das Gesamtpaket bewertet. Nicht nur das Essen, sondern auch die Organisation und der gesamte Ablauf flossen in die Bewertung ein. Wer hier überzeugte, kann sich am Ende über den Küchenmeistertitel freuen.
2: Also heute haben die Köche einen Warenkorb bekommen und müssen ausgehend von diesem Warenkorb in einer sehr überschaubaren Zeit ein anspruchsvolles 5-Gänge-Menü machen. Das ist an jedem Tisch heute auch anders, weil der jeweilige Koch aus den verschiedenen Zutaten eben das ein oder andere herauszaubert. Sehr lecker. Also ich bin kein Prüfer, also ich bin sozusagen nur stiller Koster und Genießer, aber ich kann sagen, alles was bisher war, war zum Genießen.
1: Die praktische Prüfung bildet den Abschluss einer zweijährigen Weiterbildung am IHK Bildungszentrum Halle-Dessau. Mit der Wiederaufnahme der Küchenmeisterprüfung wird die Gastronomie in der Region gestärkt und Fachkräften der Weg in die Führungsverantwortung eröffnet. Für die nächsten Teilnehmer geht es am 9. und 10. Oktober weiter. Dann steht auch für Sie die praktische Prüfung zum Küchenmeister an.
3: In Deutschland wird der Kindertag an zwei verschiedenen Tagen gefeiert. Am 1. Juni als Internationaler Kindertag und am 20. September als Weltkindertag. Im Mittelpunkt stehen dabei insbesondere die Rechte und Bedürfnisse von Kindern. Unter dem Motto »Kinder haben das Recht auf eigene Meinung und respektvollen Umgang miteinander« wurde bereits am 19. September auch in Dessau-Kochstedt gefeiert. Auf dem Sportplatz des TuS Kochstedt in der Lichtenauer Straße erwartete die Kinder und ihre Familien ein abwechslungsreicher Nachmittag.
4: Also wir haben Jubiläum dieses Jahr, das ist das 10-jährige Kinderfest. Corona-bedingt, sonst wäre es schon das 12. Was erwartet die Kinder hier? Ein bewährtes Kinderfest wie in jedem Jahr mit vielen tollen Aktionen, Feuerwehr, Polizei, DRK, Klettern, Kegeln, Schminken.
5: Hundesport, viele Aktionen von den Heimatvereinen, Basteln, kleine Kinderspiele.
4: Musikalische Darbietungen der Musikschule Fröhlich, die Faschingsgruppe vom Karnevalsverein in Kochstedt tanzt, die Kindertanzgruppen Sunshine kommt noch zu uns. Also ein buntes Programm, wo für jeden hoffentlich was dabei ist.
3: Von 11 bis 16 Uhr wurde den kleinen und großen Besuchern bei freiem Eintritt einiges geboten. Rund 30 Vereine und Institutionen waren vor Ort und sorgten mit verschiedenen Angeboten und Mitmachaktionen für Unterhaltung. Dabei zeigte sich vor allem die große Vielfalt. Ob Spiel, Sport oder Kreativangebote, für alle Interessen war etwas dabei.
5: Also was wir gerade festgestellt haben, ist, dass es beim DRK heute einen Teddy zu verarzten gibt. Also da können sich Kinder auch mal ausprobieren, an den Teddy den Entpflaster zu verpassen oder das Bein zu verbinden.
4: Ansonsten hat jeder Stand für sich wieder was Neues vorbereitet, neue Bastelideen, neue Angebote. Die Kids Fitness, die immer wieder für neue Herausforderungen dann zur Verfügung steht.
3: Ausrichter und Veranstalter des Dessau-Rosslauer Weltkindertagsfestes ist die Initiative Dessauer Westen. In ihr haben sich Vereine und Institutionen aus den Stadtteilen Alten, Soberberg, Kochstedt und Mosigkau zusammengeschlossen. Die Initiative selbst besteht bereits seit mehr als einem Jahrzehnt.
4: Es hat ja 2014 begonnen mit einer Ausstellung in der Gesamtschule in Soberberg. Und da hat man sich überlegt, weil das so gut funktioniert hat zwischen den Heimatvereinen Alten, Mosigkau und Kochstedt, was können wir eigentlich weitermachen, was wollen wir machen? Und dann ist die Idee des Kinderfestes entstanden, das ist gut angekommen. Und Jens ist einer, der schon von Anfang an mit dabei ist. Ich bin erst später dazugekommen. Und uns ist es wichtig, dass die Tradition weiter aufrechtzuerhalten, weil wir finden, dass das gut ankommt und den Kindern viel Freude bereitet.
5: Weil es einfach auch eine schöne Sache ist für Kinder. Es gefällt uns, es gefällt den Kindern. Das ist eigentlich das Wichtigste.
3: Auch das wechselhafte Wetter tat der guten Stimmung keinen Abbruch. Die Resonanz fiel durchweg positiv aus. Viele Familien nutzten die Angebote und die Sportanlage war gut gefüllt. Und auch auf die nächste Ausgabe des Kinderfestes freut man sich bereits.
5: Dieses Kinderfest wird Jahr für Jahr weiterhin gemacht, definitiv. So in dieser Konstellation planen wir eigentlich sonst keine anderen Sachen, aber jeder Verein hat natürlich seine Aktion, die er trotzdem macht, das ist klar. Ob das die Heimatvereine Kochstedt, Alten, Mosigkau sind oder die anderen Vereine, die Sportvereine. Es gibt sehr viele Vereine, die hier aktiv sind. Genau, und die haben natürlich ihre Aktivitäten auch in den Ortschaften.
3: Rundum war das Familienfest ein gelungener Nachmittag für Kinder, Eltern und Organisatoren. Im kommenden Jahr soll das Weltkindertagsfest dann traditionsgemäß in Moosigkau stattfinden.

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1: Am 5. Oktober 1901 wurde das Rathaus auf dem Dessauer Marktplatz eingeweiht. Das stattliche Gebäude ist seither das Zentrum der Stadt. Zum Anlass des Jubiläums öffnet das Rathaus seine Pforten und lädt am 2. Oktober zum Nachmittag der offenen Türen ein. Die Stadt informierte am 17. September bei einem Pressegespräch über das bevorstehende Event.
2: Also das Haus ist schon wirklich toll, aber noch gar nicht so alt, wie manche halt eben immer denken. Das merken wir gerade, wenn so Führungen sind. Da frage ich gerne immer, was meinen Sie, wie lange das Haus hier schon steht? Und da kommen meistens ein paar hundert Jahre zusammen. Aber die Leute sind dann immer sehr erstaunt, wenn ich dann sage, ja, 1901 eröffnet. Und es lohnt sich trotzdem, diese Geschichte des Hauses wahrzunehmen. Und dazu eignet sich so ein Jubiläum ganz gut. Deshalb haben wir gesagt, wir lassen die 125 Jahre nicht ganz sang- und klanglos vorbeigehen. Bei 100 Jahren gab es eine riesengroße Party. So groß machen wir das nicht, aber wir machen einen Nachmittag der offenen Türen, der Bürotüren. Man kann dann tatsächlich nicht nur beim Oberbürgermeister mal reingucken ins Büro, der wird auch da sein. Auch bei den Beigeordneten, die hier im Hause ihre Büros haben, auch die Türen sind nicht verschlossen. Und auch unsere Bürgerbeauftragte wird dabei sein und persönlich und live zu erleben sein. Man kann mit ihr sprechen, also nicht nur per E-Mail, nicht nur per Telefon Kontakt haben, sondern ganz persönlich mal kennenlernen. Ja, dann haben wir auch uns ein paar Gäste mit eingeladen, ein paar Partner. Zum Geburtstag macht man das ja auch gerne mal. Kommen auch einige, also der Buga Club wird hier vor Ort sein. Die Kita hat gesagt, wir machen mit, wir kümmern uns ein bisschen um die jüngeren Besucherinnen und Besucher. Da wird gebastelt, da wird gemalt, da wird geschminkt. Wäre natürlich schön, vielleicht schminken wir ja mal den Oberbürgermeister. Mal gucken, das ist alles möglich an dem Tag.
1: Die Rathaustüren stehen am 2. Oktober, zwei Tage vor dem eigentlichen Jahrestag der Eröffnung, für interessierte Besucher offen. Wer Lust hat, kann auch an einer Führung teilnehmen oder auf den Rathausturm steigen. Zudem erwartet wissbegierige Gäste eine Ausstellung und eine Präsentation von ganz besonderen Relikten.
2: Ja, Führungen werden stattfinden zu jeder vollen Stunde, 15, 16, 17 Uhr, inklusive natürlich auch die Atombesteigung, die durch die Stadtmarketinggesellschaft passieren wird. Die Führung durchs Haus machen wir selber und besuchen so manchen Ort des Geschehens hier. Auch in diesem Ort, wo wir uns jetzt gerade befinden, in diesem Ort wird es auch was ganz Besonderes geben, was sonst nicht möglich ist, so einfach. Wir ermöglichen durch Kolleginnen des Stadtarchivs einen Einblick in die alten Gäste und goldenen Bücher und Ehrenbücher, die wir hier so haben, auch aus dieser Zeit damals. Das wird bestimmt sehr interessant. Wer uns da alles schon hier beehrt hat, das wird ein interessantes Buddeln.
1: Auch ein Malwettbewerb wurde angekündigt. Unter dem Motto Unser Rathaus Dessau in 125 Jahren können junge Teilnehmer ihre kreativen Vorstellungen von der Zukunft bis zum 30. September zu Papier bringen. Die kreativste Zukunftsvision wird von einer Jury der Stadtverwaltung ausgewählt. Als Gewinn wartet auf den Sieger und die ganze Familie ein besonderer Rathausbesuch mit Sonderführung und persönlichen Treffen mit dem Oberbürgermeister.
2: Würden uns auch freuen, wenn noch viele an dem begleitenden Malwettbewerb, den wir ausgerufen haben, für Kinder zwischen 8 und 12 Jahren teilnehmen und dann ihre Arbeiten hier bei uns im Bürgerbüro dann abgeben. Dann würden wir da nämlich gerne einen Sieger oder eine Siegerin ermitteln. Jury stellen wir selber hier im Haus. Aber wer dann diesen Wettbewerb gewinnt, der darf nochmal hierher kommen, nämlich direkt zum Oberbürgermeister und dann mit dem zusammen beim Kakao trinken oder sowas mal ein schönes Schwätzchen machen. Also es gibt dann noch eine Sonderführung und. Und man kann dann seine ganze Familie mitbringen als Sieger, Kind oder sogar die Schulklasse. Das vereinbaren wir dann direkt vor Ort.
1: Extra für das Jubiläum

0: feierte der Handball in Dessau 100-jähriges Bestehen. Mit der Ehrengalerie 100 Jahre Handball in Dessau-Roßlau soll nun diese lange Geschichte in der Anhalt-Arena sichtbar gemacht werden.
1: Und wir hatten uns gedacht, dass traditionell so ein bisschen Traditionspflege mit Anerkennung über die Historie hinweg durchaus sinnvoll wäre, weil es unter anderem den Sport entsprechend aufwertet, die Stadt in ein anderes Szenario setzt und natürlich die Menschen, die diese Dinge über die Jahrzehnte hin begleitet haben, auch entsprechend würdigt. Und dann haben wir uns Gedanken gemacht, wen könnte man da vielleicht in eine Ehrengalerie platzieren. Und dann hat es 2,5 Jahre gedauert bis heute, bis wir dann alles, was wir dazu brauchten, beieinander hatten. Das Konzept, die Richtlinien, die entsprechende materielle Untersetzung, wie sie hinter mir jetzt installiert ist. Ich denke mal ansprechend und schön.
0: Das Projekt unter dem Namen FAME 100 Plus ist bereits seit einigen Jahren in Vorbereitung. Am 26. September, unmittelbar vor dem Spiel des Dessau-Roßlauer HV gegen den ersten VfL Potsdam, war es dann endlich soweit. Die ersten 4 Tafeln mit verdienten Persönlichkeiten und einer Mannschaft wurden enthüllt.
1: Am heutigen Tage werden geehrt mit der Intronierung in die Ehrengalerie Paul Lüdecke, Weltmeister 1938 im Feldhandball. Damals der Torhüter der deutschen Nationalmannschaft. Dann Günter Dreiburt, Olympiasieger 1980 in Moskau. Ja, ich denke mal allseitig bekannt. Dann kommt hinzu Wolfgang Jäger, langjähriger Spieler und Funktionär, über viele Jahre einer der aktivsten Begleiter dieses Vereins, des DHV und vor allen Dingen auch des Handballs in der Stadt Dessau-Roßlau. Und zum Schluss natürlich auch eine verdienstvolle Mannschaft, und zwar die BSG Schipswerk Roßlau aus dem Jahr Männermannschaft 1951 mit dem damaligen DDR-Meistertitel im Feldhandball.
0: Bei diesen 4 Tafeln soll es allerdings nicht bleiben. Insgesamt rund 100 Gedenktafeln sollen künftig Spieler, Mannschaften und Funktionäre würdigen und langfristig in der Anhalt-Arena am Eingang 1 präsentiert werden.
1: Das Projekt hat inzwischen eine tolle Resonanz. Wir haben doch eine ganze Menge Geld inzwischen noch akquirieren können. Wir konnten die Grundausstattung, wie sie hinter mir installiert ist, finanzieren. Die liegt so in etwa bei 13.000 Euro. Wir haben aber weitere Sponsorentafeln inzwischen gewonnen. Wir sind in der Lage, in den nächsten Wochen weitere, sagen wir, verdienstvolle Spieler und Funktionäre zu würdigen. Das sind jetzt nach meiner Lesart so in etwa um die 20, die bereits untersetzt sind. Und so eine Tafel kostet um die 300 Euro.
0: Möglich wird das Vorhaben vor allem durch die Unterstützung zahlreicher Beteiligter. Viele haben dazu beigetragen, dass aus der Idee nun Schritt für Schritt Realität wird.
1: Also ich wollte mich eigentlich bedanken bei einigen Leuten, die an dieser Geschichte mitgewirkt hatten. Wir haben hier 2,5 Jahre gebraucht, bis wir an diese Stelle gekommen sind, wo wir heute sind. Dank an Jana Konrad, die das grafische Konzept gestaltet hat, auch elektronisch. Dank an meine Arbeitsgemeinschaft, regionale Sportgeschichte des Stadtrates der Stadt Dessau-Roßlau für die außerordentlich gute Zusammenarbeit.
0: Die ersten Tafeln sind damit enthüllt und so darf man gespannt sein, welche weiteren Namen künftig die Geschichte des Dessauer Handballs in der Anhalt-Arena sichtbar machen werden.
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1: Für Frauen in der Unternehmerwelt ist es nicht immer einfach, sich zu behaupten und die richtigen Kontakte zu knüpfen. Genau hier setzt die Regia an. Als größte Unternehmerinnenkonferenz Mitteldeutschlands bietet sie Unternehmerinnen und Frauen in Führungspositionen die Möglichkeit, sich auszutauschen, voneinander zu lernen und neue Netzwerke zu knüpfen. In diesem Jahr fand die Regia am 25. und 26. September im Domero Hotel in Dessau-Roßlau statt. Unter dem Motto, wo Frauen Zukunft gestalten, fanden sich zahlreiche Unternehmerinnen zusammen.
2: Netzwerken austauschen, supporten, unterstützen. Alles, was Frauen so untereinander mit unter Kommunikation und gegenseitiges Unterstützen verstehen.
3: Regia ist ein Raum, wo man, ein geschützter Raum, wo sich Frauen verbinden, Sichtbarkeit schaffen, vernetzen, im Prinzip auch Hilfeleistung stellen, sowohl was die eigene Dienstleistung betrifft oder das Produkt oder wie auch immer, aber auch niedrigschwelliger zu sagen, hey, ich bin einfach eine helfende Hand, ich habe ein offenes Ohr, also grundsätzlich dafür schaffen wir diese Netzwerke.
1: Regia steht für Region in Anhalt. Seit 2014 wandert sie von Ort zu Ort durch Mitteldeutschland und bringt das Netzwerk immer wieder in eine andere Region. 2 Tage lang stehen die Frauen und ihre Erfahrungen im Mittelpunkt. Das Programm ist dabei vielfältig gefüllt.
3: Es ist so, dass es viele unterschiedliche Impulse geben wird zu Themen wie Wechseljahren, zu Themen wie, was beschäftigt die Generation Z, auch das Thema, wie beschränken Filter eigentlich meine eigene Wahrnehmung, das Thema Funktionieren, auch Sachen Sichtbarkeit im Social-Media-Bereich, also von fachlich über einzelne Frauenthemen, sodass wir im Prinzip auch wirklich jeden abholen können.
1: Neu in diesem Jahr war unter anderem eine Podiumsdiskussion. Nach der Begrüßung der Teilnehmerinnen und den Grußworten von Eta Hachmann, der Sozialdezernentin der Stadt Dessau-Roßlau, kam eine Gesprächsrunde mit Frauen aus Wirtschaft, Kultur und Gesellschaft zusammen. Dabei ging es unter anderem um die Frage, welche Bedeutung Netzwerke für die Entwicklung einer Region haben.
4: Ich bin der Meinung, es gibt viel zu wenig Raum, wo Frauen sich austauschen können. Und ich glaube, das ist auch nochmal total wichtig, auch mal diesen individuellen Raum zu haben. Ich glaube, Frauen gucken schon auf Themen wie Führung, Organisationsentwicklung nochmal ganz anders als auch Männer. Und von daher ist es mal wichtig, sich untereinander darüber auch auszutauschen und zu vernetzen. Und das finde ich so wichtig daran. Und ich gebe meinen Vorrednerinnen recht, dass es eigentlich zu wenig Räume gibt, dass wir uns viel zu selten treffen und deshalb ist es wichtig, dass es so eine schöne Konferenz gibt.
1: Dass die Konferenz bei Unternehmerinnen und angehenden Unternehmerinnen auf großes Interesse stößt, zeigte auch die ausverkaufte Veranstaltung. Rund 90 Teilnehmerinnen waren in diesem Jahr dabei. Dabei ging es nicht nur um die Vorträge und Gespräche auf der Bühne. Ein wichtiger Teil der Regia war auch der persönliche Austausch untereinander.
2: Das kommt darauf an, was die Damen sich wünschen. Ne? Der eine möchte sein Produkt an den Markt bringen oder vermarkten. Die andere sucht vielleicht auch Personal. Der nächste möchte Informationen, damit er sich außerhalb der Regia auch mit anderen Unternehmen vernetzen kann oder verknüpfen kann sogar. Das ist ganz unterschiedlich. Da hat jeder so seine eigene Einstellung, die er dann dafür nutzt.
3: Eigene Agenda, ich glaube auch das Thema Mentorship, ja, also einfach zu gucken, okay, wer ist denn da, wo ich hin will schon, wer kann mir dabei helfen, ja, die Fragen, die ich mir selber stelle, zu beantworten oder an wen kann ich meine Fragen auch außerhalb dahin richten, weil ja auch jeder wieder ein anderes Netzwerk, an jeder Frau hängt ja dennoch ein Netzwerk dran und Beziehungen schaden immer nur dem, der sie nicht hat, sage ich mal so. Von daher ist das, glaube ich, ein großes Thema und auch einfach neue Kontakte zu machen, ne? Sich sichtbar zu werden und auch niedrigschwellig zu schauen, unabhängig von,

0: ich habe die Dienstleistung oder das Produkt, wo kann ich dir denn bei helfen? Also wirklich auch zu sagen, hey, ich habe keine Ahnung, letzte Woche mir ein Lexware-Konto eingerichtet oder irgendwas, oder ich will gerade auch einen Verein gründen. Wie mache ich das denn? Worauf muss ich denn achten? Also wirklich so eine ganz einfachen Fragen, und die sind alle sehr willkommen hier. Und ich glaube, mit der ersten Kommunikation beginnt einfach das Netzwerken.
1: Die Regia bot den Unternehmerinnen damit Inspiration, neue Perspektiven und vor allem die Möglichkeit, sich miteinander zu vernetzen.
2: Klimawandel, komm, wir gehen in den Garten. Unter diesem Motto fand am 20. September der anhaltische Obst- und Umwelttag statt. In diesem Jahr wird die 27. Auflage dieses besonderen Tages gefeiert. Und es dreht sich alles um Klima, Natur und Umweltschutz. Die evangelische Auferstehungsgemeinde Dessau-Siedlung lud auf die Wiese vor der Kirche am Fischereiweg 43 ein.
3: Wir feiern jetzt zuerst eine Andacht zum 27. Anhaltischen Obst- und Umwelttag. Und danach haben wir so verschiedene Vereine und Angebote, zum Beispiel den Eine Welt-Laden hier in Dessau, dann den Heimatverein, dann haben wir die sogenannte Ein-Dollar-Brille, jetzt muss ich mal gucken, damit ich hier nichts vergesse, dann haben wir einen Vortrag Klimaanpassung im Kleingarten, da kommt das Motto her, komm, wir gehen in den Garten. Weil ich finde, dass der Garten ja auch so neu entdeckt wurde. Ne? Auch junge Menschen sagen, lasst uns einen Schrebergarten mieten oder so, jedenfalls höre ich das. Dann haben wir noch den Kinderzirkus Raxli Faxli. Und wir haben nachher um 16 Uhr ein Kindermusical. Wir haben noch mehrere Stände. Wir haben eine Imkerin noch hier. Jetzt muss ich mal gucken, ob wir alles haben. Wir haben auch einen Infostand vom UBA. Wir haben die Bürgerinitiative Pro Elbe hier. Wir haben einen Obstsortenbestimmer hier. Also es ist ein kunterbuntes Programm. Wir freuen uns auch sehr auf das Musical der evangelischen Grundschule. Da geht es um David und Goliath. Eine biblische Geschichte, die jeder kennt, hoffentlich.
2: Neben den zahlreichen regionalen Informations- und Verkaufsständen, darunter eine ortsansässige Imkerin mit frischem Honig, gab es auch einige Stände mit Produkten, die einen weiteren Weg hinter sich hatten. Doch das Besondere dabei war, alle Artikel stammen aus dem fairen Handel. Mit dem Umwelttag möchte man vor allem darauf aufmerksam machen, welche Folgen der Klimawandel hier in der Region und darüber hinaus mit sich bringt.
3: Ja, Klimawandel ist ja primär immer unter dem Aspekt, dass wie in diesem Sommer nicht ausreichend Regen ist, dass wir merken, dass sich sehr viel verschoben hat im klimatischen Befinden, dass wir mit Dürreperioden rechnen müssen, dass die Flüsse nicht ausreichend Wasser haben und so weiter. Oder es gibt eben zu viel Wasser, zu viel Sonne, was auch immer. Und da merken wir ja sehr deutlich, da hat sich unheimlich was verschoben. Zumal, wenn ich mich an meine eigene Kindheit erinnere, war das wirklich tatsächlich anders. Und Klimawandel oder Klimakrise ist ja so ein Wort, was vieles sozusagen umfasst.
2: Auch für die Kirche ist der Klimawandel ein wichtiges Thema. Dabei geht es nicht nur um den Schutz unserer Umwelt, sondern auch um das gesellschaftliche Miteinander, das zunehmend auseinanderzubrechen droht. Deshalb ist es wichtig, wieder miteinander ins Gespräch zu kommen, einander zuzuhören und gemeinsam nach Lösungen zu suchen.
3: Wir sind in einem Klimawechsel, was die Natur, was die Schöpfung angeht, das ist das eine, und hören heute Worte aus dem ersten Buch Mose im zweiten Kapitel, wo Gott uns Menschen in den Garten Eden pflanzt. Aber auf der anderen Seite merken wir auch einen deutlichen Klimawandel, der unser Miteinander begreift. Das ist also durchaus mit gemeint. Wir merken, dass wir jetzt auch nach der Wahl in Sachsen-Anhalt in einer ganz anderen Situation sind. Sehr viele Menschen sind, was ich sehr erstaunlich finde, sehr sprachlos geworden. Und wir sind natürlich sprachlos, was sozusagen die Wählerinnen und Wähler letztendlich, was der Wähler, Wählerinnenwille war. Aber ich merke, dass wir nicht ins Gespräch kommen. Und das meint auch Klimawandel im übertragenen Sinne, dass wir natürlich wieder für unser Klima sorgen müssen, für unser Miteinander, für unser gemeinsames am Tisch sitzen. Und natürlich können wir unterschiedliche Überzeugungen haben. Aber uns ist mitgegeben im Schöpfungsauftrag Gottes, dass wir diese Erde bebauen und bewahren sollen. Bebauen, das ist jetzt mal, sage ich jetzt mal, in der Landwirtschaft, im Garten und so weiter. Deshalb dieses, das ist ja unser kleines Paradies, der Garten, danach fragten Sie. Aber auf der anderen Seite, bewahren heißt auch bewahren unsere Gemeinschaft, unsere Schöpfungsgemeinschaft, unser Miteinander. Und dass da nicht plötzlich Gewalt und Misstrauen und so weiter obsiegen. Deshalb also ein umfassendes Thema, was uns durch das biblische Wort gegeben ist.
2: Die Gemeinde freut sich über die zahlreichen Besucher. Ein besonderer Dank galt allen, die mit selbstgebackenem Kuchen und tatkräftiger Unterstützung zum Gelingen des Festes beigetragen haben. Durch die vielen helfenden Hände wurde das Fest zu einem schönen und gelungenen Erlebnis. Der Obst- und Umwelttag bot Raum für Begegnungen und gute Gespräche, regte aber auch zum Nachdenken und zum Austausch über wichtige Themen an. An die Kochlöffel, fertig und los, hieß es für drei angehende Meisterköche. Nach 10 Jahren kehrte die Küchenmeisterprüfung erstmals wieder in die Region zurück. Am 25. und 26. September ging es im anhaltischen Berufsschulzentrum Hugo Junkers in Dessau-Roßlau für die Teilnehmer um den praktischen Teil ihres Meisterabschlusses.
4: Also heute legen 3 von 6 Köchen ihre Küchenmeisterprüfung im praktischen Teil ab. Also sprich, es wird heute hier ganz intensiv gekocht. Und durch die Prüfungskommission wird dann auch bewertet und es wird herausgefunden, ob die bisher Köche sich zukünftig Küchenmeister nennen können. Es ist für nahezu alle schon der gebührende Abschluss. Wir haben einen, der noch einen Teil in der theoretischen Prüfung sich dem noch mitstellen muss. Es ist so, dass man als Küchenmeister auf der einen Seite natürlich meisterlich die Küche repräsentiert, aber bei einer Meisterausbildung, oder es ist ja keine Ausbildung, sondern es ist eine Fortbildung, qualifiziert man sich insofern, dass man auch noch rechtliche Aspekte lernt, dass man lernt zu planen, zu kalkulieren. Also es geht darum, dass man auch als Führungskraft zukünftig tätig sein kann und das Unternehmen intensiv unterstützt. Also auch die betriebswirtschaftlichen und rechtlichen Aspekte werden in der theoretischen Prüfung mitgetestet.
2: Nach 10-jähriger Pause wurde die Küchenmeisterprüfung erstmals wieder in der Bauhausstadt abgelegt. Die IHK Halle Dessau unterstützte die Rückkehr und übernahm die Prüfung. Damit soll auch die regionale Gastronomie wieder neuen Schwung bekommen. Denn als Küchenmeister geht es längst nicht mehr nur ums Kochen. Auch Organisation, Wirtschaftlichkeit und die Führung eines Teams gehören dazu.
4: Es ist ja so, es ist eine herausfordernde Prüfung. Man braucht also junge Köche, die, nachdem sie Koch geworden sind, ein paar Jahre im Beruf gearbeitet haben, sagen, ich mache das noch berufsbegleitend. Also die jungen Menschen haben hier 2 Jahre lang berufsbegleitend nachmittags, abends zusätzliches Wissen erworben, haben auf Deutsch gesagt wirklich richtig gebüffelt, um dann sich Küchenmeister nennen zu können. Und das haben wir über Jahre hinweg leider nicht genügend junge Leute gehabt, die sich dieser Herausforderung gestellt haben. Insofern sind wir sehr froh, dass es das jetzt Gott sei Dank wieder gibt. Also es gab einen Vorbereitungskurs, der im IHK-Bildungszentrum absolviert wurde. Und jetzt zum Schluss gibt es jetzt eine Abschlussprüfung.
2: Für die 3 Teilnehmer hieß es am 26. September Warenkorb auf, Menüplan, kalkulieren, organisieren und schließlich 5 Gänge für 6 Gäste auf die Teller bringen. Am Ende wurde das Gesamtpaket bewertet. Nicht nur das Essen, sondern auch die Organisation und der gesamte Ablauf flossen in die Bewertung ein. Wer hier überzeugte, kann sich am Ende über den Küchenmeistertitel freuen.
4: Also heute haben die Köche einen Warenkorb bekommen und müssen ausgehend von diesem Warenkorb in einer sehr überschaubaren Zeit ein anspruchsvolles 5-Gänge-Menü machen. Das ist an jedem Tisch heute auch anders, weil der jeweilige Koch aus den verschiedenen Zutaten eben das ein oder andere herauszaubert. Sehr lecker. Also ich bin kein Prüfer, also ich bin sozusagen nur stiller Koster und Genießer, aber ich kann sagen, alles was bisher war, war zum Genießen.
2: Die praktische Prüfung bildet den Abschluss einer 2-jährigen Weiterbildung am IHK-Bildungszentrum Halle Dessau. Mit der Wiederaufnahme der Küchenmeisterprüfung wird die Gastronomie in der Region gestärkt und Fachkräften der Weg in die Führungsverantwortung eröffnet. Für die nächsten Teilnehmer geht es am 9. und 10. Oktober weiter. dann steht auch für Sie die praktische Prüfung zum Küchenmeister an.

0: In Deutschland wird der Kindertag an zwei verschiedenen Tagen gefeiert. Am 1. Juni als Internationaler Kindertag und am 20. September als Weltkindertag. Im Mittelpunkt stehen dabei insbesondere die Rechte und Bedürfnisse von Kindern. Unter dem Motto »Kinder haben das Recht auf eigene Meinung und respektvollen Umgang miteinander« wurde bereits am 19. September auch in Dessau-Kochstedt gefeiert. Auf dem Sportplatz des TuS Kochstedt in der Lichtenauer Straße erwartete die Kinder und ihre Familien ein abwechslungsreicher Nachmittag.
1: Also wir haben Jubiläum dieses Jahr, das ist das 10-jährige Kinderfest. Corona-bedingt, sonst wäre es schon das 12. Was erwartet die Kinder hier? Ein bewährtes Kinderfest wie in jedem Jahr mit vielen tollen Aktionen, Feuerwehr, Polizei, DRK, Klettern, Kegeln, Schminken.
2: Hundesport, ja, viele Aktionen von den Heimatvereinen, Basteln, kleine Kinderspiele.
1: Musikalische Darbietungen der Musikschule Fröhlich, die Faschingsgruppe vom Karnevalsverein in Kochstedt tanzt, die Kindertanzgruppen Sunshine kommt noch zu uns. Also ein buntes Programm, wo für jeden hoffentlich was dabei ist.
0: Von 11 bis 16 Uhr wurde den kleinen und großen Besuchern bei freiem Eintritt einiges geboten. Rund 30 Vereine und Institutionen waren vor Ort und sorgten mit verschiedenen Angeboten und Mitmachaktionen für Unterhaltung. Dabei zeigte sich vor allem die große Vielfalt. Ob Spiel, Sport oder Kreativangebote, für alle Interessen war etwas dabei.
2: Also was wir gerade festgestellt haben, ist, dass es beim DRK heute einen Teddy zu verarzten gibt. Also da können sich Kinder auch mal ausprobieren, an den Teddy den ein Pflaster zu verpassen oder das Bein zu verbinden.
1: Ansonsten hat jeder Stand für sich wieder was Neues vorbereitet, neue Bastelideen, neue Angebote. Die Kids Fitness, die immer wieder ja, für neue Herausforderungen dann zur Verfügung steht.
0: Ausrichter und Veranstalter des Dessau-Rosslauer Weltkindertagsfestes ist die Initiative Dessauer Westen. In ihr haben sich Vereine und Institutionen aus den Stadtteilen Alten, Soberberg, Kochstedt und Mosigkau zusammengeschlossen. Die Initiative selbst besteht bereits seit mehr als einem Jahrzehnt.
1: Es hat ja 2014 begonnen mit einer Ausstellung in der Gesamtschule in Soberberg. Und da hat man sich überlegt, weil das so gut funktioniert hat zwischen den Heimatvereinen Alten, Mosigkau und Kochstedt, was können wir eigentlich weitermachen, was wollen wir machen? Und dann ist die Idee des Kinderfestes entstanden, das ist gut angekommen. Und Jens ist einer, der schon von Anfang an mit dabei ist. Ich bin erst später dazugekommen. Und uns ist es wichtig, dass die Tradition weiter aufrechtzuerhalten, weil wir finden, dass das gut ankommt und den Kindern viel Freude bereitet.
2: Weil es einfach auch eine schöne Sache ist für Kinder und ja, es gefällt uns, es gefällt den Kindern, das ist eigentlich das Wichtigste.
0: Auch das wechselhafte Wetter tat der guten Stimmung keinen Abbruch. Die Resonanz fiel durchweg positiv aus. Viele Familien nutzten die Angebote und die Sportanlage war gut gefüllt. Und auch auf die nächste Ausgabe des Kinderfestes freut man sich bereits.
2: Dieses Kinderfest wird Jahr für Jahr weiterhin gemacht, definitiv. So in dieser Konstellation planen wir eigentlich sonst keine anderen Sachen, aber jeder Verein hat natürlich seine Aktion, die er trotzdem macht, das ist klar. Ob das die Heimatvereine Kochstedt, Alten, Mosigkau sind oder die anderen Vereine, die Sportvereine. Es gibt sehr viele Vereine, die hier aktiv sind. Genau, und die haben natürlich ihre Aktivitäten auch in den Ortschaften.
0: Rundum war das Familienfest ein gelungener Nachmittag für Kinder, Eltern und Organisatoren. Im kommenden Jahr soll das Weltkindertagsfest dann traditionsgemäß in Mosigkau stattfinden.

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1: Am 5. Oktober 1901 wurde das Rathaus auf dem Dessauer Marktplatz eingeweiht. Das stattliche Gebäude ist seit

0: Militär das Zentrum der Stadt. Zum Anlass des Jubiläums öffnet das Rathaus seine Pforten und lädt am 2. Oktober zum Nachmittag der offenen Türen ein. Die Stadt informierte am 17. September bei einem Pressegespräch über das bevorstehende Event.
1: Also das Haus ist schon wirklich toll, aber noch gar nicht so alt, wie manche halt eben immer denken. Das merken wir gerade, wenn so Führungen sind. Da frage ich gerne immer, was meinen Sie, wie lange das Haus hier schon steht? Und da kommen meistens ein paar hundert Jahre zusammen. Aber die Leute sind dann immer sehr erstaunt, wenn ich dann sage, ja, 1901 eröffnet. Und es lohnt sich trotzdem, diese Geschichte des Hauses wahrzunehmen. Und dazu eignet sich so ein Jubiläum ganz gut. Deshalb haben wir gesagt, wir lassen die 125 Jahre nicht ganz sang- und klanglos vorbeigehen. Bei 100 Jahren gab es eine riesengroße Party. So groß machen wir das nicht, aber wir machen einen Nachmittag der offenen Türen, der Bürotüren. Man kann dann tatsächlich nicht nur beim Oberbürgermeister mal reingucken ins Büro, der wird auch da sein. Auch bei den Beigeordneten, die hier im Hause ihre Büros haben, auch die Türen sind nicht verschlossen. Und auch unsere Bürgerbeauftragte wird dabei sein und persönlich und live zu erleben sein. Man kann mit ihr sprechen, also nicht nur per E-Mail, nicht nur per Telefon Kontakt haben, sondern ganz persönlich mal kennenlernen. Ja, dann haben wir auch uns ein paar Gäste mit eingeladen, ein paar Partner. Zum Geburtstag macht man das ja auch gerne mal. Kommen auch einige, also die Abuga Club wird hier vor Ort sein. Die Kita hat gesagt, wir machen mit. Wir kümmern uns ein bisschen um die jüngeren Besucherinnen und Besucher. Da wird gebastelt, da wird gemalt, da wird geschminkt. Wäre natürlich schön, vielleicht schminken wir ja mal den Oberbürgermeister. Mal gucken, das ist alles möglich an dem Tag.
0: Die Rathaustüren stehen am 2. Oktober, zwei Tage vor dem eigentlichen Jahrestag der Eröffnung, für interessierte Besucher offen. Wer Lust hat, kann auch an einer Führung teilnehmen oder auf den Rathausturm steigen. Zudem erwartet wissbegierige Gäste eine Ausstellung und eine Präsentation von ganz besonderen Relikten.
1: Ja, Führungen werden stattfinden zu jeder vollen Stunde, 15, 16, 17 Uhr, inklusive natürlich auch die Atombesteigung, die durch die Stadtmarketinggesellschaft passieren wird. Die Führung durchs Haus machen wir selber und besuchen so manchen Ort des Geschehens hier. Auch in diesem Ort, wo wir uns jetzt gerade befinden, in diesem Ort wird es auch was ganz Besonderes geben, was sonst nicht möglich ist, so einfach. Wir ermöglichen durch Kolleginnen des Stadtarchivs einen Einblick in die alten Gäste und goldenen Bücher und Ehrenbücher, die wir hier so haben, auch aus dieser Zeit damals. Das wird bestimmt sehr interessant. Wer uns da alles schon hier beehrt hat, das wird ein interessantes Buddeln.
0: Auch ein Malwettbewerb wurde angekündigt. Unter dem Motto Unser Rathaus Dessau in 125 Jahren können junge Teilnehmer ihre kreativen Vorstellungen von der Zukunft bis zum 30. September zu Papier bringen. Die kreativste Zukunftsvision wird von einer Jury der Stadtverwaltung ausgewählt. Als Gewinn wartet auf den Sieger und die ganze Familie ein besonderer Rathausbesuch mit Sonderführung und persönlichen Treffen mit dem Oberbürgermeister.
1: Würden uns auch freuen, wenn noch viele an dem begleitenden Malwettbewerb, den wir ausgerufen haben, für Kinder zwischen 8 und 12 Jahren teilnehmen und dann ihre Arbeiten hier bei uns im Bürgerbüro dann abgeben. Dann würden wir da nämlich gerne einen Sieger oder eine Siegerin ermitteln. Jury stellen wir selber hier im Haus. Aber wer dann diesen Wettbewerb gewinnt, der darf nochmal hierher kommen, nämlich direkt zum Oberbürgermeister und dann mit dem zusammen beim Kakao trinken oder sowas mal ein schönes Schwätzchen machen. Also es gibt dann noch eine Sonderführung und. Und man kann dann seine ganze Familie mitbringen als Sieger, Kind oder sogar die Schulklasse. Das vereinbaren wir dann direkt vor Ort.
0: Extra für das Jubiläum wurde eine Sammelpostkartenserie mit historischen Aufnahmen sowie ein begleitender Flyer produziert. Beides kann am Nachmittag der offenen Tür kostenlos mitgenommen werden. Anlässlich des Jubiläums wird außerdem bei uns auf RAN 1 eine Sondersendung über das Rathaus ausgestrahlt. Am 2. Oktober um 19 Uhr sowie am 3. und 4. Oktober jeweils um 15 und 21 Uhr. Schalten Sie also gern wieder ein und feiern Sie mit uns dieses besondere Jubiläum.
2: Die Handballtradition hat in der Bauhausstadt einen besonderen Stellenwert. Im vergangenen Jahr feierte der Handball in Dessau 100-jähriges Bestehen. Mit der Ehrengalerie 100 Jahre Handball in Dessau-Roßlau soll nun diese lange Geschichte in der Anhalt-Arena sichtbar gemacht werden.
3: Und wir hatten uns gedacht, dass traditionell so ein bisschen Traditionspflege mit Anerkennung über die Historie hinweg durchaus sinnvoll wäre, weil es unter anderem den Sport entsprechend aufwertet, die Stadt in ein anderes Szenario setzt und natürlich die Menschen, die diese Dinge über die Jahrzehnte hin begleitet haben, auch entsprechend würdigt. Und dann haben wir uns Gedanken gemacht, wen könnte man da vielleicht in eine Ehrengalerie platzieren. Und dann hat es 2,5 Jahre gedauert bis heute, bis wir dann alles, was wir dazu brauchten, beieinander hatten. Das Konzept, die Richtlinien, die entsprechende materielle Untersetzung, wie sie hinter mir jetzt installiert ist. Ich denke mal ansprechend und schön.
2: Das Projekt unter dem Namen FAME 100 Plus ist bereits seit einigen Jahren in Vorbereitung. Am 26. September, unmittelbar vor dem Spiel des Dessau-Roßlauer HV gegen den ersten VfL Potsdam, war es dann endlich soweit. Die ersten 4 Tafeln mit verdienten Persönlichkeiten und einer Mannschaft wurden enthüllt.
3: Am heutigen Tage werden geehrt mit der Intronierung in die Ehrengalerie Paul Lüdecke, Weltmeister 1938 im Feldhandball. Damals der Torhüter der deutschen Nationalmannschaft. Dann Günter Dreiburt, Olympiasieger 1980 in Moskau. Ja, ich denke mal allseitig bekannt. Dann kommt hinzu Wolfgang Jäger, langjähriger Spieler und Funktionär, über viele Jahre einer der aktivsten Begleiter dieses Vereins, des DHV und vor allen Dingen auch des Handballs in der Stadt Dessau-Roßlau. Und zum Schluss natürlich auch eine verdienstvolle Mannschaft, und zwar die BSG Schipswerk Roßlau aus dem Jahr Männermannschaft 1951 mit dem damaligen DDR-Meistertitel im Feldhandball.
2: Bei diesen 4 Tafeln soll es allerdings nicht bleiben. Insgesamt rund 100 Gedenktafeln sollen künftig Spieler, Mannschaften und Funktionäre würdigen und langfristig in der Anhalt-Arena am Eingang 1 präsentiert werden.
3: Das Projekt hat inzwischen eine tolle Resonanz. Wir haben doch eine ganze Menge Geld inzwischen noch akquirieren können. Wir konnten die Grundausstattung, wie sie hinter mir installiert ist, finanzieren. Die liegt so in etwa bei 13.000 Euro. Wir haben aber weitere Sponsorentafeln inzwischen gewonnen. Wir sind in der Lage, in den nächsten Wochen weitere, sagen wir, verdienstvolle Spieler und Funktionäre zu würdigen. Das sind jetzt nach meiner Lesart so in etwa um die 20, die bereits untersetzt sind. Und so eine Tafel kostet um die 300 Euro.
2: Möglich wird das Vorhaben vor allem durch die Unterstützung zahlreicher Beteiligter. Viele haben dazu beigetragen, dass aus der Idee nun Schritt für Schritt Realität wird.
3: Also ich wollte mich eigentlich bedanken bei einigen Leuten, die an dieser Geschichte mitgewirkt hatten. Wir haben hier 2,5 Jahre gebraucht, bis wir an diese Stelle gekommen sind, wo wir heute sind. Dank an Jana Konrad, die das grafische Konzept gestaltet hat, auch elektronisch. Dank an meine Arbeitsgemeinschaft Regionale Sportgeschichte des Stadtrates der Stadt Dessau-Roßlau für die außerordentlich gute Zusammenarbeit.
2: Die ersten Tafeln sind damit enthüllt und so darf man gespannt sein, welche weiteren Namen künftig die Geschichte des Dessauer Handballs in der Anhalt-Arena sichtbar machen werden.
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2: Für Frauen in der Unternehmerwelt ist es nicht immer einfach, sich zu behaupten und die richtigen Kontakte zu knüpfen. Genau hier setzt die Regia an. Als größte Unternehmerinnenkonferenz Mitteldeutschlands bietet sie Unternehmerinnen und Frauen in Führungspositionen die Möglichkeit, sich auszutauschen, voneinander zu lernen und neue Netzwerke zu knüpfen. In diesem Jahr fand die Regia am 25. und 26. September im Domero Hotel in Dessau-Roßlau statt. Unter dem Motto, wo Frauen Zukunft gestalten, fanden sich zahlreiche Unternehmerinnen zusammen.
6: Netzwerken austauschen, supporten, unterstützen. Alles, was Frauen so untereinander mit unter Kommunikation und gegenseitiges Unterstützen verstehen.
7: Regia ist ein Raum, wo man, ein geschützter Raum, wo sich Frauen verbinden, Sichtbarkeit schaffen, vernetzen, im Prinzip auch Hilfeleistung stellen, sowohl was die eigene Dienstleistung betrifft oder das Produkt oder wie auch immer, aber auch niedrigschwelliger zu sagen, hey, ich bin einfach eine helfende Hand, ich habe ein offenes Ohr. Also grundsätzlich dafür schaffen wir diese Netzwerke.
2: Regia steht für Region in Anhalt. Seit 2014 wandert sie von Ort zu Ort durch Mitteldeutschland und bringt das Netzwerk immer wieder in eine andere Region. 2 Tage lang stehen die Frauen und ihre Erfahrungen im Mittelpunkt. Das Programm ist dabei vielfältig gefüllt.
7: Es ist so, dass es viele unterschiedliche Impulse geben wird zu Themen wie Wechseljahren, zu Themen wie, was beschäftigt die Generation Z, auch das Thema, wie beschränken Filter eigentlich meine eigene Wahrnehmung, das Thema Funktionieren, auch Sachen Sichtbarkeit im Social-Media-Bereich, also von fachlich über einzelne Frauenthemen, sodass wir im Prinzip auch wirklich jeden abholen können.
2: Neu in diesem Jahr war unter anderem eine Podiumsdiskussion. Nach der Begrüßung der Teilnehmerinnen und den Grußworten von Eta Hachmann, der Sozialdezernentin der Stadt Dessau-Roßlau, kam eine Gesprächsrunde mit Frauen aus Wirtschaft, Kultur und Gesellschaft zusammen. Dabei ging es unter anderem um die Frage, welche Bedeutung Netzwerke für die Entwicklung einer Region haben.
8: Ich bin der Meinung, es gibt viel zu wenig Raum, wo Frauen sich austauschen können. Und ich glaube, das ist auch nochmal total wichtig, auch mal diesen individuellen Raum zu haben. Ich glaube, Frauen gucken schon auf Themen wie Führung, Organisationsentwicklung nochmal ganz anders als auch Männer. Und von daher ist es mal wichtig, sich untereinander darüber auch auszutauschen und zu vernetzen. Und das finde ich so wichtig daran. Und ich gebe meinen Vorrednerinnen recht, dass es eigentlich zu wenig Räume gibt, dass wir uns viel zu selten treffen. Und deshalb ist es wichtig, dass es so eine schöne Konferenz gibt.
2: Dass die Konferenz bei Unternehmerinnen und angehenden Unternehmerinnen auf großes Interesse stößt, zeigte auch die ausverkaufte Veranstaltung. Rund 90 Teilnehmerinnen waren in diesem Jahr dabei. Dabei ging es nicht nur um die Vorträge und Gespräche auf der Bühne. Ein wichtiger Teil der Regia war auch der persönliche Austausch untereinander.
6: Das kommt drauf an, was die Damen sich wünschen. Ne? Der eine möchte sein Produkt an den Markt bringen oder vermarkten. Die andere sucht vielleicht auch Personal. Der Nächste möchte Informationen, damit er sich außerhalb der Regia auch mit anderen Unternehmen vernetzen kann oder verknüpfen kann sogar. Das ist ganz unterschiedlich. Da hat jeder so seine eigene Einstellung, die er dann dafür nutzt.
7: Eigene Agenda, ich glaube auch das Thema Mentorship. Ja, also einfach zu gucken, okay, wer ist denn da, wo ich hin will schon? Wer kann mir dabei helfen? Ja, die Fragen, die ich mir selber stelle, zu beantworten oder an wen kann ich meine Fragen auch außerhalb dahin richten, weil ja auch jeder wieder ein anderes Netzwerk. An jeder Frau hängt ja dennoch ein Netzwerk dran und Beziehungen schaden immer nur dem, der sie nicht hat, sage ich mal so. Von daher ist das, glaube ich, ein großes Thema und auch einfach neue Kontakte zu machen, ne? Sich sichtbar zu werden und auch niedrigschwellig zu schauen, unabhängig von, ich habe die Dienstleistung oder das Produkt, wo kann ich dir denn bei helfen? Also wirklich auch zu sagen, hey, ich habe, keine Ahnung, letzte Woche mir ein Lexware-Konto eingerichtet oder irgendwas, oder ich will gerade auch einen Verein gründen. Wie mache ich das denn? Worauf muss ich denn achten? Also wirklich so eine ganz einfachen Fragen, und die sind alle sehr willkommen hier. Und ich glaube, mit der ersten Kommunikation beginnt einfach das Netzwerken.
2: Die Regia bot den Unternehmerinnen damit Inspiration, neue Perspektiven und vor allem die Möglichkeit, sich miteinander zu vernetzen.
0: Klimawandel, komm, wir gehen in den Garten. Unter diesem Motto fand am 20. September der anhaltische Obst- und Umwelttag statt. In diesem Jahr wird die 27. Auflage dieses besonderen Tages gefeiert. Und es dreht sich alles um Klima, Natur und Umweltschutz. Die evangelische Auferstehungsgemeinde Dessau-Siedlung lud auf die Wiese vor der Kirche am Fischereiweg 43 ein.
9: Wir feiern jetzt zuerst eine Andacht zum 27. Anhaltischen Obst- und Umwelttag. Und danach haben wir so verschiedene Vereine und Angebote, zum Beispiel den Eine Welt-Laden hier in Dessau, dann den Heimatverein, dann haben wir die sogenannte Ein-Dollar-Brille, jetzt muss ich mal gucken, damit ich hier nichts vergesse, dann haben wir einen Vortrag Klimaanpassung im Kleingarten, da kommt das Motto her, komm, wir gehen in den Garten. Weil ich finde, dass der Garten ja auch so neu entdeckt wurde. Ne? Auch junge Menschen sagen, lasst uns einen Schrebergarten mieten oder so, jedenfalls höre ich das. Dann haben wir noch den Kinderzirkus Raxli Faxli. Und wir haben nachher um 16 Uhr ein Kindermusical. Wir haben noch mehrere Stände. Wir haben eine Imkerin noch hier. Jetzt muss ich mal gucken, ob wir alles haben. Wir haben auch einen Infostand vom UBA. Wir haben die Bürgerinitiative Pro Elbe hier. Wir haben einen Obstsortenbestimmer hier. Also es ist ein kunterbuntes Programm. Wir freuen uns auch sehr auf das Musical der evangelischen Grundschule. Da geht es um David und Goliath. Eine biblische Geschichte, die jeder kennt, hoffentlich.
0: Neben den zahlreichen regionalen Informations- und Verkaufsständen, darunter eine ortsansässige Imkerin mit frischem Honig, gab es auch einige Stände mit Produkten, die einen weiteren Weg hinter sich hatten. Doch das Besondere dabei war, alle Artikel stammen aus dem fairen Handel. Mit dem Umwelttag möchte man vor allem darauf aufmerksam machen, welche Folgen der Klimawandel hier in der Region und darüber hinaus mit sich bringt.
9: Ja, Klimawandel ist ja verstehen wir primär immer unter dem Aspekt, dass wie in diesem Sommer nicht ausreichend Regen ist, dass wir merken, dass sich sehr viel verschoben hat im klimatischen Befinden. Dass wir mit Dürreperioden rechnen müssen, dass die Flüsse nicht ausreichend Wasser haben und so weiter. Oder es gibt eben zu viel Wasser, zu viel Sonne, was auch immer. Und dann merken wir ja sehr deutlich, da hat sich unheimlich was verschoben. Zumal, wenn ich mich an meine eigene Kindheit erinnere, war das wirklich tatsächlich anders. Und Klimawandel oder Klimakrise ist ja so ein Wort, was vieles sozusagen umfasst.
0: Auch für die Kirche ist der Klimawandel ein wichtiges Thema. Dabei geht es nicht nur um den Schutz unserer Umwelt, sondern auch um das gesellschaftliche Miteinander, das zunehmend auseinanderzubrechen droht. Deshalb ist es wichtig, wieder miteinander ins Gespräch zu kommen, einander zuzuhören und gemeinsam nach Lösungen zu suchen.
9: Wir sind in einem Klimawechsel, was die Natur, was die Schöpfung angeht, das ist das eine, und hören heute Worte aus dem ersten Buch Mose im zweiten Kapitel, wo Gott uns Menschen in den Garten Eden pflanzt. Aber auf der anderen Seite merken wir auch einen deutlichen Klimawandel, der unser Miteinander begreift. Das ist also durchaus mit gemeint. Wir merken, dass wir jetzt auch nach der Wahl in Sachsen-Anhalt in einer ganz anderen Situation sind. Sehr viele Menschen sind, was ich sehr erstaunlich finde, sehr sprachlos geworden. Und wir sind natürlich sprachlos, was sozusagen die Wählerinnen und Wähler letztendlich, was der Wähler, Wählerinnenwille war. Aber ich merke, dass wir nicht ins Gespräch kommen. Und das meint auch Klimawandel im übertragenen Sinne, dass wir natürlich wieder für unser Klima sorgen müssen, für unser Miteinander, für unser gemeinsames am Tisch sitzen. Und natürlich können wir unterschiedliche Überzeugungen haben. Aber uns ist mitgegeben im Schöpfungsauftrag Gottes, dass wir diese Erde bebauen und bewahren sollen. Bebauen, das ist jetzt mal, sage ich jetzt mal, in der Landwirtschaft, im Garten und so weiter. Deshalb dieses, das ist ja unser kleines Paradies, der Garten, danach fragten Sie. Aber auf der anderen Seite, bewahren heißt auch bewahren unsere Gemeinschaft, unsere Schöpfungsgemeinschaft, unser Miteinander. Und dass da nicht plötzlich Gewalt und Misstrauen und so weiter obsiegen. Deshalb also ein umfassendes Thema, was uns durch das biblische Wort gegeben ist.
0: Die Gemeinde freut sich über die zahlreichen Besucher. Ein besonderer Dank galt allen, die mit selbstgebackenem Kuchen und tatkräftiger Unterstützung zum Gelingen des Festes beigetragen haben. Durch die vielen helfenden Hände wurde das Fest zu einem schönen und gelungenen Erlebnis. Der Obst- und Umwelttag bot Raum für Begegnungen und gute Gespräche, regte aber auch zum Nachdenken und zum Austausch über wichtige Themen an. An die Kochlöffel, fertig und los, hieß es für drei angehende Meisterköche. Nach 10 Jahren kehrte die Küchenmeisterprüfung erstmals wieder in die Region zurück. Am 25. und 26. September ging es im anhaltischen Berufsschulzentrum Hugo Junkers in Dessau-Roßlau für die Teilnehmer um den praktischen Teil ihres Meisterabschlusses.
10: Also heute legen 3 von 6 Köchen ihre Küchenmeisterprüfung im praktischen Teil ab. Also sprich, es wird heute hier ganz intensiv gekocht. Und durch die Prüfungskommission wird dann auch bewertet und es wird herausgefunden, ob die bisher Köche sich zukünftig Küchenmeister nennen können. Es ist für nahezu alle schon ein gebührender Abschluss. Wir haben einen, der noch einen Teil in der theoretischen Prüfung sich dem noch mitstellen muss. Es ist so, dass man als Küchenmeister auf der einen Seite natürlich meisterlich die Küche repräsentiert, aber bei einer Meisterausbildung, oder es ist ja keine Ausbildung, sondern es ist eine Fortbildung, qualifiziert man sich insofern, dass man auch noch rechtliche Aspekte lernt, dass man lernt zu planen, zu kalkulieren. Also es geht darum, dass man auch als Führungskraft zukünftig tätig sein kann und das Unternehmen intensiv unterstützt. Also auch die betriebswirtschaftlichen und rechtlichen Aspekte werden in der theoretischen Prüfung mit getestet.
0: Nach 10-jähriger Pause wurde die Küchenmeisterprüfung erstmals wieder in der Bauhausstadt abgelegt. Die IHK Halle Dessau unterstützte die Rückkehr und übernahm die Prüfung. Damit soll auch die regionale Gastronomie wieder neuen Schwung bekommen. Denn als Küchenmeister geht es längst nicht mehr nur ums Kochen. Auch Organisation, Wirtschaftlichkeit und die Führung eines Teams gehören dazu.
10: Es ist ja so, es ist eine herausfordernde Prüfung. Man braucht also junge Köche, die, nachdem sie Koch geworden sind, ein paar Jahre im Beruf gearbeitet haben, sagen, ich mache das noch berufsbegleitend. Also die jungen Menschen haben hier 2 Jahre lang berufsbegleitend nachmittags, abends zusätzliches Wissen erworben, haben auf Deutsch gesagt wirklich richtig gebüffelt, um dann sich Küchenmeister nennen zu können. Und das haben wir über Jahre hinweg leider nicht genügend junge Leute gehabt, die sich dieser Herausforderung gestellt haben. Insofern sind wir sehr froh, dass es das jetzt Gott sei Dank wieder gibt. Also es gab einen Vorbereitungskurs, der im IHK-Bildungszentrum absolviert wurde. Und jetzt zum Schluss gibt es jetzt eine Abschlussprüfung.
0: Für die 3 Teilnehmer hieß es am 26. September Warenkorb auf, Menüplan, kalkulieren, organisieren und schließlich 5 Gänge für 6 Gäste auf die Teller bringen. Am Ende wurde das Gesamtpaket bewertet. Nicht nur das Essen, sondern auch die Organisation und der gesamte Ablauf flossen in die Bewertung ein. Wer hier überzeugte, kann sich am Ende über den Küchenmeistertitel freuen.
10: Also heute haben die Köche einen Warenkorb bekommen und müssen ausgehend von diesem Warenkorb in einer sehr überschaubaren Zeit ein anspruchsvolles 5-Gänge-Menü machen. Das ist an jedem Tisch heute auch anders, weil der jeweilige Koch aus den verschiedenen Zutaten eben das ein oder andere herauszaubert. Sehr lecker. Also ich bin kein Prüfer, also ich bin sozusagen nur stiller Koster und Genießer, aber ich kann sagen, alles was bisher war, war zum Genießen.
0: Die praktische Prüfung bildet den Abschluss einer 2-jährigen Weiterbildung am IHK-Bildungszentrum Halle Dessau. Mit der Wiederaufnahme der Küchenmeisterprüfung wird die Gastronomie in der Region gestärkt und Fachkräften der Weg in die Führungsverantwortung eröffnet. Für die nächsten Teilnehmer geht es am 9. und 10. Oktober weiter. dann steht auch für Sie die praktische Prüfung zum Küchenmeister an.

0: In Deutschland wird der Kindertag an zwei verschiedenen Tagen gefeiert. Am 1. Juni als Internationaler Kindertag und am 20. September als Weltkindertag. Im Mittelpunkt stehen dabei insbesondere die Rechte und Bedürfnisse von Kindern. Unter dem Motto »Kinder haben das Recht auf eigene Meinung und respektvollen Umgang miteinander« wurde bereits am 19. September auch in Dessau-Kochstedt gefeiert. Auf dem Sportplatz des TuS Kochstedt in der Lichtenauer Straße erwartete die Kinder und ihre Familien ein abwechslungsreicher Nachmittag.
1: Also wir haben Jubiläum dieses Jahr, das ist das 10-jährige Kinderfest. Corona-bedingt, sonst wäre es schon das 12. Was erwartet die Kinder hier? Ein bewährtes Kinderfest wie im jeden Jahr mit vielen tollen Aktionen, Feuerwehr, Polizei, DRK, Klettern, Kegeln, Schminken.
2: Hundesport, viele Aktionen von den Heimatvereinen basteln, kleine Kinderspiele.
1: Musikalische Darbietungen der Musikschule Fröhlich, die Faschingsgruppe vom Karnevalsverein in Kochstedt tanzt, die Kindertanzgruppen Sunshine kommt noch zu uns. Also ein buntes Programm, wo für jeden hoffentlich was dabei ist.
0: Von 11 bis 16 Uhr wurde den kleinen und großen Besuchern bei freiem Eintritt einiges geboten. Rund 30 Vereine und Institutionen waren vor Ort und sorgten mit verschiedenen Angeboten und Mitmachaktionen für Unterhaltung. Dabei zeigte sich vor allem die große Vielfalt. Ob Spiel, Sport oder Kreativangebote, für alle Interessen war etwas dabei.
2: Also was wir gerade festgestellt haben, ist, dass es beim DRK heute einen Teddy zu verarzten gibt. Also da können sich Kinder auch mal ausprobieren, an den Teddy den Entpflaster zu verpassen oder das Bein zu verbinden.
1: Ansonsten hat jeder Stand für sich wieder was Neues vorbereitet, neue Bastelideen, neue Angebote. Die Kids Fitness, die immer wieder für neue Herausforderungen dann zur Verfügung steht.
0: Ausrichter und Veranstalter des Dessau-Rosslauer Weltkindertagsfestes ist die Initiative Dessauer Westen. In ihr haben sich Vereine und Institutionen aus den Stadtteilen Alten, Soberberg, Kochstedt und Mosigkau zusammengeschlossen. Die Initiative selbst besteht bereits seit mehr als einem Jahrzehnt.
1: Es hat ja 2014 begonnen mit einer Ausstellung in der Gesamtschule in Soberberg. Und da hat man sich überlegt, weil das so gut funktioniert hat zwischen den Heimatvereinen Alten, Mosigkau und Kochstedt, was können wir eigentlich weitermachen, was wollen wir machen? Und dann ist die Idee des Kinderfestes entstanden, das ist gut angekommen. Und Jens ist einer, der schon von Anfang an mit dabei ist. Ich bin erst später dazugekommen. Und uns ist es wichtig, dass die Tradition weiter aufrechtzuerhalten, weil wir finden, dass das gut ankommt und den Kindern viel Freude bereitet.
2: Weil es einfach auch eine schöne Sache ist für Kinder und es gefällt uns, es gefällt den Kindern, das ist eigentlich das Wichtigste.
0: Auch das wechselhafte Wetter tat der guten Stimmung keinen Abbruch. Die Resonanz fiel durchweg positiv aus. Viele Familien nutzten die Angebote und die Sportanlage war gut gefüllt. Und auch auf die nächste Ausgabe des Kinderfestes freut man sich bereits.
2: Dieses Kinderfest wird Jahr für Jahr weiterhin gemacht, definitiv. So in dieser Konstellation planen wir eigentlich sonst keine anderen Sachen, aber jeder Verein hat natürlich seine Aktion, die er trotzdem macht, das ist klar. Ob das die Heimatvereine Kochstedt, Alten, Mosigkau sind oder die anderen Vereine, die Sportvereine. Es gibt sehr viele Vereine, die hier aktiv sind. Genau, und die haben natürlich ihre Aktivitäten auch in den Ortschaften.
0: Rundum war das Familienfest ein gelungener Nachmittag für Kinder, Eltern und Organisatoren. Im kommenden Jahr soll das Weltkindertagsfest dann traditionsgemäß in Mosigkau stattfinden.

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1: Am 5. Oktober 1901 wurde das Rathaus auf dem Dessauer Marktplatz eingeweiht. Das stattliche Gebäude ist seither

0: ja das Zentrum der Stadt. Zum Anlass des Jubiläums öffnet das Rathaus seine Pforten und lädt am 2. Oktober zum Nachmittag der offenen Türen ein. Die Stadt informierte am 17. September bei einem Pressegespräch über das bevorstehende Event.
1: Also das Haus ist schon wirklich toll, aber noch gar nicht so alt, wie manche halt eben immer denken. Das merken wir gerade, wenn so Führungen sind. Da frage ich gerne immer, was meinen Sie, wie lange das Haus hier schon steht? Und da kommen meistens ein paar hundert Jahre zusammen. Aber die Leute sind dann immer sehr erstaunt, wenn ich dann sage, ja, 1901 eröffnet. Und es lohnt sich trotzdem, diese Geschichte des Hauses wahrzunehmen. Und dazu eignet sich so ein Jubiläum ganz gut. Deshalb haben wir gesagt, wir lassen die 125 Jahre nicht ganz sang- und klanglos vorbeigehen. Bei 100 Jahren gab es eine riesengroße Party. So groß machen wir das nicht, aber wir machen einen Nachmittag der offenen Türen, der Bürotüren. Man kann dann tatsächlich nicht nur beim Oberbürgermeister mal reingucken ins Büro, der wird auch da sein. Auch bei den Beigeordneten, die hier im Hause ihre Büros haben, auch die Türen sind nicht verschlossen. Und auch unsere Bürgerbeauftragte wird dabei sein und persönlich und live zu erleben sein. Man kann mit ihr sprechen, also nicht nur per E-Mail, nicht nur per Telefon Kontakt haben, sondern ganz persönlich mal kennenlernen. Ja, dann haben wir auch uns ein paar Gäste mit eingeladen, ein paar Partner. Zum Geburtstag macht man das ja auch gerne mal. Kommen auch einige, also der Buga-Club wird hier vor Ort sein. Die Kita hat gesagt, wir machen mit, wir kümmern uns ein bisschen um die jüngeren Besucherinnen und Besucher. Da wird gebastelt, da wird gemalt, da wird geschminkt. Wäre natürlich schön, vielleicht schminken wir ja mal den Oberbürgermeister. Mal gucken, das ist alles möglich an dem Tag.
0: Die Rathaustüren stehen am 2. Oktober, 2 Tage vor dem eigentlichen Jahrestag der Eröffnung, für interessierte Besucher offen. Wer Lust hat, kann auch an einer Führung teilnehmen oder auf den Rathausturm steigen. Zudem erwartet wissbegierige Gäste eine Ausstellung und eine Präsentation von ganz besonderen Relikten.
1: Ja, Führungen werden stattfinden zu jeder vollen Stunde, 15, 16, 17 Uhr, inklusive natürlich auch die Atombesteigung, die durch die Stadtmarketinggesellschaft passieren wird. Die Führung durchs Haus machen wir selber und besuchen so manchen Ort des Geschehens hier. Auch in diesem Ort, wo wir uns jetzt gerade befinden, in diesem Ort wird es auch was ganz Besonderes geben, was sonst nicht möglich ist, so einfach. Wir ermöglichen durch Kolleginnen des Stadtarchivs einen Einblick in die alten Gäste und goldenen Bücher und Ehrenbücher, die wir hier so haben, auch aus dieser Zeit damals. Das wird bestimmt sehr interessant. Wer uns da alles schon hier beehrt hat, das wird ein interessantes Buddeln.
0: Auch ein Malwettbewerb wurde angekündigt. Unter dem Motto Unser Rathaus Dessau in 125 Jahren können junge Teilnehmer ihre kreativen Vorstellungen von der Zukunft bis zum 30. September zu Papier bringen. Die kreativste Zukunftsvision wird von einer Jury der Stadtverwaltung ausgewählt. Als Gewinn wartet auf den Sieger und die ganze Familie ein besonderer Rathausbesuch mit Sonderführung und persönlichen Treffen mit dem Oberbürgermeister.
1: Würden uns auch freuen, wenn noch viele an dem begleitenden Malwettbewerb, den wir ausgerufen haben, für Kinder zwischen 8 und 12 Jahren teilnehmen und dann ihre Arbeiten hier bei uns im Bürgerbüro dann abgeben. Dann würden wir da nämlich gerne einen Sieger oder eine Siegerin ermitteln. Jury stellen wir selber hier im Haus. Aber wer dann diesen Wettbewerb gewinnt, der darf nochmal hierher kommen, nämlich direkt zum Oberbürgermeister und dann mit dem zusammen beim Kakao trinken oder sowas mal ein schönes Schwätzchen machen. Also es gibt dann noch eine Sonderführung und. Und man kann dann seine ganze Familie mitbringen als Sieger, Kind oder sogar die Schulklasse. Das vereinbaren wir dann direkt vor Ort.
0: Extra für das Jubiläum wurde eine Sammelpostkartenserie mit historischen Aufnahmen sowie ein begleitender Flyer produziert. Beides kann am Nachmittag der offenen Tür kostenlos mitgenommen werden. Anlässlich des Jubiläums wird außerdem bei uns auf RAN 1 eine Sondersendung über das Rathaus ausgestrahlt. Am 2. Oktober um 19 Uhr sowie am 3. und 4. Oktober jeweils um 15 und 21 Uhr. Schalten Sie also gern wieder ein und feiern Sie mit uns dieses besondere Jubiläum.
2: Die Handballtradition hat in der Bauhausstadt einen besonderen Stellenwert. Im vergangenen Jahr

0: dazu brauchten, beieinander hatten, das Konzept, die Richtlinien, die entsprechende materielle Untersetzung, wie sie hinter mir jetzt installiert ist. Ich denke mal ansprechend und schön.
1: Das Projekt unter dem Namen FAME 100 Plus ist bereits seit einigen Jahren in Vorbereitung. Am 26. September, unmittelbar vor dem Spiel des Dessau-Roßlauer HV gegen den ersten VfL Potsdam, war es dann endlich soweit. Die ersten 4 Tafeln mit verdienten Persönlichkeiten und einer Mannschaft wurden enthüllt.
0: Am heutigen Tage werden geehrt mit der Intronierung in die Ehrengalerie Paul Lüdecke, Weltmeister 1938 im Feldhandball, damals der Torhüter der deutschen Nationalmannschaft. Dann Günter Dreiboot, Olympiasieger 1980 in Moskau. Ja, ich denke mal allseitig bekannt. Dann kommt hinzu Wolfgang Jäger, langjähriger Spieler und Funktionär, über viele Jahre einer der aktivsten Begleiter dieses Vereins, des DAV und vor allen Dingen auch des Handballs in der Stadt Dessau-Roßlau. Und zum Schluss natürlich auch eine verdienstvolle Mannschaft, und zwar die BSG Schipswerk Roßlau aus dem Jahr Männermannschaft 1951 mit dem damaligen DDR-Meistertitel im Feldhandball.
1: Bei diesen 4 Tafeln soll es allerdings nicht bleiben. Insgesamt rund 100 Gedenktafeln sollen künftig Spieler, Mannschaften und Funktionäre würdigen und langfristig in der Anhalt Arena am Eingang 1 präsentiert werden.
0: Das Projekt hat inzwischen eine tolle Resonanz. Wir haben doch eine ganze Menge Geld inzwischen noch akquirieren können. Wir konnten die Grundausstattung, wie sie hinter mir installiert ist, finanzieren. Die liegt so in etwa bei 13.000 Euro. Wir haben auch weitere Sponsorentafeln inzwischen gewonnen. Wir sind in der Lage, in den nächsten Wochen weitere, sagen wir, verdienstvolle Spieler und Funktionäre zu würdigen. Das sind jetzt nach meiner Lesart so in etwa um die 20, die bereits untersetzt sind. Und so eine Tafel kostet um die 300 Euro.
1: Möglich wird das Vorhaben vor allem durch die Unterstützung zahlreicher Beteiligter. Viele haben dazu beigetragen, dass aus der Idee nun Schritt für Schritt Realität wird.
0: Also ich wollte mich eigentlich bedanken bei einigen Leuten, die an dieser Geschichte mitgewirkt hatten. Wir haben hier 2,5 Jahre gebraucht, bis wir an diese Stelle gekommen sind, wo wir heute sind. Dank an Jana Konrad, die das grafische Konzept gestaltet hat, auch elektronisch. Dank an meine Arbeitsgemeinschaft, regionale Sportgeschichte des Stadtrates der Stadt Dessau-Roßlau für die außerordentlich gute Zusammenarbeit.
1: Die ersten Tafeln sind damit enthüllt und so darf man gespannt sein, welche weiteren Namen künftig die Geschichte des Dessauer Handballs in der Anhalt Arena sichtbar machen werden.
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1: Für Frauen in der Unternehmerwelt ist es nicht immer einfach, sich zu behaupten und die richtigen Kontakte zu knüpfen. Genau hier setzt die Regia an. Als größte Unternehmerinnenkonferenz Mitteldeutschlands bietet sie Unternehmerinnen und Frauen in Führungspositionen die Möglichkeit, sich auszutauschen.

0: tauschen, voneinander zu lernen und neue Netzwerke zu knüpfen. In diesem Jahr fand die Regia am 25. und 26. September im Domero Hotel in Dessau-Roßlau statt. Unter dem Motto, wo Frauen Zukunft gestalten, fanden sich zahlreiche Unternehmerinnen zusammen.
1: Netzwerken austauschen, supporten, unterstützen. Alles, was Frauen so untereinander mit Unterkommunikation und gegenseitiges Unterstützen verstehen.
2: Regia ist ein Raum, wo man, ein geschützter Raum, wo sich Frauen verbinden, Sichtbarkeit schaffen, vernetzen, im Prinzip auch Hilfeleistung stellen, sowohl was die eigene Dienstleistung betrifft oder das Produkt oder wie auch immer, aber auch niedrigschwelliger zu sagen, hey, ich bin einfach eine helfende Hand, ich habe ein offenes Ohr, also grundsätzlich dafür schaffen wir diese Netzwerke.
0: Regia steht für Region in Anhalt. Seit 2014 wandert sie von Ort zu Ort durch Mitteldeutschland und bringt das Netzwerk immer wieder in eine andere Region. 2 Tage lang stehen die Frauen und ihre Erfahrungen im Mittelpunkt. Das Programm ist dabei vielfältig gefüllt.
2: Es ist so, dass es viele unterschiedliche Impulse geben wird zu Themen wie Wechseljahren, zu Themen wie, was beschäftigt die Generation Z, auch das Thema, wie beschränken Filter eigentlich meine eigene Wahrnehmung, das Thema Funktionieren, auch Sachen Sichtbarkeit im Social-Media-Bereich, also von fachlich über einzelne Frauenthemen, sodass wir im Prinzip auch wirklich jeden abholen können.
0: Neu in diesem Jahr war unter anderem eine Podiumsdiskussion. Nach der Begrüßung der Teilnehmerinnen und den Grußworten von Eta Hachmann, der Sozialdezernentin der Stadt Dessau-Roßlau, kam eine Gesprächsrunde mit Frauen aus Wirtschaft, Kultur und Gesellschaft zusammen. Dabei ging es unter anderem um die Frage, welche Bedeutung Netzwerke für die Entwicklung einer Region haben.
3: Ich bin der Meinung, es gibt viel zu wenig Raum, wo Frauen sich austauschen können. Und ich glaube, das ist auch nochmal total wichtig, auch mal diesen individuellen Raum zu haben. Ich glaube, Frauen gucken schon auf Themen wie Führung, Organisationsentwicklung nochmal ganz anders als auch Männer. Und von daher ist es mal wichtig, sich untereinander darüber auch auszutauschen und zu vernetzen. Und das finde ich so wichtig daran. Und ich gebe meinen Vorrednerinnen recht, dass es eigentlich zu wenig Räume gibt, dass wir uns viel zu selten treffen und deshalb ist es wichtig, dass es so eine schöne Konferenz gibt.
0: Dass die Konferenz bei Unternehmerinnen und angehenden Unternehmerinnen auf großes Interesse stößt, zeigte auch die ausverkaufte Veranstaltung. Rund 90 Teilnehmerinnen waren in diesem Jahr dabei. Dabei ging es nicht nur um die Vorträge und Gespräche auf der Bühne. Ein wichtiger Teil der Regia war auch der persönliche Austausch untereinander.
1: Das kommt drauf an, was die Damen sich wünschen. Ne? Der eine möchte sein Produkt an den Markt bringen oder vermarkten. Die andere sucht vielleicht auch Personal. Der nächste möchte Informationen, damit er sich außerhalb der Regia auch mit anderen Unternehmen vernetzen kann oder verknüpfen kann sogar. Das ist ganz unterschiedlich. Da hat jeder so seine eigene Einstellung, die er dann dafür nutzt.
2: Eigene Agenda, ich glaube auch das Thema Mentorship. Ja, also einfach zu gucken, okay, wer ist denn da, wo ich hin will schon? Wer kann mir dabei helfen, ja, die Fragen, die ich mir selber stelle, zu beantworten? Oder an wen kann ich meine Fragen auch außerhalb dahin richten? Weil ja auch jeder wieder ein anderes Netzwerk. An jeder Frau hängt ja dennoch ein Netzwerk dran. Und Beziehungen schaden immer nur dem, der sie nicht hat, sage ich mal so. Von daher ist das, glaube ich, ein großes Thema. Und auch einfach neue Kontakte zu machen, ne? Sich sichtbar zu werden und auch niedrigschwellig zu schauen, unabhängig von, ich habe die Dienstleistung oder das Produkt, wo kann ich dir denn bei helfen? Also wirklich auch zu sagen, hey, ich habe keine Ahnung, letzte Woche mir ein Lexware-Konto eingerichtet oder irgendwas oder ich will gerade auch einen Verein gründen. Wie mache ich das denn? Worauf muss ich denn achten? Also wirklich so eine ganz einfachen Fragen und die sind alle sehr willkommen hier. Und ich glaube, mit der ersten Kommunikation beginnt einfach das Netzwerk.
0: Die Regia bot den Unternehmerinnen damit Inspiration, neue Perspektiven und vor allem die Möglichkeit, sich miteinander zu vernetzen.
4: Klimawandel, komm, wir gehen in den Garten. Unter diesem Motto fand am 20. September der Anhaltische Obst- und Umwelttag statt. In diesem Jahr wird die 27. Auflage dieses besonderen Tages gefeiert. Und es dreht sich alles um Klima, Natur und Umweltschutz. Die evangelische Auferstehungsgemeinde Dessau-Siedlung lud auf die Wiese vor der Kirche am Fischereiweg 43 ein.
5: Wir feiern jetzt zuerst eine Andacht zum 27. Anhaltischen Obst- und Umwelttag. Und danach haben wir so verschiedene Vereine und Angebote, zum Beispiel den Eine Welt-Laden hier in Dessau, dann den Heimatverein, dann haben wir die sogenannte Ein-Dollar-Brille, jetzt muss ich mal gucken, damit ich hier nichts vergesse, dann haben wir einen Vortrag Klimaanpassung im Kleingarten, da kommt das Motto her, komm, wir gehen in den Garten. Weil ich finde, dass der Garten ja auch so neu entdeckt wurde. Ne? Auch junge Menschen sagen, lasst uns einen Schrebergarten mieten oder so, jeweils höre ich das. Dann haben wir noch den Kinderzirkus Raxli Faxli und wir haben nachher um 16 Uhr ein Kindermusical. Wir haben noch mehrere Stände, wir haben eine Imkerin noch hier, jetzt muss ich mal gucken, ob wir alles haben. Wir haben auch einen Infostand vom UBA, wir haben die Bürgerinitiative Pro Elbe hier, wir haben einen Obstsortenbestimmer hier. Also es ist ein kunterbuntes Programm. Wir freuen uns auch sehr auf das Musical der evangelischen Grundschule. Da geht es um David und Goliath. Eine biblische Geschichte, die jeder kennt, hoffentlich.
4: Neben den zahlreichen regionalen Informations- und Verkaufsständen, darunter eine ortsansässige Imkerin mit frischem Honig, gab es auch einige Stände mit Produkten, die einen weiteren Weg hinter sich hatten. Doch das Besondere dabei war, alle Artikel stammen aus dem fairen Handel. Mit dem Umwelttag möchte man vor allem darauf aufmerksam machen, welche Folgen der Klimawandel hier in der Region und darüber hinaus mit sich bringt.
5: Ja, Klimawandel ist ja primär immer unter dem Aspekt, dass wie in diesem Sommer nicht ausreichend Regen ist, dass wir merken, dass sich sehr viel verschoben hat im klimatischen Befinden, dass wir mit Dürreperioden rechnen müssen, dass die Flüsse nicht ausreichend Wasser haben und so weiter. Oder es gibt eben zu viel Wasser, zu viel Sonne, was auch immer. Und da merken wir ja sehr deutlich, da hat sich unheimlich was verschoben. Zumal, wenn ich mich an meine eigene Kindheit erinnere, war das wirklich tatsächlich anders. Und Klimawandel oder Klimakrise ist ja so ein Wort, was vieles sozusagen umfasst.
4: Auch für die Kirche ist der Klimawandel ein wichtiges Thema. Dabei geht es nicht nur um den Schutz unserer Umwelt, sondern auch um das gesellschaftliche Miteinander, das zunehmend auseinanderzubrechen droht. Deshalb ist es wichtig, wieder miteinander ins Gespräch zu kommen, einander zuzuhören und gemeinsam nach Lösungen zu suchen.
5: Wir sind in einem Klimawechsel, was die Natur, was die Schöpfung angeht, das ist das eine, und hören heute Worte aus dem ersten Buch Mose im zweiten Kapitel, wo Gott uns Menschen in den Garten Eden pflanzt. Aber auf der anderen Seite merken wir auch einen deutlichen Klimawandel, der unser Miteinander begreift. Das ist also durchaus mit gemeint. Wir merken, dass wir jetzt auch nach der Wahl in Sachsen-Anhalt in einer ganz anderen Situation sind. Sehr viele Menschen sind, was ich sehr erstaunlich finde, sehr sprachlos geworden. Und wir sind natürlich sprachlos, was sozusagen die Wählerinnen und Wähler letztendlich, was der Wähler, Wählerinnenwille war. Aber ich merke, dass wir nicht ins Gespräch kommen. Und das meint auch Klimawandel im übertragenen Sinne, dass wir natürlich wieder für unser Klima sorgen müssen, für unser Miteinander, für unser gemeinsames am Tisch sitzen. Und natürlich können wir unterschiedliche Überzeugungen haben. Aber uns ist mitgegeben im Schöpfungsauftrag Gottes, dass wir diese Erde bebauen und bewahren sollen. Bebauen, das ist jetzt mal, sage ich jetzt mal, in der Landwirtschaft, im Garten und so weiter. Deshalb das ist ja unser kleines Paradies, der Garten, danach fragten Sie. Aber auf der anderen Seite, bewahren heißt auch bewahren unsere Gemeinschaft, unsere Schöpfungsgemeinschaft, unser Miteinander. Und dass da nicht plötzlich Gewalt und Misstrauen und so weiter obsiegen. Deshalb also ein umfassendes Thema, was uns durch das biblische Wort gegeben ist.
4: Die Gemeinde freut sich über die zahlreichen Besucher. Ein besonderer Dank galt allen, die mit selbstgebackenem Kuchen und tatkräftiger Unterstützung zum Gelingen des Festes beigetragen haben. Durch die vielen helfenden Hände wurde das Fest zu einem schönen und gelungenen Erlebnis. Der Obst- und Umwelttag bot Raum für Begegnungen und gute Gespräche, regte aber auch zum Nachdenken und zum Austausch über wichtige Themen an. An die Kochlöffel, fertig und los, hieß es für drei angehende Meisterköche. Nach 10 Jahren kehrte die Küchenmeisterprüfung erstmals wieder in die Region zurück. Am 25. und 26. September ging es im anhaltischen Berufsschulzentrum Hugo Junkers in Dessau-Roßlau für die Teilnehmer um den praktischen Teil ihres Meisterabschlusses.
6: Also heute legen 3 von 6 Köchen ihre Küchenmeisterprüfung im praktischen Teil ab. Also sprich, es wird heute hier ganz intensiv gekocht. Und durch die Prüfungskommission wird dann auch bewertet und es wird herausgefunden, ob die bisher Köche sich zukünftig Küchenmeister nennen können. Es ist für nahezu alle schon die gebührende Abschluss. Wir haben einen, der noch einen Teil in der theoretischen Prüfung sich dem noch mitstellen muss. Es ist so, dass man als Küchenmeister auf der einen Seite natürlich meisterlich die Küche repräsentiert, aber bei einer Meisterausbildung, oder es ist ja keine Ausbildung, sondern es ist eine Fortbildung, qualifiziert man sich insofern, dass man auch noch rechtliche Aspekte lernt, dass man lernt zu planen, zu kalkulieren. Also es geht darum, dass man auch als Führungskraft zukünftig tätig sein kann und das Unternehmen intensiv unterstützt. Also auch die betriebswirtschaftlichen und rechtlichen Aspekte werden in der theoretischen Prüfung mit getestet.
4: Nach 10-jähriger Pause wurde die Küchenmeisterprüfung erstmals wieder in der Bauhausstadt abgelegt. Die IHK Halle Dessau unterstützte die Rückkehr und übernahm die Prüfung. Damit soll auch die regionale Gastronomie wieder neuen Schwung bekommen. Denn als Küchenmeister geht es längst nicht mehr nur ums Kochen. Auch Organisation, Wirtschaftlichkeit und die Führung eines Teams gehören dazu.
6: Es ist ja so, es ist eine herausfordernde Prüfung. Man braucht also junge Köche, die, nachdem sie Koch geworden sind, ein paar Jahre im Beruf gearbeitet haben, sagen, ich mache das noch berufsbegleitend. Also die jungen Menschen haben hier 2 Jahre lang berufsbegleitend nachmittags, abends zusätzliches Wissen erworben, haben auf Deutsch gesagt wirklich richtig gebüffelt, um dann sich Küchenmeister nennen zu können. Und das haben wir über Jahre hinweg leider nicht genügend junge Leute gehabt, die sich dieser Herausforderung gestellt haben. Insofern sind wir sehr froh, dass es das jetzt Gott sei Dank wieder gibt. Also es gab einen Vorbereitungskurs, der im IHK-Bildungszentrum absolviert wurde. Und jetzt zum Schluss gibt es jetzt eine Abschlussprüfung.
4: Für die 3 Teilnehmer hieß es am 26. September Warenkorb auf, Menüplan, kalkulieren, organisieren und schließlich 5 Gänge für 6 Gäste auf die Teller bringen. Am Ende wurde das Gesamtpaket bewertet. Nicht nur das Essen, sondern auch die Organisation und der gesamte Ablauf flossen in die Bewertung ein. Wer hier überzeugte, kann sich am Ende über den Küchenmeistertitel freuen.
6: Also heute haben die Köche einen Warenkorb bekommen und müssen ausgehend von diesem Warenkorb in einer sehr überschaubaren Zeit ein anspruchsvolles 5-Gänge-Menü machen. Das ist an jedem Tisch heute auch anders, weil der jeweilige Koch aus den verschiedenen Zutaten eben das ein oder andere herauszaubert. Sehr lecker. Also ich bin kein Prüfer, also ich bin sozusagen nur stiller Koster und Genießer, aber ich kann sagen, alles was bisher war, war zum Genießen.
4: Die praktische Prüfung bildet den Abschluss einer 2-jährigen Weiterbildung am IHK-Bildungszentrum Halle Dessau. Mit der Wiederaufnahme der Küchenmeisterprüfung wird die Gastronomie in der Region gestärkt und Fachkräften der Weg in die Führungsverantwortung eröffnet. Für die nächsten Teilnehmer geht es am 9. und 10. Oktober weiter. Dann steht auch für Sie die praktische Prüfung zum Küchenmeister an.
0: In Deutschland wird der Kindertag an 2 verschiedenen Tagen gefeiert. Am 1. Juni als Internationaler Kindertag und am 20. September als Weltkindertag. Im Mittelpunkt stehen dabei insbesondere die Rechte und Bedürfnisse von Kindern. Unter dem Motto »Kinder haben das Recht auf eigene Meinung und respektvollen Umgang miteinander« wurde bereits am 19. September auch in Dessau-Kochstedt gefeiert. Auf dem Sportplatz des TuS Kochstedt in der Lichtenauer Straße erwartete die Kinder und ihre Familien ein abwechslungsreicher Nachmittag.
7: Also wir haben Jubiläum dieses Jahr, das ist das 10-jährige Kinderfest. Corona-bedingt, sonst wäre es schon das 12.

0: Was erwartet die Kinder hier? Ein bewährtes Kinderfest wie in jedem Jahr mit vielen tollen Aktionen, Feuerwehr, Polizei, DRK, Klettern, Kegeln, Schminken.
1: Hundesport, ja, viele Aktionen von den Heimatvereinen, Basteln, kleine Kinderspiele.
0: Musikalische Darbietungen der Musikschule Fröhlich, die Faschingsgruppe vom Karnevalsverein in Kochstedt tanzt, die Kindertanzgruppen Sunshine kommt noch zu uns. Also ein buntes Programm, wo für jeden hoffentlich was dabei ist.
2: Von 11 bis 16 Uhr wurde den kleinen und großen Besuchern bei freiem Eintritt einiges geboten. Rund 30 Vereine und Institutionen waren vor Ort und sorgten mit verschiedenen Angeboten und Mitmachaktionen für Unterhaltung. Dabei zeigte sich vor allem die große Vielfalt. Ob Spiel, Sport oder Kreativangebote, für alle Interessen war etwas dabei.
1: Also was wir gerade festgestellt haben, ist, dass es beim DRK heute einen Teddy zu verarzten gibt. Also da können sich Kinder auch mal ausprobieren, an den Teddy den ein Pflaster zu verpassen oder das Bein zu verbinden.
0: Ansonsten hat jeder Stand für sich wieder was Neues vorbereitet, neue Bastelideen, neue Angebote, die Kids Fitness, die immer wieder ja, für neue Herausforderungen dann zur Verfügung steht.
2: Ausrichter und Veranstalter des Dessau-Rosslauer Weltkindertagsfestes ist die Initiative Dessauer Westen. In ihr haben sich Vereine und Institutionen aus den Stadtteilen Alten, Soberberg, Kochstedt und Mosigkau zusammengeschlossen. Die Initiative selbst besteht bereits seit mehr als einem Jahrzehnt.
0: Es hat ja 2014 begonnen mit einer Ausstellung in der Gesamtschule in Soberberg. Und da hat man sich überlegt, weil das so gut funktioniert hat zwischen den Heimatvereinen Alten, Mosigkau und Kochstedt, was können wir eigentlich weitermachen, was wollen wir machen? Und dann ist die Idee des Kinderfestes entstanden, das ist gut angekommen. Und Jens ist einer, der schon von Anfang an mit dabei ist. Ja, ich bin erst später dazugekommen. Und uns ist es wichtig, dass die Tradition weiter aufrechtzuerhalten, weil wir finden, dass das gut ankommt und den Kindern viel Freude bereitet.
1: Weil es einfach auch eine schöne Sache ist für Kinder. Und ja, es gefällt uns, es gefällt den Kindern. Das ist eigentlich das Wichtigste.
2: Auch das wechselhafte Wetter tat der guten Stimmung keinen Abbruch. Die Resonanz fiel durchweg positiv aus. Viele Familien nutzten die Angebote und die Sportanlage war gut gefüllt. Und auch auf die nächste Ausgabe des Kinderfestes freut man sich bereits.
1: Dieses Kinderfest wird Jahr für Jahr weiterhin gemacht, definitiv. So in dieser Konstellation planen wir eigentlich sonst keine anderen Sachen, aber jeder Verein hat natürlich seine Aktion, die er trotzdem macht, das ist klar. Ob das die Heimatvereine Kochstedt, Alten, Mosigkau sind oder die anderen Vereine, die Sportvereine. Es gibt sehr viele Vereine, die hier aktiv sind. Genau, und die haben natürlich ihre Aktivitäten auch in den Ortschaften.
2: Rundum war das Familienfest ein gelungener Nachmittag für Kinder, Eltern und Organisatoren. Im kommenden Jahr soll das Weltkindertagsfest dann traditionsgemäß in Mosigkau stattfinden.

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1: Am 5. Oktober 1901 wurde das Rathaus auf dem Dessauer Marktplatz eingeweiht. Das stattliche Gebäude ist seither das Zentrum der Stadt. Zum Anlass des Jubiläums öffnet das Rathaus seine Pforten und lädt am 2. Oktober zum Nachmittag der offenen Türen ein. Die Stadt informierte am 17. September bei einem Pressegespräch über das bevorstehende Event.
2: Also das Haus ist schon wirklich toll, aber noch gar nicht so alt, wie manche halt eben immer denken. Das merken wir gerade, wenn so Führungen sind. Da frage ich gerne immer, was meinen Sie, wie lange das Haus hier schon steht? Und da kommen meistens ein paar hundert Jahre zusammen. Aber die Leute sind dann immer sehr erstaunt, wenn ich dann sage, ja, 1901 eröffnet. Und es lohnt sich trotzdem, diese Geschichte des Hauses wahrzunehmen. Und dazu eignet sich so ein Jubiläum ganz gut. Deshalb haben wir gesagt, wir lassen die 125 Jahre nicht ganz sang- und klanglos vorbeigehen. Bei 100 Jahren gab es eine riesengroße Party. So groß machen wir das nicht, aber wir machen einen Nachmittag der offenen Türen, der Bürotüren. Man kann dann tatsächlich nicht nur beim Oberbürgermeister mal reingucken ins Büro, der wird auch da sein. Auch bei den Beigeordneten, die hier im Hause ihre Büros haben, auch die Türen sind nicht verschlossen. Und auch unsere Bürgerbeauftragte wird dabei sein und persönlich und live zu erleben sein. Man kann mit ihr sprechen, also nicht nur per E-Mail, nicht nur per Telefon Kontakt haben, sondern ganz persönlich mal kennenlernen. Ja, dann haben wir auch uns ein paar Gäste mit eingeladen, ein paar Partner. Zum Geburtstag macht man das ja auch gerne mal. Kommen auch einige, also die Abuga Club wird hier vor Ort sein. Die Kita hat gesagt, wir machen mit, wir kümmern uns ein bisschen um die jüngeren Besucherinnen und Besucher. Da wird gebastelt, da wird gemalt, da wird geschminkt. Wäre natürlich schön, vielleicht schminken wir ja mal den Oberbürgermeister. Mal gucken, das ist alles möglich an dem Tag.
1: Die Rathaustüren stehen am 2. Oktober, zwei Tage vor dem eigentlichen Jahrestag der Eröffnung, für interessierte Besucher offen. Wer Lust hat, kann auch an einer Führung teilnehmen oder auf den Rathausturm steigen. Zudem erwartet wissbegierige Gäste eine Ausstellung und eine Präsentation von ganz besonderen Relikten.
2: Ja, Führungen werden stattfinden zu jeder vollen Stunde, 15, 16, 17 Uhr, inklusive natürlich auch die Atombesteigung, die durch die Stadtmarketinggesellschaft passieren wird. Die Führung durchs Haus machen wir selber und besuchen so manchen Ort des Geschehens hier. Auch in diesem Ort, wo wir uns jetzt gerade befinden, in diesem Ort wird es auch was ganz Besonderes geben, was sonst nicht möglich ist, so einfach. Wir ermöglichen durch Kolleginnen des Stadtarchivs einen Einblick in die alten Gäste und goldenen Bücher und Ehrenbücher, die wir hier so haben, auch aus dieser Zeit damals. Das wird bestimmt sehr interessant, wer uns da alles schon hier beehrt hat. Das wird ein interessantes Buddeln.
1: Auch ein Malwettbewerb wurde angekündigt. Unter dem Motto Unser Rathaus Dessau in 125 Jahren können junge Teilnehmer ihre kreativen Vorstellungen von der Zukunft bis zum 30. September zu Papier bringen. Die kreativste Zukunftsvision wird von einer Jury der Stadtverwaltung ausgewählt. Als Gewinn wartet auf den Sieger und die ganze Familie ein besonderer Rathausbesuch mit Sonderführung und persönlichen Treffen mit dem Oberbürgermeister.
2: Würden uns auch freuen, wenn noch viele an dem begleitenden Malwettbewerb, den wir ausgerufen haben, für Kinder zwischen 8 und 12 Jahren teilnehmen und dann ihre Arbeiten hier bei uns im Bürgerbüro dann abgeben. Dann würden wir da nämlich gerne einen Sieger oder eine Siegerin ermitteln. Jury stellen wir selber hier im Haus. Aber wer dann diesen Wettbewerb gewinnt, der darf nochmal hierher kommen, nämlich direkt zum Oberbürgermeister und dann mit dem zusammen beim Kakao trinken oder sowas mal ein schönes Schwätzchen machen. Also es gibt dann noch eine Sonderführung und. Und man kann dann seine ganze Familie mitbringen als Sieger, Kind oder sogar die Schulklasse. Das vereinbaren wir dann direkt vor Ort.
1: Extra für das Jubiläum wurde eine Sammelpostkartenserie mit historischen Aufnahmen sowie ein begleitender Flyer produziert. Beides kann am Nachmittag der offenen Tür kostenlos mitgenommen werden. Anlässlich des Jubiläums wird außerdem bei uns auf Rhein 1 eine Sondersendung über das Rathaus ausgestrahlt. am 2. Oktober um 19 Uhr sowie am 3. und 4. Oktober jeweils um 15 und 21 Uhr. Schalten Sie also gern wieder ein und feiern Sie mit uns dieses besondere Jubiläum.
3: Die Handballtradition hat in der Bauhausstadt einen besonderen Stellenwert. Im vergangenen Jahr feierte der Handball in Dessau 100-jähriges Bestehen. Mit der Ehrengalerie 100 Jahre Handball in Dessau-Roßlau soll nun diese lange Geschichte in der Anhalt-Arena sichtbar gemacht werden.
4: Und wir hatten uns gedacht, dass traditionell so ein bisschen Traditionspflege mit Anerkennung über die Historie hinweg durchaus sinnvoll wäre, weil es unter anderem den Sport entsprechend aufwertet, die Stadt in ein anderes Szenario setzt und natürlich die Menschen, die diese Dinge über die Jahrzehnte hin begleitet haben, auch entsprechend würdigt. Und dann haben wir uns Gedanken gemacht, wen könnte man da vielleicht in eine Ehrengalerie platzieren. Und dann hat es 2,5 Jahre gedauert bis heute, bis wir dann alles, was wir dazu brauchten, beieinander hatten. Das Konzept, die Richtlinien, die entsprechende materielle Untersetzung, wie sie hinter mir jetzt installiert ist. Ich denke mal ansprechend und schön.
3: Das Projekt unter dem Namen FAME 100 Plus ist bereits seit einigen Jahren in Vorbereitung. Am 26. September, unmittelbar vor dem Spiel des Dessau-Roßlauer HV gegen den ersten VfL Potsdam, war es dann endlich soweit. Die ersten 4 Tafeln mit verdienten Persönlichkeiten und einer Mannschaft wurden enthüllt.
4: Am heutigen Tage werden geehrt mit der Intronierung in die Ehrengalerie Paul Lüdecke, Weltmeister 1938 im Feldhandball. Damals der Torhüter der deutschen Nationalmannschaft. Dann Günter Dreiboot, Olympiasieger 1980 in Moskau. Ja, ich denke mal allseitig bekannt. Dann kommt hinzu Wolfgang Jäger, langjähriger Spieler und Funktionär, über viele Jahre einer der aktivsten Begleiter dieses Vereins, des DHV und vor allen Dingen auch des Handballs in der Stadt Dessau-Roßlau. Und zum Schluss natürlich auch eine verdienstvolle Mannschaft, und zwar die BSG Schipswerk Roßlau aus dem Jahr Männermannschaft 1951 mit dem damaligen DDR-Meistertitel im Feldhandball.
3: Bei diesen 4 Tafeln soll es allerdings nicht bleiben. Insgesamt rund 100 Gedenktafeln sollen künftig Spieler, Mannschaften und Funktionäre würdigen und langfristig in der Anhalt-Arena am Eingang 1 präsentiert werden.
4: Das Projekt hat inzwischen eine tolle Resonanz. Wir haben doch eine ganze Menge Geld inzwischen noch akquirieren können. Wir konnten die Grundausstattung, wie sie hinter mir installiert ist, finanzieren. Die liegt so in etwa bei 13.000 Euro. Wir haben auch weitere Sponsorentafeln inzwischen gewonnen. Wir sind in der Lage, in den nächsten Wochen weitere, sagen wir, verdienstvolle Spieler und Funktionäre zu würdigen. Das sind jetzt nach meiner Lesart so in etwa um die 20, die bereits untersetzt sind. Und so eine Tafel kostet um die 300 Euro.
3: Möglich wird das Vorhaben vor allem durch die Unterstützung zahlreicher Beteiligter. Viele haben dazu beigetragen, dass aus der Idee nun Schritt für Schritt Realität wird.
4: Also ich wollte mich eigentlich bedanken bei einigen Leuten, die an dieser Geschichte mitgewirkt hatten. Wir haben hier 2,5 Jahre gebraucht, bis wir an diese Stelle gekommen sind, wo wir heute sind. Dank an Jana Konrad, die das grafische Konzept gestaltet hat, auch elektronisch. Dank an meine Arbeitsgemeinschaft, regionale Sportgeschichte des Stadtrates der Stadt Dessau-Roßlau für die außerordentlich gute Zusammenarbeit.
3: Die ersten Tafeln sind damit enthüllt und so darf man gespannt sein, welche weiteren Namen künftig die Geschichte des Dessauer Handballs in der Anhalt-Arena sichtbar machen werden.
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3: Für Frauen in der Unternehmerwelt ist es nicht immer einfach, sich zu behaupten und die richtigen Kontakte zu knüpfen. Genau hier setzt die Regia an. Als größte Unternehmerinnenkonferenz Mitteldeutschlands bietet sie Unternehmerinnen und Frauen in Führungspositionen die Möglichkeit, sich auszutauschen.

0: austauschen, voneinander zu lernen und neue Netzwerke zu knüpfen. In diesem Jahr fand die Regia am 25. und 26. September im Domero Hotel in Dessau-Roßlau statt. Unter dem Motto, wo Frauen Zukunft gestalten, fanden sich zahlreiche Unternehmerinnen zusammen.
1: Netzwerken austauschen, supporten, unterstützen. Alles, was Frauen so untereinander mit Unterkommunikation und gegenseitiges Unterstützen verstehen.
2: Regia ist ein Raum, wo man, ein geschützter Raum, wo sich Frauen verbinden, Sichtbarkeit schaffen, vernetzen, im Prinzip auch Hilfeleistung stellen, sowohl was die eigene Dienstleistung betrifft oder das Produkt oder wie auch immer, aber auch niedrigschwelliger zu sagen, hey, ich bin einfach eine helfende Hand, ich habe ein offenes Ohr, also grundsätzlich dafür schaffen wir diese Netzwerke.
0: Regia steht für Region in Anhalt. Seit 2014 wandert sie von Ort zu Ort durch Mitteldeutschland und bringt das Netzwerk immer wieder in eine andere Region. 2 Tage lang stehen die Frauen und ihre Erfahrungen im Mittelpunkt. Das Programm ist dabei vielfältig gefüllt.
2: Es ist so, dass es viele unterschiedliche Impulse geben wird zu Themen wie Wechseljahren, zu Themen wie, was beschäftigt die Generation Z, auch das Thema, wie beschränken Filter eigentlich meine eigene Wahrnehmung, das Thema Funktionieren, auch Sachen Sichtbarkeit im Social-Media-Bereich, also von fachlich über einzelne Frauenthemen, sodass wir im Prinzip auch wirklich jeden abholen können.
0: Neu in diesem Jahr war unter anderem eine Podiumsdiskussion. Nach der Begrüßung der Teilnehmerinnen und den Grußworten von Eta Hachmann, der Sozialdezernentin der Stadt Dessau-Roßlau, kam eine Gesprächsrunde mit Frauen aus Wirtschaft, Kultur und Gesellschaft zusammen. Dabei ging es unter anderem um die Frage, welche Bedeutung Netzwerke für die Entwicklung einer Region haben.
3: Ich bin der Meinung, es gibt viel zu wenig Raum, wo Frauen sich austauschen können. Und ich glaube, das ist auch nochmal total wichtig, auch mal diesen individuellen Raum zu haben. Ich glaube, Frauen gucken schon auf Themen wie Führung, Organisationsentwicklung nochmal ganz anders als auch Männer. Und von daher ist es mal wichtig, sich untereinander darüber auch auszutauschen und zu vernetzen. Und das finde ich so wichtig daran. Und ich gebe meinen Vorrednerin recht, dass es eigentlich zu wenig Räume gibt, dass wir uns viel zu selten treffen und deshalb ist es wichtig, dass es so eine schöne Konferenz gibt.
0: Dass die Konferenz bei Unternehmerinnen und angehenden Unternehmerinnen auf großes Interesse stößt, zeigte auch die ausverkaufte Veranstaltung. Rund 90 Teilnehmerinnen waren in diesem Jahr dabei. Dabei ging es nicht nur um die Vorträge und Gespräche auf der Bühne. Ein wichtiger Teil der Regia war auch der persönliche Austausch untereinander.
1: Das kommt drauf an, was die Damen sich wünschen. Ne? Der eine möchte sein Produkt an den Markt bringen oder vermarkten. Die andere sucht vielleicht auch Personal. Der nächste möchte Informationen, damit er sich außerhalb der Regia auch mit anderen Unternehmen vernetzen kann oder verknüpfen kann sogar. Das ist ganz unterschiedlich. Da hat jeder so seine eigene Einstellung, die er dann dafür nutzt.
2: Eigene Agenda, ich glaube auch das Thema Mentorship, ja, also einfach zu gucken, okay, wer ist denn da, wo ich hin will schon, wer kann mir dabei helfen, ja, die Fragen, die ich mir selber stelle, zu beantworten oder an wen kann ich meine Fragen auch außerhalb dahin richten, weil ja auch jeder wieder ein anderes Netzwerk, an jeder Frau hängt ja dennoch ein Netzwerk dran und Beziehungen schaden immer nur dem, der sie nicht hat, sage ich mal so. Von daher ist das, glaube ich, ein großes Thema und auch einfach neue Kontakte zu machen, ne? Sich sichtbar zu werden und auch niedrigschwellig zu schauen, unabhängig von, ich habe die Dienstleistung oder das Produkt, wo kann ich dir denn bei helfen? Also wirklich auch zu sagen, hey, ich habe, keine Ahnung, letzte Woche mir ein Lexware-Konto eingerichtet oder irgendwas oder ich will gerade auch einen Verein gründen. Wie mache ich das denn? Worauf muss ich denn achten? Also wirklich so eine ganz einfachen Fragen und die sind alle sehr willkommen hier. Und ich glaube, mit der ersten Kommunikation beginnt einfach das Netzwerk.
0: Die Regia bot den Unternehmerinnen damit Inspiration, neue Perspektiven und vor allem die Möglichkeit, sich miteinander zu vernetzen.
4: Klimawandel, komm, wir gehen in den Garten. Unter diesem Motto

0: 20. September der Anhaltische Obst- und Umwelttag statt. In diesem Jahr wird die 27. Auflage dieses besonderen Tages gefeiert. Und es dreht sich alles um Klima, Natur und Umweltschutz. Die Evangelische Auferstehungsgemeinde Dessau-Siedlung lud auf die Wiese vor der Kirche am Fischereiweg 43 ein.
1: Wir feiern jetzt zuerst eine Andacht zum 27. Anhaltischen Obst- und Umwelttag. Und danach haben wir so verschiedene Vereine und Angebote, zum Beispiel den Eine Welt-Laden hier in Dessau, dann den Heimatverein, dann haben wir die sogenannte Ein-Dollar-Brille, jetzt muss ich mal gucken, damit ich hier nichts vergesse, dann haben wir einen Vortrag Klimaanpassung im Kleingarten, da kommt das Motto her, komm, wir gehen in den Garten. Weil ich finde, dass der Garten ja auch so neu entdeckt wurde. Ne? Auch junge Menschen sagen, lasst uns einen Schrebergarten mieten oder so, jeweils höre ich das. Dann haben wir noch den Kinderzirkus Raxli Faxli und wir haben nachher um 16 Uhr ein Kindermusical. Wir haben noch mehrere Stände, wir haben eine Imkerin noch hier, jetzt muss ich mal gucken, ob wir alles haben. Wir haben auch einen Infostand vom Uber, wir haben die Bürgerinitiative Pro Elbe hier, wir haben einen Obstsortenbestimmer hier. Also es ist ein kunterbuntes Programm. Wir freuen uns auch sehr auf das Musical der Evangelischen Grundschule. Da geht es um David und Goliath. Eine biblische Geschichte, die jeder kennt, hoffentlich.
0: Neben den zahlreichen regionalen Informations- und Verkaufsständen, darunter eine ortsansässige Imkerin mit frischem Honig, gab es auch einige Stände mit Produkten, die einen weiteren Weg hinter sich hatten. Doch das Besondere dabei war, alle Artikel stammen aus dem fairen Handel. Mit dem Umwelttag möchte man vor allem darauf aufmerksam machen, welche Folgen der Klimawandel hier in der Region und darüber hinaus mit sich bringt.
1: Ja, Klimawandel ist ja verstehen wir primär immer unter dem Aspekt, dass wie in diesem Sommer nicht ausreichend Regen ist, wir merken, dass sich sehr viel verschoben hat im klimatischen Befinden. Dass wir mit Dürreperioden rechnen müssen, dass die Flüsse nicht ausreichend Wasser haben und so weiter. Oder es gibt eben zu viel Wasser, zu viel Sonne, was auch immer. Und da merken wir ja sehr deutlich, da hat sich unheimlich was verschoben. Zumal, wenn ich mich an meine eigene Kindheit erinnere, war das wirklich tatsächlich anders. Und Klimawandel oder Klimakrise ist ja so ein Wort, was vieles sozusagen umfasst.
0: Auch für die Kirche ist der Klimawandel ein wichtiges Thema. Dabei geht es nicht nur um den Schutz unserer Umwelt, sondern auch um das gesellschaftliche Miteinander, das zunehmend auseinanderzubrechen droht. Deshalb ist es wichtig, wieder miteinander ins Gespräch zu kommen, einander zuzuhören und gemeinsam nach Lösungen zu suchen.
1: Wir sind in einem Klimawechsel, was die Natur, was die Schöpfung angeht, das ist das eine. Und hören heute Worte aus dem ersten Buch Mose im zweiten Kapitel, wo Gott uns Menschen in den Garten Eden pflanzt. Aber auf der anderen Seite merken wir auch einen deutlichen Klimawandel, der unser Miteinander begreift. Das ist also durchaus mit gemeint. Wir merken, dass wir jetzt auch nach der Wahl in Sachsen-Anhalt in einer ganz anderen Situation sind. Sehr viele Menschen sind, was ich sehr erstaunlich finde, sehr sprachlos geworden. Und wir sind natürlich sprachlos, was sozusagen die Wählerinnen und Wähler letztendlich, was der Wähler, Wählerinnenwille war. Aber ich merke, dass wir nicht ins Gespräch kommen. Und das meint auch Klimawandel im übertragenen Sinne, dass wir natürlich wieder für unser Klima sorgen müssen, für unser Miteinander, für unser gemeinsames am Tisch sitzen. Und natürlich können wir unterschiedliche Überzeugungen haben. Aber uns ist mitgegeben im Schöpfungsauftrag Gottes, dass wir diese Erde bebauen und bewahren sollen. Bebauen, das ist jetzt mal, sage ich jetzt mal, in der Landwirtschaft, im Garten und so weiter. Deshalb das ist ja unser kleines Paradies, der Garten, danach fragten Sie. Aber auf der anderen Seite, bewahren heißt auch bewahren unsere Gemeinschaft, unsere Schöpfungsgemeinschaft, unser Miteinander. Und dass da nicht plötzlich Gewalt und Misstrauen und so weiter obsiegen. Deshalb also ein umfassendes Thema, was uns durch das biblische Wort gegeben ist.
0: Die Gemeinde freut sich über die zahlreichen Besucher. Ein besonderer Dank galt allen, die mit selbstgebackenem Kuchen und tatkräftiger Unterstützung zum Gelingen des Festes beigetragen haben. Durch die vielen helfenden Hände wurde das Fest zu einem schönen und gelungenen Erlebnis. Der Obst- und Umwelttag bot Raum für Begegnungen und gute Gespräche, regte aber auch zum Nachdenken und zum Austausch über wichtige Themen an. An die Kochlöffel, fertig und los, hieß es für drei angehende Meisterköche. Nach 10 Jahren kehrte die Küchenmeisterprüfung erstmals wieder in die Region zurück. Am 25. und 26. September ging es im anhaltischen Berufsschulzentrum Hugo Junkers in Dessau-Roßlau für die Teilnehmer um den praktischen Teil ihres Meisterabschlusses.
2: Also heute legen 3 von 6 Köchen ihre Küchenmeisterprüfung im praktischen Teil ab. Also sprich, es wird heute hier ganz intensiv gekocht. Und durch die Prüfungskommission wird dann auch bewertet und es wird herausgefunden, ob die bisher Köche sich zukünftig Küchenmeister nennen können. Es ist für nahezu alle schon der gebührende Abschluss. Wir haben einen, der noch einen Teil in der theoretischen Prüfung sich dem noch mitstellen muss. Es ist so, dass man als Küchenmeister auf der einen Seite natürlich meisterlich die Küche repräsentiert, aber bei einer Meisterausbildung, oder es ist ja keine Ausbildung, sondern es ist eine Fortbildung, qualifiziert man sich insofern, dass man auch noch rechtliche Aspekte lernt, dass man lernt zu planen, zu kalkulieren. Also es geht darum, dass man auch als Führungskraft zukünftig tätig sein kann und das Unternehmen intensiv unterstützt. Also auch die betriebswirtschaftlichen und rechtlichen Aspekte werden in der theoretischen Prüfung mit getestet.
0: Nach 10-jähriger Pause wurde die Küchenmeisterprüfung erstmals wieder in der Bauhausstadt abgelegt. Die IHK Halle Dessau unterstützte die Rückkehr und übernahm die Prüfung. Damit soll auch die regionale Gastronomie wieder neuen Schwung bekommen. Denn als Küchenmeister geht es längst nicht mehr nur ums Kochen. Auch Organisation, Wirtschaftlichkeit und die Führung eines Teams gehören dazu.
2: Es ist ja so, es ist eine herausfordernde Prüfung. Man braucht also junge Köche, die, nachdem sie Koch geworden sind, ein paar Jahre im Beruf gearbeitet haben, sagen, ich mache das noch berufsbegleitend. Also die jungen Menschen haben hier 2 Jahre lang berufsbegleitend nachmittags, abends zusätzliches Wissen erworben, haben auf Deutsch gesagt wirklich richtig gebüffelt, um dann sich Küchenmeister nennen zu können. Und das haben wir über Jahre hinweg leider nicht genügend junge Leute gehabt, die sich dieser Herausforderung gestellt haben. Insofern sind wir sehr froh, dass es das jetzt Gott sei Dank wieder gibt. Also es gab einen Vorbereitungskurs, der im IHK-Bildungszentrum absolviert wurde. Und jetzt zum Schluss gibt es jetzt eine Abschlussprüfung.
0: Für die 3 Teilnehmer hieß es am 26. September Warenkorb auf, Menüplan, kalkulieren, organisieren und schließlich 5 Gänge für 6 Gäste auf die Teller bringen. Am Ende wurde das Gesamtpaket bewertet. Nicht nur das Essen, sondern auch die Organisation und der gesamte Ablauf flossen in die Bewertung ein. Wer hier überzeugte, kann sich am Ende über den Küchenmeistertitel freuen.
2: Also heute haben die Köche einen Warenkorb bekommen und müssen ausgehend von diesem Warenkorb in einer sehr überschaubaren Zeit ein anspruchsvolles 5-Gänge-Menü machen. Das ist an jedem Tisch heute auch anders, weil der jeweilige Koch aus den verschiedenen Zutaten eben das ein oder andere herauszaubert. Sehr lecker. Also ich bin kein Prüfer, also ich bin sozusagen nur stiller Koster und Genießer, aber ich kann sagen, alles, was bisher war, war zum Genießen.
0: Die praktische Prüfung bildet den Abschluss einer 2-jährigen Weiterbildung am IHK-Bildungszentrum Halle Dessau. Mit der Wiederaufnahme der Küchenmeisterprüfung wird die Gastronomie in der Region gestärkt und Fachkräften der Weg in die Führungsverantwortung eröffnet. Für die nächsten Teilnehmer geht es am 9. und 10. Oktober weiter. Dann steht auch für Sie die praktische Prüfung zum Küchenmeister an.
3: In Deutschland wird der Kindertag an 2 verschiedenen Tagen gefeiert. Am 1. Juni als Internationaler Kindertag und am 20. September als Weltkindertag. Im Mittelpunkt stehen dabei insbesondere die Rechte und Bedürfnisse von Kindern. Unter dem Motto »Kinder haben das Recht auf eigene Meinung und respektvollen Umgang miteinander« wurde bereits am 19. September auch in Dessau-Kochstedt gefeiert. Auf dem Sportplatz des TuS Kochstedt in der Lichtenauer Straße erwartete die Kinder und ihre Familien ein abwechslungsreicher Nachmittag.
4: Also wir haben Jubiläum dieses Jahr, das ist das 10-jährige Kinderfest. Corona-bedingt, sonst wäre es schon das 12. Was erwartet die Kinder hier? Ein bewährtes Kinderfest wie in jedem Jahr mit vielen tollen Aktionen, Feuerwehr, Polizei, DRK, Klettern, Kegeln, Schminken.
5: Hundesport, viele Aktionen von den Heimatvereinen, Basteln, kleine Kinderspiele.
4: Musikalische Darbietungen der Musikschule Fröhlich, die Faschingsgruppe vom Karnevalsverein in Kochstedt tanzt, die Kindertanzgruppen Sunshine kommt noch zu uns. Also ein buntes Programm, wo für jeden hoffentlich was dabei ist.
3: Von 11 bis 16 Uhr wurde den kleinen und großen Besuchern bei freiem Eintritt einiges geboten. Rund 30 Vereine und Institutionen waren vor Ort und sorgten mit verschiedenen Angeboten und Mitmachaktionen für Unterhaltung. Dabei zeigte sich vor allem die große Vielfalt. Ob Spiel, Sport oder Kreativangebote, für alle Interessen war etwas dabei.
5: Also was wir gerade festgestellt haben, ist, dass es beim DRK heute einen Teddy zu verarzten gibt. Also da können sich Kinder auch mal ausprobieren, an den Teddy den Entpflaster zu verpassen oder das Bein zu verbinden.
4: Ansonsten hat jeder Stand für sich wieder was Neues vorbereitet, neue Bastelideen, neue Angebote. Die Kids Fitness, die immer wieder für neue Herausforderungen dann zur Verfügung steht.
3: Ausrichter und Veranstalter des Dessau-Rosslauer Weltkindertagsfestes ist die Initiative Dessauer Westen. In ihr haben sich Vereine und Institutionen aus den Stadtteilen Alten, Soberberg, Kochstedt und Mosigkau zusammengeschlossen. Die Initiative selbst besteht bereits seit mehr als einem Jahrzehnt.
4: Es hat ja 2014 begonnen mit einer Ausstellung in der Gesamtschule in Soberberg. Und da hat man sich überlegt, weil das so gut funktioniert hat zwischen den Heimatvereinen Alten, Mosigkau und Kochstedt, was können wir eigentlich weitermachen, was wollen wir machen? Und dann ist die Idee des Kinderfestes entstanden, das ist gut angekommen. Und Jens ist einer, der schon von Anfang an mit dabei ist. Ja, ich bin erst später dazugekommen. Und uns ist es wichtig, dass die Tradition weiter aufrechtzuerhalten, weil wir finden, dass das gut ankommt und den Kindern viel Freude bereitet.
5: Weil es einfach auch eine schöne Sache ist für Kinder und es gefällt uns, es gefällt den Kindern, das ist eigentlich das Wichtigste.
3: Auch das wechselhafte Wetter tat der guten Stimmung keinen Abbruch. Die Resonanz fiel durchweg positiv aus. Viele Familien nutzten die Angebote und die Sportanlage war gut gefüllt. Und auch auf die nächste Ausgabe des Kinderfestes freut man sich bereits.
5: Dieses Kinderfest wird Jahr für Jahr weiterhin gemacht, definitiv. So in dieser Konstellation planen wir eigentlich sonst keine anderen Sachen, aber jeder Verein hat natürlich seine Aktion, die er trotzdem macht, das ist klar. Ob das die Heimatvereine Kochstedt, Alten, Mosigkau sind oder die anderen Vereine, die Sportvereine. Es gibt sehr viele Vereine, die hier aktiv sind. Genau, und die haben natürlich ihre Aktivitäten auch in den Ortschaften.
3: Rundum war das Familienfest ein gelungener Nachmittag für Kinder, Eltern und Organisatoren. Im kommenden Jahr soll das Weltkindertagsfest dann traditionsgemäß in Mosigkau stattfinden.

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1: Am 5. Oktober 1901 wurde das Rathaus auf dem Dessauer Marktplatz eingeweiht. Das stattliche Gebäude ist seither das Zentrum der Stadt. Zum Anlass des Jubiläums öffnet das Rathaus seine Pforten und lädt am 2. Oktober zum Nachmittag der offenen Türen ein. Die Stadt informierte am 17. September bei einem Pressegespräch über das bevorstehende Event.
2: Also das Haus ist schon wirklich toll, aber noch gar nicht so alt, wie manche halt eben immer denken. Das merken wir gerade, wenn so Führungen sind. Da frage ich gerne immer, was meinen Sie, wie lange das Haus hier schon steht? Und da kommen meistens ein paar hundert Jahre zusammen. Aber die Leute sind dann immer sehr erstaunt, wenn ich dann sage, ja, 1901 eröffnet. Und es lohnt sich trotzdem, diese Geschichte des Hauses wahrzunehmen. Und dazu eignet sich so ein Jubiläum ganz gut. Deshalb haben wir gesagt, wir lassen die 125 Jahre nicht ganz sang- und klanglos vorbeigehen. Bei 100 Jahren gab es eine riesengroße Party. So groß machen wir das nicht, aber wir machen einen Nachmittag der offenen Türen, der Bürotüren. Man kann dann tatsächlich nicht nur beim Oberbürgermeister mal reingucken ins Büro, der wird auch da sein. Auch bei den Beigeordneten, die hier im Hause ihre Büros haben, auch die Türen sind nicht verschlossen. Und auch unsere Bürgerbeauftragte wird dabei sein und persönlich und live zu erleben sein. Man kann mit ihr sprechen, also nicht nur per E-Mail, nicht nur per Telefon Kontakt haben, sondern ganz persönlich mal kennenlernen. Ja, dann haben wir auch uns ein paar Gäste mit eingeladen, ein paar Partner. Zum Geburtstag macht man das ja auch gerne mal. Kommen auch einige, also die Abuga Club wird hier vor Ort sein. Die Kita hat gesagt, wir machen mit, wir kümmern uns ein bisschen um die jüngeren Besucherinnen und Besucher. Da wird gebastelt, da wird gemalt, da wird geschminkt. Wäre natürlich schön, vielleicht schminken wir ja mal den Oberbürgermeister. Mal gucken, das ist alles möglich an dem Tag.
1: Die Rathaustüren stehen am 2. Oktober, zwei Tage vor dem eigentlichen Jahrestag der Eröffnung, für interessierte Besucher offen. Wer Lust hat, kann auch an einer Führung teilnehmen oder auf den Rathausturm steigen. Zudem erwartet wissbegierige Gäste eine Ausstellung und eine Präsentation von ganz besonderen Relikten.
2: Ja, Führungen werden stattfinden zu jeder vollen Stunde, 15, 16, 17 Uhr, inklusive natürlich auch die Atombesteigung, die durch die Stadtmarketinggesellschaft passieren wird. Die Führung durchs Haus machen wir selber und besuchen so manchen Ort des Geschehens hier. Auch in diesem Ort, wo wir uns jetzt gerade befinden, in diesem Ort wird es auch was ganz Besonderes geben, was sonst nicht möglich ist, so einfach. Wir ermöglichen durch Kolleginnen des Stadtarchivs einen Einblick in die alten Gäste und goldenen Bücher und Ehrenbücher, die wir hier so haben, auch aus dieser Zeit damals. Das wird bestimmt sehr interessant. Wer uns da alles schon hier beehrt hat, das wird ein interessantes Buddeln.
1: Auch ein Malwettbewerb wurde angekündigt. Unter dem Motto Unser Rathaus Dessau in 125 Jahren können junge Teilnehmer ihre kreativen Vorstellungen von der Zukunft bis zum 30. September zu Papier bringen. Die kreativste Zukunftsvision wird von einer Jury der Stadtverwaltung ausgewählt. Als Gewinn wartet auf den Sieger und die ganze Familie ein besonderer Rathausbesuch mit Sonderführung und persönlichen Treffen mit dem Oberbürgermeister.
2: Würden uns auch freuen, wenn noch viele an dem begleitenden Malwettbewerb, den wir ausgerufen haben, für Kinder zwischen 8 und 12 Jahren teilnehmen und dann ihre Arbeiten hier bei uns im Bürgerbüro dann abgeben. Dann würden wir da nämlich gerne einen Sieger oder eine Siegerin ermitteln. Jury stellen wir selber hier im Haus. Aber wer dann diesen Wettbewerb gewinnt, der darf nochmal hierher kommen, nämlich direkt zum Oberbürgermeister und dann mit dem zusammen beim Kakao trinken oder sowas mal ein schönes Schwätzchen machen. Also es gibt dann noch eine Sonderführung und. Man kann dann seine ganze Familie mitbringen als Sieger, Kind oder sogar die Schulklasse. Das vereinbaren wir dann direkt vor Ort.
1: Extra für das Jubiläum wurde eine Sammelpostkartenserie mit historischen Aufnahmen sowie ein begleitender Flyer produziert. Beides kann am Nachmittag der offenen Tür kostenlos mitgenommen werden. Anlässlich des Jubiläums wird außerdem bei uns auf RAN 1 eine Sondersendung über das Rathaus ausgestrahlt. am 2. Oktober um 19 Uhr sowie am 3. und 4. Oktober jeweils um 15 und 21 Uhr. Schalten Sie also gern wieder ein und feiern Sie mit uns dieses besondere Jubiläum.
3: Die Handballtradition hat in der Bauhausstadt einen besonderen Stellenwert. Im vergangenen Jahr feierte der Handball in Dessau 100-jähriges Bestehen. Mit der Ehrengalerie 100 Jahre Handball in Dessau-Roßlau soll nun diese lange Geschichte in der Anhalt-Arena sichtbar gemacht werden.
4: Und wir hatten uns gedacht, dass traditionell so ein bisschen Traditionspflege mit Anerkennung über die Historie hinweg durchaus sinnvoll wäre, weil es unter anderem den Sport entsprechend aufwertet, die Stadt in ein anderes Szenario setzt und natürlich die Menschen, die diese Dinge über die Jahrzehnte hin begleitet haben, auch entsprechend würdigt. Und dann haben wir uns Gedanken gemacht, wen könnte man da vielleicht in eine Ehrengalerie platzieren. Und dann hat es 2,5 Jahre gedauert bis heute, bis wir dann alles, was wir dort

0: Nationalmannschaft. Dann Winterdreiboot, Olympiasieger 1980 in Moskau. Ja, ich denke mal allseitig bekannt. Dann kommt hinzu Wolfgang Jäger, langjähriger Spieler und Funktionär, über viele Jahre einer der aktivsten Begleiter dieses Vereins, des DHV und vor allen Dingen auch des Handballs in der Stadt Dessau-Roßlau. Und zum Schluss natürlich auch eine verdienstvolle Mannschaft, und zwar die BSG Schipswerk Roßlau aus dem Jahr Männermannschaft 1951 mit dem damaligen DDR-Meistertitel im Feldhandball.
1: Bei diesen vier Tafeln soll es allerdings nicht bleiben. Insgesamt rund 100 Gedenktafeln sollen künftig Spieler, Mannschaften und Funktionäre würdigen und langfristig in der Anhalt Arena am Eingang 1 präsentiert werden.
0: Das Projekt hat inzwischen eine tolle Resonanz. Wir haben doch eine ganze Menge Geld inzwischen noch akquirieren können. Wir konnten die Grundausstattung, wie sie hinter mir installiert ist, finanzieren. Die liegt so in etwa bei 13.000 Euro. Wir haben auch weitere Sponsorentafeln inzwischen gewonnen. Wir sind in der Lage, in den nächsten Wochen weitere, sagen wir, verdienstvolle Spieler und Funktionäre zu würdigen. Das sind jetzt nach meiner Lesart so in etwa um die 20, die bereits untersetzt sind. Und so eine Tafel kostet um die 300 Euro.
1: Möglich wird das Vorhaben vor allem durch die Unterstützung zahlreicher Beteiligter. Viele haben dazu beigetragen, dass aus der Idee nun Schritt für Schritt Realität wird.
0: Also ich wollte mich eigentlich bedanken bei einigen Leuten, die an dieser Geschichte mitgewirkt hatten. Wir haben hier 2,5 Jahre gebraucht, bis wir an diese Stelle gekommen sind, wo wir heute sind. Dank an Jana Konrad, die das grafische Konzept gestaltet hat, auch elektronisch. Dank an meine Arbeitsgemeinschaft, regionale Sportgeschichte des Stadtrates der Stadt Dessau-Roßlau, für die außerordentlich gute Zusammenarbeit.
1: Die ersten Tafeln sind damit enthüllt und so darf man gespannt sein, welche weiteren Namen künftig die Geschichte des Dessauer Handballs in der Anhalt Arena sichtbar machen werden.
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1: Für Frauen in der Unternehmerwelt ist es nicht immer einfach, sich zu behaupten und die richtigen Kontakte zu knüpfen. Genau hier setzt die Regia an. Als größte Unternehmerinnenkonferenz Mitteldeutschlands bietet sie Unternehmerinnen und Frauen in Führungspositionen die Möglichkeit, sich auszutauschen, voneinander zu lernen und neue Netzwerke zu knüpfen. In diesem Jahr fand die Regia am 25. und 26. September im Domero Hotel in Dessau-Roßlau statt. Unter dem Motto, wo Frauen Zukunft gestalten, fanden sich zahlreiche Unternehmerinnen zusammen.
4: Netzwerken austauschen, supporten, unterstützen, alles, was Frauen so untereinander mit Unterkommunikation und gegenseitiges Unterstützen verstehen.
5: Regia ist ein Raum, wo man, ein geschützter Raum, wo sich Frauen verbinden, Sichtbarkeit schaffen, vernetzen, im Prinzip auch Hilfeleistung stellen, sowohl was die eigene Dienstleistung betrifft,

0: Gerücht oder das Produkt oder wie auch immer, aber auch niedrigschwelliger zu sagen, hey, ich bin einfach eine helfende Hand, ich habe ein offenes Ohr. Also grundsätzlich dafür schaffen wir diese Netzwerke.
1: Regia steht für Region in Anhalt. Seit 2014 wandert sie von Ort zu Ort durch Mitteldeutschland und bringt das Netzwerk immer wieder in eine andere Region. 2 Tage lang stehen die Frauen und ihre Erfahrungen im Mittelpunkt. Das Programm ist dabei vielfältig gefüllt.
0: Es ist so, dass es viele unterschiedliche Impulse geben wird zu Themen wie Wechseljahren, zu Themen wie, was beschäftigt die Generation Z, auch das Thema, wie beschränken Filter eigentlich meine eigene Wahrnehmung, das Thema Funktionieren, auch Sachen Sichtbarkeit im Social-Media-Bereich, also von fachlich über einzelne Frauenthemen, sodass wir im Prinzip auch wirklich jeden abholen können.
1: Neu in diesem Jahr war unter anderem eine Podiumsdiskussion. Nach der Begrüßung der Teilnehmerinnen und den Grußworten von Eta Hachmann, der Sozialdezernentin der Stadt Dessau-Roßlau, kam eine Gesprächsrunde mit Frauen aus Wirtschaft, Kultur und Gesellschaft zusammen. Dabei ging es unter anderem um die Frage, welche Bedeutung Netzwerke für die Entwicklung einer Region haben.
2: Ich bin der Meinung, es gibt viel zu wenig Raum, wo Frauen sich austauschen können. Und ich glaube, das ist auch nochmal total wichtig, auch mal diesen individuellen Raum zu haben. Ich glaube, Frauen gucken schon auf Themen wie Führung, Organisationsentwicklung nochmal ganz anders als auch Männer. Und von daher ist es mal wichtig, sich untereinander darüber auch auszutauschen und zu vernetzen. Und das finde ich so wichtig daran. Und ich gebe meinen Vorrednerinnen recht, dass es eigentlich zu wenig Räume gibt, dass wir uns viel zu selten treffen. Und deshalb ist es wichtig, dass es so eine schöne Konferenz gibt.
1: Dass die Konferenz bei Unternehmerinnen und angehenden Unternehmerinnen auf großes Interesse stößt, zeigte auch die ausverkaufte Veranstaltung. Rund 90 Teilnehmerinnen waren in diesem Jahr dabei. Dabei ging es nicht nur um die Vorträge und Gespräche auf der Bühne. Ein wichtiger Teil der Regia war auch der persönliche Austausch untereinander.
3: Das kommt darauf an, was die Damen sich wünschen. Ne? Der eine möchte sein Produkt an den Markt bringen oder vermarkten. Die andere sucht vielleicht auch Personal. Der Nächste möchte Informationen, damit er sich außerhalb der Regia auch mit anderen Unternehmen vernetzen kann oder verknüpfen kann sogar. Das ist ganz unterschiedlich. Da hat jeder so seine eigene Einstellung, die er dann dafür nutzt.
0: Eigene Agenda, ich glaube auch das Thema Mentorship. Ja, also einfach zu gucken, okay, wer ist denn da, wo ich hin will schon? Wer kann mir dabei helfen? Ja, die Fragen, die ich mir selber stelle, zu beantworten oder an wen kann ich meine Fragen auch außerhalb dahin richten, weil ja auch jeder wieder ein anderes Netzwerk. An jeder Frau hängt ja dennoch ein Netzwerk dran und Beziehungen schaden immer nur dem, der sie nicht hat, sage ich mal so. Von daher ist das, glaube ich, ein großes Thema und auch einfach neue Kontakte zu machen, ne? Sich sichtbar zu werden und auch niedrigschwellig zu schauen, unabhängig von, ich habe die Dienstleistung oder das Produkt, wo kann ich dir denn bei helfen? Also wirklich auch zu sagen, hey, ich habe, keine Ahnung, letzte Woche mir ein Lexware-Konto eingerichtet oder irgendwas oder ich will gerade auch einen Verein gründen. Wie mache ich das denn? Worauf muss ich denn achten? Also wirklich so eine ganz einfachen Fragen und die sind alle sehr willkommen hier. Und ich glaube, mit der ersten Kommunikation beginnt einfach das Netzwerk.
1: Die Regia bot den Unternehmerinnen damit Inspiration, neue Perspektiven und vor allem die Möglichkeit, sich miteinander zu vernetzen.
4: Klimawandel, komm, wir gehen in den Garten. Unter diesem Motto fand am 20. September der Anhaltische Obst- und Umwelttag statt. In diesem Jahr wird die 27. Auflage dieses besonderen Tages gefeiert. Und es dreht sich alles um Klima, Natur und Umweltschutz. Die evangelische Auferstehungsgemeinde Dessau-Siedlung lud auf die Wiese vor der Kirche am Fischereiweg 43 ein.
5: Wir feiern jetzt zuerst eine Andacht zum 27. Anhaltischen Obst- und Umwelttag. Und danach haben wir so verschiedene Vereine und Angebote, zum Beispiel den Eine Welt-Laden hier in Dessau, dann den Heimatverein, dann haben wir die sogenannte Ein-Dollar-Brille, jetzt muss ich mal gucken, damit ich hier nichts vergesse, dann haben wir einen Vortrag Klimaanpassung im Kleingarten.

0: da kommt das Motto her, komm, wir gehen in den Garten. Weil ich finde, dass der Garten ja auch so neu entdeckt wurde. Ne? Auch junge Menschen sagen, lasst uns einen Schrebergarten mieten oder so, jeweils höre ich das. Dann haben wir noch den Kinderzirkus Raxli Faxli und wir haben nachher um 16 Uhr ein Kindermusical. Wir haben noch mehrere Stände, wir haben eine Imkerin noch hier. Jetzt muss ich mal gucken, ob wir alles haben. Wir haben auch einen Infostand vom Uber, wir haben die Bürgerinitiative Pro Elbe hier, wir haben einen Obstsortenbestimmer hier. Also es ist ein kunterbuntes Programm. Wir freuen uns auch sehr auf das Musical der Evangelischen Grundschule. Da geht es um David und Goliath. Eine biblische Geschichte, die jeder kennt, hoffentlich.
1: Neben den zahlreichen regionalen Informations- und Verkaufsständen, darunter eine ortsansässige Imkerin mit frischem Honig, gab es auch einige Stände mit Produkten, die einen weiteren Weg hinter sich hatten. Doch das Besondere dabei war, alle Artikel stammen aus dem fairen Handel. Mit dem Umwelttag möchte man vor allem darauf aufmerksam machen, welche Folgen der Klimawandel hier in der Region und darüber hinaus mit sich bringt.
0: Ja, Klimawandel ist ja verstehen wir primär immer unter dem Aspekt, dass wie in diesem Sommer nicht ausreichend Regen ist, wir merken, dass sich sehr viel verschoben hat im klimatischen Befinden. Dass wir mit Dürreperioden rechnen müssen, dass die Flüsse nicht ausreichend Wasser haben und so weiter. Oder es gibt eben zu viel Wasser, zu viel Sonne, was auch immer. Und dann merken wir ja sehr deutlich, da hat sich unheimlich was verschoben. Zumal, wenn ich mich an meine eigene Kindheit erinnere, war das wirklich tatsächlich anders. Und Klimawandel oder Klimakrise ist ja so ein Wort, was vieles sozusagen umfasst.
1: Auch für die Kirche ist der Klimawandel ein wichtiges Thema. Dabei geht es nicht nur um den Schutz unserer Umwelt, sondern auch um das gesellschaftliche Miteinander, das zunehmend auseinanderzubrechen droht. Deshalb ist es wichtig, wieder miteinander ins Gespräch zu kommen, einander zuzuhören und gemeinsam nach Lösungen zu suchen.
0: Wir sind in einem Klimawechsel, was die Natur, was die Schöpfung angeht, das ist das eine. Und hören heute Worte aus dem ersten Buch Mose im zweiten Kapitel, wo Gott uns Menschen in den Garten Eden pflanzt. Aber auf der anderen Seite merken wir auch einen deutlichen Klimawandel, der unser Miteinander begreift. Das ist also durchaus mit gemeint. Wir merken, dass wir jetzt auch nach der Wahl in Sachsen-Anhalt in einer ganz anderen Situation sind. Sehr viele Menschen sind, was ich sehr erstaunlich finde, sehr sprachlos geworden. Und wir sind natürlich sprachlos, was sozusagen die Wählerinnen und Wähler letztendlich, was der Wähler, Wählerinnenwille war. Aber ich merke, dass wir nicht ins Gespräch kommen. Und das meint auch Klimawandel im übertragenen Sinne, dass wir natürlich wieder für unser Klima sorgen müssen, für unser Miteinander, für unser gemeinsames am Tisch sitzen. Und natürlich können wir unterschiedliche Überzeugungen haben. Aber uns ist mitgegeben im Schöpfungsauftrag Gottes, dass wir diese Erde bebauen und bewahren sollen. Bebauen, das ist jetzt mal, sage ich jetzt mal, in der Landwirtschaft, im Garten und so weiter. Deshalb das ist ja unser kleines Paradies, der Garten, danach fragten Sie. Aber auf der anderen Seite, bewahren heißt auch bewahren unsere Gemeinschaft, unsere Schöpfungsgemeinschaft, unser Miteinander. Und dass da nicht plötzlich Gewalt und Misstrauen und so weiter obsiegen. Deshalb also ein umfassendes Thema, was uns durch das biblische Wort gegeben ist.
1: Die Gemeinde freut sich über die zahlreichen Besucher. Ein besonderer Dank galt allen, die mit selbstgebackenem Kuchen und tatkräftiger Unterstützung zum Gelingen des Festes beigetragen haben. Durch die vielen helfenden Hände wurde das Fest zu einem schönen und gelungenen Erlebnis. Der Obst- und Umwelttag bot Raum für Begegnungen und gute Gespräche, regte aber auch zum Nachdenken und zum Austausch über wichtige Themen an. An die Kochlöffel, fertig und los, hieß es für drei angehende Meisterköche. Nach 10 Jahren kehrte die Küchenmeisterprüfung erstmals wieder in die Region zurück. Am 25. und 26. September ging es im anhaltischen Berufsschulzentrum Hugo Junkers in Dessau-Roßlau für die Teilnehmer um den praktischen Teil ihres Meisterabschlusses.
2: Also heute legen 3 von 6 Köchen ihre Küchenmeisterprüfung im praktischen Teil ab. Also sprich, es wird heute hier ganz intensiv gekocht. Und durch die Prüfungskommission wird dann auch bewertet und es wird herausgefunden, ob die bisher Köche, sich zukünftig Küchenmeister nennen können. Es ist für nahezu alle schon der gebührende Abschluss. Wir haben einen, der noch einen Teil in der theoretischen Prüfung sich dem noch mitstellen muss. Es ist so, dass man als Küchenmeister auf der einen Seite natürlich meisterlich die Küche repräsentiert, aber bei einer Meisterausbildung, oder es ist ja keine Ausbildung, sondern es ist eine Fortbildung, qualifiziert man sich insofern, dass man auch noch rechtliche Aspekte lernt, dass man lernt zu planen, zu kalkulieren. Also es geht darum, dass man auch als Führungskraft zukünftig tätig sein kann und das Unternehmen intensiv unterstützt. Also auch die betriebswirtschaftlichen und rechtlichen Aspekte werden in der theoretischen Prüfung mit getestet.
1: Nach 10-jähriger Pause wurde die Küchenmeisterprüfung erstmals wieder in der Bauhausstadt abgelegt. Die IHK Halle Dessau unterstützte die Rückkehr und übernahm die Prüfung. Damit soll auch die regionale Gastronomie wieder neuen Schwung bekommen. Denn als Küchenmeister geht es längst nicht mehr nur ums Kochen. Auch Organisation, Wirtschaftlichkeit und die Führung eines Teams gehören dazu.
2: Es ist ja so, es ist eine herausfordernde Prüfung. Man braucht also junge Köche, die, nachdem sie Koch geworden sind, ein paar Jahre im Beruf gearbeitet haben, sagen, ich mache das noch berufsbegleitend. Also die jungen Menschen haben hier 2 Jahre lang berufsbegleitend nachmittags, abends zusätzliches Wissen erworben, haben auf Deutsch gesagt wirklich richtig gebüffelt, um dann sich Küchenmeister nennen zu können. Und das haben wir über Jahre hinweg leider nicht genügend junge Leute gehabt, die sich dieser Herausforderung gestellt haben. Insofern sind wir sehr froh, dass es das jetzt Gott sei Dank wieder gibt. Also es gab einen Vorbereitungskurs, der im IHK-Bildungszentrum absolviert wurde. Und jetzt zum Schluss gibt es jetzt eine Abschlussprüfung.
1: Für die 3 Teilnehmer hieß es am 26. September Warenkorb auf, Menüplan, kalkulieren, organisieren und schließlich 5 Gänge für 6 Gäste auf die Teller bringen. Am Ende wurde das Gesamtpaket bewertet. Nicht nur das Essen, sondern auch die Organisation und der gesamte Ablauf flossen in die Bewertung ein. Wer hier überzeugte, kann sich am Ende über den Küchenmeistertitel freuen.
2: Also heute haben die Köche einen Warenkorb bekommen und müssen ausgehend von diesem Warenkorb in einer sehr überschaubaren Zeit ein anspruchsvolles 5-Gänge-Menü machen. Das ist an jedem Tisch heute auch anders, weil der jeweilige Koch aus den verschiedenen Zutaten eben das ein oder andere herauszaubert. Sehr lecker. Also ich bin kein Prüfer, also ich bin sozusagen nur stiller Koster und Genießer, aber ich kann sagen, alles was bisher war, war zum Genießen.
1: Die praktische Prüfung bildet den Abschluss einer 2-jährigen Weiterbildung am IHK-Bildungszentrum Halle Dessau. Mit der Wiederaufnahme der Küchenmeisterprüfung wird die Gastronomie in der Region gestärkt und Fachkräften der Weg in die Führungsverantwortung eröffnet. Für die nächsten Teilnehmer geht es am 9. und 10. Oktober weiter. Dann steht auch für Sie die praktische Prüfung zum Küchenmeister an. In Deutschland wird der Kindertag an 2 verschiedenen Tagen gefeiert. Am 1. Juni als Internationaler Kindertag und am 20. September als Weltkindertag. Im Mittelpunkt stehen dabei insbesondere die Rechte und Bedürfnisse von Kindern. Unter dem Motto »Kinder haben das Recht auf eigene Meinung und respektvollen Umgang miteinander« wurde bereits am 19. September auch in Dessau-Kochstedt gefeiert. Auf dem Sportplatz des TuS Kochstedt in der Lichtenauer Straße erwartete die Kinder und ihre Familien ein abwechslungsreicher Nachmittag.
3: Also wir haben Jubiläum dieses Jahr, das ist das 10-jährige Kinderfest. Corona-bedingt, sonst wäre es schon das 12. Was erwartet die Kinder hier? Ein bewährtes Kinderfest wie in jedem Jahr mit vielen tollen Aktionen, Feuerwehr, Polizei, DRK, Klettern, Kegeln, Schminken.
4: Hundesport, viele Aktionen von den Heimatvereinen, Basteln, kleine Kinderspiele.
3: Musikalische Darbietungen der Musikschule Fröhlich, die Faschingsgruppe vom Karnevalsverein in Kochstedt tanzt, die Kindertanzgruppen Sunshine kommt noch zu uns. Also ein buntes Programm, wo für jeden hoffentlich was dabei ist.
1: Von 11 bis 16 Uhr wurde den kleinen und großen Besuchern bei freiem Eintritt einiges geboten. Rund 30 Vereine und Institutionen waren vor Ort und

0: sorgten mit verschiedenen Angeboten und Mitmachaktionen für Unterhaltung. Dabei zeigte sich vor allem die große Vielfalt. Ob Spiel, Sport oder Kreativangebote, für alle Interessen war etwas dabei.
1: Also was wir gerade festgestellt haben, ist, dass es beim DRK heute einen Teddy zu verarzten gibt. Also da können sich Kinder auch mal ausprobieren, an den Teddy den Entpflaster zu verpassen oder das Bein zu verbinden.
2: Ansonsten hat jeder Stand für sich wieder was Neues vorbereitet, neue Bastelideen, neue Angebote. Die Kids Fitness, die immer wieder für neue Herausforderungen dann zur Verfügung steht.
0: Ausrichter und Veranstalter des Dessau-Roßlauer Weltkindertagsfestes ist die Initiative Dessauer Westen. In ihr haben sich Vereine und Institutionen aus den Stadtteilen Alten, Soberberg, Kochstedt und Mosigkau zusammengeschlossen. Die Initiative selbst besteht bereits seit mehr als einem Jahrzehnt.
2: Es hat ja 2014 begonnen mit einer Ausstellung in der Gesamtschule in Soberberg. Und da hat man sich überlegt, weil das so gut funktioniert hat zwischen den Heimatvereinen Alten, Mosigkau und Kochstedt, was können wir eigentlich weitermachen, was wollen wir machen? Und dann ist die Idee des Kinderfestes entstanden, das ist gut angekommen. Und Jens ist einer, der schon von Anfang an mit dabei ist. Ich bin erst später dazugekommen. Und uns ist es wichtig, dass die Tradition weiter aufrechtzuerhalten, weil wir finden, dass das gut ankommt und den Kindern viel Freude bereitet.
1: Weil es einfach auch eine schöne Sache ist für Kinder. Und es gefällt uns, es gefällt den Kindern. Das ist eigentlich das Wichtigste.
0: Auch das wechselhafte Wetter tat der guten Stimmung keinen Abbruch. Die Resonanz fiel durchweg positiv aus. Viele Familien nutzten die Angebote und die Sportanlage war gut gefüllt. Und auch auf die nächste Ausgabe des Kinderfestes freut man sich bereits.
1: Dieses Kinderfest wird Jahr für Jahr weiterhin gemacht, definitiv. So in dieser Konstellation planen wir eigentlich sonst keine anderen Sachen. Aber jeder Verein hat natürlich seine Aktion, die er trotzdem macht, das ist klar. Ob das die Heimatvereine Kochstedt, Alten, Mosigkau sind oder die anderen Vereine, die Sportvereine. Es gibt sehr viele Vereine, die hier aktiv sind. Genau, und die haben natürlich ihre Aktivitäten auch in den Ortschaften.
0: Rundum war das Familienfest ein gelungener Nachmittag für Kinder, Eltern und Organisatoren. Im kommenden Jahr soll das Weltkindertagsfest dann traditionsgemäß in Mosigkau stattfinden.

0: Hallo und herzlich willkommen im Rathaus Dessau. Dieses Rathaus hat einen Geburtstag zu feiern in diesem Jahr, 125 Jahre. Die meisten denken, es ist ein bisschen älter, aber ist gar nicht so. Ich zeige mal so ein bisschen die heimlichen Sachen vom Rathaus, was nicht jeder kennt, hereinspaziert. Und hier geht's den Hauptgang, im Hauptportal des Rathauses, empor in die erste Etage, dort, wo der Oberbürgermeister seinen Sitz hat und seine engsten Mitarbeiter. Da geht's lang. So, und das ist der Bereich, wo wir gerne unsere vielen Gäste hier im Haus willkommen heißen, begrüßen. Das ist der Bereich des Oberbürgermeisters. Im Hintergrund ist sein Büro, da werden wir auch gleich hingehen. Aber hier an dieser Stelle, vor allem vor diesem Bild, vor diesem Kunstwerk von 1988, da können wir immer hervorragend erklären, worauf wir in unserer Stadt so stolz sind, worauf wir verweisen können, was uns eigentlich ausmacht. Apropos 1988, ich bin ja noch gar nicht zurückgekommen auf die Geschichte des Rathauses, die fing ja 1901 an. Es gab zwei Vorgängerbauten genau an dieser Stelle. Und auf diese Vorgängerbauten, beziehungsweise dann auf diesen Platz, wurde dann 1901 dieses riesengroße Rathaus für die Stadt Dessau gebaut. Zuvor waren die Rathäuser immer viel zu klein geworden, viel zu eng geworden. Die Stadt wuchs und wuchs. Die Aufgaben der Verwaltung wuchs und wuchs. Es war Eigenverwaltung dann angesagt und da brauchte man viel Personal und alle Probleme zu klären. Das war also nicht ganz so einfach für wenig Leute, also immer mehr Leute hier in dieses Haus. Zu wenig Platz. Es wurde erst aufgestockt beim alten Rathausvorbau. Das hatte auch nicht gereicht, also hat der Magistrat entschieden, wir brauchen ein neues Rathaus. Und da wurden zwei Architekten aus Charlottenburg zu Rate gezogen. Die haben dann den Entwurf für dieses Haus hier getätigt und haben dieses Haus entstehen lassen im Baustil des Historismus. Das ist der Hintergrund, warum so viele Gäste, die wir haben, die Bauzeit des Hauses ganz in andere Zeiten verorten. Also die denken immer, das ist teilweise aus dem 15., aus dem 16., 17., 18. Jahrhundert. Aber kaum einer kommt auf die Idee zu sagen, nein, das ist erst 100, 125 Jahre alt. Das liegt daran, dass die Architekten tief in die Kiste der Architekturhistorie gegriffen haben und vor allem sich in dem Baustil der Renaissance frei bedient haben, mit allen möglichen Elementen, mit Säulen, mit Bögen, mit Fenstergestaltungen und so weiter und so weiter. Ja, und dann 1901 war es fertig, wurde in Beschlag genommen, es wurde zum Schlager. Nicht nur für die Bevölkerung, sondern vor allem auch für die Touristen ringsherum. Es waren viele, viele Tagestouristen, die hierher nach Dessau kamen, um sich dieses Rathaus anzusehen. Es gab dann schon Merchandising-Produkte, Postkarten, Poster oder Plakate. Es gab selbst ein Café-Servi mit dem Bild des Rathauses drauf. Ich zu Hause habe einen Bierkrug mit dem Rathaus drauf. Und selbst Kacheln wurden mit dem Rathaus ausgeschmückt und dann zu Hause bei irgendjemandem schmückten die jetzt diese Kacheln, diese Wände. Einige Exemplare von diesen Merchandising-Produkten, die gibt es aktuell auch im Museum für Stadtgeschichte zu besichtigen. Dort haben wir einen eigenen Bereich für das Thema Rathaus, weil die Geschichte dieses Hauses ist auch ziemlich spannend. Ein großes Ereignis, kein schönes, muss ich zugeben, ereignete sich 9 Jahre später nach der Eröffnung dieses Hauses hier. Es gab einen großen Brand, ausgebrochen durch einen Schornsteinbrand hier im Haus. Die oberen beiden Etagen brannten total aus, das Dachgeschoss war weg. Und das Problem, genau dort oben lagerten unsere wichtigsten, bedeutendsten alten Materialien, Urkunden, Akten, die waren alle verschwunden. Das ist ein großer Verlust für das Gedächtnis der Stadt. Das lässt sich auch nicht wieder zurückbringen, das ist klar. Umso mehr wurde im Anschluss später, bald nach dem Wiederaufbau, auf die Einhaltung von Brandschutzgeschichten geachtet. Brandschutzwände wurden eingezogen und. Das Haus wurde im Übrigen recht schnell wieder aufgebaut und das dank der großen Unterstützung auch aus der Bevölkerung. Es wurde viel gespendet. Die Leute haben sich sogar, also Fachleute, zum Aufbau, Wiederaufbau hier bereit erklärt und haben hier geholfen mit ihrer Manpower. Und auch die beiden Architekten, die dieses Haus hier entworfen hatten, haben gesagt, wir stellen euch die alten Bauunterlagen zur Verfügung. Wir sind bei euch und wir sind mit euch und bauen dieses Haus wieder auf. Und das hat funktioniert. Also wenn man sich dieses Haus hier betrachtet, es sieht wie jetzt momentan etwas anders aus, es hat sich etwas verändert. Das lag dann an dem nächsten großen, schrecklichen Ereignis, das war die Zerstörung im Zweiten Weltkrieg. Dort gab es durch die Bombardierung der Innenstadt, wurde auch das Rathaus sehr in Mitleidenschaft gezogen. Die oberste Etage war ausgebrannt, total ausgebrannt. Es musste also wirklich auch wieder viel, viel angefasst werden zur Sanierung nach dem Krieg. Und es war auch eines der ersten Gebäude, was dann wieder saniert wurde. Die Arbeit musste ja stattfinden, irgendwo musste ja koordiniert werden, der Wiederaufbau unserer Stadt. Und das passierte dann natürlich hier im Rathaus. Ja, und der Wiederaufbau war nicht so problemfrei. Es waren nicht genug Materialien da, die Zeit drängte, sodass einige Veränderungen vorgenommen wurden. Also die Ausgestaltung des Hauses war nicht mehr so opulent, nicht mehr so intensiv, wie das zuvor der Fall war, sondern es war alles etwas einfacher, etwas schlichter. Das Dach zum Beispiel war dann bloß noch halb so hoch als im Vorgängerbau. Der Schmuckgiebel, der ist zusammengebrochen von der Front, von der Fassade, der ist nicht wieder aufgesetzt worden. Die Fenster sind nicht wieder so eingefügt worden, wie sie zuvor waren. Also die Originalfenster gab es nicht mehr und. Es waren also viele Veränderungen, aber trotzdem ist es immer noch wieder ein schönes Rathaus geworden. So zumindest attestieren uns das die ganzen Besucherinnen und Besucher, die hier gerne herkommen und sagen, oh, ihr habt ein schönes Rathaus. Und dann immer die große Frage, wie sieht's denn aus beim Chef der Stadt? Wie arbeitet der Oberbürgermeister in seinem Büro? Ist es ein gediegenes Büro mit schweren Holzmöbeln, ein Büro mit leichten Möbeln, mit ganz modernen Sachen? Wir sind ja schließlich auch die Bauhausstadt. Oder. Also wir lassen da der Fantasie gerne den freien Lauf, bevor wir dieses Büro betreten. Und das machen wir jetzt gleich, nachdem ich kurz nochmal verwiesen habe auf dieses Kunstwerk. Das zeigt uns unsere eigentlich 4 UNESCO-Welterbe-Sternchen, die wir haben, beziehungsweise 3 zeigt das Kunstwerk. 1 zeige ich gleich auf einem Bild. Das ist zum einen das Biosphärenreservat Mittelelbe. Zum anderen das Bauhausgebäude hier im Hintergrund mit dem Bauhausballett davor. Zu dem gehören ja aber eigentlich dann noch die Meisterhäuser und die Laubenganghäuser und die Bauhausbauten in Weimar. Und wir haben dort oben Friedrich Wilhelm von Erdmannsdorf, den Top-Architekten der damaligen Zeit. Der hat uns unter anderem auch mitgestaltet, das Dessau-Wörlitzer Gartenreich. Und das steht auch auf der UNESCO-Welterbeliste drauf, aber auch ein Objekt, ein Buch. Ein ganz besonderes Buch stammt aus der Sammlung des ehemaligen Dessau-Anhaltischen Fürsten Georg III. Das ist ein Bild von dem Buch. Ich hoffe, das blendet jetzt nicht allzu sehr, aber ansonsten kann man das ja nochmal direkt einblenden lassen. Dieses Buch, ungefähr in Originalgröße hier, so groß, das ist ein Lehrbuch von Martin Luther. Und dieses Buch, das ist gelandet auf der Liste, die die UNESCO angelegt hat für Schriftstücke, für besondere Urkunden, für besondere Bücher wie dieses. Und dieses Buch ist deshalb so wertvoll, weil der Student, dem es gehört hatte, in dieses Buch seine Anmerkungen bzw. den Unterricht mitnotiert hat, den er bei Martin Luther genommen hat. Er hat also wortwörtlich mitgeschrieben, teilweise also zitiert. Und das hat die Wissenschaft in die Rolle versetzt, in die Lage versetzt, den Martin Luther einzuschätzen als Menschen. Wie hat er Wie hat er argumentiert? Wie hat er unterrichtet? Wie war der so drauf? War das mehr so ein cholerischer Typ oder mehr so ein bisschen phlegmatischer Typ? Wie hat er mit den Studenten gesprochen? Das alles hat man erfahren können aus diesem Buch, aus dieser Mitschrift, die jetzt auf dem Weltdokumentenerbe mit vertreten ist. Darauf sind wir sehr stolz. Und ich freue mich schon, wenn wir dieses Buch als Reprint demnächst, also im kommenden Jahr vielleicht, dann auch der breiten Öffentlichkeit dann präsentieren können, damit jeder sich einen Einblick verschaffen kann und einen Blick auf die Handschrift von diesem Studenten, um dann zu wissen, aha, so war der Luther. Man kann das ganz gut lesen und gut entziffern. Also wir haben 4-mal UNESCO-Welterbe. Damit gehen wir gerne hausieren bei unseren Gästen. Und an dieser Stelle ist dann halt eben der nächste Gang immer zum Oberbürgermeister. Guten Tag. Das ist nicht unser Oberbürgermeister, das auch nicht. Wir befinden uns im Sekretariat, sozusagen im Vorraum zum Dienstzimmer. Durch diese hohle Gasse müssen wir gehen. Und jetzt lüftet sich das Geheimnis der Einrichtung. Hallo, Herr Oberbürgermeister. Ja, wir zeigen jetzt den Zuschauerinnen und Zuschauern von Regionalfernsehen Anhalt, wie unser Rathaus aussieht, was es hier so für Heimlichkeiten gibt, unter anderem die eine Heimlichkeit, wie arbeitet der Oberbürgermeister, wie sieht sein Büro aus, jetzt wissen wir es. Die meisten denken nämlich, oh, hier eine große Schrankwand, ein opulentes Sofa und einen schönen großen Arbeitstisch und vielleicht noch 10 Computer dazu, alles Quatsch. Nein, es geht einfach zu, wie es heute so modern ist.
1: Voll digital.
0: Und manchmal auch noch im Papier. Hervorragend. So, dann lassen wir dich wieder in Ruhe arbeiten. Ja, wir sehen uns beim nächsten Dienstbelang. So, los geht's. Tschüss. Und schon sind wir im Vorbereitungsraum für das Eheschließungszimmer. Also hier ein Durchgangszimmer. Auf der anderen Seite geht's dann direkt in das Scheidungszimmer. Nein, das natürlich nicht. Das machen wir nicht. Das ist alles neu gestaltet vor wenigen Jahren. Davor sah das alles ein bisschen sehr gediegen aus, ein bisschen abgenutzt. Die Leute haben oft gefragt, können wir nicht woanders heiraten, das ist nicht mehr so schön. Und jedenfalls haben wir gesagt, nein, wir müssen das im Rathaus, im ersten Haus, am Platze sozusagen auch hinbekommen, dass hier ganz schick und nobel geheiratet werden kann. Und ich glaube, das hat geklappt. Einer der beiden Räume im ganzen Rathaus, der klimatisiert ist, muss man hier natürlich auch sein. Damit man auch nicht vergisst, bei bester Laune und nicht schwitzend, was man dann nachher gleich zu sagen hat im Nebenraum, im Trauzimmer. Ja, das Trauzimmer. Schick ist es. Modern und trotzdem sehr ansprechend. Das sagen zumindest unsere Besucherinnen und Besucher, die sich hier trauen lassen, sowieso dann später. Ansonsten sagen sie ja nicht allzu viel, aber hier sitzen die vielsagenden Gäste dann. Und vorne am großen Tisch, da sitzt bzw. steht dann der Standesbeamte zur Trauungszeremonie und sorgt dann dafür, dass die Pärchen die nächste Zeit ganz schön und wunderbar ihre künftige Zukunft gemeinsam gestalten können. Und das dann im Hafen der Ehe. Wie sagt unser Standesbeamte immer so schön und der Chef hier von diesem Bereich, hier wird man betreut von der Wiege bis zur Bahre. Also wir haben auch die Akten, die zu einem Leben dazugehören, die haben wir hier auch aufbewahrt und bearbeiten sie natürlich auch. Und das gucken wir uns mal an, wo das jetzige Gedächtnis der Stadt wohnt. In solchen Anlagen hier, da liegen die ganzen Akten drin, die werden aufgehoben. Viele Menschen haben auch mal bestimmte Akten verloren, brauchen eine Kopie davon. Wir haben ja die Originale dann hier noch und die gibt es dann hier. Und da ist dann meterweise sind hier dann die ganzen Ordner mit den ganzen Urkunden enthalten. Und das ist natürlich ein ganz, ganz wichtiger Bereich für uns und für die Stadt. Dieser Raum hat keine weitere Bezeichnung außer 270. Da steht also nicht, hier arbeitet Frau oder Herr sowieso drin, sondern hier arbeiten drin die Leute aus dem Bereich des Oberbürgermeisters, vor allem aus dem Bereich der Presse- und Öffentlichkeitsarbeit. Und wenn solche Sachen wie Pressegespräche, Pressekonferenzen stattfinden oder wichtige Beratungen, dann in diesem Raum, das ist für uns alle und auch für die hiesige Presse schon bekannt, einfach nur die 270. So, ein ziemlich großer Beratungsraum. Bei kleineren Absprachen, da geht man natürlich ins kleinere Büro, aber hier hat man genug Platz. Hier ist die entsprechende Technik auch vorhanden, um Videokonferenzen durchzuführen mit der ganzen Welt. Das haben wir auch natürlich besonders in der Corona-Zeit dann hier oft praktiziert, aber auch heute hat das auch immer noch seine Bewandtnis. Und hier an dieser Stelle, hier entstehen dann die Videos, Videobotschaften des Oberbürgermeisters oder seiner Vertreter. Und von hier aus, oder hier werden auch Fotos gemacht hinter dieser Rückwand, hinter dieser Logo-Rückwand, wenn es jetzt darum geht, einen Scheck zu überreichen oder überreicht zu bekommen oder andere Unterlagen, andere wichtige Sachen, wo es ein gutes Pressebild braucht, da wählen wir dann ganz gerne hier diesen Standort. Ja, und ansonsten verbringen wir hier Stunden mit Beratungen und vor allem mit Pressegesprächen. Das ist der Hauptanlass für diesen Raum und der ist wirklich sehr gut genutzt. Wir sind jetzt hier schon im Anbau, der auch notwendig wurde, als es dann Ende der 90er Jahre eigentlich schon vorher mal wieder viel zu eng wurde. Wir bekamen noch eine andere Verwaltung mit hinzu, zuzüglich zu der Dessauer und später Dessau-Roßlauer. Und da haben wir dann den Anbau unbedingt

unbedingt benötigt. Ende der 90er Jahre wurde der dann angefertigt. Ich habe hier mal ein Bild davon. Und hier ist etwas ganz Wichtiges drauf. Und zwar hier diese roten Kennzeichnungen. Das ist das Geheimnis, warum es im Altbau die 100er Räume gibt, die 200er, die 400er, aber keine 300er. Das hat also immer mit den Etagen zu tun. Wir haben im Neubau 4 Etagen. Und im Altbau nur 3 Etagen, weil im Altbau die Räume, die Räumlichkeiten höher sind als im Neubau. Und hier sind wir genau an der Schnittstelle, wo man hier unten weiterläuft, in der zweiten Etage bleibt und dann eine Etage höher hier in die dritte kommt, die es wiederum im Altbau nicht gibt. Also an dieser Stelle hier kommt man nur in die dritte Etage. Und wir wissen immer, wenn wir angesprochen werden von den Besucherinnen und Besuchern, ja, ich habe einen Termin im Raum 300 sowieso, dann wissen wir immer ganz genau, aha, okay, diese Person gehört unbedingt in den Neubau, weil im Altbau ist nichts mit dritter Etage. In dem Haus hier wird natürlich viel beraten, nicht nur beim Oberbürgermeister, auch in den ganzen Ämtern gibt es immer wieder Gesprächsbedarf unter den Ämtern und dann untereinander und natürlich aber auch mit vielen Gesprächspartnern von außerhalb. Das ist einer der kleineren Beratungsräume. Von denen haben wir hier 4 Stück übereinander. Und das haben wir zum Anlass genommen, diese Öffentlichkeit dann doch hier in diesen Räumlichkeiten, um jeden dieser 4 Beratungsräume einer unserer Partnerstädte zuzuschreiben. Und deshalb hängen dann hier, das ist der Raum für Argenteuil, unsere älteste Städtepartnerschaft, die wir haben seit 1959. Und hier haben wir dann also einige Erklärungen und einige Bilder dran, eine kleine Vitrine mit Gastgeschenken, die also dann sich diesem Thema widmet. Aber hauptsächlich geht es dann hier doch um die Beratungen hier am Tisch, um die brennenden, ganz aktuellen Geschichten. Hier an diesem Geländer, weil wir gerade einmal hier stehen, kann man auch noch mal etwas zur Historie erkennen. Das ist eigentlich eines der verräterischen Elemente, die verraten, zu welcher Zeit dieses Haus tatsächlich entstanden ist. Nicht zur Renaissancezeit, zur eigentlichen, wie es den Anschein erhebt, sondern diese Form von Metallgestaltung ist ganz typisch für den Jugendstil. Und schon landen wir genau in der Zeit der Jahrhundertwende. Also das ist so ein verräterisches Element im Rathaus, für die, die sich gerne mit Architektur beschäftigen. So viele Treppen. Und noch mehr Treppen und noch mehr Treppen. Und Kurven. Oh. Und noch ein Stück Geschichte auf dem Weg, wo wir uns jetzt hinbewegen wollen. Immer wieder unterwegs findet man noch interessante Geschichten. Hier im alten Rathaus Innenhof finden wir zum Beispiel von dem Vorgängerbau noch 2 Elemente, und zwar die ehemaligen Eingangsportale. Genau gegenüber mit dem kleinen Brunnen davor. Und dann auf der rechten Seite erkennt man nochmal ein älteres Portal mit dem Stadtwappen darüber. Und dann sieht man auch noch vergitterte Fenster. Die weisen darauf hin, hier war früher wahrscheinlich auch noch ein bisschen was anderes drin, außer nur der Rat oder nur die Verwaltungsmitarbeiter. Und das ist korrekt so. Dort unten befand sich eine Polizeistation mit Arrestzellen. Wir hatten hier aber auch die Sparkasse früher drin, also ganz am Anfang. Und eine Feuerwache gab es auch. Also das war eine sehr umfangreiche Nutzung dieses Rathauses, als es 1901 eröffnet wurde. An dieser Stelle befindet sich einer unserer absoluten Hotspots, was das Fotografieren von Touristen aus hier im Rathaus betrifft. Also wenn sonst auch nichts fotografiert wird. Aber dieses Fenster im Hintergrund ist immer dabei. Hier wird das Handy gezückt, die Spiegelreflexkamera kommt aus der Tasche. Hier wird fotografiert, was das Zeug herhält. Es ist ein Kunstwerk, das wir auch zur 775-Jahrfeier hier bekommen haben oder uns geleistet haben. Ein Bleiglasfenster, allerdings mit sehr moderner Gestaltung von einer Hallenser Künstlerin. Und das kommt so gut an, also ich glaube, wenn wir Postkarten machen würden vom Rathaus, was wir vielleicht auch mal machen werden, das Fenster muss dabei sein, sonst wären wir die nicht los. So, und diese große Tür, die führt uns jetzt in den größten Raum, in den größten Saal des Hauses, in unseren Ratssaal. Auch der hat einige Besonderheiten. Bitteschön.

Und hier finden nun unsere Ausschusssitzungen statt. Also wir haben sowohl neben der Stadtratssitzung, die vielleicht schon jeder mal im Fernsehen gesehen hat, beim Regionalfernsehen Anhalt zum Beispiel. Das allerdings, dazu ist der Raum mittlerweile zu klein geworden, da haben wir einen anderen Saal, aber alle anderen Ausschüsse finden in der Regel hier statt. Ob das der Sozialausschuss ist, der Finanzausschuss, gestern der Haupt- und Personalausschuss, der Kulturausschuss und. Das findet alles hier statt. Da wird entsprechend auch die Technik natürlich genutzt. Eins der Lieblingsplätze der Stadträte ist dann immer das Mikrofon, zumindest wenn eine Kamera da ist, weil die ist immer hierher gerichtet. Ja, und für die Touristen ist das vielleicht nicht so bedeutsam, dafür mehr dieses große Bild hier im Hintergrund. Und das ist auch wirklich etwas Besonderes. Dieses Bild, gemalt 1951, im Zuge der Sanierung des Hauses nach dem Zweiten Weltkrieg. Es stammt von vier Künstlern. Vier Künstler haben also an diesem großen Bild gearbeitet. Es heißt Aufbau der Stadt. Gekostet hat es damals sage und schreibe 8.000 Mark. Und es sind 16 Personen aus der Stadtgesellschaft drauf zu sehen, die sich also gerade um die Neugestaltung der Stadt bekümmern. Die Künstlernamen Erich Schmidt-Uphoff, Paul Schwertner, Karl Marx und ein Künstler mit dem Künstlernamen Radak. Karl Marx ist vielleicht noch bekannt von anderen Kunstwerken, die in der Stadt noch existieren. Allerdings ist ja Karl mit C geschrieben und nicht mit K, wie den anderen Karl, den wir früher in der Schule kennengelernt haben. Ja, dieses große Bild hat die Besonderheit, es wurde im Auftrag der Stadt gemalt und dann verhangen, verhüllt. Es war wahrscheinlich den Auftraggebern nicht revolutionär genug, zu wenig Fäuste in die Luft gestreckt und zu wenig Gewehre in der Hand und was weiß ich, wir wissen es nicht genau, aber dieses Bild wurde also verdeckt und das blieb es auch über 90% seines Daseins bis jetzt. Es wurde noch einmal zwischendurch geöffnet, um mal zu gucken, wie geht es in dem Bild. Dann in der Wendezeit wurde es auch geöffnet und ich habe hier ein Bild, ein Foto zu der Zeit des runden Tisches 1989. Und da war dieses Bild auch wieder zu sehen. Nach der Wiedervereinigung wurde dieses Bild dann allerdings zur Abwechslung mal wieder verhüllt. Den neuen Stadträten gefiel es dann auch nicht so sehr und wir haben es jetzt erst wieder freigemacht, als es darum ging, wir sanieren diesen Raum, wir machen ihn größer, wir passen ihn mal an, weil die Wandtäfelung und die ganze Klimatechnik, die hier drin ist, auch die Fenster und so weiter, sind alles noch Relikte aus der Zeit der 60er, 70er, 80er Jahre und dann doch schon etwas überholt und das Ganze ist auch natürlich energetisch nicht ganz sauber und gesund in heutigen Zeiten. Also der Saal soll irgendwann demnächst neu gemacht werden, etwas umgestaltet werden, sich vergrößern. Und deshalb haben wir dann gesagt, da können wir auch gleich mal das Bild wieder freimachen. Und kaum hatten wir dieses Bild wieder enthüllt und es wurde bekannt in der Öffentlichkeit, kamen in Scharen die Interessenten und haben sich dieses Frühwerk des sozialistischen Realismus, wie die Kunstrichtung heißt, dann ansehen wollen. Wir haben hier zum Tag der offenen Tür dieses Bild gezeigt. Wir waren Schlangen von Menschen und die kamen nicht nur aus Dessau-Roßlau, die kamen von weit her, nicht nur aus den Neubundesländern, auch aus den Altbundesländern. Also es hat einen sehr hohen Beliebtheitswert, weil es ist eins der Frühwerke, die man sonst kaum noch irgendwo zu sehen bekommt. Nicht durch diese hohle Gasse muss er kommen, sondern gehen, wenn er denn auf den Turm hoch möchte. Erstmal geht es auf den Dachboden und dann über den Dachboden in den Turm rein. Das wird jetzt eine schöne Strecke. An dieser Stelle komme ich mir immer vor wie in Willi Schwabes Rumpelkammer. Da knarksen dann die Dielen auch immer so. Mal gucken, was wir für ein tolles Unterhaltungsprogramm wir heute bekommen. Ich liebe Dachböden. Das ist ein ganz angenehmer, eigener Geruch, so ein Aroma. Vor der Dachsanierung hier, kann ich mich noch erinnern, standen, bevor die Dämmung hier dran kam, überall knallgelbe Wassereimer an den Stellen, wo das Dach undicht war und das Regenwasser immer durchtropfte.
Jetzt hat allerdings diese Dachdämmung den Nachteil, die Dachbalken sind jetzt etwas näher an der Erde. Das heißt, ich habe insofern Glück, meine Größe ist genau die richtige. Und manche behaupten ja, ich hätte meine Frisur aufgrund der Höhe hier, das sind nur Schleifspuren. Aber nein, es ist meine natürliche Frisur. Und Hokus Pokus, schon sind wir im Turm gelandet. Der Turm ist tatsächlich ein eigenes Bauwerk für sich. Und er hat die ganze Zeit immer alle Unwirklichkeiten überstanden. Bei dem Rathausbrand nicht in Mitleidenschaft gezogen. Bei den Bombenangriffen hat er gestanden wie eine Eins. Und das bis heute. Also das ist schon wirklich sehr bemerkenswert. Wir haben hier noch eine Tafel angebracht mit den wichtigsten Kenndaten zum Turm. Höhe 73 Meter. Wir gehen allerdings nur auf die 41 Meter hoch. Aber immerhin ist das der höchste Turm, der begehbar ist in unserer Stadt. Und wir haben ein wunderbares Glockenspiel hier. Ein sehr beliebtes und begehrtes Glockenspiel. Das können wir jetzt gerade nicht hören. Erst wieder um 18 Uhr. Vielleicht sind wir ja bis dahin noch oben, weil es da oben so schön ist. Glaubt ihr nicht? Kommt mal mit. Zum Glück haben wir hier solche Podeste dazwischen, wo wir immer mal noch etwas erklären können. Und vor allem die, die nicht so gut mit der Luft haben, ein bisschen Luft atmen können, Luft holen können. Wir haben hier zur Erläuterung dessen, was man dann nachher von oben auch sehen kann, ein bisschen Informationen noch mal gesammelt. Das zum Beispiel ist ein Innenstadtplan von der Stadt Dessau nach den Bombenangriffen. Alles, was hier so schwarz gestrichelt oder ganz schwarz ist, das war total zerstört. Hier sieht man also noch mal die Dimension. Über 85% der Stadt und des Wohnraums waren weg, mussten wieder aufgebaut werden. Und deshalb sieht man jetzt von oben die Stadt in verschiedenen Architektur-Wiederaufbau-Phasen-Geschichten und kann das dann vielleicht ein bisschen besser nachvollziehen. Ich finde auch mal sehr schön das historische Material noch vor der Zerstörung, die Luftaufnahmen, wie hier zum Beispiel von der Gropius-Siedlung, als die gebaut wurde und das Umfeld noch nicht bebaut war, den Stadtplan von der damaligen Zeit aus den 30er Jahren, was alles noch nicht bebaut war und. Also man wird ein bisschen eingestimmt hier zwischendurch auf das, was man dann oben live und natura sieht. Und wer Pech hat, hat an dieser Stelle, wo wir ja fast schon oben sind, vergessen mitzuzählen, ob die 159 Stufen stimmen oder nicht. Sie stimmen nicht. So, hier ist wirklich Ende der langen Strecke und immer meine Horrorvorstellung an dieser Stelle festzustellen. Mensch, du hast den Schlüssel vergessen unten. So, herzlich willkommen über Dessau-Roßlau. Bitte sehr. Und nie vergessen, wenn man hier hochkommt, die Kamera mitzunehmen. Es ist immer wieder richtig schön. Und zum Sonnenaufgang von dieser Seite, die wir jetzt sehen, ist eigentlich das schönste Bild, was man haben kann, wenn dann der Tiergarten ein bisschen noch mit Nebel verhangen ist und dann die rote Sonne hochkommt und die Mulde auch noch entsprechend einfärbt. Romantischer geht nicht, bis auf die Uhrzeit, die ist unangenehm. Da wäre die andere Seite mit dem Sonnenuntergang besser geeignet. Da gehen wir jetzt auch mal hin. Ja, da ist sie, die Sonnenuntergangssonne. Unsere Stadt aber noch gut zu erkennen, sehr gut. Die Weitsicht ist heute mittelmäßig. Bernburg sehe ich da hinten am Horizont ganz gut. Den Petersberg sehe ich hier drüben hinter dem Scherbelberg. Da ist der Petersberg bei Halle zu sehen auf der linken Seite. Also da direkt so hinter dem Turm vom Naturkundemuseum ein Stück rechts. Das ist so eine kleine graue Erhebung. Da ist der Petersberg zu sehen.

Und ansonsten hier natürlich der ideale Punkt, um die Stadt einfach wirklich mal so von oben, von dieser Perspektive zu bewundern und noch mehr zu mögen. Es sieht einfach nur schick aus, immer wieder. Ja, damit wären wir jetzt am Ende unseres kleinen Rundganges durch das Dessauer Rathaus. Alles habe ich nicht gezeigt. Ein paar kleine Geheimnisse müssen schon noch sein, aber die verrate ich vielleicht beim nächsten Besuch, bei einer unserer nächsten öffentlichen Führungen. Übrigens, das Rathaus besichtigen bzw. den Turm erklettern kann man jede Woche zusammen mit der Stadtmarketinggesellschaft bzw. in der Touristinformation. Die gehen regelmäßig einmal die Woche hier rauf, um dann unsere Stadt von oben zu sehen. Das kann also jeder tun. Und ansonsten, wenn Fragen bestehen, ruft einfach mal an in der Pressestelle. Wir freuen uns. Und habt eine gute Zeit. Bis zum nächsten Mal.

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Biosphärenreservate. Das sind großflächige Modellregionen für komplex strukturierte Kulturlandschaften, in denen ein dauerhaft umweltgerechter Umgang mit natürlichen Ressourcen verfolgt wird. Die Gebiete schließen sowohl unbeeinflusst gelassene Bereiche, Naturschutzgebiete und Landschaftsschutzgebiete als auch Wohn- und Wirtschaftsflächen ein. Die Nutzung durch den Menschen ist also, bei Berücksichtigung der Umweltverträglichkeit, Bestandteil der Konzeption. Insbesondere die ordnungsgemäße, umweltgerechte Landwirtschaft und der naturnahe Tourismus werden diesen Ansprüchen gerecht. 1990 wurde unter Einbeziehung früherer ernannter Biosphärenreservate das etwa 43.000 Hektar große Biosphärenreservat Mittlere Elbe geschaffen. Später wurde es auf jetzt 125.510 Hektar ausgedehnt und somit fast verdreifacht. Auf einer Strecke von etwas

0: erweitertes UNESCO-Biosphärenreservat entstanden.
1: Biosphärenreservat ist seit 1979 anerkannt von UNESCO, ist also das älteste UNESCO-Schutzgebiet in Deutschland überhaupt. Weltkulturerbe sind wir mit dem Gartenreich des Wörlitz auf über 14.000 Hektar. Das ist seit 2000 und das Gartenreich selber gehört auch seit 1988 zum Biosphärenreservat. Und ja, eine Voraussetzung dafür ist einfach, dass es ein gutes Management gibt. Das ist also einerseits die Kulturstiftung der Wörlitz und auch wir als Biosphärenreservatsverwaltung mit vielen verschiedenen Partnern. Und zum anderen braucht es eben einfach eine gute Naturausstattung, also das an Natur und Landschaft, was wir hier, ja, was die Generationen vor uns hier übergeben haben. Und wir wollen weiter damit gut umgehen und das auch an die nächsten Generationen übergeben.
0: Mittelelbe ist der sachsen-anhaltische Teilbereich des größten deutschen Biosphärenreservates. Der zentrale Verwaltungssitz ist die Karpenmühle zwischen Dessau und Oranienbaum. Das Auenhaus entstand als Expo-Projekt im Jahr 2000 und wird derzeit im Innenraum für eine neue Ausstellung umgebaut. Auf dem Außengelände befindet sich eine Biberburg, die 20 Besuchern Platz bietet und über den hier ansässigen Elbebiber informiert. Auf dem Weg in das nördliche Informationszentrum Haus der Flüsse in Havelberg kommt man mit den größten naturbelassenen Auenwäldern Europas in Kontakt.
1: Wir sind in der schönen Lage, dass der beliebteste deutsche Radweg, der Elbe-Radweg, quer durchs Gebiet geht. Und der ist so gelegt, dass man Natur und Landschaft, aber auch Land und Leute erleben kann, ohne eigentlich Natur und Landschaft zu schaden. Von da aus kann man links und rechts vieles weiter erleben. Und diese Zonierung, die wir vorhin angesprochen haben, also das gibt eben Zonen, wo keine Nutzung ist. Es gibt aber auch Zonen, wo Nutzung in unterschiedlichem Grade möglich ist. Und bei der Größe des Gebietes ist Platz für Tourismus im guten Sinne, ohne die Natur zu kurz kommen zu lassen.

0: Die Mischung aus Naturschutz und Nutzbarmachung des Gebietes ist es, was das UNESCO-Biosphärenreservat ausmacht. Das Naturschutzprojekt Mittlere Elbe hat Besonderheiten wie den letzten noch zusammenhängenden großen Auenwald an der Elbe, Stromtalwiesen mit einer hohen Artenvielfalt und eine Flusslandschaft mit teilweise noch natürlichen Talrändern und Hochwasserdeichen. Aber auch eine artenreiche Tierwelt ist vertreten.
1: Es sind über 300 Vogelarten nachgewiesen. Es gibt wenige Lebensräume in Deutschland, wo das überhaupt der Fall ist. Eigentlich nur noch im Wattenmeer. Also ist ja auch bekannt, also eigentlich von den Großlandschaften. International sind die Elblandschaft und das Wattenmeer eigentlich die besonderen Landschaften, die Deutschland international zu bieten hat. Ja, ansonsten also von der Vogelwelt, Adler, Seeadler, Fischadler sind eigentlich fast jeder Jahreszeit zu erleben. Fischadler sind im Winter auf dem Zug, aber Seeadler sind das ganze Jahr da. Kraniche sind gut zu erleben. Es ist die größte Weißdorschpopulation überhaupt in Deutschland entlang dieses Flusses. Und dann nehmt Lorche, also die Rotbauchunke, unscheinbar, aber ein kleiner Lorch sozusagen, den man immer hört. Im Frühjahr ist das so ein Geräusch, wenn man das einmal gehört hat, bekommt man es mit. Und ja, von der Vogelwelt akustisch, dieses Vogelkonzert im Auenwald oder im Schilf, dort wo eben große Schilfkomplexe sind, das ist schon ein einmaliges Erlebnis in Morgenstunden. Und nirgendwo gibt es so viel Nachtigallen wie hier.
0: Zudem tummeln sich an den vielen alten Flussläufen Kormorane, hunderte Graugänse, aber auch Stockenten und Haubentaucher. Besonders stolz ist man auf die Farne, welche im Wasser prächtig gedeihen. Seit kurzer Zeit erst gibt es entlang der Elbe besondere Schutzgebiete. Natura 2000 ist ein zusammenhängendes europäisches Netz von besonders wichtigen Schutzgebieten. Alle Länder haben sich darauf verständigt, bestimmte Gebiete, die besondere Biotope darstellen oder besonders schützenswerten Tieren und Pflanzen einen Lebensraum bieten, als Natura 2000 Gebiete zu melden und auszuweisen. Das Schutzgebiet befindet sich südlich der Stadt Stendal und beschränkt sich größtenteils auf den Flusslauf des Tangers, einschließlich seiner Nebenarme und zulaufenden Gräben im Tangergebiet bis zur Mündung.

Mündung in die Elbe bei Tangermünde. Im weiteren Verlauf kommt man zum nächsten Biosphärenreservats-Informationspunkt. Die Hansestadt Havelberg bildet den nördlichsten Punkt des Reservats auf sachsen-anhaltischem Grund. Hier, wo die Havel in die Elbe mündet, befindet sich das Haus der Flüsse. Hier wird das Flusssystem Elbe-Havel mit seinen Auenlandschaften, die Lebensräume mit der dazugehörigen Tier- und Pflanzenwelt sowie die Nutzung der Region durch den Menschen präsentiert. Die Besucher erhalten auch Informationen zum Weltnetz der UNESCO-Biosphärenreservate und zum europäischen Schutzgebietssystem Natura 2000. Somit dient das Haus der Flüsse als Ort für Informations- und Bildungsarbeit. Es ist fast unmöglich, die Vielfalt und Schönheit des Biosphärenreservates Mittlere Elbe in einem kurzen Film zusammenzufassen. Wann kommen Sie und erkunden die Natur entlang der Elbe?

0: Der Wörlitzer Park ist ein Landschaftsgarten in Oranienbaum-Wörlitz im Landkreis Wittenberg. Er gehört zur UNESCO-Welterbestätte Dessau-Wörlitzer Gartenreich, das in der zweiten Hälfte des 18. Jahrhunderts unter der Regentschaft von Fürst Leopold III. Friedrich Franz von Anhalt-Dessau zwischen 1740 und 1817 geschaffen wurde. Der Park wurde am Wörlitzer See, einem Seitenarm der Elbe, angelegt und gehört zum Netzwerk Gartenträume Sachsen-Anhalt. Er erstreckt sich über eine Fläche von 112,5 Hektar und grenzt unmittelbar an die Stadt Wörlitz. Der Park hat jährlich über 1 Million Besucher. Die Anlage ist in ihrer Gesamtheit gut erhalten und wurde von der UNESCO im Jahr 2000 als Teil des Dessau-Wörlitzer Gartenreiches in das Verzeichnis des UNESCO-Welterbes aufgenommen.
1: Es ist eine ganz besondere Auszeichnung für das Dessau-Wörlitzer Gartenreich, weil es eine Besonderheit hervorhebt. Mit dieser Auszeichnung und mit dieser Verleihung sind wir weltweit ein Ort mit einer Einzigartigkeit, die dadurch auch anerkannt und ausgedrückt wird.
0: Nach einer 20 Jahre andauernden Restaurierung steht das Schloss im Fokus der jährlich 1 Million zählenden Parkbesucher. Im Frühjahr 2020 wurden die Sanierungsarbeiten im Beisein des Ministerpräsidenten Sachsen-Anhalts, Dr. Rainer Haseloff, offiziell für beendet erklärt.
2: 20 Jahre heißt auch Geld, was es in Scheiben gab, also in Etappen. Und wir als Restauratoren, Denkmalpfleger sind sogar daran interessiert, dass es nicht zu sehr geballt vonstatten geht, sondern dass man auch Zeit hat zwischen Erkenntnissen und zwischen Prozessen der Konzeptentwicklung, sich dann auf die eigentliche Arbeit dann einzulassen. Und wenn man jetzt mal so Zahlen hört, wie 50 Restauratoren haben hier etwa mitgewirkt. Es haben ca. 7 Restauratoren im Handwerk hier gearbeitet und ca. 20 Firmen waren aktiv. Dann weiß man etwa, was sich da auch für ein Spektrum an Leistung dahinter verbirgt. Und ein Restaurator ist ja nicht ein Restaurator für alles, sondern es sind ja alles Spezialgewerke. Ja, und das alles muss eingetaktet werden, das muss in Schritten ineinander greifen und vor allem Schritt für Schritt auch durch die Etagen gehen. Also die 20 Jahre waren eine Zeit, die kontinuierlich abliefen, aber immer unter laufendem Betrieb. Das Schloss war immer erlebbar und immer durch Besucher auch zu betreten. Und auch das musste mit beachtet und in der Konzeptlösung gefunden, also zusammengetragen werden. Also es hat sich in Gänze gut gefügt. Und diese 20 Jahre sind ein Zeitfenster, was durchaus für die Qualität, die das Gebäude hat und auch für die geleistete Arbeit durchaus angemessen ist. Also man hätte es gar nicht schneller eigentlich handhaben können.
0: Schloss Wörlitz ist eines der frühesten klassizistischen Bauwerke außerhalb Englands.

0: Es gilt als der Gründungsbau des deutschen Klassizismus. Der Baumeister Friedrich Wilhelm von Erdmannsdorf errichtete es zwischen 1769 und 1773 für das jung vermählte Fürstenpaar Fürst Leopold III. Friedrich Franz von Anhalt-Dessau und Luise Fürstin von Anhalt-Dessau. Im Hauptgeschoss gruppieren sich um den Lichthof die Vorhalle, 10 Räume und 2 Säle. Mit seiner Fertigstellung im 18. Jahrhundert sind die Räume des Schlosses der Öffentlichkeit zugänglich. Die Inneneinrichtung ist sehr gut erhalten. Sie spiegelt die Interessen und die Grand Tour des Fürsten wider. Während der umfangreichen Sanierung des Gebäudes wurden zahlreiche Entdeckungen gemacht, die teils neue geschichtliche Erkenntnisse zum Vorschein brachten.
1: Insbesondere bei der Restaurierung konnte man einiges an Informationen sammeln, unter anderem eben, wie man in der Vergangenheit auch mit Raumfassungen umgegangen ist. Wir wussten, dass in einer Etage es Farbveränderungen gab und es war eine große Überraschung, als man unter den Sichtfassungen plötzlich doch die Originalfassungen vorfand, die man dann eben in Teilen freilegen konnte. Sie sind zum Teil auch als Baufenster einsehbar. Auch schlussendlich hat es dann auch zu einer Rekonstruktion der alten Erdmannsdorfschen Farbfassungen geführt. Und das war erlebbar, das war vorfindbar. Und was auch eine Überraschung war im dem Prozess, war eine Deckenfassung in einem sehr wichtigen Raum unten im Erdgeschoss im Kabinett der Fürstin, wo sich dann herausstellte, dass die Decke, die wir vorgefunden haben, schon mal eine ausgetauschte Decke war. Das heißt also, speziell in diesem Raum gab es schon mal einen Schaden, der damals ausgetauscht worden ist. Und als man dann sich mit der Wandfassung befasste und mit der Deckenfassung beschäftigte, merkte man, das ist nicht dasselbe. Na, und somit konnten wir jetzt beweisen, dass es eben eine rekonstruierte Decke aus der Zeit um 1900 vielleicht war. Und so konnte man jetzt eben eine Farbschöpfung wieder aus der Erdmannsdorfzeit auch auf die Decke bringen. Und dadurch gibt der Raum eine vollkommen andere Wirkung, als er vorher hatte.
0: Durch seine zahlreichen Auslandsaufenthalte inspiriert, ließ der Fürst einige für die damalige Zeit sehr fortschrittliche Einrichtungen in das Schloss einbauen. So gibt es Essensaufzüge und in die Wände versenkbare Türen. Darüber hinaus gab es in den Räumen unter dem Schlafgemach des Fürstenpaares ein Badezimmer, das jedoch heute nicht mehr erhalten ist. Das Küchengebäude, welches neben dem Haupthaus zu finden ist, ist durch einen unterirdischen Gang mit dem Schloss verbunden. Heute wird dieser Gang genutzt, um Gäste, die an einer Schlossführung teilnehmen, in das Küchengebäude zu leiten. Vorbildhaft ist auch die mit der Gartengestaltung verbundene Bildungsabsicht. Hauptgrund dafür, die Anlagen von Beginn an für jedermann zu öffnen. Gartenbilder und Architekturen, darunter ein Brückenbauprogramm, laden bis heute zu einer Welt- und Zeitreise en Miniature ein. So wird mit den 17 schönen Wasserquerungen beispielsweise die Geschichte der damaligen Ingenieurkunst erzählt.
2: Man hat ganz besonders hier die Architektur, die Gartenkunst, die Gärten, die Parks, die Gartenarchitekturen, diese wunderbaren Kunstsammlungen mit den Gemäldesammlungen, mit der Südseesammlung, mit der Einzigartigkeit, dass wir in den Schlössern in Wörlitz und im Lyceum Interieurs haben, die aus der Entstehungs- und Bauzeit oder kurz danach stammen. Das sehen Sie sonst nirgendwo außer hier im Dessau-Wörlitzer Gartenreich.

0: Die Stadtkirche St. Marien in Wittenberg. Sie zählt zum Weltkulturerbe der UNESCO. 56 Meter ragen die beiden Türme in die Höhe. Gemeinsam mit dem Turm der Schlosskirche bilden sie die bekannte Silhouette der Lutherstadt. Martin Luther und die Stadtkirche haben eine enge Verbindung. So predigte Luther viele Jahre in der Kirche, doch nicht nur das.
1: Und hier haben die Menschen zum ersten Mal ja die deutsche Messe gefeiert, also auf Deutsch, nicht mehr auf Latein. Martin Luther hat auf Deutsch gepredigt und man hat vor allem seine Lieder hier gesungen. Deshalb ist das ein ganz besonderer spiritueller Ort des Reformationsgedenkens.
0: Die Kanzel, auf der Luther predigte, ist nicht mehr in der Stadtkirche zu sehen. Diese befand sich direkt auf der anderen Seite. An der Säule, an der die Kanzel stand, sind nun Wortprojektionen, Worte und Zitate von Martin Luther, die aufleuchten und verschwinden, um zu signalisieren, wie erhellend das gesprochene Wort sein kann. Den Predigtstuhl können Besucher noch heute besichtigen, allerdings nicht mehr in der Stadtkirche.
1: Die Stadtkirchengemeinde ist nach wie vor stolze Eigentümerin des Predigtstuhls von Martin Luther, ist aber als Exponat im Lutherhaus, im Museum zu sehen. Ja, und wir wollen uns auch modernisieren und Exponate neu darstellen. Nicht mit einer Erklärtafel wollen wir unsere Besucher darauf hinweisen, dass hier Martin Luther sein Leben lang gepredigt hat.
0: 1547 wurde er vollendet und in der Kirche aufgestellt. Die Rede ist vom Altar, auch Reformationsaltar genannt. Der Überlieferung nach weihte Johannes Bugenhagen diesen ein.
1: Der Reformationsaltar ist, glaube ich, das Kunstwerk der Reformationsgeschichte, weltberühmt. Und es malt auf Bildern das, was die Reformation mit ihrer Theologie, mit ihrer Anschauung versucht, auch in der Kirchengemeinde umzusetzen. Er wurde in den 40er Jahren aus der Werkstatt von Lukas Cranach geschaffen, wahrscheinlich von Lukas Cranach dem Älteren und dem Jüngeren, und stellt für alle vor Augen, was bedeutet Reformation. Damals war ja noch eine Zeit, wo nicht jedermann lesen konnte, deshalb waren Bilder sehr, sehr wichtig. Und dort wird dargestellt, sehr geschickt und sehr ideenreich, was man unter Reformation zu verstehen hat, nämlich die Predigt über den gekreuzigten Christus vor der Gemeinde und dann die drei wichtigsten Äußerungen des kirchlichen Lebens, das Abendmahl, die Taufe und die Beichte.
0: Neben dem Reformationsaltar gibt es noch eine ganze Reihe weiterer Kunstwerke von Lukas Cranach zu sehen. Somit ist die Stadtkirche eine der Räume mit dem dichtesten Netz von Cranach-Kunstwerken an einem Ort.
1: Es ist sehr sehenswert, neben dem Reformationsaltar auch die anderen Kunstwerke noch zu betrachten. Das andere ist ein Taufbecken von 1457, also noch vor der Entdeckung Amerikas. Steht hier ein Taufbecken, in dem Generationen von Wittenberger Familien getauft wurden. Und ich weise gern auch auf ein neues Kunstwerk hin, in Erinnerung an das Reformationsjubiläum. Als Fingerabdruck nach 500 Jahren Reformation hat diese Kirche ein neues Glasfenster bekommen von einer Künstlerin aus Halle, das auf moderne Weise die Kreisbewegung, die Wirkungsgeschichte der Reformation aufnimmt und darauf anspielt.
0: Ein weiteres Highlight ist die Orgel, die es so in dieser Form erst seit 1983 gibt. Zum 500. Geburtstag von Luther wurde die Orgel eingeweiht. Das große Mittelfeld des Prospektes wurde aus der Orgel von 1811 übernommen. Einige Register der Orgel von 1928 wurden ebenfalls wiederverwendet. Und so hört sie sich an, wenn sie zu Gottesdiensten erklingt.
1: Erstmal ist die Stadtkirche Wittenberg eine verlässlich offene Kirche. Fast jeden Tag ist sie geöffnet. Jedermann kann hereintreten ohne Eintritt. Wir freuen uns über eine Spende. Das ist das erste Schöne und nicht Selbstverständliche. Die Stadtkirche ist offen. Dann werden täglich Kirchenführungen angeboten. Und wenn Sie mögen, können Sie auch über unsere Internetseite Sonderführungen buchen, damit jede Gruppe da auch eigene Führungen buchen kann.
0: Im Rahmen des Reformationsjubiläums 2017 wurde die Stadtkirche umfassend saniert, sodass das Gotteshaus und die Mutterkirche der Reformation im neuen Glanz erstrahlt. Ein Besuch in die Lutherstadt Wittenberg lohnt sich allemal.

Im Jahr 1780 ließ Prinz Johann Georg, der jüngste Bruder von Fürst Leopold III., den Bäckerbruch im englischen Stil erbauen. Mit einer Größe von 97 Hektar, der größte Teil des Georgiumparks. Das Fürst-Franz-Denkmal ließ er für seinen älteren Bruder Leopold errichten. Statt ihn als Feldherren darzustellen, wie es damals üblich war, wurde er als römischer Bürger mit Tonga und Schriftrolle abgebildet, um seine Gelehrsamkeit anzudeuten. 1946 zerschlagen und verschwunden wurde das Denkmal im August 2017 wieder auf seinen Sockel gestellt. Die Ruinenbrücke wurde von Christian Caius Laurenz Hirchfeld ebenfalls im Jahr 1780 errichtet. Von der aus Ziegelstein erbauten Fußgängerbrücke steht heute nur noch die gute Hälfte. Der andere Teil wurde 1994 aus Holz erbaut und seitdem einige Male saniert. Die Stufenbrücke, welche um 1900 erbaut wurde, ist ebenfalls eine Fußgängerbrücke. 1992 wurde sie in der heutigen Form neu gebaut und wird regelmäßig Instandhaltungsmaßnahmen unterzogen. Daneben befindet sich der Viereckteich, ein Ort für Entspannung und Ruhe. Das Vasenhaus, ebenfalls zu Zeiten des Prinzen Johann Georgs errichtet, ist ein ruhiges Plätzchen nah am Viereckteich. In jedem Jahr wird es zum Tag der offenen Tür für Besucher geöffnet.

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1: Am 5. Oktober 1901 wurde das Rathaus auf dem Dessauer Marktplatz eingeweiht. Das stattliche Gebäude ist seither das Zentrum der Stadt. Zum Anlass des Jubiläums öffnet das Rathaus seine Pforten und lädt am 2. Oktober zum Nachmittag der offenen Türen ein. Die Stadt informierte am 17. September bei einem Pressegespräch über das bevorstehende Event.
2: Also das Haus ist schon wirklich toll, aber noch gar nicht so alt, wie manche halt eben immer denken. Das merken wir gerade, wenn so Führungen sind. Da frage ich gerne immer, was meinen Sie, wie lange das Haus hier schon steht? Und da kommen meistens ein paar hundert Jahre zusammen. Aber die Leute sind dann immer sehr erstaunt, wenn ich dann sage, ja, 1901 eröffnet. Und es lohnt sich trotzdem, diese Geschichte des Hauses wahrzunehmen. Und dazu eignet sich so ein Jubiläum ganz gut. Deshalb haben wir gesagt, wir lassen die 125 Jahre nicht ganz sang- und klanglos vorbeigehen. Bei 100 Jahren gab es eine riesengroße Party. So groß machen wir das nicht, aber wir machen einen Nachmittag der offenen Türen, der Bürotüren. Man kann dann tatsächlich nicht nur beim Oberbürgermeister mal reingucken ins Büro, der wird auch da sein. Auch bei den Beigeordneten, die hier im Hause ihre Büros haben, auch die Türen sind nicht verschlossen. Und auch unsere Bürgerbeauftragte wird dabei sein und persönlich und live zu erleben sein. Man kann mit ihr sprechen, also nicht nur per E-Mail, nicht nur per Telefon Kontakt haben, sondern ganz persönlich mal kennenlernen. Ja, dann haben wir auch uns ein paar Gäste mit eingeladen, ein paar Partner. Zum Geburtstag macht man das ja auch gerne mal. Kommen auch einige, also die Abuga Club wird hier vor Ort sein. Die Kita hat gesagt, wir machen mit, wir kümmern uns ein bisschen um die jüngeren Besucherinnen und Besucher. Da wird gebastelt, da wird gemalt, da wird geschminkt. Wäre natürlich schön, vielleicht schminken wir ja mal den Oberbürgermeister. Mal gucken, das ist alles möglich an dem Tag.
1: Die Rathaustüren stehen am 2. Oktober, zwei Tage vor dem eigentlichen Jahrestag der Eröffnung, für interessierte Besucher offen. Wer Lust hat, kann auch an einer Führung teilnehmen oder auf den Rathausturm steigen. Zudem erwartet wissbegierige Gäste eine Ausstellung und eine Präsentation von

0: ganz besonderen Relikten.
1: Ja, Führungen werden stattfinden zu jeder vollen Stunde, 15, 16, 17 Uhr, inklusive natürlich auch die Atombesteigung, die durch die Stadtmarketinggesellschaft passieren wird. Die Führung durchs Haus machen wir selber und besuchen so manchen Ort des Geschehens hier. Auch in diesem Ort, wo wir uns jetzt gerade befinden, in diesem Ort wird es auch was ganz Besonderes geben, was sonst nicht möglich ist, so einfach. Wir ermöglichen durch Kolleginnen des Stadtarchivs einen Einblick in die alten Gäste und goldenen Bücher und Ehrenbücher, die wir hier so haben, auch aus dieser Zeit damals. Das wird bestimmt sehr interessant. Wer uns da als schon hier beehrt hat, das wird ein interessantes Buddeln.
0: Auch ein Malwettbewerb wurde angekündigt. Unter dem Motto Unser Rathaus Dessau, in 125 Jahren können junge Teilnehmer ihre kreativen Vorstellungen von der Zukunft bis zum 30. September zu Papier bringen. Die kreativste Zukunftsvision wird von einer Jury der Stadtverwaltung ausgewählt. Als Gewinn wartet auf den Sieger und die ganze Familie ein besonderer Rathausbesuch mit Sonderführung und persönlichen Treffen mit dem Oberbürgermeister.
1: Würden uns auch freuen, wenn noch viele an dem begleitenden Malwettbewerb, den wir ausgerufen haben, für Kinder zwischen 8 und 12 Jahren teilnehmen und dann ihre Arbeiten hier bei uns im Bürgerbüro dann abgeben. Dann würden wir da nämlich gerne einen Sieger oder eine Siegerin ermitteln. Jury stellen wir selber hier im Haus. Aber wer dann diesen Wettbewerb gewinnt, der darf nochmal hierher kommen, nämlich direkt zum Oberbürgermeister und dann mit dem zusammen beim Kakao trinken oder sowas mal ein schönes Schwätzchen machen. Also es gibt dann noch eine Sonderführung und. Man kann dann seine ganze Familie mitbringen als Sieger, Kind oder sogar die Schulklasse. Das vereinbaren wir dann direkt vor Ort.
0: Extra für das Jubiläum wurde eine Sammelpostkartenserie mit historischen Aufnahmen sowie ein begleitender Flyer produziert. Beides kann am Nachmittag der offenen Tür kostenlos mitgenommen werden. Anlässlich des Jubiläums wird außerdem bei uns auf Rhein 1 eine Sondersendung über das Rathaus ausgestrahlt. Am 2. Oktober um 19 Uhr sowie am 3. und 4. Oktober jeweils um 15 und 21 Uhr. Schalten Sie also gern wieder ein und feiern Sie mit uns dieses besondere Jubiläum.
2: Die Handballtradition hat in der Bauhausstadt einen besonderen Stellenwert. Im vergangenen Jahr feierte der Handball in Dessau 100-jähriges Bestehen. Mit der Ehrengalerie 100 Jahre Handball in Dessau-Roßlau soll nun diese lange Geschichte in der Anhalt-Arena sichtbar gemacht werden.
3: Und wir hatten uns gedacht, dass traditionell so ein bisschen Traditionspflege mit Anerkennung über die Historie hinweg durchaus sinnvoll wäre, weil es unter anderem den Sport entsprechend aufwertet, die Stadt in ein anderes Szenario setzt und natürlich die Menschen, die diese Dinge über die Jahrzehnte hin begleitet haben, auch entsprechend würdigt. Und dann haben wir uns Gedanken gemacht, wen könnte man da vielleicht in eine Ehrengalerie platzieren. Und dann hat es 2,5 Jahre gedauert bis heute, bis wir dann alles, was wir dazu brauchten, beieinander hatten. Das Konzept, die Richtlinien, die entsprechende materielle Untersetzung, wie sie hinter mir jetzt installiert ist. Ich denke mal ansprechend und schön.
2: Das Projekt unter dem Namen FAME 100+ ist bereits seit einigen Jahren in Vorbereitung. Am 26. September, unmittelbar vor dem Spiel des Dessau-Roßlauer HV gegen den ersten VfL Potsdam, war es dann endlich soweit. Die ersten 4 Tafeln mit verdienten Persönlichkeiten und einer Mannschaft wurden enthüllt.
3: Am heutigen Tage werden geehrt mit der Intronierung in die Ehrengalerie Paul Lüdecke, Weltmeister 1938 im Feldhandball. Damals der Torhüter der deutschen Nationalmannschaft. Dann Günter Dreiboth, Olympiasieger 1980 in Moskau. Ja, ich denke mal allseitig bekannt. Dann kommt hinzu Wolfgang Jäger, langjähriger Spieler und Funktionär, über viele Jahre einer der aktivsten Begleiter dieses Vereins, des DHV und vor allen Dingen auch des Handballs in der Stadt Dessau-Roßlau. Und zum Schluss natürlich auch eine verdienstvolle Mannschaft, und zwar die BSG Schiffswerk Roßlau aus dem Jahr Männermannschaft 1951 mit dem damaligen DDR-Meistertitel im Feldhandball.
2: Bei diesen 4 Tafeln soll es allerdings nicht

0: bleiben. Insgesamt rund 100 Gedenktafeln sollen künftig Spieler, Mannschaften und Funktionäre würdigen und langfristig in der Anhalt Arena am Eingang 1 präsentiert werden.
1: Das Projekt hat inzwischen eine tolle Resonanz. Wir haben doch eine ganze Menge Geld inzwischen noch akquirieren können. Wir konnten die Grundausstattung, wie sie hinter mir installiert ist, finanzieren. Die liegt so in etwa bei 13.000 Euro. Wir haben auch weitere Sponsorentafeln inzwischen gewonnen. Wir sind in der Lage, in den nächsten Wochen weitere, sagen wir, verdienstvolle Spieler und Funktionäre zu würdigen. Das sind jetzt nach meiner Lesart so in etwa um die 20, die bereits untersetzt sind, und so eine Tafel kostet um die 300 Euro.
0: Möglich wird das Vorhaben vor allem durch die Unterstützung zahlreicher Beteiligter. Viele haben dazu beigetragen, dass aus der Idee nun Schritt für Schritt Realität wird.
1: Also ich wollte mich eigentlich bedanken bei einigen Leuten, die an dieser Geschichte mitgewirkt hatten. Wir haben hier 2,5 Jahre gebraucht, bis wir an diese Stelle gekommen sind, wo wir heute sind. Dank an Jana Konrad, die das grafische Konzept gestaltet hat, auch elektronisch. Dank an meine Arbeitsgemeinschaft, regionale Sportgeschichte des Stadtrates der Stadt Dessau-Roßlau, für die außerordentlich gute Zusammenarbeit.
0: Die ersten Tafeln sind damit enthüllt und so darf man gespannt sein, welche weiteren Namen künftig die Geschichte des Dessauer Handballs in der Anhalt Arena sichtbar machen werden.
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0: Für Frauen in der Unternehmerwelt ist es nicht immer einfach, sich zu behaupten und die richtigen Kontakte zu knüpfen. Genau hier setzt die Regia an. Als größte Unternehmerinnenkonferenz Mitteldeutschlands bietet sie Unternehmerinnen und Frauen in Führungspositionen die Möglichkeit, sich auszutauschen, voneinander zu lernen und neue Netzwerke zu knüpfen. In diesem Jahr fand die Regia am 25. und 26. September im Domero Hotel in Dessau-Roßlau statt. Unter dem Motto, wo Frauen Zukunft gestalten, fanden sich zahlreiche Unternehmerinnen zusammen.
3: Netzwerken austauschen, supporten, unterstützen. Alles, was Frauen so untereinander mit unter Kommunikation und gegenseitiges Unterstützen verstehen.
4: Regia ist ein Raum, wo man, ein geschützter Raum, wo sich Frauen verbinden, Sichtbarkeit schaffen, vernetzen, im Prinzip auch Hilfeleistung stellen, sowohl was die eigene Dienstleistung betrifft oder das Produkt oder wie auch immer, aber auch niedrigschwelliger zu sagen, hey, ich bin einfach eine helfende Hand, ich habe ein offenes Ohr. Also grundsätzlich dafür schaffen wir diese Netzwerke.
0: Regia steht für Region in Anhalt. Seit 2014 wandert sie von Ort zu Ort durch Mitteldeutschland und bringt das Netzwerk immer wieder in eine andere Region. 2 Tage lang stehen die Frauen und ihre Erfahrungen im Mittelpunkt. Das Programm ist dabei vielfältig gefüllt.
4: Es ist so, dass es viele unterschiedliche Impulse geben wird zu Themen wie Wechseljahren, zu Themen wie, was beschäftigt die Generation Z, auch das Thema, wie ich sag mal, wie beschränken Filter eigentlich meine

0: eigene Wahrnehmung, das Thema Funktionieren, auch Sachen Sichtbarkeit im Social Media Bereich, also von fachlich über einzelne Frauenthemen, so dass wir im Prinzip auch wirklich jeden abholen können.
1: Neu in diesem Jahr war unter anderem eine Podiumsdiskussion. Nach der Begrüßung der Teilnehmerinnen und den Grußworten von Eta Hachmann, der Sozialdezernentin der Stadt Dessau-Roßlau, kam eine Gesprächsrunde mit Frauen aus Wirtschaft, Kultur und Gesellschaft zusammen. Dabei ging es unter anderem um die Frage, welche Bedeutung Netzwerke für die Entwicklung einer Region haben.
2: Ich bin der Meinung, es gibt viel zu wenig Raum, wo Frauen sich austauschen können. Und ich glaube, das ist auch nochmal total wichtig, auch mal diesen individuellen Raum zu haben. Ich glaube, Frauen gucken schon auf Themen wie Führung, Organisationsentwicklung nochmal ganz anders als auch Männer. Und von daher ist es mal wichtig, sich untereinander darüber auch auszutauschen und zu vernetzen. Und das finde ich so wichtig daran. Und ich gebe meinen Vorrednerinnen recht, dass es eigentlich zu wenig Räume gibt, dass wir uns viel zu selten treffen. Und deshalb ist es wichtig, dass es so eine schöne Konferenz gibt.
1: Dass die Konferenz bei Unternehmerinnen und angehenden Unternehmerinnen auf großes Interesse stößt, zeigte auch die ausverkaufte Veranstaltung. Rund 90 Teilnehmerinnen waren in diesem Jahr dabei. Dabei ging es nicht nur um die Vorträge und Gespräche auf der Bühne, ein wichtiger Teil der Regia war auch der persönliche Austausch untereinander.
3: Das kommt darauf an, was die Damen sich wünschen. Ne? Der eine möchte sein Produkt an den Markt bringen oder vermarkten. Die andere sucht vielleicht auch Personal. Der nächste möchte Informationen, damit er sich außerhalb der Regia auch mit anderen Unternehmen vernetzen kann oder verknüpfen kann sogar. Das ist ganz unterschiedlich. Da hat jeder so seine eigene Einstellung, die er dann dafür nutzt.
0: Eigene Agenda, ich glaube auch das Thema Mentorship. Ja, also einfach zu gucken, okay, wer ist denn da, wo ich hin will schon? Wer kann mir dabei helfen, ja, die Fragen, die ich mir selber stelle, zu beantworten? Oder an wen kann ich meine Fragen auch außerhalb dahin richten? Weil ja auch jeder wieder ein anderes Netzwerk. An jeder Frau hängt ja dennoch ein Netzwerk dran. Und Beziehungen schaden immer nur dem, der sie nicht hat, sage ich mal so. Von daher ist das, glaube ich, ein großes Thema. Und auch einfach neue Kontakte zu machen, ne? Sich sichtbar zu werden und auch niedrigschwellig zu schauen, unabhängig von, ich habe die Dienstleistung oder das Produkt, wo kann ich dir denn bei helfen? Also wirklich auch zu sagen, hey, ich habe keine Ahnung, letzte Woche mir ein Lexware-Konto eingerichtet oder irgendwas oder ich will gerade auch einen Verein gründen. Wie mache ich das denn? Worauf muss ich denn achten? Also wirklich so eine ganz einfachen Fragen und die sind alle sehr willkommen hier. Und ich glaube, mit der ersten Kommunikation beginnt einfach das Netzwerk.
1: Die Regia bot den Unternehmerinnen damit Inspiration, neue Perspektiven und vor allem die Möglichkeit, sich miteinander zu vernetzen. Klimawandel, komm, wir gehen in den Garten. Unter diesem Motto fand am 20. September der Anhaltische Obst- und Umwelttag statt. In diesem Jahr wird die 27. Auflage dieses besonderen Tages gefeiert. Und es dreht sich alles um Klima, Natur und Umweltschutz. Die evangelische Auferstehungsgemeinde Dessau-Siedlung lud auf die Wiese vor der Kirche am Fischereiweg 43 ein.
4: Wir feiern jetzt zuerst eine Andacht zum 27. Anhaltischen Obst- und Umwelttag. Und danach haben wir so verschiedene Vereine und Angebote, zum Beispiel den Eine Welt-Laden hier in Dessau, dann den Heimatverein, dann haben wir die sogenannte Ein-Dollar-Brille, jetzt muss ich mal gucken, damit ich hier nichts vergesse, dann haben wir einen Vortrag Klimaanpassung im Kleingarten, da kommt das Motto her, komm, wir gehen in den Garten, weil ich finde, dass der Garten ja auch so neu entdeckt wurde, ne? Auch junge Menschen sagen, lasst uns einen Schrebergarten mieten oder so, jedenfalls höre ich das. Dann haben wir noch den Kinderzirkus Raxli Faxli und wir haben nachher um 16 Uhr ein Kindermusical. Wir haben noch mehrere Stände, wir haben eine Imkerin noch hier, jetzt muss ich mal gucken, ob wir alles haben. Wir haben auch einen Infostand vom UBA, wir haben die Bürgerinitiative Pro Elbe hier, wir haben einen Obstsortenbestimmer hier. Also es ist ein kunterbuntes Programm. Wir freuen uns auch sehr auf das Musical der Evangelischen Grundschule. Da geht es um David und Goliath. Eine biblische Geschichte, die jeder kennt, hoffentlich.
1: Neben den Zahlen

0: Zahlreichen regionalen Informations- und Verkaufsständen, darunter eine ortsansässige Imkerin mit frischem Honig, gab es auch einige Stände mit Produkten, die einen weiteren Weg hinter sich hatten. Doch das Besondere dabei war, alle Artikel stammen aus dem fairen Handel. Mit dem Umwelttag möchte man vor allem darauf aufmerksam machen, welche Folgen der Klimawandel hier in der Region und darüber hinaus mit sich bringt.
1: Ja, Klimawandel ist ja primär, verstehen wir primär immer unter dem Aspekt, dass wie in diesem Sommer nicht ausreichend Regen ist, dass wir merken, dass sich sehr viel verschoben hat im klimatischen Befinden, dass wir mit Dürreperioden rechnen müssen, dass die Flüsse nicht ausreichend Wasser haben und so weiter. Oder es gibt eben zu viel Wasser, zu viel Sonne, was auch immer. Und da merken wir ja sehr deutlich, da hat sich unheimlich was verschoben. Zumal, wenn ich mich an meine eigene Kindheit erinnere, war das wirklich tatsächlich anders. Und Klimawandel oder Klimakrise ist ja so ein Wort, was vieles sozusagen umfasst.
0: Auch für die Kirche ist der Klimawandel ein wichtiges Thema. Dabei geht es nicht nur um den Schutz unserer Umwelt, sondern auch um das gesellschaftliche Miteinander, das zunehmend auseinanderzubrechen droht. Deshalb ist es wichtig, wieder miteinander ins Gespräch zu kommen, einander zuzuhören und gemeinsam nach Lösungen zu suchen.
1: Wir sind in einem Klimawechsel, was die Natur, was die Schöpfung angeht, das ist das eine. Und hören heute Worte aus dem ersten Buch Mose im zweiten Kapitel, wo Gott uns Menschen in den Garten Eden pflanzt. Aber auf der anderen Seite merken wir auch einen deutlichen Klimawandel, der unser Miteinander begreift. Das ist also durchaus mit gemeint. Wir merken, dass wir jetzt auch nach der Wahl in Sachsen-Anhalt in einer ganz anderen Situation sind. Sehr viele Menschen sind, was ich sehr erstaunlich finde, sehr sprachlos geworden. Und wir sind natürlich sprachlos, was sozusagen die Wählerinnen und Wähler letztendlich, was der Wählerinnenwille war. Aber ich merke, dass wir nicht ins Gespräch kommen. Und das meint auch Klimawandel im übertragenen Sinne, dass wir natürlich wieder für unser Klima sorgen müssen, für unser Miteinander, für unser gemeinsames am Tisch sitzen. Und natürlich können wir unterschiedliche Überzeugungen haben. Aber uns ist mitgegeben im Schöpfungsauftrag Gottes, dass wir diese Erde bebauen und bewahren sollen. Bebauen, das ist jetzt mal, sage ich jetzt mal, in der Landwirtschaft, im Garten und so weiter. Deshalb das ist ja unser kleines Paradies, der Garten, danach fragten Sie. Aber auf der anderen Seite, bewahren heißt auch bewahren unsere Gemeinschaft, unsere Schöpfungsgemeinschaft, unser Miteinander. Und dass da nicht plötzlich Gewalt und Misstrauen und so weiter obsiegen. Deshalb also ein umfassendes Thema, was uns durch das biblische Wort gegeben ist.
0: Die Gemeinde freut sich über die zahlreichen Besucher. Ein besonderer Dank galt allen, die mit selbstgebackenem Kuchen und tatkräftiger Unterstützung zum Gelingen des Festes beigetragen haben. Durch die vielen helfenden Hände wurde das Fest zu einem schönen und gelungenen Erlebnis. Der Obst- und Umwelttag bot Raum für Begegnungen und gute Gespräche, regte aber auch zum Nachdenken und zum Austausch über wichtige Themen an. An die Kochlöffel, fertig und los, hieß es für drei angehende Meisterköche. Nach 10 Jahren kehrte die Küchenmeisterprüfung erstmals wieder in die Region zurück. Am 25. und 26. September ging es im anhaltischen Berufsschulzentrum Hugo Junkers in Dessau-Roßlau für die Teilnehmer um den praktischen Teil ihres Meisterabschlusses.
2: Also heute legen 3 von 6 Köchen ihre Küchenmeisterprüfung im praktischen Teil ab. Also sprich, es wird heute hier ganz intensiv gekocht. Und durch die Prüfungskommission wird dann auch bewertet und es wird herausgefunden, ob die bisher Köche sich zukünftig Küchenmeister nennen können. Es ist für nahezu alle schon der gebührende Abschluss. Wir haben einen, der noch einen Teil in der theoretischen Prüfung sich dem noch mitstellen muss. Es ist so, dass man als Küchenmeister auf der einen Seite natürlich meisterlich die Küche repräsentiert, aber bei einer Meisterausbildung, oder es ist ja keine Ausbildung, sondern es ist eine Fortbildung, qualifiziert man sich insofern, dass man auch noch rechtliche Aspekte lernt, dass man lernt zu planen, zu kalkulieren. Also es geht darum, dass man auch als Führungskraft zukünftig tätig sein kann und das Unternehmen intensiv unterstützt. Also auch die betriebswirtschaftlichen und rechtlichen Aspekte werden in der theoretischen Prüfung mit

0: getestet. Nach 10-jähriger Pause wurde die Küchenmeisterprüfung erstmals wieder in der Bauhausstadt abgelegt. Die IHK Halle Dessau unterstützte die Rückkehr und übernahm die Prüfung. Damit soll auch die regionale Gastronomie wieder neuen Schwung bekommen. Denn als Küchenmeister geht es längst nicht mehr nur ums Kochen. Auch Organisation, Wirtschaftlichkeit und die Führung eines Teams gehören dazu.
1: Es ist ja so, es ist eine herausfordernde Prüfung. Man braucht also junge Köche, die nachdem sie Koch geworden sind, ein paar Jahre im Beruf gearbeitet haben, sagen, ich mache das doch berufsbegleitend. Also die jungen Menschen haben hier 2 Jahre lang berufsbegleitend nachmittags, abends zusätzliches Wissen erworben, haben auf Deutsch gesagt wirklich richtig gebüffelt, um dann sich Küchenmeister nennen zu können. Und das haben wir über Jahre hinweg leider nicht genügend junge Leute gehabt, die sich dieser Herausforderung gestellt haben. Insofern sind wir sehr froh, dass es das jetzt Gott sei Dank wieder gibt. Also es gab einen Vorbereitungskurs, der im IHK-Bildungszentrum absolviert wurde. Und jetzt zum Schluss gibt es jetzt eine Abschlussprüfung.
0: Für die 3 Teilnehmer hieß es am 26. September Warenkorb auf, Menüplan, kalkulieren, organisieren und schließlich 5 Gänge für 6 Gäste auf die Teller bringen. Am Ende wurde das Gesamtpaket bewertet. Nicht nur das Essen, sondern auch die Organisation und der gesamte Ablauf flossen in die Bewertung ein. Wer hier überzeugte, kann sich am Ende über den Küchenmeistertitel freuen.
1: Also heute haben die Köche einen Warenkorb bekommen und müssen ausgehend von diesem Warenkorb in einer sehr überschaubaren Zeit ein anspruchsvolles 5-Gänge-Menü machen. Das ist an jedem Tisch heute auch anders, weil der jeweilige Koch aus den verschiedenen Zutaten eben das ein oder andere herauszaubert. Sehr lecker. Also ich bin kein Prüfer, also ich bin sozusagen nur stiller Koster und Genießer, aber ich kann sagen, alles was bisher war, war zum Genießen.
0: Die praktische Prüfung bildet den Abschluss einer 2-jährigen Weiterbildung am IHK-Bildungszentrum Halle Dessau. Mit der Wiederaufnahme der Küchenmeisterprüfung wird die Gastronomie in der Region gestärkt und Fachkräften der Weg in die Führungsverantwortung eröffnet. Für die nächsten Teilnehmer geht es am 9. und 10. Oktober weiter. Dann steht auch für Sie die praktische Prüfung zum Küchenmeister an.
2: In Deutschland wird der Kindertag an 2 verschiedenen Tagen gefeiert. Am 1. Juni als Internationaler Kindertag und am 20. September als Weltkindertag. Im Mittelpunkt stehen dabei insbesondere die Rechte und Bedürfnisse von Kindern. Unter dem Motto »Kinder haben das Recht auf eigene Meinung und respektvollen Umgang miteinander« wurde bereits am 19. September auch in Dessau-Kochstedt gefeiert. Auf dem Sportplatz des TuS Kochstedt in der Lichtenauer Straße erwartete die Kinder und ihre Familien ein abwechslungsreicher Nachmittag.
3: Also wir haben Jubiläum dieses Jahr, das ist das 10-jährige Kinderfest. Corona-bedingt, sonst wäre es schon das 12. Was erwartet die Kinder hier? Ein bewährtes Kinderfest wie in jedem Jahr mit vielen tollen Aktionen, Feuerwehr, Polizei, DRK, Klettern, Kegeln, Schminken.
4: Hundesport, viele Aktionen von den Heimatvereinen, Basteln, kleine Kinderspiele.
3: Musikalische Darbietungen der Musikschule Fröhlich, die Faschingsgruppe vom Karnevalsverein in Kochstedt tanzt, die Kindertanzgruppen Sunshine kommt noch zu uns. Also ein buntes Programm, wo für jeden hoffentlich was dabei ist.
2: Von 11 bis 16 Uhr wurde den kleinen und großen Besuchern bei freiem Eintritt einiges geboten. Rund 30 Vereine und Institutionen waren vor Ort und sorgten mit verschiedenen Angeboten und Mitmachaktionen für Unterhaltung. Dabei zeigte sich vor allem die große Vielfalt. Ob Spiel, Sport oder Kreativangebote, für alle Interessen war etwas dabei.
4: Also was wir gerade festgestellt haben, ist, dass es beim DRK heute einen Teddy zu verarzten gibt. Also da können sich Kinder auch mal ausprobieren, an den Teddy den ein Pflaster zu verpassen oder das Bein zu verbinden.
3: Ansonsten hat jeder Stand für sich wieder was Neues vorbereitet, neue Bastelideen, neue Angebote, die Kids Fitness, die immer wieder für neue Herausforderungen dann zur Verfügung steht.
2: Ausrichter und Veranstalter des Dessau-Roßlauer Weltkindertagsfestes ist die Initiative Dessauer Westen. In ihr haben sich Vereine und Institutionen aus den Stadtteilen Alten, Soberberg, Kochstedt und Mosigkau zusammengeschlossen. Die Initiative selbst besteht bereits seit mehr als einem Jahrzehnt.
3: Es hat ja 2014 begonnen mit einer Ausstellung in der Gesamtschule in Soberberg. Und da hat man sich überlegt, weil das so gut funktioniert hat zwischen den Heimatvereinen Alten, Mosigkau und Kochstedt, was können wir eigentlich weitermachen, was wollen wir machen? Und dann ist die Idee des Kinderfestes entstanden, das ist gut angekommen. Und Jens ist einer, der schon von Anfang an mit dabei ist. Ich bin erst später dazugekommen. Und uns ist es wichtig, dass die Tradition weiter aufrechtzuerhalten, weil wir finden, dass das gut ankommt und den Kindern viel Freude bereitet.
4: Weil es einfach auch eine schöne Sache ist für Kinder. Und ja, es gefällt uns, es gefällt den Kindern. Das ist eigentlich das Wichtigste.
2: Auch das wechselhafte Wetter tat der guten Stimmung keinen Abbruch. Die Resonanz fiel durchweg positiv aus. Viele Familien nutzten die Angebote und die Sportanlage war gut gefüllt. Und auch auf die nächste Ausgabe des Kinderfestes freut man sich bereits.
4: Dieses Kinderfest wird Jahr für Jahr weiterhin gemacht, definitiv. So in dieser Konstellation laden wir eigentlich sonst keine anderen Sachen, aber jeder Verein hat natürlich seine Aktion, die er trotzdem macht, das ist klar. Ob das die Heimatvereine Kochstedt, Alten, Mosigkau sind oder die anderen Vereine, die Sportvereine. Es gibt sehr viele Vereine, die hier aktiv sind. Genau, und die haben natürlich ihre Aktivitäten auch in den Ortschaften.
2: Rundum war das Familienfest ein gelungener Nachmittag für Kinder, Eltern und Organisatoren. Im kommenden Jahr soll das Weltkindertagsfest dann traditionsgemäß in Mosigkau stattfinden.

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1: Am 5. Oktober 1901 wurde das Rathaus auf dem Dessauer Marktplatz eingeweiht. Das stattliche Gebäude ist seither das Zentrum der Stadt. Zum Anlass des Jubiläums öffnet das Rathaus seine Pforten und lädt am 2. Oktober zum Nachmittag der offenen Türen ein. Die Stadt informierte am 17. September bei einem Pressegespräch über das bevorstehende Event.
2: Also das Haus ist schon wirklich toll, aber noch gar nicht so alt, wie manche halt eben immer denken. Das merken wir gerade, wenn so Führungen sind. Da frage ich gerne immer, was meinen Sie, wie lange das Haus hier schon steht? Und da kommen meistens ein paar hundert Jahre zusammen. Aber die Leute sind dann immer sehr erstaunt, wenn ich dann sage, ja, 1901 eröffnet. Und es lohnt sich trotzdem, diese Geschichte des Hauses wahrzunehmen. Und dazu eignet sich so ein Jubiläum ganz gut. Deshalb haben wir gesagt, wir lassen die 125 Jahre nicht ganz sang- und klanglos vorbeigehen. Bei 100 Jahren gab es eine riesengroße Party. So groß machen wir das nicht, aber wir machen einen Nachmittag der offenen Türen, der Bürotüren. Man kann dann tatsächlich nicht nur beim Oberbürgermeister mal reingucken ins Büro, der wird auch da sein. Auch bei den Beigeordneten, die hier im Hause ihre Büros haben, auch die Türen sind nicht verschlossen. Und auch unsere Bürgerbeauftragte wird dabei sein und persönlich und live zu erleben sein. Man kann mit ihr sprechen, also nicht nur per E-Mail, nicht nur per Telefon Kontakt haben, sondern ganz persönlich mal kennenlernen. Ja, dann haben wir auch uns ein paar Gäste mit eingeladen, ein paar Partner. Zum Geburtstag macht man das ja auch gerne mal. Kommen auch einige, also der Buga-Club wird hier vor Ort sein. Die Kita hat gesagt, wir machen mit, wir kümmern uns ein bisschen um die jüngeren Besucherinnen und Besucher. Da wird gebastelt, da wird gemalt, da wird geschminkt. Wäre natürlich schön, vielleicht schminken wir ja mal den Oberbürgermeister. Mal gucken, das ist alles möglich an dem Tag.
1: Die Rathaustüren stehen am 2. Oktober, zwei Tage vor dem eigentlichen Jahrestag der Eröffnung, für interessierte Besucher offen. Wer Lust hat, kann auch an einer Führung teilnehmen oder auf den Rathausturm steigen. Zudem erwartet wissbegierige Gäste eine Ausstellung und eine Präsentation von ganz besonderen Relikten.
2: Ja, Führungen werden stattfinden zu jeder vollen Stunde, 15, 16, 17 Uhr, inklusive natürlich auch die Atombesteigung, die durch die Stadtmarketinggesellschaft passieren wird. Die Führung durchs Haus machen wir selber und besuchen so manchen Ort des Geschehens hier. Auch in diesem Ort, wo wir uns jetzt gerade befinden, in diesem Ort wird es auch was ganz Besonderes geben, was sonst nicht möglich ist, so einfach. Wir ermöglichen durch Kolleginnen des Stadtarchivs einen Einblick in die alten Gäste und goldenen Bücher und Ehrenbücher, die wir hier so haben, auch aus dieser Zeit damals. Das wird bestimmt sehr interessant. Wer uns da alles schon hier beehrt hat, das wird ein interessantes Buddeln.
1: Auch ein Malwettbewerb wurde angekündigt. Unter dem Motto Unser Rathaus Dessau in 125 Jahren können junge Teilnehmer ihre kreativen Vorstellungen von der Zukunft bis zum 30. September zu Papier bringen. Die kreativste Zukunftsvision wird von einer Jury der Stadtverwaltung ausgewählt. Als Gewinn wartet auf den Sieger und die ganze Familie ein besonderer Rathausbesuch mit Sonderführung und persönlichen Treffen mit dem Oberbürgermeister.
2: Würden uns auch freuen, wenn noch viele an dem begleitenden Malwettbewerb, den wir ausgerufen haben, für Kinder zwischen 8 und 12 Jahren teilnehmen und dann ihre Arbeiten hier bei uns im Bürgerbüro dann abgeben. Dann würden wir da nämlich gerne einen Sieger oder eine Siegerin ermitteln. Jury stellen wir selber hier im Haus. Aber wer dann diesen Wettbewerb gewinnt, der darf nochmal hierher kommen, nämlich direkt zum Oberbürgermeister und dann mit dem zusammen beim Kakao trinken oder sowas mal ein schönes Schwätzchen machen. Also es gibt dann noch eine Sonderführung und man kann dann seine ganze Familie mitbringen als Sieger, Kind oder sogar die Schulklasse. Das vereinbaren wir dann direkt vor Ort.
1: Extra für das Jubiläum wurde eine Sammelpostkartenserie mit historischen Aufnahmen sowie ein begleitender Flyer produziert. Beides kann am Nachmittag der offenen Tür kostenlos mitgenommen werden. Anlässlich des Jubiläums wird außerdem bei uns auf RAN 1 eine Sondersendung über das Rathaus ausgestrahlt. am 2. Oktober um 19 Uhr sowie am 3. und 4. Oktober jeweils um 15 und 21 Uhr. Schalten Sie also gern wieder ein und feiern Sie mit uns dieses besondere Jubiläum.
3: Die Handballtradition hat in der Bauhausstadt einen besonderen Stellenwert. Im vergangenen Jahr feierte der Handball in Dessau 100-jähriges Bestehen. Mit der Ehrengalerie 100 Jahre Handball in Dessau-Roßlau soll nun diese lange Geschichte in der Anhalt-Arena sichtbar gemacht werden.
4: Und wir hatten uns gedacht, dass traditionell so ein bisschen Traditionspflege mit Anerkennung über die Historie hinweg durchaus sinnvoll wäre, weil es unter anderem den Sport entsprechend aufwertet, die Stadt in ein anderes Szenario setzt und natürlich die Menschen, die diese Dinge über die Jahrzehnte hin begleitet haben, auch entsprechend würdigt. Und dann haben wir uns Gedanken gemacht, wen könnte man da vielleicht in eine Ehrengalerie platzieren. Und dann hat es 2,5 Jahre gedauert bis heute, bis wir dann alles, was wir dazu brauchten, beieinander hatten. Das Konzept, die Richtlinien, die entsprechende materielle Untersetzung, wie sie hinter mir jetzt installiert ist. Ich denke mal ansprechend und schön.
3: Das Projekt unter dem Namen FAME 100+ ist bereits seit einigen Jahren in Vorbereitung. Am 26. September, unmittelbar vor dem Spiel des Dessau-Roßlauer HV gegen den ersten VfL Potsdam, war es dann endlich soweit. Die ersten 4 Tafeln mit verdienten Persönlichkeiten und einer Mannschaft wurden enthüllt.
4: Am heutigen Tage werden geehrt mit der Intronierung in die Ehrengalerie Paul Lüdecke, Weltmeister 1938 im Feldhandball. Damals der Torhüter der deutschen Nationalmannschaft. Dann Günter Dreiboot, Olympiasieger 1980 in Moskau. Ja, ich denke mal allseitig bekannt. Dann kommt hinzu Wolfgang Jäger, langjähriger Spieler und Funktionär, über viele Jahre einer der aktivsten Begleiter dieses Vereins, des DHV und vor allen Dingen auch des Handballs in der Stadt Dessau-Roßlau. Und zum Schluss natürlich auch eine verdienstvolle Mannschaft, und zwar die BSG Schipswerk Roßlau aus dem Jahr Männermannschaft 1951 mit dem damaligen DDR-Meistertitel im Feldhandball.
3: Bei diesen 4 Tafeln soll es allerdings nicht bleiben.

0: um die 300 Euro.
1: Möglich wird das Vorhaben vor allem durch die Unterstützung zahlreicher Beteiligter. Viele haben dazu beigetragen, dass aus der Idee nun Schritt für Schritt Realität wird.
0: Also ich wollte mich eigentlich bedanken bei einigen Leuten, die an dieser Geschichte mitgewirkt hatten. Wir haben hier 2,5 Jahre gebraucht, bis wir an diese Stelle gekommen sind, wo wir heute sind. Dank an Jana Konrad, die das grafische Konzept gestaltet hat, auch elektronisch. Dank an meine Arbeitsgemeinschaft, regionale Sportgeschichte des Stadtrates der Stadt Dessau-Roßlau für die außerordentlich gute Zusammenarbeit.
1: Die ersten Tafeln sind damit enthüllt und so darf man gespannt sein, welche weiteren Namen künftig die Geschichte des Dessauer Handballs in der Anhalt Arena sichtbar machen werden.
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1: Für Frauen in der Unternehmerwelt ist es nicht immer einfach, sich zu behaupten und die richtigen Kontakte zu knüpfen. Genau hier setzt die Regia an. Als größte Unternehmerinnenkonferenz Mitteldeutschlands bietet sie Unternehmerinnen und Frauen in Führungspositionen die Möglichkeit, sich auszutauschen, voneinander zu lernen und neue Netzwerke zu knüpfen. In diesem Jahr fand die Regia am 25. und 26. September im Domero Hotel in Dessau-Roßlau statt. Unter dem Motto, wo Frauen Zukunft gestalten, fanden sich zahlreiche Unternehmerinnen zusammen.
3: Netzwerken austauschen, supporten, unterstützen. Alles, was Frauen so untereinander mit unter Kommunikation und gegenseitiges Unterstützen verstehen.
4: Regia ist ein Raum, wo man, ein geschützter Raum, wo sich Frauen verbinden, Sichtbarkeit schaffen, vernetzen, im Prinzip auch Hilfeleistung stellen, sowohl was die eigene Dienstleistung betrifft oder das Produkt oder wie auch immer, aber auch niedrigschwelliger zu sagen, hey, ich bin einfach eine helfende Hand, ich habe ein offenes Ohr. Also grundsätzlich dafür schaffen wir diese Netzwerke.
1: Regia steht für Region in Anhalt. Seit 2014 wandert sie von Ort zu Ort durch Mitteldeutschland und bringt das Netzwerk immer wieder in eine andere Region. 2 Tage lang stehen die Frauen und ihre Erfahrungen im Mittelpunkt. Das Programm ist dabei vielfältig gefüllt.
4: Es ist so, dass es viele unterschiedliche Impulse geben wird zu Themen wie Wechseljahren, zu Themen wie, was beschäftigt die Generation Z, auch das Thema, wie beschränken Filter eigentlich meine eigene Wahrnehmung, das Thema Funktionieren, auch Sachen Sichtbarkeit im Social-Media-Bereich, also von fachlich über einzelne Frauenthemen, sodass wir im Prinzip auch wirklich jeden abholen können.
1: Neu in diesem Jahr war unter anderem eine Podiumsdiskussion. Nach der Begrüßung der Teilnehmerinnen und den Grußworten von Eta Hachmann, der Sozialdezernentin der Stadt Dessau-Roßlau, kam eine Gesprächsrunde mit Frauen aus Wirtschaft, Kultur und Gesellschaft zusammen. Dabei ging es unter anderem um die Frage, welche Bedeutung Netzwerke für die Entwicklung einer Region haben.
5: Ich bin der Meinung, es gibt viel zu wenig Raum, wo Frauen sich austauschen können. Und ich glaube, das ist auch nochmal total wichtig.

0: diesen individuellen Raum zu haben. Ich glaube, Frauen gucken schon auf Themen wie Führung, Organisationsentwicklung nochmal ganz anders als auch Männer. Und von daher ist es mal wichtig, sich untereinander darüber auch auszutauschen und zu vernetzen. Und das finde ich so wichtig daran. Und ich gebe meinen Vorrednerinnen recht, dass es eigentlich zu wenig Räume gibt, dass wir uns viel zu selten treffen. Und deshalb ist es wichtig, dass es so eine schöne Konferenz gibt.
1: Dass die Konferenz bei Unternehmerinnen und angehenden Unternehmerinnen auf großes Interesse stößt, zeigte auch die ausverkaufte Veranstaltung. Rund 90 Teilnehmerinnen waren in diesem Jahr dabei. Dabei ging es nicht nur um die Vorträge und Gespräche auf der Bühne. Ein wichtiger Teil der Regia war auch der persönliche Austausch untereinander.
2: Das kommt drauf an, was die Damen sich wünschen. Ne? Der eine möchte sein Produkt an den Markt bringen oder vermarkten. Die andere sucht vielleicht auch Personal. Der nächste möchte Informationen, damit er sich außerhalb der Regia auch mit anderen Unternehmen vernetzen kann oder verknüpfen kann sogar. Das ist ganz unterschiedlich. Da hat jeder so seine eigene Einstellung, die er dann dafür nutzt.
3: Eigene Agenda, ich glaube auch das Thema Mentorship. Ja, also einfach zu gucken, okay, wer ist denn da, wo ich hin will schon? Wer kann mir dabei helfen? Ja, die Fragen, die ich mir selber stelle, zu beantworten oder an wen kann ich meine Fragen auch außerhalb dahin richten, weil ja auch jeder wieder ein anderes Netzwerk. An jeder Frau hängt ja dennoch ein Netzwerk dran und Beziehungen schaden immer nur dem, der sie nicht hat, sage ich mal so. Von daher ist das, glaube ich, ein großes Thema und auch einfach neue Kontakte zu machen, ne? Sich sichtbar zu werden und auch niedrigschwellig zu schauen, unabhängig von, ich habe die Dienstleistung oder das Produkt, wo kann ich dir denn bei helfen? Also wirklich auch zu sagen, hey, ich habe keine Ahnung, letzte Woche mir ein Lexware-Konto eingerichtet oder irgendwas oder ich will gerade auch einen Verein gründen. Wie mache ich das denn? Worauf muss ich denn achten? Also wirklich so eine ganz einfachen Fragen und die sind alle sehr willkommen hier. Und ich glaube, mit der ersten Kommunikation beginnt einfach das Netzwerk.
1: Die Regia bot den Unternehmerinnen damit Inspiration, neue Perspektiven und vor allem die Möglichkeit, sich miteinander zu vernetzen.
4: Klimawandel, komm, wir gehen in den Garten. Unter diesem Motto fand am 20. September der anhaltische Obst- und Umwelttag statt. In diesem Jahr wird die 27. Auflage dieses besonderen Tages gefeiert. Und es dreht sich alles um Klima, Natur und Umweltschutz. Die evangelische Auferstehungsgemeinde Dessau-Siedlung lud auf die Wiese vor der Kirche am Fischereiweg 43 ein.
5: Wir feiern jetzt zuerst eine Andacht zum 27. Anhaltischen Obst- und Umwelttag. Und danach haben wir so verschiedene Vereine und Angebote, zum Beispiel den Eine Weltladen hier in Dessau, dann den Heimatverein, dann haben wir die sogenannte Ein-Dollar-Brille, jetzt muss ich mal gucken, damit ich hier nichts vergesse, dann haben wir einen Vortrag Klimaanpassung im Kleingarten, da kommt das Motto her, komm, wir gehen in den Garten. Weil ich finde, dass der Garten ja auch so neu entdeckt wurde. Ne? Auch junge Menschen sagen, lasst uns einen Schrebergarten mieten oder so, jeweils höre ich das. Dann haben wir noch den Kinderzirkus Raxli Faxli und wir haben nachher um 16 Uhr ein Kindermusical. Wir haben noch mehrere Stände, wir haben eine Imkerin noch hier, jetzt muss ich mal gucken, ob wir alles haben. Wir haben auch einen Infostand vom UBA, wir haben die Bürgerinitiative Pro Elbe hier, wir haben einen Obstsortenbestimmer hier. Also es ist ein kunterbuntes Programm. Wir freuen uns auch sehr auf das Musical der evangelischen Grundschule. Da geht es um David und Goliath. Eine biblische Geschichte, die jeder kennt, hoffentlich.
4: Neben den zahlreichen regionalen Informations- und Verkaufsständen, darunter eine ortsansässige Imkerin mit frischem Honig, gab es auch einige Stände mit Produkten, die einen weiteren Weg hinter sich hatten. Doch das Besondere dabei war, alle Artikel stammen aus dem fairen Handel. Mit dem Umwelttag möchte man vor allem darauf aufmerksam machen, welche Folgen der Klimawandel hier in der Region und darüber hinaus mit sich bringt.
5: Ja, Klimawandel ist ja verstehen wir primär immer unter dem Aspekt, dass wie in diesem Sommer nicht ausreichend Regen ist, dass wir merken, dass sich sehr viel verschoben hat im klimatischen Befinden, dass wir mit Dürreperioden rechnen müssen, dass die Flüsse nicht ausreichen.

0: zu viel Wasser, zu viel Sonne, was auch immer. Und dann merken wir ja sehr deutlich, da hat sich unheimlich was verschoben. Zumal, wenn ich mich an meine eigene Kindheit erinnere, war das wirklich tatsächlich anders. Und Klimawandel oder Klimakrise ist ja so ein Wort, was vieles sozusagen umfasst.
1: Auch für die Kirche ist der Klimawandel ein wichtiges Thema. Dabei geht es nicht nur um den Schutz unserer Umwelt, sondern auch um das gesellschaftliche Miteinander, das zunehmend auseinanderzubrechen droht. Deshalb ist es wichtig, wieder miteinander ins Gespräch zu kommen, einander zuzuhören und gemeinsam nach Lösungen zu suchen.
0: Wir sind in einem Klimawechsel, was die Natur, was die Schöpfung angeht, das ist das eine. Und hören heute Worte aus dem ersten Buch Mose im zweiten Kapitel, wo Gott uns Menschen in den Garten Eden pflanzt. Aber auf der anderen Seite merken wir auch einen deutlichen Klimawandel, der unser Miteinander begreift. Das ist also durchaus mit gemeint. Wir merken, dass wir jetzt auch nach der Wahl in Sachsen-Anhalt in einer ganz anderen Situation sind. Sehr viele Menschen sind, was ich sehr erstaunlich finde, sehr sprachlos geworden. Und wir sind natürlich sprachlos, was sozusagen die Wählerinnen und Wähler letztendlich, was der Wähler, Wählerinnenwille war. Aber ich merke, dass wir nicht ins Gespräch kommen. Und das meint auch Klimawandel im übertragenen Sinne, dass wir natürlich wieder für unser Klima sorgen müssen, für unser Miteinander, für unser gemeinsames am Tisch sitzen. Und natürlich können wir unterschiedliche Überzeugungen haben. Aber uns ist mitgegeben im Schöpfungsauftrag Gottes, dass wir diese Erde bebauen und bewahren sollen. Bebauen, das ist jetzt mal, sage ich jetzt mal, in der Landwirtschaft, im Garten und so weiter. Deshalb dieses, das ist ja unser kleines Paradies, der Garten, danach fragten Sie. Aber auf der anderen Seite, bewahren heißt auch bewahren unsere Gemeinschaft, unsere Schöpfungsgemeinschaft, unser Miteinander. Und dass da nicht plötzlich Gewalt und Misstrauen und so weiter obsiegen. Deshalb also ein umfassendes Thema, was uns durch das biblische Wort gegeben ist.
1: Die Gemeinde freut sich über die zahlreichen Besucher. Ein besonderer Dank galt allen, die mit selbstgebackenem Kuchen und tatkräftiger Unterstützung zum Gelingen des Festes beigetragen haben. Durch die vielen helfenden Hände wurde das Fest zu einem schönen und gelungenen Erlebnis. Der Obst- und Umwelttag bot Raum für Begegnungen und gute Gespräche, regte aber auch zum Nachdenken und zum Austausch über wichtige Themen an. An die Kochlöffel, fertig und los, hieß es für drei angehende Meisterköche. Nach 10 Jahren kehrte die Küchenmeisterprüfung erstmals wieder in die Region zurück. Am 25. und 26. September ging es im anhaltischen Berufsschulzentrum Hugo Junkers in Dessau-Roßlau für die Teilnehmer um den praktischen Teil ihres Meisterabschlusses.
2: Also heute legen 3 von 6 Köchen ihre Küchenmeisterprüfung im praktischen Teil ab. Also sprich, es wird heute hier ganz intensiv gekocht. Und durch die Prüfungskommission wird dann auch bewertet und es wird herausgefunden, ob die bisher Köche sich zukünftig Küchenmeister nennen können. Es ist für nahezu alle schon der gebührende Abschluss. Wir haben einen, der noch einen Teil in der theoretischen Prüfung sich dem noch mitstellen muss. Es ist so, dass man als Küchenmeister auf der einen Seite natürlich meisterlich die Küche repräsentiert, aber bei einer Meisterausbildung, oder es ist ja keine Ausbildung, sondern es ist eine Fortbildung, qualifiziert man sich insofern, dass man auch noch rechtliche Aspekte lernt, dass man lernt zu planen, zu kalkulieren. Also es geht darum, dass man auch als Führungskraft zukünftig tätig sein kann und das Unternehmen intensiv unterstützt. Also auch die betriebswirtschaftlichen und rechtlichen Aspekte werden in der theoretischen Prüfung mit getestet.
1: Nach 10-jähriger Pause wurde die Küchenmeisterprüfung erstmals wieder in der Bauhausstadt abgelegt. Die IHK Halle Dessau unterstützte die Rückkehr und übernahm die Prüfung. Damit soll auch die regionale Gastronomie wieder neuen Schwung bekommen. Denn als Küchenmeister geht es längst nicht mehr nur ums Kochen. Auch Organisation, Wirtschaftlichkeit und die Führung eines Teams gehören dazu.
2: Es ist ja so, es ist eine herausfordernde Prüfung. Man braucht also junge Köche, die, nachdem sie Koch geworden sind, ein paar Jahre im Beruf gearbeitet haben, sagen, ich mache das noch berufsbegleitend. Also die jungen Menschen haben hier 2 Jahre lang berufsbegleitend nachmittags, abends zusätzliches Wissen erworben.

0: haben auf Deutsch gesagt wirklich richtig gebüffelt, um dann sich Küchenmeister nennen zu können. Und das haben wir über Jahre hinweg leider nicht genügend junge Leute gehabt, die sich dieser Herausforderung gestellt haben. Insofern sind wir sehr froh, dass es das jetzt Gott sei Dank wieder gibt. Also es gab einen Vorbereitungskurs, der im IHK-Bildungszentrum absolviert wurde. Und jetzt zum Schluss gibt es jetzt eine Abschlussprüfung.
1: Für die drei Teilnehmer hieß es am 26. September Warenkorb auf, Menüplan, kalkulieren, organisieren und schließlich 5 Gänge für 6 Gäste auf die Teller bringen. Am Ende wurde das Gesamtpaket bewertet. Nicht nur das Essen, sondern auch die Organisation und der gesamte Ablauf flossen in die Bewertung ein. Wer hier überzeugte, kann sich am Ende über den Küchenmeistertitel freuen.
0: Also heute haben die Köche einen Warenkorb bekommen und müssen ausgehend von diesem Warenkorb in einer sehr überschaubaren Zeit ein anspruchsvolles 5-Gänge-Menü machen. Das ist an jedem Tisch heute auch anders, weil der jeweilige Koch aus den verschiedenen Zutaten eben das ein oder andere herauszaubert. Sehr lecker. Also ich bin kein Prüfer, also ich bin sozusagen nur stiller Koster und Genießer, aber ich kann sagen, alles was bisher war, war zum Genießen.
1: Die praktische Prüfung bildet den Abschluss einer 2-jährigen Weiterbildung am IHK-Bildungszentrum Halle-Dessau. Mit der Wiederaufnahme der Küchenmeisterprüfung wird die Gastronomie in der Region gestärkt und Fachkräften der Weg in die Führungsverantwortung eröffnet. Für die nächsten Teilnehmer geht es am 9. und 10. Oktober weiter. Dann steht auch für Sie die praktische Prüfung zum Küchenmeister an. In Deutschland wird der Kindertag an 2 verschiedenen Tagen gefeiert. Am 1. Juni als Internationaler Kindertag und am 20. September als Weltkindertag. Im Mittelpunkt stehen dabei insbesondere die Rechte und Bedürfnisse von Kindern. Unter dem Motto »Kinder haben das Recht auf eigene Meinung und respektvollen Umgang miteinander« wurde bereits am 19. September auch in Dessau-Kochstedt gefeiert. Auf dem Sportplatz des TuS Kochstedt in der Lichtenauer Straße erwartete die Kinder und ihre Familien ein abwechslungsreicher Nachmittag.
2: Also wir haben Jubiläum dieses Jahr, das ist das 10-jährige Kinderfest. Corona-bedingt, sonst wäre es schon das 12. Was erwartet die Kinder hier? Ein bewährtes Kinderfest wie in jedem Jahr mit vielen tollen Aktionen, Feuerwehr, Polizei, DRK, Klettern, Kegeln, Schminken.
3: Hundesport, viele Aktionen von den Heimatvereinen, Basteln, kleine Kinderspiele.
2: Musikalische Darbietungen der Musikschule Fröhlich, die Faschingsgruppe vom Karnevalsverein in Kochstedt tanzt, die Kindertanzgruppen Sunshine kommt noch zu uns. Also ein buntes Programm, wo für jeden hoffentlich was dabei ist.
1: Von 11 bis 16 Uhr wurde den kleinen und großen Besuchern bei freiem Eintritt einiges geboten. Rund 30 Vereine und Institutionen waren vor Ort und sorgten mit verschiedenen Angeboten und Mitmachaktionen für Unterhaltung. Dabei zeigte sich vor allem die große Vielfalt. Ob Spiel, Sport oder Kreativangebote, für alle Interessen war etwas dabei.
3: Also was wir gerade festgestellt haben, ist, dass es beim DRK heute einen Teddy zu verarzten gibt. Also da können sich Kinder auch mal ausprobieren, an den Teddy den Entpflaster zu verpassen oder das Bein zu verbinden.
2: Ansonsten hat jeder Stand für sich wieder was Neues vorbereitet, neue Bastelideen, neue Angebote, die Kids Fitness, die immer wieder für neue Herausforderungen dann zur Verfügung steht.
1: Ausrichter und Veranstalter des Dessau-Rosslauer Weltkindertagsfestes ist die Initiative Dessauer Westen. In ihr haben sich Vereine und Institutionen aus den Stadtteilen Alten, Soberberg, Kochstedt und Mosigkau zusammengeschlossen. Die Initiative selbst besteht bereits seit mehr als einem Jahrzehnt.
2: Es hat ja 2014 begonnen mit einer Ausstellung in der Gesamtschule in Soberberg. Und da hat man sich überlegt, weil das so gut funktioniert hat zwischen den Heimatvereinen Alten, Mosigkau und Kochstedt, was können wir eigentlich weitermachen, was wollen wir machen? Und dann ist die Idee des Kinderfestes entstanden, das ist gut angekommen. Und Jens ist einer, der schon von Anfang an mit dabei ist.
3: Ja, ich bin fast.

0: später dazugekommen. Und uns ist es wichtig, dass die Tradition weiter aufrechtzuerhalten, weil wir finden, dass das gut ankommt und den Kindern viel Freude bereitet.
1: Weil es einfach auch eine schöne Sache ist für Kinder und ja, es gefällt uns, es gefällt den Kindern, das ist eigentlich das Wichtigste.
2: Auch das wechselhafte Wetter tat der guten Stimmung keinen Abbruch. Die Resonanz fiel durchweg positiv aus. Viele Familien nutzten die Angebote und die Sportanlage war gut gefüllt. Und auch auf die nächste Ausgabe des Kinderfestes freut man sich bereits.
1: Dieses Kinderfest wird Jahr für Jahr weiterhin gemacht, definitiv. So in dieser Konstellation laden wir eigentlich sonst keine anderen Sachen, aber jeder Verein hat natürlich seine Aktion, die er trotzdem macht, das ist klar. Ob das die Heimatvereine Kochstedt, Alten, Mosigkau sind oder die anderen Vereine, die Sportvereine. Es gibt sehr viele Vereine, die hier aktiv sind. Genau, und die haben natürlich ihre Aktivitäten auch in den Ortschaften.
2: Rundum war das Familienfest ein gelungener Nachmittag für Kinder, Eltern und Organisatoren. Im kommenden Jahr soll das Weltkindertagsfest dann traditionsgemäß in Mosigkau stattfinden.

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1: Am 5. Oktober 1901 wurde das Rathaus auf dem Dessauer Marktplatz eingeweiht. Das stattliche Gebäude ist seither das Zentrum der Stadt. Zum Anlass des Jubiläums öffnet das Rathaus seine Pforten und lädt am 2. Oktober zum Nachmittag der offenen Türen ein. Die Stadt informierte am 17. September bei einem Pressegespräch über das bevorstehende Event.
2: Also das Haus ist schon wirklich toll, aber noch gar nicht so alt, wie manche halt eben immer denken. Das merken wir gerade, wenn so Führungen sind. Da frage ich gerne immer, was meinen Sie, wie lange das Haus hier schon steht? Und da kommen meistens ein paar hundert Jahre zusammen. Aber die Leute sind dann immer sehr erstaunt, wenn ich dann sage, ja, 1901 eröffnet. Und es lohnt sich trotzdem, diese Geschichte des Hauses wahrzunehmen. Und dazu eignet sich so ein Jubiläum ganz gut. Deshalb haben wir gesagt, wir lassen die 125 Jahre nicht ganz sang- und klanglos vorbeigehen. Bei 100 Jahren gab es eine riesengroße Party. So groß machen wir das nicht, aber wir machen einen Nachmittag der offenen Türen, der Bürotüren. Man kann dann tatsächlich nicht nur beim Oberbürgermeister mal reingucken ins Büro, der wird auch da sein. Auch bei den Beigeordneten, die hier im Hause ihre Büros haben, auch die Türen sind nicht verschlossen. Und auch unsere Bürgerbeauftragte wird dabei sein und persönlich und live zu erleben sein. Man kann mit ihr sprechen, also nicht nur per E-Mail, nicht nur per Telefon Kontakt haben, sondern ganz persönlich mal kennenlernen. Ja, dann haben wir auch uns ein paar Gäste mit eingeladen, ein paar Partner. Zum Geburtstag macht man das ja auch gerne mal. Kommen auch einige, also der Buga Club wird hier vor Ort sein. Die Kita hat gesagt, wir machen mit, wir kümmern uns ein bisschen um die jüngeren Besucherinnen und Besucher. Da wird gebastelt, da wird gemalt, da wird geschminkt. Wäre natürlich schön, vielleicht schminken wir ja mal den Oberbürgermeister. Mal gucken, das ist alles möglich an dem Tag.
1: Die Rathaustüren stehen am 2. Oktober, zwei Tage vor dem eigentlichen Jahrestag der Eröffnung, für interessierte Besucher offen. Wer Lust hat, kann auch an einer Führung teilnehmen oder auf den Rathausturm steigen. Zudem erwartet wissbegierige Gäste eine Ausstellung und eine Präsentation von ganz besonderen Relikten.
2: Ja, Führungen werden stattfinden zu jeder vollen Stunde, 15, 16, 17 Uhr, inklusive natürlich auch die Atombesteigung, die durch die Stadtmarketinggesellschaft passieren wird. Die Führung durchs Haus machen wir selber und besuchen so manchen Ort des Geschehens hier. Auch in diesem Ort, wo wir uns jetzt gerade befinden, in diesem Ort wird es auch was ganz Besonderes geben, was sonst nicht möglich ist, so einfach. Wir ermöglichen durch Kolleginnen des Stadtarchivs einen Einblick in die alten Gäste und goldenen Bücher und Ehrenbücher, die wir hier so haben, auch aus dieser Zeit damals. Das wird bestimmt sehr interessant. Wer uns da alles schon hier beehrt hat, das wird ein interessantes Buddeln.

0: Auch ein Malwettbewerb wurde angekündigt. Unter dem Motto »Unser Rathaus Dessau in 125 Jahren« können junge Teilnehmer ihre kreativen Vorstellungen von der Zukunft bis zum 30. September zu Papier bringen. Die kreativste Zukunftsvision wird von einer Jury der Stadtverwaltung ausgewählt. Als Gewinn wartet auf den Sieger und die ganze Familie ein besonderer Rathausbesuch mit Sonderführung und persönlichen Treffen mit dem Oberbürgermeister.
1: Würden uns auch freuen, wenn noch viele an dem begleitenden Malwettbewerb, den wir ausgerufen haben, für Kinder zwischen 8 und 12 Jahren teilnehmen und dann ihre Arbeiten hier bei uns im Bürgerbüro dann abgeben. Dann würden wir da nämlich gerne einen Sieger oder eine Siegerin ermitteln. Jury stellen wir selber hier im Haus. Aber wer dann diesen Wettbewerb gewinnt, der darf nochmal hierher kommen, nämlich direkt zum Oberbürgermeister und dann mit dem zusammen beim Kakao trinken oder sowas mal ein schönes Schwätzchen machen. Also es gibt dann noch eine Sonderführung und. Und man kann dann seine ganze Familie mitbringen als Sieger, Kind oder sogar die Schulklasse. Das vereinbaren wir dann direkt vor Ort.
0: Extra für das Jubiläum wurde eine Sammelpostkartenserie mit historischen Aufnahmen sowie ein begleitender Flyer produziert. Beides kann am Nachmittag der offenen Tür kostenlos mitgenommen werden. Anlässlich des Jubiläums wird außerdem bei uns auf RAN 1 eine Sondersendung über das Rathaus ausgestrahlt. 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Oktober um 19 Uhr sowie am 3. und 4. Oktober jeweils um 15 und 21 Uhr. 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
2: Die Handballtradition hat in der Bauhausstadt einen besonderen Stellenwert. Im vergangenen Jahr feierte der Handball in Dessau 100-jähriges Bestehen. Mit der Ehrengalerie 100 Jahre Handball in Dessau-Roßlau soll nun diese lange Geschichte in der Anhalt-Arena sichtbar gemacht werden.
3: Und wir hatten uns gedacht, dass traditionell so ein bisschen Traditionspflege mit Anerkennung über die Historie hinweg durchaus sinnvoll wäre, weil es unter anderem den Sport entsprechend aufwertet, die Stadt in ein anderes Szenario setzt und natürlich die Menschen, die diese Dinge über die Jahrzehnte hin begleitet haben, auch entsprechend würdigt. Und dann haben wir uns Gedanken gemacht, wen könnte man da vielleicht in eine Ehrengalerie platzieren. Und dann hat es 2,5 Jahre gedauert bis heute, bis wir dann alles, was wir dazu brauchten, beieinander hatten. Das Konzept, die Richtlinien, die entsprechende materielle Untersetzung, wie sie hinter mir jetzt installiert ist. Ich denke mal ansprechend und schön.
2: Das Projekt unter dem Namen FAME 100+ ist bereits seit einigen Jahren in Vorbereitung. Am 26. September, unmittelbar vor dem Spiel des Dessau-Roßlauer HV gegen den ersten VfL Potsdam, war es dann endlich soweit. Die ersten 4 Tafeln mit verdienten Persönlichkeiten und einer Mannschaft wurden enthüllt.
3: Am heutigen Tage werden geehrt mit der Intronierung in die Ehrengalerie Paul Lüdecke, Weltmeister 1938 im Feldhandball. Damals der Torhüter der deutschen Nationalmannschaft. Dann Günter Dreiboth, Olympiasieger 1980 in Moskau. Ja, ich denke mal allseitig bekannt. Dann kommt hinzu Wolfgang Jäger, langjähriger Spieler und Funktionär, über viele Jahre einer der aktivsten Begleiter dieses Vereins, des DHV und vor allen Dingen auch des Handballs in der Stadt Dessau-Roßlau. Und zum Schluss natürlich auch eine verdienstvolle Mannschaft, und zwar die BSG Schiffswerk Roßlau aus dem Jahr Männermannschaft 1951 mit dem damaligen DDR-Meistertitel im Feldhandball.
2: Bei diesen 4 Tafeln soll es allerdings nicht bleiben. Insgesamt rund 100 Gedenktafeln sollen künftig Spieler, Mannschaften und Funktionäre würdigen und langfristig in der Anhalt Arena am Eingang 1 präsentiert werden.
3: Das Projekt hat inzwischen eine tolle Resonanz. Wir haben doch eine ganze Menge Geld inzwischen noch akquirieren können. Wir konnten die Grundausstattung, wie sie hinter mir installiert ist, finanzieren. Die liegt so in etwa bei 13.000 Euro. Wir haben auch weitere Sponsorentafeln inzwischen gewonnen. Wir sind in der Lage, in den nächsten Wochen weitere, sagen wir, verdienstvolle Spieler und Funktionäre zu würdigen. Das sind jetzt nach meiner Lesart so in etwa um die 20, die bereits untersetzt sind. Und so eine Tafel kostet um die 300 Euro.
2: Möglich wird das Vorhaben vor allem durch die Unterstützung zahlreicher Beteiligter. Viele haben dazu beigetragen, dass aus der Idee nun Schritt für Schritt Realität wird.
3: Also ich wollte mich eigentlich bedanken bei einigen Leuten, die an dieser Geschichte mitgewirkt hatten. Wir haben hier 2,5 Jahre gebraucht, bis wir an diese Stelle gekommen sind, wo wir heute sind. Dank an Jana Konrad, die das grafische Konzept gestaltet hat, auch elektronisch. Dank an meine Arbeitsgemeinschaft, regionale Sportgeschichte des Stadtrates der Stadt Dessau-Roßlau für die außerordentlich gute Zusammenarbeit.
2: Die ersten Tafeln sind damit enthüllt und so darf man gespannt sein, welche weiteren Namen künftig die Geschichte des Dessauer Handballs in der Anhalt Arena sichtbar machen werden.
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2: Für Frauen in der Unternehmerwelt ist es nicht immer einfach, sich zu behaupten und die richtigen Kontakte zu knüpfen. Genau hier setzt die Regia an. Als größte Unternehmerinnenkonferenz Mitteldeutschlands bietet sie Unternehmerinnen und Frauen in Führungspositionen die Möglichkeit, sich auszutauschen, voneinander zu lernen und neue Netzwerke zu knüpfen. In diesem Jahr fand die Regia am 25. und 26. September im Domero Hotel in Dessau-Roßlau statt. Unter dem Motto, wo Frauen Zukunft gestalten, fanden sich zahlreiche Unternehmerinnen zusammen.
5: Netzwerken austauschen, supporten, unterstützen. Alles, was Frauen so untereinander mit unter Kommunikation und gegenseitiges Unterstützen verstehen.
6: Regia ist ein Raum, wo man, ein geschützter Raum, wo sich Frauen verbinden, Sichtbarkeit schaffen, vernetzen, im Prinzip auch Hilfeleistung stellen, sowohl was die eigene Dienstleistung betrifft oder das Produkt oder wie auch immer, aber auch niedrigschwelliger zu sagen, hey, ich bin einfach eine helfende Hand, ich habe ein offenes Ohr, also grundsätzlich dafür schaffen wir diese Netzwerke.
2: Regia steht für Region in Anhalt. Seit 2014 wandert sie von Ort zu Ort durch Mitteldeutschland und bringt das Netzwerk immer wieder in eine andere Region. 2 Tage lang stehen die Frauen und ihre Erfahrungen im Mittelpunkt. Das Programm ist dabei vielfältig gefüllt.
6: Es ist so, dass es viele unterschiedliche Impulse geben wird zu Themen wie Wechseljahren, zu Themen wie, was beschäftigt die Generation Z, auch das Thema, wie beschränken Filter eigentlich meine eigene Wahrnehmung, das Thema Funktionieren, auch Sachen Sichtbarkeit im Social-Media-Bereich, also von fachlich über einzelne Frauenthemen, sodass wir im Prinzip auch wirklich jeden abholen können.
2: Neu in diesem Jahr war unter anderem eine Podiumsdiskussion. Nach der Begrüßung der Teilnehmerinnen und den Grußworten von Eta Hachmann, der Sozialdezernentin der Stadt Dessau-Roßlau, kam eine Gesprächsrunde mit Frauen aus Wirtschaft, Kultur und Gesellschaft zusammen. Dabei ging es unter anderem um die Frage, welche Bedeutung Netzwerke für die Entwicklung einer Region haben.
7: Ich bin der Meinung, es gibt viel zu wenig Raum, wo Frauen sich austauschen können. Und ich glaube, das ist auch nochmal total wichtig, auch mal diesen individuellen Raum zu haben. Ich glaube, Frauen gucken schon auf Themen wie Führung, Organisationsentwicklung nochmal ganz anders als auch Männer. Und von daher ist es mal wichtig, sich untereinander darüber auch auszutauschen und zu vernetzen. Und das finde ich so wichtig daran. Und ich gebe meinen Vorrednerinnen recht, dass es eigentlich zu wenig Räume gibt, dass wir uns viel zu selten treffen. Und deshalb ist es wichtig, dass es so eine schöne Konferenz gibt.
2: Dass die Konferenz bei Unternehmerinnen und angehenden Unternehmerinnen auf großes Interesse stößt, zeigte auch die ausverkaufte Veranstaltung. Rund 90 Teilnehmerinnen waren in diesem Jahr dabei. Dabei ging es nicht nur um die Vorträge und Gespräche auf der Bühne. Ein wichtiger Teil der Regia war auch der persönliche Austausch untereinander.
5: Das kommt darauf an, was die Damen sich wünschen. Ne? Der eine möchte sein Produkt an den Markt bringen oder vermarkten. Die andere sucht vielleicht auch Personal. Der nächste möchte Informationen, damit er sich außerhalb der Regia auch mit anderen Unternehmen vernetzen kann oder verknüpfen kann sogar. Das ist ganz unterschiedlich. Da hat jeder so seine eigene Einstellung, die er dann dafür nutzt.
6: Eigene Agenda, ich glaube auch das Thema Mentorship, ja, also einfach zu gucken, okay, wer ist denn da, wo ich hin will schon, wer kann mir dabei helfen, ja, die Fragen, die ich mir selber stelle, zu beantworten oder an wen kann ich meine Fragen auch außerhalb dahin richten, weil ja auch jeder wieder ein anderes Netzwerk, an jeder Frau hängt ja dennoch ein Netzwerk dran und Beziehungen schaden immer nur dem, der sie nicht hat, sage ich mal so. Von daher ist das, glaube ich, ein großes Thema und auch einfach neue Kontakte zu machen, ne? Sich sichtbar zu werden und auch niedrigschwellig zu schauen, unabhängig von, ich habe die Dienstleistung oder das Produkt, wo kann ich dir denn bei helfen? Also wirklich auch zu sagen, hey, ich habe, keine Ahnung, letzte Woche mir ein Lexware-Konto eingerichtet oder irgendwas oder ich will gerade auch einen Verein gründen. Wie mache ich das denn? Worauf muss ich denn achten? Also wirklich so eine ganz einfachen Fragen und die sind alle sehr willkommen hier. Und ich glaube, mit der ersten Kommunikation beginnt einfach das Netzwerken.
2: Die Regia bot den Unternehmerinnen damit Inspiration, neue Perspektiven und vor allem die Möglichkeit, sich miteinander zu vernetzen.
0: Klimawandel, komm, wir gehen in den Garten. Unter diesem Motto fand am 20. September der Anhaltische Obst- und Umwelttag statt. In diesem Jahr wird die 27. Auflage dieses besonderen Tages gefeiert. Und es dreht sich alles um Klima, Natur und Umweltschutz. Die evangelische Auferstehungsgemeinde Dessau-Siedlung lud auf die Wiese vor der Kirche am Fischereiweg 43 ein.
8: Wir feiern jetzt zuerst eine Andacht zum 27. Anhaltischen Obst- und Umwelttag. Und danach haben wir so verschiedene Vereine und Angebote, zum Beispiel den Eine Welt-Laden hier in Dessau, dann den Heimatverein, dann haben wir die sogenannte Ein-Dollar-Brille, jetzt muss ich mal gucken, damit ich hier nichts vergesse, dann haben wir einen Vortrag Klimaanpassung im Kleingarten, da kommt das Motto her, komm, wir gehen in den Garten. Weil ich finde, dass der Garten ja auch so neu entdeckt wurde. Ne? Auch junge Menschen sagen, lasst uns einen Schrebergarten mieten oder so, jeweils höre ich das. Dann haben wir noch den Kinderzirkus Raxli Faxli und wir haben nachher um 16 Uhr ein Kindermusical. Wir haben noch mehrere Stände, wir haben eine Imkerin noch hier, jetzt muss ich mal gucken, ob wir alles haben. Wir haben auch einen Infostand vom Uber, wir haben die Bürgerinitiative Pro Elbe hier, wir haben einen Obstsortenbestimmer hier. Also es ist ein kunterbuntes Programm. Wir freuen uns auch sehr auf das Musical der evangelischen Grundschule. Da geht es um David und Goliath. Eine biblische Geschichte, die jeder kennt, hoffentlich.
0: Neben den zahlreichen regionalen Informations- und Verkaufsständen, darunter eine ortsansässige Imkerin mit frischem Honig, gab es auch einige Stände mit Produkten, die einen weiteren Weg hinter sich hatten. Doch das Besondere dabei war, alle Artikel stammen aus dem fairen Handel. Mit dem Umwelttag möchte man vor allem darauf aufmerksam machen, welche Folgen der Klimawandel hier in der Region und darüber hinaus mit sich bringt.
8: Ja, Klimawandel ist ja primär immer unter dem Aspekt, dass wie in diesem Sommer nicht ausreichend Regen ist, dass wir merken, dass sich sehr viel verschoben hat im klimatischen Befinden.
5: dass wir mit Dürreperioden rechnen müssen, dass die Flüsse nicht ausreichend Wasser haben und so weiter. Oder es gibt eben zu viel Wasser, zu viel Sonne, was auch immer. Und dann merken wir ja sehr deutlich, da hat sich unheimlich was verschoben. Zumal, wenn ich mich an meine eigene Kindheit erinnere, war das wirklich tatsächlich anders. Und Klimawandel oder Klimakrise ist ja so ein Wort, was vieles sozusagen umfasst.
0: Auch für die Kirche ist der Klimawandel ein wichtiges Thema. Dabei geht es nicht nur um den Schutz unserer Umwelt, sondern auch um das gesellschaftliche Miteinander, das zunehmend auseinanderzubrechen droht. Deshalb ist es wichtig, wieder miteinander ins Gespräch zu kommen, einander zuzuhören und gemeinsam nach Lösungen zu suchen.
5: Wir sind in einem Klimawechsel, was die Natur, was die Schöpfung angeht, das ist das eine. Und hören heute Worte aus dem ersten Buch Mose im zweiten Kapitel, wo Gott uns Menschen in den Garten Eden pflanzt. Aber auf der anderen Seite merken wir auch einen deutlichen Klimawandel, der unser Miteinander begreift. Das ist also durchaus mit gemeint. Wir merken, dass wir jetzt auch nach der Wahl in Sachsen-Anhalt in einer ganz anderen Situation sind. Sehr viele Menschen sind, was ich sehr erstaunlich finde, sehr sprachlos geworden. Und wir sind natürlich sprachlos, was sozusagen die Wählerinnen und Wähler letztendlich, was der Wählerinnenwille war. Aber ich merke, dass wir nicht ins Gespräch kommen. Und das meint auch Klimawandel im übertragenen Sinne, dass wir natürlich wieder für unser Klima sorgen müssen, für unser Miteinander, für unser gemeinsames am Tisch sitzen. Und natürlich können wir unterschiedliche Überzeugungen haben. Aber uns ist mitgegeben im Schöpfungsauftrag Gottes, dass wir diese Erde bebauen und bewahren sollen. Bebauen, das ist jetzt mal, sage ich jetzt mal, in der Landwirtschaft, im Garten und so weiter. Deshalb dieses, das ist ja unser kleines Paradies, der Garten, danach fragten Sie. Aber auf der anderen Seite, bewahren heißt auch bewahren unsere Gemeinschaft, unsere Schöpfungsgemeinschaft, unser Miteinander. Und dass da nicht plötzlich Gewalt und Misstrauen und so weiter obsiegen. Deshalb also ein umfassendes Thema, was uns durch das biblische Wort gegeben ist.
0: Die Gemeinde freut sich über die zahlreichen Besucher. Ein besonderer Dank galt allen, die mit selbstgebackenem Kuchen und tatkräftiger Unterstützung zum Gelingen des Festes beigetragen haben. Durch die vielen helfenden Hände wurde das Fest zu einem schönen und gelungenen Erlebnis. Der Obst- und Umwelttag bot Raum für Begegnungen und gute Gespräche, regte aber auch zum Nachdenken und zum Austausch über wichtige Themen an. An die Kochlöffel, fertig und los, hieß es für drei angehende Meisterköche. Nach 10 Jahren kehrte die Küchenmeisterprüfung erstmals wieder in die Region zurück. Am 25. und 26. September ging es im anhaltischen Berufsschulzentrum Hugo Junkers in Dessau-Roßlau für die Teilnehmer um den praktischen Teil ihres Meisterabschlusses.
9: Also heute legen 3 von 6 Köchen ihre Küchenmeisterprüfung im praktischen Teil ab. Also sprich, es wird heute hier ganz intensiv gekocht. Und durch die Prüfungskommission wird dann auch bewertet und es wird herausgefunden, ob die bisher Köche sich zukünftig Küchenmeister nennen können. Es ist für nahezu alle schon der gebührende Abschluss. Wir haben einen, der noch einen Teil in der theoretischen Prüfung sich dem noch mitstellen muss. Es ist so, dass man als Küchenmeister auf der einen Seite natürlich meisterlich die Küche repräsentiert, aber bei einer Meisterausbildung, oder es ist ja keine Ausbildung, sondern es ist eine Fortbildung, qualifiziert man sich insofern, dass man auch noch rechtliche Aspekte lernt, dass man lernt zu planen, zu kalkulieren. Also es geht darum, dass man auch als Führungskraft zukünftig tätig sein kann und das Unternehmen intensiv unterstützt. Also auch die betriebswirtschaftlichen und rechtlichen Aspekte werden in der theoretischen Prüfung mit getestet.
0: Nach 10-jähriger Pause wurde die Küchenmeisterprüfung erstmals wieder in der Bauhausstadt abgelegt. Die IHK Halle Dessau unterstützte die Rückkehr und übernahm die Prüfung. Damit soll auch die regionale Gastronomie wieder neuen Schwung bekommen. Denn als Küchenmeister geht es längst nicht mehr nur ums Kochen. Auch Organisation, Wirtschaftlichkeit und die Führung eines Teams gehören dazu.
9: Es ist ja so, es ist eine herausfordernde Prüfung. Man braucht also junge Köche, die, nachdem sie Koch geworden sind, ein paar Jahre im Beruf gearbeitet haben, sagen, ich mache das noch berufsbegleitend. Also die jungen Menschen haben hier 2 Jahre lang berufsbegleitend nachmittags, abends zusätzliches Wissen erworben.

0: haben auf Deutsch gesagt wirklich richtig gebüffelt, um dann sich Küchenmeister nennen zu können. Und das haben wir über Jahre hinweg leider nicht genügend junge Leute gehabt, die sich dieser Herausforderung gestellt haben. Insofern sind wir sehr froh, dass es das jetzt Gott sei Dank wieder gibt. Also es gab einen Vorbereitungskurs, der im IHK-Bildungszentrum absolviert wurde. Und jetzt zum Schluss gibt es jetzt eine Abschlussprüfung.
1: Für die drei Teilnehmer hieß es am 26. September Warenkorb auf, Menüplan, kalkulieren, organisieren und schließlich 5 Gänge für 6 Gäste auf die Teller bringen. Am Ende wurde das Gesamtpaket bewertet. Nicht nur das Essen, sondern auch die Organisation und der gesamte Ablauf flossen in die Bewertung ein. Wer hier überzeugte, kann sich am Ende über den Küchenmeistertitel freuen.
0: Also heute haben die Köche einen Warenkorb bekommen und müssen ausgehend von diesem Warenkorb in einer sehr überschaubaren Zeit ein anspruchsvolles 5-Gänge-Menü machen. Das ist an jedem Tisch heute auch anders, weil der jeweilige Koch aus den verschiedenen Zutaten eben das ein oder andere herauszaubert. Sehr lecker. Also ich bin kein Prüfer, also ich bin sozusagen nur stiller Koster und Genießer, aber ich kann sagen, alles was bisher war, war zum Genießen.
1: Die praktische Prüfung bildet den Abschluss einer 2-jährigen Weiterbildung am IHK-Bildungszentrum Halle-Dessau. Mit der Wiederaufnahme der Küchenmeisterprüfung wird die Gastronomie in der Region gestärkt und Fachkräften der Weg in die Führungsverantwortung eröffnet. Für die nächsten Teilnehmer geht es am 9. und 10. Oktober weiter. Dann steht auch für Sie die praktische Prüfung zum Küchenmeister an.
2: In Deutschland wird der Kindertag an 2 verschiedenen Tagen gefeiert. Am 1. Juni als Internationaler Kindertag und am 20. September als Weltkindertag. Im Mittelpunkt stehen dabei insbesondere die Rechte und Bedürfnisse von Kindern. Unter dem Motto »Kinder haben das Recht auf eigene Meinung und respektvollen Umgang miteinander« wurde bereits am 19. September auch in Dessau-Kochstedt gefeiert. Auf dem Sportplatz des TuS Kochstedt in der Lichtenauer Straße erwartete die Kinder und ihre Familien ein abwechslungsreicher Nachmittag.
3: Also wir haben Jubiläum dieses Jahr, das ist das 10-jährige Kinderfest. Corona-bedingt, sonst wäre es schon das 12. Was erwartet die Kinder hier? Ein bewährtes Kinderfest wie in jedem Jahr mit vielen tollen Aktionen, Feuerwehr, Polizei, DRK, Klettern, Kegeln, Schminken.
4: Hundesport, viele Aktionen von den Heimatvereinen, Basteln, kleine Kinderspiele.
3: Musikalische Darbietungen der Musikschule Fröhlich, die Faschingsgruppe vom Karnevalsverein in Kochstedt tanzt, die Kindertanzgruppen Sunshine kommt noch zu uns. Also ein buntes Programm, wo für jeden hoffentlich was dabei ist.
2: Von 11 bis 16 Uhr wurde den kleinen und großen Besuchern bei freiem Eintritt einiges geboten. Rund 30 Vereine und Institutionen waren vor Ort und sorgten mit verschiedenen Angeboten und Mitmachaktionen für Unterhaltung. Dabei zeigte sich vor allem die große Vielfalt. Ob Spiel, Sport oder Kreativangebote, für alle Interessen war etwas dabei.
4: Also was wir gerade festgestellt haben, ist, dass es beim DRK heute einen Teddy zu verarzten gibt. Also da können sich Kinder auch mal ausprobieren, an den Teddy den Entpflaster zu verpassen oder das Bein zu verbinden.
3: Ansonsten hat jeder Stand für sich wieder was Neues vorbereitet, neue Bastelideen, neue Angebote, die Kids Fitness, die immer wieder für neue Herausforderungen dann zur Verfügung steht.
2: Ausrichter und Veranstalter des Dessau-Rosslauer Weltkindertagsfestes ist die Initiative Dessauer Westen. In ihr haben sich Vereine und Institutionen aus den Stadtteilen Alten, Soberberg, Kochstedt und Mosigkau zusammengeschlossen. Die Initiative selbst besteht bereits seit mehr als einem Jahrzehnt.
3: Es hat ja 2014 begonnen mit einer Ausstellung in der Gesamtschule in Soberberg. Und da hat man sich überlegt, weil das so gut funktioniert hat zwischen den Heimatvereinen Alten, Mosigkau und Kochstedt, was können wir eigentlich weitermachen, was wollen wir machen? Und dann ist die Idee des Kinderfestes entstanden, das ist gut angekommen. Und Jens ist einer, der schon von Anfang an mit dabei ist. Ja, ich bin erst später dazu gekommen. Und uns ist es wichtig, dass die Tradition weiter aufrechtzuerhalten, weil wir finden, dass das gut ankommt und den Kindern viel Freude bereitet.
4: Weil es einfach auch eine schöne Sache ist für Kinder und ja, es gefällt uns, es gefällt den Kindern, das ist eigentlich das Wichtigste.
2: Auch das wechselhafte Wetter tat der guten Stimmung keinen Abbruch. Die Resonanz fiel durchweg positiv aus. Viele Familien nutzten die Angebote und die Sportanlage war gut gefüllt. Und auch auf die nächste Ausgabe des Kinderfestes freut man sich bereits.
4: Dieses Kinderfest wird Jahr für Jahr weiterhin gemacht, definitiv. So in dieser Konstellation planen wir eigentlich sonst keine anderen Sachen, aber jeder Verein hat natürlich seine Aktion, die er trotzdem macht, das ist klar. Ob das die Heimatvereine Kochstedt, Alten, Mosigkau sind oder die anderen Vereine, die Sportvereine. Es gibt sehr viele Vereine, die hier aktiv sind. Genau, und die haben natürlich ihre Aktivitäten auch in den Ortschaften.
2: Rundum war das Familienfest ein gelungener Nachmittag für Kinder, Eltern und Organisatoren. Im kommenden Jahr soll das Weltkindertagsfest dann traditionsgemäß in Mosigkau stattfinden.

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1: Am 5. Oktober 1901 wurde das Rathaus auf dem Dessauer Marktplatz eingeweiht. Das stattliche Gebäude ist seither das Zentrum der Stadt. Zum Anlass des Jubiläums öffnet das Rathaus seine Pforten und lädt am 2. Oktober zum Nachmittag der offenen Türen ein. Die Stadt informierte am 17. September bei einem Pressegespräch über das bevorstehende Event.
2: Also das Haus ist schon wirklich toll, aber noch gar nicht so alt, wie manche halt eben immer denken. Das merken wir gerade, wenn so Führungen sind. Da frage ich gerne immer, was meinen Sie, wie lange das Haus hier schon steht? Und da kommen meistens ein paar hundert Jahre zusammen. Aber die Leute sind dann immer sehr erstaunt, wenn ich dann sage, ja, 1901 eröffnet. Und es lohnt sich trotzdem, diese Geschichte des Hauses wahrzunehmen. Und dazu eignet sich so ein Jubiläum ganz gut. Deshalb haben wir gesagt, wir lassen die 125 Jahre nicht ganz sang- und klanglos vorbeigehen. Bei 100 Jahren gab es eine riesengroße Party. So groß machen wir das nicht, aber wir machen einen Nachmittag der offenen Türen, der Bürotüren. Man kann dann tatsächlich nicht nur beim Oberbürgermeister mal reingucken ins Büro, der wird auch da sein. Auch bei den Beigeordneten, die hier im Hause ihre Büros haben, auch die Türen sind nicht verschlossen. Und auch unsere Bürgerbeauftragte wird dabei sein und persönlich und live zu erleben sein. Man kann mit ihr sprechen, also nicht nur per E-Mail, nicht nur per Telefon Kontakt haben, sondern ganz persönlich mal kennenlernen. Ja, dann haben wir auch uns ein paar Gäste mit eingeladen, ein paar Partner. Zum Geburtstag macht man das ja auch gerne mal. Kommen auch einige, also die Abuga Club wird hier vor Ort sein. Die Kita hat gesagt, wir machen mit, wir kümmern uns ein bisschen um die jüngeren Besucherinnen und Besucher. Da wird gebastelt, da wird gemalt, da wird geschminkt. Wäre natürlich schön, vielleicht schminken wir ja mal den Oberbürgermeister. Mal gucken, das ist alles möglich an dem Tag.
1: Die Rathaustüren stehen am 2. Oktober, zwei Tage vor dem eigentlichen Jahrestag der Eröffnung, für interessierte Besucher offen. Wer Lust hat, kann auch an einer Führung teilnehmen oder auf den Rathausturm steigen. Zudem erwartet wissbegierige Gäste eine Ausstellung und eine Präsentation von ganz besonderen Relikten.
2: Ja, Führungen werden stattfinden zu jeder vollen Stunde, 15, 16, 17 Uhr, inklusive natürlich auch die Atombesteigung, die durch die Stadtmarketinggesellschaft passieren wird. Die Führung durchs Haus machen wir selber und besuchen so manchen Ort des Geschehens hier. Auch in diesem Ort, wo wir uns jetzt gerade befinden, in diesem Ort wird es auch was ganz Besonderes geben, was sonst nicht möglich ist, so einfach. Wir ermöglichen durch Kolleginnen des Stadtarchivs einen Einblick in die alten Gäste und goldenen Bücher und Ehrenbücher, die wir hier so haben, auch aus dieser Zeit damals. Das wird bestimmt sehr interessant, wer uns da alles schon hier beehrt hat. Das wird ein interessantes Buddeln.

0: Auch ein Malwettbewerb wurde angekündigt. Unter dem Motto »Unser Rathaus Dessau in 125 Jahren« können junge Teilnehmer ihre kreativen Vorstellungen von der Zukunft bis zum 30. September zu Papier bringen. Die kreativste Zukunftsvision wird von einer Jury der Stadtverwaltung ausgewählt. Als Gewinn wartet auf den Sieger und die ganze Familie ein besonderer Rathausbesuch mit Sonderführung und persönlichen Treffen mit dem Oberbürgermeister.
1: Würden uns auch freuen, wenn noch viele an dem begleitenden Malwettbewerb, den wir ausgerufen haben, für Kinder zwischen 8 und 12 Jahren teilnehmen und dann ihre Arbeiten hier bei uns im Bürgerbüro dann abgeben. Dann würden wir da nämlich gerne einen Sieger oder eine Siegerin ermitteln. Jury stellen wir selber hier im Haus. Aber wer dann diesen Wettbewerb gewinnt, der darf nochmal hierher kommen, nämlich direkt zum Oberbürgermeister und dann mit dem zusammen beim Kakao trinken oder sowas mal ein schönes Schwätzchen machen. Also es gibt dann noch eine Sonderführung und. Man kann dann seine ganze Familie mitbringen als Sieger, Kind oder sogar die Schulklasse. Das vereinbaren wir dann direkt vor Ort.
0: Extra für das Jubiläum wurde eine Sammelpostkartenserie mit historischen Aufnahmen sowie ein begleitender Flyer produziert. 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
2: Die Handballtradition hat in der Bauhausstadt einen besonderen Stellenwert. Im vergangenen Jahr feierte der Handball in Dessau 100-jähriges Bestehen. Mit der Ehrengalerie 100 Jahre Handball in Dessau-Roßlau soll nun diese lange Geschichte in der Anhalt-Arena sichtbar gemacht werden.
3: Und wir hatten uns gedacht, dass traditionell so ein bisschen Traditionspflege mit Anerkennung über die Historie hinweg durchaus sinnvoll wäre, weil es unter anderem den Sport entsprechend aufwertet, die Stadt in ein anderes Szenario setzt und natürlich die Menschen, die diese Dinge über die Jahrzehnte hin begleitet haben, auch entsprechend würdigt. Und dann haben wir uns Gedanken gemacht, wen könnte man da vielleicht in eine Ehrengalerie platzieren. Und dann hat es 2,5 Jahre gedauert bis heute, bis wir dann alles, was wir dazu brauchten, beieinander hatten. Das Konzept, die Richtlinien, die entsprechende materielle Untersetzung, wie sie hinter mir jetzt installiert ist. Ich denke mal ansprechend und schön.
2: Das Projekt unter dem Namen FAME 100+ ist bereits seit einigen Jahren in Vorbereitung. Am 26. September, unmittelbar vor dem Spiel des Dessau-Roßlauer HV gegen den ersten VfL Potsdam, war es dann endlich soweit. Die ersten 4 Tafeln mit verdienten Persönlichkeiten und einer Mannschaft wurden enthüllt.
3: Am heutigen Tage werden geehrt mit der Intronierung in die Ehrengalerie Paul Lüdecke, Weltmeister 1938 im Feldhandball. Damals der Torhüter der deutschen Nationalmannschaft. Dann Günter Dreiboot, Olympiasieger 1980 in Moskau. Ja, ich denke mal allseitig bekannt. Dann kommt hinzu Wolfgang Jäger, langjähriger Spieler und Funktionär, über viele Jahre einer der aktivsten Begleiter dieses Vereins, des DHV und vor allen Dingen auch des Handballs in der Stadt Dessau-Roßlau. Und zum Schluss natürlich auch eine verdienstvolle Mannschaft, und zwar die BSG Schiffswerft Roßlau aus dem Jahr Männermannschaft 1951 mit dem damaligen DDR-Meistertitel im Feldhandball.
2: Bei diesen 4 Tafeln soll es allerdings nicht bleiben. Insgesamt rund 100 Gedenktafeln sollen künftig Spieler, Mannschaften und Funktionäre würdigen und langfristig in der Anhalt-Arena am Eingang 1 präsentiert werden.
3: Das Projekt hat inzwischen eine tolle Resonanz. Wir haben doch eine ganze Menge Geld inzwischen noch akquirieren können. Wir konnten die Grundausstattung, wie sie hinter mir installiert ist, finanzieren. Die liegt so in etwa bei 13.000 Euro. Wir haben auch weitere Sponsorentafeln inzwischen gewonnen. Wir sind in der Lage, in den nächsten Wochen weitere, sagen wir, verdienstvolle Spieler und Funktionäre zu würdigen. Das sind jetzt nach meiner Lesart so in etwa um die 20, die bereits untersetzt sind. Und so eine Tafel kostet

0: ebenfalls in der Anhalt Arena sichtbar machen werden.
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0: Für Frauen in der Unternehmerwelt ist es nicht immer einfach, sich zu behaupten und die richtigen Kontakte zu knüpfen. Genau hier setzt die Regia an. Als größte Unternehmerinnenkonferenz Mitteldeutschlands bietet sie Unternehmerinnen und Frauen in Führungspositionen die Möglichkeit, sich auszutauschen, voneinander zu lernen und neue Netzwerke zu knüpfen. In diesem Jahr fand die Regia am 25. und 26. September im Domero Hotel in Dessau-Roßlau statt. Unter dem Motto, wo Frauen Zukunft gestalten, fanden sich zahlreiche Unternehmerinnen zusammen.
3: Netzwerken austauschen, supporten, unterstützen. Alles, was Frauen so untereinander mit Unterkommunikation und gegenseitiges Unterstützen verstehen.
4: Regia ist ein Raum, wo man, ein geschützter Raum, wo sich Frauen verbinden, Sichtbarkeit schaffen, vernetzen, im Prinzip auch Hilfeleistung stellen, sowohl was die eigene Dienstleistung betrifft oder das Produkt oder wie auch immer, aber auch niedrigschwelliger zu sagen, hey, ich bin einfach eine helfende Hand, ich habe ein offenes Ohr. Also grundsätzlich dafür schaffen wir diese Netzwerke.
0: Regia steht für Region in Anhalt. Seit 2014 wandert sie von Ort zu Ort durch Mitteldeutschland und bringt das Netzwerk immer wieder in eine andere Region. 2 Tage lang stehen die Frauen und ihre Erfahrungen im Mittelpunkt. Das Programm ist dabei vielfältig gefüllt.
4: Es ist so, dass es viele unterschiedliche Impulse geben wird zu Themen wie Wechseljahren, zu Themen wie, was beschäftigt die Generation Z, auch das Thema, wie beschränken Filter eigentlich meine eigene Wahrnehmung, das Thema Funktionieren, auch Sachen Sichtbarkeit im Social-Media-Bereich, also von fachlich über einzelne Frauenthemen, sodass wir im Prinzip auch wirklich jeden abholen können.
0: Neu in diesem Jahr war unter anderem eine Podiumsdiskussion. Nach der Begrüßung der Teilnehmerinnen und den Grußworten von Eta Hachmann, der Sozialdezernentin der Stadt Dessau-Roßlau, kam eine Gesprächsrunde mit Frauen aus Wirtschaft, Kultur und Gesellschaft zusammen. Dabei ging es unter anderem um die Frage, welche Bedeutung Netzwerke für die Entwicklung einer Region haben.
5: Ich bin der Meinung, es gibt viel zu wenig Raum, wo Frauen sich austauschen können. Und ich glaube, das ist auch nochmal total wichtig, auch mal diesen individuellen Raum zu haben. Ich glaube, Frauen gucken schon auf Themen wie Führung, Organisationsentwicklung nochmal ganz anders als auch Männer. Und von daher ist es mal wichtig, sich untereinander darüber auch auszutauschen und zu vernetzen. Und das finde ich so wichtig daran. Und ich gebe meinen Vorrednerinnen recht, dass es eigentlich zu wenig Räume gibt, dass wir uns viel zu selten treffen. Und deshalb ist es wichtig, dass es so eine schöne Konferenz gibt.
0: Dass die Konferenz bei Unternehmerinnen und angehenden Unternehmerinnen auf großes Interesse stößt, zeigte auch die ausverkaufte Veranstaltung. Rund 90 Teilnehmerinnen waren in diesem Jahr dabei. Dabei ging es nicht nur um die Vorträge und Gespräche auf der

0: der Bühne. Ein wichtiger Teil der Regia war auch der persönliche Austausch untereinander.
1: Das kommt darauf an, was die Damen sich wünschen. Ne? Der eine möchte sein Produkt an den Markt bringen oder vermarkten. Die andere sucht vielleicht auch Personal. Der nächste möchte Informationen, damit er sich außerhalb der Regia auch mit anderen Unternehmen vernetzen kann oder verknüpfen kann sogar. Das ist ganz unterschiedlich. Da hat jeder so seine eigene Einstellung, die er dann dafür nutzt.
2: Eigene Agenda, ich glaube auch das Thema Mentorship. Ja, also einfach zu gucken, okay, wer ist denn da, wo ich hin will schon? Wer kann mir dabei helfen? Ja, die Fragen, die ich mir selber stelle, zu beantworten oder an wen kann ich meine Fragen auch außerhalb dahin richten, weil ja auch jeder wieder ein anderes Netzwerk. An jeder Frau hängt ja dennoch ein Netzwerk dran und Beziehungen schaden immer nur dem, der sie nicht hat, sage ich mal so. Von daher ist das, glaube ich, ein großes Thema und auch einfach neue Kontakte zu machen, ne? Sich sichtbar zu werden und auch niedrigschwellig zu schauen, unabhängig von, ich habe die Dienstleistung oder das Produkt, wo kann ich dir denn bei helfen? Also wirklich auch zu sagen, hey, ich habe, keine Ahnung, letzte Woche mir ein Lexware-Konto eingerichtet oder irgendwas oder ich will gerade auch einen Verein gründen. Wie mache ich das denn? Worauf muss ich denn achten? Also wirklich so eine ganz einfachen Fragen und die sind alle sehr willkommen hier. Und ich glaube, mit der ersten Kommunikation beginnt einfach das Netzwerken.
0: Die Regia bot den Unternehmerinnen damit Inspiration, neue Perspektiven und vor allem die Möglichkeit, sich miteinander zu vernetzen.
3: Klimawandel, komm, wir gehen in den Garten. Unter diesem Motto fand am 20. September der Anhaltische Obst- und Umwelttag statt. In diesem Jahr wird die 27. Auflage dieses besonderen Tages gefeiert. Und es dreht sich alles um Klima, Natur und Umweltschutz. Die evangelische Auferstehungsgemeinde Dessau-Siedlung lud auf die Wiese vor der Kirche am Fischereiweg 43 ein.
4: Wir feiern jetzt zuerst eine Andacht zum 27. Anhaltischen Obst- und Umwelttag. Und danach haben wir so verschiedene Vereine und Angebote, zum Beispiel den Eine Welt-Laden hier in Dessau, dann den Heimatverein, dann haben wir die sogenannte Ein-Dollar-Brille, jetzt muss ich mal gucken, damit ich hier nichts vergesse, dann haben wir einen Vortrag Klimaanpassung im Kleingarten, da kommt das Motto her, komm, wir gehen in den Garten. Weil ich finde, dass der Garten ja auch so neu entdeckt wurde. Ne? Auch junge Menschen sagen, lasst uns einen Schrebergarten mieten oder so, jeweils höre ich das. Dann haben wir noch den Kinderzirkus Raxli Faxli und wir haben nachher um 16 Uhr ein Kindermusical. Wir haben noch mehrere Stände, wir haben eine Imkerin noch hier, jetzt muss ich mal gucken, ob wir alles haben. Wir haben auch einen Infostand vom UBA, wir haben die Bürgerinitiative Pro Elbe hier, wir haben einen Obstsortenbestimmer hier. Also es ist ein kunterbuntes Programm. Wir freuen uns auch sehr auf das Musical der Evangelischen Grundschule. Da geht es um David und Goliath. Eine biblische Geschichte, die jeder kennt, hoffentlich.
3: Neben den zahlreichen regionalen Informations- und Verkaufsständen, darunter eine ortsansässige Imkerin mit frischem Honig, gab es auch einige Stände mit Produkten, die einen weiteren Weg hinter sich hatten. Doch das Besondere dabei war, alle Artikel stammen aus dem fairen Handel. Mit dem Umwelttag möchte man vor allem darauf aufmerksam machen, welche Folgen der Klimawandel hier in der Region und darüber hinaus mit sich bringt.
4: Ja, Klimawandel ist ja primär immer unter dem Aspekt, dass wie in diesem Sommer nicht ausreichend Regen ist, dass wir merken, dass sich sehr viel verschoben hat im klimatischen Befinden. Dass wir mit Dürreperioden rechnen müssen, dass die Flüsse nicht ausreichend Wasser haben und so weiter. Oder es gibt eben zu viel Wasser, zu viel Sonne, was auch immer. Und da merken wir ja sehr deutlich, da hat sich unheimlich was verschoben. Zumal, wenn ich mich an meine eigene Kindheit erinnere, war das wirklich tatsächlich anders. Und Klimawandel oder Klimakrise ist ja so ein Wort, was vieles sozusagen umfasst.
3: Auch für die Kirche ist der Klimawandel ein wichtiges Thema. Dabei geht es nicht nur um den Schutz unserer Umwelt, sondern auch um das gesellschaftliche Miteinander, das zunehmend auseinanderzubrechen droht. Deshalb ist es wichtig, wieder miteinander ins Gespräch zu kommen, einander zuzuhören und gemeinsam nach Lösungen zu suchen.
4: Wir sind in einem Klimawechsel, was die Natur, was die Schöpfung angeht, das ist das eine. und hören heute Worte aus dem ersten Buch Mose im zweiten Kapitel, wo Gott uns Menschen in den Garten Eden pflanzt. Aber auf der anderen Seite merken wir auch einen deutlichen Klimawandel, der unser Miteinander begreift. Das ist also durchaus mit gemeint. Wir merken, dass wir jetzt auch nach der Wahl in Sachsen-Anhalt in einer ganz anderen Situation sind. Sehr viele Menschen sind, was ich sehr erstaunlich finde, sehr sprachlos geworden. Und wir sind natürlich sprachlos, was sozusagen die Wählerinnen und Wähler letztendlich, was der Wähler, Wählerinnenwille war. Aber ich merke, dass wir nicht ins Gespräch kommen. Und das meint auch Klimawandel im übertragenen Sinne, dass wir natürlich wieder für unser Klima sorgen müssen, für unser Miteinander, für unser gemeinsames am Tisch sitzen. Und natürlich können wir unterschiedliche Überzeugungen haben. Aber uns ist mitgegeben im Schöpfungsauftrag Gottes, dass wir diese Erde bebauen und bewahren sollen. Bebauen, das ist jetzt mal, sage ich jetzt mal, in der Landwirtschaft, im Garten und so weiter. Deshalb dieses, das ist ja unser kleines Paradies, der Garten, danach fragten Sie. Aber auf der anderen Seite, bewahren heißt auch bewahren unsere Gemeinschaft, unsere Schöpfungsgemeinschaft, unser Miteinander. Und dass da nicht plötzlich Gewalt und Misstrauen und so weiter obsiegen. Deshalb also ein umfassendes Thema, was uns durch das biblische Wort gegeben ist.
3: Die Gemeinde freut sich über die zahlreichen Besucher. Ein besonderer Dank galt allen, die mit selbstgebackenem Kuchen und tatkräftiger Unterstützung zum Gelingen des Festes beigetragen haben. Durch die vielen helfenden Hände wurde das Fest zu einem schönen und gelungenen Erlebnis. Der Obst- und Umwelttag bot Raum für Begegnungen und gute Gespräche, regte aber auch zum Nachdenken und zum Austausch über wichtige Themen an. An die Kochlöffel, fertig und los, hieß es für drei angehende Meisterköche. Nach 10 Jahren kehrte die Küchenmeisterprüfung erstmals wieder in die Region zurück. Am 25. und 26. September ging es im anhaltischen Berufsschulzentrum Hugo Junkers in Dessau-Roßlau für die Teilnehmer um den praktischen Teil ihres Meisterabschlusses.
5: Also heute legen 3 von 6 Köchen ihre Küchenmeisterprüfung im praktischen Teil ab. Also sprich, es wird heute hier ganz intensiv gekocht. Und durch die Prüfungskommission wird dann auch bewertet und es wird herausgefunden, ob die bisher Köche sich zukünftig Küchenmeister nennen können. Es ist für nahezu alle schon der gebührende Abschluss. Wir haben einen, der noch einen Teil in der theoretischen Prüfung sich dem noch mitstellen muss. Es ist so, dass man als Küchenmeister auf der einen Seite natürlich meisterlich die Küche repräsentiert, aber bei einer Meisterausbildung, oder es ist ja keine Ausbildung, sondern es ist eine Fortbildung, qualifiziert man sich insofern, dass man auch noch rechtliche Aspekte lernt, dass man lernt zu planen, zu kalkulieren. Also es geht darum, dass man auch als Führungskraft zukünftig tätig sein kann und das Unternehmen intensiv unterstützt. Also auch die betriebswirtschaftlichen und rechtlichen Aspekte werden in der theoretischen Prüfung mitgetestet.
3: Nach 10-jähriger Pause wurde die Küchenmeisterprüfung erstmals wieder in der Bauhausstadt abgelegt. Die IHK Halle Dessau unterstützte die Rückkehr und übernahm die Prüfung. Damit soll auch die regionale Gastronomie wieder neuen Schwung bekommen. Denn als Küchenmeister geht es längst nicht mehr nur ums Kochen. Auch Organisation, Wirtschaftlichkeit und die Führung eines Teams gehören dazu.
5: Es ist ja so, es ist eine herausfordernde Prüfung. Man braucht also junge Köche, die, nachdem sie Koch geworden sind, ein paar Jahre im Beruf gearbeitet haben, sagen, ich mache das noch berufsbegleitend. Also die jungen Menschen haben hier 2 Jahre lang berufsbegleitend, nachmittags, abends zusätzliches Wissen erworben, haben auf Deutsch gesagt wirklich richtig gebüffelt, um dann sich Küchenmeister nennen zu können. Und das haben wir über Jahre hinweg leider nicht genügend junge Leute gehabt, die sich dieser Herausforderung gestellt haben. Insofern sind wir sehr froh, dass es das jetzt Gott sei Dank wieder gibt. Also es gab einen Vorbereitungskurs, der im IHK-Bildungszentrum absolviert wurde. Und jetzt zum Schluss gibt es jetzt eine Abschlussprüfung.
3: Für die 3 Teilnehmer hieß es am 26. September Warenkorb auf, Menü planen, kalkulieren, organisieren und schließlich 5 Gänge für 6 Gäste auf die Teller bringen. Am Ende wurde das Gesamtpaket bewertet. Nicht nur das Essen, sondern auch die Organisation und der gesamte Ablauf flossen in die Bewertung ein. Wer hier überzeugte, kann sich am Ende über den Küchen

0: Meistertitel freuen.
1: Also heute haben die Köche einen Warenkorb bekommen und müssen ausgehend von diesem Warenkorb in einer sehr überschaubaren Zeit ein anspruchsvolles 5-Gänge-Menü machen. Das ist an jedem Tisch heute auch anders, weil der jeweilige Koch aus den verschiedenen Zutaten eben das ein oder andere herauszaubert. Sehr lecker. Also ich bin kein Prüfer, also ich bin sozusagen nur stiller Koster und Genießer, aber ich kann sagen, alles was bisher war, war zum Genießen.
0: Die praktische Prüfung bildet den Abschluss einer 2-jährigen Weiterbildung am IHK Bildungszentrum Halle-Dessau. Mit der Wiederaufnahme der Küchenmeisterprüfung wird die Gastronomie in der Region gestärkt und Fachkräften der Weg in die Führungsverantwortung eröffnet. Für die nächsten Teilnehmer geht es am 9. und 10. Oktober weiter. Dann steht auch für Sie die praktische Prüfung zum Küchenmeister an.
2: In Deutschland wird der Kindertag an 2 verschiedenen Tagen gefeiert. Am 1. Juni als Internationaler Kindertag und am 20. September als Weltkindertag. Im Mittelpunkt stehen dabei insbesondere die Rechte und Bedürfnisse von Kindern. Unter dem Motto »Kinder haben das Recht auf eigene Meinung und respektvollen Umgang miteinander« wurde bereits am 19. September auch in Dessau-Kochstedt gefeiert. Auf dem Sportplatz des TuS Kochstedt in der Lichtenauer Straße erwartete die Kinder und ihre Familien ein abwechslungsreicher Nachmittag.
3: Also wir haben Jubiläum dieses Jahr, das ist das 10-jährige Kinderfest. Corona-bedingt, sonst wäre es schon das 12. Was erwartet die Kinder hier? Ein bewährtes Kinderfest wie in jedem Jahr mit vielen tollen Aktionen, Feuerwehr, Polizei, DRK, Klettern, Kegeln, Schminken.
4: Hundesport, viele Aktionen von den Heimatvereinen, Basteln, kleine Kinderspiele.
3: Musikalische Darbietungen der Musikschule Fröhlich, die Faschingsgruppe vom Karnevalsverein in Kochstedt tanzt, die Kindertanzgruppen Sunshine kommt noch zu uns. Also ein buntes Programm, wo für jeden hoffentlich was dabei ist.
2: Von 11 bis 16 Uhr wurde den kleinen und großen Besuchern bei freiem Eintritt einiges geboten. Rund 30 Vereine und Institutionen waren vor Ort und sorgten mit verschiedenen Angeboten und Mitmachaktionen für Unterhaltung. Dabei zeigte sich vor allem die große Vielfalt. Ob Spiel, Sport oder Kreativangebote, für alle Interessen war etwas dabei.
4: Also was wir gerade festgestellt haben, ist, dass es beim DRK heute einen Teddy zu verarzten gibt. Also da können sich Kinder auch mal ausprobieren, an den Teddy den Entpflaster zu verpassen oder das Bein zu verbinden.
3: Ansonsten hat jeder Stand für sich wieder was Neues vorbereitet, neue Bastelideen, neue Angebote, die Kids Fitness, die immer wieder für neue Herausforderungen dann zur Verfügung steht.
2: Ausrichter und Veranstalter des Dessau-Rosslauer Weltkindertagsfestes ist die Initiative Dessauer Westen. In ihr haben sich Vereine und Institutionen aus den Stadtteilen Alten, Soberberg, Kochstedt und Mosigkau zusammengeschlossen. Die Initiative selbst besteht bereits seit mehr als einem Jahrzehnt.
3: Es hat ja 2014 begonnen mit einer Ausstellung in der Gesamtschule in Soberberg. Und da hat man sich überlegt, weil das so gut funktioniert hat zwischen den Heimatvereinen Alten, Mosigkau und Kochstedt, was können wir eigentlich weitermachen, was wollen wir machen? Und dann ist die Idee des Kinderfestes entstanden, das ist gut angekommen. Und Jens ist einer, der schon von Anfang an mit dabei ist. Ja, ich bin erst später dazugekommen. Und uns ist es wichtig, dass die Tradition weiter aufrechtzuerhalten, weil wir finden, dass das gut ankommt und den Kindern viel Freude bereitet.
4: Weil es einfach auch eine schöne Sache ist für Kinder. Es gefällt uns, es gefällt den Kindern. Das ist eigentlich das Wichtigste.
2: Auch das wechselhafte Wetter tat der guten Stimmung keinen Abbruch. Die Resonanz fiel durchweg positiv aus. Viele Familien nutzten die Angebote und die Sportanlage war gut gefüllt. Und auch auf die nächste Ausgabe des Kinderfestes freut man sich bereits.
4: Dieses Kinderfest wird Jahr für Jahr weitergemacht, definitiv. So in dieser Konstellation planen wir eigentlich sonst keine anderen Sachen, aber jeder Verein hat natürlich seine Aktionen, die er trotzdem macht, das ist klar. Ob das die Heimatvereine Kochstedt, Alten, Mosigkau sind oder die anderen Vereine, die Sportvereine. Es gibt sehr viele Vereine, die hier aktiv sind. Genau, und die haben natürlich ihre Aktivitäten auch in den Ortschaften.
2: Rundum war das Familienfest ein gelungener Nachmittag für Kinder, Eltern und Organisatoren. Im kommenden Jahr soll das Weltkindertagsfest dann traditionsgemäß in Mosigkau stattfinden.

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1: Am 5. Oktober 1901 wurde das Rathaus auf dem Dessauer Marktplatz eingeweiht. Das stattliche Gebäude ist seither das Zentrum der Stadt. Zum Anlass des Jubiläums öffnet das Rathaus seine Pforten und lädt am 2. Oktober zum Nachmittag der offenen Türen ein. Die Stadt informierte am 17. September bei einem Pressegespräch über das bevorstehende Event.
2: Also das Haus ist schon wirklich toll, aber noch gar nicht so alt, wie manche halt eben immer denken. Das merken wir gerade, wenn so Führungen sind. Da frage ich gerne immer, was meinen Sie, wie lange das Haus hier schon steht? Und da kommen meistens ein paar hundert Jahre zusammen. Aber die Leute sind dann immer sehr erstaunt, wenn ich dann sage, ja, 1901 eröffnet. Und es lohnt sich trotzdem, diese Geschichte des Hauses wahrzunehmen. Und dazu eignet sich so ein Jubiläum ganz gut. Deshalb haben wir gesagt, wir lassen die 125 Jahre nicht ganz sang- und klanglos vorbeigehen. Bei 100 Jahren gab es eine riesengroße Party. So groß machen wir das nicht, aber wir machen einen Nachmittag der offenen Türen, der Bürotüren. Man kann dann tatsächlich nicht nur beim Oberbürgermeister mal reingucken ins Büro, der wird auch da sein. Auch bei den Beigeordneten, die hier im Hause ihre Büros haben, auch die Türen sind nicht verschlossen. Und auch unsere Bürgerbeauftragte wird dabei sein und persönlich und live zu erleben sein. Man kann mit ihr sprechen, also nicht nur per E-Mail, nicht nur per Telefon Kontakt haben, sondern ganz persönlich mal kennenlernen. Ja, dann haben wir auch uns ein paar Gäste mit eingeladen, ein paar Partner. Zum Geburtstag macht man das ja auch gerne mal. Kommen auch einige, also die Abuga Club wird hier vor Ort sein. Die Kita hat gesagt, wir machen mit, wir kümmern uns ein bisschen um die jüngeren Besucherinnen und Besucher. Da wird gebastelt, da wird gemalt, da wird geschminkt. Wäre natürlich schön, vielleicht schminken wir ja mal den Oberbürgermeister. Mal gucken, das ist alles möglich an dem Tag.
1: Die Rathaustüren stehen am 2. Oktober, zwei Tage vor dem eigentlichen Jahrestag der Eröffnung, für interessierte Besucher offen. Wer Lust hat, kann auch an einer Führung teilnehmen oder auf den Rathausturm steigen. Zudem erwartet wissbegierige Gäste eine Ausstellung und eine Präsentation von ganz besonderen Relikten.
2: Ja, Führungen werden stattfinden zu jeder vollen Stunde, 15, 16, 17 Uhr, inklusive natürlich auch die Atombesteigung, die durch die Stadtmarketinggesellschaft passieren wird. Die Führung durchs Haus machen wir selber und besuchen so manchen Ort des Geschehens hier. Auch in diesem Ort, wo wir uns jetzt gerade befinden, in diesem Ort wird es auch was ganz Besonderes geben, was sonst nicht möglich ist, so einfach. Wir ermöglichen durch Kolleginnen des Stadtarchivs einen Einblick in die alten Gäste und goldenen Bücher und Ehrenbücher, die wir hier so haben, auch aus dieser Zeit damals. Das wird bestimmt sehr interessant. Wer uns da alles schon hier beehrt hat, das wird ein interessantes Buddeln.
1: Auch ein Malwettbewerb wurde angekündigt. Unter dem Motto Unser Rathaus Dessau in 125 Jahren können junge Teilnehmer ihre kreativen Vorstellungen von der Zukunft bis zum 30. September zu Papier bringen. Die kreativste Zukunftsvision wird von einer Jury der Stadtverwaltung ausgewählt. Als Gewinn wartet auf den Sieger und die ganze Familie ein besonderer Rathausbesuch mit Sonderführung und persönlichen Treffen mit dem Oberbürgermeister.
2: Würden uns auch freuen, wenn noch viele an dem begleitenden Malwettbewerb, den wir ausgerufen haben, für Kinder zwischen 8 und 12 Jahren teilnehmen und dann ihre Arbeiten hier bei uns im Bürgerbüro dann abgeben. Dann würden wir da nämlich gerne einen Sieger oder eine Siegerin ermitteln. Jury stellen wir selber hier im Haus. Aber wer dann diesen Wettbewerb gewinnt, der darf nochmal hierher kommen, nämlich direkt zum Oberbürgermeister und dann mit dem zusammen beim Kakao trinken oder sowas mal ein schönes Schwätzchen machen. Also es gibt dann noch eine Sonderführung und. Man kann dann seine ganze Familie mitbringen als Sieger, Kind oder sogar die Schulklasse. Das vereinbaren wir dann direkt vor Ort.
1: Extra für das Jubiläum wurde eine Sammelpostkartenserie mit historischen Aufnahmen sowie ein begleitender Flyer produziert. Beides kann am Nachmittag der offenen Tür kostenlos mitgenommen werden. Anlässlich des Jubiläums wird außerdem bei uns auf Rhein 1 eine Sondersendung über das Rathaus ausgestrahlt. am 2. Oktober um 19 Uhr sowie am 3. und 4. Oktober jeweils um 15 und 21 Uhr. Schalten Sie also gern wieder ein und feiern Sie mit uns dieses besondere Jubiläum.
3: Die Handballtradition hat in der Bauhausstadt einen besonderen Stellenwert. Im vergangenen Jahr feierte der Handball in Dessau 100-jähriges Bestehen. Mit der Ehrengalerie 100 Jahre Handball in Dessau-Roßlau soll nun diese lange Geschichte in der Anhalt-Arena sichtbar gemacht werden.
4: Und wir hatten uns gedacht, dass traditionell so ein bisschen Traditionspflege mit Anerkennung über die Historie hinweg durchaus sinnvoll wäre, weil es unter anderem den Sport entsprechend aufwertet, die Stadt in ein anderes Szenario setzt und natürlich die Menschen, die diese Dinge über die Jahrzehnte hin begleitet haben, auch entsprechend würdigt. Und dann haben wir uns Gedanken gemacht, wen könnte man da vielleicht in eine Ehrengalerie platzieren. Und dann hat es 2,5 Jahre gedauert bis heute, bis wir dann alles, was wir dazu brauchten, beieinander hatten. Das Konzept, die Richtlinien, die entsprechende materielle Untersetzung, wie sie hinter mir jetzt installiert ist. Ich denke mal ansprechend und schön.
3: Das Projekt unter dem Namen FAME 100+ ist bereits seit einigen Jahren in Vorbereitung. Am 26. September, unmittelbar vor dem Spiel des Dessau-Roßlauer HV gegen den ersten VfL Potsdam, war es dann endlich soweit. Die ersten 4 Tafeln mit verdienten Persönlichkeiten und einer Mannschaft wurden enthüllt.
4: Am heutigen Tage werden geehrt mit der Intronierung in die Ehrengalerie Paul Lüdecke, Weltmeister 1938 im Feldhandball. Damals der Torhüter der deutschen Nationalmannschaft. Dann Günter Dreiburt, Olympiasieger 1980 in Moskau. Ja, ich denke mal allseitig bekannt. Dann kommt hinzu Wolfgang Jäger, langjähriger Spieler und Funktionär, über viele Jahre einer der aktivsten Begleiter dieses Vereins, des DHV und vor allen Dingen auch des Handballs in der Stadt Dessau-Roßlau. Und zum Schluss natürlich auch eine verdienstvolle Mannschaft, und zwar die BSG Schipswerk Roßlau aus dem Jahr Männermannschaft 1951 mit dem damaligen DDR-Meistertitel im Feldhandball.
3: Bei diesen 4 Tafeln soll es allerdings nicht bleiben. Insgesamt rund 100 Gedenktafeln sollen künftig Spieler, Mannschaften und Funktionäre würdigen und langfristig in der Anhalt-Arena am Eingang 1 präsentiert werden.
4: Das Projekt hat inzwischen eine tolle Resonanz. Wir haben doch eine ganze Menge Geld inzwischen noch akquirieren können. Wir konnten die Grundausstattung, wie sie hinter mir installiert ist, finanzieren. Die liegt so in etwa bei 13.000 Euro. Wir haben aber weitere Sponsorentafeln inzwischen gewonnen. Wir sind in der Lage, in den nächsten Wochen weitere, sagen wir, verdienstvolle Spieler und Funktionäre zu würdigen. Das sind jetzt nach meiner Lesart so in etwa um die 20, die bereits untersetzt sind. Und so eine Tafel kostet um die 300 Euro.
3: Möglich wird das Vorhaben vor allem durch die Unterstützung zahlreicher Beteiligter. Viele haben dazu beigetragen, dass aus der Idee nun Schritt für Schritt Realität wird.
4: Also ich wollte mich eigentlich bedanken bei einigen Leuten, die an dieser Geschichte mitgewirkt hatten. Wir haben hier 2,5 Jahre gebraucht, bis wir an diese Stelle gekommen sind, wo wir heute sind. Dank an Jana Konrad, die das grafische Konzept gestaltet hat, auch elektronisch. Dank an meine Arbeitsgemeinschaft Regionale Sportgeschichte des Stadtrates der Stadt Dessau-Roßlau für die außerordentlich gute Zusammenarbeit.
3: Die ersten Tafeln sind damit enthüllt und so darf man gespannt sein, welche weiteren Namen künftig die Geschichte des Dessauer Handballs

0: ebenfalls in der Anhalt-Arena sichtbar machen werden.
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0: Für Frauen in der Unternehmerwelt ist es nicht immer einfach, sich zu behaupten und die richtigen Kontakte zu knüpfen. Genau hier setzt die Regia an. Als größte Unternehmerinnenkonferenz Mitteldeutschlands bietet sie Unternehmerinnen und Frauen in Führungspositionen die Möglichkeit, sich auszutauschen, voneinander zu lernen und neue Netzwerke zu knüpfen. In diesem Jahr fand die Regia am 25. und 26. September im Domero Hotel in Dessau-Roßlau statt. Unter dem Motto, wo Frauen Zukunft gestalten, fanden sich zahlreiche Unternehmerinnen zusammen.
3: Netzwerken austauschen, supporten, unterstützen. Alles, was Frauen so untereinander mit unter Kommunikation und gegenseitiges Unterstützen verstehen.
4: Regia ist ein Raum, wo man, ein geschützter Raum, wo sich Frauen verbinden, Sichtbarkeit schaffen, vernetzen, im Prinzip auch Hilfeleistung stellen, sowohl was die eigene Dienstleistung betrifft oder das Produkt oder wie auch immer, aber auch niedrigschwelliger zu sagen, hey, ich bin einfach eine helfende Hand, ich habe ein offenes Ohr, also grundsätzlich dafür schaffen wir diese Netzwerke.
0: Regia steht für Region in Anhalt. Seit 2014 wandert sie von Ort zu Ort durch Mitteldeutschland und bringt das Netzwerk immer wieder in eine andere Region. 2 Tage lang stehen die Frauen und ihre Erfahrungen im Mittelpunkt. Das Programm ist dabei vielfältig gefüllt.
4: Es ist so, dass es viele unterschiedliche Impulse geben wird zu Themen wie Wechseljahren, zu Themen wie, was beschäftigt die Generation Z, auch das Thema, wie beschränken Filter eigentlich meine eigene Wahrnehmung, das Thema Funktionieren, auch Sachen Sichtbarkeit im Social-Media-Bereich, also von fachlich über einzelne Frauenthemen, sodass wir im Prinzip auch wirklich jeden abholen können.
0: Neu in diesem Jahr war unter anderem eine Podiumsdiskussion. Nach der Begrüßung der Teilnehmerinnen und den Grußworten von Eta Hachmann, der Sozialdezernentin der Stadt Dessau-Roßlau, kam eine Gesprächsrunde mit Frauen aus Wirtschaft, Kultur und Gesellschaft zusammen. Dabei ging es unter anderem um die Frage, welche Bedeutung Netzwerke für die Entwicklung einer Region haben.
5: Ich bin der Meinung, es gibt viel zu wenig Raum, wo Frauen sich austauschen können. Und ich glaube, das ist auch nochmal total wichtig, auch mal diesen individuellen Raum zu haben. Ich glaube, Frauen gucken schon auf Themen wie Führung, Organisationsentwicklung nochmal ganz anders als auch Männer. Und von daher ist es mal wichtig, sich untereinander darüber auch auszutauschen und zu vernetzen. Und das finde ich so wichtig daran. Und ich gebe meinen Vorrednerinnen recht, dass es eigentlich zu wenig Räume gibt, dass wir uns viel zu selten treffen und deshalb ist es wichtig, dass es so eine schöne Konferenz gibt.
0: Dass die Konferenz bei Unternehmerinnen und angehenden Unternehmerinnen auf großes Interesse stößt, zeigte auch die ausverkaufte Veranstaltung. Rund 90 Teilnehmerinnen waren in diesem Jahr dabei. Dabei ging es nicht nur um die Vorträge und Gespräche auf der

0: Bühne. Ein wichtiger Teil der Regia war auch der persönliche Austausch untereinander.
1: Das kommt drauf an, was die Damen sich wünschen. Ne? Der eine möchte sein Produkt an den Markt bringen oder vermarkten. Die andere sucht vielleicht auch Personal. Der nächste möchte Informationen, damit er sich außerhalb der Regia auch mit anderen Unternehmen vernetzen kann oder verknüpfen kann sogar. Das ist ganz unterschiedlich. Da hat jeder so seine eigene Einstellung, die er dann dafür nutzt.
2: Eigene Agenda, ich glaube auch das Thema Mentorship. Ja, also einfach zu gucken, okay, wer ist denn da, wo ich hin will schon? Wer kann mir dabei helfen? Ja, die Fragen, die ich mir selber stelle, zu beantworten oder an wen kann ich meine Fragen auch außerhalb dahin richten, weil ja auch jeder wieder ein anderes Netzwerk. An jeder Frau hängt ja dennoch ein Netzwerk dran und Beziehungen schaden immer nur dem, der sie nicht hat, sage ich mal so. Von daher ist das, glaube ich, ein großes Thema und auch einfach neue Kontakte zu machen, ne? Sich sichtbar zu werden und auch niedrigschwellig zu schauen, unabhängig von, ich habe die Dienstleistung oder das Produkt, wo kann ich dir denn bei helfen? Also wirklich auch zu sagen, hey, ich habe, keine Ahnung, letzte Woche mir ein Lexware-Konto eingerichtet oder irgendwas oder ich will gerade auch einen Verein gründen. Wie mache ich das denn? Worauf muss ich denn achten? Also wirklich so eine ganz einfachen Fragen und die sind alle sehr willkommen hier. Und ich glaube, mit der ersten Kommunikation beginnt einfach das Netzwerk.
0: Die Regia bot den Unternehmerinnen damit Inspiration, neue Perspektiven und vor allem die Möglichkeit, sich miteinander zu vernetzen.
3: Klimawandel, komm, wir gehen in den Garten. Unter diesem Motto fand am 20. September der Anhaltische Obst- und Umwelttag statt. In diesem Jahr wird die 27. Auflage dieses besonderen Tages gefeiert. Und es dreht sich alles um Klima, Natur und Umweltschutz. Die evangelische Auferstehungsgemeinde Dessau-Siedlung lud auf die Wiese vor der Kirche am Fischereiweg 43 ein.
4: Wir feiern jetzt zuerst eine Andacht zum 27. Anhaltischen Obst- und Umwelttag. Und danach haben wir so verschiedene Vereine und Angebote, zum Beispiel den Eine Welt-Laden hier in Dessau, dann den Heimatverein, dann haben wir die sogenannte Ein-Dollar-Brille, jetzt muss ich mal gucken, damit ich hier nichts vergesse, dann haben wir einen Vortrag Klimaanpassung im Kleingarten, da kommt das Motto her, komm, wir gehen in den Garten. Weil ich finde, dass der Garten ja auch so neu entdeckt wurde. Ne? Auch junge Menschen sagen, lasst uns einen Schrebergarten mieten oder so, jedenfalls höre ich das. Dann haben wir noch den Kinderzirkus Raxli Faxli und wir haben nachher um 16 Uhr ein Kindermusical. Wir haben noch mehrere Stände, wir haben eine Imkerin noch hier, jetzt muss ich mal gucken, ob wir alles haben. Wir haben auch einen Infostand vom UBA, wir haben die Bürgerinitiative Pro Elbe hier, wir haben einen Obstsortenbestimmer hier. Also es ist ein kunterbuntes Programm. Wir freuen uns auch sehr auf das Musical der evangelischen Grundschule. Da geht es um David und Goliath. Eine biblische Geschichte, die jeder kennt, hoffentlich.
3: Neben den zahlreichen regionalen Informations- und Verkaufsständen, darunter eine ortsansässige Imkerin mit frischem Honig, gab es auch einige Stände mit Produkten, die einen weiteren Weg hinter sich hatten. Doch das Besondere dabei war, alle Artikel stammen aus dem fairen Handel. Mit dem Umwelttag möchte man vor allem darauf aufmerksam machen, welche Folgen der Klimawandel hier in der Region und darüber hinaus mit sich bringt.
4: Ja, Klimawandel ist ja verstehen wir primär immer unter dem Aspekt, dass wie in diesem Sommer nicht ausreichend Regen ist, dass wir merken, dass sich sehr viel verschoben hat im klimatischen Befinden. Dass wir mit Dürreperioden rechnen müssen, dass die Flüsse nicht ausreichend Wasser haben und so weiter. Oder es gibt eben zu viel Wasser, zu viel Sonne, was auch immer. Und dann merken wir ja sehr deutlich, da hat sich unheimlich was verschoben. Zumal, wenn ich mich an meine eigene Kindheit erinnere, war das wirklich tatsächlich anders. Und Klimawandel oder Klimakrise ist ja so ein Wort, was vieles sozusagen umfasst.
3: Auch für die Kirche ist der Klimawandel ein wichtiges Thema. Dabei geht es nicht nur um den Schutz unserer Umwelt, sondern auch um das gesellschaftliche Miteinander, das zunehmend auseinanderzubrechen droht. Deshalb ist es wichtig, wieder miteinander ins Gespräch zu kommen, einander zuzuhören und gemeinsam nach Lösungen zu suchen.
4: Wir sind in einem Klimawechsel, was die Natur, was die Schöpfung angeht, das ist das eine. und hören heute Worte aus dem ersten Buch Mose im zweiten Kapitel, wo Gott uns Menschen in den Garten Eden pflanzt. Aber auf der anderen Seite merken wir auch einen deutlichen Klimawandel, der unser Miteinander begreift. Das ist also durchaus mit gemeint. Wir merken, dass wir jetzt auch nach der Wahl in Sachsen-Anhalt in einer ganz anderen Situation sind. Sehr viele Menschen sind, was ich sehr erstaunlich finde, sehr sprachlos geworden. Und wir sind natürlich sprachlos, was sozusagen die Wählerinnen und Wähler letztendlich, was der Wähler, Wählerinnenwille war. Aber ich merke, dass wir nicht ins Gespräch kommen. Und das meint auch Klimawandel im übertragenen Sinne, dass wir natürlich wieder für unser Klima sorgen müssen, für unser Miteinander, für unser gemeinsames am Tisch sitzen. Und natürlich können wir unterschiedliche Überzeugungen haben. Aber uns ist mitgegeben im Schöpfungsauftrag Gottes, dass wir diese Erde bebauen und bewahren sollen. Bebauen, das ist jetzt mal, sage ich jetzt mal, in der Landwirtschaft, im Garten und so weiter. Deshalb dieses, das ist ja unser kleines Paradies, der Garten, danach fragten Sie. Aber auf der anderen Seite, bewahren heißt auch bewahren unsere Gemeinschaft, unsere Schöpfungsgemeinschaft, unser Miteinander. Und dass da nicht plötzlich Gewalt und Misstrauen und so weiter obsiegen. Deshalb also ein umfassendes Thema, was uns durch das biblische Wort gegeben ist.
3: Die Gemeinde freut sich über die zahlreichen Besucher. Ein besonderer Dank galt allen, die mit selbstgebackenem Kuchen und tatkräftiger Unterstützung zum Gelingen des Festes beigetragen haben. Durch die vielen helfenden Hände wurde das Fest zu einem schönen und gelungenen Erlebnis. Der Obst- und Umwelttag bot Raum für Begegnungen und gute Gespräche, regte aber auch zum Nachdenken und zum Austausch über wichtige Themen an. An die Kochlöffel, fertig und los, hieß es für drei angehende Meisterköche. Nach 10 Jahren kehrte die Küchenmeisterprüfung erstmals wieder in die Region zurück. Am 25. und 26. September ging es im anhaltischen Berufsschulzentrum Hugo Junkers in Dessau-Roßlau für die Teilnehmer um den praktischen Teil ihres Meisterabschlusses.
5: Also heute legen 3 von 6 Köchen ihre Küchenmeisterprüfung im praktischen Teil ab. Also sprich, es wird heute hier ganz intensiv gekocht. Und durch die Prüfungskommission wird dann auch bewertet und es wird herausgefunden, ob die bisher Köche sich zukünftig Küchenmeister nennen können. Es ist für nahezu alle schon der gebührende Abschluss. Wir haben einen, der noch einen Teil in der theoretischen Prüfung sich dem noch mitstellen muss. Es ist so, dass man als Küchenmeister auf der einen Seite natürlich meisterlich die Küche repräsentiert, aber bei einer Meisterausbildung, oder es ist ja keine Ausbildung, sondern es ist eine Fortbildung, qualifiziert man sich insofern, dass man auch noch rechtliche Aspekte lernt, dass man lernt zu planen, zu kalkulieren. Also es geht darum, dass man auch als Führungskraft zukünftig tätig sein kann und das Unternehmen intensiv unterstützt. Also auch die betriebswirtschaftlichen und rechtlichen Aspekte werden in der theoretischen Prüfung mit getestet.
3: Nach 10-jähriger Pause wurde die Küchenmeisterprüfung erstmals wieder in der Bauhausstadt abgelegt. Die IHK Halle Dessau unterstützte die Rückkehr und übernahm die Prüfung. Damit soll auch die regionale Gastronomie wieder neuen Schwung bekommen. Denn als Küchenmeister geht es längst nicht mehr nur ums Kochen. Auch Organisation, Wirtschaftlichkeit und die Führung eines Teams gehören dazu.
5: Es ist ja so, es ist eine herausfordernde Prüfung. Man braucht also junge Köche, die, nachdem sie Koch geworden sind, ein paar Jahre im Beruf gearbeitet haben, sagen, ich mache das noch berufsbegleitend. Also die jungen Menschen haben hier 2 Jahre lang berufsbegleitend nachmittags, abends zusätzliches Wissen erworben, haben auf Deutsch gesagt wirklich richtig gebüffelt, um dann sich Küchenmeister nennen zu können. Und das haben wir über Jahre hinweg leider nicht genügend junge Leute gehabt, die sich dieser Herausforderung gestellt haben. Insofern sind wir sehr froh, dass es das jetzt Gott sei Dank wieder gibt. Also es gab einen Vorbereitungskurs, der im IHK-Bildungszentrum absolviert wurde. Und jetzt zum Schluss gibt es jetzt eine Abschlussprüfung.
3: Für die 3 Teilnehmer hieß es am 26. September Warenkorb auf, Menüplan, kalkulieren, organisieren und schließlich 5 Gänge für 6 Gäste auf die Teller bringen. Am Ende wurde das Gesamtpaket bewertet. Nicht nur das Essen, sondern auch die Organisation und der gesamte Ablauf flossen in die Bewertung ein. Wer hier überzeugte, kann sich am Ende über den Küchen

0: Meistertitel freuen.
1: Also heute haben die Köche einen Warenkorb bekommen und müssen ausgehend von diesem Warenkorb in einer sehr überschaubaren Zeit ein anspruchsvolles 5-Gänge-Menü machen. Das ist an jedem Tisch heute auch anders, weil der jeweilige Koch aus den verschiedenen Zutaten eben das ein oder andere herauszaubert. Sehr lecker. Also ich bin kein Prüfer, also ich bin sozusagen nur stiller Koster und Genießer, aber ich kann sagen, alles was bisher war, war zum Genießen.
0: Die praktische Prüfung bildet den Abschluss einer 2-jährigen Weiterbildung am IHK Bildungszentrum Halle-Dessau. Mit der Wiederaufnahme der Küchenmeisterprüfung wird die Gastronomie in der Region gestärkt und Fachkräften der Weg in die Führungsverantwortung eröffnet. Für die nächsten Teilnehmer geht es am 9. und 10. Oktober weiter. Dann steht auch für Sie die praktische Prüfung zum Küchenmeister an. In Deutschland wird der Kindertag an 2 verschiedenen Tagen gefeiert. Am 1. Juni als Internationaler Kindertag und am 20. September als Weltkindertag. Im Mittelpunkt stehen dabei insbesondere die Rechte und Bedürfnisse von Kindern. Unter dem Motto »Kinder haben das Recht auf eigene Meinung und respektvollen Umgang miteinander« wurde bereits am 19. September auch in Dessau-Kochstedt gefeiert. Auf dem Sportplatz des TuS Kochstedt in der Lichtenauer Straße erwartete die Kinder und ihre Familien ein abwechslungsreicher Nachmittag.
2: Also wir haben Jubiläum dieses Jahr, das ist das 10-jährige Kinderfest. Corona-bedingt, sonst wäre es schon das 12. Was erwartet die Kinder hier? Ein bewährtes Kinderfest wie in jedem Jahr mit vielen tollen Aktionen, Feuerwehr, Polizei, DRK, Klettern, Kegeln, Schminken.
3: Hundesport, viele Aktionen von den Heimatvereinen, Basteln, kleine Kinderspiele.
2: Musikalische Darbietungen der Musikschule Fröhlich, die Faschingsgruppe vom Karnevalsverein in Kochstedt tanzt, die Kindertanzgruppen Sunshine kommt noch zu uns. Also ein buntes Programm, wo für jeden hoffentlich was dabei ist.
0: Von 11 bis 16 Uhr wurde den kleinen und großen Besuchern bei freiem Eintritt einiges geboten. Rund 30 Vereine und Institutionen waren vor Ort und sorgten mit verschiedenen Angeboten und Mitmachaktionen für Unterhaltung. Dabei zeigte sich vor allem die große Vielfalt. Ob Spiel, Sport oder Kreativangebote, für alle Interessen war etwas dabei.
3: Also was wir gerade festgestellt haben, ist, dass es beim DRK heute einen Teddy zu verarzten gibt. Also da können sich Kinder auch mal ausprobieren, an den Teddy den ein Pflaster zu verpassen oder das Bein zu verbinden.
2: Ansonsten hat jeder Stand für sich wieder was Neues vorbereitet, neue Bastelideen, neue Angebote, die Kids Fitness, die immer wieder für neue Herausforderungen dann zur Verfügung steht.
0: Ausrichter und Veranstalter des Dessau-Rosslauer Weltkindertagsfestes ist die Initiative Dessauer Westen. In ihr haben sich Vereine und Institutionen aus den Stadtteilen Alten, Soberberg, Kochstedt und Mosigkau zusammengeschlossen. Die Initiative selbst besteht bereits seit mehr als einem Jahrzehnt.
2: Es hat ja 2014 begonnen mit einer Ausstellung in der Gesamtschule in Soberberg. Und da hat man sich überlegt, weil das so gut funktioniert hat zwischen den Heimatvereinen Alten, Mosigkau und Kochstedt, was können wir eigentlich weitermachen, was wollen wir machen? Und dann ist die Idee des Kinderfestes entstanden, das ist gut angekommen. Und Jens ist einer, der schon von Anfang an mit dabei ist. Ich bin erst später dazugekommen. Und uns ist es wichtig, dass die Tradition weiter aufrechtzuerhalten, weil wir finden, dass das gut ankommt und den Kindern viel Freude bereitet.
3: Weil es einfach auch eine schöne Sache ist für Kinder. Es gefällt uns, es gefällt den Kindern. Das ist eigentlich das Wichtigste.
0: Auch das wechselhafte Wetter tat der guten Stimmung keinen Abbruch. Die Resonanz fiel durchweg positiv aus. Viele Familien nutzten die Angebote und die Sportanlage war gut gefüllt. Und auch auf die nächste Ausgabe des Kinderfestes freut man sich bereits.
3: Dieses Kinderfest wird Jahr für Jahr weiterhin gemacht, definitiv. So in dieser Konstellation planen wir eigentlich sonst keine anderen Sachen, aber jeder Verein hat natürlich seine Aktion, die er trotzdem macht, das ist klar. Ob das die Heimatvereine Kochstedt, Alten, Mosigkau sind oder die anderen Vereine, die Sportvereine. Es gibt sehr viele Vereine, die hier aktiv sind. Genau, und die haben natürlich ihre Aktivitäten auch in den Ortschaften.
0: Rundum war das Familienfest ein gelungener Nachmittag für Kinder, Eltern und Organisatoren. Im kommenden Jahr soll das Weltkindertagsfest dann traditionsgemäß in Mosigkau stattfinden.

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1: Am 5. Oktober 1901 wurde das Rathaus auf dem Dessauer Marktplatz eingeweiht. Das stattliche Gebäude ist seither das Zentrum der Stadt. Zum Anlass des Jubiläums öffnet das Rathaus seine Pforten und lädt am 2. Oktober zum Nachmittag der offenen Türen ein. Die Stadt informierte am 17. September bei einem Pressegespräch über das bevorstehende Event.
2: Also das Haus ist schon wirklich toll, aber noch gar nicht so alt, wie manche halt eben immer denken. Das merken wir gerade, wenn so Führungen sind. Da frage ich gerne immer, was meinen Sie, wie lange das Haus hier schon steht? Und da kommen meistens ein paar hundert Jahre zusammen. Aber die Leute sind dann immer sehr erstaunt, wenn ich dann sage, ja, 1901 eröffnet. Und es lohnt sich trotzdem, diese Geschichte des Hauses wahrzunehmen. Und dazu eignet sich so ein Jubiläum ganz gut. Deshalb haben wir gesagt, wir lassen die 125 Jahre nicht ganz sang- und klanglos vorbeigehen. Bei 100 Jahren gab es eine riesengroße Party. So groß machen wir das nicht, aber wir machen einen Nachmittag der offenen Türen, der Bürotüren. Man kann dann tatsächlich nicht nur beim Oberbürgermeister mal reingucken ins Büro, der wird auch da sein. Auch bei den Beigeordneten, die hier im Hause ihre Büros haben, auch die Türen sind nicht verschlossen. Und auch unsere Bürgerbeauftragte wird dabei sein und persönlich und live zu erleben sein. Man kann mit ihr sprechen, also nicht nur per E-Mail, nicht nur per Telefon Kontakt haben, sondern ganz persönlich mal kennenlernen. Ja, dann haben wir auch uns ein paar Gäste mit eingeladen, ein paar Partner. Zum Geburtstag macht man das ja auch gerne mal. Kommen auch einige, also der Buga-Club wird hier vor Ort sein. Die Kita hat gesagt, wir machen mit, wir kümmern uns ein bisschen um die jüngeren Besucherinnen und Besucher. Da wird gebastelt, da wird gemalt, da wird geschminkt. Wäre natürlich schön, vielleicht schminken wir ja mal den Oberbürgermeister. Mal gucken, das ist alles möglich an dem Tag.
1: Die Rathaustüren stehen am 2. Oktober, zwei Tage vor dem eigentlichen Jahrestag der Eröffnung, für interessierte Besucher offen. Wer Lust hat, kann auch an einer Führung teilnehmen oder auf den Rathausturm steigen. Zudem erwartet wissbegierige Gäste eine Ausstellung und eine Präsentation von ganz besonderen Relikten.
2: Ja, Führungen werden stattfinden zu jeder vollen Stunde, 15, 16, 17 Uhr, inklusive natürlich auch die Atombesteigung, die durch die Stadtmarketinggesellschaft passieren wird. Die Führung durchs Haus machen wir selber und besuchen so manchen Ort des Geschehens hier. Auch in diesem Ort, wo wir uns jetzt gerade befinden, in diesem Ort wird es auch was ganz Besonderes geben, was sonst nicht möglich ist, so einfach. Wir ermöglichen durch Kolleginnen des Stadtarchivs einen Einblick in die alten Gäste und goldenen Bücher und Ehrenbücher, die wir hier so haben, auch aus dieser Zeit damals. Das wird bestimmt sehr interessant. Wer uns da alles schon hier beehrt hat, das wird ein interessantes Buddeln.
1: Auch ein Malwettbewerb wurde angekündigt. Unter dem Motto Unser Rathaus Dessau in 125 Jahren können junge Teilnehmer ihre kreativen Vorstellungen von der Zukunft bis zum 30. September zu Papier bringen. Die kreativste Zukunftsvision wird von einer Jury der Stadtverwaltung ausgewählt. Als Gewinn wartet auf den Sieger und die ganze Familie ein besonderer Rathausbesuch mit Sonderführung und persönlichen Treffen mit dem Oberbürgermeister.
2: Würden uns auch freuen, wenn noch viele an dem begleitenden Malwettbewerb, den wir ausgerufen haben, für Kinder zwischen 8 und 12 Jahren teilnehmen und dann ihre Arbeiten hier bei uns im Bürgerbüro dann abgeben. Dann würden wir da nämlich gerne einen Sieger oder eine Siegerin ermitteln. Jury stellen wir selber hier im Haus. Aber wer dann diesen Wettbewerb gewinnt, der darf nochmal hierher kommen, nämlich direkt zum Oberbürgermeister und dann mit dem zusammen beim Kakao trinken oder sowas mal ein schönes Schwätzchen machen. Also es gibt dann noch eine Sonderführung und. Und man kann dann seine ganze Familie mitbringen als Sieger, Kind oder sogar die Schulklasse. Das vereinbaren wir dann direkt vor Ort.
1: Extra für das Jubiläum wurde eine Sammelpostkartenserie mit historischen Aufnahmen sowie ein begleitender Flyer produziert. Beides kann am Nachmittag der offenen Tür kostenlos mitgenommen werden. Anlässlich des Jubiläums wird außerdem bei uns auf RAN 1 eine Sondersendung über das Rathaus ausgestrahlt. am 2. Oktober um 19 Uhr sowie am 3. und 4. Oktober jeweils um 15 und 21 Uhr. Schalten Sie also gern wieder ein und feiern Sie mit uns dieses besondere Jubiläum.
3: Die Handballtradition hat in der Bauhausstadt einen besonderen Stellenwert. Im vergangenen Jahr feierte der Handball in Dessau 100-jähriges Bestehen. Mit der Ehrengalerie 100 Jahre Handball in Dessau-Roßlau soll nun diese lange Geschichte in der Anhalt-Arena sichtbar gemacht werden.
4: Und wir hatten uns gedacht, dass traditionell so ein bisschen Traditionspflege mit Anerkennung über die Historie hinweg durchaus sinnvoll wäre, weil es unter anderem den Sport entsprechend aufwertet, die Stadt in ein anderes Szenario setzt und natürlich die Menschen, die diese Dinge über die Jahrzehnte hin begleitet haben, auch entsprechend würdigt. Und dann haben wir uns Gedanken gemacht, wen könnte man da vielleicht in eine Ehrengalerie platzieren. Und dann hat es 2,5 Jahre gedauert bis heute, bis wir dann alles, was wir dazu brauchten, beieinander hatten. Das Konzept, die Richtlinien, die entsprechende materielle Untersetzung, wie sie hinter mir jetzt installiert ist. Ich denke mal ansprechend und schön.
3: Das Projekt unter dem Namen Fame 100 Plus ist bereits seit einigen Jahren in Vorbereitung. Am 26. September, unmittelbar vor dem Spiel des Dessau-Roßlauer HV gegen den ersten VfL Potsdam, war es dann endlich soweit. Die ersten 4 Tafeln mit verdienten Persönlichkeiten und einer Mannschaft wurden enthüllt.
4: Am heutigen Tage werden geehrt mit der Intronierung in die Ehrengalerie Paul Lüdecke, Weltmeister 1938 im Feldhandball. Damals der Torhüter der deutschen Nationalmannschaft. Dann Günter Dreiboot, Olympiasieger 1980 in Moskau. Ja, ich denke mal allseitig bekannt. Dann kommt hinzu Wolfgang Jäger, langjähriger Spieler und Funktionär, über viele Jahre einer der aktivsten Begleiter dieses Vereins, des DHV und vor allen Dingen auch des Handballs in der Stadt Dessau-Roßlau. Und zum Schluss natürlich auch eine verdienstvolle Mannschaft, und zwar die BSG Schipswerk Roßlau aus dem Jahr Männermannschaft 1951 mit dem damaligen DDR-Meistertitel im Feldhandball.
3: Bei diesen 4 Tafeln soll es allerdings nicht bleiben. Insgesamt rund 100 Gedenktafeln sollen künftig Spieler, Mannschaften und Funktionäre würdigen und langfristig in der Anhalt Arena am Eingang 1 präsentiert werden.
4: Das Projekt hat inzwischen eine tolle Resonanz. Wir haben doch eine ganze Menge Geld inzwischen noch akquirieren können. Wir konnten die Grundausstattung, wie sie hinter mir installiert, finanzieren. Die liegt so in etwa bei 13.000 Euro. Wir haben auch weitere Sponsorentafeln inzwischen gewonnen. Wir sind in der Lage, in den nächsten Wochen weitere, sagen wir, verdienstvolle Spieler und Funktionäre zu würdigen. Das sind jetzt nach meiner Lesart so in etwa um die 20, die bereits untersetzt sind. Und so eine Tafel kostet um die 300 Euro.
3: Möglich wird das Vorhaben vor allem durch die Unterstützung zahlreicher Beteiligter. Viele haben dazu beigetragen, dass aus der Idee nun Schritt für Schritt Realität wird.
4: Also ich wollte mich eigentlich bedanken bei einigen Leuten, die an dieser Geschichte mitgewirkt hatten. Wir haben hier 2,5 Jahre gebraucht, bis wir an diese Stelle gekommen sind, wo wir heute sind. Dank an Jana Konrad, die das grafische Konzept gestaltet hat, auch elektronisch. Dank an meine Arbeitsgemeinschaft, regionale Sportgeschichte des Stadtrates der Stadt Dessau-Roßlau für die außerordentlich gute Zusammenarbeit.
3: Die ersten Tafeln sind damit enthüllt und so darf man gespannt sein, welche weiteren Namen künftig die Geschichte des Dessauer Handballs

0: gehen, dort die Eingabefelder ausfüllen und uns separat die jeweilige Grafik oder das Video schicken. Für weitere Informationen wenden Sie sich an service@ran1.de. 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
1: Für Frauen in der Unternehmerwelt ist es nicht immer einfach, sich zu behaupten und die richtigen Kontakte zu knüpfen. Genau hier setzt die Regia an. Als größte Unternehmerinnenkonferenz Mitteldeutschlands bietet sie Unternehmerinnen und Frauen in Führungspositionen die Möglichkeit, sich auszutauschen, voneinander zu lernen und neue Netzwerke zu knüpfen. In diesem Jahr fand die Regia am 25. und 26. September im Domero Hotel in Dessau-Roßlau statt. Unter dem Motto, wo Frauen Zukunft gestalten, fanden sich zahlreiche Unternehmerinnen zusammen.
2: Netzwerken austauschen, supporten, unterstützen. Alles, was Frauen so untereinander mit unter Kommunikation und gegenseitiges Unterstützen verstehen.
3: Regia ist ein Raum, wo man, ein geschützter Raum, wo sich Frauen verbinden, Sichtbarkeit schaffen, vernetzen, im Prinzip auch Hilfeleistung stellen, sowohl was die eigene Dienstleistung betrifft oder das Produkt oder wie auch immer, aber auch niedrigschwelliger zu sagen, hey, ich bin einfach eine helfende Hand, ich habe ein offenes Ohr. Also grundsätzlich dafür schaffen wir diese Netzwerke.
1: Regia steht für Region in Anhalt. Seit 2014 wandert sie von Ort zu Ort durch Mitteldeutschland und bringt das Netzwerk immer wieder in eine andere Region. 2 Tage lang stehen die Frauen und ihre Erfahrungen im Mittelpunkt. Das Programm ist dabei vielfältig gefüllt.
3: Es ist so, dass es viele unterschiedliche Impulse geben wird zu Themen wie Wechseljahren, zu Themen wie, was beschäftigt die Generation Z, auch das Thema, wie beschränken Filter eigentlich meine eigene Wahrnehmung, das Thema Funktionieren, auch Sachen Sichtbarkeit im Social-Media-Bereich, also von fachlich über einzelne Frauenthemen, sodass wir im Prinzip auch wirklich jeden abholen können.
1: Neu in diesem Jahr war unter anderem eine Podiumsdiskussion. Nach der Begrüßung der Teilnehmerinnen und den Grußworten von Eta Hachmann, der Sozialdezernentin der Stadt Dessau-Roßlau, kam eine Gesprächsrunde mit Frauen aus Wirtschaft, Kultur und Gesellschaft zusammen. Dabei ging es unter anderem um die Frage, welche Bedeutung Netzwerke für die Entwicklung einer Region haben.
4: Ich bin der Meinung, es gibt viel zu wenig Raum, wo Frauen sich austauschen können. Und ich glaube, das ist auch nochmal total wichtig, auch mal diesen individuellen Raum zu haben. Ich glaube, Frauen gucken schon auf Themen wie Führung, Organisationsentwicklung nochmal ganz anders als auch Männer. Und von daher ist es mal wichtig, sich untereinander darüber auch auszutauschen und zu vernetzen. Und das finde ich so wichtig daran. Und ich gebe meinen Vorrednerinnen recht, dass es eigentlich zu wenig Räume gibt, dass wir uns viel zu selten treffen und deshalb ist es wichtig, dass es so eine schöne Konferenz gibt.
1: Dass die Konferenz bei Unternehmerinnen und angehenden Unternehmerinnen auf großes Interesse stößt, zeigte auch die ausverkaufte Veranstaltung. Rund 90 Teilnehmerinnen waren in diesem Jahr dabei. Dabei ging es nicht nur um die Vorträge und Gespräche auf der Bühne. Ein wichtiger Teil der Regia war auch der persönliche Austausch untereinander.
2: Das kommt drauf an, was die Damen sich wünschen. Ne? Der eine möchte sein Produkt an den Markt bringen oder vermarkten. Die andere sucht vielleicht auch Personal. Der nächste möchte Informationen, damit er sich außerhalb der Regia auch mit anderen Unternehmen vernetzen kann oder verknüpfen kann sogar. Das ist ganz unterschiedlich. Da hat jeder so seine eigene Einstellung, die er dann dafür nutzt.
3: eigene Agenda. Ich glaube auch das Thema Mentorship. Ja, also einfach zu gucken, okay, wer ist denn da, wo ich hin will schon? Wer kann mir dabei helfen? Ja, die Fragen, die ich mir selber

0: Stelle zu beantworten oder an wen kann ich meine Fragen auch außerhalb dahin richten, weil ja auch jeder wieder ein anderes Netzwerk. An jeder Frau hängt ja dennoch ein Netzwerk dran und Beziehungen schaden immer nur dem, der sie nicht hat, sage ich mal so. Von daher ist das, glaube ich, ein großes Thema und auch einfach neue Kontakte zu machen, ne? Sich sichtbar zu werden und auch niedrigschwellig zu schauen, unabhängig von, ich habe die Dienstleistung oder das Produkt, wo kann ich dir denn bei helfen? Also wirklich auch zu sagen, hey, ich habe keine Ahnung, letzte Woche mir ein Lexware-Konto eingerichtet oder irgendwas oder ich will gerade auch einen Verein gründen. Wie mache ich das denn? Worauf muss ich denn achten? Also wirklich so eine ganz einfachen Fragen und die sind alle sehr willkommen hier. Und ich glaube, mit der ersten Kommunikation beginnt einfach das Netzwerk.
1: Die Regia bot den Unternehmerinnen damit Inspiration, neue Perspektiven und vor allem die Möglichkeit, sich miteinander zu vernetzen.
2: Klimawandel, komm, wir gehen in den Garten. Unter diesem Motto fand am 20. September der Anhaltische Obst- und Umwelttag statt. In diesem Jahr wird die 27. Auflage dieses besonderen Tages gefeiert. Und es dreht sich alles um Klima, Natur und Umweltschutz. Die evangelische Auferstehungsgemeinde Dessau-Siedlung lud auf die Wiese vor der Kirche am Fischereiweg 43 ein.
3: Wir feiern jetzt zuerst eine Andacht zum 27. Anhaltischen Obst- und Umwelttag. Und danach haben wir so verschiedene Vereine und Angebote, zum Beispiel den Eine Welt-Laden hier in Dessau, dann den Heimatverein, dann haben wir die sogenannte Ein-Dollar-Brille, jetzt muss ich mal gucken, damit ich hier nichts vergesse. Dann haben wir einen Vortrag Klimaanpassung im Kleingarten. Da kommt das Motto her, komm, wir gehen in den Garten. Weil ich finde, dass der Garten ja auch so neu entdeckt wurde, ne? Auch junge Menschen sagen, lasst uns einen Schrebergarten mieten oder so, jedenfalls höre ich das. Dann haben wir noch den Kinderzirkus Raxli Faxli und wir haben nachher um 16 Uhr ein Kindermusical. Wir haben noch mehrere Stände, wir haben eine Imkerin noch hier, jetzt muss ich mal gucken, ob wir alles haben. Wir haben auch einen Infostand vom UBA, wir haben die Bürgerinitiative Pro Elbe hier, wir haben einen Obstsortenbestimmungs Bestimmer hier. Also es ist ein kunterbuntes Programm. Wir freuen uns auch sehr auf das Musical der evangelischen Grundschule. Da geht es um David und Goliath. Eine biblische Geschichte, die jeder kennt, hoffentlich.
2: Neben den zahlreichen regionalen Informations- und Verkaufsständen, darunter eine ortsansässige Imkerin mit frischem Honig, gab es auch einige Stände mit Produkten, die einen weiteren Weg hinter sich hatten. Doch das Besondere dabei war, alle Artikel stammen aus dem fairen Handel. Mit dem Umwelttag möchte man vor allem darauf aufmerksam machen, welche Folgen der Klimawandel hier in der Region und darüber hinaus mit sich bringt.
3: Ja, Klimawandel ist ja primär, verstehen wir primär immer unter dem Aspekt, dass wie in diesem Sommer nicht ausreichend Regen ist, dass wir merken, dass sich sehr viel verschoben hat im klimatischen Befinden. Dass wir mit Dürreperioden rechnen müssen, dass die Flüsse nicht ausreichend Wasser haben und so weiter. Oder es gibt eben zu viel Wasser, zu viel Sonne, was auch immer. Und da merken wir ja sehr deutlich, da hat sich unheimlich was verschoben. Zumal, wenn ich mich an meine eigene Kindheit erinnere, war das wirklich tatsächlich anders. Und Klimawandel oder Klimakrise ist ja so ein Wort, was vieles sozusagen umfasst.
2: Auch für die Kirche ist der Klimawandel ein wichtiges Thema. Dabei geht es nicht nur um den Schutz unserer Umwelt, sondern auch um das gesellschaftliche Miteinander, das zunehmend auseinanderzubrechen droht. Deshalb ist es wichtig, wieder miteinander ins Gespräch zu kommen, einander zuzuhören und gemeinsam nach Lösungen zu suchen.
3: Wir sind in einem Klimawechsel, was die Natur, was die Schöpfung angeht, das ist das eine, und hören heute Worte aus dem ersten Buch Mose im zweiten Kapitel, wo Gott uns Menschen in den Garten Eden pflanzt. Aber auf der anderen Seite merken wir auch einen deutlichen Klimawandel, der unser Miteinander begreift. Das ist also durchaus mit gemeint. Wir merken, dass wir jetzt auch nach der Wahl in Sachsen-Anhalt in einer ganz anderen Situation sind. Sehr viele Menschen sind, was ich sehr erstaunlich finde, sehr sprachlos geworden. Und wir sind natürlich sprachlos, was sozusagen die Wählerinnen und Wähler letztendlich, was der Wählerinnenwille war. Aber ich merke, dass wir nicht ins Gespräch kommen. Und das meint auch Klimawandel im übertragenen Sinne, dass wir natürlich wieder für unser Klima sorgen müssen, für

0: Miteinander für unser gemeinsames am Tisch sitzen. Und natürlich können wir unterschiedliche Überzeugungen haben, aber uns ist mitgegeben im Schöpfungsauftrag Gottes, dass wir diese Erde bebauen und bewahren sollen. Bebauen, das ist jetzt mal, sage ich jetzt mal, in der Landwirtschaft, im Garten und so weiter. Deshalb dieses, das ist ja unser kleines Paradies, der Garten, danach fragten Sie. Aber auf der anderen Seite, bewahren heißt auch bewahren unsere Gemeinschaft, unsere Schöpfungsgemeinschaft, unser Miteinander. Und dass da nicht plötzlich Gewalt und Misstrauen und so weiter obsiegen. Deshalb also ein umfassendes Thema, was uns durch das biblische Wort gegeben ist.
1: Die Gemeinde freut sich über die zahlreichen Besucher. Ein besonderer Dank galt allen, die mit selbstgebackenem Kuchen und tatkräftiger Unterstützung zum Gelingen des Festes beigetragen haben. Durch die vielen helfenden Hände wurde das Fest zu einem schönen und gelungenen Erlebnis. Der Obst- und Umwelttag bot Raum für Begegnungen und gute Gespräche, regte aber auch zum Nachdenken und zum Austausch über wichtige Themen an. An die Kochlöffel, fertig und los, hieß es für drei angehende Meisterköche. Nach 10 Jahren kehrte die Küchenmeisterprüfung erstmals wieder in die Region zurück. Am 25. und 26. September ging es im anhaltischen Berufsschulzentrum Hugo Junkers in Dessau-Roßlau für die Teilnehmer um den praktischen Teil ihres Meisterabschlusses.
2: Also heute legen 3 von 6 Köchen ihre Küchenmeisterprüfung im praktischen Teil ab. Also sprich, es wird heute hier ganz intensiv gekocht. Und durch die Prüfungskommission wird dann auch bewertet und es wird herausgefunden, ob die bisher Köche sich zukünftig Küchenmeister nennen können. Es ist für nahezu alle schon ein gebührender Abschluss. Wir haben einen, der noch einen Teil in der theoretischen Prüfung sich dem noch mitstellen muss. Es ist so, dass man als Küchenmeister auf der einen Seite natürlich meisterlich die Küche repräsentiert, aber bei einer Meisterausbildung, oder es ist ja keine Ausbildung, sondern es ist eine Fortbildung, qualifiziert man sich insofern, dass man auch noch rechtliche Aspekte lernt, dass man lernt zu planen, zu kalkulieren. Also es geht darum, dass man auch als Führungskraft zukünftig tätig sein kann und das Unternehmen intensiv unterstützt. Also auch die betriebswirtschaftlichen und rechtlichen Aspekte werden in der theoretischen Prüfung mit getestet.
1: Nach 10-jähriger Pause wurde die Küchenmeisterprüfung erstmals wieder in der Bauhausstadt abgelegt. Die IHK Halle Dessau unterstützte die Rückkehr und übernahm die Prüfung. Damit soll auch die regionale Gastronomie wieder neuen Schwung bekommen. Denn als Küchenmeister geht es längst nicht mehr nur ums Kochen. Auch Organisation, Wirtschaftlichkeit und die Führung eines Teams gehören dazu.
2: Es ist ja so, es ist eine herausfordernde Prüfung. Man braucht also junge Köche, die, nachdem sie Koch geworden sind, ein paar Jahre im Beruf gearbeitet haben, sagen, ich mache das noch berufsbegleitend. Also die jungen Menschen haben hier 2 Jahre lang berufsbegleitend nachmittags, abends zusätzliches Wissen erworben, haben auf Deutsch gesagt wirklich richtig gebüffelt, um dann sich Küchenmeister nennen zu können. Und das haben wir über Jahre hinweg leider nicht genügend junge Leute gehabt, die sich dieser Herausforderung gestellt haben. Insofern sind wir sehr froh, dass es das jetzt Gott sei Dank wieder gibt. Also es gab einen Vorbereitungskurs, der im IHK-Bildungszentrum absolviert wurde. Und jetzt zum Schluss gibt es jetzt eine Abschlussprüfung.
1: Für die 3 Teilnehmer hieß es am 26. September Warenkorb auf, Menüplan, kalkulieren, organisieren und schließlich 5 Gänge für 6 Gäste auf die Teller bringen. Am Ende wurde das Gesamtpaket bewertet. Nicht nur das Essen, sondern auch die Organisation und der gesamte Ablauf flossen in die Bewertung ein. Wer hier überzeugte, kann sich am Ende über den Küchenmeistertitel freuen.
2: Also heute haben die Köche einen Warenkorb bekommen und müssen ausgehend von diesem Warenkorb in einer sehr überschaubaren Zeit ein anspruchsvolles 5-Gänge-Menü machen. Das ist an jedem Tisch heute auch anders, weil der jeweilige Koch aus den verschiedenen Zutaten eben das ein oder andere herauszaubert. Sehr lecker. Also ich bin kein Prüfer, also ich bin sozusagen nur stiller Koster und Genießer, aber ich kann sagen, alles, was bisher war, war zum Genießen.
1: Die praktische Prüfung bildet den Abschluss einer zweijährigen Weiterbildung am IHK Bildungszentrum Halle-Dessau.

0: Mit der Wiederaufnahme der Küchenmeisterprüfung wird die Gastronomie in der Region gestärkt und Fachkräften der Weg in die Führungsverantwortung eröffnet. Für die nächsten Teilnehmer geht es am 9. und 10. Oktober weiter. Dann steht auch für Sie die praktische Prüfung zum Küchenmeister an.
1: In Deutschland wird der Kindertag an zwei verschiedenen Tagen gefeiert. Am 1. Juni als Internationaler Kindertag und am 20. September als Weltkindertag. Im Mittelpunkt stehen dabei insbesondere die Rechte und Bedürfnisse von Kindern. Unter dem Motto »Kinder haben das Recht auf eigene Meinung und respektvollen Umgang miteinander« wurde bereits am 19. September auch in Dessau-Kochstedt gefeiert. Auf dem Sportplatz des TuS Kochstedt in der Lichtenauer Straße erwartete die Kinder und ihre Familien ein abwechslungsreicher Nachmittag.
2: Also wir haben Jubiläum dieses Jahr, das ist das 10-jährige Kinderfest. Corona-bedingt, sonst wäre es schon das 12. Was erwartet die Kinder hier? Ein bewährtes Kinderfest wie in jedem Jahr mit vielen tollen Aktionen, Feuerwehr, Polizei, DRK, Klettern, Kegeln, Schminken.
3: Hundesport, viele Aktionen von den Heimatvereinen, Basteln, kleine Kinderspiele.
2: Musikalische Darbietungen der Musikschule Fröhlich, die Faschingsgruppe vom Karnevalsverein in Kochstedt tanzt, die Kindertanzgruppen Sunshine kommt noch zu uns. Also ein buntes Programm, wo für jeden hoffentlich was dabei ist.
1: Von 11 bis 16 Uhr wurde den kleinen und großen Besuchern bei freiem Eintritt einiges geboten. Rund 30 Vereine und Institutionen waren vor Ort und sorgten mit verschiedenen Angeboten und Mitmachaktionen für Unterhaltung. Dabei zeigte sich vor allem die große Vielfalt. Ob Spiel, Sport oder Kreativangebote, für alle Interessen war etwas dabei.
3: Also was wir gerade festgestellt haben, ist, dass es beim DRK heute einen Teddy zu verarzten gibt. Also da können sich Kinder auch mal ausprobieren, an den Teddy den Pflaster zu verpassen oder das Bein zu verbinden.
2: Ansonsten hat jeder Stand für sich wieder was Neues vorbereitet, neue Bastelideen, neue Angebote, die Kids Fitness, die immer wieder für neue Herausforderungen dann zur Verfügung steht.
1: Ausrichter und Veranstalter des Dessau-Rosslauer Weltkindertagsfestes ist die Initiative Dessauer Westen. In ihr haben sich Vereine und Institutionen aus den Stadtteilen Alten, Soberberg, Kochstedt und Mosigkau zusammengeschlossen. Die Initiative selbst besteht bereits seit mehr als einem Jahrzehnt.
2: Es hat ja 2014 begonnen mit einer Ausstellung in der Gesamtschule in Soberberg. Und da hat man sich überlegt, weil das so gut funktioniert hat zwischen den Heimatvereinen Alten, Mosigkau und Kochstedt, was können wir eigentlich weitermachen, was wollen wir machen? Und dann ist die Idee des Kinderfestes entstanden, das ist gut angekommen. Und Jens ist einer, der schon von Anfang an mit dabei ist. Ich bin erst später dazugekommen. Und uns ist es wichtig, dass die Tradition weiter aufrechtzuerhalten, weil wir finden, dass das gut ankommt und den Kindern viel Freude bereitet.
3: Weil es einfach auch eine schöne Sache ist für Kinder und es gefällt uns, es gefällt den Kindern, das ist eigentlich das Wichtigste.
1: Auch das wechselhafte Wetter tat der guten Stimmung keinen Abbruch. Die Resonanz fiel durchweg positiv aus. Viele Familien nutzten die Angebote und die Sportanlage war gut gefüllt. Und auch auf die nächste Ausgabe des Kinderfestes freut man sich bereits.
3: Dieses Kinderfest wird Jahr für Jahr weiterhin gemacht, definitiv. So in dieser Konstellation laden wir eigentlich sonst keine anderen Sachen, aber jeder Verein hat natürlich seine Aktion, die er trotzdem macht, das ist klar. Ob das die Heimatvereine Kochstedt, Alten, Mosigkau sind oder die anderen Vereine, die Sportvereine. Es gibt sehr viele Vereine, die hier aktiv sind. Genau, und die haben natürlich ihre Aktivitäten auch in den Ortschaften.
1: Rundum war das Familienfest ein gelungener Nachmittag für Kinder, Eltern und Organisatoren. Im kommenden Jahr soll das Weltkindertagsfest dann traditionsgemäß in Mosigkau stattfinden.

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1: Am 5. Oktober 1901 wurde das Rathaus auf dem Dessauer Marktplatz eingeweiht. Das stattliche Gebäude ist seither das Zentrum der Stadt. Zum Anlass des Jubiläums öffnet das Rathaus seine Pforten und lädt am 2. Oktober zum Nachmittag der offenen Türen ein. Die Stadt informierte am 17. September bei einem Pressegespräch über das bevorstehende Event.
2: Also das Haus ist schon wirklich toll, aber noch gar nicht so alt, wie manche halt eben immer denken. Das merken wir gerade, wenn so Führungen sind. Da frage ich gerne immer, was meinen Sie, wie lange das Haus hier schon steht? Und da kommen meistens ein paar hundert Jahre zusammen. Aber die Leute sind dann immer sehr erstaunt, wenn ich dann sage, ja, 1901 eröffnet. Und es lohnt sich trotzdem, diese Geschichte des Hauses wahrzunehmen. Und dazu eignet sich so ein Jubiläum ganz gut. Deshalb haben wir gesagt, wir lassen die 125 Jahre nicht ganz sang- und klanglos vorbeigehen. Bei 100 Jahren gab es eine riesengroße Party. So groß machen wir das nicht, aber wir machen einen Nachmittag der offenen Türen, der Bürotüren. Man kann dann tatsächlich nicht nur beim Oberbürgermeister mal reingucken ins Büro, der wird auch da sein. Auch bei den Beigeordneten, die hier im Hause ihre Büros haben, auch die Türen sind nicht verschlossen. Und auch unsere Bürgerbeauftragte wird dabei sein und persönlich und live zu erleben sein. Man kann mit ihr sprechen, also nicht nur per E-Mail, nicht nur per Telefon Kontakt haben, sondern ganz persönlich mal kennenlernen. Ja, dann haben wir auch uns ein paar Gäste mit eingeladen, ein paar Partner. Zum Geburtstag macht man das ja auch gerne mal. Kommen auch einige, also die Abuga Club wird hier vor Ort sein. Die Kita hat gesagt, wir machen mit, wir kümmern uns ein bisschen um die jüngeren Besucherinnen und Besucher. Da wird gebastelt, da wird gemalt, da wird geschminkt. Wäre natürlich schön, vielleicht schminken wir ja mal den Oberbürgermeister. Mal gucken, das ist alles möglich an dem Tag.
1: Die Rathaustüren stehen am 2. Oktober, zwei Tage vor dem eigentlichen Jahrestag der Eröffnung, für interessierte Besucher offen. Wer Lust hat, kann auch an einer Führung teilnehmen oder auf den Rathausturm steigen. Zudem erwartet wissbegierige Gäste eine Ausstellung und eine Präsentation von ganz besonderen Relikten.
2: Ja, Führungen werden stattfinden zu jeder vollen Stunde, 15, 16, 17 Uhr, inklusive natürlich auch die Atombesteigung, die durch die Stadtmarketinggesellschaft passieren wird. Die Führung durchs Haus machen wir selber und besuchen so manchen Ort des Geschehens hier. Auch in diesem Ort, wo wir uns jetzt gerade befinden, in diesem Ort wird es auch was ganz Besonderes geben, was sonst nicht möglich ist, so einfach. Wir ermöglichen durch Kolleginnen des Stadtarchivs einen Einblick in die alten Gäste und goldenen Bücher und Ehrenbücher, die wir hier so haben, auch aus dieser Zeit damals. Das wird bestimmt sehr interessant, wer uns da alles schon hier beehrt hat. Das wird ein interessantes Buddeln.
1: Auch ein Malwettbewerb wurde angekündigt. Unter dem Motto Unser Rathaus Dessau in 125 Jahren können junge Teilnehmer ihre kreativen Vorstellungen von der Zukunft bis zum 30. September zu Papier bringen. Die kreativste Zukunftsvision wird von einer Jury der Stadtverwaltung ausgewählt. Als Gewinn wartet auf den Sieger und die ganze Familie ein besonderer Rathausbesuch mit Sonderführung und persönlichen Treffen mit dem Oberbürgermeister.
2: Würden uns auch freuen, wenn noch viele an dem begleitenden Malwettbewerb, den wir ausgerufen haben, für Kinder zwischen 8 und 12 Jahren teilnehmen und dann ihre Arbeiten hier bei uns im Bürgerbüro dann abgeben. Dann würden wir da nämlich gerne einen Sieger oder eine Siegerin ermitteln. Jury stellen wir selber hier im Haus. Aber wer dann diesen Wettbewerb gewinnt, der darf nochmal hierher kommen, nämlich direkt zum Oberbürgermeister und dann mit dem zusammen beim Kakao trinken oder sowas mal ein schönes Schwätzchen machen. Also es gibt dann noch eine Sonderführung und man kann dann seine ganze Familie mitbringen als Sieger, Kind oder sogar die Schulklasse. Das vereinbaren wir dann direkt vor Ort.
1: Extra für das Jubiläum wurde eine Sammelpostkartenserie mit historischen Aufnahmen sowie ein begleitender Flyer produziert. Beides kann am Nachmittag der offenen Tür kostenlos mitgenommen werden. Anlässlich des Jubiläums wird außerdem bei uns auf RAN 1 eine Sondersendung über das Rathaus ausgestrahlt. Am 2. Oktober um 19 Uhr sowie

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1: Die Handballtradition hat in der Bauhausstadt einen besonderen Stellenwert. Im vergangenen Jahr feierte der Handball in Dessau 100-jähriges Bestehen. Mit der Ehrengalerie 100 Jahre Handball in Dessau-Roßlau soll nun diese lange Geschichte in der Anhalt-Arena sichtbar gemacht werden.
2: Und wir hatten uns gedacht, dass traditionell so ein bisschen Traditionspflege mit Anerkennung über die Historie hinweg durchaus sinnvoll wäre, weil es unter anderem den Sport entsprechend aufwertet, die Stadt in ein anderes Szenario setzt und natürlich die Menschen, die diese Dinge über die Jahrzehnte hin begleitet haben, auch entsprechend würdigt. Und dann haben wir uns Gedanken gemacht, wen könnte man da vielleicht in eine Ehrengalerie platzieren. Und dann hat es 2,5 Jahre gedauert bis heute, bis wir dann alles, was wir dazu brauchten, beieinander hatten. Das Konzept, die Richtlinien, die entsprechende materielle Untersetzung, wie sie hinter mir jetzt installiert ist. Ich denke mal ansprechend und schön.
1: Das Projekt unter dem Namen FAME 100+ ist bereits seit einigen Jahren in Vorbereitung. Am 26. September, unmittelbar vor dem Spiel des Dessau-Roßlauer HV gegen den ersten VfL Potsdam, war es dann endlich soweit. Die ersten 4 Tafeln mit verdienten Persönlichkeiten und einer Mannschaft wurden enthüllt.
2: Am heutigen Tage werden geehrt mit der Intronierung in die Ehrengalerie Paul Lüdecke, Weltmeister 1938 im Feldhandball. Damals der Torhüter der deutschen Nationalmannschaft. Dann Günter Dreiburt, Olympiasieger 1980 in Moskau. Ja, ich denke mal allseitig bekannt. Dann kommt hinzu Wolfgang Jäger, langjähriger Spieler und Funktionär, über viele Jahre einer der aktivsten Begleiter dieses Vereins, des DHV und vor allen Dingen auch des Handballs in der Stadt Dessau-Roßlau. Und zum Schluss natürlich auch eine verdienstvolle Mannschaft, und zwar die BSG Schipswerk Roßlau aus dem Jahr Männermannschaft 1951 mit dem damaligen DDR-Meistertitel im Feldhandball.
1: Bei diesen 4 Tafeln soll es allerdings nicht bleiben. Insgesamt rund 100 Gedenktafeln sollen künftig Spieler, Mannschaften und Funktionäre würdigen und langfristig in der Anhalt Arena am Eingang 1 präsentiert werden.
2: Das Projekt hat inzwischen eine tolle Resonanz. Wir haben doch eine ganze Menge Geld inzwischen noch akquirieren können. Wir konnten die Grundausstattung, wie sie hinter mir installiert, finanzieren. Die liegt so in etwa bei 13.000 Euro. Wir haben auch weitere Sponsorentafeln inzwischen gewonnen. Wir sind in der Lage, in den nächsten Wochen weitere, sagen wir, verdienstvolle Spieler und Funktionäre zu würdigen. Das sind jetzt nach meiner Lesart so in etwa um die 20, die bereits untersetzt sind. Und so eine Tafel kostet um die 300 Euro.
1: Möglich wird das Vorhaben vor allem durch die Unterstützung zahlreicher Beteiligter. Viele haben dazu beigetragen, dass aus der Idee nun Schritt für Schritt Realität wird.
2: Also ich wollte mich eigentlich bedanken bei einigen Leuten, die an dieser Geschichte mitgewirkt hatten. Wir haben hier 2,5 Jahre gebraucht, bis wir an diese Stelle gekommen sind, wo wir heute sind. Dank an Jana Konrad, die das grafische Konzept gestaltet hat, auch elektronisch. Dank an meine Arbeitsgemeinschaft, regionale Sportgeschichte des Stadtrates der Stadt Dessau-Roßlau für die außerordentlich gute Zusammenarbeit.
1: Die ersten Tafeln sind damit enthüllt und so darf man gespannt sein, welche weiteren Namen künftig die Geschichte des Dessauer Handballs in der Anhalt Arena sichtbar machen werden.
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1: Für Frauen in der Unternehmerwelt ist es nicht immer einfach, sich zu behaupten und die richtigen Kontakte zu knüpfen. Genau hier setzt die Regia an. Als größte Unternehmerinnenkonferenz Mitteldeutschlands bietet sie Unternehmerinnen und Frauen in Führungspositionen die Möglichkeit, sich auszutauschen, voneinander zu lernen und neue Netzwerke zu knüpfen. In diesem Jahr fand die Regia am 25. und 26. September im Domero Hotel in Dessau-Roßlau statt. Unter dem Motto, wo Frauen Zukunft gestalten, fanden sich zahlreiche Unternehmerinnen zusammen.
2: Netzwerken austauschen, supporten, unterstützen. Alles, was Frauen so untereinander mit unter Kommunikation und gegenseitiges Unterstützen verstehen.
3: Regia ist ein Raum, wo man, ein geschützter Raum, wo sich Frauen verbinden, Sichtbarkeit schaffen, vernetzen, im Prinzip auch Hilfeleistung stellen, sowohl was die eigene Dienstleistung betrifft oder das Produkt oder wie auch immer, aber auch niedrigschwelliger zu sagen, hey, ich bin einfach eine helfende Hand, ich habe ein offenes Ohr. Also grundsätzlich dafür schaffen wir diese Netzwerke.
1: Regia steht für Region in Anhalt. Seit 2014 wandert sie von Ort zu Ort durch Mitteldeutschland und bringt das Netzwerk immer wieder in eine andere Region. 2 Tage lang stehen die Frauen und ihre Erfahrungen im Mittelpunkt. Das Programm ist dabei vielfältig gefüllt.
3: Es ist so, dass es viele unterschiedliche Impulse geben wird zu Themen wie Wechseljahren, zu Themen wie, was beschäftigt die Generation Z, auch das Thema, wie beschränken Filter eigentlich meine eigene Wahrnehmung, das Thema Funktionieren, auch Sachen Sichtbarkeit im Social-Media-Bereich, also von fachlich über einzelne Frauenthemen, sodass wir im Prinzip auch wirklich jeden abholen können.
1: Neu in diesem Jahr war unter anderem eine Podiumsdiskussion. Nach der Begrüßung der Teilnehmerinnen und den Grußworten von Eta Hachmann, der Sozialdezernentin der Stadt Dessau-Roßlau, kam eine Gesprächsrunde mit Frauen aus Wirtschaft, Kultur und Gesellschaft zusammen. Dabei ging es unter anderem um die Frage, welche Bedeutung Netzwerke für die Entwicklung einer Region haben.
4: Ich bin der Meinung, es gibt viel zu wenig Raum, wo Frauen sich austauschen können. Und ich glaube, das ist auch nochmal total wichtig, auch mal diesen individuellen Raum zu haben. Ich glaube, Frauen gucken schon auf Themen wie Führung, Organisationsentwicklung nochmal ganz anders als auch Männer. Und von daher ist es mal wichtig, sich untereinander darüber auch auszutauschen und zu vernetzen. Und das finde ich so wichtig daran. Und ich gebe meinen Vorrednerinnen recht, dass es eigentlich zu wenig Räume gibt, dass wir uns viel zu selten treffen und deshalb ist es wichtig, dass es so eine schöne Konferenz gibt.
1: Dass die Konferenz bei Unternehmerinnen und angehenden Unternehmerinnen auf großes Interesse stößt, zeigte auch die ausverkaufte Veranstaltung. Rund 90 Teilnehmerinnen waren in diesem Jahr dabei. Dabei ging es nicht nur um die Vorträge und Gespräche auf der Bühne. Ein wichtiger Teil der Regia war auch der persönliche Austausch untereinander.
2: Das kommt drauf an, was die Damen sich wünschen. Ne? Der eine möchte sein Produkt an den Markt bringen oder vermarkten. Die andere sucht vielleicht auch Personal. Der nächste möchte Informationen, damit er sich außerhalb der Regia auch mit anderen Unternehmen vernetzen kann oder verknüpfen kann sogar. Das ist ganz unterschiedlich. Da hat jeder so seine eigene Einstellung, die er dann dafür nutzt.
3: Eigene Agenda, ich glaube auch das Thema Mentorship. Ja, also einfach zu gucken, okay, wer ist denn da, wo ich hin will schon? Wer kann mir dabei helfen? Ja, die Fragen, die ich mir selber stelle, zu beantworten oder an wen kann ich meine Fragen auch außerhalb dahin richten, weil ja auch jeder wieder ein anderes Netzwerk. An jeder Frau hängt ja dennoch ein Netzwerk dran und Beziehungen schaden immer nur dem, der sie nicht hat, sage ich mal so. Von daher ist das, glaube ich, ein großes Thema und auch einfach neue Kontakte zu machen, ne? Sich sichtbar zu werden und auch niedrigschwellig zu schauen, unabhängig von, ich habe die Dienstleistung oder das Produkt, wo kann ich dir denn bei helfen? Also wirklich auch zu sagen, hey, ich habe, keine Ahnung, letzte Woche mir ein Lexware-Konto eingerichtet oder irgendwas oder ich will gerade auch einen Verein gründen. Wie mache ich das denn? Worauf muss ich denn achten? Also wirklich so eine ganz einfachen Fragen und die sind alle sehr willkommen hier. Und ich glaube, mit der ersten Kommunikation beginnt einfach das Netzwerken.
1: Die Regia bot den Unternehmerinnen damit Inspiration, neue Perspektiven und vor allem die Möglichkeit, sich miteinander zu vernetzen.
5: Klimawandel, komm, wir gehen in den Garten. Unter diesem Motto fand am 20. September der Anhaltische Obst- und Umwelttag statt. In diesem Jahr wird die 27. Auflage dieses besonderen Tages gefeiert. Und es dreht sich alles um Klima, Natur und Umweltschutz. Die evangelische Auferstehungsgemeinde Dessau-Siedlung lud auf die Wiese vor der Kirche am Fischereiweg 43 ein.
6: Wir feiern jetzt zuerst eine Andacht zum 27. Anhaltischen Obst- und Umwelttag. Und danach haben wir so verschiedene Vereine und Angebote, zum Beispiel den Eine Welt-Laden hier in Dessau, dann den Heimatverein, dann haben wir die sogenannte Ein-Dollar-Brille, jetzt muss ich mal gucken, damit ich hier nichts vergesse, dann haben wir einen Vortrag Klimaanpassung im Kleingarten, da kommt das Motto her, komm, wir gehen in den Garten. Weil ich finde, dass der Garten ja auch so neu entdeckt wurde. Ne? Auch junge Menschen sagen, lasst uns einen Schrebergarten mieten oder so, jeweils höre ich das. Dann haben wir noch den Kinderzirkus Raxli Faxli und wir haben nachher um 16 Uhr ein Kindermusical. Wir haben noch mehrere Stände, wir haben eine Imkerin noch hier, jetzt muss ich mal gucken, ob wir alles haben. Wir haben auch einen Infostand vom UBA, wir haben die Bürgerinitiative Pro Elbe hier, wir haben einen Obstsortenbestimmer hier. Also es ist ein kunterbuntes Programm. Wir freuen uns auch sehr auf das Musical der evangelischen Grundschule. Da geht es um David und Goliath. Eine biblische Geschichte, die jeder kennt, hoffentlich.
5: Neben den zahlreichen regionalen Informations- und Verkaufsständen, darunter eine ortsansässige Imkerin mit frischem Honig, gab es auch einige Stände mit Produkten, die einen weiteren Weg hinter sich hatten. Doch das Besondere dabei war, alle Artikel stammen aus dem fairen Handel. Mit dem Umwelttag möchte man vor allem darauf aufmerksam machen, welche Folgen der Klimawandel hier in der Region und darüber hinaus mit sich bringt.
6: Ja, Klimawandel ist ja primär immer unter dem Aspekt, dass wie in diesem Sommer nicht ausreichend Regen ist, dass wir merken, dass sich sehr viel verschoben hat im klimatischen Befinden. Dass wir mit Dürreperioden rechnen müssen, dass die Flüsse nicht ausreichend Wasser haben und so weiter. Oder es gibt eben zu viel Wasser, zu viel Sonne, was auch immer. Und da merken wir ja sehr deutlich, da hat sich unheimlich was verschoben. Zumal, wenn ich mich an meine eigene Kindheit erinnere, war das wirklich tatsächlich anders. Und Klimawandel oder Klimakrise ist ja so ein Wort, was vieles sozusagen umfasst.
5: Auch für die Kirche ist der Klimawandel ein wichtiges Thema. Dabei geht es nicht nur um den Schutz unserer Umwelt, sondern auch um das gesellschaftliche Miteinander, das zunehmend auseinanderzubrechen droht. Deshalb ist es wichtig, wieder miteinander ins Gespräch zu kommen, einander zuzuhören und gemeinsam nach Lösungen zu suchen.
6: Wir sind in einem Klimawechsel, was die Natur, was die Schöpfung angeht, das ist das eine. Und hören heute Worte aus dem ersten Buch Mose im zweiten Kapitel, wo Gott uns Menschen in den Garten Eden pflanzt. Aber auf der anderen Seite merken wir auch einen deutlichen Klimawandel, der unser Miteinander begreift. Das ist also durchaus mit gemeint. Wir merken, dass wir jetzt auch nach der Wahl in Sachsen-Anhalt in einer ganz anderen Situation sind. Sehr viele Menschen sind, was ich sehr erstaunlich finde, sehr sprachlos geworden. Und wir sind natürlich sprachlos, was sozusagen die Wählerinnen und Wähler letztendlich, was der Wähler, Wählerinnenwille war, aber ich merke, dass wir nicht ins Gespräch kommen. Und das meint auch Klimawandel im übertragenen Sinne, dass wir natürlich wieder für unser Klima sorgen müssen, für unser Miteinander, für unser gemeinsames am Tisch sitzen. Und natürlich können wir unterschiedliche Überzeugungen haben, aber uns ist mitgegeben im Schöpfungsauftrag Gottes, dass wir diese Erde bebauen und bewahren sollen. Bebauen, das ist jetzt mal, sage ich jetzt mal, in der Landwirtschaft, im Garten und so weiter. Deshalb dieses, das ist ja unser kleines Paradies, der Garten, danach fragten Sie. Aber auf der anderen Seite, bewahren heißt auch bewahren unsere Gemeinschaft, unsere Schöpfungsgemeinschaft, unser Miteinander. Und dass da nicht plötzlich Gewalt und Misstrauen und so weiter obsiegen. Deshalb also ein umfassendes Thema, was uns durch das biblische Wort gegeben ist.
5: Die Gemeinde freut sich über die zahlreichen Besucher. Ein besonderer Dank galt allen, die mit selbstgebackenem Kuchen und tatkräftiger Unterstützung zum Gelingen des Festes beigetragen haben. Durch die vielen helfenden Hände wurde das Fest zu einem schönen und gelungenen Erlebnis. Der Obst- und Umwelttag bot Raum für Begegnungen und gute Gespräche, regte aber auch zum Nachdenken und zum Austausch über wichtige Themen an. An die Kochlöffel, fertig und los, hieß es für drei angehende Meisterköche. Nach 10 Jahren kehrte die Küchenmeisterprüfung erstmals wieder in die Region zurück. Am 25. und 26. September ging es im anhaltischen Berufsschulzentrum Hugo Junkers in Dessau-Roßlau für die Teilnehmer um den praktischen Teil ihres Meisterabschlusses.
7: Also heute legen 3 von 6 Köchen ihre Küchenmeisterprüfung im praktischen Teil ab. Also sprich, es wird heute hier ganz intensiv gekocht. Und durch die Prüfungskommission wird dann auch bewertet und es wird herausgefunden, ob die bisher Köche sich zukünftig Küchenmeister nennen können. Es ist für nahezu alle schon der gebührende Abschluss. Wir haben einen, der noch einen Teil in der theoretischen Prüfung sich dem noch mitstellen muss. Es ist so, dass man als Küchenmeister auf der einen Seite natürlich meisterlich die Küche repräsentiert, aber bei einer Meisterausbildung, oder es ist ja keine Ausbildung, sondern es ist eine Fortbildung, qualifiziert man sich insofern, dass man auch noch rechtliche Aspekte lernt, dass man lernt zu planen, zu kalkulieren. Also es geht darum, dass man auch als Führungskraft zukünftig tätig sein kann und das Unternehmen intensiv unterstützt. Also auch die betriebswirtschaftlichen und rechtlichen Aspekte werden in der theoretischen Prüfung mitgetestet.
5: Nach 10-jähriger Pause wurde die Küchenmeisterprüfung erstmals wieder in der Bauhausstadt abgelegt. Die IHK Halle Dessau unterstützte die Rückkehr und übernahm die Prüfung. Damit soll auch die regionale Gastronomie wieder neuen Schwung bekommen. Denn als Küchenmeister geht es längst nicht mehr nur ums Kochen. Auch Organisation, Wirtschaftlichkeit und die Führung eines Teams gehören dazu.
7: Es ist ja so, es ist eine herausfordernde Prüfung. Man braucht also junge Köche, die, nachdem sie Koch geworden sind, ein paar Jahre im Beruf gearbeitet haben, sagen, ich mache das noch berufsbegleitend. Also die jungen Menschen haben hier 2 Jahre lang berufsbegleitend nachmittags, abends zusätzliches Wissen erworben, haben auf Deutsch gesagt wirklich richtig gebüffelt, um dann sich Küchenmeister nennen zu können. Und das haben wir über Jahre hinweg leider nicht genügend junge Leute gehabt, die sich dieser Herausforderung gestellt haben. Insofern sind wir sehr froh, dass es das jetzt Gott sei Dank wieder gibt. Also es gab einen Vorbereitungskurs, der im IHK-Bildungszentrum absolviert wurde. Und jetzt zum Schluss gibt es jetzt eine Abschlussprüfung.
5: Für die 3 Teilnehmer hieß es am 26. September Warenkorb auf, Menüplan, kalkulieren, organisieren und schließlich 5 Gänge für 6 Gäste auf die Teller bringen. Am Ende wurde das Gesamtpaket bewertet. Nicht nur das Essen, sondern auch die Organisation und der gesamte Ablauf flossen in die Bewertung ein. Wer hier überzeugte, kann sich am Ende über den Küchenmeistertitel freuen.
7: Also heute haben die Köche einen Warenkorb bekommen und müssen ausgehend von diesem Warenkorb in einer sehr überschaubaren Zeit ein anspruchsvolles 5-Gänge-Menü machen. Das ist an jedem Tisch heute auch anders, weil der jeweilige Koch aus den verschiedenen Zutaten eben das ein oder andere herauszaubert. Sehr lecker. Also ich bin kein Prüfer Also ich bin sozusagen nur stiller Koster und Genießer, aber ich kann sagen, alles, was bisher war, war zum Genießen.
5: Die praktische Prüfung bildet den Abschluss einer zweijährigen Weiterbildung am IHK Bildungszentrum Halle-Dessau. Mit der Wiederaufnahme der Küchenmeisterprüfung wird die Gastronomie in der Region gestärkt und Fachkräften der Weg in die Führungsverantwortung eröffnet. Für die nächsten Teilnehmer geht es am 9. und 10. Oktober weiter. Dann steht auch für Sie die praktische Prüfung zum Küchenmeister an.
1: In Deutschland wird der Kindertag an zwei verschiedenen Tagen gefeiert. Am 1. Juni als Internationaler Kindertag und am 20. September als Weltkindertag. Im Mittelpunkt stehen dabei insbesondere die Rechte und Bedürfnisse von Kindern. Unter dem Motto »Kinder haben das Recht auf eigene Meinung und respektvollen Umgang miteinander« wurde bereits am 19. September auch in Dessau-Kochstedt gefeiert. Auf dem Sportplatz des TuS Kochstedt in der Lichtenauer Straße erwartete die Kinder und ihre Familien ein abwechslungsreicher Nachmittag.
8: Also wir haben Jubiläum dieses Jahr, das ist das 10-jährige Kinderfest. Corona-bedingt, sonst wäre es schon das 12. Was erwartet die Kinder hier? Ein bewährtes Kinderfest wie im jeden Jahr mit vielen tollen Aktionen, Feuerwehr, Polizei, DRK, Klettern, Kegeln, Schminken.
9: Hundesport, viele Aktionen von den Heimatvereinen basteln, kleine Kinderspiele.
8: Musikalische Darbietungen der Musikschule Fröhlich, die Faschingsgruppe vom Karnevalsverein in Kochstedt tanzt, die Kindertanzgruppen Sunshine kommt noch zu uns. Also ein buntes Programm, wo für jeden hoffentlich was dabei ist.
1: Von 11 bis 16 Uhr wurde den kleinen und großen Besuchern bei freiem Eintritt einiges geboten. Rund 30 Vereine und Institutionen waren vor Ort und sorgten mit verschiedenen Angeboten und Mitmachaktionen für Unterhaltung. Dabei zeigte sich vor allem die große Vielfalt. Ob Spiel, Sport oder Kreativangebote, für alle Interessen war etwas dabei.
9: Also was wir gerade festgestellt haben, ist, dass es beim DRK heute einen Teddy zu verarzten gibt. Also da können sich Kinder auch mal ausprobieren, an den Teddy den Entpflaster zu verpassen oder das Bein zu verbinden.
8: Ansonsten hat jeder Stand für sich wieder was Neues vorbereitet, neue Bastelideen, neue Angebote. Die Kids Fitness, die immer wieder für neue Herausforderungen dann zur Verfügung steht.
1: Ausrichter und Veranstalter des Dessau-Rosslauer Weltkindertagsfestes ist die Initiative Dessauer Westen. In ihr haben sich Vereine und Institutionen aus den Stadtteilen Alten, Soberberg, Kochstedt und Mosigkau zusammengeschlossen. Die Initiative selbst besteht bereits seit mehr als einem Jahrzehnt.
8: Es hat ja 2014 begonnen mit einer Ausstellung in der Gesamtschule in Soberberg. Und da hat man sich überlegt, weil das so gut funktioniert hat zwischen den Heimatvereinen Alten, Mosigkau und Kochstedt, was können wir eigentlich weitermachen, was wollen wir machen? Und dann ist die Idee des Kinderfestes entstanden, das ist gut angekommen. Und Jens ist einer, der schon von Anfang an mit dabei ist. Ich bin erst später dazugekommen. Und uns ist es wichtig, dass die Tradition weiter aufrechtzuerhalten, weil wir finden, dass das gut ankommt und den Kindern viel Freude bereitet.
9: Weil es einfach auch eine schöne Sache ist für Kinder und es gefällt uns, es gefällt den Kindern, das ist eigentlich das Wichtigste.
1: Auch das wechselhafte Wetter tat der guten Stimmung keinen Abbruch. Die Resonanz fiel durchweg positiv aus. Viele Familien nutzten die Angebote und die Sportanlage war gut gefüllt. Und auch auf die nächste Ausgabe des Kinderfestes freut man sich bereits.
9: Dieses Kinderfest wird Jahr für Jahr weiterhin gemacht, definitiv. So in dieser Konstellation laden wir eigentlich sonst keine anderen Sachen, aber jeder Verein hat natürlich seine Aktion, die er trotzdem macht, das ist klar. Ob das die Heimatvereine Kochstedt, Alten, Mosigkau sind oder die anderen Vereine, die Sportvereine. Es gibt sehr viele Vereine, die hier aktiv sind. Genau, und die haben natürlich ihre Aktivitäten auch in den Ortschaften.
1: Rundum war das Familienfest ein gelungener Nachmittag für Kinder, Eltern und Organisatoren. Im kommenden Jahr soll das Weltkindertagsfest dann traditionsgemäß in Moosig-Kau stattfinden.

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1: Am 5. Oktober 1901 wurde das Rathaus auf dem Dessauer Marktplatz eingeweiht. Das stattliche Gebäude ist seither das Zentrum der Stadt. Zum Anlass des Jubiläums öffnet das Rathaus seine Pforten und lädt am 2. Oktober zum Nachmittag der offenen Türen ein. Die Stadt informierte am 17. September bei einem Pressegespräch über das bevorstehende Event.
2: Also das Haus ist schon wirklich toll, aber noch gar nicht so alt, wie manche halt eben immer denken. Das merken wir gerade, wenn so Führungen sind. Da frage ich gerne immer, was meinen Sie, wie lange das Haus hier schon steht? Und da kommen meistens ein paar hundert Jahre zusammen. Aber die Leute sind dann immer sehr erstaunt, wenn ich dann sage, ja, 1901 eröffnet. Und es lohnt sich trotzdem, diese Geschichte des Hauses wahrzunehmen. Und dazu eignet sich so ein Jubiläum ganz gut. Deshalb haben wir gesagt, wir lassen die 125 Jahre nicht ganz sang- und klanglos vorbeigehen. Bei 100 Jahren gab es eine riesengroße Party. So groß machen wir das nicht, aber wir machen einen Nachmittag der offenen Türen, der Bürotüren. Man kann dann tatsächlich nicht nur beim Oberbürgermeister mal reingucken ins Büro, der wird auch da sein. Auch bei den Beigeordneten, die hier im Hause ihre Büros haben, auch die Türen sind nicht verschlossen. Und auch unsere Bürgerbeauftragte wird dabei sein und persönlich und live zu erleben sein. Man kann mit ihr sprechen, also nicht nur per E-Mail, nicht nur per Telefon Kontakt haben, sondern ganz persönlich mal kennenlernen. Ja, dann haben wir auch uns ein paar Gäste mit eingeladen, ein paar Partner. Zum Geburtstag macht man das ja auch gerne mal. Kommen auch einige, also der Buga-Club wird hier vor Ort sein. Die Kita hat gesagt, wir machen mit, wir kümmern uns ein bisschen um die jüngeren Besucherinnen und Besucher. Da wird gebastelt, da wird gemalt, da wird geschminkt. Wäre natürlich schön, vielleicht schminken wir ja mal den Oberbürgermeister. Mal gucken, das ist alles möglich an dem Tag.
1: Die Rathaustüren stehen am 2. Oktober, zwei Tage vor dem eigentlichen Jahrestag der Eröffnung, für interessierte Besucher offen. Wer Lust hat, kann auch an einer Führung teilnehmen oder auf den Rathausturm steigen. Zudem erwartet wissbegierige Gäste eine Ausstellung und eine Präsentation von ganz besonderen Relikten.
2: Ja, Führungen werden stattfinden zu jeder vollen Stunde, 15, 16, 17 Uhr, inklusive natürlich auch die Atombesteigung, die durch die Stadtmarketinggesellschaft passieren wird. Die Führung durchs Haus machen wir selber und besuchen so manchen Ort des Geschehens hier. Auch in diesem Ort, wo wir uns jetzt gerade befinden, in diesem Ort wird es auch was ganz Besonderes geben, was sonst nicht möglich ist, so einfach. Wir ermöglichen durch Kolleginnen des Stadtarchivs einen Einblick in die alten Gäste und goldenen Bücher und Ehrenbücher, die wir hier so haben, auch aus dieser Zeit damals. Das wird bestimmt sehr interessant. Wer uns da alles schon hier beehrt hat, das wird ein interessantes Buddeln.
1: Auch ein Malwettbewerb wurde angekündigt. Unter dem Motto Unser Rathaus Dessau in 125 Jahren können junge Teilnehmer ihre kreativen Vorstellungen von der Zukunft bis zum 30. September zu Papier bringen. Die kreativste Zukunftsvision wird von einer Jury der Stadtverwaltung ausgewählt. Als Gewinn wartet auf den Sieger und die ganze Familie ein besonderer Rathausbesuch mit Sonderführung und persönlichen Treffen mit dem Oberbürgermeister.
2: Würden uns auch freuen, wenn noch viele an dem begleitenden Malwettbewerb, den wir ausgerufen haben, für Kinder zwischen 8 und 12 Jahren teilnehmen und dann ihre Arbeiten hier bei uns im Bürgerbüro dann abgeben. Dann würden wir da nämlich gerne einen Sieger oder eine Siegerin ermitteln. Jury stellen wir selber hier im Haus. Aber wer dann diesen Wettbewerb gewinnt, der darf nochmal hierher kommen, nämlich direkt zum Oberbürgermeister und dann mit dem zusammen beim Kakao trinken oder sowas mal ein schönes Schwätzchen machen. Also es gibt dann noch eine Sonderführung und. Und man kann dann seine ganze Familie mitbringen als Sieger, Kind oder sogar die Schulklasse. Das vereinbaren wir dann direkt vor Ort.
1: Extra für das Jubiläum wurde eine Sammelpostkartenserie mit historischen Aufnahmen sowie ein begleitender Flyer produziert. 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
1: Die Handballtradition hat in der Bauhausstadt einen besonderen Stellenwert. Im vergangenen Jahr feierte der Handball in Dessau 100-jähriges Bestehen. Mit der Ehrengalerie 100 Jahre Handball in Dessau-Roßlau soll nun diese lange Geschichte in der Anhalt-Arena sichtbar gemacht werden.
2: Und wir hatten uns gedacht, dass traditionell so ein bisschen Traditionspflege mit Anerkennung über die Historie hinweg durchaus sinnvoll wäre, weil es unter anderem den Sport entsprechend aufwertet, die Stadt in ein anderes Szenario setzt und natürlich die Menschen, die diese Dinge über die Jahrzehnte hin begleitet haben, auch entsprechend würdigt. Und dann haben wir uns Gedanken gemacht, wen könnte man da vielleicht in eine Ehrengalerie platzieren. Und dann hat es 2,5 Jahre gedauert bis heute, bis wir dann alles, was wir dazu brauchten, beieinander hatten. Das Konzept, die Richtlinien, die entsprechende materielle Untersetzung, wie sie hinter mir jetzt installiert ist. Ich denke mal ansprechend und schön.
1: Das Projekt unter dem Namen FAME 100 Plus ist bereits seit einigen Jahren in Vorbereitung. Am 26. September, unmittelbar vor dem Spiel des Dessau-Roßlauer HV gegen den 1. VfL Potsdam, war es dann endlich soweit. Die ersten 4 Tafeln mit verdienten Persönlichkeiten und einer Mannschaft wurden enthüllt.
2: Am heutigen Tage werden geehrt mit der Intronierung in die Ehrengalerie Paul Lüdecke, Weltmeister 1938 im Feldhandball. Damals der Torhüter der deutschen Nationalmannschaft. Dann Günter Dreiboth, Olympiasieger 1980 in Moskau. Ja, ich denke mal allseitig bekannt. Dann kommt hinzu Wolfgang Jäger, langjähriger Spieler und Funktionär, über viele Jahre einer der aktivsten Begleiter dieses Vereins, des DHV und vor allen Dingen auch des Handballs in der Stadt Dessau-Roßlau. Und zum Schluss natürlich auch eine verdienstvolle Mannschaft, und zwar die BSG Schipswerk Roßlau aus dem Jahr Männermannschaft 1951 mit dem damaligen DDR-Meistertitel im Feldhandball.
1: Bei diesen 4 Tafeln soll es allerdings nicht bleiben. Insgesamt rund 100 Gedenktafeln sollen künftig Spieler, Mannschaften und Funktionäre würdigen und langfristig in der Anhalt Arena am Eingang 1 präsentiert werden.
2: Das Projekt hat inzwischen eine tolle Resonanz. Wir haben doch eine ganze Menge Geld inzwischen noch akquirieren können. Wir konnten die Grundausstattung, wie sie hinter mir installiert ist, finanzieren. Die liegt so in etwa bei 13.000 Euro. Wir haben aber weitere Sponsorentafeln inzwischen gewonnen. Wir sind in der Lage, in den nächsten Wochen weitere, sagen wir mal, verdienstvolle Spieler und Funktionäre zu würdigen. Das sind jetzt nach meiner Lesart so in etwa um die 20, die bereits untersetzt sind. Und so eine Tafel kostet um die 300 Euro.
1: Möglich wird das Vorhaben vor allem durch die Unterstützung zahlreicher Beteiligter. Viele haben dazu beigetragen, dass aus der Idee nun Schritt für Schritt Realität wird.
2: Also ich wollte mich eigentlich bedanken bei einigen Leuten, die an dieser Geschichte mitgewirkt hatten. Wir haben hier 2,5 Jahre gebraucht, bis wir an diese Stelle gekommen sind, wo wir heute sind. Dank an Jana Konrad, die das grafische Konzept gestaltet hat, auch elektronisch. Dank an meine Arbeitsgemeinschaft, regionale Sportgeschichte des Stadtrates der Stadt Dessau-Roßlau für die außerordentlich gute Zusammenarbeit.
1: Die ersten Tafeln sind damit enthüllt und so darf man gespannt sein, welche weiteren Namen künftig die Geschichte des Dessauer Handballs in der Anhalt Arena sichtbar machen werden.
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0: Für Frauen in der Unternehmerwelt ist es nicht immer einfach, sich zu behaupten und die richtigen Kontakte zu knüpfen. Genau hier setzt die Regia an. Als größte Unternehmerinnenkonferenz Mitteldeutschlands bietet sie Unternehmerinnen und Frauen in Führungspositionen die Möglichkeit, sich auszutauschen, voneinander zu lernen und neue Netzwerke zu knüpfen. In diesem Jahr fand die Regia am 25. und 26. September im Domero Hotel in Dessau-Roßlau statt. Unter dem Motto, wo Frauen Zukunft gestalten, fanden sich zahlreiche Unternehmerinnen zusammen.
1: Netzwerken austauschen, supporten, unterstützen. Alles, was Frauen so untereinander mit Unterkommunikation und gegenseitiges Unterstützen verstehen.
2: Regia ist ein Raum, wo man, ein geschützter Raum, wo sich Frauen verbinden, Sichtbarkeit schaffen, vernetzen, im Prinzip auch Hilfeleistung stellen, sowohl was die eigene Dienstleistung betrifft oder das Produkt oder wie auch immer, aber auch niedrigschwelliger zu sagen, hey, ich bin einfach eine helfende Hand, ich habe ein offenes Ohr, also grundsätzlich dafür schaffen wir diese Netzwerke.
0: Regia steht für Region in Anhalt. Seit 2014 wandert sie von Ort zu Ort durch Mitteldeutschland und bringt das Netzwerk immer wieder in eine andere Region. 2 Tage lang stehen die Frauen und ihre Erfahrungen im Mittelpunkt. Das Programm ist dabei vielfältig gefüllt.
2: Es ist so, dass es viele unterschiedliche Impulse geben wird zu Themen wie Wechseljahren, zu Themen wie, was beschäftigt die Generation Z, auch das Thema, wie beschränken Filter eigentlich meine eigene Wahrnehmung, das Thema Funktionieren, auch Sachen Sichtbarkeit im Social-Media-Bereich, also von fachlich über einzelne Frauenthemen, sodass wir im Prinzip auch wirklich jeden abholen können.
0: Neu in diesem Jahr war unter anderem eine Podiumsdiskussion. Nach der Begrüßung der Teilnehmerinnen und den Grußworten von Eta Hachmann, der Sozialdezernentin der Stadt Dessau-Roßlau, kam eine Gesprächsrunde mit Frauen aus Wirtschaft, Kultur und Gesellschaft zusammen. Dabei ging es unter anderem um die Frage, welche Bedeutung Netzwerke für die Entwicklung einer Region haben.
3: Ich bin der Meinung, es gibt viel zu wenig Raum, wo Frauen sich austauschen können. Und ich glaube, das ist auch nochmal total wichtig, auch mal diesen individuellen Raum zu haben. Ich glaube, Frauen gucken schon auf Themen wie Führung, Organisationsentwicklung nochmal ganz anders als auch Männer. Und von daher ist es mal wichtig, sich untereinander darüber auch auszutauschen und zu vernetzen. Und das finde ich so wichtig daran. Und ich gebe meinen Vorrednerinnen recht, dass es eigentlich zu wenig Räume gibt, dass wir uns viel zu selten treffen und deshalb ist es wichtig, dass es so eine schöne Konferenz gibt.
0: Dass die Konferenz bei Unternehmerinnen und angehenden Unternehmerinnen auf großes Interesse stößt, zeigte auch die ausverkaufte Veranstaltung. Rund 90 Teilnehmerinnen waren in diesem Jahr dabei. Dabei ging es nicht nur um die Vorträge und Gespräche auf der Bühne. Ein wichtiger Teil der Regia war auch der persönliche Austausch untereinander.
1: Das kommt drauf an, was die Damen sich wünschen. Ne? Der eine möchte sein Produkt an den Markt bringen oder vermarkten. Die andere sucht vielleicht auch Personal. Der nächste möchte Informationen, damit er sich außerhalb der Regia auch mit anderen Unternehmen vernetzen kann oder verknüpfen kann sogar. Das ist ganz unterschiedlich. Da hat jeder so seine eigene Einstellung, die er dann dafür nutzt.
2: Eigene Agenda, ich glaube auch das Thema Mentorship, ja, also einfach zu gucken, okay, wer ist denn da, wo ich hin will schon, wer kann mir dabei helfen, ja, die Fragen, die ich mir selber stelle, zu beantworten oder an wen kann ich meine Fragen auch außerhalb dahin richten, weil ja auch jeder wieder ein anderes Netzwerk, an jeder Frau hängt ja dennoch ein Netzwerk dran und Beziehungen schaden immer nur dem, der sie nicht hat, sage ich mal so. Von daher ist das, glaube ich, ein großes Thema und auch einfach neue Kontakte zu machen, ne? Sich sichtbar zu werden und auch niedrigschwellig zu schauen, unabhängig von, ich habe die Dienstleistung oder das Produkt, wo kann ich dir denn bei helfen? Also wirklich auch zu sagen, hey, ich habe keine Ahnung, letzte Woche mir ein Lexware-Konto eingerichtet oder irgendwas oder ich will gerade auch einen Verein gründen. Wie mache ich das denn? Worauf muss ich denn achten? Also wirklich so eine ganz einfachen Fragen und die sind alle sehr willkommen hier. Und ich glaube, mit der ersten Kommunikation beginnt einfach das Netzwerk.
0: Die Regia bot den Unternehmerinnen damit ins

0: Inspiration, neue Perspektiven und vor allem die Möglichkeit, sich miteinander zu vernetzen.
1: Klimawandel, komm, wir gehen in den Garten. Unter diesem Motto fand am 20. September der anhaltische Obst- und Umwelttag statt. In diesem Jahr wird die 27. Auflage dieses besonderen Tages gefeiert. Und es dreht sich alles um Klima, Natur und Umweltschutz. Die evangelische Auferstehungsgemeinde Dessau-Siedlung lud auf die Wiese vor der Kirche am Fischereiweg 43 ein.
2: Wir feiern jetzt zuerst eine Andacht zum 27. Anhaltischen Obst- und Umwelttag. Und danach haben wir so verschiedene Vereine und Angebote, zum Beispiel den Eine Welt-Laden hier in Dessau, dann den Heimatverein, dann haben wir die sogenannte Ein-Dollar-Brille, jetzt muss ich mal gucken, damit ich hier nichts vergesse, dann haben wir einen Vortrag Klimaanpassung im Kleingarten, da kommt das Motto her, komm, wir gehen in den Garten. Weil ich finde, dass der Garten ja auch so neu entdeckt wurde. Ne? Auch junge Menschen sagen, lasst uns einen Schrebergarten mieten oder so, jedenfalls höre ich das. Dann haben wir noch den Kinderzirkus Raxli Faxli und wir haben nachher um 16 Uhr ein Kindermusical. Wir haben noch mehrere Stände, wir haben eine Imkerin noch hier, jetzt muss ich mal gucken, ob wir alles haben. Wir haben auch einen Infostand vom UBA, wir haben die Bürgerinitiative Pro Elbe hier, wir haben einen Obstsortenbestimmer hier. Also es ist ein kunterbuntes Programm. Wir freuen uns auch sehr auf das Musical der evangelischen Grundschule. Da geht es um David und Goliath. Eine biblische Geschichte, die jeder kennt, hoffentlich.
1: Neben den zahlreichen regionalen Informations- und Verkaufsständen, darunter eine ortsansässige Imkerin mit frischem Honig, gab es auch einige Stände mit Produkten, die einen weiteren Weg hinter sich hatten. Doch das Besondere dabei war, alle Artikel stammen aus dem fairen Handel. Mit dem Umwelttag möchte man vor allem darauf aufmerksam machen, welche Folgen der Klimawandel hier in der Region und darüber hinaus mit sich bringt.
2: Ja, Klimawandel ist ja verstehen wir primär immer unter dem Aspekt, dass wie in diesem Sommer nicht ausreichend Regen ist, wir merken, dass sich sehr viel verschoben hat im klimatischen Befinden. Dass wir mit Dürreperioden rechnen müssen, dass die Flüsse nicht ausreichend Wasser haben und so weiter. Oder es gibt eben zu viel Wasser, zu viel Sonne, was auch immer. Und da merken wir ja sehr deutlich, da hat sich unheimlich was verschoben. Zumal, wenn ich mich an meine eigene Kindheit erinnere, war das wirklich tatsächlich anders. Und Klimawandel oder Klimakrise ist ja so ein Wort, was vieles sozusagen umfasst.
1: Auch für die Kirche ist der Klimawandel ein wichtiges Thema. Dabei geht es nicht nur um den Schutz unserer Umwelt, sondern auch um das gesellschaftliche Miteinander, das zunehmend auseinanderzubrechen droht. Deshalb ist es wichtig, wieder miteinander ins Gespräch zu kommen, einander zuzuhören und gemeinsam nach Lösungen zu suchen.
2: Wir sind in einem Klimawechsel, was die Natur, was die Schöpfung angeht, das ist das eine. Und hören heute Worte aus dem ersten Buch Mose im zweiten Kapitel, wo Gott uns Menschen in den Garten Eden pflanzt. Aber auf der anderen Seite merken wir auch einen deutlichen Klimawandel, der unser Miteinander begreift. Das ist also durchaus mit gemeint. Wir merken, dass wir jetzt auch nach der Wahl in Sachsen-Anhalt in einer ganz anderen Situation sind. Sehr viele Menschen sind, was ich sehr erstaunlich finde, sehr sprachlos geworden. Und wir sind natürlich sprachlos, was sozusagen die Wählerinnen und Wähler letztendlich, was der Wählerinnenwille war. Aber ich merke, dass wir nicht ins Gespräch kommen. Und das meint auch Klimawandel im übertragenen Sinne, dass wir natürlich wieder für unser Klima sorgen müssen, für unser Miteinander, für unser gemeinsames am Tisch sitzen. Und natürlich können wir unterschiedliche Überzeugungen haben. Aber uns ist mitgegeben im Schöpfungsauftrag Gottes, dass wir diese Erde bebauen und bewahren sollen. Bebauen, das ist jetzt mal, sage ich jetzt mal, in der Landwirtschaft, im Garten und so weiter. Deshalb das ist ja unser kleines Paradies, der Garten, danach fragten Sie. Aber auf der anderen Seite, bewahren heißt auch bewahren unsere Gemeinschaft, unsere Schöpfungsgemeinschaft, unser Miteinander. Und dass da nicht plötzlich Gewalt und Misstrauen und so weiter obsiegen. Deshalb also ein umfassendes Thema, was uns durch das biblische Wort gegeben ist.
1: Die Gemeinde freut sich über die zahlreichen Besucher. Ein besonderer Dank galt allen, die mit selbstgebackenem Kuchen und tatkräftiger Unterstützung zum Gelingen des Festes beigetragen haben. Durch die vielen helfenden Hände wurde das Fest zu einem schönen und gelungenen Erlebnis. Der Obst- und Umwelttag bot Raum für Begegnungen und gute Gespräche, regte aber auch zum Nachdenken und zum Austausch über wichtige Themen an. An die Kochlöffel, fertig und los, hieß es für drei angehende Meisterköche. Nach 10 Jahren kehrte die Küchenmeisterprüfung erstmals wieder in die Region zurück. Am 25. und 26. September ging es im anhaltischen Berufsschulzentrum Hugo Junkers in Dessau-Roßlau für die Teilnehmer um den praktischen Teil ihres Meisterabschlusses.
3: Also heute legen 3 von 6 Köchen ihre Küchenmeisterprüfung im praktischen Teil ab. Also sprich, es wird heute hier ganz intensiv gekocht. Und durch die Prüfungskommission wird dann auch bewertet und es wird herausgefunden, ob die bisher Köche sich zukünftig Küchenmeister nennen können. Es ist für nahezu alle schon der gebührende Abschluss. Wir haben einen, der noch einen Teil in der theoretischen Prüfung sich dem noch mitstellen muss. Es ist so, dass man als Küchenmeister auf der einen Seite natürlich meisterlich die Küche repräsentiert, aber bei einer Meisterausbildung, oder es ist ja keine Ausbildung, sondern es ist eine Fortbildung, qualifiziert man sich insofern, dass man auch noch rechtliche Aspekte lernt, dass man lernt zu planen, zu kalkulieren. Also es geht darum, dass man auch als Führungskraft zukünftig tätig sein kann und das Unternehmen intensiv unterstützt. Also auch die betriebswirtschaftlichen und rechtlichen Aspekte werden in der theoretischen Prüfung mit getestet.
1: Nach 10-jähriger Pause wurde die Küchenmeisterprüfung erstmals wieder in der Bauhausstadt abgelegt. Die IHK Halle Dessau unterstützte die Rückkehr und übernahm die Prüfung. Damit soll auch die regionale Gastronomie wieder neuen Schwung bekommen. Denn als Küchenmeister geht es längst nicht mehr nur ums Kochen. Auch Organisation, Wirtschaftlichkeit und die Führung eines Teams gehören dazu.
3: Es ist ja so, es ist eine herausfordernde Prüfung. Man braucht also junge Köche, die, nachdem sie Koch geworden sind, ein paar Jahre im Beruf gearbeitet haben, sagen, ich mache das noch berufsbegleitend. Also die jungen Menschen haben hier 2 Jahre lang berufsbegleitend nachmittags, abends zusätzliches Wissen erworben, haben auf Deutsch gesagt wirklich richtig gebüffelt, um dann sich Küchenmeister nennen zu können. Und das haben wir über Jahre hinweg leider nicht genügend junge Leute gehabt, die sich dieser Herausforderung gestellt haben. Insofern sind wir sehr froh, dass es das jetzt Gott sei Dank wieder gibt. Also es gab einen Vorbereitungskurs, der im IHK-Bildungszentrum absolviert wurde. Und jetzt zum Schluss gibt es jetzt eine Abschlussprüfung.
1: Für die 3 Teilnehmer hieß es am 26. September Warenkorb auf, Menüplan, kalkulieren, organisieren und schließlich 5 Gänge für 6 Gäste auf die Teller bringen. Am Ende wurde das Gesamtpaket bewertet. Nicht nur das Essen, sondern auch die Organisation und der gesamte Ablauf flossen in die Bewertung ein. Wer hier überzeugte, kann sich am Ende über den Küchenmeistertitel freuen.
3: Also heute haben die Köche einen Warenkorb bekommen und müssen ausgehend von diesem Warenkorb in einer sehr überschaubaren Zeit ein anspruchsvolles 5-Gänge-Menü machen. Das ist an jedem Tisch heute auch anders, weil der jeweilige Koch aus den verschiedenen Zutaten eben das ein oder andere herauszaubert. Sehr lecker. Also ich bin kein Prüfer, also ich bin sozusagen nur stiller Koster und Genießer, aber ich kann sagen, alles was bisher war, war zum Genießen.
1: Die praktische Prüfung bildet den Abschluss einer 2-jährigen Weiterbildung am IHK-Bildungszentrum Halle Dessau. Mit der Wiederaufnahme der Küchenmeisterprüfung wird die Gastronomie in der Region gestärkt und Fachkräften der Weg in die Führungsverantwortung eröffnet. Für die nächsten Teilnehmer geht es am 9. und 10. Oktober weiter. Dann steht auch für Sie die praktische Prüfung zum Küchenmeister an.
0: In Deutschland wird der Kindertag an 2 verschiedenen Tagen gefeiert. Am 1. Juni als Internationaler Kindertag und am 20. September als Weltkindertag. Im Mittelpunkt stehen dabei insbesondere die Rechte und Bedürfnisse von Kindern. Unter dem Motto »Kinder haben das Recht auf eigene Meinung und respektvollen Umgang miteinander« wurde bereits am 19. September auch in Dessau-Kochstedt gefeiert. Auf dem Sportplatz des TuS Kochstedt in der Lichtenauer Straße erwartete die Kinder und ihre Familien ein abwechslungsreicher Nachmittag.
4: Also wir haben Jubiläum dieses Jahr, das ist das 10-jährige Kinderfest. Corona-bedingt, sonst wäre es schon das 12. Was erwartet die Kinder hier? Ein bewährtes Kinderfest wie in jedem Jahr mit vielen tollen Aktionen, Feuerwehr, Polizei, DRK, Klettern, Kegeln, Schminken.
5: Hundesport, viele Aktionen von den Heimatvereinen, Basteln, kleine Kinderspiele.
4: Musikalische Darbietungen der Musikschule Fröhlich, die Faschingsgruppe vom Karnevalsverein in Kochstedt tanzt, die Kindertanzgruppen Sunshine kommt noch zu uns. Also ein buntes Programm, wo für jeden hoffentlich was dabei ist.
0: Von 11 bis 16 Uhr wurde den kleinen und großen Besuchern bei freiem Eintritt einiges geboten. Rund 30 Vereine und Institutionen waren vor Ort und sorgten mit verschiedenen Angeboten und Mitmachaktionen für Unterhaltung. Dabei zeigte sich vor allem die große Vielfalt. Ob Spiel, Sport oder Kreativangebote, für alle Interessen war etwas dabei.
5: Also was wir gerade festgestellt haben, ist, dass es beim DRK heute einen Teddy zu verarzten gibt. Also da können sich Kinder auch mal ausprobieren, an den Teddy den Entpflaster zu verpassen oder das Bein zu verbinden.
4: Ansonsten hat jeder Stand für sich wieder was Neues vorbereitet, neue Bastelideen, neue Angebote. Die Kids Fitness, die immer wieder für neue Herausforderungen dann zur Verfügung steht.
0: Ausrichter und Veranstalter des Dessau-Rosslauer Weltkindertagsfestes ist die Initiative Dessauer Westen. In ihr haben sich Vereine und Institutionen aus den Stadtteilen Alten, Soberberg, Kochstedt und Mosigkau zusammengeschlossen. Die Initiative selbst besteht bereits seit mehr als einem Jahrzehnt.
4: Es hat ja 2014 begonnen mit einer Ausstellung in der Gesamtschule in Soberberg. Und da hat man sich überlegt, weil das so gut funktioniert hat zwischen den Heimatvereinen Alten, Mosigkau und Kochstedt, was können wir eigentlich weitermachen, was wollen wir machen? Und dann ist die Idee des Kinderfestes entstanden, das ist gut angekommen. Und Jens ist einer, der schon von Anfang an mit dabei ist. Ich bin erst später dazugekommen. Und uns ist es wichtig, dass die Tradition weiter aufrechtzuerhalten, weil wir finden, dass das gut ankommt und den Kindern viel Freude bereitet.
5: Weil es einfach auch eine schöne Sache ist für Kinder und es gefällt uns, es gefällt den Kindern, das ist eigentlich das Wichtigste.
0: Auch das wechselhafte Wetter tat der guten Stimmung keinen Abbruch. Die Resonanz fiel durchweg positiv aus. Viele Familien nutzten die Angebote und die Sportanlage war gut gefüllt. Und auch auf die nächste Ausgabe des Kinderfestes freut man sich bereits.
5: Dieses Kinderfest wird Jahr für Jahr weiterhin gemacht, definitiv. So in dieser Konstellation planen wir eigentlich sonst keine anderen Sachen, aber jeder Verein hat natürlich seine Aktion, die er trotzdem macht, das ist klar. Ob das die Heimatvereine Kochstedt, Alten, Mosigkau sind oder die anderen Vereine, die Sportvereine. Es gibt sehr viele Vereine, die hier aktiv sind. Genau, und die haben natürlich ihre Aktivitäten auch in den Ortschaften.
0: Rundum war das Familienfest ein gelungener Nachmittag für Kinder, Eltern und Organisatoren. Im kommenden Jahr soll das Weltkindertagsfest dann traditionsgemäß in Mosigkau stattfinden.

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1: Am 5. Oktober 1901 wurde das Rathaus auf dem Dessauer Marktplatz eingeweiht. Das stattliche Gebäude ist seither das Zentrum der Stadt. Zum Anlass des Jubiläums öffnet das Rathaus seine Pforten und lädt am 2. Oktober zum Nachmittag der offenen Türen ein. Die Stadt informierte am 17. September bei einem Pressegespräch über das bevorstehende Event.
2: Also das Haus ist schon wirklich toll, aber noch gar nicht so alt, wie manche halt eben immer denken. Das merken wir gerade, wenn so Führungen sind.

0: da frage ich gerne immer, was meinen Sie, wie lange das Haus hier schon steht? Und da kommen meistens ein paar hundert Jahre zusammen. Aber die Leute sind dann immer sehr erstaunt, wenn ich dann sage, ja, 1901 eröffnet. Und es lohnt sich trotzdem, diese Geschichte des Hauses wahrzunehmen. Und dazu eignet sich so ein Jubiläum ganz gut. Deshalb haben wir gesagt, wir lassen die 125 Jahre nicht ganz sang- und klanglos vorbeigehen. Bei 100 Jahren gab es eine riesengroße Party. So groß machen wir das nicht, aber wir machen einen Nachmittag der offenen Türen, der Bürotüren. Man kann dann tatsächlich nicht nur beim Oberbürgermeister mal reingucken ins Büro, der wird auch da sein. Auch bei den Beigeordneten, die hier im Hause ihre Büros haben, auch die, also die Türen sind nicht verschlossen. Und auch unsere Bürgerbeauftragte wird dabei sein und persönlich und live zu erleben sein. Man kann mit ihr sprechen, also nicht nur per E-Mail, nicht nur per Telefon Kontakt haben, sondern ganz persönlich mal kennenlernen. Ja, dann haben wir auch uns ein paar Gäste mit eingeladen, ein paar Partner. Zum Geburtstag macht man das ja auch gerne mal. Kommen auch einige, also der Abuga Club wird hier vor Ort sein. Die Kita hat gesagt, wir machen mit, wir kümmern uns ein bisschen um die jüngeren Besucherinnen und Besucher. Da wird gebastelt, da wird gemalt, da wird geschminkt. Wäre natürlich schön, vielleicht schminken wir ja mal den Oberbürgermeister. Mal gucken, das ist alles möglich an dem Tag.
1: Die Rathaustüren stehen am 2. Oktober, zwei Tage vor dem eigentlichen Jahrestag der Eröffnung, für interessierte Besucher offen. Wer Lust hat, kann auch an einer Führung teilnehmen oder auf den Rathausturm steigen. Zudem erwartet wissbegierige Gäste eine Ausstellung und eine Präsentation von ganz besonderen Relikten.
0: Ja, Führungen werden stattfinden zu jeder vollen Stunde, 15, 16, 17 Uhr, inklusive natürlich auch die Atombesteigung, die durch die Stadtmarketinggesellschaft passieren wird. Die Führung durchs Haus machen wir selber und besuchen so manchen Ort des Geschehens hier. Auch in diesem Ort, wo wir uns jetzt gerade befinden, in diesem Ort wird es auch was ganz Besonderes geben, was sonst nicht möglich ist, so einfach. Wir ermöglichen durch Kolleginnen des Stadtarchivs einen Einblick in die alten Gäste und goldenen Bücher und Ehrenbücher, die wir hier so haben, auch aus dieser Zeit damals. Das wird bestimmt sehr interessant. Wer uns da alles schon hier beehrt hat, das wird ein interessantes Buddeln.
1: Auch ein Malwettbewerb wurde angekündigt. Unter dem Motto Unser Rathaus Dessau in 125 Jahren können junge Teilnehmer ihre kreativen Vorstellungen von der Zukunft bis zum 30. September zu Papier bringen. Die kreativste Zukunftsvision wird von einer Jury der Stadtverwaltung ausgewählt. Als Gewinn wartet auf den Sieger und die ganze Familie ein besonderer Rathausbesuch mit Sonderführung und persönlichen Treffen mit dem Oberbürgermeister.
0: Würden uns auch freuen, wenn noch viele an dem begleitenden Malwettbewerb, den wir ausgerufen haben, für Kinder zwischen 8 und 12 Jahren teilnehmen und dann ihre Arbeiten hier bei uns im Bürgerbüro dann abgeben. Dann würden wir da nämlich gerne einen Sieger oder eine Siegerin ermitteln. Jury stellen wir selber hier im Haus. Aber wer dann diesen Wettbewerb gewinnt, der darf nochmal hierher kommen, nämlich direkt zum Oberbürgermeister und dann mit dem zusammen beim Kakao trinken oder sowas mal ein schönes Schwätzchen machen. Also es gibt dann noch eine Sonderführung und. Man kann dann seine ganze Familie mitbringen als Sieger, Kind oder sogar die Schulklasse. Das vereinbaren wir dann direkt vor Ort.
1: Extra für das Jubiläum wurde eine Sammelpostkartenserie mit historischen Aufnahmen sowie ein begleitender Flyer produziert. Beides kann am Nachmittag der offenen Tür kostenlos mitgenommen werden. Anlässlich des Jubiläums wird außerdem bei uns auf RAN 1 eine Sondersendung über das Rathaus ausgestrahlt. Am 2. Oktober um 19 Uhr sowie am 3. und 4. Oktober jeweils um 15 und 21 Uhr. Schalten Sie also gern wieder ein und feiern Sie mit uns dieses besondere Jubiläum.
2: Die Handballtradition hat in der Bauhausstadt einen besonderen Stellenwert. Im vergangenen Jahr feierte der Handball in Dessau 100-jähriges Bestehen. Mit der Ehrengalerie 100 Jahre Handball in Dessau-Roßlau soll nun diese lange Geschichte in der Anhalt-Arena sichtbar gemacht werden.
3: Und wir hatten uns gedacht, dass traditionell so ein bisschen Traditionspflege mit Anerkennung über die Historie hinweg durchaus sinnvoll wäre, weil es unter anderem den Sport entsprechend aufwertet, die Stadt entsprechend.

0: anderes Szenario setzt, wo natürlich die Menschen, die diese Dinge über die Jahrzehnte hin begleitet haben, auch entsprechend würdigt. Und dann haben wir uns Gedanken gemacht, wen könnte man da vielleicht in eine Ehrengalerie platzieren. Und dann hat es 2,5 Jahre gedauert bis heute, bis wir dann alles, was wir dazu brauchten, beieinander hatten. Das Konzept, die Richtlinien, die entsprechende materielle Untersetzung, wie sie hinter mir jetzt installiert ist. Ich denke mal ansprechend und schön.
1: Das Projekt unter dem Namen FAME 100 Plus ist bereits seit einigen Jahren in Vorbereitung. Am 26. September, unmittelbar vor dem Spiel des Dessau-Roßlauer HV gegen den ersten VfL Potsdam, war es dann endlich soweit. Die ersten 4 Tafeln mit verdienten Persönlichkeiten und einer Mannschaft wurden enthüllt.
0: Am heutigen Tage werden geehrt mit der Intronierung in die Ehrengalerie Paul Lüdecke, Weltmeister 1938 im Feldhandball. Damals der Torhüter der deutschen Nationalmannschaft. Dann Günter Dreiburt, Olympiasieger 1980 in Moskau. Ja, ich denke mal allseitig bekannt. Dann kommt hinzu Wolfgang Jäger, langjähriger Spieler und Funktionär, über viele Jahre einer der aktivsten Begleiter dieses Vereins, des DHV und vor allen Dingen auch des Handballs in der Stadt Dessau-Roßlau. Und zum Schluss natürlich auch eine verdienstvolle Mannschaft, und zwar die BSG Schipswerk Roßlau aus dem Jahr Männermannschaft 1951 mit dem damaligen DDR-Meistertitel im Feldhandball.
1: Bei diesen 4 Tafeln soll es allerdings nicht bleiben. Insgesamt rund 100 Gedenktafeln sollen künftig Spieler, Mannschaften und Funktionäre würdigen und langfristig in der Anhalt Arena am Eingang 1 präsentiert werden.
0: Das Projekt hat inzwischen eine tolle Resonanz. Wir haben doch eine ganze Menge Geld inzwischen noch akquirieren können. Wir konnten die Grundausstattung, wie sie hinter mir installiert ist, finanzieren. Die liegt so in etwa bei 13.000 Euro. Wir haben aber weitere Sponsorentafeln inzwischen gewonnen. Wir sind in der Lage, in den nächsten Wochen weitere, sagen wir, verdienstvolle Spieler und Funktionäre zu würdigen. Das sind jetzt nach meiner Lesart so in etwa um die 20, die bereits untersetzt sind. Und so eine Tafel kostet um die 300 Euro.
1: Möglich wird das Vorhaben vor allem durch die Unterstützung zahlreicher Beteiligter. Viele haben dazu beigetragen, dass aus der Idee nun Schritt für Schritt Realität wird.
0: Also ich wollte mich eigentlich bedanken bei einigen Leuten, die an dieser Geschichte mitgewirkt hatten. Wir haben hier 2,5 Jahre gebraucht, bis wir an diese Stelle gekommen sind, wo wir heute sind. Dank an Jana Konrad, die das grafische Konzept gestaltet hat, auch elektronisch. Dank an meine Arbeitsgemeinschaft, regionale Sportgeschichte des Stadtrates der Stadt Dessau-Roßlau für die außerordentlich gute Zusammenarbeit.
1: Die ersten Tafeln sind damit enthüllt und so darf man gespannt sein, welche weiteren Namen künftig die Geschichte des Dessauer Handballs in der Anhalt Arena sichtbar machen werden.
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0: Für Frauen in der Unternehmerwelt ist es nicht immer einfach, sich zu behaupten und die richtigen Kontakte zu knüpfen. Genau hier setzt die Regia an. Als größte Unternehmerinnenkonferenz Mitteldeutschlands bietet sie Unternehmerinnen und Frauen in Führungspositionen die Möglichkeit, sich auszutauschen, voneinander zu lernen und neue Netzwerke zu knüpfen. In diesem Jahr fand die Regia am 25. und 26. September im Domero Hotel in Dessau-Roßlau statt. Unter dem Motto, wo Frauen Zukunft gestalten, fanden sich zahlreiche Unternehmerinnen zusammen.
1: Netzwerken austauschen, supporten, unterstützen. Alles, was Frauen so untereinander mit unter Kommunikation und gegenseitiges Unterstützen verstehen.
2: Regia ist ein Raum, wo man, ein geschützter Raum, wo sich Frauen verbinden, Sichtbarkeit schaffen, vernetzen, im Prinzip auch Hilfeleistung stellen, sowohl was die eigene Dienstleistung betrifft oder das Produkt oder wie auch immer, aber auch niedrigschwelliger zu sagen, hey, ich bin einfach eine helfende Hand, ich habe ein offenes Ohr, also grundsätzlich dafür schaffen wir diese Netzwerke.
0: Regia steht für Region in Anhalt. Seit 2014 wandert sie von Ort zu Ort durch Mitteldeutschland und bringt das Netzwerk immer wieder in eine andere Region. 2 Tage lang stehen die Frauen und ihre Erfahrungen im Mittelpunkt. Das Programm ist dabei vielfältig gefüllt.
2: Es ist so, dass es viele unterschiedliche Impulse geben wird zu Themen wie Wechseljahren, zu Themen wie, was beschäftigt die Generation Z, auch das Thema, wie beschränken Filter eigentlich meine eigene Wahrnehmung, das Thema Funktionieren, auch Sachen Sichtbarkeit im Social-Media-Bereich, also von fachlich über einzelne Frauenthemen, sodass wir im Prinzip auch wirklich jeden abholen können.
0: Neu in diesem Jahr war unter anderem eine Podiumsdiskussion. Nach der Begrüßung der Teilnehmerinnen und den Grußworten von Eta Hachmann, der Sozialdezernentin der Stadt Dessau-Roßlau, kam eine Gesprächsrunde mit Frauen aus Wirtschaft, Kultur und Gesellschaft zusammen. Dabei ging es unter anderem um die Frage, welche Bedeutung Netzwerke für die Entwicklung einer Region haben.
3: Ich bin der Meinung, es gibt viel zu wenig Raum, wo Frauen sich austauschen können. Und ich glaube, das ist auch nochmal total wichtig, auch mal diesen individuellen Raum zu haben. Ich glaube, Frauen gucken schon auf Themen wie Führung, Organisationsentwicklung nochmal ganz anders als auch Männer. Und von daher ist es mal wichtig, sich untereinander darüber auch auszutauschen und zu vernetzen. Und das finde ich so wichtig daran. Und ich gebe meinen Vorrednerinnen recht, dass es eigentlich zu wenig Räume gibt, dass wir uns viel zu selten treffen. Und deshalb ist es wichtig, dass es so eine schöne Konferenz gibt.
0: Dass die Konferenz bei Unternehmerinnen und angehenden Unternehmerinnen auf großes Interesse stößt, zeigte auch die ausverkaufte Veranstaltung. Rund 90 Teilnehmerinnen waren in diesem Jahr dabei. Dabei ging es nicht nur um die Vorträge und Gespräche auf der Bühne. Ein wichtiger Teil der Regia war auch der persönliche Austausch untereinander.
1: Das kommt darauf an, was die Damen sich wünschen. Ne? Der eine möchte sein Produkt an den Markt bringen oder vermarkten. Die andere sucht vielleicht auch Personal. Der nächste möchte Informationen, damit er sich außerhalb der Regia auch mit anderen Unternehmen vernetzen kann oder verknüpfen kann sogar. Das ist ganz unterschiedlich. Da hat jeder so seine eigene Einstellung, die er dann dafür nutzt.
2: Eigene Agenda, ich glaube auch das Thema Mentorship. Ja, also einfach zu gucken, okay, wer ist denn da, wo ich hin will schon? Wer kann mir dabei helfen? Ja, die Fragen, die ich mir selber stelle, zu beantworten oder an wen kann ich meine Fragen auch außerhalb dahin richten, weil ja auch jeder wieder ein anderes Netzwerk. An jeder Frau hängt ja dennoch ein Netzwerk dran und Beziehungen schaden immer nur dem, der sie nicht hat, sage ich mal so. Von daher ist das, glaube ich, ein großes Thema und auch einfach neue Kontakte zu machen, ne? Sich sichtbar zu werden und auch niedrigschwellig zu schauen, unabhängig von, ich habe die Dienstleistung oder das Produkt, wo kann ich dir denn bei helfen? Also wirklich auch zu sagen, hey, ich habe, keine Ahnung, letzte Woche mir ein Lexware-Konto eingerichtet oder irgendwas oder ich will gerade auch einen Verein gründen. Wie mache ich das denn? Worauf muss ich denn achten? Also wirklich so eine ganz einfachen Fragen und die sind alle sehr willkommen hier. Und ich glaube, mit der ersten Kommunikation beginnt einfach das Netzwerken.
0: Die Regia bot den Unternehmerinnen damit Inspirationen.

0: Inspiration, neue Perspektiven und vor allem die Möglichkeit, sich miteinander zu vernetzen.
1: Klimawandel, komm, wir gehen in den Garten. Unter diesem Motto fand am 20. September der anhaltische Obst- und Umwelttag statt. In diesem Jahr wird die 27. Auflage dieses besonderen Tages gefeiert. Und es dreht sich alles um Klima, Natur und Umweltschutz. Die evangelische Auferstehungsgemeinde Dessau-Siedlung lud auf die Wiese vor der Kirche am Fischereiweg 43 ein.
2: Wir feiern jetzt zuerst eine Andacht zum 27. Anhaltischen Obst- und Umwelttag. Und danach haben wir so verschiedene Vereine und Angebote, zum Beispiel den Eine Welt-Laden hier in Dessau, dann den Heimatverein, dann haben wir die sogenannte Ein-Dollar-Brille, jetzt muss ich mal gucken, damit ich hier nichts vergesse, dann haben wir einen Vortrag Klimaanpassung im Kleingarten, da kommt das Motto her, komm, wir gehen in den Garten. Weil ich finde, dass der Garten ja auch so neu entdeckt wurde. Ne? Auch junge Menschen sagen, lasst uns einen Schrebergarten mieten oder so, jeweils höre ich das. Dann haben wir noch den Kinderzirkus Raxli Faxli und wir haben nachher um 16 Uhr ein Kindermusical. Wir haben noch mehrere Stände, wir haben eine Imkerin noch hier, jetzt muss ich mal gucken, ob wir alles haben. Wir haben auch einen Infostand vom UBA, wir haben die Bürgerinitiative Pro Elbe hier, wir haben einen Obstsortenbestimmer hier. Also es ist ein kunterbuntes Programm. Wir freuen uns auch sehr auf das Musical der evangelischen Grundschule. Da geht es um David und Goliath. Eine biblische Geschichte, die jeder kennt, hoffentlich.
1: Neben den zahlreichen regionalen Informations- und Verkaufsständen, darunter eine ortsansässige Imkerin mit frischem Honig, gab es auch einige Stände mit Produkten, die einen weiteren Weg hinter sich hatten. Doch das Besondere dabei war, alle Artikel stammen aus dem fairen Handel. Mit dem Umwelttag möchte man vor allem darauf aufmerksam machen, welche Folgen der Klimawandel hier in der Region und darüber hinaus mit sich bringt.
2: Ja, Klimawandel ist ja primär immer unter dem Aspekt, dass wie in diesem Sommer nicht ausreichend Regen ist, dass wir merken, dass sich sehr viel verschoben hat im klimatischen Befinden. Dass wir mit Dürreperioden rechnen müssen, dass die Flüsse nicht ausreichend Wasser haben und so weiter. Oder es gibt eben zu viel Wasser, zu viel Sonne, was auch immer. Und dann merken wir ja sehr deutlich, da hat sich unheimlich was verschoben. Zumal, wenn ich mich an meine eigene Kindheit erinnere, war das wirklich tatsächlich anders. Und Klimawandel oder Klimakrise ist ja so ein Wort, was vieles sozusagen umfasst.
1: Auch für die Kirche ist der Klimawandel ein wichtiges Thema. Dabei geht es nicht nur um den Schutz unserer Umwelt, sondern auch um das gesellschaftliche Miteinander, das zunehmend auseinanderzubrechen droht. Deshalb ist es wichtig, wieder miteinander ins Gespräch zu kommen, einander zuzuhören und gemeinsam nach Lösungen zu suchen.
2: Wir sind in einem Klimawechsel, was die Natur, was die Schöpfung angeht, das ist das eine. Und hören heute Worte aus dem ersten Buch Mose im zweiten Kapitel, wo Gott uns Menschen in den Garten Eden pflanzt. Aber auf der anderen Seite merken wir auch einen deutlichen Klimawandel, der unser Miteinander begreift. Das ist also durchaus mit gemeint. Wir merken, dass wir jetzt auch nach der Wahl in Sachsen-Anhalt in einer ganz anderen Situation sind. Sehr viele Menschen sind, was ich sehr erstaunlich finde, sehr sprachlos geworden. Und wir sind natürlich sprachlos, was sozusagen die Wählerinnen und Wähler letztendlich, was der Wählerinnenwille war. Aber ich merke, dass wir nicht ins Gespräch kommen. Und das meint auch Klimawandel im übertragenen Sinne, dass wir natürlich wieder für unser Klima sorgen müssen, für unser Miteinander, für unser gemeinsames am Tisch sitzen. Und natürlich können wir unterschiedliche Überzeugungen haben. Aber uns ist mitgegeben im Schöpfungsauftrag Gottes, dass wir diese Erde bebauen und bewahren sollen. Bebauen, das ist jetzt mal, sage ich jetzt mal, in der Landwirtschaft, im Garten und so weiter. Deshalb das ist ja unser kleines Paradies, der Garten, danach fragten Sie. Aber auf der anderen Seite, bewahren heißt auch bewahren unsere Gemeinschaft, unsere Schöpfungsgemeinschaft, unser Miteinander. Und dass da nicht plötzlich Gewalt und Misstrauen und so weiter obsiegen. Deshalb also ein umfassendes Thema, was uns durch das biblische Wort gegeben ist.
1: Die Gemeinde freut sich über die zahlreichen Besucher. Ein besonderer Dank galt allen, die mit selbstgebackenem Kuchen und Tarte

0: kräftiger Unterstützung zum Gelingen des Festes beigetragen haben. Durch die vielen helfenden Hände wurde das Fest zu einem schönen und gelungenen Erlebnis. Der Obst- und Umwelttag bot Raum für Begegnungen und gute Gespräche, regte aber auch zum Nachdenken und zum Austausch über wichtige Themen an. An die Kochlöffel, fertig und los, hieß es für drei angehende Meisterköche. Nach 10 Jahren kehrte die Küchenmeisterprüfung erstmals wieder in die Region zurück. Am 25. und 26. September ging es im anhaltischen Berufsschulzentrum Hugo Junkers in Dessau-Roßlau für die Teilnehmer um den praktischen Teil ihres Meisterabschlusses.
1: Also heute legen 3 von 6 Köchen ihre Küchenmeisterprüfung im praktischen Teil ab. Also sprich, es wird heute hier ganz intensiv gekocht. Und durch die Prüfungskommission wird dann auch bewertet und es wird herausgefunden, ob die bisher Köche sich zukünftig Küchenmeister nennen können. Es ist für nahezu alle schon der gebührende Abschluss. Wir haben einen, der noch einen Teil in der theoretischen Prüfung sich dem noch mitstellen muss. Es ist so, dass man als Küchenmeister auf der einen Seite natürlich meisterlich die Küche repräsentiert, aber bei einer Meisterausbildung, oder es ist ja keine Ausbildung, sondern es ist eine Fortbildung, qualifiziert man sich insofern, dass man auch noch rechtliche Aspekte lernt, dass man lernt zu planen, zu kalkulieren. Also es geht darum, dass man auch als Führungskraft zukünftig tätig sein kann und das Unternehmen intensiv unterstützt. Also auch die betriebswirtschaftlichen und rechtlichen Aspekte werden in der theoretischen Prüfung mit getestet.
0: Nach 10-jähriger Pause wurde die Küchenmeisterprüfung erstmals wieder in der Bauhausstadt abgelegt. Die IHK Halle Dessau unterstützte die Rückkehr und übernahm die Prüfung. Damit soll auch die regionale Gastronomie wieder neuen Schwung bekommen. Denn als Küchenmeister geht es längst nicht mehr nur ums Kochen. Auch Organisation, Wirtschaftlichkeit und die Führung eines Teams gehören dazu.
1: Es ist ja so, es ist eine herausfordernde Prüfung. Man braucht also junge Köche, die, nachdem sie Koch geworden sind, ein paar Jahre im Beruf gearbeitet haben, sagen, ich mache das noch berufsbegleitend. Also die jungen Menschen haben hier 2 Jahre lang berufsbegleitend nachmittags, abends zusätzliches Wissen erworben, haben auf Deutsch gesagt wirklich richtig gebüffelt, um dann sich Küchenmeister nennen zu können. Und das haben wir über Jahre hinweg leider nicht genügend junge Leute gehabt, die sich dieser Herausforderung gestellt haben. Insofern sind wir sehr froh, dass es das jetzt Gott sei Dank wieder gibt. Also es gab einen Vorbereitungskurs, der im IHK-Bildungszentrum absolviert wurde. Und jetzt zum Schluss gibt es jetzt eine Abschlussprüfung.
0: Für die 3 Teilnehmer hieß es am 26. September Warenkorb auf, Menüplan, kalkulieren, organisieren und schließlich 5 Gänge für 6 Gäste auf die Teller bringen. Am Ende wurde das Gesamtpaket bewertet. Nicht nur das Essen, sondern auch die Organisation und der gesamte Ablauf flossen in die Bewertung ein. Wer hier überzeugte, kann sich am Ende über den Küchenmeistertitel freuen.
1: Also heute haben die Köche einen Warenkorb bekommen und müssen ausgehend von diesem Warenkorb in einer sehr überschaubaren Zeit ein anspruchsvolles 5-Gänge-Menü machen. Das ist an jedem Tisch heute auch anders, weil der jeweilige Koch aus den verschiedenen Zutaten eben das ein oder andere herauszaubert. Sehr lecker. Also ich bin kein Prüfer, also ich bin sozusagen nur stiller Koster und Genießer, aber ich kann sagen, alles, was bisher war, war zum Genießen.
0: Die praktische Prüfung bildet den Abschluss einer 2-jährigen Weiterbildung am IHK-Bildungszentrum Halle Dessau. Mit der Wiederaufnahme der Küchenmeisterprüfung wird die Gastronomie in der Region gestärkt und Fachkräften der Weg in die Führungsverantwortung eröffnet. Für die nächsten Teilnehmer geht es am 9. und 10. Oktober weiter. Dann steht auch für Sie die praktische Prüfung zum Küchenmeister an.
2: In Deutschland wird der Kindertag an 2 verschiedenen Tagen gefeiert. Am 1. Juni als Internationaler Kindertag und am 20. September als Weltkindertag. Im Mittelpunkt stehen dabei insbesondere die Rechte und Bedürfnisse von Kindern. Unter dem Motto, Kinder haben das Recht auf eigene Meinung und respektvollen Umgang miteinander, wurde bereits am 19. September auch in Dessau-Kochstedt gefeiert. Auf dem Sportplatz des TuS Kochstedt in der Lichtenauer Straße erwartete die Kinder und ihre Familien ein abwechslungsreicher Nachmittag.
3: Also wir haben Jubiläum dieses Jahr, das ist das 10-jährige Kinderfest. Corona-bedingt, sonst wäre es schon das 12. Was erwartet die Kinder hier? Ein bewährtes Kinderfest wie in jedem Jahr mit vielen tollen Aktionen, Feuerwehr, Polizei, DRK, Klettern, Kegeln, Schminken.
4: Hundesport, viele Aktionen von den Heimatvereinen, Basteln, kleine Kinderspiele.
3: Musikalische Darbietungen der Musikschule Fröhlich, die Faschingsgruppe vom Karnevalsverein in Kochstedt tanzt, die Kindertanzgruppen Sunshine kommt noch zu uns. Also ein buntes Programm, wo für jeden hoffentlich was dabei ist.
2: Von 11 bis 16 Uhr wurde den kleinen und großen Besuchern bei freiem Eintritt einiges geboten. Rund 30 Vereine und Institutionen waren vor Ort und sorgten mit verschiedenen Angeboten und Mitmachaktionen für Unterhaltung. Dabei zeigte sich vor allem die große Vielfalt. Ob Spiel, Sport oder Kreativangebote, für alle Interessen war etwas dabei.
4: Also was wir gerade festgestellt haben, ist, dass es beim DRK heute einen Teddy zu verarzten gibt. Also da können sich Kinder auch mal ausprobieren, an den Teddy den Entpflaster zu verpassen oder das Bein zu verbinden.
3: Ansonsten hat jeder Stand für sich wieder was Neues vorbereitet, neue Bastelideen, neue Angebote. Die Kids Fitness, die immer wieder für neue Herausforderungen dann zur Verfügung steht.
2: Ausrichter und Veranstalter des Dessau-Rosslauer Weltkindertagsfestes ist die Initiative Dessauer Westen. In ihr haben sich Vereine und Institutionen aus den Stadtteilen Alten, Soberberg, Kochstedt und Mosigkau zusammengeschlossen. Die Initiative selbst besteht bereits seit mehr als einem Jahrzehnt.
3: Es hat ja 2014 begonnen mit einer Ausstellung in der Gesamtschule in Soberberg. Und da hat man sich überlegt, weil das so gut funktioniert hat zwischen den Heimatvereinen Alten, Mosigkau und Kochstedt, was können wir eigentlich weitermachen, was wollen wir machen? Und dann ist die Idee des Kinderfestes entstanden, das ist gut angekommen. Und Jens ist einer, der schon von Anfang an mit dabei ist. Ich bin erst später dazugekommen. Und uns ist es wichtig, dass die Tradition weiter aufrechtzuerhalten, weil wir finden, dass das gut ankommt und den Kindern viel Freude bereitet.
4: Weil es einfach auch eine schöne Sache ist für Kinder und es gefällt uns, es gefällt den Kindern, das ist eigentlich das Wichtigste.
2: Auch das wechselhafte Wetter tat der guten Stimmung keinen Abbruch. Die Resonanz fiel durchweg positiv aus. Viele Familien nutzten die Angebote und die Sportanlage war gut gefüllt. Und auch auf die nächste Ausgabe des Kinderfestes freut man sich bereits.
4: Dieses Kinderfest wird Jahr für Jahr weiterhin gemacht, definitiv. So in dieser Konstellation planen wir eigentlich sonst keine anderen Sachen, aber jeder Verein hat natürlich seine Aktion, die er trotzdem macht, das ist klar. Ob das die Heimatvereine Kochstedt, Alten, Mosigkau sind oder die anderen Vereine, die Sportvereine. Es gibt sehr viele Vereine, die hier aktiv sind. Genau, und die haben natürlich ihre Aktivitäten auch in den Ortschaften.
2: Rundum war das Familienfest ein gelungener Nachmittag für Kinder, Eltern und Organisatoren. Im kommenden Jahr soll das Weltkindertagsfest dann traditionsgemäß in Mosigkau stattfinden.

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1: Am 5. Oktober 1901 wurde das Rathaus auf dem Dessauer Marktplatz eingeweiht. Das stattliche Gebäude ist seither das Zentrum der Stadt. Zum Anlass des Jubiläums öffnet das Rathaus seine Pforten und lädt am 2. Oktober zum Nachmittag der offenen Türen ein. Die Stadt informierte am 17. September bei einem Pressegespräch über das bevorstehende Event.
2: Also das Haus ist schon wirklich toll, aber noch gar nicht so alt, wie manche halt eben immer denken. Das merken wir gerade, wenn so Führungen sind. Da frage ich gerne immer, was meinen Sie, wie lange das Haus hier schon steht? Und da kommen meistens ein paar hundert Jahre zusammen. Aber die Leute sind dann immer sehr erstaunt, wenn ich dann sage, ja, 1901 eröffnet. Und es lohnt sich trotzdem, diese Geschichte des Hauses wahrzunehmen. Und dazu eignet sich so ein Jubiläum ganz gut. Deshalb haben wir gesagt, wir lassen die 125 Jahre nicht ganz sang- und klanglos vorbeigehen. Bei 100 Jahren gab es eine riesengroße Party. So groß machen wir das nicht, aber wir machen einen Nachmittag der offenen Türen, der Bürotüren. Man kann dann tatsächlich nicht nur beim Oberbürgermeister mal reingucken ins Büro, der wird auch da sein. Auch bei den Beigeordneten, die hier im Hause ihre Büros haben, auch die Türen sind nicht verschlossen. Und auch unsere Bürgerbeauftragte wird dabei sein und persönlich und live zu erleben sein. Man kann mit ihr sprechen, also nicht nur per E-Mail, nicht nur per Telefon Kontakt haben, sondern ganz persönlich mal kennenlernen. Ja, dann haben wir auch uns ein paar Gäste mit eingeladen, ein paar Partner. Zum Geburtstag macht man das ja auch gerne mal. Kommen auch einige, also der Buga Club wird hier vor Ort sein. Die Kita hat gesagt, wir machen mit, wir kümmern uns ein bisschen um die jüngeren Besucherinnen und Besucher. Da wird gebastelt, da wird gemalt, da wird geschminkt. Wäre natürlich schön, vielleicht schminken wir ja mal den Oberbürgermeister. Mal gucken, das ist alles möglich an dem Tag.
1: Die Rathaustüren stehen am 2. Oktober, zwei Tage vor dem eigentlichen Jahrestag der Eröffnung, für interessierte Besucher offen. Wer Lust hat, kann auch an einer Führung teilnehmen oder auf den Rathausturm steigen. Zudem erwartet wissbegierige Gäste eine Ausstellung und eine Präsentation von ganz besonderen Relikten.
2: Ja, Führungen werden stattfinden zu jeder vollen Stunde, 15, 16, 17 Uhr, inklusive natürlich auch die Atombesteigung, die durch die Stadtmarketinggesellschaft passieren wird. Die Führung durchs Haus machen wir selber und besuchen so manchen Ort des Geschehens hier. Auch in diesem Ort, wo wir uns jetzt gerade befinden, in diesem Ort wird es auch was ganz Besonderes geben, was sonst nicht möglich ist, so einfach. Wir ermöglichen durch Kolleginnen des Stadtarchivs einen Einblick in die alten Gäste und goldenen Bücher und Ehrenbücher, die wir hier so haben, auch aus dieser Zeit damals. Das wird bestimmt sehr interessant. Wer uns da alles schon hier beehrt hat, das wird ein interessantes Buddeln.
1: Auch ein Malwettbewerb wurde angekündigt. Unter dem Motto Unser Rathaus Dessau in 125 Jahren können junge Teilnehmer ihre kreativen Vorstellungen von der Zukunft bis zum 30. September zu Papier bringen. Die kreativste Zukunftsvision wird von einer Jury der Stadtverwaltung ausgewählt. Als Gewinn wartet auf den Sieger und die ganze Familie ein besonderer Rathausbesuch mit Sonderführung und persönlichen Treffen mit dem Oberbürgermeister.
2: Würden uns auch freuen, wenn noch viele an dem begleitenden Malwettbewerb, den wir ausgerufen haben, für Kinder zwischen 8 und 12 Jahren teilnehmen und dann ihre Arbeiten hier bei uns im Bürgerbüro dann abgeben. Dann würden wir da nämlich gerne einen Sieger oder eine Siegerin ermitteln. Jury stellen wir selber hier im Haus. Aber wer dann diesen Wettbewerb gewinnt, der darf nochmal hierher kommen, nämlich direkt zum Oberbürgermeister und dann mit dem zusammen beim Kakao trinken oder sowas mal ein schönes Schwätzchen machen. Also es gibt dann noch eine Sonderführung und. Und man kann dann seine ganze Familie mitbringen als Sieger, Kind oder sogar die Schulklasse. Das vereinbaren wir dann direkt vor Ort.
1: Extra für das Jubiläum wurde eine Sammelpostkartenserie mit historischen Aufnahmen sowie ein begleitender Flyer produziert. Beides kann am Nachmittag der offenen Tür kostenlos mitgenommen werden. Anlässlich des Jubiläums wird außerdem bei uns auf RAN 1 eine Sondersendung über das Rathaus ausgestrahlt. am 2. Oktober um 19 Uhr sowie am 3. und 4. Oktober jeweils um 15 und 21 Uhr. Schalten Sie also gern wieder ein und feiern Sie mit uns dieses besondere Jubiläum.
3: Die Handballtradition hat in der Bauhausstadt einen besonderen Stellenwert. Im vergangenen Jahr feierte der Handball in Dessau 100-jähriges Bestehen. Mit der Ehrengalerie 100 Jahre Handball in Dessau-Roßlau soll nun diese lange Geschichte in der Anhalt-Arena sichtbar gemacht werden.
4: Und wir hatten uns gedacht, dass traditionell so ein bisschen Traditionspflege mit Anerkennung über die Historie hinweg durchaus sinnvoll wäre, weil es unter anderem den Sport entsprechend aufwertet, die Stadt in ein anderes Szenario setzt und natürlich die Menschen, die diese Dinge über die Jahrzehnte hin begleitet haben, auch entsprechend würdigt. Und dann haben wir uns Gedanken gemacht, wen könnte man da vielleicht in eine Ehrengalerie platzieren. Und dann hat es 2,5 Jahre gedauert bis heute, bis wir dann alles, was wir dazu brauchten, beieinander hatten. Das Konzept, die Richtlinien, die entsprechende materielle Untersetzung, wie sie hinter mir jetzt installiert ist. Ich denke mal, ansprechend und schön.
3: Das Projekt unter dem Namen FAME 100 Plus ist bereits seit einigen Jahren in Vorbereitung. Am 26. September, unmittelbar vor dem Spiel des Dessau-Roßlauer HV gegen den 1. VfL Potsdam, war es dann endlich soweit. Die ersten 4 Tafeln mit verdienten Persönlichkeiten und einer Mannschaft wurden enthüllt.
4: Am heutigen Tage werden geehrt mit der Intronierung in die Ehrengalerie Paul Lüdecke, Weltmeister 1938 im Feldhandball, damals der Torhüter der deutschen Nationalmannschaft. Dann Günter Dreiboot, Olympiasieger 1980 in Moskau. Ja, ich denke mal allseitig bekannt. Dann kommt hinzu Wolfgang Jäger, langjähriger Spieler und Funktionär, über viele Jahre einer der aktivsten Begleiter dieses Vereins, des DHV und vor allen Dingen auch des Handballs in der Stadt Dessau-Roßlau. Und zum Schluss natürlich auch eine verdienstvolle Mannschaft, und zwar die BSG Schipswerk Roßlau aus dem Jahr Männermannschaft 1951 mit dem damaligen DDR-Meistertitel im Feldhandball.
3: Bei diesen 4 Tafeln soll es allerdings nicht bleiben. Insgesamt rund 100 Gedenktafeln sollen künftig Spieler, Mannschaften und Funktionäre würdigen und langfristig in der Anhalt Arena am Eingang 1 präsentiert werden.
4: Das Projekt hat inzwischen eine tolle Resonanz. Wir haben doch eine ganze Menge Geld inzwischen noch akquirieren können. Wir konnten die Grundausstattung, wie sie hinter mir installiert ist, finanzieren. Die liegt so in etwa bei 13.000 Euro. Wir haben auch weitere Sponsorentafeln inzwischen gewonnen. Wir sind in der Lage, in den nächsten Wochen weitere, sagen wir, verdienstvolle Spieler und Funktionäre zu würdigen. Das sind jetzt nach meiner Lesart so in etwa um die 20, die bereits untersetzt sind. Und so eine Tafel kostet um die 300 Euro.
3: Möglich wird das Vorhaben vor allem durch die Unterstützung zahlreicher Beteiligter. Viele haben dazu beigetragen, dass aus der Idee nun Schritt für Schritt Realität wird.
4: Also ich wollte mich eigentlich bedanken bei einigen Leuten, die an dieser Geschichte mitgewirkt hatten. Wir haben hier 2,5 Jahre gebraucht, bis wir an diese Stelle gekommen sind, wo wir heute sind. Dank an Jana Konrad, die das grafische Konzept gestaltet hat, auch elektronisch. Dank an meine Arbeitsgemeinschaft, regionale Sportgeschichte des Stadtrates der Stadt Dessau-Roßlau für die außerordentlich gute Zusammenarbeit.
3: Die ersten Tafeln sind damit enthüllt und so darf man gespannt sein, welche weiteren Namen künftig die Geschichte des Dessauer Handballs in der Anhalt Arena sichtbar machen werden.
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0: supporten, unterstützen. Alles, was Frauen so untereinander mit unter Kommunikation und gegenseitiges Unterstützen verstehen.
1: Regia ist ein Raum, wo man, ein geschützter Raum, wo sich Frauen verbinden, Sichtbarkeit schaffen, vernetzen, im Prinzip auch Hilfeleistung stellen, sowohl was die eigene Dienstleistung betrifft oder das Produkt oder wie auch immer, aber auch niedrigschwelliger zu sagen, hey, ich bin einfach eine helfende Hand, ich habe ein offenes Ohr. Also grundsätzlich dafür schaffen wir diese Netzwerke.
2: Regia steht für Region in Anhalt. Seit 2014 wandert sie von Ort zu Ort durch Mitteldeutschland und bringt das Netzwerk immer wieder in eine andere Region. 2 Tage lang stehen die Frauen und ihre Erfahrungen im Mittelpunkt. Das Programm ist dabei vielfältig gefüllt.
1: Es ist so, dass es viele unterschiedliche Impulse geben wird zu Themen wie Wechseljahren, zu Themen wie, was beschäftigt die Generation Z, auch das Thema, wie beschränken Filter eigentlich meine eigene Wahrnehmung, das Thema Funktionieren, auch Sachen Sichtbarkeit im Social-Media-Bereich, also von fachlich über einzelne Frauenthemen, sodass wir im Prinzip auch wirklich jeden abholen können.
2: Neu in diesem Jahr war unter anderem eine Podiumsdiskussion. Nach der Begrüßung der Teilnehmerinnen und den Grußworten von Eta Hachmann, der Sozialdezernentin der Stadt Dessau-Roßlau, kam eine Gesprächsrunde mit Frauen aus Wirtschaft, Kultur und Gesellschaft zusammen. Dabei ging es unter anderem um die Frage, welche Bedeutung Netzwerke für die Entwicklung einer Region haben.
3: Ich bin der Meinung, es gibt viel zu wenig Raum, wo Frauen sich austauschen können. Und ich glaube, das ist auch nochmal total wichtig, auch mal diesen individuellen Raum zu haben. Ich glaube, Frauen gucken schon auf Themen wie Führung, Organisationsentwicklung nochmal ganz anders als auch Männer. Und von daher ist es mal wichtig, sich untereinander darüber auch auszutauschen und zu vernetzen. Und das finde ich so wichtig daran. Und ich gebe meinen Vorrednerinnen recht, dass es eigentlich zu wenig Räume gibt, dass wir uns viel zu selten treffen und deshalb ist es wichtig, dass es so eine schöne Konferenz gibt.
2: Dass die Konferenz bei Unternehmerinnen und angehenden Unternehmerinnen auf großes Interesse stößt, zeigte auch die ausverkaufte Veranstaltung. Rund 90 Teilnehmerinnen waren in diesem Jahr dabei. Dabei ging es nicht nur um die Vorträge und Gespräche auf der Bühne. Ein wichtiger Teil der Regia war auch der persönliche Austausch untereinander.
0: Das kommt drauf an, was die Damen sich wünschen. Ne? Der eine möchte sein Produkt an den Markt bringen oder vermarkten. Die andere sucht vielleicht auch Personal. Der nächste möchte Informationen, damit er sich außerhalb der Regia auch mit anderen Unternehmen vernetzen kann oder verknüpfen kann sogar. Das ist ganz unterschiedlich. Da hat jeder so seine eigene Einstellung, die er dann dafür nutzt.
1: Eigene Agenda, ich glaube auch das Thema Mentorship, ja, also einfach zu gucken, okay, wer ist denn da, wo ich hin will schon, wer kann mir dabei helfen, ja, die Fragen, die ich mir selber stelle, zu beantworten oder an wen kann ich meine Fragen auch außerhalb dahin richten, weil ja auch jeder wieder ein anderes Netzwerk, an jeder Frau hängt ja dennoch ein Netzwerk dran und Beziehungen schaden immer nur dem, der sie nicht hat, sage ich mal so. Von daher ist das, glaube ich, ein großes Thema und auch einfach neue Kontakte zu machen, ne? Sich sichtbar zu werden und auch niedrigschwellig zu schauen, unabhängig von, ich habe die Dienstleistung oder das Produkt, wo kann ich dir denn bei helfen? Also wirklich auch zu sagen, hey, ich habe keine Ahnung, letzte Woche mir ein Lexware-Konto eingerichtet oder irgendwas oder ich will gerade auch einen Verein gründen. Wie mache ich das denn? Worauf muss ich denn achten? Also wirklich so eine ganz einfachen Fragen und die sind alle sehr willkommen hier. Und ich glaube, mit der ersten Kommunikation beginnt einfach das Netzwerk.
2: Die Regia bot den Unternehmerinnen damit Inspiration, neue Perspektiven und vor allem die Möglichkeit, sich miteinander zu vernetzen.
4: Klimawandel, komm, wir gehen in den Garten. Unter diesem Motto fand am 20. September der Anhaltische Obst- und Umwelttag statt. In diesem Jahr wird die 27. Auflage dieses besonderen Tages gefeiert. Und es dreht sich alles um Klima, Natur und Umweltschutz. Die evangelische Auferstehungsgemeinde Dessau-Siedlung lud auf die Wiese vor der Kirche am Fischereiweg 43 ein.
5: Wir feiern jetzt

0: Zuerst eine Andacht zum 27. Anhaltischen Obst- und Umwelttag. Und danach haben wir so verschiedene Vereine und Angebote, zum Beispiel den Eine Weltladen hier in Dessau, dann den Heimatverein, dann haben wir die sogenannte Ein-Dollar-Brille, jetzt muss ich mal gucken, damit ich hier nichts vergesse. Dann haben wir einen Vortrag Klimaanpassung im Kleingarten, da kommt das Motto her, komm, wir gehen in den Garten. Weil ich finde, dass der Garten ja auch so neu entdeckt wurde. Ne? Auch junge Menschen sagen, lasst uns einen Schrebergarten mieten oder so, jedenfalls höre ich das. Dann haben wir noch den Kinderzirkus Raxli Faxli und wir haben nachher um 16 Uhr ein Kindermusical. Wir haben noch mehrere Stände, wir haben eine Imkerin noch hier, jetzt muss ich mal gucken, ob wir alles haben. Wir haben auch einen Infostand vom UBA, wir haben die Bürgerinitiative Pro Elbe hier, wir haben einen Obstsortenbestimmer hier. Also es ist ein kunterbuntes Programm. Wir freuen uns auch sehr auf das Musical der evangelischen Grundschule. Da geht es um David und Goliath. Eine biblische Geschichte, die jeder kennt, hoffentlich.
1: Neben den zahlreichen regionalen Informations- und Verkaufsständen, darunter eine ortsansässige Imkerin mit frischem Honig, gab es auch einige Stände mit Produkten, die einen weiteren Weg hinter sich hatten. Doch das Besondere dabei war, alle Artikel stammen aus dem fairen Handel. Mit dem Umwelttag möchte man vor allem darauf aufmerksam machen, welche Folgen der Klimawandel hier in der Region und darüber hinaus mit sich bringt.
0: Ja, Klimawandel ist ja verstehen wir primär immer unter dem Aspekt, dass wie in diesem Sommer nicht ausreichend Regen ist, wir merken, dass sich sehr viel verschoben hat im klimatischen Befinden, dass wir mit Dürreperioden rechnen müssen, dass die Flüsse nicht ausreichend Wasser haben und so weiter. Oder es gibt eben zu viel Wasser, zu viel Sonne, was auch immer. Und dann merken wir ja sehr deutlich, da hat sich unheimlich was verschoben. Zumal, wenn ich mich an meine eigene Kindheit erinnere, war das wirklich tatsächlich anders. Und Klimawandel oder Klimakrise ist ja so ein Wort, was vieles sozusagen umfasst.
1: Auch für die Kirche ist der Klimawandel ein wichtiges Thema. Dabei geht es nicht nur um den Schutz unserer Umwelt, sondern auch um das gesellschaftliche Miteinander, das zunehmend auseinanderzubrechen droht. Deshalb ist es wichtig, wieder miteinander ins Gespräch zu kommen, einander zuzuhören und gemeinsam nach Lösungen zu suchen.
0: Wir sind in einem Klimawechsel, was die Natur, was die Schöpfung angeht, das ist das eine, und hören heute Worte aus dem ersten Buch Mose im zweiten Kapitel, wo Gott uns Menschen in den Garten Eden pflanzt. Aber auf der anderen Seite merken wir auch einen deutlichen Klimawandel, der unser Miteinander begreift. Das ist also durchaus mit gemeint. Wir merken, dass wir jetzt auch nach der Wahl in Sachsen-Anhalt in einer ganz anderen Situation sind. Sehr viele Menschen sind, was ich sehr erstaunlich finde, sehr sprachlos geworden. Und wir sind natürlich sprachlos, was sozusagen die Wählerinnen und Wähler letztendlich, was der Wählerinnenwille war. Aber ich merke, dass wir nicht ins Gespräch kommen. Und das meint auch Klimawandel im übertragenen Sinne, dass wir natürlich wieder für unser Klima sorgen müssen, für unser Miteinander, für unser gemeinsames am Tisch sitzen. Und natürlich können wir unterschiedliche Überzeugungen haben. Aber uns ist mitgegeben im Schöpfungsauftrag Gottes, dass wir diese Erde bebauen und bewahren sollen. Bebauen, das ist jetzt mal, sage ich jetzt mal, in der Landwirtschaft, im Garten und so weiter. Deshalb das ist ja unser kleines Paradies, der Garten, danach fragten Sie. Aber auf der anderen Seite, bewahren heißt auch bewahren unsere Gemeinschaft, unsere Schöpfungsgemeinschaft, unser Miteinander. Und dass da nicht plötzlich Gewalt und Misstrauen und so weiter obsiegen. Deshalb also ein umfassendes Thema, was uns durch das biblische Wort gegeben ist.
1: Die Gemeinde freut sich über die zahlreichen Besucher. Ein besonderer Dank galt allen, die mit selbstgebackenem Kuchen und tatkräftiger Unterstützung zum Gelingen des Festes beigetragen haben. Durch die vielen helfenden Hände wurde das Fest zu einem schönen und gelungenen Erlebnis. Der Obst- und Umwelttag bot Raum für Begegnungen und gute Gespräche, regte aber auch zum Nachdenken und zum Austausch über wichtige Themen an. An die Kochlöffel, fertig und los, hieß es für drei angehende Meisterköche. Nach 10 Jahren kehrte die Küchenmeisterprüfung erstmals wieder in die Region zurück. Am 25. und 26. September ging es im anhaltischen Berufsschulzentrum Hugo Junkers in Dessau-Roßlau für die Teilnehmer um den praktischen Teil ihres Meisterabschlusses.
2: Also heute legen 3 von 6 Köchen ihre Küchenmeisterprüfung im praktischen Teil ab. Also sprich, es wird heute hier ganz intensiv gekocht. Und durch die Prüfungskommission wird dann auch bewertet und es wird herausgefunden, ob die bisher Köche sich zukünftig Küchenmeister nennen können. Es ist für nahezu alle schon der gebührende Abschluss. Wir haben einen, der noch einen Teil in der theoretischen Prüfung sich dem noch mitstellen muss. Es ist so, dass man als Küchenmeister auf der einen Seite natürlich meisterlich die Küche repräsentiert, aber bei einer Meisterausbildung, oder es ist ja keine Ausbildung, sondern es ist eine Fortbildung, qualifiziert man sich insofern, dass man auch noch rechtliche Aspekte lernt, dass man lernt zu planen, zu kalkulieren. Also es geht darum, dass man auch als Führungskraft zukünftig tätig sein kann und das Unternehmen intensiv unterstützt. Also auch die betriebswirtschaftlichen und rechtlichen Aspekte werden in der theoretischen Prüfung mitgetestet.
1: Nach 10-jähriger Pause wurde die Küchenmeisterprüfung erstmals wieder in der Bauhausstadt abgelegt. Die IHK Halle Dessau unterstützte die Rückkehr und übernahm die Prüfung. Damit soll auch die regionale Gastronomie wieder neuen Schwung bekommen. Denn als Küchenmeister geht es längst nicht mehr nur ums Kochen. Auch Organisation, Wirtschaftlichkeit und die Führung eines Teams gehören dazu.
2: Es ist ja so, es ist eine herausfordernde Prüfung. Man braucht also junge Köche, die, nachdem sie Koch geworden sind, ein paar Jahre im Beruf gearbeitet haben, sagen, ich mache das noch berufsbegleitend. Also die jungen Menschen haben hier 2 Jahre lang berufsbegleitend nachmittags, abends zusätzliches Wissen erworben, haben auf Deutsch gesagt wirklich richtig gebüffelt, um dann sich Küchenmeister nennen zu können. Und das haben wir über Jahre hinweg leider nicht genügend junge Leute gehabt, die sich dieser Herausforderung gestellt haben. Insofern sind wir sehr froh, dass es das jetzt Gott sei Dank wieder gibt. Also es gab einen Vorbereitungskurs, der im IHK-Bildungszentrum absolviert wurde. Und jetzt zum Schluss gibt es jetzt eine Abschlussprüfung.
1: Für die 3 Teilnehmer hieß es am 26. September Warenkorb auf, Menüplan, kalkulieren, organisieren und schließlich 5 Gänge für 6 Gäste auf die Teller bringen. Am Ende wurde das Gesamtpaket bewertet. Nicht nur das Essen, sondern auch die Organisation und der gesamte Ablauf flossen in die Bewertung ein. Wer hier überzeugte, kann sich am Ende über den Küchenmeistertitel freuen.
2: Also heute haben die Köche einen Warenkorb bekommen und müssen ausgehend von diesem Warenkorb in einer sehr überschaubaren Zeit ein anspruchsvolles 5-Gänge-Menü machen. Das ist an jedem Tisch heute auch anders, weil der jeweilige Koch aus den verschiedenen Zutaten eben das ein oder andere herauszaubert. Sehr lecker. Also ich bin kein Prüfer, also ich bin sozusagen nur stiller Koster und Genießer, aber ich kann sagen, alles, was bisher war, war zum Genießen.
1: Die praktische Prüfung bildet den Abschluss einer 2-jährigen Weiterbildung am IHK-Bildungszentrum Halle Dessau. Mit der Wiederaufnahme der Küchenmeisterprüfung wird die Gastronomie in der Region gestärkt und Fachkräften der Weg in die Führungsverantwortung eröffnet. Für die nächsten Teilnehmer geht es am 9. und 10. Oktober weiter. Dann steht auch für Sie die praktische Prüfung zum Küchenmeister an.
3: In Deutschland wird der Kindertag an 2 verschiedenen Tagen gefeiert. Am 1. Juni als Internationaler Kindertag und am 20. September als Weltkindertag. Im Mittelpunkt stehen dabei insbesondere die Rechte und Bedürfnisse von Kindern. Unter dem Motto »Kinder haben das Recht auf eigene Meinung und respektvollen Umgang miteinander« wurde bereits am 19. September auch in Dessau-Kochstedt gefeiert. Auf dem Sportplatz des TuS Kochstedt in der Lichtenauer Straße erwartete die Kinder und ihre Familien ein abwechslungsreicher Nachmittag.
4: Also wir haben Jubiläum dieses Jahr, das ist das 10-jährige Kinderfest. Corona-bedingt, sonst wäre es schon das 12. Was erwartet die Kinder hier? Ein bewährtes Kinderfest wie in jedem Jahr mit vielen tollen Aktionen, Feuerwehr, Polizei, DRK, Klettern, Kegeln, Schminken.
5: Hundesport, viele Aktionen von den Heimatvereinen basteln, kleine Kinderspiele.
4: musikalische Darbietungen der Musikschule Fröhlich, die Faschingsgruppe vom Karnevalsverein in Kochstedt tanzt, die Kindertanzgruppen Sunshine kommt noch zu uns. Also ein buntes Programm, wo für jeden hoffentlich was dabei ist.
3: Von 11 bis 16 Uhr wurde den kleinen und großen Besuchern bei freiem Eintritt einiges geboten. Rund 30 Vereine und Institutionen waren vor Ort und sorgten mit verschiedenen Angeboten und Mitmachaktionen für Unterhaltung. Dabei zeigte sich vor allem die große Vielfalt. Ob Spiel, Sport oder Kreativangebote, für alle Interessen war etwas dabei.
5: Also was wir gerade festgestellt haben, ist, dass es beim DRK heute einen Teddy zu verarzten gibt. Also da können sich Kinder auch mal ausprobieren, an den Teddy den Entpflaster zu verpassen oder das Bein zu verbinden.
4: Ansonsten hat jeder Stand für sich wieder was Neues vorbereitet, neue Bastelideen, neue Angebote. Die Kids Fitness, die immer wieder für neue Herausforderungen dann zur Verfügung steht.
3: Ausrichter und Veranstalter des Dessau-Rosslauer Weltkindertagsfestes ist die Initiative Dessauer Westen. In ihr haben sich Vereine und Institutionen aus den Stadtteilen Alten, Soberberg, Kochstedt und Mosigkau zusammengeschlossen. Die Initiative selbst besteht bereits seit mehr als einem Jahrzehnt.
4: Es hat ja 2014 begonnen mit einer Ausstellung in der Gesamtschule in Soberberg. Und da hat man sich überlegt, weil das so gut funktioniert hat zwischen den Heimatvereinen Alten, Mosigkau und Kochstedt, was können wir eigentlich weitermachen, was wollen wir machen? Und dann ist die Idee des Kinderfestes entstanden, das ist gut angekommen. Und Jens ist einer, der schon von Anfang an mit dabei ist. Ich bin erst später dazugekommen. Und uns ist es wichtig, dass die Tradition weiter aufrechtzuerhalten, weil wir finden, dass das gut ankommt und den Kindern viel Freude bereitet.
5: Weil es einfach auch eine schöne Sache ist für Kinder und es gefällt uns, es gefällt den Kindern, das ist eigentlich das Wichtigste.
3: Auch das wechselhafte Wetter tat der guten Stimmung keinen Abbruch. Die Resonanz fiel durchweg positiv aus. Viele Familien nutzten die Angebote und die Sportanlage war gut gefüllt. Und auch auf die nächste Ausgabe des Kinderfestes freut man sich bereits.
5: Dieses Kinderfest wird Jahr für Jahr weiterhin gemacht, definitiv. So in dieser Konstellation planen wir eigentlich sonst keine anderen Sachen, aber jeder Verein hat natürlich seine Aktion, die er trotzdem macht, das ist klar. Ob das die Heimatvereine Kochstedt, Alten, Mosigkau sind oder die anderen Vereine, die Sportvereine. Es gibt sehr viele Vereine, die hier aktiv sind. Genau, und die haben natürlich ihre Aktivitäten auch in den Ortschaften.
3: Rundum war das Familienfest ein gelungener Nachmittag für Kinder, Eltern und Organisatoren. Im kommenden Jahr soll das Weltkindertagsfest dann traditionsgemäß in Mosigkau stattfinden.

0: Hallo und herzlich willkommen im Rathaus Dessau. Dieses Rathaus hat einen Geburtstag zu feiern in diesem Jahr, 125 Jahre. Die meisten denken, es ist ein bisschen älter, aber ist gar nicht so. Ich zeige mal so ein bisschen die heimlichen Sachen vom Rathaus, was nicht jeder kennt, hereinspaziert. Und hier geht's den Hauptgang im Hauptportal des Rathauses empor in die erste Etage, dort, wo der Oberbürgermeister seinen Sitz hat und seine engsten Mitarbeiter. Da geht's lang. So, und das ist der Bereich, wo wir gerne unsere vielen Gäste hier im Haus willkommen heißen, begrüßen. Das ist der Bereich des Oberbürgermeisters. Im Hintergrund ist sein Büro, da werden wir auch gleich hingehen. Aber hier an dieser Stelle, vor allem vor diesem Bild, vor diesem Kunstwerk von 1988, da können wir immer hervorragend erklären, worauf wir in unserer Stadt so stolz sind, worauf wir verweisen können, was uns eigentlich ausmacht. Apropos 1988, ich bin ja noch gar nicht zurückgekommen auf die Geschichte des Rathauses, die fing ja 1901 an. Es gab zwei Vorgängerbauten genau an dieser Stelle und auf diese Vorgängerbauten beziehungsweise dann auf diesen Platz wurde dann 1901 dieses riesengroße Rathaus für die Stadt Dessau gebaut. Zuvor waren die Rathäuser immer viel zu klein geworden, viel zu eng geworden. Die Stadt wuchs und wuchs. Die Aufgaben der Verwaltung wuchs und wuchs. Es war Eigenverwaltung dann angesagt und da brauchte man viel Personal und alle Probleme zu klären. Das war also nicht ganz so einfach für wenig Leute, also immer mehr Leute hier in dieses Haus. Zu wenig Platz. Es wurde erst aufgestockt beim alten Rathausvorbau. Das hatte auch nicht gereicht, also hat der Magistrat entschieden, wir brauchen ein neues Rathaus. Und da wurden zwei Architekten aus Charlottenburg zu Rate gezogen. Die haben dann den Entwurf für dieses Haus hier getätigt und haben dieses Haus entstehen lassen im Baustil des Historismus. Das ist der Hintergrund, warum so viele Gäste, die wir haben, die Bauzeit des Hauses ganz in andere Zeiten verorten. Also die denken immer, das ist teilweise aus dem 15., aus dem 16., 17., 18. Jahrhundert. Aber kaum einer kommt auf die Idee zu sagen, nein, das ist erst 100, 125 Jahre alt. Das liegt daran, dass die Architekten tief in die Kiste der Architekturhistorie gegriffen haben und vor allem sich in dem Baustil der Renaissance frei bedient haben, mit allen möglichen Elementen, mit Säulen, mit Bögen, mit Fenstergestaltungen und so weiter und so weiter. Ja, und dann 1901 war es fertig, wurde in Beschlag genommen, es wurde zum Schlager. Nicht nur für die Bevölkerung, sondern vor allem auch für die Touristen ringsherum. Es waren viele, viele Tagestouristen, die hierher nach Dessau kamen, um sich dieses Rathaus anzusehen. Es gab dann schon Merchandising-Produkte, Postkarten, Poster oder Plakate. Es gab selbst ein Café-Servi mit dem Bild des Rathauses drauf. Ich zu Hause habe einen Bierkrug mit dem Rathaus drauf. Und selbst Kacheln wurden mit dem Rathaus ausgeschmückt und dann zu Hause bei irgendjemandem schmückten die jetzt diese Kacheln, diese Wände. Einige Exemplare von diesen Merchandising-Produkten, die gibt es aktuell auch im Museum für Stadtgeschichte zu besichtigen. Dort haben wir einen eigenen Bereich für das Thema Rathaus, weil die Geschichte dieses Hauses ist auch ziemlich spannend. Ein großes Ereignis, kein schönes, muss ich zugeben, ereignete sich 9 Jahre später nach der Eröffnung dieses Hauses hier. Es gab einen großen Brand, ausgebrochen durch einen Schornsteinbrand hier im Haus. Die oberen beiden Etagen brannten total aus, das Dachgeschoss war weg. Und das Problem, genau dort oben lagerten unsere wichtigsten, bedeutendsten alten Materialien, Urkunden, Akten, die waren alle verschwunden. Das ist ein großer Verlust für das Gedächtnis der Stadt. Das lässt sich auch nicht wieder zurückbringen, das ist klar. Umso mehr wurde im Anschluss später, bald nach dem Wiederaufbau, auf die Einhaltung von Brandschutzgeschichten geachtet. Brandschutzwände wurden eingezogen und. Das Haus wurde im Übrigen recht schnell wieder aufgebaut und das dank der großen Unterstützung auch aus der Bevölkerung. Es wurde viel gespendet. Die Leute haben sich sogar, also Fachleute, zum Aufbau, Wiederaufbau hier bereit erklärt und haben hier geholfen mit ihrer Manpower. Und auch die beiden Architekten, die dieses Haus hier entworfen hatten, haben gesagt, wir stellen euch die alten Bauunterlagen zur Verfügung. Wir sind bei euch und wir sind mit euch und bauen dieses Haus wieder auf. Und das hat funktioniert. Also wenn man sich dieses Haus hier betrachtet, es sieht wie jetzt momentan etwas anders aus, es hat sich etwas verändert. Das lag dann an dem nächsten großen, schrecklichen Ereignis, das war die Zerstörung im Zweiten Weltkrieg. Dort gab es durch die Bombardierung der Innenstadt, wurde auch das Rathaus sehr in Mitleidenschaft gezogen. Die oberste Etage war ausgebrannt, total ausgebrannt. Es musste also wirklich auch wieder viel, viel angefasst werden zur Sanierung nach dem Krieg. Und es war auch eines der ersten Gebäude, was dann wieder saniert wurde. Die Arbeit musste ja stattfinden, irgendwo musste ja koordiniert werden, der Wiederaufbau unserer Stadt. Und das passierte dann natürlich hier im Rathaus. Ja, und der Wiederaufbau war nicht so problemfrei. Es waren nicht genug Materialien da, die Zeit drängte, sodass einige Veränderungen vorgenommen wurden. Also die Ausgestaltung des Hauses war nicht mehr so opulent, nicht mehr so intensiv, wie das zuvor der Fall war, sondern es war alles etwas einfacher, etwas schlichter. Das Dach zum Beispiel war dann bloß noch halb so hoch als im Vorgängerbau. Der Schmuckgiebel, der ist zusammengebrochen von der Front, von der Fassade, der ist nicht wieder aufgesetzt worden. Die Fenster sind nicht wieder so eingefügt worden, wie sie zuvor waren. Also die Originalfenster gab es nicht mehr und. Es waren also viele Veränderungen, aber trotzdem ist es immer noch wieder ein schönes Rathaus geworden. So zumindest attestieren uns das die ganzen Besucherinnen und Besucher, die hier gerne herkommen und sagen, oh, ihr habt ein schönes Rathaus. Und dann immer die große Frage, wie sieht's denn aus beim Chef der Stadt? Wie arbeitet der Oberbürgermeister in seinem Büro? Ist es ein gediegenes Büro mit schweren Holzmöbeln, ein Büro mit leichten Möbeln, mit ganz modernen Sachen? Wir sind ja schließlich auch die Bauhausstadt. Oder. Also wir lassen da der Fantasie gerne den freien Lauf, bevor wir dieses Büro betreten. Und das machen wir jetzt gleich, nachdem ich kurz nochmal verwiesen habe auf dieses Kunstwerk. Das zeigt uns unsere eigentlich 4 UNESCO-Welterbe-Sternchen, die wir haben, beziehungsweise 3 zeigt das Kunstwerk. 1 zeige ich gleich auf einem Bild. Das ist zum einen das Biosphärenreservat Mittelelbe. Zum anderen das Bauhausgebäude hier im Hintergrund mit dem Bauhausballett davor. Zu dem gehören ja aber eigentlich dann noch die Meisterhäuser und die Laubenganghäuser und die Bauhausbauten in Weimar. Und wir haben dort oben Friedrich Wilhelm von Erdmannsdorf, den Top-Architekten der damaligen Zeit. Der hat uns unter anderem auch mitgestaltet, das Dessau-Wörlitzer Gartenreich. Und das steht auch auf der UNESCO-Welterbeliste drauf, aber auch ein Objekt, ein Buch. Ein ganz besonderes Buch stammt aus der Sammlung des ehemaligen Dessau-Anhaltischen Fürsten Georg III. Das ist ein Bild von dem Buch. Ich hoffe, das blendet jetzt nicht allzu sehr, aber ansonsten kann man das ja noch mal direkt einblenden lassen. Dieses Buch, ungefähr in Originalgröße hier, so groß, das ist ein Lehrbuch von Martin Luther. Und dieses Buch, das ist gelandet auf der Liste, die UNESCO angelegt hat für Schriftstücke, für besondere Urkunden, für besondere Bücher wie dieses. Und dieses Buch ist deshalb so wertvoll, weil der Student, dem es gehört hatte, in dieses Buch seine Anmerkungen bzw. den Unterricht mitnotiert hat, den er bei Martin Luther genommen hat. Er hat also wortwörtlich mitgeschrieben, teilweise also zitiert. Und das hat die Wissenschaft in die Rolle versetzt, in die Lage versetzt, den Martin Luther einzuschätzen als Menschen. Wie hat er Wie hat er argumentiert? Wie hat er unterrichtet? Wie war der so drauf? War das mehr so ein cholerischer Typ oder mehr so ein bisschen phlegmatischer Typ? Wie hat er mit den Studenten gesprochen? Das alles hat man erfahren können aus diesem Buch, aus dieser Mitschrift, die jetzt auf dem Weltdokumentenerbe mit vertreten ist. Darauf sind wir sehr stolz. Und ich freue mich schon, wenn wir dieses Buch als Reprint demnächst, also im kommenden Jahr vielleicht, dann auch der breiten Öffentlichkeit dann präsentieren können, damit jeder sich einen Einblick verschaffen kann und einen Blick auf die Handschrift von diesem Studenten, um dann zu wissen, aha, so war der Luther. Man kann das ganz gut lesen und gut entziffern. Also wir haben 4-mal UNESCO-Welterbe. Damit gehen wir gerne hausieren bei unseren Gästen. Und an dieser Stelle ist dann halt eben der nächste Gang immer zum Oberbürgermeister. Guten Tag. Das ist nicht unser Oberbürgermeister, das auch nicht. Wir befinden uns im Sekretariat, sozusagen im Vorraum zum Dienstzimmer. Durch diese hohle Gasse müssen wir gehen. Und jetzt lüftet sich das Geheimnis der Einrichtung. Hallo, Herr Oberbürgermeister. Ja, wir zeigen jetzt den Zuschauerinnen und Zuschauern von Regionalfernsehen Anhalt, wie unser Rathaus aussieht, was es hier so für Heimlichkeiten gibt, unter anderem die eine Heimlichkeit, wie arbeitet der Oberbürgermeister, wie sieht sein Büro aus, jetzt wissen wir es. Die meisten denken nämlich, oh, hier eine große Schrankwand, ein opulentes Sofa und einen schönen großen Arbeitstisch und vielleicht noch 10 Computer dazu, alles Quatsch. Nein, es geht einfach zu, wie es heute so modern ist.
1: Voll digital.
0: Hervorragend. So, dann lassen wir dich wieder in Ruhe arbeiten. Ja, wir sehen uns beim nächsten Dienstbelang. So, los geht's. Tschüss. Und schon sind wir im Vorbereitungsraum für das Eheschließungszimmer. Also hier ein Durchgangszimmer. Auf der anderen Seite geht's dann direkt in das Scheidungszimmer. Nein, das natürlich nicht. Das machen wir nicht. Das ist alles neu gestaltet vor wenigen Jahren. Davor sah das alles ein bisschen sehr gediegen aus, ein bisschen abgenutzt. Die Leute haben oft gefragt, können wir nicht woanders heiraten, das ist nicht mehr so schön. Und jedenfalls haben wir gesagt, nein, wir müssen das im Rathaus, im ersten Haus, am Platze sozusagen auch hinbekommen, dass hier ganz schick und nobel geheiratet werden kann. Und ich glaube, das hat geklappt. Einer der beiden Räume im ganzen Rathaus, der klimatisiert ist, muss man hier natürlich auch sein. Damit man auch nicht vergisst, bei bester Laune und nicht schwitzend, was man dann nachher gleich zu sagen hat im Nebenraum, im Trauzimmer. Ja, das Trauzimmer, schick ist es. Modern und trotzdem sehr ansprechend, das sagen zumindest unsere Besucherinnen und Besucher, die sich hier trauen lassen, sowieso dann später. Ansonsten sagen sie ja nicht allzu viel, aber hier sitzen die vielsagenden Gäste dann. Und vorne am großen Tisch, da sitzt bzw. steht dann der Standesbeamte zur Trauungszeremonie und sorgt dann dafür, dass die Pärchen die nächste Zeit ganz schön und wunderbar ihre künftige Zukunft gemeinsam gestalten können. Und das dann im Hafen der Ehe. Wie sagt unser Standesbeamter immer so schön und der Chef hier von diesem Bereich, hier wird man betreut von der Wiege bis zur Bahre. Also wir haben auch die Akten, die zu einem Leben dazugehören, die haben wir hier auch aufbewahrt und bearbeiten sie natürlich auch. Und das gucken wir uns mal an, wo das jetzige Gedächtnis der Stadt wohnt. In solchen Anlagen hier, da liegen die ganzen Akten drinnen, die werden aufgehoben. Viele Menschen haben auch mal bestimmte Akten verloren, brauchen eine Kopie davon. Wir haben ja die Originale dann hier noch und die gibt es dann hier. Und da ist dann meterweise sind hier dann die ganzen Ordner mit den ganzen Urkunden enthalten. Und das ist natürlich ein ganz, ganz wichtiger Bereich für uns und für die Stadt. Dieser Raum hat keine weitere Bezeichnung außer 270. Da steht also nicht, hier arbeitet Frau oder Herr sowieso drin, sondern hier arbeiten drin die Leute aus dem Bereich des Oberbürgermeisters, vor allem aus dem Bereich der Presse- und Öffentlichkeitsarbeit. Und wenn solche Sachen wie Pressegespräche, Pressekonferenzen stattfinden oder wichtige Beratungen, dann in diesem Raum, das ist für uns alle und auch für die hiesige Presse schon bekannt, einfach nur die 270. So, ein ziemlich großer Beratungsraum. Bei kleineren Absprachen, da geht man natürlich ins kleinere Büro, aber hier hat man genug Platz. Hier ist die entsprechende Technik auch vorhanden, um Videokonferenzen durchzuführen mit der ganzen Welt. Das haben wir auch natürlich besonders in der Corona-Zeit dann hier oft praktiziert, aber auch heute hat das auch immer noch seine Bewandtnis. Und hier an dieser Stelle, hier entstehen dann die Videos, Videobotschaften des Oberbürgermeisters oder seiner Vertreter. Und von hier aus, oder hier werden auch Fotos gemacht hinter dieser Rückwand, hinter dieser Logo-Rückwand, wenn es jetzt darum geht, einen Check zu überreichen oder überreicht zu bekommen oder andere Unterlagen, andere wichtige Sachen, wo es ein gutes Pressebild braucht, da wählen wir dann ganz gerne hier diesen Standort. Ja, und ansonsten verbringen wir hier Stunden mit Beratungen und vor allem mit Pressegesprächen. Das ist der Hauptanlass für diesen Raum und der ist wirklich sehr gut genutzt. Wir sind jetzt hier schon im Anbau, der auch notwendig wurde, als es dann Ende der 90er Jahre eigentlich schon vorher mal wieder viel zu eng wurde. Wir bekamen noch eine andere Verwaltung mit hinzu, zuzüglich zu der Dessauer und später Dessau-Roßlauer. Und da haben wir dann den Anbau unbedingt benötigt. Ende der 90er Jahre wurde der dann angefertigt. Ich habe hier mal ein Bild davon. Und hier ist etwas ganz Wichtiges drauf. Und zwar hier diese roten Kennzeichnungen. Das ist das Geheimnis, warum es im Altbau die 100er Räume gibt, die 200er, die 400er, aber keine 300er. Es hat also immer mit den Etagen zu tun. Wir haben im Neubau 4 Etagen und im Altbau nur 3 Etagen, weil im Altbau die Räume, die Räumlichkeiten höher sind als im Neubau. Und hier sind wir genau an der Schnittstelle, wo man hier unten weiterläuft, in der zweiten Etage bleibt und dann eine Etage höher hier in die dritte kommt, die es wiederum im Altbau nicht gibt. Also an dieser Stelle hier kommt man nur in die dritte Etage. Und wir wissen immer, wenn wir angesprochen werden von den Besucherinnen und Besuchern, ja, ich habe einen Termin im Raum 300 sowieso, dann wissen wir immer ganz genau, aha, okay, diese Person gehört unbedingt in den Neubau, weil im Altbau ist nichts mit dritter Etage. In dem Haus hier wird natürlich viel beraten, nicht nur beim Oberbürgermeister, auch in den ganzen Ämtern gibt es immer wieder Gesprächsbedarf unter den Ämtern und dann untereinander und natürlich aber auch mit vielen Gesprächspartnern von außerhalb. Das ist einer der kleineren Beratungsräume, von denen haben wir hier 4 Stück übereinander. Und das haben wir zum Anlass genommen, diese Öffentlichkeit dann doch hier in diesen Räumlichkeiten, um jeden dieser 4 Beratungsräume einer unserer Partnerstädte zuzuschreiben. Und deshalb hängen dann hier, das ist der Raum für Argenteuil, unsere älteste Städtepartnerschaft, die wir haben, seit 1959. Und hier haben wir dann also einige Erklärungen und einige Bilder dran, eine kleine Vitrine mit Gastgeschenken, die also dann sich diesem Thema widmet. Aber hauptsächlich geht es dann hier doch um die Beratungen hier am Tisch, um die brennenden, ganz aktuellen Geschichten. Hier an diesem Geländer, weil wir gerade einmal hier stehen, kann man auch noch mal etwas zur Historie erkennen. Das ist eigentlich eines der verräterischen Elemente, die verraten, zu welcher Zeit dieses Haus tatsächlich entstanden ist. Nicht zur Renaissancezeit, zur eigentlichen, wie es den Anschein erhebt, sondern diese Form von Metallgestaltung ist ganz typisch für den Jugendstil. Und schon landen wir genau in der Zeit der Jahrhundertwende. Also das ist so ein verräterisches Element im Rathaus für die, die sich gerne mit Architektur beschäftigen. So viele Treppen, so viele Treppen und noch mehr Treppen und noch mehr Treppen und Kurven. Oh. Und noch ein Stück Geschichte auf dem Weg, wo wir uns jetzt hinbewegen wollen. immer wieder unterwegs findet man doch interessante Geschichten. Hier im alten Rathausinnenhof finden wir zum Beispiel von dem Vorgängerbau noch zwei Elemente, und zwar die ehemaligen Eingangsportale. Genau gegenüber mit dem kleinen Brunnen davor und dann auf der rechten Seite erkennt man nochmal ein älteres Portal mit dem Stadtwappen darüber. Und dann sieht man auch noch vergitterte Fenster. Die weisen darauf hin, hier war früher wahrscheinlich auch noch ein bisschen was anderes drin, außer nur der Rat oder nur die Verwaltungsmitarbeiter. Und das ist korrekt so. Dort unten befand sich eine Polizeistation mit Arrestzellen. Wir hatten hier aber auch die Sparkasse früher drin, also ganz am Anfang. Und eine Feuerwache gab es auch. Also das war eine sehr umfangreiche Nutzung dieses Rathauses, als es 1901 eröffnet wurde. An dieser Stelle befindet sich einer unserer absoluten Hotspots, was das Fotografieren von Touristen aus hier im Rathaus betrifft. Also wenn sonst auch nichts fotografiert wird. Aber dieses Fenster im Hintergrund ist immer dabei. Hier wird das Handy gezückt, die Spiegelreflexkamera kommt aus der Tasche. Hier wird fotografiert, was das Zeug herhält. Es ist ein Kunstwerk, das wir auch zur 775-Jahrfeier hier bekommen haben oder uns geleistet haben. Ein Bleiglasfenster, allerdings mit sehr moderner Gestaltung von einer Hallenser Künstlerin. Und das kommt so gut an, also ich glaube, wenn wir Postkarten machen würden vom Rathaus, was wir vielleicht auch mal machen werden, das Fenster muss dabei sein, sonst wären wir die nicht los. So, und diese große Tür, die führt uns jetzt in den größten Raum, in den größten Saal des Hauses, in unseren Ratssaal. Auch der hat einige Besonderheiten. Bitte schön. Und hier finden nun unsere Ausschusssitzungen statt. Also wir haben sowohl neben der Stadtratssitzung, die vielleicht schon jeder mal im Fernsehen gesehen hat, beim Regionalfernsehen Anhalt zum Beispiel. Das allerdings, dazu ist der Raum mittlerweile zu klein geworden, da haben wir einen anderen Saal, aber alle anderen Ausschüsse finden in der Regel hier statt. Ob das der Sozialausschuss ist, der Finanzausschuss, gestern der Haupt- und Personalausschuss, der Kulturausschuss und. Das findet alles hier statt. Da wird entsprechend auch die Technik natürlich genutzt. Eins der Lieblingsplätze der Stadträte ist dann immer das Mikrofon, zumindest wenn eine Kamera da ist, weil die ist immer hierher gerichtet. Ja, und für die Touristen ist das vielleicht nicht so bedeutsam, dafür mehr dieses große Bild hier im Hintergrund. Und das ist auch wirklich etwas Besonderes. Dieses Bild, gemalt 1951, im Zuge der Sanierung des Hauses nach dem Zweiten Weltkrieg. Es stammt von vier Künstlern. Vier Künstler haben also an diesem großen Bild gearbeitet. Es heißt Aufbau der Stadt. Gekostet hat es damals sage und schreibe 8.000 Mark. Und es sind 16 Personen aus der Stadtgesellschaft drauf zu sehen, die sich also gerade um die Neugestaltung der Stadt bekümmern. Die Künstlernamen Erich Schmidt-Uphoff, Paul Schwertner, Karl Marx und ein Künstler mit dem Künstlernamen Radak. Karl Marx ist vielleicht noch bekannt von anderen Kunstwerken, die in der Stadt noch existieren. Allerdings ist der Karl mit C geschrieben und nicht mit K, wie den anderen Karl, den wir früher in der Schule kennengelernt haben. Ja, dieses große Bild hat die Besonderheit, es wurde im Auftrag der Stadt gemalt und dann verhangen, verhüllt. Es war wahrscheinlich den Auftraggebern nicht revolutionär genug, zu wenig Fäuste in die Luft gestreckt und zu wenig Gewehre in der Hand und was weiß ich, wir wissen es nicht genau, aber dieses Bild wurde also verdeckt und das blieb es auch über 90% seines Daseins bis jetzt. Es wurde noch einmal zwischendurch geöffnet, um mal zu gucken, wie geht es in dem Bild. Dann in der Wendezeit wurde es auch geöffnet und ich habe hier ein Bild, ein Foto zu der Zeit des runden Tisches 1989. Und da war dieses Bild auch wieder zu sehen. Nach der Wiedervereinigung wurde dieses Bild dann allerdings zur Abwechslung mal wieder verhüllt. den neuen Stadträten gefiel es dann auch nicht so sehr. Und wir haben es jetzt erst wieder freigemacht, als es darum ging, wir sanieren diesen Raum, wir machen ihn größer, wir passen ihn mal an, weil die Wandtäfelung und die ganze Klimatechnik, die hier drin ist, auch die Fenster und so weiter, sind alles noch Relikte aus der Zeit der 60er, 70er, 80er Jahre und dann doch schon etwas überholt. Und das Ganze ist auch natürlich energetisch nicht ganz sauber und gesund in heutigen Zeiten. Also der Saal soll irgendwann demnächst neu gemacht werden, etwas umgestaltet werden, sich vergrößern. Und deshalb haben wir dann gesagt, da können wir auch gleich mal das Bild wieder freimachen. Und kaum hatten wir dieses Bild wieder enthüllt und es wurde bekannt in der Öffentlichkeit, kamen in Scharen die Interessenten und haben sich dieses Frühwerk des sozialistischen Realismus, wie die Kunstrichtung heißt, dann ansehen wollen. Wir haben hier zum Tag der offenen Tür dieses Bild gezeigt. Wir waren Schlangen von Menschen und die kamen nicht nur aus Dessau-Roßlau, die kamen von weit her, nicht nur aus den Neubundesländern, auch aus den Altbundesländern. Also es hat einen sehr hohen Beliebtheitswert, weil es ist eins der Frühwerke, die man sonst kaum noch irgendwo zu sehen bekommt. Nicht durch diese hohle Gasse muss er kommen, sondern gehen, wenn er denn auf den Turm hoch möchte. Erstmal geht es auf den Dachboden und dann über den Dachboden in den Turm rein. Das wird jetzt eine schöne Strecke. An dieser Stelle komme ich mir immer vor wie in Willi Schwabes Rumpelkammer. Da knarksen dann die Dielen auch immer so. Mal gucken, was wir für ein tolles Unterhaltungsprogramm hier heute bekommen. Ich liebe Dachböden. Das ist ein ganz angenehmer, eigener Geruch, so ein Aroma. Vor der Dachsanierung hier, kann ich mich noch erinnern, standen, bevor die Dämmung hier dran kam, überall knallgelbe Wassereimer an den Stellen, wo das Dach undicht war und das Regenwasser immer durchtropfte. Jetzt hat allerdings diese Dachdämmung den Nachteil, die Dachbalken sind jetzt etwas näher an der Erde. Das heißt, ich habe insofern Glück, meine Größe ist genau die richtige. Und manche behaupten ja, ich hätte meine Frisur aufgrund der Höhe hier, das sind nur Schleifspuren. Aber nein, es ist meine natürliche Frisur. Und hokus pokus, schon sind wir im Turm gelandet. Der Turm ist tatsächlich ein eigenes Bauwerk für sich. Und er hat die ganze Zeit immer alle Unwirklichkeiten überstanden. Bei dem Rathausbrand nicht in Mitleidenschaft gezogen. Bei den Bombenangriffen hat er gestanden wie eine Eins. Und das bis heute. Also das ist schon wirklich sehr bemerkenswert. Wir haben hier noch eine Tafel angebracht mit den wichtigsten Kenndaten zum Turm. Höhe 73 Meter. Wir gehen allerdings nur auf die 41 Meter hoch. Aber immerhin ist das der höchste Turm, der begehbar ist in unserer Stadt. Und wir haben ein wunderbares Glockenspiel hier, ein sehr beliebtes und begehrtes Glockenspiel. Das können wir jetzt gerade nicht hören, erst wieder um 18 Uhr. Vielleicht sind wir ja bis dahin noch oben, weil es da oben so schön ist. Glaubt ihr nicht? Kommt mal mit. Zum Glück haben wir hier solche Podeste dazwischen, wo wir immer mal noch etwas erklären können und vor allem die nicht so gut mit der Luft haben, ein bisschen Luft atmen können, Luft holen können. Wir haben hier zur Erläuterung dessen, was man dann nachher von oben auch sehen kann, ein bisschen Informationen nochmal gesammelt. Das zum Beispiel ist ein Innenstadtplan von der Stadt Dessau nach den Bombenangriffen. Alles, was hier so schwarz gestrichelt oder ganz schwarz ist, das war total zerstört. Hier sieht man also nochmal die Dimension. Über 85% der Stadt und des Wohnraums waren weg, mussten wieder aufgebaut werden. Und deshalb sieht man jetzt von oben die Stadt in verschiedenen Architektur-Wiederaufbau-Phasen-Geschichten und kann das dann vielleicht ein bisschen besser nachvollziehen. Ich finde auch mal sehr schön das historische Material, noch vor der Zerstörung, die Luftaufnahmen, wie hier zum Beispiel von der Gropius-Siedlung, als die gebaut wurde und das Umfeld noch nicht bebaut war, den Stadtplan von der damaligen Zeit aus den 30er Jahren, was alles noch nicht bebaut war und. Also man wird ein bisschen eingestimmt hier zwischendurch auf das, was man dann oben live und natura sieht. Und wer Pech hat, hat an dieser Stelle, wo wir ja fast schon oben sind, vergessen mitzuzählen, ob die 159 Stufen stimmen oder nicht. Sie stimmen nicht. So, hier ist wirklich Ende der langen Strecke. Und immer meine Horrorvorstellung, an dieser Stelle festzustellen: Mensch, du hast den Schlüssel vergessen unten. So, herzlich willkommen über Dessau-Roßlau. Bitte sehr. Und nie vergessen, wenn man hier hochkommt, die Kamera mitzunehmen. Es ist immer wieder richtig schön. Und zum Sonnenaufgang von dieser Seite, die wir jetzt sehen, ist eigentlich das schönste Bild, was man haben kann, wenn dann der Tiergarten ein bisschen noch mit Nebel verhangen ist und dann die rote Sonne hochkommt und die Mulde auch noch entsprechend einfärbt. Romantischer geht nicht. Bis auf die Uhrzeit, die ist unangenehm. Da wäre die andere Seite mit dem Sonnenuntergang besser geeignet. Da gehen wir jetzt auch mal hin. Ja, da ist sie, die Sonnenuntergangssonne. Unsere Stadt aber noch gut zu erkennen, sehr gut. Die Weitsicht ist heute mittelmäßig. Bernburg sehe ich da hinten.

am Horizont ganz gut. Den Petersberg sehe ich hier drüben hinter dem Scherbelberg. Da ist der Petersberg bei Halle zu sehen auf der linken Seite. Also da direkt so hinter dem Turm vom Naturkundemuseum ein Stück rechts. Das ist so eine kleine graue Erhebung. Da ist der Petersberg zu sehen. Und ansonsten hier natürlich der ideale Punkt, um die Stadt einfach wirklich mal so von oben, von dieser Perspektive zu bewundern und noch mehr zu mögen. Es sieht einfach nur schick aus, immer wieder. Ja, damit wären wir jetzt am Ende unseres kleinen Rundganges durch das Dessauer Rathaus. Alles habe ich nicht gezeigt. Ein paar kleine Geheimnisse müssen schon noch sein, aber die verrate ich vielleicht beim nächsten Besuch, bei einer unserer nächsten öffentlichen Führungen. Übrigens, das Rathaus besichtigen bzw. den Turm erklettern kann man jede Woche zusammen mit der Stadtmarketinggesellschaft bzw. in der Touristinformation. Die gehen regelmäßig einmal die Woche hier rauf, um dann unsere Stadt von oben zu sehen. Das kann also jeder tun. Und ansonsten, wenn Fragen bestehen, ruft einfach mal an in der Pressestelle. Wir freuen uns. Und habt eine gute Zeit. Bis zum nächsten Mal.

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0: Biosphärenreservate. Das sind großflächige Modellregionen für komplex strukturierte Kulturlandschaften, in denen ein dauerhaft umweltgerechter Umgang mit natürlichen Ressourcen verfolgt wird. Die Gebiete schließen sowohl unbeeinflusst gelassene Bereiche, Naturschutzgebiete und Landschaftsschutzgebiete als auch Wohn- und Wirtschaftsflächen ein. Die Nutzung durch den Menschen ist also bei Berücksichtigung der Umweltverträglichkeit Bestandteil der Konzeption. Insbesondere die ordnungsgemäße, umweltgerechte Landwirtschaft und der naturnahe Tourismus werden diesen Ansprüchen gerecht. 1990 wurde unter Einbeziehung früherer ernannter Biosphärenreservate das etwa 43.000 Hektar große Biosphärenreservat Mittlere Elbe geschaffen. Später wurde es auf jetzt 125.510 Hektar ausgedehnt und somit fast verdreifacht. Auf einer Strecke von etwas über 300 Kilometern entlang der Elbe finden sich zahlreiche Tier- und Pflanzenarten in diesem einzigartigen Schutzgebiet.
1: Also nur hier an der Elbe, in diesem Gebiet, gibt es Auenwälder, das sind sozusagen die Regenwälder Europas. Dort gibt es die höchste Dichte an Tier- und Pflanzenarten überhaupt, ähnlich wie in den tropischen Regenwäldern. Also unter anderem an einem Frühjahrsmorgen kann man in einem Auenwald über 80 Vogelarten singen hören, jedenfalls derjenige, der die unterscheiden kann, aber auch das Konzert ist ein tolles Erlebnis. Und es gibt nirgendwo in Deutschland und in Mitteleuropa so weite Flussauen und natürliche Flusslandschaften wie hier.
0: Mit der Anerkennung der Flusslandschaft Elbe 1997 ist ein erweitertes UNESCO-Biosphärenreservat entstanden.
1: Biosphärenreservat ist seit 1979 anerkannt von UNESCO, ist also das älteste UNESCO-Schutzgebiet in Deutschland überhaupt. Weltkulturerbe sind wir mit dem Gartenreich des Wörlitz auf über 14.000 Hektar. Das ist seit 2000 und das Gartenreich selber gehört auch seit 1988 zum Biosphärenreservat. Und eine Voraussetzung dafür ist einfach, dass es ein gutes Management gibt. Das ist also einerseits die Kulturstiftung der Wörlitz und auch wir als Biosphärenreservatsverwaltung mit vielen verschiedenen Partnern. Und zum anderen braucht es eben einfach eine gute Naturausstattung. Also das an Natur und Landschaft, was wir hier, was die Generationen vor uns hier übergeben haben. Und wir wollen weiter damit gut umgehen und das auch an die nächsten Generationen übergeben.
0: Mittelelbe ist der sachsen-anhaltische Teilbereich des größten deutschen Biosphärenreservates. Der zentrale Verwaltungssitz ist die Karpenmühle zwischen Dessau und Oranienbaum. Das Auenhaus entstand als Expo-Projekt im Jahr 2000 und wird derzeit im Innenraum für eine neue Ausstellung umgebaut. Auf dem Außengelände befindet sich eine Biberburg, die 20 Besuchern Platz bietet und über den hier ansässigen Elbebiber informiert. Auf dem Weg in das nördliche Informationszentrum Haus der Flüsse in Havelberg kommt man mit den größten naturbelassenen Auenwäldern Europas in Kontakt.
1: Wir sind in der schönen Lage, dass der beliebteste deutsche Radweg, der Elbe-Radweg, quer durchs Gebiet geht. Und der ist so gelegt, dass man Natur und Landschaft, aber auch Land und Leute erleben kann, ohne eigentlich Natur und Landschaft zu schaden. Von da aus kann man links und rechts vieles weiter erleben. Und diese Zonierung, die wir vorhin angesprochen haben, also das gibt eben Zonen, wo keine Nutzung ist, es gibt aber auch Zonen, wo Nutzung in unterschiedlichen Grade möglich ist. Und bei der Größe des Gebietes ist Platz für Tourismus im guten Sinne, ohne die Natur zu kurz kommen zu lassen.

0: Die Mischung aus Naturschutz und Nutzbarmachung des Gebietes ist es, was das UNESCO-Biosphärenreservat ausmacht. Das Naturschutzprojekt Mittlere Elbe hat Besonderheiten wie den letzten noch zusammenhängenden großen Auenwald an der Elbe, Stromtalwiesen mit einer hohen Artenvielfalt und eine Flusslandschaft mit teilweise noch natürlichen Talrändern und Hochwasserdeichen. Aber auch eine artenreiche Tierwelt ist vertreten.
1: Es sind über 300 Vogelarten nachgewiesen. Es gibt wenige Lebensräume in Deutschland, wo das überhaupt der Fall ist. Eigentlich nur noch im Wattenmeer. Also ist ja auch bekannt, also eigentlich von den Großlandschaften. International sind die Elbe-Landschaft und das Wattenmeer eigentlich die besonderen Landschaften, die Deutschland international zu bieten hat. Ja, ansonsten also von der Vogelwelt, Adler, Seeadler, Fischadler sind eigentlich fast jeder Jahreszeit zu erleben. Fischadler sind im Winter auf dem Zug, aber Seeadler sind das ganze Jahr da. Kraniche sind gut zu erleben. Es ist die größte Weißdurchpopulation überhaupt in Deutschland entlang dieses Flusses. Und dann nehmt Lorche, also die Rotbauchunke, unscheinbar, aber ein kleiner Lorch sozusagen, den man immer hört. Im Frühjahr ist das so ein Geräusch, wenn man das einmal gehört hat, bekommt man es mit. Und ja, von der Vogelwelt akustisch, dieses Vogelkonzert im Auenwald oder im Schilf, dort wo eben große Schilf

Lebensraum bieten, als Natura 2000 Gebiete zu melden und auszuweisen. Das Schutzgebiet befindet sich südlich der Stadt Stendal und beschränkt sich größtenteils auf den Flusslauf des Tangers einschließlich seiner Nebenarme und zulaufenden Gräben im Tangergebiet bis zur Mündung in die Elbe bei Tangermünde. Im weiteren Verlauf kommt man zum nächsten Biosphärenreservats-Informationspunkt. Die Hansestadt Havelberg bildet den nördlichsten Punkt des Reservats auf sachsen-anhaltischem Grund. Hier, wo die Havel in die Elbe mündet, befindet sich das Haus der Flüsse. Hier wird das Flusssystem Elbe-Havel mit seinen Auenlandschaften, die Lebensräume mit der dazugehörigen Tier- und Pflanzenwelt sowie die Nutzung der Region durch den Menschen präsentiert. Die Besucher erhalten auch Informationen zum Weltnetz der UNESCO-Biosphärenreservate und zum europäischen Schutzgebietssystem Natura 2000. Somit dient das Haus der Flüsse als Ort für Informations- und Bildungsarbeit. Es ist fast unmöglich, die Vielfalt und Schönheit des Biosphärenreservates Mittlere Elbe in einem kurzen Film zusammenzufassen. Wann kommen Sie und erkunden die Natur entlang der Elbe?

0: Der Wörlitzer Park ist ein Landschaftsgarten in Oranienbaum-Wörlitz im Landkreis Wittenberg. Er gehört zur UNESCO-Welterbestätte Dessau-Wörlitzer Gartenreich, das in der zweiten Hälfte des 18. Jahrhunderts unter der Regentschaft von Fürst Leopold III. Friedrich Franz von Anhalt-Dessau zwischen 1740 und 1817 geschaffen wurde. Der Park wurde am Wörlitzer See, einem Seitenarm der Elbe, angelegt und gehört zum Netzwerk Gartenträume Sachsen-Anhalt. Er erstreckt sich über eine Fläche von 112,5 Hektar und grenzt unmittelbar an die Stadt Wörlitz. Der Park hat jährlich über 1 Million Besucher. Die Anlage ist in ihrer Gesamtheit gut erhalten und wurde von der UNESCO im Jahr 2000 als Teil des Dessau-Wörlitzer Gartenreiches in das Verzeichnis des UNESCO-Welterbes aufgenommen.
1: Es ist eine ganz besondere Auszeichnung für das Dessau-Wörlitzer Gartenreich, weil es eine Besonderheit hervorhebt. Mit dieser Auszeichnung und mit dieser Verleihung sind wir weltweit ein Ort mit einer Einzigartigkeit, die dadurch auch anerkannt und ausgedrückt wird.
0: Nach einer 20 Jahre andauernden Restaurierung steht das Schloss im Fokus der jährlich 1 Million zählenden Parkbesucher. Im Frühjahr 2020 wurden die Sanierungsarbeiten im Beisein des Ministerpräsidenten Sachsen-Anhalts, Dr. Rainer Haseloff, offiziell für beendet erklärt.
2: 20 Jahre heißt auch Geld, was es in Scheiben gab, also in Etappen. Und wir als Restauratoren, Denkmalpfleger sind sogar daran interessiert, dass es nicht zu sehr geballt vonstatten geht, sondern dass man auch Zeit hat zwischen Erkenntnissen und zwischen Prozessen der Konzeptentwicklung, sich dann auf die eigentliche Arbeit dann einzulassen. Und wenn man jetzt mal so Zahlen hört, wie 50 Restauratoren haben hier etwa mitgewirkt. Es haben ca. 7 Restauratoren im Handwerk hier gearbeitet und ca. 20 Firmen waren aktiv. Dann weiß man etwa, was sich da auch für ein Spektrum an Leistung dahinter verbirgt. Und ein Restaurator ist ja nicht ein Restaurator für alles, sondern es sind ja alles Spezialgewerke. Ja, und das alles muss eingetaktet werden, das muss in Schritten ineinander greifen und vor allem Schritt für Schritt auch durch die Etagen gehen. Also die 20 Jahre waren eine Zeit, die kontinuierlich abliefen, aber immer unter laufendem Betrieb. Das Schloss war immer erlebbar und immer durch Besucher auch zu betreten. Und auch das musste mit beachtet und in einer Konzeptlösung gefunden, also zusammengetragen werden. Also es hat sich

0: in Gänze gut gefügt. Und diese 20 Jahre sind ein Zeitfenster, was durchaus für die Qualität, die das Gebäude hat und auch für die geleistete Arbeit durchaus angemessen ist. Also man hätte es gar nicht schneller eigentlich handhaben können.
1: Schloss Wirlitz ist eines der frühesten klassizistischen Bauwerke außerhalb Englands. Es gilt als der Gründungsbau des deutschen Klassizismus. Der Baumeister Friedrich Wilhelm von Erdmannsdorf errichtete es zwischen 1769 und 1773 für das jung vermählte Fürstenpaar Fürst Leopold III. Friedrich Franz von Anhalt-Dessau und Luise Fürstin von Anhalt-Dessau. Im Hauptgeschoss gruppieren sich um den Lichthof die Vorhalle, 10 Räume und 2 Säle. Mit seiner Fertigstellung im 18. Jahrhundert sind die Räume des Schlosses der Öffentlichkeit zugänglich. Die Inneneinrichtung ist sehr gut erhalten. Sie spiegelt die Interessen und die Grand Tour des Fürsten wider. Während der umfangreichen Sanierung des Gebäudes wurden zahlreiche Entdeckungen gemacht, die teils neue geschichtliche Erkenntnisse zum Vorschein brachten.
0: Insbesondere bei der Restaurierung konnte man einiges an Informationen sammeln, unter anderem eben, wie man in der Vergangenheit auch mit Raumfassungen umgegangen ist. Wir wussten, dass in einer Etage es Farbveränderungen gab und es war natürlich eine große Überraschung, als man unter den Sichtfassungen plötzlich doch die Originalfassungen vorfand, die man dann eben in Teilen freilegen konnte. Sie sind zum Teil auch als Baufenster einsehbar. Aber schlussendlich hat es dann auch zu einer Rekonstruktion der alten erdmannsdorfschen Farbfassungen geführt. Und das war erlebbar, das war vorfindbar. Und was auch eine Überraschung war im dem Prozess, war eine Deckenfassung in einem sehr wichtigen Raum unten im Erdgeschoss im Kabinett der Fürstin, wo sich dann herausstellte, dass die Decke, die wir vorgefunden haben, schon mal eine ausgetauschte Decke war. Das heißt also, speziell in diesem Raum gab es schon mal einen Schaden, der damals ausgetauscht worden ist. Und als man dann sich mit der Wandfassung befasste und mit der Deckenfassung beschäftigte, merkte man, das ist nicht dasselbe. Na, und somit konnten wir jetzt beweisen, dass es eben eine rekonstruierte Decke aus der Zeit um 1900 vielleicht war. Und so konnte man jetzt eben eine Farbschöpfung wieder aus der Erdmannsdorfzeit auch auf die Decke bringen. Und dadurch gibt der Raum eine vollkommen andere Wirkung, als er vorher hatte.
1: Durch seine zahlreichen Auslandsaufenthalte inspiriert, ließ der Fürst einige für die damalige Zeit sehr fortschrittliche Einrichtungen in das Schloss einbauen. So gibt es Essensaufzüge und in die Wände versenkbare Türen. Darüber hinaus gab es in den Räumen unter dem Schlafgemach des Fürstenpaares ein Badezimmer, das jedoch heute nicht mehr erhalten ist. Das Küchengebäude, welches neben dem Haupthaus zu finden ist, ist durch einen unterirdischen Gang mit dem Schloss verbunden. Heute wird dieser Gang genutzt, um Gäste, die an einer Schlossführung teilnehmen, in das Küchengebäude zu leiten. Vorbildhaft ist auch die mit der Gartengestaltung verbundene Bildungsabsicht. Hauptgrund dafür, die Anlagen von Beginn an für jedermann zu öffnen. Gartenbilder und Architekturen, darunter ein Brückenbauprogramm, laden bis heute zu einer Welt- und Zeitreise en Miniature ein. So wird mit den 17 schönen Wasserquerungen beispielsweise die Geschichte der damaligen Ingenieurkunst erzählt.
2: Man hat ganz besonders hier die Architektur, die Gartenkunst, die Gärten, die Parks, die Gartenarchitekturen, diese wunderbaren Kunstsammlungen mit den Gemäldesammlungen, mit der Südseesammlung, mit der Einzigartigkeit, dass wir in den Schlössern in Wörlitz und im Lyceum Interieurs haben, die aus der Entstehungs- und Bauzeit oder kurz danach stammen. Das sehen Sie sonst nirgendwo außer hier im Dessau-Wörlitzer Gartenreich.

0: Die Stadtkirche St. Marien in Wittenberg. Sie zählt zum Weltkulturerbe der UNESCO. 56 Meter ragen die beiden Türme in die Höhe. Gemeinsam mit dem Turm der Schlosskirche bilden sie die bekannte Silhouette der Lutherstadt. Martin Luther und die Stadtkirche haben eine enge Verbindung. So predigte Luther viele Jahre in der Kirche, doch nicht nur das.
1: Und hier haben die Menschen zum ersten Mal ja die deutsche Messe gefeiert, also auf Deutsch, nicht mehr auf Latein. Martin Luther hat auf Deutsch gepredigt und man hat vor allem seine Lieder hier gesungen. Deshalb ist das ein ganz besonderer spiritueller Ort des Reformationsgedenkens.
0: Die Kanzel, auf der Luther predigte, ist nicht mehr in der Stadtkirche zu sehen. Diese befand sich direkt auf der anderen Seite. An der Säule, an der die Kanzel stand, sind nun Wortprojektionen, Worte und Zitate von Martin Luther, die aufleuchten und verschwinden, um zu signalisieren, wie erhellend das gesprochene Wort sein kann. Den Predigtstuhl können Besucher noch heute besichtigen, allerdings nicht mehr in der Stadtkirche.
1: Die Stadtkirchengemeinde ist nach wie vor stolze Eigentümerin des Predigtstuhls von Martin Luther, ist aber als Exponat im Lutherhaus, im Museum zu sehen. Ja, und wir wollen uns auch modernisieren und Exponate neu darstellen. Nicht mit einer Erklärtafel wollen wir unsere Besucher darauf hinweisen, dass hier Martin Luther sein Leben lang gepredigt hat.
0: 1547 wurde er vollendet und in der Kirche aufgestellt. Die Rede ist vom Altar, auch Reformationsaltar genannt. Der Überlieferung nach weihte Johannes Bugenhagen diesen ein.
1: Der Reformationsaltar ist, glaube ich, das Kunstwerk der Reformationsgeschichte, weltberühmt. Und es malt auf Bildern das, was die Reformation mit ihrer Theologie, mit ihrer Anschauung versucht, auch in der Kirchengemeinde umzusetzen. Er wurde in den 40er Jahren aus der Werkstatt von Lukas Cranach geschaffen, wahrscheinlich von Lukas Cranach dem Älteren und dem Jüngeren, und stellt für alle vor Augen, was bedeutet Reformation. Damals war ja noch eine Zeit, wo nicht jedermann lesen konnte, deshalb waren Bilder sehr, sehr wichtig. Und dort wird dargestellt, sehr geschickt und sehr ideenreich, was man unter Reformation zu verstehen hat, nämlich die Predigt über den gekreuzigten Christus vor der Gemeinde. Und dann die drei wichtigsten Äußerungen des kirchlichen Lebens, das Abendmahl, die Taufe und die Beichte.
0: Neben dem Reformationsaltar gibt es noch eine ganze Reihe weiterer Kunstwerke von Lukas Cranach zu sehen. Somit ist die Stadtkirche eine der Räume mit dem dichtesten Netz von Cranach-Kunstwerken an einem Ort.
1: Es ist sehr sehenswert, neben dem Reformationsaltar auch die anderen Kunstwerke noch zu betrachten. Das andere ist ein Taufbecken von 1457, also noch vor der Entdeckung Amerikas, steht hier ein Taufbecken, in dem Generationen von Wittenberger Familien getauft wurden. Und ich weise gern auch auf ein neues Kunstwerk hin, in Erinnerung an das Reformationsjubiläum. Als Fingerabdruck nach 500 Jahren Reformation hat diese Kirche ein neues Glasfenster bekommen von einer Künstlerin aus Halle, das auf moderne Weise die Kreisbewegung, die Wirkungsgeschichte der Reformation aufnimmt und darauf anspielt.
0: Ein weiteres Highlight ist die Orgel, die es so in dieser Form erst seit 1983 gibt. Zum 500. Geburtstag von Luther wurde die Orgel eingeweiht. Das große Mittelfeld des Prospektes wurde aus der Orgel von 1811 übernommen. Einige Register der Orgel von 1928 wurden ebenfalls wiederverwendet. Und so hört sie sich an, wenn sie zu Gottesdiensten erklingt.
1: Also erstmal ist die Stadtkirche Wittenberg eine verlässlich offene Kirche. Fast jeden Tag ist sie geöffnet. Jedermann kann hereintreten ohne Eintritt. Wir freuen uns über eine Spende. Das ist das erste Schöne und nicht Selbstverständliche. Die Stadtkirche ist offen. Dann werden täglich Kirchenführungen angeboten. Und wenn Sie mögen, können Sie auch über unsere Internetseite Sonderführungen buchen, damit jede Gruppe da auch eigene Führungen buchen kann.
0: Im Rahmen des Reformationsjubiläums 2017 wurde die Stadtkirche umfassend saniert, sodass das Gotteshaus und die Mutterkirche der Reformation im neuen Glanz erstrahlt. Ein Besuch in die Lutherstadt Wittenberg lohnt sich allemal.

Im Jahr 1780 ließ Prinz Johann Georg, der jüngste Bruder von Fürst Leopold III., den Bäckerbruch im englischen Stil erbauen. Mit einer Größe von 97 Hektar, der größte Teil des Georgiumparks. Das Fürst-Franz-Denkmal ließ er für seinen älteren Bruder Leopold errichten. Statt ihn als Feldherren darzustellen, wie es damals üblich war, wurde er als römischer Bürger mit Tonga und Schriftrolle abgebildet, um seine Gelehrsamkeit anzudeuten. 1946 zerschlagen und verschwunden wurde das Denkmal im August 2017 wieder auf seinen Sockel gestellt. Die Ruinenbrücke wurde von Christian Caius Laurenz Hirchfeld ebenfalls im Jahr 1780 errichtet. Von der aus Ziegelstein erbauten Fußgängerbrücke steht heute nur noch die gute Hälfte. Der andere Teil wurde 1994 aus Holz erbaut und seitdem einige Male saniert. Die Stufenbrücke, welche um 1900 erbaut wurde, ist ebenfalls eine Fußgängerbrücke. 1992 wurde sie in der heutigen Form neu gebaut und wird regelmäßig Instandhaltungsmaßnahmen unterzogen. Daneben befindet sich der Viereckteich, ein Ort für Entspannung und Ruhe. Das Vasenhaus, ebenfalls zu Zeiten des Prinzen Johann Georgs errichtet, ist ein ruhiges Plätzchen nah am Viereckteich. In jedem Jahr wird es zum Tag der offenen Tür für Besucher geöffnet.

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1: Am 5. Oktober 1901 wurde das Rathaus auf dem Dessauer Marktplatz eingeweiht. Das stattliche Gebäude ist seither das Zentrum der Stadt. Zum Anlass des Jubiläums öffnet das Rathaus seine Pforten und lädt am 2. Oktober zum Nachmittag der offenen Türen ein. Die Stadt informierte am 17. September bei einem Pressegespräch über das bevorstehende Event.
2: Also das Haus ist schon wirklich toll, aber noch gar nicht so alt, wie manche halt eben immer denken. Das merken wir gerade, wenn so Führungen sind. Da frage ich gerne immer, was meinen Sie, wie lange das Haus hier schon steht? Und da kommen meistens ein paar hundert Jahre zusammen. Aber die Leute sind dann immer sehr erstaunt, wenn ich dann sage, ja, 1901 eröffnet. Und es lohnt sich trotzdem, diese Geschichte des Hauses wahrzunehmen. Und dazu eignet sich so ein Jubiläum ganz gut. Deshalb haben wir gesagt, wir lassen die 125 Jahre nicht ganz sang- und klanglos vorbeigehen. Bei 100 Jahren gab es eine riesengroße Party. So groß machen wir das nicht, aber wir machen einen Nachmittag der offenen Türen, der Bürotüren. Man kann dann tatsächlich nicht nur beim Oberbürgermeister mal reingucken ins Büro, der wird auch da sein. Auch bei den Beigeordneten, die hier im Hause ihre Büros haben, auch die Türen sind nicht verschlossen. Und auch unsere Bürgerbeauftragte wird dabei sein und persönlich und live zu erleben sein. Man kann mit ihr sprechen, also nicht nur per E-Mail, nicht nur per Telefon Kontakt haben, sondern ganz persönlich mal kennenlernen. Ja, dann haben wir auch uns ein paar Gäste mit eingeladen, ein paar Partner. Zum Geburtstag macht man das ja auch gerne mal. Kommen auch einige, also der Buga-Club wird hier vor Ort sein. Die Kita hat gesagt, wir machen mit, wir kümmern uns ein bisschen um die jüngeren Besucherinnen und Besucher. Da wird gebastelt, da wird gemalt, da wird geschminkt. Wäre natürlich schön, vielleicht schminken wir ja mal den Oberbürgermeister. Mal gucken, das ist alles möglich an dem Tag.

0: Die Rathaustüren stehen am 2. Oktober, zwei Tage vor dem eigentlichen Jahrestag der Eröffnung, für interessierte Besucher offen. Wer Lust hat, kann auch an einer Führung teilnehmen oder auf den Rathausturm steigen. Zudem erwartet wissbegierige Gäste eine Ausstellung und eine Präsentation von ganz besonderen Relikten.
1: Ja, Führungen werden stattfinden zu jeder vollen Stunde, 15, 16, 17 Uhr, inklusive natürlich auch die Atombesteigung, die durch die Stadtmarketinggesellschaft passieren wird. Die Führung durchs Haus machen wir selber und besuchen so manchen Ort des Geschehens hier. Auch in diesem Ort, wo wir uns jetzt gerade befinden, in diesem Ort wird es auch was ganz Besonderes geben, was sonst nicht möglich ist, so einfach. Wir ermöglichen durch Kolleginnen des Stadtarchivs einen Einblick in die alten Gäste und goldenen Bücher und Ehrenbücher, die wir hier so haben, auch aus dieser Zeit damals. Das wird bestimmt sehr interessant. Wer uns da alles schon hier beehrt hat, das wird ein interessantes Buddeln.
0: Auch ein Malwettbewerb wurde angekündigt. Unter dem Motto Unser Rathaus Dessau in 125 Jahren können junge Teilnehmer ihre kreativen Vorstellungen von der Zukunft bis zum 30. September zu Papier bringen. Die kreativste Zukunftsvision wird von einer Jury der Stadtverwaltung ausgewählt. Als Gewinn wartet auf den Sieger und die ganze Familie ein besonderer Rathausbesuch mit Sonderführung und persönlichen Treffen mit dem Oberbürgermeister.
1: Würden uns auch freuen, wenn noch viele an dem begleitenden Malwettbewerb, den wir ausgerufen haben, für Kinder zwischen 8 und 12 Jahren teilnehmen und dann ihre Arbeiten hier bei uns im Bürgerbüro dann abgeben. Dann würden wir da nämlich gerne einen Sieger oder eine Siegerin ermitteln. Jury stellen wir selber hier im Haus. Aber wer dann diesen Wettbewerb gewinnt, der darf nochmal hierher kommen, nämlich direkt zum Oberbürgermeister und dann mit dem zusammen beim Kakao trinken oder sowas mal ein schönes Schwätzchen machen. Also es gibt dann noch eine Sonderführung und. Man kann dann seine ganze Familie mitbringen als Sieger, Kind oder sogar die Schulklasse. Das vereinbaren wir dann direkt vor Ort.
0: Extra für das Jubiläum wurde eine Sammelpostkartenserie mit historischen Aufnahmen sowie ein begleitender Flyer produziert. Beides kann am Nachmittag der offenen Tür kostenlos mitgenommen werden. Anlässlich des Jubiläums wird außerdem bei uns auf RAN 1 eine Sondersendung über das Rathaus ausgestrahlt. Am 2. Oktober um 19 Uhr sowie am 3. und 4. Oktober jeweils um 15 und 21 Uhr. Schalten Sie also gern wieder ein und feiern Sie mit uns dieses besondere Jubiläum.
2: Die Handballtradition hat in der Bauhausstadt einen besonderen Stellenwert. Im vergangenen Jahr feierte der Handball in Dessau 100-jähriges Bestehen. Mit der Ehrengalerie 100 Jahre Handball in Dessau-Roßlau soll nun diese lange Geschichte in der Anhalt-Arena sichtbar gemacht werden.
3: Und wir hatten uns gedacht, dass traditionell so ein bisschen Traditionspflege mit Anerkennung über die Historie hinweg durchaus sinnvoll wäre, weil es unter anderem den Sport entsprechend aufwertet, die Stadt in ein anderes Szenario setzt und natürlich die Menschen, die diese Dinge über die Jahrzehnte hin begleitet haben, auch entsprechend würdigt. Und dann haben wir uns Gedanken gemacht, wen könnte man da vielleicht in eine Ehrengalerie platzieren. Und dann hat es 2,5 Jahre gedauert bis heute, bis wir dann alles, was wir dazu brauchten, beieinander hatten. Das Konzept, die Richtlinien, die entsprechende materielle Untersetzung, wie sie hinter mir jetzt installiert ist. Ich denke mal ansprechend und schön.
2: Das Projekt unter dem Namen Fame 100 Plus ist bereits seit einigen Jahren in Vorbereitung. Am 26. September, unmittelbar vor dem Spiel des Dessau-Roßlauer HV gegen den ersten VfL Potsdam, war es dann endlich soweit. Die ersten 4 Tafeln mit verdienten Persönlichkeiten und einer Mannschaft wurden enthüllt.
3: Am heutigen Tage werden geehrt mit der Intronierung in die Ehrengalerie Paul Lüdecke, Weltmeister 1938 im Feldhandball. Damals der Torhüter der deutschen Nationalmannschaft. Dann Günter Dreiburt, Olympiasieger 1980 in Moskau. Ja, ich denke mal allseitig bekannt. Dann kommt hinzu Wolfgang Jäger, langjähriger Spieler und Funktionär, über viele Jahre einer der aktivsten Begleiter dieses Vereins, des DAV und vor allen Dingen auch des Handballs in der Stadt.

0: das auch Roßlau. Und zum Schluss natürlich auch eine verdienstvolle Mannschaft, und zwar die BSG Schiffswerft Roßlau aus dem Jahr Männermannschaft 1951 mit dem damaligen DDR-Meistertitel im Feldhandball.
1: Bei diesen vier Tafeln soll es allerdings nicht bleiben. Insgesamt rund 100 Gedenktafeln sollen künftig Spieler, Mannschaften und Funktionäre würdigen und langfristig in der Anhalt Arena am Eingang 1 präsentiert werden.
0: Das Projekt hat inzwischen eine tolle Resonanz. Wir haben doch eine ganze Menge Geld inzwischen noch akquirieren können. Wir konnten die Grundausstattung, wie sie hinter mir installiert ist, finanzieren. Die liegt so in etwa bei 13.000 Euro. Wir haben auch weitere Sponsorentafeln inzwischen gewonnen. Wir sind in der Lage, in den nächsten Wochen weitere, sagen wir, verdienstvolle Spieler und Funktionäre zu würdigen. Das sind jetzt nach meiner Lesart so in etwa um die 20, die bereits untersetzt sind, und so eine Tafel kostet um die 300 Euro.
1: Möglich wird das Vorhaben vor allem durch die Unterstützung zahlreicher Beteiligter. Viele haben dazu beigetragen, dass aus der Idee nun Schritt für Schritt Realität wird.
0: Also ich wollte mich eigentlich bedanken bei einigen Leuten, die an dieser Geschichte mitgewirkt hatten. Wir haben hier 2,5 Jahre gebraucht, bis wir an diese Stelle gekommen sind, wo wir heute sind. Dank an Jana Konrad, die das grafische Konzept gestaltet hat, auch elektronisch. Dank an meine Arbeitsgemeinschaft, regionale Sportgeschichte des Stadtrates der Stadt Dessau-Roßlau, für die außerordentlich gute Zusammenarbeit.
1: Die ersten Tafeln sind damit enthüllt, und so darf man gespannt sein, welche weiteren Namen künftig die Geschichte des Dessauer Handballs in der Anhalt Arena sichtbar machen werden.
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1: Für Frauen in der Unternehmerwelt ist es nicht immer einfach, sich zu behaupten und die richtigen Kontakte zu knüpfen. Genau hier setzt die Regia an. Als größte Unternehmerinnenkonferenz Mitteldeutschlands bietet sie Unternehmerinnen und Frauen in Führungspositionen die Möglichkeit, sich auszutauschen, voneinander zu lernen und neue Netzwerke zu knüpfen. In diesem Jahr fand die Regia am 25. und 26. September im Domero Hotel in Dessau-Roßlau statt. Unter dem Motto, wo Frauen Zukunft gestalten, fanden sich zahlreiche Unternehmerinnen zusammen.
4: Netzwerken austauschen, supporten, unterstützen. Alles, was Frauen so untereinander mit Unterkommunikation und gegenseitiges Unterstützen verstehen.
5: Regia ist ein Raum, wo man, ein geschützter Raum, wo sich Frauen verbinden, Sichtbarkeit schaffen, vernetzen, im Prinzip auch Hilfeleistung stellen, sowohl was die eigene Dienstleistung betrifft oder das Produkt oder wie auch immer, aber auch niedrigschwelliger zu sagen, hey, ich bin einfach eine helfende Hand, ich habe ein offenes Ohr. Also grundsätzlich dafür schaffen wir diese Netzwerke.
1: Regia steht für Region in Anhalt. Seit 2014 wandert sie von Ort zu Ort durch Mitteldeutschland und bringt das Netzwerk immer wieder in eine andere Region. Zwei Tage lang stehen die Frauen und ihre Erfahrungen im Mittelpunkt. Das Programm ist dabei vielfältig gefüllt.
5: Es ist so, dass es viele unterschiedliche Impulse geben wird zu Themen wie Wechseljahren, zu Themen wie, was beschäftigt die Generation Z, auch das Thema, wie beschränken Filter eigentlich meine eigene Wahrnehmung, das Thema Funktionieren, auch Sachen Sichtbarkeit im Social-Media-Bereich, also von fachlich über einzelne Frauenthemen, sodass wir im Prinzip auch wirklich jeden abholen können.
1: Neu in diesem Jahr war unter anderem eine Podiumsdiskussion. Nach der Begrüßung der Teilnehmerinnen und den Grußworten von Eta Hachmann, der Sozialdezernentin der Stadt Dessau-Roßlau, kam eine Gesprächsrunde mit Frauen aus Wirtschaft, Kultur und Gesellschaft zusammen. Dabei ging es unter anderem um die Frage, welche Bedeutung Netzwerke für die Entwicklung einer Region haben.
6: Ich bin der Meinung, es gibt viel zu wenig Raum, wo Frauen sich austauschen können. Und ich glaube, das ist auch nochmal total wichtig, auch mal diesen individuellen Raum zu haben. Ich glaube, Frauen gucken schon auf Themen wie Führung, Organisationsentwicklung nochmal ganz anders als auch Männer. Und von daher ist es mal wichtig, sich untereinander darüber auch auszutauschen und zu vernetzen. Und das finde ich so wichtig daran und ich gebe meinen Vorrednerinnen recht, dass es eigentlich zu wenig Räume gibt, dass wir uns viel zu selten treffen und deshalb ist es wichtig, dass es so eine schöne Konferenz gibt.
1: Dass die Konferenz bei Unternehmerinnen und angehenden Unternehmerinnen auf großes Interesse stößt, zeigte auch die ausverkaufte Veranstaltung. Rund 90 Teilnehmerinnen waren in diesem Jahr dabei. Dabei ging es nicht nur um die Vorträge und Gespräche auf der Bühne. Ein wichtiger Teil der Regia war auch der persönliche Austausch untereinander.
4: Das kommt darauf an, was die Damen sich wünschen. Ne? Der eine möchte sein Produkt an den Markt bringen oder vermarkten. Die andere sucht vielleicht auch Personal. Der Nächste möchte Informationen, damit er sich außerhalb der Regia auch mit anderen Unternehmen vernetzen kann oder verknüpfen kann sogar. Das ist ganz unterschiedlich. Da hat jeder so seine eigene Einstellung, die er dann dafür nutzt.
5: Eigene Agenda, ich glaube auch das Thema Mentorship. Ja, also einfach zu gucken, okay, wer ist denn da, wo ich hin will schon? Wer kann mir dabei helfen? Ja, die Fragen, die ich mir selber stelle, zu beantworten oder an wen kann ich meine Fragen auch außerhalb dahin richten, weil ja auch jeder wieder ein anderes Netzwerk. An jeder Frau hängt ja dennoch ein Netzwerk dran und Beziehungen schaden immer nur dem, der sie nicht hat, sage ich mal so. Von daher ist das, glaube ich, ein großes Thema und auch einfach neue Kontakte zu machen, ne? Sich sichtbar zu werden und auch niedrigschwellig zu schauen, unabhängig von, ich habe die Dienstleistung oder das Produkt, wo kann ich dir denn bei helfen? Also wirklich auch zu sagen, hey, ich habe, keine Ahnung, letzte Woche mir ein Lexware-Konto eingerichtet oder irgendwas oder ich will gerade auch einen Verein gründen. Wie mache ich das denn? Worauf muss ich denn achten? Also wirklich so eine ganz einfachen Fragen und die sind alle sehr willkommen hier. Und ich glaube, mit der ersten Kommunikation beginnt einfach das Netzwerk.
1: Die Regia bot den Unternehmerinnen damit Inspiration, neue Perspektiven und vor allem die Möglichkeit, sich miteinander zu vernetzen.
7: Klimawandel, komm, wir gehen in den Garten. Unter diesem Motto fand am 20. September der Anhaltische Obst- und Umwelttag statt. In diesem Jahr wird die 27. Auflage dieses besonderen Tages gefeiert. Und es dreht sich alles um Klima, Natur und Umweltschutz. Die evangelische Auferstehungsgemeinde Dessau-Siedlung lud auf die Wiese vor der Kirche am Fischereiweg 43 ein.
8: Wir feiern jetzt zuerst eine Andacht zum 27. Anhaltischen Obst- und Umwelttag. Und danach haben wir so verschiedene Vereine und Angebote, zum Beispiel den Eine Welt-Laden hier in Dessau, dann den Heimatverein, dann haben wir die sogenannte Ein-Dollar-Brille, jetzt muss ich mal gucken, damit ich hier nichts vergesse, dann haben wir einen Vortrag Klimaanpassung im Kleingarten, da kommt das Motto her, komm, wir gehen in den Garten. Weil ich finde, dass der Garten ja auch so neu entdeckt wurde. Ne? Auch junge Menschen sagen, lasst uns einen Schrebergarten mieten oder so, jeweils höre ich das. Dann haben wir noch den Kinderzirkus Raxli Faxli und wir haben nachher um 16 Uhr ein Kindermusical. Wir haben noch mehrere Stände, wir haben eine Imkerin noch hier. Jetzt muss ich mal gucken, ob wir alles haben. Wir haben auch einen Infostand vom UBA, wir haben die Bürgerinitiative Pro Elbe hier, wir haben einen Obstsortenbestimmer hier. Also es ist ein kunterbuntes Programm. Wir freuen uns auch sehr auf das Musical der Evangelischen Grundschule. Da geht es um David und Goliath. Eine biblische Geschichte, die jeder kennt, hoffentlich.
7: Neben den zahlreichen regionalen Informations- und Verkaufsständen, darunter eine ortsansässige Imkerin mit frischem Honig, gab es auch einige Stände mit Produkten, die einen weiteren Weg hinter sich hatten. Doch das Besondere dabei war, alle Artikel stammen aus dem fairen Handel. Mit dem Umwelttag möchte man vor allem darauf aufmerksam machen, welche Folgen der Klimawandel hier in der Region und darüber hinaus mit sich bringt.
8: Ja, Klimawandel ist ja verstehen wir primär immer unter dem Aspekt, dass wie in diesem Sommer nicht ausreichend Regen ist, wir merken, dass sich sehr viel verschoben hat im klimatischen Befinden, dass wir mit Dürreperioden rechnen müssen, dass die Flüsse nicht ausreichend Wasser haben und so weiter. Oder es gibt eben zu viel Wasser, zu viel Sonne, was auch immer. Und da merken wir ja sehr deutlich, da hat sich unheimlich was verschoben. Zumal, wenn ich mich an meine eigene Kindheit erinnere, war das wirklich tatsächlich anders. Und Klimawandel oder Klimakrise ist ja so ein Wort, was vieles sozusagen umfasst.
7: Auch für die Kirche ist der Klimawandel ein wichtiges Thema. Dabei geht es nicht nur um den Schutz unserer Umwelt, sondern auch um das gesellschaftliche Miteinander, das zunehmend auseinanderzubrechen droht. Deshalb ist es wichtig, wieder miteinander ins Gespräch zu kommen, einander zuzuhören und gemeinsam nach Lösungen zu suchen.
8: Wir sind in einem Klimawechsel, was die Natur, was die Schöpfung angeht, das ist das eine. Und hören heute Worte aus dem ersten Buch Mose im zweiten Kapitel, wo Gott uns Menschen in den Garten Eden pflanzt. Aber auf der anderen Seite merken wir auch einen deutlichen Klimawandel, der unser Miteinander begreift. Das ist also durchaus mit gemeint. Wir merken, dass wir jetzt auch nach der Wahl in Sachsen-Anhalt in einer ganz anderen Situation sind. Sehr viele Menschen sind, was ich sehr erstaunlich finde, sehr sprachlos geworden. Und wir sind natürlich sprachlos, was sozusagen die Wählerinnen und Wähler letztendlich, was der Wähler, Wählerinnenwille war. Aber ich merke, dass wir nicht ins Gespräch kommen. Und das meint auch Klimawandel im übertragenen Sinne, dass wir natürlich wieder für unser Klima sorgen müssen, für unser Miteinander, für unser gemeinsames am Tisch sitzen. Und natürlich können wir unterschiedliche Überzeugungen haben. Aber uns ist mitgegeben im Schöpfungsauftrag Gottes, dass wir diese Erde bebauen und bewahren sollen. Bebauen, das ist jetzt mal, sage ich jetzt mal, in der Landwirtschaft, im Garten und so weiter. Deshalb das ist ja unser kleines Paradies, der Garten, danach fragten Sie. Aber auf der anderen Seite, bewahren heißt auch bewahren unsere Gemeinschaft, unsere Schöpfungsgemeinschaft, unser Miteinander. Und dass da nicht plötzlich Gewalt und Misstrauen und so weiter obsiegen. Deshalb also ein umfassendes Thema, was uns durch das biblische Wort gegeben ist.
7: Die Gemeinde freut sich über die zahlreichen Besucher. Ein besonderer Dank galt allen, die mit selbstgebackenem Kuchen und tatkräftiger Unterstützung zum Gelingen des Festes beigetragen haben. Durch die vielen helfenden Hände wurde das Fest zu einem schönen und gelungenen Erlebnis. Der Obst- und Umwelttag bot Raum für Begegnungen und gute Gespräche, regte aber auch zum Nachdenken und zum Austausch über wichtige Themen an. An die Kochlöffel, fertig und los, hieß es für drei angehende Meisterköche. Nach 10 Jahren kehrte die Küchenmeisterprüfung erstmals wieder in die Region zurück. Am 25. und 26. September ging es im anhaltischen Berufsschulzentrum Hugo Junkers in Dessau-Roßlau für die Teilnehmer um den praktischen Teil ihres Meisterabschlusses.
9: Also heute legen 3 von 6 Köchen ihre Küchenmeisterprüfung im praktischen Teil ab. Also sprich, es wird heute hier ganz intensiv gekocht. Und durch die Prüfungskommission wird dann auch bewertet und es wird herausgefunden, ob die bisher Köche, sich zukünftig Küchenmeister nennen können. Es ist für nahezu alle schon die gebührende Abschluss. Wir haben einen, der noch einen Teil in der theoretischen Prüfung sich dem noch mitstellen muss. Es ist so, dass man als Küchenmeister auf der einen Seite natürlich meisterlich die Küche repräsentiert, aber bei einer Meisterausbildung, oder es ist ja keine Ausbildung, sondern es ist eine Fortbildung, qualifiziert man sich insofern, dass man auch noch rechtliche Aspekte lernt, dass man lernt zu planen, zu kalkulieren. Also es geht darum, dass man auch als Führungskraft zukünftig tätig sein kann und das Unternehmen intensiv unterstützt. Also auch die betriebswirtschaftlichen und rechtlichen Aspekte werden in der theoretischen Prüfung mit getestet.
7: Nach 10-jähriger Pause wurde die Küchenmeisterprüfung erstmals wieder in der Bauhausstadt abgelegt. Die IHK Halle-Dessau unterstützte die Rückkehr und übernahm die Prüfung. Damit soll auch die regionale Gastronomie wieder neuen Schwung bekommen. Denn als Küchenmeister geht es längst nicht mehr nur ums Kochen. Auch Organisation, Wirtschaftlichkeit und die Führung eines Teams gehören dazu.
9: Es ist ja so, es ist eine herausfordernde Prüfung. Man braucht also junge Köche, die, nachdem sie Koch geworden sind, ein paar Jahre im Beruf gearbeitet haben, sagen, ich mache das noch berufsbegleitend. Also die jungen Menschen haben hier 2 Jahre lang berufsbegleitend nachmittags, abends zusätzliches Wissen erworben, haben auf Deutsch gesagt wirklich richtig gebüffelt, um dann sich Küchenmeister nennen zu können. Und das haben wir über Jahre hinweg leider nicht genügend junge Leute gehabt, die sich dieser Herausforderung gestellt haben. Insofern sind wir sehr froh, dass es das jetzt Gott sei Dank wieder gibt. Also es gab einen Vorbereitungskurs, der im IHK-Bildungszentrum absolviert wurde. Und jetzt zum Schluss gibt es jetzt eine Abschlussprüfung.
7: Für die 3 Teilnehmer hieß es am 26. September Warenkorb auf, Menüplan, kalkulieren, organisieren und schließlich 5 Gänge für 6 Gäste auf die Teller bringen. Am Ende wurde das Gesamtpaket bewertet. Nicht nur das Essen, sondern auch die Organisation und der gesamte Ablauf flossen in die Bewertung ein. Wer hier überzeugte, kann sich am Ende über den Küchenmeistertitel freuen.
9: Also heute haben die Köche einen Warenkorb bekommen und müssen ausgehend von diesem Warenkorb in einer sehr überschaubaren Zeit ein anspruchsvolles 5-Gänge-Menü machen. Das ist an jedem Tisch heute auch anders, weil der jeweilige Koch aus den verschiedenen Zutaten eben das ein oder andere herauszaubert. Sehr lecker. Also ich bin kein Prüfer, also ich bin sozusagen nur stiller Koster und Genießer, aber ich kann sagen, alles, was bisher war, war zum Genießen.
7: Die praktische Prüfung bildet den Abschluss einer 2-jährigen Weiterbildung am IHK-Bildungszentrum Halle-Dessau. Mit der Wiederaufnahme der Küchenmeisterprüfung wird die Gastronomie in der Region gestärkt und Fachkräften der Weg in die Führungsverantwortung eröffnet. Für die nächsten Teilnehmer geht es am 9. und 10. Oktober weiter. Dann steht auch für Sie die praktische Prüfung zum Küchenmeister an. In Deutschland wird der Kindertag an 2 verschiedenen Tagen gefeiert. Am 1. Juni als Internationaler Kindertag und am 20. September als Weltkindertag. Im Mittelpunkt stehen dabei insbesondere die Rechte und Bedürfnisse von Kindern. Unter dem Motto »Kinder haben das Recht auf eigene Meinung und respektvollen Umgang miteinander« wurde bereits am 19. September auch in Dessau-Kochstedt gefeiert. Auf dem Sportplatz des TuS Kochstedt in der Lichtenauer Straße erwartete die Kinder und ihre Familien ein abwechslungsreicher Nachmittag.
10: Also wir haben Jubiläum dieses Jahr, das ist das 10-jährige Kinderfest. Corona-bedingt, sonst wäre es schon das 12. Was erwartet die Kinder hier? Ein bewährtes Kinderfest wie in jedem Jahr mit vielen tollen Aktionen, Feuerwehr, Polizei, DRK, Klettern, Kegeln, Schminken.
11: Hundesport, viele Aktionen von den Heimatvereinen basteln, kleine Kinderspiele.
10: Musikalische Darbietungen der Musikschule Fröhlich, die Faschingsgruppe vom Karnevalsverein in Kochstedt tanzt, die Kindertanzgruppen Sunshine kommt noch zu uns. Also ein buntes Programm, wo für jeden hoffentlich was dabei ist.
7: Von 11 bis 16 Uhr wurde den kleinen und großen Besuchern bei freiem Eintritt einiges geboten.
1: Rund 30 Vereine und Institutionen waren vor Ort und sorgten mit verschiedenen Angeboten und Mitmachaktionen für Unterhaltung. Dabei zeigte sich vor allem die große Vielfalt. Ob Spiel, Sport oder Kreativangebote, für alle Interessen war etwas dabei.
11: Also was wir gerade festgestellt haben, ist, dass es beim DRK heute einen Teddy zu verarzten gibt. Also da können sich Kinder auch mal ausprobieren, an den Teddy den Entpflaster zu verpassen oder das Bein zu verbinden.
10: Ansonsten hat jeder Stand für sich wieder was Neues vorbereitet, neue Bastelideen, neue Angebote. Die Kids Fitness, die immer wieder für neue Herausforderungen dann zur Verfügung steht.
1: Ausrichter und Veranstalter des Dessau-Rosslauer Weltkindertagsfestes ist die Initiative Dessauer Westen. In ihr haben sich Vereine und Institutionen aus den Stadtteilen Alten, Soberberg, Kochstedt und Mosigkau zusammengeschlossen. Die Initiative selbst besteht bereits seit mehr als einem Jahrzehnt.
10: Es hat ja 2014 begonnen mit einer Ausstellung in der Gesamtschule in Soberberg. Und da hat man sich überlegt, weil das so gut funktioniert hat zwischen den Heimatvereinen Alten, Mosigkau und Kochstedt, was können wir eigentlich weitermachen, was wollen wir machen? Und dann ist die Idee des Kinderfestes entstanden, das ist gut angekommen. Und Jens ist einer, der schon von Anfang an mit dabei ist. Ja, ich bin erst später dazugekommen. Und uns ist es wichtig, dass die Tradition weiter aufrechtzuerhalten, weil wir finden, dass das gut ankommt und den Kindern viel Freude bereitet.
11: Weil es einfach auch eine schöne Sache ist für Kinder und es gefällt uns, es gefällt den Kindern, das ist eigentlich das Wichtigste.
1: Auch das wechselhafte Wetter tat der guten Stimmung keinen Abbruch. Die Resonanz fiel durchweg positiv aus. Viele Familien nutzten die Angebote und die Sportanlage war gut gefüllt. Und auch auf die nächste Ausgabe des Kinderfestes freut man sich bereits.
11: Dieses Kinderfest wird Jahr für Jahr weiterhin gemacht, definitiv. So in dieser Konstellation planen wir eigentlich sonst keine anderen Sachen, aber jeder Verein hat natürlich seine Aktion, die er trotzdem macht, das ist klar. Ob das die Heimatvereine Kochstedt, Alten, Mosigkau sind oder die anderen Vereine, die Sportvereine. Es gibt sehr viele Vereine, die hier aktiv sind. Genau, und die haben natürlich ihre Aktivitäten auch in den Ortschaften.
1: Rundum war das Familienfest ein gelungener Nachmittag für Kinder, Eltern und Organisatoren. Im kommenden Jahr soll das Weltkindertagsfest dann traditionsgemäß in Mosigkau stattfinden.

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1: Am 5. Oktober 1901 wurde das Rathaus auf dem Dessauer Marktplatz eingeweiht. Das stattliche Gebäude ist seither das Zentrum der Stadt. Zum Anlass des Jubiläums öffnet das Rathaus seine Pforten und lädt am 2. Oktober zum Nachmittag der offenen Türen ein. Die Stadt informierte am 17. September bei einem Pressegespräch über das bevorstehende Event.
2: Also das Haus ist schon wirklich toll, aber noch gar nicht so alt, wie manche halt eben immer denken. Das merken wir gerade, wenn so Führungen sind. Da frage ich gerne immer, was meinen Sie, wie lange das Haus hier schon steht? Und da kommen meistens ein paar hundert Jahre zusammen. Aber die Leute sind dann immer sehr erstaunt, wenn ich dann sage, ja, 1901 eröffnet. Und es lohnt sich trotzdem, diese Geschichte des Hauses wahrzunehmen. Und dazu eignet sich so ein Jubiläum ganz gut. Deshalb haben wir gesagt, wir lassen die 125 Jahre nicht ganz sang- und klanglos vorbeigehen. Bei 100 Jahren gab es eine riesengroße Party. So groß machen wir das nicht, aber wir machen einen Nachmittag der offenen Türen, der Bürotüren. Man kann dann tatsächlich nicht nur beim Oberbürgermeister mal reingucken ins Büro, der wird auch da sein. Auch bei den Beigeordneten, die hier im Hause ihre Büros haben, auch die Türen sind nicht verschlossen. Und auch unsere Bürgerbeauftragte wird dabei sein und persönlich und live zu erleben sein. Man kann mit ihr sprechen, also nicht nur per E-Mail, nicht nur per Telefon Kontakt haben, sondern ganz persönlich mal kennenlernen. Ja, dann haben wir auch uns ein paar Gäste mit eingeladen, ein paar Partner. Zum Geburtstag macht man das ja auch gerne mal. Kommen auch einige, also der Abuga-Club wird hier vor Ort sein. Die Kita hat gesagt, wir machen mit, wir kümmern uns ein bisschen um die jüngeren Besucherinnen und Besucher. Da wird gebastelt, da wird gemalt, da wird geschminkt. Wäre natürlich schön, vielleicht schminken wir ja mal den Oberbürgermeister. Mal gucken, das ist alles möglich an dem Tag.

0: Die Rathaustüren stehen am 2. Oktober, 2 Tage vor dem eigentlichen Jahrestag der Eröffnung, für interessierte Besucher offen. Wer Lust hat, kann auch an einer Führung teilnehmen oder auf den Rathausturm steigen. Zudem erwartet wissbegierige Gäste eine Ausstellung und eine Präsentation von ganz besonderen Relikten.
1: Ja, Führungen werden stattfinden zu jeder vollen Stunde, 15, 16, 17 Uhr, inklusive natürlich auch die Atombesteigung, die durch die Stadtmarketinggesellschaft passieren wird. Die Führung durchs Haus machen wir selber und besuchen so manchen Ort des Geschehens hier. Auch in diesem Ort, wo wir uns jetzt gerade befinden, in diesem Ort wird es auch was ganz Besonderes geben, was sonst nicht möglich ist, so einfach. Wir ermöglichen durch Kolleginnen des Stadtarchivs einen Einblick in die alten Gäste und goldenen Bücher und Ehrenbücher, die wir hier so haben, auch aus dieser Zeit damals. Das wird bestimmt sehr interessant. Wer uns da alles schon hier beehrt hat, das wird ein interessantes Buddeln.
0: Auch ein Malwettbewerb wurde angekündigt. Unter dem Motto Unser Rathaus Dessau in 125 Jahren können junge Teilnehmer ihre kreativen Vorstellungen von der Zukunft bis zum 30. September zu Papier bringen. Die kreativste Zukunftsvision wird von einer Jury der Stadtverwaltung ausgewählt. Als Gewinn wartet auf den Sieger und die ganze Familie ein besonderer Rathausbesuch mit Sonderführung und persönlichen Treffen mit dem Oberbürgermeister.
1: Würden uns auch freuen, wenn noch viele an dem begleitenden Malwettbewerb, den wir ausgerufen haben, für Kinder zwischen 8 und 12 Jahren teilnehmen und dann ihre Arbeiten hier bei uns im Bürgerbüro dann abgeben. Dann würden wir da nämlich gerne einen Sieger oder eine Siegerin ermitteln. Jury stellen wir selber hier im Haus. Aber wer dann diesen Wettbewerb gewinnt, der darf nochmal hierher kommen, nämlich direkt zum Oberbürgermeister und dann mit dem zusammen beim Kakao trinken oder sowas mal ein schönes Schwätzchen machen. Also es gibt dann noch eine Sonderführung und. Und man kann dann seine ganze Familie mitbringen als Sieger, Kind oder sogar die Schulklasse. Das vereinbaren wir dann direkt vor Ort.
0: Extra für das Jubiläum wurde eine Sammelpostkartenserie mit historischen Aufnahmen sowie ein begleitender Flyer produziert. Beides kann am Nachmittag der offenen Tür kostenlos mitgenommen werden. Anlässlich des Jubiläums wird außerdem bei uns auf RAN 1 eine Sondersendung über das Rathaus ausgestrahlt. Am 2. Oktober um 19 Uhr sowie am 3. und 4. Oktober jeweils um 15 und 21 Uhr. Schalten Sie also gern wieder ein und feiern Sie mit uns dieses besondere Jubiläum.
2: Die Handballtradition hat in der Bauhausstadt einen besonderen Stellenwert. Im vergangenen Jahr feierte der Handball in Dessau 100-jähriges Bestehen. Mit der Ehrengalerie 100 Jahre Handball in Dessau-Roßlau soll nun diese lange Geschichte in der Anhalt-Arena sichtbar gemacht werden.
3: Und wir hatten uns gedacht, dass traditionell so ein bisschen Traditionspflege mit Anerkennung über die Historie hinweg durchaus sinnvoll wäre, weil es unter anderem den Sport entsprechend aufwertet, die Stadt in ein anderes Szenario setzt und natürlich die Menschen, die diese Dinge über die Jahrzehnte hin begleitet haben, auch entsprechend würdigt. Und dann haben wir uns Gedanken gemacht, wen könnte man da vielleicht in eine Ehrengalerie platzieren. Und dann hat es 2,5 Jahre gedauert bis heute, bis wir dann alles, was wir dazu brauchten, beieinander hatten. Das Konzept, die Richtlinien, die entsprechende materielle Untersetzung, wie sie hinter mir jetzt installiert ist. Ich denke mal ansprechend und schön.
2: Das Projekt unter dem Namen Fame 100+ ist bereits seit einigen Jahren in Vorbereitung. Am 26. September, unmittelbar vor dem Spiel des Dessau-Roßlauer HV gegen den ersten VfL Potsdam, war es dann endlich soweit. Die ersten 4 Tafeln mit verdienten Persönlichkeiten und einer Mannschaft wurden enthüllt.
3: Am heutigen Tage werden geehrt mit der Intronierung in die Ehrengalerie Paul Lüdecke, Weltmeister 1938 im Feldhandball. Damals der Torhüter der deutschen Nationalmannschaft. Dann Günter Dreiburt, Olympiasieger 1980 in Moskau. Ja, ich denke mal allseitig bekannt. Dann kommt hinzu Wolfgang Jäger, langjähriger Spieler und Funktionär, über viele Jahre einer der aktivsten Begleiter dieses Vereins, des DHV und vor allen Dingen auch des Handballs in der Stadt.

0: besser Roßlau. Und zum Schluss natürlich auch eine verdienstvolle Mannschaft, und zwar die BSG Schiffswerft Roßlau aus dem Jahr Männermannschaft 1951 mit dem damaligen DDR-Meistertitel im Feldhandball.
1: Bei diesen vier Tafeln soll es allerdings nicht bleiben. Insgesamt rund 100 Gedenktafeln sollen künftig Spieler, Mannschaften und Funktionäre würdigen und langfristig in der Anhalt Arena am Eingang 1 präsentiert werden.
0: Das Projekt hat inzwischen eine tolle Resonanz. Wir haben doch eine ganze Menge Geld inzwischen noch akquirieren können. Wir konnten die Grundausstattung, wie sie hinter mir installiert ist, finanzieren. Die liegt so in etwa bei 13.000 Euro. Wir haben aber weitere Sponsorentafeln inzwischen gewonnen. Wir sind in der Lage, in den nächsten Wochen weitere, sagen wir, verdienstvolle Spieler und Funktionäre zu würdigen. Das sind jetzt nach meiner Lesart so in etwa um die 20, die bereits untersetzt sind, und so eine Tafel kostet um die 300 Euro.
1: Möglich wird das Vorhaben vor allem durch die Unterstützung zahlreicher Beteiligter. Viele haben dazu beigetragen, dass aus der Idee nun Schritt für Schritt Realität wird.
0: Also ich wollte mich eigentlich bedanken bei einigen Leuten, die an dieser Geschichte mitgewirkt hatten. Wir haben hier 2,5 Jahre gebraucht, bis wir an diese Stelle gekommen sind, wo wir heute sind. Dank an Jana Konrad, die das grafische Konzept gestaltet hat, auch elektronisch. Dank an meine Arbeitsgemeinschaft, regionale Sportgeschichte des Stadtrates der Stadt Dessau-Roßlau, für die außerordentlich gute Zusammenarbeit.
1: Die ersten Tafeln sind damit enthüllt, und so darf man gespannt sein, welche weiteren Namen künftig die Geschichte des Dessauer Handballs in der Anhalt Arena sichtbar machen werden.
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1: Für Frauen in der Unternehmerwelt ist es nicht immer einfach, sich zu behaupten und die richtigen Kontakte zu knüpfen. Genau hier setzt die Regia an. Als größte Unternehmerinnenkonferenz Mitteldeutschlands bietet sie Unternehmerinnen und Frauen in Führungspositionen die Möglichkeit, sich auszutauschen, voneinander zu lernen und neue Netzwerke zu knüpfen. In diesem Jahr fand die Regia am 25. und 26. September im Domero Hotel in Dessau-Roßlau statt. Unter dem Motto, wo Frauen Zukunft gestalten, fanden sich zahlreiche Unternehmerinnen zusammen.
4: Netzwerken austauschen, supporten, unterstützen. Alles, was Frauen so untereinander mit unter Kommunikation und gegenseitiges Unterstützen verstehen.
5: Regia ist ein Raum, wo man, ein geschützter Raum, wo sich Frauen verbinden, Sichtbarkeit schaffen, vernetzen, im Prinzip auch Hilfeleistung stellen, sowohl was die eigene Dienstleistung betrifft oder das Produkt oder wie auch immer, aber auch niedrigschwelliger zu sagen, hey, ich bin einfach eine helfende Hand, ich habe ein offenes Ohr, also grundsätzlich dafür schaffen wir diese Netzwerke.
1: Regia steht für Region in Anhalt. Seit 2014 wandert sie von Ort zu Ort durch Mitteldeutschland und bringt das Netzwerk immer wieder in eine andere Region. 2 Tage lang stehen die Frauen und ihre Erfahrungen

0: Roßlau kam eine Gesprächsrunde mit Frauen aus Wirtschaft, Kultur und Gesellschaft zusammen. Dabei ging es unter anderem um die Frage, welche Bedeutung Netzwerke für die Entwicklung einer Region haben.
1: Ich bin der Meinung, es gibt viel zu wenig Raum, wo Frauen sich austauschen können. Und ich glaube, das ist auch nochmal total wichtig, auch mal diesen individuellen Raum zu haben. Ich glaube, Frauen gucken schon auf Themen wie Führung, Organisationsentwicklung nochmal ganz anders als auch Männer. Und von daher ist es mal wichtig, sich untereinander darüber auch auszutauschen und zu vernetzen. Und das finde ich so wichtig daran. Und ich gebe meinen Vorrednerinnen recht, dass es eigentlich zu wenig Räume gibt, dass wir uns viel zu selten treffen. Und deshalb ist es wichtig, dass es so eine schöne Konferenz gibt.
0: Dass die Konferenz bei Unternehmerinnen und angehenden Unternehmerinnen auf großes Interesse stößt, zeigte auch die ausverkaufte Veranstaltung. Rund 90 Teilnehmerinnen waren in diesem Jahr dabei. Dabei ging es nicht nur um die Vorträge und Gespräche auf der Bühne, ein wichtiger Teil der Regia war auch der persönliche Austausch untereinander.
2: Das kommt darauf an, was die Damen sich wünschen. Ne? Der eine möchte sein Produkt an den Markt bringen oder vermarkten. Die andere sucht vielleicht auch Personal. Der nächste möchte Informationen, damit er sich außerhalb der Regia auch mit anderen Unternehmen vernetzen kann oder verknüpfen kann sogar. Das ist ganz unterschiedlich. Da hat jeder so seine eigene Einstellung, die er dann dafür nutzt.
3: Eigene Agenda, ich glaube auch das Thema Mentorship, ja, also einfach zu gucken, okay, wer ist denn da, wo ich hin will schon, wer kann mir dabei helfen, ja, die Fragen, die ich mir selber stelle, zu beantworten oder an wen kann ich meine Fragen auch außerhalb dahin richten, weil ja auch jeder wieder ein anderes Netzwerk, an jeder Frau hängt ja dennoch ein Netzwerk dran, und Beziehungen schaden immer nur dem, der sie nicht hat, sage ich mal so. Von daher ist das, glaube ich, ein großes Thema und auch einfach neue Kontakte zu machen, ne? Sich sichtbar zu werden, und auch niedrig schwellig zu schauen, unabhängig von, ich habe die Dienstleistung oder das Produkt, wo kann ich dir denn bei helfen? Also wirklich auch zu sagen, hey, ich habe keine Ahnung, letzte Woche mir ein Lexware-Konto eingerichtet oder irgendwas oder ich will gerade auch einen Verein gründen. Wie mache ich das denn? Worauf muss ich denn achten? Also wirklich so eine ganz einfachen Fragen und die sind alle sehr willkommen hier. Und ich glaube, mit der ersten Kommunikation beginnt einfach das Netzwerk.
0: Die Regia bot den Unternehmerinnen damit Inspiration, neue Perspektiven und vor allem die Möglichkeit, sich miteinander zu vernetzen.
4: Klimawandel, komm, wir gehen in den Garten. Unter diesem Motto fand am 20. September der Anhaltische Obst- und Umwelttag statt. In diesem Jahr wird die 27. Auflage dieses besonderen Tages gefeiert. Und es dreht sich alles um Klima, Natur und Umweltschutz. Die evangelische Auferstehungsgemeinde Dessau-Siedlung lud auf die Wiese vor der Kirche am Fischereiweg 43 ein.
5: Wir feiern jetzt zuerst eine Andacht zum 27. Anhaltischen Obst- und Umwelttag. Und danach haben wir so verschiedene Vereine und Angebote, zum Beispiel den Eine Welt-Laden hier in Dessau, dann den Heimatverein, dann haben wir die sogenannte Ein-Dollar-Brille, jetzt muss ich mal gucken, damit ich hier nichts vergesse, dann haben wir einen Vortrag Klimaanpassung im Kleingarten, da kommt das Motto her, komm, wir gehen in den Garten. Weil ich finde, dass der Garten ja auch so neu entdeckt wurde. Ne? Auch junge Menschen sagen, lasst uns einen Schrebergarten mieten oder so, jeweils höre ich das. Dann haben wir noch den Kinderzirkus Raxli Faxli und wir haben nachher um 16 Uhr ein Kindermusical. Wir haben noch mehrere Stände. Wir haben eine Imkerin noch hier. Jetzt muss ich mal gucken, ob wir alles haben. Wir haben auch einen Infostand vom UBA. Wir haben die Bürgerinitiative Pro Elbe hier. Wir haben einen Obstsortenbestimmungs Bestimmer hier. Also es ist ein kunterbuntes Programm. Wir freuen uns auch sehr auf das Musical der evangelischen Grundschule. Da geht es um David und Goliath. Eine biblische Geschichte, die jeder kennt, hoffentlich.
4: Neben den zahlreichen regionalen Informations- und Verkaufsständen, darunter eine ortsansässige Imkerin mit frischem Honig, gab es auch einige Stände mit Produkten, die einen weiteren Weg hinter sich hatten. Doch das Besondere dabei war, alle Artikel stammen aus dem fairen Handel. Mit dem Umwelttag möchte man vor allem darauf aufmerksam machen, welche Folgen der Klimawandel hier in der Region und darüber hinaus mit

0: sich bringt.
1: Ja, Klimawandel ist ja primär, verstehen wir primär immer unter dem Aspekt, dass wie in diesem Sommer nicht ausreichend Regen ist, nicht dass wir merken, dass sich sehr viel verschoben hat im klimatischen Befinden, dass wir mit Dürreperioden rechnen müssen, dass die Flüsse nicht ausreichend Wasser haben und so weiter. Oder es gibt eben zu viel Wasser, zu viel Sonne, was auch immer. Und dann merken wir ja sehr deutlich, da hat sich unheimlich was verschoben. Zumal, wenn ich mich an meine eigene Kindheit erinnere, war das wirklich tatsächlich anders. Und Klimawandel oder Klimakrise ist ja so ein Wort, was vieles sozusagen umfasst.
0: Auch für die Kirche ist der Klimawandel ein wichtiges Thema. Dabei geht es nicht nur um den Schutz unserer Umwelt, sondern auch um das gesellschaftliche Miteinander, das zunehmend auseinanderzubrechen droht. Deshalb ist es wichtig, wieder miteinander ins Gespräch zu kommen, einander zuzuhören und gemeinsam nach Lösungen zu suchen.
1: Wir sind in einem Klimawechsel, was die Natur, was die Schöpfung angeht, das ist das eine. Und hören heute Worte aus dem ersten Buch Mose im zweiten Kapitel, wo Gott uns Menschen in den Garten Eden pflanzt. Aber auf der anderen Seite merken wir auch einen deutlichen Klimawandel, der unser Miteinander begreift. Das ist also durchaus mit gemeint. Wir merken, dass wir jetzt auch nach der Wahl in Sachsen-Anhalt in einer ganz anderen Situation sind. Sehr viele Menschen sind, was ich sehr erstaunlich finde, sehr sprachlos geworden. Und wir sind natürlich sprachlos, was sozusagen die Wählerinnen und Wähler letztendlich, was der Wählerinnenwille war. Aber ich merke, dass wir nicht ins Gespräch kommen. Und das meint auch Klimawandel im übertragenen Sinne, dass wir natürlich wieder für unser Klima sorgen müssen, für unser Miteinander, für unser gemeinsames am Tisch sitzen. Und natürlich können wir unterschiedliche Überzeugungen haben. Aber uns ist mitgegeben im Schöpfungsauftrag Gottes, dass wir diese Erde bebauen und bewahren sollen. Bebauen, das ist jetzt mal, sage ich jetzt mal, in der Landwirtschaft, im Garten und so weiter. Deshalb dieses, das ist ja unser kleines Paradies, der Garten, danach fragten Sie. Aber auf der anderen Seite, bewahren heißt auch bewahren unsere Gemeinschaft, unsere Schöpfungsgemeinschaft, unser Miteinander. Und dass da nicht plötzlich Gewalt und Misstrauen und so weiter obsiegen. Deshalb also ein umfassendes Thema, was uns durch das biblische Wort gegeben ist.
0: Die Gemeinde freut sich über die zahlreichen Besucher. Ein besonderer Dank galt allen, die mit selbstgebackenem Kuchen und tatkräftiger Unterstützung zum Gelingen des Festes beigetragen haben. Durch die vielen helfenden Hände wurde das Fest zu einem schönen und gelungenen Erlebnis. Der Obst- und Umwelttag bot Raum für Begegnungen und gute Gespräche, regte aber auch zum Nachdenken und zum Austausch über wichtige Themen an. An die Kochlöffel, fertig und los, hieß es für drei angehende Meisterköche. Nach 10 Jahren kehrte die Küchenmeisterprüfung erstmals wieder in die Region zurück. Am 25. und 26. September ging es im anhaltischen Berufsschulzentrum Hugo Junkers in Dessau-Roßlau für die Teilnehmer um den praktischen Teil ihres Meisterabschlusses.
2: Also heute legen 3 von 6 Köchen ihre Küchenmeisterprüfung im praktischen Teil ab. Also sprich, es wird heute hier ganz intensiv gekocht. Und durch die Prüfungskommission wird dann auch bewertet und es wird herausgefunden, ob die bisher Köche sich zukünftig Küchenmeister nennen können. Es ist für nahezu alle schon der gebührende Abschluss. Wir haben einen, der noch einen Teil in der theoretischen Prüfung sich dem noch mitstellen muss. Es ist so, dass man als Küchenmeister auf der einen Seite natürlich meisterlich die Küche repräsentiert, aber bei einer Meisterausbildung, oder es ist ja keine Ausbildung, sondern es ist eine Fortbildung, qualifiziert man sich insofern, dass man auch noch rechtliche Aspekte lernt, dass man lernt zu planen, zu kalkulieren. Also es geht darum, dass man auch als Führungskraft zukünftig tätig sein kann und das Unternehmen intensiv unterstützt. Also auch die betriebswirtschaftlichen und rechtlichen Aspekte werden in der theoretischen Prüfung mit getestet.
0: Nach 10-jähriger Pause wurde die Küchenmeisterprüfung erstmals wieder in der Bauhausstadt abgelegt. Die IHK Halle Dessau unterstützte die Rückkehr und übernahm die Prüfung. Damit soll auch die regionale Gastronomie wieder neuen Schwung bekommen. Denn als Küchenmeister geht es längst nicht mehr nur ums Kochen. Auch Organisation, Wirtschaftlichkeit und die Führung eines Teams gehören dazu.
2: Es ist ja so, es ist eine herausfordernde Prüfung. Man braucht also junge Köche, die, nachdem sie Koch geworden sind, ein paar Jahre im Beruf gearbeitet haben, sagen, ich mache das noch berufsbegleitend. Also die jungen Menschen haben hier 2 Jahre lang berufsbegleitend nachmittags, abends zusätzliches Wissen erworben, haben auf Deutsch gesagt wirklich richtig gebüffelt, um dann sich Küchenmeister nennen zu können. Und das haben wir über Jahre hinweg leider nicht genügend junge Leute gehabt, die sich dieser Herausforderung gestellt haben. Insofern sind wir sehr froh, dass es das jetzt Gott sei Dank wieder gibt. Also es gab einen Vorbereitungskurs, der im IHK-Bildungszentrum absolviert wurde. Und jetzt zum Schluss gibt es jetzt eine Abschlussprüfung.
0: Für die 3 Teilnehmer hieß es am 26. September Warenkorb auf, Menüplan, kalkulieren, organisieren und schließlich 5 Gänge für 6 Gäste auf die Teller bringen. Am Ende wurde das Gesamtpaket bewertet. Nicht nur das Essen, sondern auch die Organisation und der gesamte Ablauf flossen in die Bewertung ein. Wer hier überzeugte, kann sich am Ende über den Küchenmeistertitel freuen.
2: Also heute haben die Köche einen Warenkorb bekommen und müssen ausgehend von diesem Warenkorb in einer sehr überschaubaren Zeit ein anspruchsvolles 5-Gänge-Menü machen. Das ist an jedem Tisch heute auch anders, weil der jeweilige Koch aus den verschiedenen Zutaten eben das ein oder andere herauszaubert. Sehr lecker. Also ich bin kein Prüfer, also ich bin sozusagen nur stiller Koster und Genießer, aber ich kann sagen, alles, was bisher war, war zum Genießen.
0: Die praktische Prüfung bildet den Abschluss einer 2-jährigen Weiterbildung am IHK-Bildungszentrum Halle-Dessau. Mit der Wiederaufnahme der Küchenmeisterprüfung wird die Gastronomie in der Region gestärkt und Fachkräften der Weg in die Führungsverantwortung eröffnet. Für die nächsten Teilnehmer geht es am 9. und 10. Oktober weiter. Dann steht auch für Sie die praktische Prüfung zum Küchenmeister an. In Deutschland wird der Kindertag an 2 verschiedenen Tagen gefeiert. Am 1. Juni als Internationaler Kindertag und am 20. September als Weltkindertag. Im Mittelpunkt stehen dabei insbesondere die Rechte und Bedürfnisse von Kindern. Unter dem Motto »Kinder haben das Recht auf eigene Meinung und respektvollen Umgang miteinander« wurde bereits am 19. September auch in Dessau-Kochstedt gefeiert. Auf dem Sportplatz des TuS Kochstedt in der Lichtenauer Straße erwartete die Kinder und ihre Familien ein abwechslungsreicher Nachmittag.
3: Also wir haben Jubiläum dieses Jahr, das ist das 10-jährige Kinderfest. Corona-bedingt, sonst wäre es schon das 12. Was erwartet die Kinder hier? Ein bewährtes Kinderfest wie in jedem Jahr mit vielen tollen Aktionen, Feuerwehr, Polizei, DRK, Klettern, Kegeln, Schminken.
4: Hundesport, viele Aktionen von den Heimatvereinen, Basteln, kleine Kinderspiele.
3: Musikalische Darbietungen der Musikschule Fröhlich, die Faschingsgruppe vom Karnevalsverein in Kochstedt tanzt, die Kindertanzgruppen Sunshine kommt noch zu uns. Also ein buntes Programm, wo für jeden hoffentlich was dabei ist.
0: Von 11 bis 16 Uhr wurde den kleinen und großen Besuchern bei freiem Eintritt einiges geboten. Rund 30 Vereine und Institutionen waren vor Ort und sorgten mit verschiedenen Angeboten und Mitmachaktionen für Unterhaltung. Dabei zeigte sich vor allem die große Vielfalt. Ob Spiel, Sport oder Kreativangebote, für alle Interessen war etwas dabei.
4: Also was wir gerade festgestellt haben, ist, dass es beim DRK heute einen Teddy zu verarzten gibt. Also da können sich Kinder auch mal ausprobieren, an den Teddy den ein Pflaster zu verpassen oder das Bein zu verbinden.
3: Ansonsten hat jeder Stand für sich wieder was Neues vorbereitet, neue Bastelideen, neue Angebote, die Kids Fitness, die immer wieder für neue Herausforderungen dann zur Verfügung steht.
0: Ausrichter und Veranstalter des Dessau-Rosslauer Weltkindertagsfestes ist die Initiative Dessauer Westen. In ihr haben sich Vereine und Institutionen aus den Stadtteilen Alten, Soberberg, Kochstedt und Mosigkau zusammengeschlossen. Die Initiative selbst besteht bereits seit mehr als einem Jahrzehnt.
3: Es hat ja 2014 begonnen mit einer Ausstellung in der Gesamtschule in Zoberberg. Und da hat man sich überlegt, weil das so gut funktioniert hat zwischen den Heimatvereinen Alten, Mosigkau und Kochstedt, was können wir eigentlich weitermachen, was wollen wir machen? Und dann ist die Idee des Kinderfestes entstanden, das ist gut angekommen. Und Jens ist einer, der schon von Anfang an mit dabei ist. Ja, ich bin erst später dazugekommen. Und uns ist es wichtig, dass die Tradition weiter aufrechtzuerhalten, weil wir finden, dass das gut ankommt und den Kindern viel Freude bereitet.
4: Weil es einfach auch eine schöne Sache ist für Kinder. Und ja, es gefällt uns, es gefällt den Kindern. Das ist eigentlich das Wichtigste.
0: Auch das wechselhafte Wetter tat der guten Stimmung keinen Abbruch. Die Resonanz fiel durchweg positiv aus. Viele Familien nutzten die Angebote und die Sportanlage war gut gefüllt. Und auch auf die nächste Ausgabe des Kinderfestes freut man sich bereits.
4: Dieses Kinderfest wird Jahr für Jahr weiterhin gemacht, definitiv. So in dieser Konstellation planen wir eigentlich sonst keine anderen Sachen. Aber jeder Verein hat natürlich seine Aktion, die er trotzdem macht, das ist klar. Ob das die Heimatvereine Kochstedt, Alten, Mosigkau sind oder die anderen Vereine, die Sportvereine. Es gibt sehr viele Vereine, die hier aktiv sind. Genau, und die haben natürlich ihre Aktivitäten auch in den Ortschaften.
0: Rundum war das Familienfest ein gelungener Nachmittag für Kinder, Eltern und Organisatoren. Im kommenden Jahr soll das Weltkindertagsfest dann traditionsgemäß in Mosigkau stattfinden.

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1: Am 5. Oktober 1901 wurde das Rathaus auf dem Dessauer Marktplatz eingeweiht. Das stattliche Gebäude ist seither das Zentrum der Stadt. Zum Anlass des Jubiläums öffnet das Rathaus seine Pforten und lädt am 2. Oktober zum Nachmittag der offenen Türen ein. Die Stadt informierte am 17. September bei einem Pressegespräch über das bevorstehende Event.
2: Also das Haus ist schon wirklich toll, aber noch gar nicht so alt, wie manche halt eben immer denken. Das merken wir gerade, wenn so Führungen sind. Da frage ich gerne immer, was meinen Sie, wie lange das Haus hier schon steht? Und da kommen meistens ein paar hundert Jahre zusammen. Aber die Leute sind dann immer sehr erstaunt, wenn ich dann sage, ja, 1901 eröffnet. Und es lohnt sich trotzdem, diese Geschichte des Hauses wahrzunehmen. Und dazu eignet sich so ein Jubiläum ganz gut. Deshalb haben wir gesagt, wir lassen die 125 Jahre nicht ganz sang- und klanglos vorbeigehen. Bei 100 Jahren gab es eine riesengroße Party. So groß machen wir das nicht, aber wir machen einen Nachmittag der offenen Türen, der Bürotüren. Man kann dann tatsächlich nicht nur beim Oberbürgermeister mal reingucken ins Büro, der wird auch da sein. Auch bei den Beigeordneten, die hier im Hause ihre Büros haben, auch die Türen sind nicht verschlossen. Und auch unsere Bürgerbeauftragte wird dabei sein und persönlich und live zu erleben sein. Man kann mit ihr sprechen, also nicht nur per E-Mail, nicht nur per Telefon Kontakt haben, sondern ganz persönlich mal kennenlernen. Ja, dann haben wir auch uns ein paar Gäste mit eingeladen, ein paar Partner. Zum Geburtstag macht man das ja auch gerne mal. Kommen auch einige, also die Abuga Club wird hier vor Ort sein. Die Kita hat gesagt, wir machen mit, wir kümmern uns ein bisschen um die jüngeren Besucherinnen und Besucher. Da wird gebastelt, da wird gemalt, da wird geschminkt. Wäre natürlich schön, vielleicht schminken wir ja mal den Oberbürgermeister. Mal gucken, das ist alles möglich an dem Tag.
1: Die Rathaustüren stehen am 2. Oktober, zwei Tage vor dem eigentlichen Jahrestag der Eröffnung, für interessierte Besucher offen. Wer Lust hat, kann auch an einer Führung teilnehmen oder auf den Rathausturm steigen. Zudem erwartet wissbegierige Gäste eine Ausstellung und eine Präsentation von ganz besonderen Relikten.
2: Ja, Führungen werden stattfinden zu jeder vollen Stunde, 15, 16, 17 Uhr, inklusive natürlich auch die Atombesteigung, die durch die Stadtmarketinggesellschaft passieren wird. Die Führung durchs Haus machen wir selber und besuchen so manchen Ort des Geschehens hier. Auch in diesem Ort, wo wir uns jetzt gerade befinden, in diesem Ort wird es auch was ganz Besonderes.

0: Besonderes geben, was sonst nicht möglich ist, so einfach. Wir ermöglichen durch Kolleginnen des Stadtarchivs einen Einblick in die alten Gäste und goldenen Bücher und Ehrenbücher, die wir hier so haben, auch aus dieser Zeit damals. Das wird bestimmt sehr interessant. Wer uns da alles schon hier beehrt hat, das wird ein interessantes Buddeln.
1: Auch ein Malwettbewerb wurde angekündigt. Unter dem Motto Unser Rathaus Dessau in 125 Jahren können junge Teilnehmer ihre kreativen Vorstellungen von der Zukunft bis zum 30. September zu Papier bringen. Die kreativste Zukunftsvision wird von einer Jury der Stadtverwaltung ausgewählt. Als Gewinn wartet auf den Sieger und die ganze Familie ein besonderer Rathausbesuch mit Sonderführung und persönlichen Treffen mit dem Oberbürgermeister.
0: Würden uns auch freuen, wenn noch viele an dem begleitenden Malwettbewerb, den wir ausgerufen haben, für Kinder zwischen 8 und 12 Jahren teilnehmen und dann ihre Arbeiten hier bei uns im Bürgerbüro dann abgeben. Dann würden wir da nämlich gerne einen Sieger oder eine Siegerin ermitteln. Jury stellen wir selber hier im Haus. Aber wer dann diesen Wettbewerb gewinnt, der darf nochmal hierher kommen, nämlich direkt zum Oberbürgermeister und dann mit dem zusammen beim Kakao trinken oder sowas mal ein schönes Schwätzchen machen. Also es gibt dann noch eine Sonderführung und. Man kann dann seine ganze Familie mitbringen als Sieger, Kind oder sogar die Schulklasse. Das vereinbaren wir dann direkt vor Ort.
1: Extra für das Jubiläum wurde eine Sammelpostkartenserie mit historischen Aufnahmen sowie ein begleitender Flyer produziert. Beides kann am Nachmittag der offenen Tür kostenlos mitgenommen werden. Anlässlich des Jubiläums wird außerdem bei uns auf RAN 1 eine Sondersendung über das Rathaus ausgestrahlt. Am 2. Oktober um 19 Uhr sowie am 3. und 4. Oktober jeweils um 15 und 21 Uhr. Schalten Sie also gern wieder ein und feiern Sie mit uns dieses besondere Jubiläum.
2: Die Handballtradition hat in der Bauhausstadt einen besonderen Stellenwert. Im vergangenen Jahr feierte der Handball in Dessau 100-jähriges Bestehen. Mit der Ehrengalerie 100 Jahre Handball in Dessau-Roßlau soll nun diese lange Geschichte in der Anhalt-Arena sichtbar gemacht werden.
3: Und wir hatten uns gedacht, dass traditionell so ein bisschen Traditionspflege mit Anerkennung über die Historie hinweg durchaus sinnvoll wäre, weil es unter anderem den Sport entsprechend aufwertet, die Stadt in ein anderes Szenario setzt und natürlich die Menschen, die diese Dinge über die Jahrzehnte hin begleitet haben, auch entsprechend würdigt. Und dann haben wir uns Gedanken gemacht, wen könnte man da vielleicht in eine Ehrengalerie platzieren. Und dann hat es 2,5 Jahre gedauert bis heute, bis wir dann alles, was wir dazu brauchten, beieinander hatten. Das Konzept, die Richtlinien, die entsprechende materielle Untersetzung, wie sie hinter mir jetzt installiert ist. Ich denke mal ansprechend und schön.
2: Das Projekt unter dem Namen Fame 100 Plus ist bereits seit einigen Jahren in Vorbereitung. Am 26. September, unmittelbar vor dem Spiel des Dessau-Roßlauer HV gegen den ersten VfL Potsdam, war es dann endlich soweit. Die ersten 4 Tafeln mit verdienten Persönlichkeiten und einer Mannschaft wurden enthüllt.
3: Am heutigen Tage werden geehrt mit der Intronierung in die Ehrengalerie Paul Lüdecke, Weltmeister 1938 im Feldhandball. Damals der Torhüter der deutschen Nationalmannschaft. Dann Günter Dreiburt, Olympiasieger 1980 in Moskau. Ja, ich denke mal allseitig bekannt. Dann kommt hinzu Wolfgang Jäger, langjähriger Spieler und Funktionär, über viele Jahre einer der aktivsten Begleiter dieses Vereins, des DHV und vor allen Dingen auch des Handballs in der Stadt Dessau-Roßlau. Und zum Schluss natürlich auch eine verdienstvolle Mannschaft, und zwar die BSG Schiffswerft Roßlau aus dem Jahr Männermannschaft 1951 mit dem damaligen DDR-Meistertitel im Feldhandball.
2: Bei diesen 4 Tafeln soll es allerdings nicht bleiben. Insgesamt rund 100 Gedenktafeln sollen künftig Spieler, Mannschaften und Funktionäre würdigen und langfristig in der Anhalt Arena am Eingang 1 präsentiert werden.
3: Das Projekt hat inzwischen eine tolle Resonanz. Wir haben doch eine ganze Menge Geld inzwischen noch akquirieren können. Wir konnten die Grundausstattung, wie sie hinter mir installiert ist, finanzieren. Die liegt so in etwa bei 13.000 Euro. Wir haben auch weitere Sponsorentafeln inzwischen gewonnen. Wir sind in der Lage, in den nächsten Wochen weitere, sagen wir, verdienstvolle Spieler und Funktionäre zu würdigen. Das sind jetzt nach meiner Lesart so in etwa um die 20, die bereits untersetzt sind, und so eine Tafel kostet um die 300 Euro.
2: Möglich wird das Vorhaben vor allem durch die Unterstützung zahlreicher Beteiligter. Viele haben dazu beigetragen, dass aus der Idee nun Schritt für Schritt Realität wird.
3: Also ich wollte mich eigentlich bedanken bei einigen Leuten, die an dieser Geschichte mitgewirkt hatten. Wir haben hier 2,5 Jahre gebraucht, bis wir an diese Stelle gekommen sind, wo wir heute sind. Dank an Jana Konrad, die das grafische Konzept gestaltet hat, auch elektronisch. Dank an meine Arbeitsgemeinschaft, regionale Sportgeschichte des Stadtrates der Stadt Dessau-Roßlau, für die außerordentlich gute Zusammenarbeit.
2: Die ersten Tafeln sind damit enthüllt, und so darf man gespannt sein, welche weiteren Namen künftig die Geschichte des Dessauer Handballs in der Anhalt Arena sichtbar machen werden.
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2: Für Frauen in der Unternehmerwelt ist es nicht immer einfach, sich zu behaupten und die richtigen Kontakte zu knüpfen. Genau hier setzt die Regia an. Als größte Unternehmerinnenkonferenz Mitteldeutschlands bietet sie Unternehmerinnen und Frauen in Führungspositionen die Möglichkeit, sich auszutauschen, voneinander zu lernen und neue Netzwerke zu knüpfen. In diesem Jahr fand die Regia am 25. und 26. September im Domero Hotel in Dessau-Roßlau statt. Unter dem Motto, wo Frauen Zukunft gestalten, fanden sich zahlreiche Unternehmerinnen zusammen.
6: Netzwerken austauschen, supporten, unterstützen. Alles, was Frauen so untereinander mit unter Kommunikation und gegenseitiges Unterstützen verstehen.
7: Regia ist ein Raum, wo man, ein geschützter Raum, wo sich Frauen verbinden, Sichtbarkeit schaffen, vernetzen, im Prinzip auch Hilfeleistung stellen, sowohl was die eigene Dienstleistung betrifft oder das Produkt oder wie auch immer, aber auch niedrigschwelliger zu sagen, hey, ich bin einfach eine helfende Hand, ich habe ein offenes Ohr, also grundsätzlich dafür schaffen wir diese Netzwerke.
2: Regia steht für Region in Anhalt. Seit 2014 wandert sie von Ort zu Ort durch Mitteldeutschland und bringt das Netzwerk immer wieder in eine andere Region. 2 Tage lang stehen die Frauen und ihre Erfahrungen im Mittelpunkt. Das Programm ist dabei vielfältig gefüllt.
7: Es ist so, dass es viele unterschiedliche Impulse geben wird zu Themen wie Wechseljahren, zu Themen wie, was beschäftigt die Generation Z, auch das Thema, wie beschränken Filter eigentlich meine eigene Wahrnehmung, das Thema Funktionieren, auch Sachen Sichtbarkeit im Social-Media-Bereich, also von fachlich über einzelne Frauenthemen, sodass wir im Prinzip auch wirklich jeden abholen können.
2: Neu in diesem Jahr war unter anderem eine Podiumsdiskussion. Nach der Begrüßung der Teilnehmerinnen und den Grußworten von Eta Hachmann, der Sozialdezernentin der Stadt Dessau,

0: Roßlau kam eine Gesprächsrunde mit Frauen aus Wirtschaft, Kultur und Gesellschaft zusammen. Dabei ging es unter anderem um die Frage, welche Bedeutung Netzwerke für die Entwicklung einer Region haben.
1: Ich bin der Meinung, es gibt viel zu wenig Raum, wo Frauen sich austauschen können. Und ich glaube, das ist auch nochmal total wichtig, auch mal diesen individuellen Raum zu haben. Ich glaube, Frauen gucken schon auf Themen wie Führung, Organisationsentwicklung nochmal ganz anders als auch Männer. Und von daher ist es mal wichtig, sich untereinander darüber auch auszutauschen und zu vernetzen. Und das finde ich so wichtig daran. Und ich gebe meinen Vorrednerinnen recht, dass es eigentlich zu wenig Räume gibt, dass wir uns viel zu selten treffen. Und deshalb ist es wichtig, dass es so eine schöne Konferenz gibt.
0: Dass die Konferenz bei Unternehmerinnen und angehenden Unternehmerinnen auf großes Interesse stößt, zeigte auch die ausverkaufte Veranstaltung. Rund 90 Teilnehmerinnen waren in diesem Jahr dabei. Dabei ging es nicht nur um die Vorträge und Gespräche auf der Bühne. Ein wichtiger Teil der Regia war auch der persönliche Austausch untereinander.
2: Das kommt darauf an, was die Damen sich wünschen. Ne? Der eine möchte sein Produkt an den Markt bringen oder vermarkten. Die andere sucht vielleicht auch Personal. Der nächste möchte Informationen, damit er sich außerhalb der Regia auch mit anderen Unternehmen vernetzen kann oder verknüpfen kann sogar. Das ist ganz unterschiedlich. Da hat jeder so seine eigene Einstellung, die er dann dafür nutzt.
3: Eigene Agenda, ich glaube auch das Thema Mentorship. Ja, also einfach zu gucken, okay, wer ist denn da, wo ich hin will schon? Wer kann mir dabei helfen? Ja, die Fragen, die ich mir selber stelle, zu beantworten oder an wen kann ich meine Fragen auch außerhalb dahin richten, weil ja auch jeder wieder ein anderes Netzwerk. An jeder Frau hängt ja dennoch ein Netzwerk dran und Beziehungen schaden immer nur dem, der sie nicht hat, sage ich mal so. Von daher ist das, glaube ich, ein großes Thema und auch einfach neue Kontakte zu machen, ne? Sich sichtbar zu werden und auch niedrigschwellig zu schauen, unabhängig von, ich habe die Dienstleistung oder das Produkt, wo kann ich dir denn bei helfen? Also wirklich auch zu sagen, hey, ich habe, keine Ahnung, letzte Woche mir ein Lexware-Konto eingerichtet oder irgendwas oder ich will gerade auch einen Verein gründen. Wie mache ich das denn? Worauf muss ich denn achten? Also wirklich so eine ganz einfachen Fragen und die sind alle sehr willkommen hier. Und ich glaube, mit der ersten Kommunikation beginnt einfach das Netzwerk.
0: Die Regia bot den Unternehmerinnen damit Inspiration, neue Perspektiven und vor allem die Möglichkeit, sich miteinander zu vernetzen.
4: Klimawandel, komm, wir gehen in den Garten. Unter diesem Motto fand am 20. September der Anhaltische Obst- und Umwelttag statt. In diesem Jahr wird die 27. Auflage dieses besonderen Tages gefeiert. Und es dreht sich alles um Klima, Natur und Umweltschutz. Die evangelische Auferstehungsgemeinde Dessau-Siedlung lud auf die Wiese vor der Kirche am Fischereiweg 43 ein.
5: Wir feiern jetzt zuerst eine Andacht zum 27. Anhaltischen Obst- und Umwelttag. Und danach haben wir so verschiedene Vereine und Angebote, zum Beispiel den Eine Welt-Laden hier in Dessau, dann den Heimatverein, dann haben wir die sogenannte Ein-Dollar-Brille, jetzt muss ich mal gucken, damit ich hier nichts vergesse, dann haben wir einen Vortrag Klimaanpassung im Kleingarten, da kommt das Motto her, komm, wir gehen in den Garten. Weil ich finde, dass der Garten ja auch so neu entdeckt wurde. Ne? Auch junge Menschen sagen, lasst uns einen Schrebergarten mieten oder so, jeweils höre ich das. Dann haben wir noch den Kinderzirkus Raxli Faxli und wir haben nachher um 16 Uhr ein Kindermusical. Wir haben noch mehrere Stände, wir haben eine Imkerin noch hier, jetzt muss ich mal gucken, ob wir alles haben. Wir haben auch einen Infostand vom Uber, wir haben die Bürgerinitiative Pro Elbe hier, wir haben einen Obstsortenbestimmer hier. Also es ist ein kunterbuntes Programm. Wir freuen uns auch sehr auf das Musical der evangelischen Grundschule. Da geht es um David und Goliath. Eine biblische Geschichte, die jeder kennt, hoffentlich.
4: Neben den zahlreichen regionalen Informations- und Verkaufsständen, darunter eine ortsansässige Imkerin mit frischem Honig, gab es auch einige Stände mit Produkten, die einen weiteren Weg hinter sich hatten. Doch das Besondere dabei war, alle Artikel stammen aus dem fairen Handel. Mit dem Umwelttag möchte man vor allem darauf aufmerksam machen, welche Folgen der Klimawandel hier in der Region und darüber hinaus mit sich bringt.
5: Ja, Klimawandel ist ja primär immer unter dem Aspekt, dass wie in diesem Sommer nicht ausreichend Regen ist, dass wir merken, dass sich sehr viel verschoben hat im klimatischen Befinden, dass wir mit Dürreperioden rechnen müssen, dass die Flüsse nicht ausreichend Wasser haben und so weiter. Oder es gibt eben zu viel Wasser, zu viel Sonne, was auch immer. Und dann merken wir ja sehr deutlich, da hat sich unheimlich was verschoben. Zumal, wenn ich mich an meine eigene Kindheit erinnere, war das wirklich tatsächlich anders. Und Klimawandel oder Klimakrise ist ja so ein Wort, was vieles sozusagen umfasst.
4: Auch für die Kirche ist der Klimawandel ein wichtiges Thema. Dabei geht es nicht nur um den Schutz unserer Umwelt, sondern auch um das gesellschaftliche Miteinander, das zunehmend auseinanderzubrechen droht. Deshalb ist es wichtig, wieder miteinander ins Gespräch zu kommen, einander zuzuhören und gemeinsam nach Lösungen zu suchen.
5: Wir sind in einem Klimawechsel, was die Natur, was die Schöpfung angeht, das ist das eine. Und hören heute Worte aus dem ersten Buch Mose im zweiten Kapitel, wo Gott uns Menschen in den Garten Eden pflanzt. Aber auf der anderen Seite merken wir auch einen deutlichen Klimawandel, der unser Miteinander begreift. Das ist also durchaus mit gemeint. Wir merken, dass wir jetzt auch nach der Wahl in Sachsen-Anhalt in einer ganz anderen Situation sind. Sehr viele Menschen sind, was ich sehr erstaunlich finde, sehr sprachlos geworden. Und wir sind natürlich sprachlos, was sozusagen die Wählerinnen und Wähler letztendlich, was der Wählerinnenwille war. Aber ich merke, dass wir nicht ins Gespräch kommen. Und das meint auch Klimawandel im übertragenen Sinne, dass wir natürlich wieder für unser Klima sorgen müssen, für unser Miteinander, für unser gemeinsames am Tisch sitzen. Und natürlich können wir unterschiedliche Überzeugungen haben. Aber uns ist mitgegeben im Schöpfungsauftrag Gottes, dass wir diese Erde bebauen und bewahren sollen. Bebauen, das ist jetzt mal, sage ich jetzt mal, in der Landwirtschaft, im Garten und so weiter. Deshalb das ist ja unser kleines Paradies, der Garten, danach fragten Sie. Aber auf der anderen Seite, bewahren heißt auch bewahren unsere Gemeinschaft, unsere Schöpfungsgemeinschaft, unser Miteinander. Und dass da nicht plötzlich Gewalt und Misstrauen und so weiter obsiegen. Deshalb also ein umfassendes Thema, was uns durch das biblische Wort gegeben ist.
4: Die Gemeinde freut sich über die zahlreichen Besucher. Ein besonderer Dank galt allen, die mit selbstgebackenem Kuchen und tatkräftiger Unterstützung zum Gelingen des Festes beigetragen haben. Durch die vielen helfenden Hände wurde das Fest zu einem schönen und gelungenen Erlebnis. Der Obst- und Umwelttag bot Raum für Begegnungen und gute Gespräche, regte aber auch zum Nachdenken und zum Austausch über wichtige Themen an. An die Kochlöffel, fertig und los, hieß es für drei angehende Meisterköche. Nach 10 Jahren kehrte die Küchenmeisterprüfung erstmals wieder in die Region zurück. Am 25. und 26. September ging es im anhaltischen Berufsschulzentrum Hugo Junkers in Dessau-Roßlau für die Teilnehmer um den praktischen Teil ihres Meisterabschlusses.
6: Also heute legen 3 von 6 Köchen ihre Küchenmeisterprüfung im praktischen Teil ab. Also sprich, es wird heute hier ganz intensiv gekocht. Und durch die Prüfungskommission wird dann auch bewertet und es wird herausgefunden, ob die bisher Köche sich zukünftig Küchenmeister nennen können. Es ist für nahezu alle schon der gebührende Abschluss. Wir haben einen, der noch einen Teil in der theoretischen Prüfung sich dem noch mitstellen muss. Es ist so, dass man als Küchenmeister auf der einen Seite natürlich meisterlich die Küche repräsentiert, aber bei einer Meisterausbildung, oder es ist ja keine Ausbildung, sondern es ist eine Fortbildung, qualifiziert man sich insofern, dass man auch noch rechtliche Aspekte lernt, dass man lernt zu planen, zu kalkulieren. Also es geht darum, dass man auch als Führungskraft zukünftig tätig sein kann und das Unternehmen intensiv unterstützt. Also auch die betriebswirtschaftlichen und rechtlichen Aspekte werden in der theoretischen Prüfung mitgetestet.
4: Nach 10-jähriger Pause wurde die Küchenmeisterprüfung erstmals wieder in der Bauhausstadt abgelegt. Die IHK Halle Dessau unterstützte die Rückkehr und übernahm die Prüfung. Damit soll auch die regionale Gastronomie wieder neuen Schwung bekommen. Denn als Küchenmeister geht es längst nicht mehr nur ums Kochen. Auch Organisation, Wirtschaftlichkeit und die Führung eines Teams gehören dazu.
6: Es ist ja so, es ist eine herausfordernde Prüfung. Man braucht also junge Köche, die nachdem sie Koch geworden sind, ein paar Jahre im Beruf gearbeitet haben, sagen, ich mache das noch berufsbegleitend. Also die jungen Menschen haben hier 2 Jahre lang berufsbegleitend nachmittags, abends zusätzliches Wissen erworben, haben auf Deutsch gesagt wirklich richtig gebüffelt, um dann sich Küchenmeister nennen zu können. Und das haben wir über Jahre hinweg leider nicht genügend junge Leute gehabt, die sich dieser Herausforderung gestellt haben. Insofern sind wir sehr froh, dass es das jetzt Gott sei Dank wieder gibt. Also es gab einen Vorbereitungskurs, der im IHK-Bildungszentrum absolviert wurde. Und jetzt zum Schluss gibt es jetzt eine Abschlussprüfung.
4: Für die 3 Teilnehmer hieß es am 26. September Warenkorb auf, Menüplan, kalkulieren, organisieren und schließlich 5 Gänge für 6 Gäste auf die Teller bringen. Am Ende wurde das Gesamtpaket bewertet. Nicht nur das Essen, sondern auch die Organisation und der gesamte Ablauf flossen in die Bewertung ein. Wer hier überzeugte, kann sich am Ende über den Küchenmeistertitel freuen.
6: Also heute haben die Köche einen Warenkorb bekommen und müssen ausgehend von diesem Warenkorb in einer sehr überschaubaren Zeit ein anspruchsvolles 5-Gänge-Menü machen. Das ist an jedem Tisch heute auch anders, weil der jeweilige Koch aus den verschiedenen Zutaten eben das ein oder andere herauszaubert. Sehr lecker. Also ich bin kein Prüfer, also ich bin sozusagen nur stiller Koster und Genießer, aber ich kann sagen, alles was bisher war, war zum Genießen.
4: Die praktische Prüfung bildet den Abschluss einer 2-jährigen Weiterbildung am IHK-Bildungszentrum Halle-Dessau. Mit der Wiederaufnahme der Küchenmeisterprüfung wird die Gastronomie in der Region gestärkt und Fachkräften der Weg in die Führungsverantwortung eröffnet. Für die nächsten Teilnehmer geht es am 9. und 10. Oktober weiter. Dann steht auch für Sie die praktische Prüfung zum Küchenmeister an.
0: In Deutschland wird der Kindertag an 2 verschiedenen Tagen gefeiert. Am 1. Juni als Internationaler Kindertag und am 20. September als Weltkindertag. Im Mittelpunkt stehen dabei insbesondere die Rechte und Bedürfnisse von Kindern. Unter dem Motto »Kinder haben das Recht auf eigene Meinung und respektvollen Umgang miteinander« wurde bereits am 19. September auch in Dessau-Kochstedt gefeiert. Auf dem Sportplatz des TuS Kochstedt in der Lichtenauer Straße erwartete die Kinder und ihre Familien ein abwechslungsreicher Nachmittag.
7: Also wir haben Jubiläum dieses Jahr, das ist das 10-jährige Kinderfest. Corona-bedingt, sonst wäre es schon das 12. Was erwartet die Kinder hier? Ein bewährtes Kinderfest wie in jedem Jahr mit vielen tollen Aktionen, Feuerwehr, Polizei, DRK, Klettern, Kegeln, Schminken.
8: Hundesport, viele Aktionen von den Heimatvereinen, Basteln, kleine Kinderspiele.
7: Musikalische Darbietungen der Musikschule Fröhlich, die Faschingsgruppe vom Karnevalsverein in Kochstedt tanzt, die Kindertanzgruppen Sunshine kommt noch zu uns. Also ein buntes Programm, wo für jeden hoffentlich was dabei ist.
0: Von 11 bis 16 Uhr wurde den kleinen und großen Besuchern bei freiem Eintritt einiges geboten. Rund 30 Vereine und Institutionen waren vor Ort und sorgten mit verschiedenen Angeboten und Mitmachaktionen für Unterhaltung. Dabei zeigte sich vor allem die große Vielfalt. Ob Spiel, Sport oder Kreativangebote, für alle Interessen war etwas dabei.
8: Also was wir gerade festgestellt haben, ist, dass es beim DRK heute einen Teddy zu verarzten gibt. Also da können sich Kinder auch mal ausprobieren, an den Teddy den Entpflaster zu verpassen oder das Bein zu verbinden.
7: Ansonsten hat jeder Stand für sich wieder was Neues vorbereitet, neue Bastelideen, neue Angebote. Die Kids Fitness, die immer wieder für neue Herausforderungen dann zur Verfügung steht.
0: Ausrichter und Veranstalter des Dessau-Rosslauer Weltkindertagsfestes ist die Initiative Dessauer Westen. In ihr haben sich Vereine und Institutionen aus den Stadtteilen Alten, Soberberg, Kochstedt und Mosigkau zusammengeschlossen. Die Initiative selbst besteht bereits seit mehr als einem Jahrzehnt.
7: Es hat ja 2014 begonnen mit einem

0: mit einer Ausstellung in der Gesamtschule in Zoberberg. Und da hat man sich überlegt, weil das so gut funktioniert hat zwischen den Heimatvereinen Alten, Musikau und Kochstedt, was können wir eigentlich weitermachen, was wollen wir machen? Und dann ist die Idee des Kinderfestes entstanden, das ist gut angekommen. Und Jens ist einer, der schon von Anfang an mit dabei ist. Ja, ich bin erst später dazugekommen. Und uns ist es wichtig, dass die Tradition weiter aufrechtzuerhalten, weil wir finden, dass das gut ankommt und den Kindern viel Freude bereitet.
1: Weil es einfach auch eine schöne Sache ist für Kinder. Und ja, es gefällt uns, es gefällt den Kindern. Das ist eigentlich das Wichtigste.
2: Auch das wechselhafte Wetter tat der guten Stimmung keinen Abbruch. Die Resonanz fiel durchweg positiv aus. Viele Familien nutzten die Angebote und die Sportanlage war gut gefüllt. Und auch auf die nächste Ausgabe des Kinderfestes freut man sich bereits.
1: Dieses Kinderfest wird Jahr für Jahr weitergemacht, definitiv. So in dieser Konstellation planen wir eigentlich sonst keine anderen Sachen, aber jeder Verein hat natürlich seine Aktion, die er trotzdem macht, das ist klar. Ob das die Heimatvereine Kochstedt, Alten, Mosigkau sind oder die anderen Vereine, die Sportvereine. Es gibt sehr viele Vereine, die hier aktiv sind. Genau, und die haben natürlich ihre Aktivitäten auch in den Ortschaften.
2: Rundum war das Familienfest ein gelungener Nachmittag für Kinder, Eltern und Organisatoren. Im kommenden Jahr soll das Weltkindertagsfest dann traditionsgemäß in Mosigkau stattfinden.

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1: Am 5. Oktober 1901 wurde das Rathaus auf dem Dessauer Marktplatz eingeweiht. Das stattliche Gebäude ist seither das Zentrum der Stadt. Zum Anlass des Jubiläums öffnet das Rathaus seine Pforten und lädt am 2. Oktober zum Nachmittag der offenen Türen ein. Die Stadt informierte am 17. September bei einem Pressegespräch über das bevorstehende Event.
2: Also das Haus ist schon wirklich toll, aber noch gar nicht so alt, wie manche halt eben immer denken. Das merken wir gerade, wenn so Führungen sind. Da frage ich gerne immer, was meinen Sie, wie lange das Haus hier schon steht? Und da kommen meistens ein paar hundert Jahre zusammen. Aber die Leute sind dann immer sehr erstaunt, wenn ich dann sage, ja, 1901 eröffnet. Und es lohnt sich trotzdem, diese Geschichte des Hauses wahrzunehmen. Und dazu eignet sich so ein Jubiläum ganz gut. Deshalb haben wir gesagt, wir lassen die 125 Jahre nicht ganz sang- und klanglos vorbeigehen. Bei 100 Jahren gab es eine riesengroße Party. So groß machen wir das nicht, aber wir machen einen Nachmittag der offenen Türen, der Bürotüren. Man kann dann tatsächlich nicht nur beim Oberbürgermeister mal reingucken ins Büro, der wird auch da sein. Auch bei den Beigeordneten, die hier im Hause ihre Büros haben, auch die Türen sind nicht verschlossen. Und auch unsere Bürgerbeauftragte wird dabei sein und persönlich und live zu erleben sein. Man kann mit ihr sprechen, also nicht nur per E-Mail, nicht nur per Telefon Kontakt haben, sondern ganz persönlich mal kennenlernen. Ja, dann haben wir auch uns ein paar Gäste mit eingeladen, ein paar Partner. Zum Geburtstag macht man das ja auch gerne mal. Kommen auch einige, also die Abuga Club wird hier vor Ort sein. Die Kita hat gesagt, wir machen mit. Wir kümmern uns ein bisschen um die jüngeren Besucherinnen und Besucher. Da wird gebastelt, da wird gemalt, da wird geschminkt. Wäre natürlich schön, vielleicht schminken wir ja mal den Oberbürgermeister. Mal gucken, das ist alles möglich an dem Tag.
1: Die Rathaustüren stehen am 2. Oktober, zwei Tage vor dem eigentlichen Jahrestag der Eröffnung, für interessierte Besucher offen. Wer Lust hat, kann auch an einer Führung teilnehmen oder auf den Rathausturm steigen. Zudem erwartet wissbegierige Gäste eine Ausstellung und eine Präsentation von ganz besonderen Relikten.
2: Ja, Führungen werden stattfinden zu jeder vollen Stunde, 15, 16, 17 Uhr, inklusive natürlich auch die Atombesteigung, die durch die Stadtmarketinggesellschaft passieren wird. Die Führung durchs Haus machen wir selber und besuchen so manchen Ort des Geschehens hier. Auch in diesem Ort, wo wir uns jetzt gerade befinden, in diesem Ort wird es auch was ganz Besonderes geben, was sonst nicht möglich ist, so einfach. Wir ermöglichen durch Kolleginnen des Stadtarchivs einen Einblick in die alten Gäste und goldenen Bücher und Ehrenbücher, die wir hier so haben, auch aus dieser Zeit damals. Das wird bestimmt sehr interessant. Wer uns da alles schon hier beehrt hat, das wird ein interessantes Buddeln.
1: Auch ein Malwettbewerb wurde angekündigt. Unter dem Motto Unser Rathaus Dessau in 125 Jahren können junge Teilnehmer ihre kreativen Vorstellungen von der Zukunft bis zum 30. September zu Papier bringen. Die kreativste Zukunftsvision wird von einer Jury der Stadtverwaltung ausgewählt. Als Gewinn wartet auf den Sieger und die ganze Familie ein besonderer Rathausbesuch mit Sonderführung und persönlichen Treffen mit dem Oberbürgermeister.
2: Würden uns auch freuen, wenn noch viele an dem begleitenden Malwettbewerb, den wir ausgerufen haben, für Kinder zwischen 8 und 12 Jahren teilnehmen und dann ihre Arbeiten hier bei uns im Bürgerbüro dann abgeben. Dann würden wir da nämlich gerne einen Sieger oder eine Siegerin ermitteln. Jury stellen wir selber hier im Haus. Aber wer dann diesen Wettbewerb gewinnt, der darf nochmal hierher kommen, nämlich direkt zum Oberbürgermeister und dann mit dem zusammen beim Kakao trinken oder sowas mal ein schönes Schwätzchen machen. Also es gibt dann noch eine Sonderführung und man kann dann seine ganze Familie mitbringen als Sieger, Kind oder sogar die Schulklasse. Das vereinbaren wir dann direkt vor Ort.
1: Extra für das Jubiläum wurde eine Sammelpostkartenserie mit historischen Aufnahmen sowie ein begleitender Flyer produziert. Beides kann am Nachmittag der offenen Tür kostenlos mitgenommen werden. Anlässlich des Jubiläums wird außerdem bei uns auf RAN 1 eine Sondersendung über das Rathaus ausgestrahlt. am 2. Oktober um 19 Uhr sowie am 3. und 4. Oktober jeweils um 15 und 21 Uhr. Schalten Sie also gern wieder ein und feiern Sie mit uns dieses besondere Jubiläum.
0: Die Handballtradition hat in der Bauhausstadt einen besonderen Stellenwert. Im vergangenen Jahr feierte der Handball in Dessau 100-jähriges Bestehen. Mit der Ehrengalerie 100 Jahre Handball in Dessau-Roßlau soll nun diese lange Geschichte in der Anhalt-Arena sichtbar gemacht werden.
3: Und wir hatten uns gedacht, dass traditionell so ein bisschen Traditionspflege mit Anerkennung über die Historie hinweg durchaus sinnvoll wäre, weil es unter anderem den Sport entsprechend aufwertet, die Stadt in ein anderes Szenario setzt und natürlich die Menschen, die diese Dinge über die Jahrzehnte hin begleitet haben, auch entsprechend würdigt. Und dann haben wir uns Gedanken gemacht, wen könnte man da vielleicht in eine Ehrengalerie platzieren. Und dann hat es 2,5 Jahre gedauert bis heute, bis wir dann alles, was wir dazu brauchten, beieinander hatten. Das Konzept, die Richtlinien, die entsprechende materielle Untersetzung, wie sie hinter mir jetzt installiert ist. Ich denke mal ansprechend und schön.
0: Das Projekt unter dem Namen FAME 100 Plus ist bereits seit einigen Jahren in Vorbereitung. Am 26. September, unmittelbar vor dem Spiel des Dessau-Roßlauer HV gegen den ersten VfL Potsdam, war es dann endlich soweit. Die ersten 4 Tafeln mit verdienten Persönlichkeiten und einer Mannschaft wurden enthüllt.
3: Am heutigen Tage werden geehrt mit der Intronierung in die Ehrengalerie Paul Lüdecke, Weltmeister 1938 im Feldhandball. Damals der Torhüter der deutschen Nationalmannschaft. Dann Günter Dreiburt, Olympiasieger 1980 in Moskau. Ja, ich denke mal allseitig bekannt. Dann kommt hinzu Wolfgang Jäger, langjähriger Spieler und Funktionär, über viele Jahre einer der aktivsten Begleiter dieses Vereins, des DHV und vor allen Dingen auch des Handballs in der Stadt Dessau-Roßlau. Und zum Schluss natürlich auch eine verdienstvolle Mannschaft, und zwar die BSG Schiffswerk Roßlau aus dem Jahr Männermannschaft 1951 mit dem damaligen DDR-Meistertitel im Feldhandball.
0: Bei diesen 4 Tafeln soll es allerdings nicht bleiben. Insgesamt rund 100 Gedenktafeln sollen künftig Spieler, Mannschaften und Funktionäre würdigen und langfristig in der Anhalt-Arena am Eingang 1 präsentiert werden.
3: Das Projekt hat inzwischen eine tolle Resonanz. Wir haben doch eine ganze Menge Geld inzwischen noch akquirieren können. Wir konnten die Grundausstattung, wie sie hinter mir installiert ist, finanzieren.

0: finanzieren, die liegt so in etwa bei 13.000 Euro. Wir haben aber weitere Sponsorentafeln inzwischen gewonnen. Wir sind in der Lage, in den nächsten Wochen weitere, sagen wir mal, verdienstvolle Spieler und Funktionäre zu würdigen. Das sind jetzt nach meiner Lesart so in etwa um die 20, die bereits untersetzt sind, und so eine Tafel kostet um die 300 Euro.
1: Möglich wird das Vorhaben vor allem durch die Unterstützung zahlreicher Beteiligter. Viele haben dazu beigetragen, dass aus der Idee nun Schritt für Schritt Realität wird.
0: Also ich wollte mich eigentlich bedanken bei einigen Leuten, die an dieser Geschichte mitgewirkt hatten. Wir haben hier 2,5 Jahre gebraucht, bis wir an diese Stelle gekommen sind, wo wir heute sind. Dank an Jana Konrad, die das grafische Konzept gestaltet hat, auch elektronisch. Dank an meine Arbeitsgemeinschaft, regionale Sportgeschichte des Stadtrates der Stadt Dessau-Roßlau, für die außerordentlich gute Zusammenarbeit.
1: Die ersten Tafeln sind damit enthüllt und so darf man gespannt sein, welche weiteren Namen künftig die Geschichte des Dessauer Handballs in der Anhalt Arena sichtbar machen werden.
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1: Für Frauen in der Unternehmerwelt ist es nicht immer einfach, sich zu behaupten und die richtigen Kontakte zu knüpfen. Genau hier setzt die Regia an. Als größte Unternehmerinnenkonferenz Mitteldeutschlands bietet sie Unternehmerinnen und Frauen in Führungspositionen die Möglichkeit, sich auszutauschen, voneinander zu lernen und neue Netzwerke zu knüpfen. In diesem Jahr fand die Regia am 25. und 26. September im Domero Hotel in Dessau-Roßlau statt. Unter dem Motto, wo Frauen Zukunft gestalten, fanden sich zahlreiche Unternehmerinnen zusammen.
3: Netzwerken austauschen, supporten, unterstützen. Alles, was Frauen so untereinander mit unter Kommunikation und gegenseitiges Unterstützen verstehen.
4: Regia ist ein Raum, wo man, ein geschützter Raum, wo sich Frauen verbinden, Sichtbarkeit schaffen, vernetzen, im Prinzip auch Hilfeleistung stellen, sowohl was die eigene Dienstleistung betrifft oder das Produkt oder wie auch immer, aber auch niedrigschwelliger zu sagen, hey, ich bin einfach eine helfende Hand, ich habe ein offenes Ohr, also grundsätzlich dafür schaffen wir diese Netzwerke.
1: Regia steht für Region in Anhalt. Seit 2014 wandert sie von Ort zu Ort durch Mitteldeutschland und bringt das Netzwerk immer wieder in eine andere Region. 2 Tage lang stehen die Frauen und ihre Erfahrungen im Mittelpunkt. Das Programm ist dabei vielfältig gefüllt.
4: Es ist so, dass es viele unterschiedliche Impulse geben wird zu Themen wie Wechseljahren, zu Themen wie, was beschäftigt die Generation Z, auch das Thema, wie beschränken Filter eigentlich meine eigene Wahrnehmung, das Thema Funktionieren, auch Sachen Sichtbarkeit im Social-Media-Bereich, also von fachlich über einzelne Frauenthemen, sodass wir im Prinzip auch wirklich jeden abholen können.
1: Neu in diesem Jahr war unter anderem eine Podiumsdiskussion. Nach der Begrüßung der Teilnehmerinnen und den Grußworten von Eta Hachmann, der Sozialdezernentin der Stadt Dessau,

0: dass wir uns viel zu selten treffen und deshalb ist es wichtig, dass es so eine schöne Konferenz gibt.
1: Dass die Konferenz bei Unternehmerinnen und angehenden Unternehmerinnen auf großes Interesse stößt, zeigte auch die ausverkaufte Veranstaltung. Rund 90 Teilnehmerinnen waren in diesem Jahr dabei. Dabei ging es nicht nur um die Vorträge und Gespräche auf der Bühne. Ein wichtiger Teil der Regia war auch der persönliche Austausch untereinander.
2: Das kommt drauf an, was die Damen sich wünschen. Ne? Der eine möchte sein Produkt an den Markt bringen oder vermarkten. Die andere sucht vielleicht auch Personal. Der nächste möchte Informationen, damit er sich außerhalb der Regia auch mit anderen Unternehmen vernetzen kann oder verknüpfen kann sogar. Das ist ganz unterschiedlich. Da hat jeder so seine eigene Einstellung, die er dann dafür nutzt.
3: Eigene Agenda, ich glaube auch das Thema Mentorship. Ja, also einfach zu gucken, okay, wer ist denn da, wo ich hin will schon? Wer kann mir dabei helfen? Ja, die Fragen, die ich mir selber stelle, zu beantworten oder an wen kann ich meine Fragen auch außerhalb dahin richten, weil ja auch jeder wieder ein anderes Netzwerk. An jeder Frau hängt ja dennoch ein Netzwerk dran und Beziehungen schaden immer nur dem, der sie nicht hat, sage ich mal so. Von daher ist das, glaube ich, ein großes Thema und auch einfach neue Kontakte zu machen, ne? Sich sichtbar zu werden und auch niedrigschwellig zu schauen, unabhängig von, ich habe die Dienstleistung oder das Produkt, wo kann ich dir denn bei helfen? Also wirklich auch zu sagen, hey, ich habe, keine Ahnung, letzte Woche mir ein Lexware-Konto eingerichtet oder irgendwas oder ich will gerade auch einen Verein gründen. Wie mache ich das denn? Worauf muss ich denn achten? Also wirklich so eine ganz einfachen Fragen und die sind alle sehr willkommen hier. Und ich glaube, mit der ersten Kommunikation beginnt einfach das Netzwerk.
1: Die Regia bot den Unternehmerinnen damit Inspiration, neue Perspektiven und vor allem die Möglichkeit, sich miteinander zu vernetzen.
4: Klimawandel, komm, wir gehen in den Garten. Unter diesem Motto fand am 20. September der Anhaltische Obst- und Umwelttag statt. In diesem Jahr wird die 27. Auflage dieses besonderen Tages gefeiert. Und es dreht sich alles um Klima, Natur und Umweltschutz. Die evangelische Auferstehungsgemeinde Dessau-Siedlung lud auf die Wiese vor der Kirche am Fischereiweg 43 ein.
5: Wir feiern jetzt zuerst eine Andacht zum 27. Anhaltischen Obst- und Umwelttag. Und danach haben wir so verschiedene Vereine und Angebote, zum Beispiel den Eine Welt-Laden hier in Dessau, dann den Heimatverein, dann haben wir die sogenannte Ein-Dollar-Brille, jetzt muss ich mal gucken, damit ich hier nichts vergesse, dann haben wir einen Vortrag Klimaanpassung im Kleingarten, da kommt das Motto her, komm, wir gehen in den Garten. Weil ich finde, dass der Garten ja auch so neu entdeckt wurde. Ne? Auch junge Menschen sagen, lasst uns einen Schrebergarten mieten oder so, jedenfalls höre ich das. Dann haben wir noch den Kinderzirkus Raxli Faxli und wir haben nachher um 16 Uhr ein Kindermusical. Wir haben noch mehrere Stände, wir haben eine Imkerin noch hier, jetzt muss ich mal gucken, ob wir alles haben. Wir haben auch einen Infostand vom UBA, wir haben die Bürgerinitiative Pro Elbe hier, wir haben einen Obstsortenbestimmer hier. Also es ist ein kunterbuntes Programm. Wir freuen uns auch sehr auf das Musical der evangelischen Grundschule. Da geht es um David und Goliath. Eine biblische Geschichte, die jeder kennt, hoffentlich.
4: Neben den zahlreichen regionalen Informations- und Verkaufsständen, darunter eine ortsansässige Imkerin mit frischem Honig, gab es auch einige Stände mit Produkten, die einen weiteren Weg hinter sich hatten. Doch das Besondere dabei war, alle Artikel stammen aus dem fairen Handel. Mit dem Umwelttag möchte man vor allem darauf aufmerksam machen, welche Folgen der Klimawandel hier in der Region und darüber hinaus mit sich bringt.
5: Ja, Klimawandel ist ja verstehen wir primär immer unter dem Aspekt, dass wie in diesem Sommer nicht ausreichend Regen ist, wir merken, dass sich sehr viel verschoben hat im klimatischen Befinden. Dass wir mit Dürreperioden rechnen müssen, dass die Flüsse nicht ausreichend Wasser haben und so weiter. Oder es gibt eben zu viel Wasser, zu viel Sonne, was auch immer. Und dann merken wir ja sehr deutlich, da hat sich unheimlich was verschoben. Zumal, wenn ich mich an meine eigene Kindheit erinnere, war das wirklich tatsächlich anders. Und Klimawandel oder Klimakrise ist ja so ein Wort, was vieles sozusagen umfasst.
4: Auch für die Kirche ist der Klimawandel ein wichtiges Thema. Dabei geht es nicht nur um den

0: Schutz unserer Umwelt, sondern auch um das gesellschaftliche Miteinander, das zunehmend auseinanderzubrechen droht. Deshalb ist es wichtig, wieder miteinander ins Gespräch zu kommen, einander zuzuhören und gemeinsam nach Lösungen zu suchen.
1: Wir sind in einem Klimawechsel, was die Natur, was die Schöpfung angeht, das ist das eine. Und hören heute Worte aus dem ersten Buch Mose im zweiten Kapitel, wo Gott uns Menschen in den Garten Eden pflanzt. Aber auf der anderen Seite merken wir auch einen deutlichen Klimawandel, der unser Miteinander begreift. Das ist also durchaus mit gemeint. Wir merken, dass wir jetzt auch nach der Wahl in Sachsen-Anhalt in einer ganz anderen Situation sind. Sehr viele Menschen sind, was ich sehr erstaunlich finde, sehr sprachlos geworden. Und wir sind natürlich sprachlos, was sozusagen die Wählerinnen und Wähler letztendlich, was der Wähler, Wählerinnenwille war. Aber ich merke, dass wir nicht ins Gespräch kommen. Und das meint auch Klimawandel im übertragenen Sinne, dass wir natürlich wieder für unser Klima sorgen müssen, für unser Miteinander, für unser gemeinsames am Tisch sitzen. Und natürlich können wir unterschiedliche Überzeugungen haben. Aber uns ist mitgegeben im Schöpfungsauftrag Gottes, dass wir diese Erde bebauen und bewahren sollen. Bebauen, das ist jetzt mal, sage ich jetzt mal, in der Landwirtschaft, im Garten und so weiter. Deshalb dieses, das ist ja unser kleines Paradies, der Garten, danach fragten Sie. Aber auf der anderen Seite, bewahren heißt auch bewahren unsere Gemeinschaft, unsere Schöpfungsgemeinschaft, unser Miteinander. Und dass da nicht plötzlich Gewalt und Misstrauen und so weiter obsiegen. Deshalb also ein umfassendes Thema, was uns durch das biblische Wort gegeben ist.
0: Die Gemeinde freut sich über die zahlreichen Besucher. Ein besonderer Dank galt allen, die mit selbstgebackenem Kuchen und tatkräftiger Unterstützung zum Gelingen des Festes beigetragen haben. Durch die vielen helfenden Hände wurde das Fest zu einem schönen und gelungenen Erlebnis. Der Obst- und Umwelttag bot Raum für Begegnungen und gute Gespräche, regte aber auch zum Nachdenken und zum Austausch über wichtige Themen an. An die Kochlöffel, fertig und los, hieß es für drei angehende Meisterköche. Nach 10 Jahren kehrte die Küchenmeisterprüfung erstmals wieder in die Region zurück. Am 25. und 26. September ging es im anhaltischen Berufsschulzentrum Hugo Junkers in Dessau-Roßlau für die Teilnehmer um den praktischen Teil ihres Meisterabschlusses.
2: Also heute legen 3 von 6 Köchen ihre Küchenmeisterprüfung im praktischen Teil ab. Also sprich, es wird heute hier ganz intensiv gekocht. Und durch die Prüfungskommission wird dann auch bewertet und es wird herausgefunden, ob die bisher Köche sich zukünftig Küchenmeister nennen können. Es ist für nahezu alle schon der gebührende Abschluss. Wir haben einen, der noch einen Teil in der theoretischen Prüfung sich dem noch mitstellen muss. Es ist so, dass man als Küchenmeister auf der einen Seite natürlich meisterlich die Küche repräsentiert, aber bei einer Meisterausbildung, oder es ist ja keine Ausbildung, sondern es ist eine Fortbildung, qualifiziert man sich insofern, dass man auch noch rechtliche Aspekte lernt, dass man lernt zu planen, zu kalkulieren. Also es geht darum, dass man auch als Führungskraft zukünftig tätig sein kann und das Unternehmen intensiv unterstützt. Also auch die betriebswirtschaftlichen und rechtlichen Aspekte werden in der theoretischen Prüfung mit getestet.
0: Nach 10-jähriger Pause wurde die Küchenmeisterprüfung erstmals wieder in der Bauhausstadt abgelegt. Die IHK Halle Dessau unterstützte die Rückkehr und übernahm die Prüfung. Damit soll auch die regionale Gastronomie wieder neuen Schwung bekommen. Denn als Küchenmeister geht es längst nicht mehr nur ums Kochen. Auch Organisation, Wirtschaftlichkeit und die Führung eines Teams gehören dazu.
2: Es ist ja so, es ist eine herausfordernde Prüfung. Man braucht also junge Köche, die, nachdem sie Koch geworden sind, ein paar Jahre im Beruf gearbeitet haben, sagen, ich mache das noch berufsbegleitend. Also die jungen Menschen haben hier 2 Jahre lang berufsbegleitend nachmittags, abends zusätzliches Wissen erworben, haben auf Deutsch gesagt wirklich richtig gebüffelt, um dann sich Küchenmeister nennen zu können. Und das haben wir über Jahre hinweg leider nicht genügend junge Leute gehabt, die sich dieser Herausforderung gestellt haben. Insofern sind wir sehr froh, dass es das jetzt Gott sei Dank wieder gibt. Also es gab einen Vorbereitungskurs, der im IHK-Bildungszentrum absolviert wurde. Und jetzt zum Schluss gibt es jetzt eine Abschlussprüfung.
0: Für die drei

0: Teilnehmer hieß es am 26. September Warenkorb auf, Menü planen, kalkulieren, organisieren und schließlich 5 Gänge für 6 Gäste auf die Teller bringen. Am Ende wurde das Gesamtpaket bewertet. Nicht nur das Essen, sondern auch die Organisation und der gesamte Ablauf flossen in die Bewertung ein. Wer hier überzeugte, kann sich am Ende über den Küchenmeistertitel freuen.
1: Also heute haben die Köche einen Warenkorb bekommen und müssen ausgehend von diesem Warenkorb in einer sehr überschaubaren Zeit ein anspruchsvolles 5-Gänge-Menü machen. Das ist an jedem Tisch heute auch anders, weil der jeweilige Koch aus den verschiedenen Zutaten eben das ein oder andere herauszaubert. Sehr lecker. Also ich bin kein Prüfer, also ich bin sozusagen nur stiller Koster und Genießer, aber ich kann sagen, alles was bisher war, war zum Genießen.
0: Die praktische Prüfung bildet den Abschluss einer 2-jährigen Weiterbildung am IHK Bildungszentrum Halle-Dessau. Mit der Wiederaufnahme der Küchenmeisterprüfung wird die Gastronomie in der Region gestärkt und Fachkräften der Weg in die Führungsverantwortung eröffnet. Für die nächsten Teilnehmer geht es am 9. und 10. Oktober weiter. Dann steht auch für Sie die praktische Prüfung zum Küchenmeister an.
2: In Deutschland wird der Kindertag an 2 verschiedenen Tagen gefeiert. Am 1. Juni als Internationaler Kindertag und am 20. September als Weltkindertag. Im Mittelpunkt stehen dabei insbesondere die Rechte und Bedürfnisse von Kindern. Unter dem Motto »Kinder haben das Recht auf eigene Meinung und respektvollen Umgang miteinander« wurde bereits am 19. September auch in Dessau-Kochstedt gefeiert. Auf dem Sportplatz des TuS Kochstedt in der Lichtenauer Straße erwartete die Kinder und ihre Familien ein abwechslungsreicher Nachmittag.
3: Also wir haben Jubiläum dieses Jahr, das ist das 10-jährige Kinderfest. Corona-bedingt, sonst wäre es schon das 12. Was erwartet die Kinder hier? Ein bewährtes Kinderfest wie in jedem Jahr mit vielen tollen Aktionen, Feuerwehr, Polizei, DRK, Klettern, Kegeln, Schminken.
4: Hundesport, viele Aktionen von den Heimatvereinen basteln, kleine Kinderspiele.
3: Musikalische Darbietungen der Musikschule Fröhlich, die Faschingsgruppe vom Karnevalsverein in Kochstedt tanzt, die Kindertanzgruppen Sunshine kommt noch zu uns. Also ein buntes Programm, wo für jeden hoffentlich was dabei ist.
2: Von 11 bis 16 Uhr wurde den kleinen und großen Besuchern bei freiem Eintritt einiges geboten. Rund 30 Vereine und Institutionen waren vor Ort und sorgten mit verschiedenen Angeboten und Mitmachaktionen für Unterhaltung. Dabei zeigte sich vor allem die große Vielfalt. Ob Spiel, Sport oder Kreativangebote, für alle Interessen war etwas dabei.
4: Also was wir gerade festgestellt haben, ist, dass es beim DRK heute einen Teddy zu verarzten gibt. Also da können sich Kinder auch mal ausprobieren, an den Teddy den Entpflaster zu verpassen oder das Bein zu verbinden.
3: Ansonsten hat jeder Stand für sich wieder was Neues vorbereitet, neue Bastelideen, neue Angebote. Die Kids Fitness, die immer wieder für neue Herausforderungen dann zur Verfügung steht.
2: Ausrichter und Veranstalter des Dessau-Rosslauer Weltkindertagsfestes ist die Initiative Dessauer Westen. In ihr haben sich Vereine und Institutionen aus den Stadtteilen Alten, Soberberg, Kochstedt und Mosigkau zusammengeschlossen. Die Initiative selbst besteht bereits seit mehr als einem Jahrzehnt.
3: Es hat ja 2014 begonnen mit einer Ausstellung in der Gesamtschule in Soberberg. Und da hat man sich überlegt, weil das so gut funktioniert hat zwischen den Heimatvereinen Alten, Mosigkau und Kochstedt, was können wir eigentlich weitermachen, was wollen wir machen? Und dann ist die Idee des Kinderfestes entstanden, das ist gut angekommen. Und Jens ist einer, der schon von Anfang an mit dabei ist. Ich bin erst später dazugekommen. Und uns ist es wichtig, dass die Tradition weiter aufrechtzuerhalten, weil wir finden, dass das gut ankommt und den Kindern viel Freude bereitet.
4: Weil es einfach auch eine schöne Sache ist für Kinder und es gefällt uns, es gefällt den Kindern, das ist eigentlich das Wichtigste.
2: Auch das wechselhafte Wetter tat der guten Stimmung keinen Abbruch. Die Resonanz fiel durchweg positiv aus.

0: Viele Familien nutzten die Angebote und die Sportanlage war gut gefüllt. Und auch auf die nächste Ausgabe des Kinderfestes freut man sich bereits.
1: Dieses Kinderfest wird Jahr für Jahr weiterhin gemacht, definitiv. So in dieser Konstellation planen wir eigentlich sonst keine anderen Sachen, aber jeder Verein hat natürlich seine Aktion, die er trotzdem macht, das ist klar. Ob das die Heimatvereine Kochstedt, Alten, Mosigkau sind oder die anderen Vereine, die Sportvereine. Es gibt sehr viele Vereine, die hier aktiv sind. Genau, und die haben natürlich ihre Aktivitäten auch in den Ortschaften.
0: Rundum war das Familienfest ein gelungener Nachmittag für Kinder, Eltern und Organisatoren. Im kommenden Jahr soll das Weltkindertagsfest dann traditionsgemäß in Mosigkau stattfinden.

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1: Am 5. Oktober 1901 wurde das Rathaus auf dem Dessauer Marktplatz eingeweiht. Das stattliche Gebäude ist seither das Zentrum der Stadt. Zum Anlass des Jubiläums öffnet das Rathaus seine Pforten und lädt am 2. Oktober zum Nachmittag der offenen Türen ein. Die Stadt informierte am 17. September bei einem Pressegespräch über das bevorstehende Event.
2: Also das Haus ist schon wirklich toll, aber noch gar nicht so alt, wie manche halt eben immer denken. Das merken wir gerade, wenn so Führungen sind. Da frage ich gerne immer, was meinen Sie, wie lange das Haus hier schon steht? Und da kommen meistens ein paar hundert Jahre zusammen. Aber die Leute sind dann immer sehr erstaunt, wenn ich dann sage, ja, 1901 eröffnet. Und es lohnt sich trotzdem, diese Geschichte des Hauses wahrzunehmen. Und dazu eignet sich so ein Jubiläum ganz gut. Deshalb haben wir gesagt, wir lassen die 125 Jahre nicht ganz sang- und klanglos vorbeigehen. Bei 100 Jahren gab es eine riesengroße Party. So groß machen wir das nicht, aber wir machen einen Nachmittag der offenen Türen, der Bürotüren. Man kann dann tatsächlich nicht nur beim Oberbürgermeister mal reingucken ins Büro, der wird auch da sein. Auch bei den Beigeordneten, die hier im Hause ihre Büros haben, auch die Türen sind nicht verschlossen. Und auch unsere Bürgerbeauftragte wird dabei sein und persönlich und live zu erleben sein. Man kann mit ihr sprechen, also nicht nur per E-Mail, nicht nur per Telefon Kontakt haben, sondern ganz persönlich mal kennenlernen. Ja, dann haben wir auch uns ein paar Gäste mit eingeladen, ein paar Partner. Zum Geburtstag macht man das ja auch gerne mal. Kommen auch einige, also der Buga Club wird hier vor Ort sein. Die Kita hat gesagt, wir machen mit, wir kümmern uns ein bisschen um die jüngeren Besucherinnen und Besucher. Da wird gebastelt, da wird gemalt, da wird geschminkt. Wäre natürlich schön, vielleicht schminken wir ja mal den Oberbürgermeister. Mal gucken, das ist alles möglich an dem Tag.
1: Die Rathaustüren stehen am 2. Oktober, zwei Tage vor dem eigentlichen Jahrestag der Eröffnung, für interessierte Besucher offen. Wer Lust hat, kann auch an einer Führung teilnehmen oder auf den Rathausturm steigen. Zudem erwartet wissbegierige Gäste eine Ausstellung und eine Präsentation von ganz besonderen Relikten.
2: Ja, Führungen werden stattfinden zu jeder vollen Stunde, 15, 16, 17 Uhr, inklusive natürlich auch die Atombesteigung, die durch die Stadtmarketinggesellschaft passieren wird. Die Führung durchs Haus machen wir selber und besuchen so manchen Ort des Geschehens hier. Auch in diesem Ort, wo wir uns jetzt gerade befinden, in diesem Ort wird es auch was ganz Besonderes geben, was sonst nicht möglich ist, so einfach. Wir ermöglichen durch Kolleginnen des Stadtarchivs einen Einblick in die alten Gäste und goldenen Bücher und Ehrenbücher, die wir hier so haben, auch aus dieser Zeit damals. Das wird bestimmt sehr interessant. Wer uns da alles schon hier beehrt hat, das wird ein interessantes Buddeln.
1: Auch ein Malwettbewerb wurde angekündigt. Unter dem Motto Unser Rathaus Dessau in 125 Jahren können junge Teilnehmer ihre kreativen Vorstellungen von der Zukunft bis zum 30. September zu Papier bringen. Die kreativste Zukunftsvision wird von einer Jury der Stadtverwaltung ausgewählt. Als Gewinn wartet auf den Sieger und die ganze Familie ein besonderer Rathausbesuch mit Sonderfeuerwerk.

0: Führung und persönlichen Treffen mit dem Oberbürgermeister.
1: Würden uns auch freuen, wenn noch viele an dem begleitenden Malwettbewerb, den wir ausgerufen haben, für Kinder zwischen 8 und 12 Jahren teilnehmen und dann ihre Arbeiten hier bei uns im Bürgerbüro dann abgeben. Dann würden wir da nämlich gerne einen Sieger oder eine Siegerin ermitteln. Jury stellen wir selber hier im Haus. Aber wer dann diesen Wettbewerb gewinnt, der darf nochmal hierher kommen, nämlich direkt zum Oberbürgermeister und dann mit dem zusammen beim Kakao trinken oder sowas mal ein schönes Schwätzchen machen. Also es gibt dann noch eine Sonderführung und. Man kann dann seine ganze Familie mitbringen als Sieger, Kind oder sogar die Schulklasse. Das vereinbaren wir dann direkt vor Ort.
0: Extra für das Jubiläum wurde eine Sammelpostkartenserie mit historischen Aufnahmen sowie ein begleitender Flyer produziert. Beides kann am Nachmittag der offenen Tür kostenlos mitgenommen werden. 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
2: Die Handballtradition hat in der Bauhausstadt einen besonderen Stellenwert. Im vergangenen Jahr feierte der Handball in Dessau 100-jähriges Bestehen. Mit der Ehrengalerie 100 Jahre Handball in Dessau-Roßlau soll nun diese lange Geschichte in der Anhalt-Arena sichtbar gemacht werden.
3: Und wir hatten uns gedacht, dass traditionell so ein bisschen Traditionspflege mit Anerkennung über die Historie hinweg durchaus sinnvoll wäre, weil es unter anderem den Sport entsprechend aufwertet, die Stadt in ein anderes Szenario setzt und natürlich die Menschen, die diese Dinge über die Jahrzehnte hin begleitet haben, auch entsprechend würdigt. Und dann haben wir uns Gedanken gemacht, wen könnte man da vielleicht in eine Ehrengalerie platzieren. Und dann hat es 2,5 Jahre gedauert bis heute, bis wir dann alles, was wir dazu brauchten, beieinander hatten. Das Konzept, die Richtlinien, die entsprechende materielle Untersetzung, wie sie hinter mir jetzt installiert ist. Ich denke mal ansprechend und schön.
2: Das Projekt unter dem Namen FAME 100+ ist bereits seit einigen Jahren in Vorbereitung. Am 26. September, unmittelbar vor dem Spiel des Dessau-Roßlauer HV gegen den ersten VfL Potsdam, war es dann endlich soweit. Die ersten 4 Tafeln mit verdienten Persönlichkeiten und einer Mannschaft wurden enthüllt.
3: Am heutigen Tage werden geehrt mit der Intronierung in die Ehrengalerie Paul Lüdecke, Weltmeister 1938 im Feldhandball. Damals der Torhüter der deutschen Nationalmannschaft. Dann Günter Dreiboth, Olympiasieger 1980 in Moskau. Ja, ich denke mal allseitig bekannt. Dann kommt hinzu Wolfgang Jäger, langjähriger Spieler und Funktionär, über viele Jahre einer der aktivsten Begleiter dieses Vereins, des DHV und vor allen Dingen auch des Handballs in der Stadt Dessau-Roßlau. Und zum Schluss natürlich auch eine verdienstvolle Mannschaft, und zwar die BSG Schipswerk Roßlau aus dem Jahr Männermannschaft 1951 mit dem damaligen DDR-Meistertitel im Feldhandball.
2: Bei diesen 4 Tafeln soll es allerdings nicht bleiben. Insgesamt rund 100 Gedenktafeln sollen künftig Spieler, Mannschaften und Funktionäre würdigen und langfristig in der Anhalt Arena am Eingang 1 präsentiert werden.
3: Das Projekt hat inzwischen eine tolle Resonanz. Wir haben doch eine ganze Menge Geld inzwischen noch akquirieren können. Wir konnten die Grundausstattung, wie sie hinter mir installiert ist, finanzieren. Die liegt so in etwa bei 13.000 Euro. Wir haben aber weitere Sponsorentafeln inzwischen gewonnen. Wir sind in der Lage, in den nächsten Wochen weitere, sagen wir, verdienstvolle Spieler und Funktionäre zu würdigen. Das sind jetzt nach meiner Lesart so in etwa um die 20, die bereits untersetzt sind. Und so eine Tafel kostet um die 300 Euro.
2: Möglich wird das Vorhaben vor allem durch die Unterstützung zahlreicher Beteiligter. Viele haben dazu beigetragen, dass aus der Idee nun Schritt für Schritt Realität wird.
3: Also ich wollte mich eigentlich bedanken bei einigen Leuten, die an dieser Geschichte mitgewirkt hatten. Wir haben hier 2,5 Jahre gebraucht, bis wir an diese Stelle gekommen sind, wo wir heute sind. Dank an

0: Jana Konrad, die das grafische Konzept gestaltet hat, auch elektronisch. Dank an meine Arbeitsgemeinschaft Regionale Sportgeschichte des Stadtrates der Stadt Dessau-Roßlau für die außerordentlich gute Zusammenarbeit.
1: Die ersten Tafeln sind damit enthüllt und so darf man gespannt sein, welche weiteren Namen künftig die Geschichte des Dessauer Handballs in der Anhalt Arena sichtbar machen werden.
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1: Für Frauen in der Unternehmerwelt ist es nicht immer einfach, sich zu behaupten und die richtigen Kontakte zu knüpfen. Genau hier setzt die Regia an. Als größte Unternehmerinnenkonferenz Mitteldeutschlands bietet sie Unternehmerinnen und Frauen in Führungspositionen die Möglichkeit, sich auszutauschen, voneinander zu lernen und neue Netzwerke zu knüpfen. In diesem Jahr fand die Regia am 25. und 26. September im Domero Hotel in Dessau-Roßlau statt. Unter dem Motto, wo Frauen Zukunft gestalten, fanden sich zahlreiche Unternehmerinnen zusammen.
4: Netzwerken austauschen, supporten, unterstützen. Alles, was Frauen so untereinander mit unter Kommunikation und gegenseitiges Unterstützen verstehen.
5: Regia ist ein Raum, wo man, ein geschützter Raum, wo sich Frauen verbinden, Sichtbarkeit schaffen, vernetzen, im Prinzip auch Hilfeleistung stellen, sowohl was die eigene Dienstleistung betrifft oder das Produkt oder wie auch immer, aber auch niedrigschwelliger zu sagen, hey, ich bin einfach eine helfende Hand, ich habe ein offenes Ohr, also grundsätzlich dafür schaffen wir diese Netzwerke.
1: Regia steht für Region in Anhalt. Seit 2014 wandert sie von Ort zu Ort durch Mitteldeutschland und bringt das Netzwerk immer wieder in eine andere Region. 2 Tage lang stehen die Frauen und ihre Erfahrungen im Mittelpunkt. Das Programm ist dabei vielfältig gefüllt.
5: Es ist so, dass es viele unterschiedliche Impulse geben wird zu Themen wie Wechseljahren, zu Themen wie, was beschäftigt die Generation Z, auch das Thema, wie beschränken Filter eigentlich meine eigene Wahrnehmung, das Thema Funktionieren, auch Sachen Sichtbarkeit im Social-Media-Bereich, also von fachlich über einzelne Frauenthemen, sodass wir im Prinzip auch wirklich jeden abholen können.
1: Neu in diesem Jahr war unter anderem eine Podiumsdiskussion. Nach der Begrüßung der Teilnehmerinnen und den Grußworten von Eta Hachmann, der Sozialdezernentin der Stadt Dessau-Roßlau, kam eine Gesprächsrunde mit Frauen aus Wirtschaft, Kultur und Gesellschaft zusammen. Dabei ging es unter anderem um die Frage, welche Bedeutung Netzwerke für die Entwicklung einer Region haben.
6: Ich bin der Meinung, es gibt viel zu wenig Raum, wo Frauen sich austauschen können. Und ich glaube, das ist auch nochmal total wichtig, auch mal diesen individuellen Raum zu haben. Ich glaube, Frauen gucken schon auf Themen wie Führung, Organisationsentwicklung nochmal ganz anders als auch Männer. Und von daher ist es mal wichtig, sich untereinander darüber auch auszutauschen und zu vernetzen. Und das finde ich so wichtig daran. Und ich gebe meine Vorrednerin recht, dass es eigentlich zu wenig Räume gibt, dass wir uns viel zu selten treffen und deshalb ist es wichtig, dass es so eine schöne Konferenz gibt.
1: Dass die Konferenz bei Unternehmerinnen und angehenden Unternehmerinnen auf großes Interesse stößt, zeigte auch die ausverkaufte Veranstaltung. Rund 90 Teilnehmerinnen waren in diesem Jahr dabei. Dabei ging es nicht nur um die Vorträge und Gespräche auf der Bühne. Ein wichtiger Teil der Regia war auch der persönliche Austausch untereinander.
4: Das kommt darauf an, was die Damen sich wünschen. Ne? Der eine möchte sein Produkt an den Markt bringen oder vermarkten. Die andere sucht vielleicht auch Personal. Der nächste möchte Informationen, damit er sich außerhalb der Regia auch mit anderen Unternehmen vernetzen kann oder verknüpfen kann sogar. Das ist ganz unterschiedlich. Da hat jeder so seine eigene Einstellung, die er dann dafür nutzt.
5: Eigene Agenda, ich glaube auch das Thema Mentorship. Ja? Also einfach zu gucken, okay, wer ist denn da, wo ich hin will schon? Wer kann mir dabei helfen? Ja? Die Fragen, die ich mir selber stelle, zu beantworten oder an wen kann ich meine Fragen auch außerhalb dahin richten, weil ja auch jeder wieder ein anderes Netzwerk. An jeder Frau hängt ja dennoch ein Netzwerk dran und Beziehungen schaden immer nur dem, der sie nicht hat, sage ich mal so. Von daher ist das, glaube ich, ein großes Thema und auch einfach neue Kontakte zu machen, ne? Sich sichtbar zu werden und auch niedrigschwellig zu schauen, unabhängig von, ich habe die Dienstleistung oder das Produkt, wo kann ich dir denn bei helfen? Also wirklich auch zu sagen, hey, ich habe, keine Ahnung, letzte Woche mir ein Lexware-Konto eingerichtet oder irgendwas oder ich will gerade auch einen Verein gründen. Wie mache ich das denn? Worauf muss ich denn achten? Also wirklich so eine ganz einfachen Fragen und die sind alle sehr willkommen hier. Und ich glaube, mit der ersten Kommunikation beginnt einfach das Netzwerken.
1: Die Regia bot den Unternehmerinnen damit Inspiration, neue Perspektiven und vor allem die Möglichkeit, sich miteinander zu vernetzen.
7: Klimawandel, komm, wir gehen in den Garten. Unter diesem Motto fand am 20. September der Anhaltische Obst- und Umwelttag statt. In diesem Jahr wird die 27. Auflage dieses besonderen Tages gefeiert. Und es dreht sich alles um Klima, Natur und Umweltschutz. Die evangelische Auferstehungsgemeinde Dessau-Siedlung lud auf die Wiese vor der Kirche am Fischereiweg 43 ein.
8: Wir feiern jetzt zuerst eine Andacht zum 27. Anhaltischen Obst- und Umwelttag. Und danach haben wir so verschiedene Vereine und Angebote, zum Beispiel den Eine Welt-Laden hier in Dessau, dann den Heimatverein, dann haben wir die sogenannte Ein-Dollar-Brille, jetzt muss ich mal gucken, damit ich hier nichts vergesse, dann haben wir einen Vortrag Klimaanpassung im Kleingarten, da kommt das Motto her, komm, wir gehen in den Garten. Weil ich finde, dass der Garten ja auch so neu entdeckt wurde. Ne? Auch junge Menschen sagen, lasst uns einen Schrebergarten mieten oder so, jedenfalls höre ich das. Dann haben wir noch den Kinderzirkus Raxli Faxli und wir haben nachher um 16 Uhr ein Kindermusical. Wir haben noch mehrere Stände, wir haben eine Imkerin noch hier, jetzt muss ich mal gucken, ob wir alles haben. Wir haben auch einen Infostand vom UBA, wir haben die Bürgerinitiative Pro Elbe hier, wir haben einen Obstsortenbestimmer hier. Also es ist ein kunterbuntes Programm. Wir freuen uns auch sehr auf das Musical der evangelischen Grundschule. Da geht es um David und Goliath. Eine biblische Geschichte, die jeder kennt, hoffentlich.
7: Neben den zahlreichen regionalen Informations- und Verkaufsständen, darunter eine ortsansässige Imkerin mit frischem Honig, gab es auch einige Stände mit Produkten, die einen weiteren Weg hinter sich hatten. Doch das Besondere dabei war, alle Artikel stammen aus dem fairen Handel. Mit dem Umwelttag möchte man vor allem darauf aufmerksam machen, welche Folgen der Klimawandel hier in der Region und darüber hinaus mit sich bringt.
8: Ja, Klimawandel ist ja primär immer unter dem Aspekt, dass wie in diesem Sommer nicht ausreichend Regen ist, dass wir merken, dass sich sehr viel verschoben hat im klimatischen Befinden. Dass wir mit Dürreperioden rechnen müssen, dass die Flüsse nicht ausreichend Wasser haben und so weiter. Oder es gibt eben zu viel Wasser, zu viel Sonne, was auch immer. Und da merken wir ja sehr deutlich, da hat sich unheimlich was verschoben. Zumal, wenn ich mich an meine eigene Kindheit erinnere, war das wirklich tatsächlich anders. Und Klimawandel oder Klimakrise ist ja so ein Wort, was vieles sozusagen umfasst.
7: Auch für die Kirche ist der Klimawandel ein wichtiges Thema. Dabei geht es nicht nur um den Schutz unserer Umwelt, sondern auch um das gesellschaftliche Miteinander, das zunehmend auseinanderzubrechen droht. Deshalb ist es wichtig, wieder miteinander ins Gespräch zu kommen, einander zuzuhören und gemeinsam nach Lösungen zu suchen.
8: Wir sind in einem Klimawechsel, was die Natur, was die Schöpfung angeht, das ist das eine. Und hören heute Worte aus dem ersten Buch Mose im zweiten Kapitel, wo Gott uns Menschen in den Garten Eden pflanzt. Aber auf der anderen Seite merken wir auch einen deutlichen Klimawandel, der unser Miteinander begreift. Das ist also durchaus mit gemeint. Wir merken, dass wir jetzt auch nach der Wahl in Sachsen-Anhalt in einer ganz anderen Situation sind. Sehr viele Menschen sind, was ich sehr erstaunlich finde, sehr sprachlos geworden. Und wir sind natürlich sprachlos, was sozusagen die Wählerinnen und Wähler letztendlich, was der Wähler, Wählerinnenwille war. Aber ich merke, dass wir nicht ins Gespräch kommen. Und das meint auch Klimawandel im übertragenen Sinne, dass wir natürlich wieder für unser Klima sorgen müssen, für unser Miteinander, für unser gemeinsames am Tisch sitzen. Und natürlich können wir unterschiedliche Überzeugungen haben. Aber uns ist mitgegeben im Schöpfungsauftrag Gottes, dass wir diese Erde bebauen und bewahren sollen. Bebauen, das ist jetzt mal, sage ich jetzt mal, in der Landwirtschaft, im Garten und so weiter. Deshalb dieses, das ist ja unser kleines Paradies, der Garten, danach fragten Sie. Aber auf der anderen Seite, bewahren heißt auch bewahren unsere Gemeinschaft, unsere Schöpfungsgemeinschaft, unser Miteinander. Und dass da nicht plötzlich Gewalt und Misstrauen und so weiter obsiegen. Deshalb also ein umfassendes Thema, was uns durch das biblische Wort gegeben ist.
7: Die Gemeinde freut sich über die zahlreichen Besucher. Ein besonderer Dank galt allen, die mit selbstgebackenem Kuchen und tatkräftiger Unterstützung zum Gelingen des Festes beigetragen haben. Durch die vielen helfenden Hände wurde das Fest zu einem schönen und gelungenen Erlebnis. Der Obst- und Umwelttag bot Raum für Begegnungen und gute Gespräche, regte aber auch zum Nachdenken und zum Austausch über wichtige Themen an. An die Kochlöffel, fertig und los, hieß es für drei angehende Meisterköche. Nach 10 Jahren kehrte die Küchenmeisterprüfung erstmals wieder in die Region zurück. Am 25. und 26. September ging es im anhaltischen Berufsschulzentrum Hugo Junkers in Dessau-Roßlau für die Teilnehmer um den praktischen Teil ihres Meisterabschlusses.
9: Also heute legen 3 von 6 Köchen ihre Küchenmeisterprüfung im praktischen Teil ab. Also sprich, es wird heute hier ganz intensiv gekocht. Und durch die Prüfungskommission wird dann auch bewertet und es wird herausgefunden, ob die bisher Köche sich zukünftig Küchenmeister nennen können. Es ist für nahezu alle schon der gebührende Abschluss. Wir haben einen, der noch einen Teil in der theoretischen Prüfung sich dem noch mitstellen muss. Es ist so, dass man als Küchenmeister auf der einen Seite natürlich meisterlich die Küche repräsentiert, aber bei einer Meisterausbildung, oder es ist ja keine Ausbildung, sondern es ist eine Fortbildung, qualifiziert man sich insofern, dass man auch noch rechtliche Aspekte lernt, dass man lernt zu planen, zu kalkulieren. Also es geht darum, dass man auch als Führungskraft zukünftig tätig sein kann und das Unternehmen intensiv unterstützt. Also auch die betriebswirtschaftlichen und rechtlichen Aspekte werden in der theoretischen Prüfung mit getestet.
7: Nach 10-jähriger Pause wurde die Küchenmeisterprüfung erstmals wieder in der Bauhausstadt abgelegt. Die IHK Halle Dessau unterstützte die Rückkehr und übernahm die Prüfung. Damit soll auch die regionale Gastronomie wieder neuen Schwung bekommen. Denn als Küchenmeister geht es längst nicht mehr nur ums Kochen. Auch Organisation, Wirtschaftlichkeit und die Führung eines Teams gehören dazu.
9: Es ist ja so, es ist eine herausfordernde Prüfung. Man braucht also junge Köche, die, nachdem sie Koch geworden sind, ein paar Jahre im Beruf gearbeitet haben, sagen, ich mache das noch berufsbegleitend. Also die jungen Menschen haben hier 2 Jahre lang berufsbegleitend, nachmittags, abends zusätzliches Wissen erworben, haben auf Deutsch gesagt wirklich richtig gebüffelt, um dann sich Küchenmeister nennen zu können. Und das haben wir über Jahre hinweg leider nicht genügend junge Leute gehabt, die sich dieser Herausforderung gestellt haben. Insofern sind wir sehr froh, dass es das jetzt Gott sei Dank wieder gibt. Also es gab einen Vorbereitungskurs, der im IHK-Bildungszentrum absolviert wurde. Und jetzt zum Schluss gibt es jetzt eine Abschlussprüfung.
7: Für die drei Teilnehmer hieß es am 26. September Warenkorb auf, Menüplan, kalkulieren, organisieren und schließlich 5 Gänge für 6 Gäste auf die Teller bringen. Am Ende wurde das Gesamtpaket bewertet. Nicht nur das Essen, sondern auch die Organisation und der gesamte Ablauf flossen in die Bewertung ein. Wer hier überzeugte, kann sich am Ende über den Küchenmeistertitel freuen.
9: Also heute haben die Köche einen Warenkorb bekommen und müssen ausgehend von diesem Warenkorb in einer sehr überschaubaren Zeit ein anspruchsvolles 5-Gänge-Menü machen. Das ist an jedem Tisch heute auch anders, weil der jeweilige Koch aus den verschiedenen Zutaten eben das ein oder andere herauszaubert. Sehr lecker. Also ich bin kein Prüfer, also ich bin sozusagen nur stiller Koster und Genießer, aber ich kann sagen, alles was bisher war, war zum Genießen.
7: Die praktische Prüfung bildet den Abschluss einer 2-jährigen Weiterbildung am IHK Bildungszentrum Halle-Dessau. Mit der Wiederaufnahme der Küchenmeisterprüfung wird die Gastronomie in der Region gestärkt und Fachkräften der Weg in die Führungsverantwortung eröffnet. Für die nächsten Teilnehmer geht es am 9. und 10. Oktober weiter. Dann steht auch für Sie die praktische Prüfung zum Küchenmeister an.
1: In Deutschland wird der Kindertag an 2 verschiedenen Tagen gefeiert. Am 1. Juni als Internationaler Kindertag und am 20. September als Weltkindertag. Im Mittelpunkt stehen dabei insbesondere die Rechte und Bedürfnisse von Kindern. Unter dem Motto »Kinder haben das Recht auf eigene Meinung und respektvollen Umgang miteinander« wurde bereits am 19. September auch in Dessau-Kochstedt gefeiert. Auf dem Sportplatz des TuS Kochstedt in der Lichtenauer Straße erwartete die Kinder und ihre Familien ein abwechslungsreicher Nachmittag.
10: Also wir haben Jubiläum dieses Jahr, das ist das 10-jährige Kinderfest. Corona-bedingt, sonst wäre es schon das 12. Was erwartet die Kinder hier? Ein bewährtes Kinderfest wie im jeden Jahr mit vielen tollen Aktionen, Feuerwehr, Polizei, DRK, Klettern, Kegeln, Schminken.
11: Hundesport, viele Aktionen von den Heimatvereinen basteln, kleine Kinderspiele.
10: Musikalische Darbietungen der Musikschule Fröhlich, die Faschingsgruppe vom Karnevalsverein in Kochstedt tanzt, die Kindertanzgruppen Sunshine kommt noch zu uns. Also ein buntes Programm, wo für jeden hoffentlich was dabei ist.
1: Von 11 bis 16 Uhr wurde den kleinen und großen Besuchern bei freiem Eintritt einiges geboten. Rund 30 Vereine und Institutionen waren vor Ort und sorgten mit verschiedenen Angeboten und Mitmachaktionen für Unterhaltung. Dabei zeigte sich vor allem die große Vielfalt. Ob Spiel, Sport oder Kreativangebote, für alle Interessen war etwas dabei.
11: Also was wir gerade festgestellt haben, ist, dass es beim DRK heute einen Teddy zu verarzten gibt. Also da können sich Kinder auch mal ausprobieren, an den Teddy den Entpflaster zu verpassen oder das Bein zu verbinden.
10: Ansonsten hat jeder Stand für sich wieder was Neues vorbereitet, neue Bastelideen, neue Angebote, die Kids Fitness, die immer wieder für neue Herausforderungen dann zur Verfügung steht.
1: Ausrichter und Veranstalter des Dessau-Rosslauer Weltkindertagsfestes ist die Initiative Dessauer Westen. In ihr haben sich Vereine und Institutionen aus den Stadtteilen Alten, Soberberg, Kochstedt und Mosigkau zusammengeschlossen. Die Initiative selbst besteht bereits seit mehr als einem Jahrzehnt.
10: Es hat ja 2014 begonnen mit einer Ausstellung in der Gesamtschule in Soberberg. Und da hat man sich überlegt, weil das so gut funktioniert hat zwischen den Heimatvereinen Alten, Mosigkau und Kochstedt, was können wir eigentlich weitermachen, was wollen wir machen? Und dann ist die Idee des Kinderfestes entstanden, das ist gut angekommen. Und Jens ist einer, der schon von Anfang an mit dabei ist. Ich bin erst später dazugekommen. Und uns ist es wichtig, dass die Tradition weiter aufrechtzuerhalten, weil wir finden, dass das gut ankommt und den Kindern viel Freude bereitet.
11: Weil es einfach auch eine schöne Sache ist für Kinder. Und es gefällt uns, es gefällt den Kindern. Das ist eigentlich das Wichtigste.
1: Auch das wechselhafte Wetter tat der guten Stimmung keinen Abbruch. Die Resonanz fiel durchweg positiv aus. Viele Familien nutzten die Angebote und die Sportanlage war gut gefüllt. Und auch auf die nächste Ausgabe des Kinderfestes freut man sich bereits.
11: Dieses Kinderfest wird Jahr für Jahr weiterhin gemacht, definitiv. So in dieser Konstellation laden wir eigentlich sonst keine anderen Sachen, aber jeder Verein hat natürlich seine Aktion, die er trotzdem macht, das ist klar. Ob das die Heimatvereine Kochstedt-Alten, Mosigkau sind oder die anderen Vereine, die Sportvereine. Es gibt sehr viele Vereine, die hier aktiv sind. Genau, und die haben natürlich ihre Aktivitäten auch in den Ortschaften.
1: Rundum war das Familienfest ein gelungener Nachmittag für Kinder, Eltern und Organisatoren. Im kommenden Jahr soll das Weltkindertagsfest dann traditionsgemäß in Mosigkau stattfinden.

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1: Am 5. Oktober 1901 wurde das Rathaus auf dem Dessauer Marktplatz eingeweiht. Das stattliche Gebäude ist seither das Zentrum der Stadt. Zum Anlass des Jubiläums öffnet das Rathaus seine Pforten und lädt am 2. Oktober zum Nachmittag der offenen Türen ein. Die Stadt informierte am 17. September bei einem Pressegespräch über das bevorstehende Event.
2: Also das Haus ist schon wirklich toll, aber noch gar nicht so alt, wie manche halt eben immer denken. Das merken wir gerade, wenn so Führungen sind. Da frage ich gerne immer, was meinen Sie, wie lange das Haus hier schon steht? Und da kommen meistens ein paar hundert Jahre zusammen. Aber die Leute sind dann immer sehr erstaunt, wenn ich dann sage, ja, 1901 eröffnet. Und es lohnt sich trotzdem, diese Geschichte des Hauses wahrzunehmen. Und dazu eignet sich so ein Jubiläum ganz gut. Deshalb haben wir gesagt, wir lassen die 125 Jahre nicht ganz sang- und klanglos vorbeigehen. Bei 100 Jahren gab es eine riesengroße Party. So groß machen wir das nicht, aber wir machen einen Nachmittag der offenen Türen, der Bürotüren. Man kann dann tatsächlich nicht nur beim Oberbürgermeister mal reingucken ins Büro, der wird auch da sein. Auch bei den Beigeordneten, die hier im Hause ihre Büros haben, auch die Türen sind nicht verschlossen. Und auch unsere Bürgerbeauftragte wird dabei sein und persönlich und live zu erleben sein. Man kann mit ihr sprechen, also nicht nur per E-Mail, nicht nur per Telefon Kontakt haben, sondern ganz persönlich mal kennenlernen. Ja, dann haben wir auch uns ein paar Gäste mit eingeladen, ein paar Partner. Zum Geburtstag macht man das ja auch gerne mal. Kommen auch einige, also die Abuga Club wird hier vor Ort sein. Die Kita hat gesagt, wir machen mit, wir kümmern uns ein bisschen um die jüngeren Besucherinnen und Besucher. Da wird gebastelt, da wird gemalt, da wird geschminkt. Wäre natürlich schön, vielleicht schminken wir ja mal den Oberbürgermeister. Mal gucken, das ist alles möglich an dem Tag.
1: Die Rathaustüren stehen am 2. Oktober, zwei Tage vor dem eigentlichen Jahrestag der Eröffnung, für interessierte Besucher offen. Wer Lust hat, kann auch an einer Führung teilnehmen oder auf den Rathausturm steigen. Zudem erwartet wissbegierige Gäste eine Ausstellung und eine Präsentation von ganz besonderen Relikten.
2: Ja, Führungen werden stattfinden zu jeder vollen Stunde, 15, 16, 17 Uhr, inklusive natürlich auch die Atombesteigung, die durch die Stadtmarketinggesellschaft passieren wird. Die Führung durchs Haus machen wir selber und besuchen so manchen Ort des Geschehens hier. Auch in diesem Ort, wo wir uns jetzt gerade befinden, in diesem Ort wird es auch was ganz Besonderes geben, was sonst nicht möglich ist, so einfach. Wir ermöglichen durch Kolleginnen des Stadtarchivs einen Einblick in die alten Gäste und goldenen Bücher und Ehrenbücher, die wir hier so haben, auch aus dieser Zeit damals. Das wird bestimmt sehr interessant. Wer uns da alles schon hier beehrt hat, das wird ein interessantes Buddeln.
1: Auch ein Malwettbewerb wurde angekündigt. Unter dem Motto Unser Rathaus Dessau in 125 Jahren können junge Teilnehmer ihre kreativen Vorstellungen von der Zukunft bis zum 30. September zu Papier bringen. Die kreativste Zukunftsvision wird von einer Jury der Stadtverwaltung ausgewählt. Als Gewinn wartet auf den Sieger und die ganze Familie ein besonderer Rathausbesuch mit Sonderführung und persönlichen Treffen mit dem Oberbürgermeister.
2: Würden uns auch freuen, wenn noch viele an dem begleitenden Malwettbewerb, den wir ausgerufen haben, für Kinder zwischen 8 und 12 Jahren teilnehmen und dann ihre Arbeiten hier bei uns im Bürgerbüro dann abgeben. Dann würden wir da nämlich gerne einen Sieger oder eine Siegerin ermitteln. Jury stellen wir selber hier im Haus. Aber wer dann diesen Wettbewerb gewinnt, der darf nochmal hierher kommen, nämlich direkt zum Oberbürgermeister und dann mit dem zusammen beim Kakao trinken oder sowas mal ein schönes Schwätzchen machen. Also es gibt dann noch eine Sonderführung und man kann dann seine ganze Familie mitbringen als Sieger, Kind oder sogar die Schulklasse. Das vereinbaren wir dann direkt vor Ort.
1: Extra für das Jubiläum wurde eine Sammelpostkartenserie mit historischen Aufnahmen sowie ein begleitender Flyer produziert. Beides kann am Nachmittag der offenen Tür kostenlos mitgenommen werden. Anlässlich des Jubiläums wird außerdem bei uns auf RAN 1 eine Sondersendung über das Rathaus ausgestrahlt. am 2. Oktober um 19 Uhr sowie am 3. und 4. Oktober jeweils um 15 und 21 Uhr. Schalten Sie also gern wieder ein und feiern Sie mit uns dieses besondere Jubiläum.
3: Die Handballtradition hat in der Bauhausstadt einen besonderen Stellenwert. Im vergangenen Jahr feierte der Handball in Dessau 100-jähriges Bestehen. Mit der Ehrengalerie 100 Jahre Handball in Dessau-Roßlau soll nun diese lange Geschichte in der Anhalt-Arena sichtbar gemacht werden.
4: Und wir hatten uns gedacht, dass traditionell so ein bisschen Traditionspflege mit Anerkennung über die Historie hinweg durchaus sinnvoll wäre, weil es unter anderem den Sport entsprechend aufwertet, die Stadt in ein anderes Szenario setzt und natürlich die Menschen, die diese Dinge über die Jahrzehnte hin begleitet haben, auch entsprechend würdigt. Und dann haben wir uns Gedanken gemacht, wen könnte man da vielleicht in eine Ehrengalerie platzieren. Und dann hat es 2,5 Jahre gedauert bis heute, bis wir dann alles, was wir dazu brauchten, beieinander hatten. Das Konzept, die Richtlinien, die entsprechende materielle Untersetzung, wie sie hinter mir jetzt installiert ist. Ich denke mal ansprechend und schön.
3: Das Projekt unter dem Namen Fame 100 Plus ist bereits seit einigen Jahren in Vorbereitung. Am 26. September, unmittelbar vor dem Spiel des Dessau-Roßlauer HV gegen den ersten VfL Potsdam, war es dann endlich soweit. Die ersten 4 Tafeln mit verdienten Persönlichkeiten und einer Mannschaft wurden enthüllt.
4: Am heutigen Tage werden geehrt mit der Intronierung in die Ehrengalerie Paul Lüdecke, Weltmeister 1938 im Feldhandball. Damals der Torhüter der deutschen Nationalmannschaft. Dann Günter Dreiboot, Olympiasieger 1980 in Moskau. Ja, ich denke mal allseitig bekannt. Dann kommt hinzu Wolfgang Jäger, langjähriger Spieler und Funktionär, über viele Jahre einer der aktivsten Begleiter dieses Vereins, des DHV und vor allen Dingen auch des Handballs in der Stadt Dessau-Roßlau. Und zum Schluss natürlich auch eine verdienstvolle Mannschaft, und zwar die BSG Schipswerk Roßlau aus dem Jahr Männermannschaft 1951 mit dem damaligen DDR-Meistertitel im Feldhandball.
3: Bei diesen 4 Tafeln soll es allerdings nicht bleiben. Insgesamt rund 100 Gedenktafeln sollen künftig Spieler, Mannschaften und Funktionäre würdigen und langfristig in der Anhalt Arena am Eingang 1 präsentiert werden.
4: Das Projekt hat inzwischen eine tolle Resonanz. Wir haben doch eine ganze Menge Geld inzwischen noch akquirieren können. Wir konnten die Grundausstattung, wie sie hinter mir installiert, finanzieren. Die liegt so in etwa bei 13.000 Euro. Wir haben aber weitere Sponsorentafeln inzwischen gewonnen. Wir sind in der Lage, in den nächsten Wochen weitere, sagen wir, verdienstvolle Spieler und Funktionäre zu würdigen. Das sind jetzt nach meiner Lesart so in etwa um die 20, die bereits untersetzt sind. Und so eine Tafel kostet um die 300 Euro.
3: Möglich wird das Vorhaben vor allem durch die Unterstützung zahlreicher Beteiligter. Viele haben dazu beigetragen, dass aus der Idee nun Schritt für Schritt Realität wird.
4: Also ich wollte mich eigentlich bedanken bei einigen Leuten, die an dieser Geschichte mitgewirkt hatten. Wir haben hier 2,5 Jahre gebraucht, bis wir an diese Stelle gekommen sind, wo wir heute sind. Dank an Jana Konrad, die das grafische Konzept gestaltet hat, auch elektronisch. Dank an meine Arbeitsgemeinschaft, regionale Sportgeschichte des Stadtrates der Stadt Dessau-Roßlau für die außerordentlich gute Zusammenarbeit.
3: Die ersten Tafeln sind damit enthüllt und so darf man gespannt sein, welche weiteren Namen künftig die Geschichte des Dessauer Handballs in der Anhalt Arena sichtbar machen werden.
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3: Für Frauen in der Unternehmerwelt ist es nicht immer einfach, sich zu behaupten und die richtigen Kontakte zu knüpfen. Genau hier setzt die Regia an. Als größte Unternehmerinnenkonferenz Mitteldeutschlands bietet sie Unternehmerinnen und Frauen in Führungspositionen die Möglichkeit, sich auszutauschen, voneinander zu lernen und neue Netzwerke zu knüpfen. In diesem Jahr fand die Regia am 25. und 26. September im Domero Hotel in Dessau-Roßlau statt. Unter dem Motto, wo Frauen Zukunft gestalten, fanden sich zahlreiche Unternehmerinnen zusammen.
6: Netzwerken austauschen, supporten, unterstützen. Alles, was Frauen so untereinander mit Unterkommunikation und gegenseitiges Unterstützen verstehen.
7: Regia ist ein Raum, wo man, ein geschützter Raum, wo sich Frauen verbinden, Sichtbarkeit schaffen, vernetzen, im Prinzip auch Hilfeleistung stellen, sowohl was die eigene Dienstleistung betrifft oder das Produkt oder wie auch immer, aber auch niedrigschwelliger zu sagen, hey, ich bin einfach eine helfende Hand, ich habe ein offenes Ohr. Also grundsätzlich dafür schaffen wir diese Netzwerke.
3: Regia steht für Region in Anhalt. Seit 2014 wandert sie von Ort zu Ort durch Mitteldeutschland und bringt das Netzwerk immer wieder in eine andere Region. 2 Tage lang stehen die Frauen und ihre Erfahrungen im Mittelpunkt. Das Programm ist dabei vielfältig gefüllt.
7: Es ist so, dass es viele unterschiedliche Impulse geben wird zu Themen wie Wechseljahren, zu Themen wie, was beschäftigt die Generation Z, auch das Thema, wie beschränken Filter eigentlich meine eigene Wahrnehmung, das Thema Funktionieren, auch Sachen Sichtbarkeit im Social-Media-Bereich, also von fachlich über einzelne Frauenthemen, sodass wir im Prinzip auch wirklich jeden abholen können.
3: Neu in diesem Jahr war unter anderem eine Podiumsdiskussion. Nach der Begrüßung der Teilnehmerinnen und den Grußworten von Eta Hachmann, der Sozialdezernentin der Stadt Dessau-Roßlau, kam eine Gesprächsrunde mit Frauen aus Wirtschaft, Kultur und Gesellschaft zusammen. Dabei ging es unter anderem um die Frage, welche Bedeutung Netzwerke für die Entwicklung einer Region haben.
8: Ich bin der Meinung, es gibt viel zu wenig Raum, wo Frauen sich austauschen können. Und ich glaube, das ist auch nochmal total wichtig, auch mal diesen individuellen Raum zu haben. Ich glaube, Frauen gucken schon auf Themen wie Führung, Organisationsentwicklung nochmal ganz anders als auch Männer. Und von daher ist es mal wichtig, sich untereinander darüber auch auszutauschen und zu vernetzen. Und das finde ich so wichtig daran. Und ich gebe meinen Vorrednerinnen recht, dass es eigentlich zu wenig Räume

0: außerhalb der Regia auch mit anderen Unternehmen vernetzen kann oder verknüpfen kann sogar. Das ist ganz unterschiedlich. Da hat jeder so seine eigene Einstellung, die er dann dafür nutzt.
1: Eigene Agenda, ich glaube auch das Thema Mentorship. Ja, also einfach zu gucken, okay, wer ist denn da, wo ich hin will schon? Wer kann mir dabei helfen? Ja, die Fragen, die ich mir selber stelle, zu beantworten oder an wen kann ich meine Fragen auch außerhalb dahin richten, weil ja auch jeder wieder ein anderes Netzwerk. An jeder Frau hängt ja dennoch ein Netzwerk dran und Beziehungen schaden immer nur dem, der sie nicht hat, sage ich mal so. Von daher ist das, glaube ich, ein großes Thema und auch einfach neue Kontakte zu machen, ne? Sich sichtbar zu werden und auch niedrigschwellig zu schauen, unabhängig von, ich habe die Dienstleistung oder das Produkt, wo kann ich dir denn bei helfen? Also wirklich auch zu sagen, hey, ich habe, keine Ahnung, letzte Woche mir ein Lexware-Konto eingerichtet oder irgendwas oder ich will gerade auch einen Verein gründen. Wie mache ich das denn? Worauf muss ich denn achten? Also wirklich so eine ganz einfachen Fragen und die sind alle sehr willkommen hier. Und ich glaube, mit der ersten Kommunikation beginnt einfach das Netzwerk.
2: Die Regia bot den Unternehmerinnen damit Inspiration, neue Perspektiven und vor allem die Möglichkeit, sich miteinander zu vernetzen.
3: Klimawandel, komm, wir gehen in den Garten. Unter diesem Motto fand am 20. September der Anhaltische Obst- und Umwelttag statt. In diesem Jahr wird die 27. Auflage dieses besonderen Tages gefeiert. Und es dreht sich alles um Klima, Natur und Umweltschutz. Die evangelische Auferstehungsgemeinde Dessau-Siedlung lud auf die Wiese vor der Kirche am Fischereiweg 43 ein.
4: Wir feiern jetzt zuerst eine Andacht zum 27. Anhaltischen Obst- und Umwelttag. Und danach haben wir so verschiedene Vereine und Angebote, zum Beispiel den Eine Welt-Laden hier in Dessau, dann den Heimatverein, dann haben wir die sogenannte Ein-Dollar-Brille, jetzt muss ich mal gucken, damit ich hier nichts vergesse, dann haben wir einen Vortrag Klimaanpassung im Kleingarten, da kommt das Motto her, komm, wir gehen in den Garten. Weil ich finde, dass der Garten ja auch so neu entdeckt wurde. Ne? Auch junge Menschen sagen, lasst uns einen Schrebergarten mieten oder so, jeweils höre ich das. Dann haben wir noch den Kinderzirkus Raxli Faxli und wir haben nachher um 16 Uhr ein Kindermusical. Wir haben noch mehrere Stände, wir haben eine Imkerin noch hier, jetzt muss ich mal gucken, ob wir alles haben. Wir haben auch einen Infostand vom Uber, wir haben die Bürgerinitiative Pro Elbe hier, wir haben einen Obstsortenbestimmer hier. Also es ist ein kunterbuntes Programm. Wir freuen uns auch sehr auf das Musical der evangelischen Grundschule. Da geht es um David und Goliath. Eine biblische Geschichte, die jeder kennt, hoffentlich.
3: Neben den zahlreichen regionalen Informations- und Verkaufsständen, darunter eine ortsansässige Imkerin mit frischem Honig, gab es auch einige Stände mit Produkten, die einen weiteren Weg hinter sich hatten. Doch das Besondere dabei war, alle Artikel stammen aus dem fairen Handel. Mit dem Umwelttag möchte man vor allem darauf aufmerksam machen, welche Folgen der Klimawandel hier in der Region und darüber hinaus mit sich bringt.
4: Ja, Klimawandel ist ja primär immer unter dem Aspekt, dass wie in diesem Sommer nicht ausreichend Regen ist, dass wir merken, dass sich sehr viel verschoben hat im klimatischen Befinden, dass wir mit Dürreperioden rechnen müssen, dass die Flüsse nicht ausreichend Wasser haben und so weiter. Oder es gibt eben zu viel Wasser, zu viel Sonne, was auch immer. Und dann merken wir ja sehr deutlich, da hat sich unheimlich was verschoben. Zumal, wenn ich mich an meine eigene Kindheit erinnere, war das wirklich tatsächlich anders. Und Klimawandel oder Klimakrise ist ja so ein Wort, was vieles sozusagen umfasst.
3: Auch für die Kirche ist der Klimawandel ein wichtiges Thema. Dabei geht es nicht nur um den Schutz unserer Umwelt, sondern auch um das gesellschaftliche Miteinander, das zunehmend auseinanderzubrechen droht. Deshalb ist es wichtig, wieder miteinander ins Gespräch zu kommen, einander zuzuhören und gemeinsam nach Lösungen zu suchen.
4: Wir sind in einem Klimawechsel, was die Natur, was die Schöpfung angeht, das ist das eine. Und hören heute Worte aus dem ersten Buch Mose im zweiten Kapitel, wo Gott uns Menschen in den Garten Eden pflanzt. Aber auf der anderen Seite merken wir auch einen deutlichen Klimawandel, der unser Miteinander begreift. Das ist also durchaus mit gemeint. Wir merken, dass wir jetzt auch nach der Wahl in Sachsen-Anhalt in einer ganz anderen Situation sind. Sehr viele Menschen sind, was ich sehr erstaunlich finde, sehr sprachlos.

0: Und wir sind natürlich sprachlos, was sozusagen die Wählerinnen und Wähler letztendlich, was der Wählerinnenwille war. Aber ich merke, dass wir nicht ins Gespräch kommen. Und das meint auch Klimawandel im übertragenen Sinne, dass wir natürlich wieder für unser Klima sorgen müssen, für unser Miteinander, für unser gemeinsames am Tisch sitzen. Und natürlich können wir unterschiedliche Überzeugungen haben. Aber uns ist mitgegeben im Schöpfungsauftrag Gottes, dass wir diese Erde bebauen und bewahren sollen. Bebauen, das ist jetzt mal, sage ich jetzt mal, in der Landwirtschaft, im Garten und so weiter. Deshalb dieses, das ist ja unser kleines Paradies, der Garten, danach fragten Sie. Aber auf der anderen Seite, bewahren heißt auch bewahren unsere Gemeinschaft, unsere Schöpfungsgemeinschaft, unser Miteinander. Und dass da nicht plötzlich Gewalt und Misstrauen und so weiter obsiegen. Deshalb also ein umfassendes Thema, was uns durch das biblische Wort gegeben ist.
1: Die Gemeinde freut sich über die zahlreichen Besucher. Ein besonderer Dank galt allen, die mit selbstgebackenem Kuchen und tatkräftiger Unterstützung zum Gelingen des Festes beigetragen haben. Durch die vielen helfenden Hände wurde das Fest zu einem schönen und gelungenen Erlebnis. Der Obst- und Umwelttag bot Raum für Begegnungen und gute Gespräche, regte aber auch zum Nachdenken und zum Austausch über wichtige Themen an. An die Kochlöffel, fertig und los, hieß es für drei angehende Meisterköche. Nach 10 Jahren kehrte die Küchenmeisterprüfung erstmals wieder in die Region zurück. Am 25. und 26. September ging es im anhaltischen Berufsschulzentrum Hugo Junkers in Dessau-Roßlau für die Teilnehmer um den praktischen Teil ihres Meisterabschlusses.
2: Also heute legen 3 von 6 Köchen ihre Küchenmeisterprüfung im praktischen Teil ab. Also sprich, es wird heute hier ganz intensiv gekocht. Und durch die Prüfungskommission wird dann auch bewertet und es wird herausgefunden, ob die bisher Köche sich zukünftig Küchenmeister nennen können. Es ist für nahezu alle schon der gebührende Abschluss. Wir haben einen, der noch einen Teil in der theoretischen Prüfung sich dem noch mitstellen muss. Es ist so, dass man als Küchenmeister auf der einen Seite natürlich meisterlich die Küche repräsentiert, aber bei einer Meisterausbildung, oder es ist ja keine Ausbildung, sondern es ist eine Fortbildung, qualifiziert man sich insofern, dass man auch noch rechtliche Aspekte lernt, dass man lernt zu planen, zu kalkulieren. Also es geht darum, dass man auch als Führungskraft zukünftig tätig sein kann und das Unternehmen intensiv unterstützt. Also auch die betriebswirtschaftlichen und rechtlichen Aspekte werden in der theoretischen Prüfung mit getestet.
1: Nach 10-jähriger Pause wurde die Küchenmeisterprüfung erstmals wieder in der Bauhausstadt abgelegt. Die IHK Halle Dessau unterstützte die Rückkehr und übernahm die Prüfung. Damit soll auch die regionale Gastronomie wieder neuen Schwung bekommen. Denn als Küchenmeister geht es längst nicht mehr nur ums Kochen. Auch Organisation, Wirtschaftlichkeit und die Führung eines Teams gehören dazu.
2: Es ist ja so, es ist eine herausfordernde Prüfung. Man braucht also junge Köche, die, nachdem sie Koch geworden sind, ein paar Jahre im Beruf gearbeitet haben, sagen, ich mache das noch berufsbegleitend. Also die jungen Menschen haben hier 2 Jahre lang berufsbegleitend nachmittags, abends zusätzliches Wissen erworben, haben auf Deutsch gesagt wirklich richtig gebüffelt, um dann sich Küchenmeister nennen zu können. Und das haben wir über Jahre hinweg leider nicht genügend junge Leute gehabt, die sich dieser Herausforderung gestellt haben. Insofern sind wir sehr froh, dass es das jetzt Gott sei Dank wieder gibt. Also es gab einen Vorbereitungskurs, der im IHK-Bildungszentrum absolviert wurde. Und jetzt zum Schluss gibt es jetzt eine Abschlussprüfung.
1: Für die 3 Teilnehmer hieß es am 26. September Warenkorb auf, Menüplan, kalkulieren, organisieren und schließlich 5 Gänge für 6 Gäste auf die Teller bringen. Am Ende wurde das Gesamtpaket bewertet. Nicht nur das Essen, sondern auch die Organisation und der gesamte Ablauf flossen in die Bewertung ein. Wer hier überzeugte, kann sich am Ende über den Küchenmeistertitel freuen.
2: Also heute haben die Köche einen Warenkorb bekommen und müssen ausgehend von diesem Warenkorb in einer sehr überschaubaren Zeit ein anspruchsvolles 5-Gänge-Menü machen. Das ist an jedem Tisch heute auch anders, weil der jeweilige Koch aus den verschiedenen Zutaten eben das ein oder andere herauszaubert. Sehr lecker. Also ich bin kein Prüfer, also ich bin sozusagen nur stiller Koster und Genießer, aber ich kann sagen, alles, was bisher war, war zum Genießen.
1: Die praktische Prüfung bildet den Abschluss einer zweijährigen Weiterbildung am IHK Bildungszentrum Halle-Dessau. Mit der Wiederaufnahme der Küchenmeisterprüfung wird die Gastronomie in der Region gestärkt und Fachkräften der Weg in die Führungsverantwortung eröffnet. Für die nächsten Teilnehmer geht es am 9. und 10. Oktober weiter. Dann steht auch für Sie die praktische Prüfung zum Küchenmeister an.
3: In Deutschland wird der Kindertag an zwei verschiedenen Tagen gefeiert. Am 1. Juni als Internationaler Kindertag und am 20. September als Weltkindertag. Im Mittelpunkt stehen dabei insbesondere die Rechte und Bedürfnisse von Kindern. Unter dem Motto »Kinder haben das Recht auf eigene Meinung und respektvollen Umgang miteinander« wurde bereits am 19. September auch in Dessau-Kochstedt gefeiert. Auf dem Sportplatz des TuS Kochstedt in der Lichtenauer Straße erwartete die Kinder und ihre Familien ein abwechslungsreicher Nachmittag.
4: Also wir haben Jubiläum dieses Jahr, das ist das 10-jährige Kinderfest. Corona-bedingt, sonst wäre es schon das 12. Was erwartet die Kinder hier? Ein bewährtes Kinderfest wie im jeden Jahr mit vielen tollen Aktionen, Feuerwehr, Polizei, DRK, Klettern, Kegeln, Schminken.
5: Hundesport, viele Aktionen von den Heimatvereinen basteln, kleine Kinderspiele.
4: Musikalische Darbietungen der Musikschule Fröhlich, die Faschingsgruppe vom Karnevalsverein in Kochstedt tanzt, die Kindertanzgruppen Sunshine kommt noch zu uns. Also ein buntes Programm, wo für jeden hoffentlich was dabei ist.
3: Von 11 bis 16 Uhr wurde den kleinen und großen Besuchern bei freiem Eintritt einiges geboten. Rund 30 Vereine und Institutionen waren vor Ort und sorgten mit verschiedenen Angeboten und Mitmachaktionen für Unterhaltung. Dabei zeigte sich vor allem die große Vielfalt. Ob Spiel, Sport oder Kreativangebote, für alle Interessen war etwas dabei.
5: Also was wir gerade festgestellt haben, ist, dass es beim DRK heute einen Teddy zu verarzten gibt. Also da können sich Kinder auch mal ausprobieren, an den Teddy den Entpflaster zu verpassen oder das Bein zu verbinden.
4: Ansonsten hat jeder Stand für sich wieder was Neues vorbereitet, neue Bastelideen, neue Angebote. Die Kids Fitness, die immer wieder für neue Herausforderungen dann zur Verfügung steht.
3: Ausrichter und Veranstalter des Dessau-Rosslauer Weltkindertagsfestes ist die Initiative Dessauer Westen. In ihr haben sich Vereine und Institutionen aus den Stadtteilen Alten, Soberberg, Kochstedt und Mosigkau zusammengeschlossen. Die Initiative selbst besteht bereits seit mehr als einem Jahrzehnt.
4: Es hat ja 2014 begonnen mit einer Ausstellung in der Gesamtschule in Soberberg. Und da hat man sich überlegt, weil das so gut funktioniert hat zwischen den Heimatvereinen Alten, Mosigkau und Kochstedt, was können wir eigentlich weitermachen, was wollen wir machen? Und dann ist die Idee des Kinderfestes entstanden, das ist gut angekommen. Und Jens ist einer, der schon von Anfang an mit dabei ist. Ich bin erst später dazugekommen. Und uns ist es wichtig, dass die Tradition weiter aufrechtzuerhalten, weil wir finden, dass das gut ankommt und den Kindern viel Freude bereitet.
5: Weil es einfach auch eine schöne Sache ist für Kinder und es gefällt uns, es gefällt den Kindern, das ist eigentlich das Wichtigste.
3: Auch das wechselhafte Wetter tat der guten Stimmung keinen Abbruch. Die Resonanz fiel durchweg positiv aus. Viele Familien nutzten die Angebote und die Sportanlage war gut gefüllt. Und auch auf die nächste Ausgabe des Kinderfestes freut man sich bereits.
5: Dieses Kinderfest wird Jahr für Jahr weiterhin gemacht, definitiv. So in dieser Konstellation planen wir eigentlich sonst keine anderen Sachen, aber jeder Verein hat natürlich seine Aktion, die er trotzdem macht, das ist klar. Ob das die Heimatvereine Kochstedt, Alten, Mosigkau sind oder die anderen Vereine, die Sportvereine. Es gibt sehr viele Vereine, die hier aktiv sind. Genau, und die haben natürlich ihre Aktivitäten auch in den Ortschaften.
3: Rundum war das Familienfest ein gelungener Nachmittag für Kinder, Eltern und Organisatoren. Im kommenden Jahr soll das Weltkindertagsfest dann traditionsgemäß in Mosigkau stattfinden.

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1: Am 5. Oktober 1901 wurde das Rathaus auf dem Dessauer Marktplatz eingeweiht. Das stattliche Gebäude ist seither das Zentrum der Stadt. Zum Anlass des Jubiläums öffnet das Rathaus seine Pforten und lädt am 2. Oktober zum Nachmittag der offenen Türen ein. Die Stadt informierte am 17. September bei einem Pressegespräch über das bevorstehende Event.
2: Also das Haus ist schon wirklich toll, aber noch gar nicht so alt, wie manche halt eben immer denken. Das merken wir gerade, wenn so Führungen sind. Da frage ich gerne immer, was meinen Sie, wie lange das Haus hier schon steht? Und da kommen meistens ein paar hundert Jahre zusammen. Aber die Leute sind dann immer sehr erstaunt, wenn ich dann sage, ja, 1901 eröffnet. Und es lohnt sich trotzdem, diese Geschichte des Hauses wahrzunehmen. Und dazu eignet sich so ein Jubiläum ganz gut. Deshalb haben wir gesagt, wir lassen die 125 Jahre nicht ganz sang- und klanglos vorbeigehen. Bei 100 Jahren gab es eine riesengroße Party. So groß machen wir das nicht, aber wir machen einen Nachmittag der offenen Türen, der Bürotüren. Man kann dann tatsächlich nicht nur beim Oberbürgermeister mal reingucken ins Büro, der wird auch da sein. Auch bei den Beigeordneten, die hier im Hause ihre Büros haben, auch die Türen sind nicht verschlossen. Und auch unsere Bürgerbeauftragte wird dabei sein und persönlich und live zu erleben sein. Man kann mit ihr sprechen, also nicht nur per E-Mail, nicht nur per Telefon Kontakt haben, sondern ganz persönlich mal kennenlernen. Ja, dann haben wir auch uns ein paar Gäste mit eingeladen, ein paar Partner. Zum Geburtstag macht man das ja auch gerne mal. Kommen auch einige, also die Abuga Club wird hier vor Ort sein. Die Kita hat gesagt, wir machen mit, wir kümmern uns ein bisschen um die jüngeren Besucherinnen und Besucher. Da wird gebastelt, da wird gemalt, da wird geschminkt. Wäre natürlich schön, vielleicht schminken wir ja mal den Oberbürgermeister. Mal gucken, das ist alles möglich an dem Tag.
1: Die Rathaustüren stehen am 2. Oktober, zwei Tage vor dem eigentlichen Jahrestag der Eröffnung, für interessierte Besucher offen. Wer Lust hat, kann auch an einer Führung teilnehmen oder auf den Rathausturm steigen. Zudem erwartet wissbegierige Gäste eine Ausstellung und eine Präsentation von ganz besonderen Relikten.
2: Ja, Führungen werden stattfinden zu jeder vollen Stunde, 15, 16, 17 Uhr, inklusive natürlich auch die Atombesteigung, die durch die Stadtmarketinggesellschaft passieren wird. Die Führung durchs Haus machen wir selber und besuchen so manchen Ort des Geschehens hier. Auch in diesem Ort, wo wir uns jetzt gerade befinden, in diesem Ort wird es auch was ganz Besonderes geben, was sonst nicht möglich ist, so einfach. Wir ermöglichen durch Kolleginnen des Stadtarchivs einen Einblick in die alten Gäste und goldenen Bücher und Ehrenbücher, die wir hier so haben, auch aus dieser Zeit damals. Das wird bestimmt sehr interessant, wer uns da alles schon hier beehrt hat. Das wird ein interessantes Buddeln.
1: Auch ein Malwettbewerb wurde angekündigt. Unter dem Motto Unser Rathaus Dessau in 125 Jahren können junge Teilnehmer ihre kreativen Vorstellungen von der Zukunft bis zum 30. September zu Papier bringen. Die kreativste Zukunftsvision wird von einer Jury der Stadtverwaltung ausgewählt. Als Gewinn wartet auf den Sieger und die ganze Familie ein besonderer Rathausbesuch mit Sonderführung und persönlichen Treffen mit dem Oberbürgermeister.
2: Würden uns auch freuen, wenn noch viele an dem begleitenden Malwettbewerb, den wir ausgerufen haben, für Kinder zwischen 8 und 12 Jahren teilnehmen und dann ihre Arbeiten hier bei uns im Bürgerbüro dann abgeben. Dann würden wir da nämlich gerne einen Sieger oder eine Siegerin ermitteln. Jury stellen wir selber hier im Haus. Aber wer dann diesen Wettbewerb gewinnt, der darf nochmal hierher kommen, nämlich direkt zum Oberbürgermeister und dann mit dem zusammen beim Kakao trinken oder sowas mal ein schönes Schwätzchen machen. Also es gibt dann noch eine Sonderführung und. Und man kann dann seine ganze Familie mitbringen als Sieger, Kind oder sogar die Schulklasse. Das vereinbaren wir dann direkt vor Ort.
1: Extra für das Jubiläum wurde eine Sammelpostkartenserie mit historischen Aufnahmen sowie ein begleitender Flyer produziert. Beides kann am Nachmittag der offenen Tür kostenlos mitgenommen werden. Anlässlich des Jubiläums wird außerdem bei uns auf Rhein 1 eine Sondersendung über das Rathaus ausgestrahlt. am 2. Oktober um 19 Uhr sowie am 3. und 4. Oktober jeweils um 15 und 21 Uhr. Schalten Sie also gern wieder ein und feiern Sie mit uns dieses besondere Jubiläum.
3: Die Handballtradition hat in der Bauhausstadt einen besonderen Stellenwert. Im vergangenen Jahr feierte der Handball in Dessau 100-jähriges Bestehen. Mit der Ehrengalerie 100 Jahre Handball in Dessau-Roßlau soll nun diese lange Geschichte in der Anhalt-Arena sichtbar gemacht werden.
4: Und wir hatten uns gedacht, dass traditionell so ein bisschen Traditionspflege mit Anerkennung über die Historie hinweg durchaus sinnvoll wäre, weil es unter anderem den Sport entsprechend aufwertet, die Stadt in ein anderes Szenario setzt und natürlich die Menschen, die diese Dinge über die Jahrzehnte hin begleitet haben, auch entsprechend würdigt. Und dann haben wir uns Gedanken gemacht, wen könnte man da vielleicht in eine Ehrengalerie platzieren. Und dann hat es 2,5 Jahre gedauert bis heute, bis wir dann alles, was wir dazu brauchten, beieinander hatten. Das Konzept, die Richtlinien, die entsprechende materielle Untersetzung, wie sie hinter mir jetzt installiert ist. Ich denke mal ansprechend und schön.
3: Das Projekt unter dem Namen FAME 100 Plus ist bereits seit einigen Jahren in Vorbereitung. Am 26. September, unmittelbar vor dem Spiel des Dessau-Roßlauer HV gegen den ersten VfL Potsdam, war es dann endlich soweit. Die ersten 4 Tafeln mit verdienten Persönlichkeiten und einer Mannschaft wurden enthüllt.
4: Am heutigen Tage werden geehrt mit der Intronierung in die Ehrengalerie Paul Lüdecke, Weltmeister 1938 im Feldhandball. Damals der Torhüter der deutschen Nationalmannschaft. Dann Günter Dreiboot, Olympiasieger 1980 in Moskau. Ja, ich denke mal allseitig bekannt. Dann kommt hinzu Wolfgang Jäger, langjähriger Spieler und Funktionär, über viele Jahre einer der aktivsten Begleiter dieses Vereins, des DHV und vor allen Dingen auch des Handballs in der Stadt Dessau-Roßlau. Und zum Schluss natürlich auch eine verdienstvolle Mannschaft, und zwar die BSG Schiffswerk Roßlau aus dem Jahr Männermannschaft 1951 mit dem damaligen DDR-Meistertitel im Feldhandball.
3: Bei diesen 4 Tafeln soll es allerdings nicht bleiben. Insgesamt rund 100 Gedenktafeln sollen künftig Spieler, Mannschaften und Funktionäre würdigen und langfristig in der Anhalt-Arena am Eingang 1 präsentiert werden.
4: Das Projekt hat inzwischen eine tolle Resonanz. Wir haben doch eine ganze Menge Geld inzwischen noch akquirieren können. Wir konnten die Grundausstattung, wie sie hinter mir installiert, finanzieren. Die liegt so in etwa bei 13.000 Euro. Wir haben auch weitere Sponsorentafeln inzwischen gewonnen. Wir sind in der Lage, in den nächsten Wochen weitere, sagen wir, verdienstvolle Spieler und Funktionäre zu würdigen. Das sind jetzt nach meiner Lesart so in etwa um die 20, die bereits untersetzt sind. Und so eine Tafel kostet um die 300 Euro.
3: Möglich wird das Vorhaben vor allem durch die Unterstützung zahlreicher Beteiligter. Viele haben dazu beigetragen, dass aus der Idee nun Schritt für Schritt Realität wird.
4: Also ich wollte mich eigentlich bedanken bei einigen Leuten, die an dieser Geschichte mitgewirkt hatten. Wir haben hier 2,5 Jahre gebraucht, bis wir an diese Stelle gekommen sind, wo wir heute sind. Dank an Jana Konrad, die das grafische Konzept gestaltet hat, auch elektronisch. Dank an meine Arbeitsgemeinschaft, regionale Sportgeschichte des Stadtrates der Stadt Dessau-Roßlau für die außerordentlich gute Zusammenarbeit.
3: Die ersten Tafeln sind damit enthüllt und so darf man gespannt sein, welche weiteren Namen künftig die Geschichte des Dessauer Handballs in der Anhalt-Arena sichtbar machen werden.
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3: Für Frauen in der Unternehmerwelt ist es nicht immer einfach, sich zu behaupten und die richtigen Kontakte zu knüpfen. Genau hier setzt die Regia an. Als größte Unternehmerinnenkonferenz Mitteldeutschlands bietet sie Unternehmerinnen und Frauen in Führungspositionen die Möglichkeit, sich auszutauschen, voneinander zu lernen und neue Netzwerke zu knüpfen. In diesem Jahr fand die Regia am 25. und 26. September im Domero Hotel in Dessau-Roßlau statt. Unter dem Motto, wo Frauen Zukunft gestalten, fanden sich zahlreiche Unternehmerinnen zusammen.
6: Netzwerken austauschen, supporten, unterstützen. Alles, was Frauen so untereinander mit unter Kommunikation und gegenseitiges Unterstützen verstehen.
7: Regia ist ein Raum, wo man, ein geschützter Raum, wo sich Frauen verbinden, Sichtbarkeit schaffen, vernetzen, im Prinzip auch Hilfeleistung stellen, sowohl was die eigene Dienstleistung betrifft oder das Produkt oder wie auch immer, aber auch niedrigschwelliger zu sagen, hey, ich bin einfach eine helfende Hand, ich habe ein offenes Ohr. Also grundsätzlich dafür schaffen wir diese Netzwerke.
3: Regia steht für Region in Anhalt. Seit 2014 wandert sie von Ort zu Ort durch Mitteldeutschland und bringt das Netzwerk immer wieder in eine andere Region. 2 Tage lang stehen die Frauen und ihre Erfahrungen im Mittelpunkt. Das Programm ist dabei vielfältig gefüllt.
7: Es ist so, dass es viele unterschiedliche Impulse geben wird zu Themen wie Wechseljahren, zu Themen wie, was beschäftigt die Generation Z, auch das Thema, wie beschränken Filter eigentlich meine eigene Wahrnehmung, das Thema Funktionieren, auch Sachen Sichtbarkeit im Social-Media-Bereich, also von fachlich über einzelne Frauenthemen, sodass wir im Prinzip auch wirklich jeden abholen können.
3: Neu in diesem Jahr war unter anderem eine Podiumsdiskussion. Nach der Begrüßung der Teilnehmerinnen und den Grußworten von Eta Hachmann, der Sozialdezernentin der Stadt Dessau-Roßlau, kam eine Gesprächsrunde mit Frauen aus Wirtschaft, Kultur und Gesellschaft zusammen. Dabei ging es unter anderem um die Frage, welche Bedeutung Netzwerke für die Entwicklung einer Region haben.
8: Ich bin der Meinung, es gibt viel zu wenig Raum, wo Frauen sich austauschen können. Und ich glaube, das ist auch nochmal total wichtig, auch mal diesen individuellen Raum zu haben. Ich glaube, Frauen gucken schon auf Themen wie Führung, Organisationsentwicklung nochmal ganz anders als auch Männer. Und von daher ist es mal wichtig, sich untereinander darüber auch auszutauschen und zu vernetzen. Und das finde ich so wichtig daran. Und ich gebe meinen Vorrednerinnen recht, dass es eigentlich zu wenig Räume gibt, dass wir uns viel zu selten treffen. Und deshalb ist es wichtig, dass es so eine schöne Konferenz gibt.
3: Dass die Konferenz bei Unternehmerinnen und angehenden Unternehmerinnen auf großes Interesse stößt, zeigte auch die ausverkaufte Veranstaltung. Rund 90 Teilnehmerinnen waren in diesem Jahr dabei. Dabei ging es nicht nur um die Vorträge und Gespräche auf der Bühne. Ein wichtiger Teil der Regia war auch der persönliche Austausch untereinander.
6: Das kommt drauf an, was die Damen sich wünschen. Ne? Der eine möchte sein Produkt an den Markt bringen oder vermarkten. Die andere sucht vielleicht auch Personal. Der Nächste möchte Informationen, damit er sich außerhalb der Regia auch mit anderen Unternehmen vernetzen kann oder verknüpfen kann sogar. Das ist ganz unterschiedlich. Da hat jeder so seine eigene Einstellung, die er dann dafür nutzt.
7: Eigene Agenda, ich glaube auch das Thema Mentorship. Ja, also einfach zu gucken, okay, wer ist denn da, wo ich hin will schon? Wer kann mir dabei helfen? Ja, die Fragen, die ich mir selber stelle, zu beantworten oder an wen kann ich meine Fragen auch außerhalb dahin richten, weil ja auch jeder wieder ein anderes Netzwerk. An jeder Frau hängt ja dennoch ein Netzwerk dran und Beziehungen schaden immer nur dem, der sie nicht hat, sage ich mal so. Von daher ist das, glaube ich, ein großes Thema und auch einfach neue Kontakte zu machen, ne? Sich sichtbar zu werden und auch niedrigschwellig zu schauen, unabhängig von, ich habe die Dienstleistung oder das Produkt, wo kann ich dir denn bei helfen? Also wirklich auch zu sagen, hey, ich habe, keine Ahnung, letzte Woche mir ein Lexware-Konto eingerichtet oder irgendwas oder ich will gerade auch einen Verein gründen. Wie mache ich das denn? Worauf muss ich denn achten? Also wirklich so eine ganz einfachen Fragen und die sind alle sehr willkommen hier. Und ich glaube, mit der ersten Kommunikation beginnt einfach das Netzwerk.
3: Die Regia bot den Unternehmerinnen damit Inspiration, neue Perspektiven und vor allem die Möglichkeit, sich miteinander zu vernetzen.
1: Klimawandel, komm, wir gehen in den Garten. Unter diesem Motto fand am 20. September der Anhaltische Obst- und Umwelttag statt. In diesem Jahr wird die 27. Auflage dieses besonderen Tages gefeiert. Und es dreht sich alles um Klima, Natur und Umweltschutz. Die evangelische Auferstehungsgemeinde Dessau-Siedlung lud auf die Wiese vor der Kirche am Fischereiweg 43 ein.
9: Wir feiern jetzt zuerst eine Andacht zum 27. Anhaltischen Obst- und Umwelttag. Und danach haben wir so verschiedene Vereine und Angebote, zum Beispiel den Eine Welt-Laden hier in Dessau, dann den Heimatverein, dann haben wir die sogenannte Ein-Dollar-Brille, jetzt muss ich mal gucken, damit ich hier nichts vergesse, dann haben wir einen Vortrag Klimaanpassung im Kleingarten, da kommt das Motto her, komm, wir gehen in den Garten. Weil ich finde, dass der Garten ja auch so neu entdeckt wurde. Ne? Auch junge Menschen sagen, lasst uns einen Schrebergarten mieten oder so, jeweils höre ich das. Dann haben wir noch den Kinderzirkus Raxli Faxli und wir haben nachher um 16 Uhr ein Kindermusical. Wir haben noch mehrere Stände, wir haben eine Imkerin noch hier, jetzt muss ich mal gucken, ob wir alles haben. Wir haben auch einen Infostand vom Uber, wir haben die Bürgerinitiative Pro Elbe hier, wir haben einen Obstsortenbestimmer hier. Also es ist ein kunterbuntes Programm. Wir freuen uns auch sehr auf das Musical der evangelischen Grundschule. Da geht es um David und Goliath. Eine biblische Geschichte, die jeder kennt, hoffentlich.
1: Neben den zahlreichen regionalen Informations- und Verkaufsständen, darunter eine ortsansässige Imkerin mit frischem Honig, gab es auch einige Stände mit Produkten, die einen weiteren Weg hinter sich hatten. Doch das Besondere dabei war, alle Artikel stammen aus dem fairen Handel. Mit dem Umwelttag möchte man vor allem darauf aufmerksam machen, welche Folgen der Klimawandel hier in der Region und darüber hinaus mit sich bringt.
9: Ja, Klimawandel ist ja primär immer unter dem Aspekt, dass wie in diesem Sommer nicht ausreichend Regen ist, dass wir merken, dass sich sehr viel verschoben hat im klimatischen Befinden, dass wir mit Dürreperioden rechnen müssen, dass die Flüsse nicht ausreichend Wasser haben und so weiter. Oder es gibt eben zu viel Wasser, zu viel Sonne, was auch immer. Und da merken wir ja sehr deutlich, da hat sich unheimlich was verschoben. Zumal, wenn ich mich an meine eigene Kindheit erinnere, war das wirklich tatsächlich anders. Und Klimawandel oder Klimakrise ist ja so ein Wort, was vieles sozusagen umfasst.
1: Auch für die Kirche ist der Klimawandel ein wichtiges Thema. Dabei geht es nicht nur um den Schutz unserer Umwelt, sondern auch um das gesellschaftliche Miteinander, das zunehmend auseinanderzubrechen droht. Deshalb ist es wichtig, wieder miteinander ins Gespräch zu kommen, einander zuzuhören und gemeinsam nach Lösungen zu suchen.
9: Wir sind in einem Klimawechsel, was die Natur, was die Schöpfung angeht, das ist das eine. Und hören heute Worte aus dem ersten Buch Mose im zweiten Kapitel, wo Gott uns Menschen in den Garten Eden pflanzt. Aber auf der anderen Seite merken wir auch einen deutlichen Klimawandel, der unser Miteinander begreift. Das ist also durchaus mit gemeint. Wir merken, dass wir jetzt auch nach der Wahl in Sachsen-Anhalt in einer ganz anderen Situation sind. Sehr viele Menschen sind, was ich sehr erstaunlich finde, sehr sprachlos.

0: geworden und wir sind natürlich sprachlos, was sozusagen die Wählerinnen und Wähler letztendlich, was der Wähler, Wählerinnenwille war. Aber ich merke, dass wir nicht ins Gespräch kommen. Und das meint auch Klimawandel im übertragenen Sinne, dass wir natürlich wieder für unser Klima sorgen müssen, für unser Miteinander, für unser gemeinsames am Tisch sitzen. Und natürlich können wir unterschiedliche Überzeugungen haben. Aber uns ist mitgegeben im Schöpfungsauftrag Gottes, dass wir diese Erde bebauen und bewahren sollen. Bebauen, das ist jetzt mal, sage ich jetzt mal, in der Landwirtschaft, im Garten und so weiter. Deshalb dieses, das ist ja unser kleines Paradies, der Garten, danach fragten Sie. Aber auf der anderen Seite, bewahren heißt auch bewahren unsere Gemeinschaft, unsere Schöpfungsgemeinschaft, unser Miteinander. Und dass da nicht plötzlich Gewalt und Misstrauen und so weiter obsiegen. Deshalb also ein umfassendes Thema, was uns durch das biblische Wort gegeben ist.
1: Die Gemeinde freut sich über die zahlreichen Besucher. Ein besonderer Dank galt allen, die mit selbstgebackenem Kuchen und tatkräftiger Unterstützung zum Gelingen des Festes beigetragen haben. Durch die vielen helfenden Hände wurde das Fest zu einem schönen und gelungenen Erlebnis. Der Obst- und Umwelttag bot Raum für Begegnungen und gute Gespräche, regte aber auch zum Nachdenken und zum Austausch über wichtige Themen an. An die Kochlöffel, fertig und los, hieß es für drei angehende Meisterköche. Nach 10 Jahren kehrte die Küchenmeisterprüfung erstmals wieder in die Region zurück. Am 25. und 26. September ging es im anhaltischen Berufsschulzentrum Hugo Junkers in Dessau-Roßlau für die Teilnehmer um den praktischen Teil ihres Meisterabschlusses.
2: Also heute legen 3 von 6 Köchen ihre Küchenmeisterprüfung im praktischen Teil ab. Also sprich, es wird heute hier ganz intensiv gekocht. Und durch die Prüfungskommission wird dann auch bewertet und es wird herausgefunden, ob die bisher Köche sich zukünftig Küchenmeister nennen können. Es ist für nahezu alle schon der gebührende Abschluss. Wir haben einen, der noch einen Teil in der theoretischen Prüfung sich dem noch mitstellen muss. Es ist so, dass man als Küchenmeister auf der einen Seite natürlich meisterlich die Küche repräsentiert, aber bei einer Meisterausbildung, oder es ist ja keine Ausbildung, sondern es ist eine Fortbildung, qualifiziert man sich insofern, dass man auch noch rechtliche Aspekte lernt, dass man lernt zu planen, zu kalkulieren. Also es geht darum, dass man auch als Führungskraft zukünftig tätig sein kann und das Unternehmen intensiv unterstützt. Also auch die betriebswirtschaftlichen und rechtlichen Aspekte werden in der theoretischen Prüfung mit getestet.
1: Nach 10-jähriger Pause wurde die Küchenmeisterprüfung erstmals wieder in der Bauhausstadt abgelegt. Die IHK Halle Dessau unterstützte die Rückkehr und übernahm die Prüfung. Damit soll auch die regionale Gastronomie wieder neuen Schwung bekommen. Denn als Küchenmeister geht es längst nicht mehr nur ums Kochen. Auch Organisation, Wirtschaftlichkeit und die Führung eines Teams gehören dazu.
2: Es ist ja so, es ist eine herausfordernde Prüfung. Man braucht also junge Köche, die, nachdem sie Koch geworden sind, ein paar Jahre im Beruf gearbeitet haben, sagen, ich mache das noch berufsbegleitend. Also die jungen Menschen haben hier 2 Jahre lang berufsbegleitend nachmittags, abends zusätzliches Wissen erworben, haben auf Deutsch gesagt wirklich richtig gebüffelt, um dann sich Küchenmeister nennen zu können. Und das haben wir über Jahre hinweg leider nicht genügend junge Leute gehabt, die sich dieser Herausforderung gestellt haben. Insofern sind wir sehr froh, dass es das jetzt Gott sei Dank wieder gibt. Also es gab einen Vorbereitungskurs, der im IHK-Bildungszentrum absolviert wurde. Und jetzt zum Schluss gibt es jetzt eine Abschlussprüfung.
1: Für die 3 Teilnehmer hieß es am 26. September Warenkorb auf, Menüplan, kalkulieren, organisieren und schließlich 5 Gänge für 6 Gäste auf die Teller bringen. Am Ende wurde das Gesamtpaket bewertet. Nicht nur das Essen, sondern auch die Organisation und der gesamte Ablauf flossen in die Bewertung ein. Wer hier überzeugte, kann sich am Ende über den Küchenmeistertitel freuen.
2: Also heute haben die Köche einen Warenkorb bekommen und müssen ausgehend von diesem Warenkorb in einer sehr überschaubaren Zeit ein anspruchsvolles 5-Gänge-Menü machen. Das ist an jedem Tisch heute auch anders, weil der jeweilige Koch aus den verschiedenen Zutaten eben das

0: ein oder andere herauszaubert. Sehr lecker. Also ich bin kein Prüfer, also ich bin sozusagen nur stiller Koster und Genießer, aber ich kann sagen, alles was bisher war, war zum Genießen.
1: Die praktische Prüfung bildet den Abschluss einer zweijährigen Weiterbildung am IHK Bildungszentrum Halle-Dessau. Mit der Wiederaufnahme der Küchenmeisterprüfung wird die Gastronomie in der Region gestärkt und Fachkräften der Weg in die Führungsverantwortung eröffnet. Für die nächsten Teilnehmer geht es am 9. und 10. Oktober weiter. Dann steht auch für Sie die praktische Prüfung zum Küchenmeister an. In Deutschland wird der Kindertag an zwei verschiedenen Tagen gefeiert. Am 1. Juni als Internationaler Kindertag und am 20. September als Weltkindertag. Im Mittelpunkt stehen dabei insbesondere die Rechte und Bedürfnisse von Kindern. Unter dem Motto »Kinder haben das Recht auf eigene Meinung und respektvollen Umgang miteinander« wurde bereits am 19. September auch in Dessau-Kochstedt gefeiert. Auf dem Sportplatz des TuS Kochstedt in der Lichtenauer Straße erwartete die Kinder und ihre Familien ein abwechslungsreicher Nachmittag.
2: Also wir haben Jubiläum dieses Jahr, das ist das 10-jährige Kinderfest. Corona-bedingt, sonst wäre es schon das 12. Was erwartet die Kinder hier? Ein bewährtes Kinderfest wie in jedem Jahr mit vielen tollen Aktionen, Feuerwehr, Polizei, DRK, Klettern, Kegeln, Schminken.
3: Hundesport, viele Aktionen von den Heimatvereinen basteln, kleine Kinderspiele.
2: Musikalische Darbietungen der Musikschule Fröhlich, die Faschingsgruppe vom Karnevalsverein in Kochstedt tanzt, die Kindertanzgruppen Sunshine kommt noch zu uns. Also ein buntes Programm, wo für jeden hoffentlich was dabei ist.
1: Von 11 bis 16 Uhr wurde den kleinen und großen Besuchern bei freiem Eintritt einiges geboten. Rund 30 Vereine und Institutionen waren vor Ort und sorgten mit verschiedenen Angeboten und Mitmachaktionen für Unterhaltung. Dabei zeigte sich vor allem die große Vielfalt. Ob Spiel, Sport oder Kreativangebote, für alle Interessen war etwas dabei.
3: Also was wir gerade festgestellt haben, ist, dass es beim DRK heute einen Teddy zu verarzten gibt. Also da können sich Kinder auch mal ausprobieren, an den Teddy den Entpflaster zu verpassen oder das Bein zu verbinden.
2: Ansonsten hat jeder Stand für sich wieder was Neues vorbereitet, neue Bastelideen, neue Angebote. Die Kids Fitness, die immer wieder für neue Herausforderungen dann zur Verfügung steht.
1: Ausrichter und Veranstalter des Dessau-Rosslauer Weltkindertagsfestes ist die Initiative Dessauer Westen. In ihr haben sich Vereine und Institutionen aus den Stadtteilen Alten, Soberberg, Kochstedt und Mosigkau zusammengeschlossen. Die Initiative selbst besteht bereits seit mehr als einem Jahrzehnt.
2: Es hat ja 2014 begonnen mit einer Ausstellung in der Gesamtschule in Soberberg. Und da hat man sich überlegt, weil das so gut funktioniert hat zwischen den Heimatvereinen Alten, Mosigkau und Kochstedt, was können wir eigentlich weitermachen, was wollen wir machen? Und dann ist die Idee des Kinderfestes entstanden, das ist gut angekommen. Und Jens ist einer, der schon von Anfang an mit dabei ist. Ja, ich bin erst später dazugekommen. Und uns ist es wichtig, dass die Tradition weiter aufrechtzuerhalten, weil wir finden, dass das gut ankommt und den Kindern viel Freude bereitet.
3: Weil es einfach auch eine schöne Sache ist für Kinder und es gefällt uns, es gefällt den Kindern, das ist eigentlich das Wichtigste.
1: Auch das wechselhafte Wetter tat der guten Stimmung keinen Abbruch. Die Resonanz fiel durchweg positiv aus. Viele Familien nutzten die Angebote und die Sportanlage war gut gefüllt. Und auch auf die nächste Ausgabe des Kinderfestes freut man sich bereits.
3: Dieses Kinderfest wird Jahr für Jahr weiterhin gemacht, definitiv. So in dieser Konstellation planen wir eigentlich sonst keine anderen Sachen, aber jeder Verein hat natürlich seine Aktion, die er trotzdem macht, das ist klar. Ob das die Heimatvereine Kochstedt, Alten, Mosigkau sind oder die anderen Vereine, die Sportvereine. Es gibt sehr viele Vereine, die hier aktiv sind. Genau, und die haben natürlich ihre Aktivitäten auch in den Ortschaften.
1: Rundum war das Familienfest ein gelungener Nachmittag für Kinder, Eltern und organisiert.

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1: Am 5. Oktober 1901 wurde das Rathaus auf dem Dessauer Marktplatz eingeweiht. Das stattliche Gebäude ist seither das Zentrum der Stadt. Zum Anlass des Jubiläums öffnet das Rathaus seine Pforten und lädt am 2. Oktober zum Nachmittag der offenen Türen ein. Die Stadt informierte am 17. September bei einem Pressegespräch über das bevorstehende Event.
2: Also das Haus ist schon wirklich toll, aber noch gar nicht so alt, wie manche halt eben immer denken. Das merken wir gerade, wenn so Führungen sind. Da frage ich gerne immer, was meinen Sie, wie lange das Haus hier schon steht? Und da kommen meistens ein paar hundert Jahre zusammen. Aber die Leute sind dann immer sehr erstaunt, wenn ich dann sage, ja, 1901 eröffnet. Und es lohnt sich trotzdem, diese Geschichte des Hauses wahrzunehmen. Und dazu eignet sich so ein Jubiläum ganz gut. Deshalb haben wir gesagt, wir lassen die 125 Jahre nicht ganz sang- und klanglos vorbeigehen. Bei 100 Jahren gab es eine riesengroße Party. So groß machen wir das nicht, aber wir machen einen Nachmittag der offenen Türen, der Bürotüren. Man kann dann tatsächlich nicht nur beim Oberbürgermeister mal reingucken ins Büro, der wird auch da sein. Auch bei den Beigeordneten, die hier im Hause ihre Büros haben, auch die Türen sind nicht verschlossen. Und auch unsere Bürgerbeauftragte wird dabei sein und persönlich und live zu erleben sein. Man kann mit ihr sprechen, also nicht nur per E-Mail, nicht nur per Telefon Kontakt haben, sondern ganz persönlich mal kennenlernen. Ja, dann haben wir auch uns ein paar Gäste mit eingeladen, ein paar Partner. Zum Geburtstag macht man das ja auch gerne mal. Kommen auch einige, also der Buga-Club wird hier vor Ort sein. Die Kita hat gesagt, wir machen mit, wir kümmern uns ein bisschen um die jüngeren Besucherinnen und Besucher. Da wird gebastelt, da wird gemalt, da wird geschminkt. Wäre natürlich schön, vielleicht schminken wir ja mal den Oberbürgermeister. Mal gucken, das ist alles möglich an dem Tag.
1: Die Rathaustüren stehen am 2. Oktober, zwei Tage vor dem eigentlichen Jahrestag der Eröffnung, für interessierte Besucher offen. Wer Lust hat, kann auch an einer Führung teilnehmen oder auf den Rathausturm steigen. Zudem erwartet wissbegierige Gäste eine Ausstellung und eine Präsentation von ganz besonderen Relikten.
2: Ja, Führungen werden stattfinden zu jeder vollen Stunde, 15, 16, 17 Uhr, inklusive natürlich auch die Atombesteigung, die durch die Stadtmarketinggesellschaft passieren wird. Die Führung durchs Haus machen wir selber und besuchen so manchen Ort des Geschehens hier. Auch in diesem Ort, wo wir uns jetzt gerade befinden, in diesem Ort wird es auch was ganz Besonderes geben, was sonst nicht möglich ist, so einfach. Wir ermöglichen durch Kolleginnen des Stadtarchivs einen Einblick in die alten Gäste und goldenen Bücher und Ehrenbücher, die wir hier so haben, auch aus dieser Zeit damals. Das wird bestimmt sehr interessant. Wer uns da alles schon hier beehrt hat, das wird ein interessantes Buddeln.
1: Auch ein Malwettbewerb wurde angekündigt. Unter dem Motto Unser Rathaus Dessau in 125 Jahren können junge Teilnehmer ihre kreativen Vorstellungen von der Zukunft bis zum 30. September zu Papier bringen. Die kreativste Zukunftsvision wird von einer Jury der Stadtverwaltung ausgewählt. Als Gewinn wartet auf den Sieger und die ganze Familie ein besonderer Rathausbesuch mit Sonderführung und persönlichen Treffen mit dem Oberbürgermeister.
2: Würden uns auch freuen, wenn noch viele an dem begleitenden Malwettbewerb, den wir ausgerufen haben, für Kinder zwischen 8 und 12 Jahren teilnehmen und dann ihre Arbeiten hier bei uns im Bürgerbüro dann abgeben. Dann würden wir da nämlich gerne einen Sieger oder eine Siegerin ermitteln. Jury stellen wir selber hier im Haus. Aber wer dann diesen Wettbewerb gewinnt, der darf nochmal hierher kommen, nämlich direkt zum Oberbürgermeister und dann mit dem zusammen beim Kakao trinken oder sowas mal ein schönes Schwätzchen machen. Also es gibt dann noch eine Sonderführung und man kann dann seine ganze Familie mitbringen als Sieger, Kind oder sogar die Schulklasse. Das vereinbaren wir dann direkt vor Ort.
1: Extra für das Jubiläum wurde eine Sammelstelle

0: Postkartenserie mit historischen Aufnahmen sowie ein begleitender Flyer produziert. Beides kann am Nachmittag der offenen Tür kostenlos mitgenommen werden. Anlässlich des Jubiläums wird außerdem bei uns auf RAN 1 eine Sondersendung über das Rathaus ausgestrahlt. Am 2. Oktober um 19 Uhr sowie am 3. und 4. Oktober jeweils um 15 und 21 Uhr. Schalten Sie also gern wieder ein und feiern Sie mit uns dieses besondere Jubiläum.
1: Die Handballtradition hat in der Bauhausstadt einen besonderen Stellenwert. Im vergangenen Jahr feierte der Handball in Dessau 100-jähriges Bestehen. Mit der Ehrengalerie 100 Jahre Handball in Dessau-Roßlau soll nun diese lange Geschichte in der Anhalt-Arena sichtbar gemacht werden.
2: Und wir hatten uns gedacht, dass traditionell so ein bisschen Traditionspflege mit Anerkennung über die Historie hinweg durchaus sinnvoll wäre, weil es unter anderem den Sport entsprechend aufwertet, die Stadt in ein anderes Szenario setzt und natürlich die Menschen, die diese Dinge über die Jahrzehnte hin begleitet haben, auch entsprechend würdigt. Und dann haben wir uns Gedanken gemacht, wen könnte man da vielleicht in eine Ehrengalerie platzieren. Und dann hat es 2,5 Jahre gedauert bis heute, bis wir dann alles, was wir dazu brauchten, beieinander hatten. Das Konzept, die Richtlinien, die entsprechende materielle Untersetzung, wie sie hinter mir jetzt installiert ist. Ich denke mal ansprechend und schön.
1: Das Projekt unter dem Namen Fame 100 Plus ist bereits seit einigen Jahren in Vorbereitung. Am 26. September, unmittelbar vor dem Spiel des Dessau-Roßlauer HV gegen den ersten VfL Potsdam, war es dann endlich soweit. Die ersten 4 Tafeln mit verdienten Persönlichkeiten und einer Mannschaft wurden enthüllt.
2: Am heutigen Tage werden geehrt mit der Intronierung in die Ehrengalerie Paul Lüdecke, Weltmeister 1938 im Feldhandball. Damals der Torhüter der deutschen Nationalmannschaft. Dann Günter Dreibold, Olympiasieger 1980 in Moskau. Ja, ich denke mal allseitig bekannt. Dann kommt hinzu Wolfgang Jäger, langjähriger Spieler und Funktionär, über viele Jahre einer der aktivsten Begleiter dieses Vereins, des DHV und vor allen Dingen auch des Handballs in der Stadt Dessau-Roßlau. Und zum Schluss natürlich auch eine verdienstvolle Mannschaft, und zwar die BSG Schiffswerk Roßlau aus dem Jahr Männermannschaft 1951 mit dem damaligen DDR-Meistertitel im Feldhandball.
1: Bei diesen 4 Tafeln soll es allerdings nicht bleiben. Insgesamt rund 100 Gedenktafeln sollen künftig Spieler, Mannschaften und Funktionäre würdigen und langfristig in der Anhalt-Arena am Eingang 1 präsentiert werden.
2: Das Projekt hat inzwischen eine tolle Resonanz. Wir haben doch eine ganze Menge Geld inzwischen noch akquirieren können. Wir konnten die Grundausstattung, wie sie hinter mir installiert, finanzieren. Die liegt so in etwa bei 13.000 Euro. Wir haben auch weitere Sponsorentafeln inzwischen gewonnen. Wir sind in der Lage, in den nächsten Wochen weitere, sagen wir, verdienstvolle Spieler und Funktionäre zu würdigen. Das sind jetzt nach meiner Lesart so in etwa um die 20, die bereits untersetzt sind. Und so eine Tafel kostet um die 300 Euro.
1: Möglich wird das Vorhaben vor allem durch die Unterstützung zahlreicher Beteiligter. Viele haben dazu beigetragen, dass aus der Idee nun Schritt für Schritt Realität wird.
2: Also ich wollte mich eigentlich bedanken bei einigen Leuten, die an dieser Geschichte mitgewirkt hatten. Wir haben hier 2,5 Jahre gebraucht, bis wir an diese Stelle gekommen sind, wo wir heute sind. Dank an Jana Konrad, die das grafische Konzept gestaltet hat, auch elektronisch. Dank an meine Arbeitsgemeinschaft, regionale Sportgeschichte des Stadtrates der Stadt Dessau-Roßlau, für die außerordentlich gute Zusammenarbeit.
1: Die ersten Tafeln sind damit enthüllt und so darf man gespannt sein, welche weiteren Namen künftig die Geschichte des Dessauer Handballs in der Anhalt-Arena sichtbar machen werden.
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2: Für Frauen in der Unternehmerwelt ist es nicht immer einfach, sich zu behaupten und die richtigen Kontakte zu knüpfen. Genau hier setzt die Regia an. Als größte Unternehmerinnenkonferenz Mitteldeutschlands bietet sie Unternehmerinnen und Frauen in Führungspositionen die Möglichkeit, sich auszutauschen, voneinander zu lernen und neue Netzwerke zu knüpfen. In diesem Jahr fand die Regia am 25. und 26. September im Domero Hotel in Dessau-Roßlau statt. Unter dem Motto, wo Frauen Zukunft gestalten, fanden sich zahlreiche Unternehmerinnen zusammen.
3: Netzwerken austauschen, supporten, unterstützen. Alles, was Frauen so untereinander mit Unterkommunikation und gegenseitiges Unterstützen verstehen.
4: Regia ist ein Raum, wo man, ein geschützter Raum, wo sich Frauen verbinden, Sichtbarkeit schaffen, vernetzen, im Prinzip auch Hilfeleistung stellen, sowohl was die eigene Dienstleistung betrifft oder das Produkt oder wie auch immer, aber auch niedrigschwelliger zu sagen, hey, ich bin einfach eine helfende Hand, ich habe ein offenes Ohr. Also grundsätzlich dafür schaffen wir diese Netzwerke.
2: Regia steht für Region in Anhalt. Seit 2014 wandert sie von Ort zu Ort durch Mitteldeutschland und bringt das Netzwerk immer wieder in eine andere Region. 2 Tage lang stehen die Frauen und ihre Erfahrungen im Mittelpunkt. Das Programm ist dabei vielfältig gefüllt.
4: Es ist so, dass es viele unterschiedliche Impulse geben wird zu Themen wie Wechseljahren, zu Themen wie, was beschäftigt die Generation Z, auch das Thema, wie beschränken Filter eigentlich meine eigene Wahrnehmung, das Thema Funktionieren, auch Sachen Sichtbarkeit im Social-Media-Bereich, also von fachlich über einzelne Frauenthemen, sodass wir im Prinzip auch wirklich jeden abholen können.
2: Neu in diesem Jahr war unter anderem eine Podiumsdiskussion. Nach der Begrüßung der Teilnehmerinnen und den Grußworten von Eta Hachmann, der Sozialdezernentin der Stadt Dessau-Roßlau, kam eine Gesprächsrunde mit Frauen aus Wirtschaft, Kultur und Gesellschaft zusammen. Dabei ging es unter anderem um die Frage, welche Bedeutung Netzwerke für die Entwicklung einer Region haben.
5: Ich bin der Meinung, es gibt viel zu wenig Raum, wo Frauen sich austauschen können. Und ich glaube, das ist auch nochmal total wichtig, auch mal diesen individuellen Raum zu haben. Ich glaube, Frauen gucken schon auf Themen wie Führung, Organisationsentwicklung nochmal ganz anders als auch Männer. Und von daher ist es mal wichtig, sich untereinander darüber auch auszutauschen und zu vernetzen. Und das finde ich so wichtig daran. Und ich gebe meinen Vorrednerinnen recht, dass es eigentlich zu wenig Räume gibt, dass wir uns viel zu selten treffen. Und deshalb ist es wichtig, dass es so eine schöne Konferenz gibt.
2: Dass die Konferenz bei Unternehmerinnen und angehenden Unternehmerinnen auf großes Interesse stößt, zeigte auch die ausverkaufte Veranstaltung. Rund 90 Teilnehmerinnen waren in diesem Jahr dabei. Dabei ging es nicht nur um die Vorträge und Gespräche auf der Bühne. Ein wichtiger Teil der Regia war auch der persönliche Austausch untereinander.
3: Das kommt darauf an, was die Damen sich wünschen. Ne? Der eine möchte sein Produkt an den Markt bringen oder vermarkten. Die andere sucht vielleicht auch Personal. Der nächste möchte Informationen, damit er sich auch

0: letzte Woche mir ein Lexware-Konto eingerichtet oder irgendwas, oder ich will gerade auch einen Verein gründen. Wie mache ich das denn? Worauf muss ich denn achten? Also wirklich so eine ganz einfachen Fragen, und die sind alle sehr willkommen hier. Und ich glaube, mit der ersten Kommunikation beginnt einfach das Netzwerken.
1: Die Regia bot den Unternehmerinnen damit Inspiration, neue Perspektiven und vor allem die Möglichkeit, sich miteinander zu vernetzen.
2: Klimawandel, komm, wir gehen in den Garten. Unter diesem Motto fand am 20. September der Anhaltische Obst- und Umwelttag statt. In diesem Jahr wird die 27. Auflage dieses besonderen Tages gefeiert. Und es dreht sich alles um Klima, Natur und Umweltschutz. Die evangelische Auferstehungsgemeinde Dessau-Siedlung lud auf die Wiese vor der Kirche am Fischereiweg 43 ein.
3: Wir feiern jetzt zuerst eine Andacht zum 27. Anhaltischen Obst- und Umwelttag. Und danach haben wir so verschiedene Vereine und Angebote, zum Beispiel den Eine Welt-Laden hier in Dessau, dann den Heimatverein, dann haben wir die sogenannte Ein-Dollar-Brille. Jetzt muss ich mal gucken, damit ich hier nichts vergesse. Dann haben wir einen Vortrag Klimaanpassung im Kleingarten. Da kommt das Motto her, komm, wir gehen in den Garten. Weil ich finde, dass der Garten ja auch so neu entdeckt wurde, ne? Auch junge Menschen sagen, lasst uns einen Schrebergarten mieten oder so, jedenfalls höre ich das. Dann haben wir noch den Kinderzirkus Raxli Faxli, und wir haben nachher um 16 Uhr ein Kindermusical. Wir haben noch mehrere Stände. Wir haben eine Imkerin noch hier. Jetzt muss ich mal gucken, ob wir alles haben. Wir haben auch einen Infostand vom UBA. Wir haben die Bürgerinitiative Pro Elbe hier. Wir haben einen Obstsortenbestimmungs Bestimmer hier. Also es ist ein kunterbuntes Programm. Wir freuen uns auch sehr auf das Musical der evangelischen Grundschule. Da geht es um David und Goliath. Eine biblische Geschichte, die jeder kennt, hoffentlich.
2: Neben den zahlreichen regionalen Informations- und Verkaufsständen, darunter eine ortsansässige Imkerin mit frischem Honig, gab es auch einige Stände mit Produkten, die einen weiteren Weg hinter sich hatten. Doch das Besondere dabei war, alle Artikel stammen aus dem fairen Handel. Mit dem Umwelttag möchte man vor allem darauf aufmerksam machen, welche Folgen der Klimawandel hier in der Region und darüber hinaus mit sich bringt.
3: Ja, Klimawandel ist ja primär, verstehen wir primär immer unter dem Aspekt, dass wie in diesem Sommer nicht ausreichend Regen ist, nicht dass wir merken, dass sich sehr viel verschoben hat im klimatischen Befinden, dass wir mit Dürreperioden rechnen müssen, dass die Flüsse nicht ausreichend Wasser haben und so weiter. Oder es gibt eben zu viel Wasser, zu viel Sonne, was auch immer. Und dann merken wir ja sehr deutlich, da hat sich unheimlich was verschoben. Zumal, wenn ich mich an meine eigene Kindheit erinnere, war das wirklich tatsächlich anders. Und Klimawandel oder Klimakrise ist ja so ein Wort, was vieles sozusagen umfasst.
2: Auch für die Kirche ist der Klimawandel ein wichtiges Thema. Dabei geht es nicht nur um den Schutz unserer Umwelt, sondern auch um das gesellschaftliche Miteinander, das zunehmend auseinanderzubrechen droht. Deshalb ist es wichtig, wieder miteinander ins Gespräch zu kommen, einander zuzuhören und gemeinsam nach Lösungen zu suchen.
3: Wir sind in einem Klimawechsel, was die Natur, was die Schöpfung angeht, das ist das eine, und hören heute Worte aus dem ersten Buch Mose im zweiten Kapitel, wo Gott uns Menschen in den Garten Eden pflanzt. Aber auf der anderen Seite merken wir auch einen deutlichen Klimawandel, der unser Miteinander begreift. Das ist also durchaus mit gemeint. Wir merken, dass wir jetzt auch nach der Wahl in Sachsen-Anhalt in einer ganz anderen Situation sind. Sehr viele Menschen sind, was ich sehr erstaunlich finde, sehr sprachlos geworden. Und wir sind natürlich sprachlos, was sozusagen die Wählerinnen und Wähler letztendlich, was der Wählerinnenwille war. Aber ich merke, dass wir nicht ins Gespräch kommen. Und das meint auch Klimawandel im übertragenen Sinne, dass wir natürlich wieder für unser Klima sorgen müssen, für unser Miteinander, für unser gemeinsames am Tisch sitzen. Und natürlich können wir unterschiedliche Überzeugungen haben. Aber uns ist mitgegeben im Schöpfungsauftrag Gottes, dass wir diese Erde bebauen und bewahren sollen. Bebauen, das ist jetzt mal, sage ich jetzt mal, in der Landwirtschaft, im Garten und so weiter. Deshalb dieses, das ist ja unser kleines Paradies, der Garten, danach fragten Sie. Aber auf der anderen Seite Bewahren heißt auch bewahren unsere Gemeinschaft, unsere

0: Schöpfungsgemeinschaft, unser Miteinander. Und dass da nicht plötzlich Gewalt und Misstrauen und so weiter obsiegen. Deshalb also ein umfassendes Thema, was uns durch das biblische Wort gegeben ist.
1: Die Gemeinde freut sich über die zahlreichen Besucher. Ein besonderer Dank galt allen, die mit selbstgebackenem Kuchen und tatkräftiger Unterstützung zum Gelingen des Festes beigetragen haben. Durch die vielen helfenden Hände wurde das Fest zu einem schönen und gelungenen Erlebnis. Der Obst- und Umwelttag bot Raum für Begegnungen und gute Gespräche, regte aber auch zum Nachdenken und zum Austausch über wichtige Themen an. An die Kochlöffel, fertig und los, hieß es für drei angehende Meisterköche. Nach 10 Jahren kehrte die Küchenmeisterprüfung erstmals wieder in die Region zurück. Am 25. und 26. September ging es im anhaltischen Berufsschulzentrum Hugo Junkers in Dessau-Roßlau für die Teilnehmer um den praktischen Teil ihres Meisterabschlusses.
2: Also heute legen 3 von 6 Köchen ihre Küchenmeisterprüfung im praktischen Teil ab. Also sprich, es wird heute hier ganz intensiv gekocht. Und durch die Prüfungskommission wird dann auch bewertet und es wird herausgefunden, ob die bisher Köche sich zukünftig Küchenmeister nennen können. Es ist für nahezu alle schon der gebührende Abschluss. Wir haben einen, der noch einen Teil in der theoretischen Prüfung sich dem noch mitstellen muss. Es ist so, dass man als Küchenmeister auf der einen Seite natürlich meisterlich die Küche repräsentiert, aber bei einer Meisterausbildung, oder es ist ja keine Ausbildung, sondern es ist eine Fortbildung, qualifiziert man sich insofern, dass man auch noch rechtliche Aspekte lernt, dass man lernt zu planen, zu kalkulieren. Also es geht darum, dass man auch als Führungskraft zukünftig tätig sein kann und das Unternehmen intensiv unterstützt. Also auch die betriebswirtschaftlichen und rechtlichen Aspekte werden in der theoretischen Prüfung mit getestet.
1: Nach 10-jähriger Pause wurde die Küchenmeisterprüfung erstmals wieder in der Bauhausstadt abgelegt. Die IHK Halle Dessau unterstützte die Rückkehr und übernahm die Prüfung. Damit soll auch die regionale Gastronomie wieder neuen Schwung bekommen. Denn als Küchenmeister geht es längst nicht mehr nur ums Kochen. Auch Organisation, Wirtschaftlichkeit und die Führung eines Teams gehören dazu.
2: Es ist ja so, es ist eine herausfordernde Prüfung. Man braucht also junge Köche, die, nachdem sie Koch geworden sind, ein paar Jahre im Beruf gearbeitet haben, sagen, ich mache das noch berufsbegleitend. Also die jungen Menschen haben hier 2 Jahre lang berufsbegleitend nachmittags, abends zusätzliches Wissen erworben, haben auf Deutsch gesagt wirklich richtig gebüffelt, um dann sich Küchenmeister nennen zu können. Und das haben wir über Jahre hinweg leider nicht genügend junge Leute gehabt, die sich dieser Herausforderung gestellt haben. Insofern sind wir sehr froh, dass es das jetzt Gott sei Dank wieder gibt. Also es gab einen Vorbereitungskurs, der im IHK-Bildungszentrum absolviert wurde. Und jetzt zum Schluss gibt es jetzt eine Abschlussprüfung.
1: Für die 3 Teilnehmer hieß es am 26. September Warenkorb auf, Menüplan, kalkulieren, organisieren und schließlich 5 Gänge für 6 Gäste auf die Teller bringen. Am Ende wurde das Gesamtpaket bewertet. Nicht nur das Essen, sondern auch die Organisation und der gesamte Ablauf flossen in die Bewertung ein. Wer hier überzeugte, kann sich am Ende über den Küchenmeistertitel freuen.
2: Also heute haben die Köche einen Warenkorb bekommen und müssen ausgehend von diesem Warenkorb in einer sehr überschaubaren Zeit ein anspruchsvolles 5-Gänge-Menü machen. Das ist an jedem Tisch heute auch anders, weil der jeweilige Koch aus den verschiedenen Zutaten eben das ein oder andere herauszaubert. Sehr lecker. Also ich bin kein Prüfer, also ich bin sozusagen nur stiller Koster und Genießer, aber ich kann sagen, alles was bisher war, war zum Genießen.
1: Die praktische Prüfung bildet den Abschluss einer 2-jährigen Weiterbildung am IHK-Bildungszentrum Halle Dessau. Mit der Wiederaufnahme der Küchenmeisterprüfung wird die Gastronomie in der Region gestärkt und Fachkräften der Weg in die Führungsverantwortung eröffnet. Für die nächsten Teilnehmer geht es am 9. und 10. Oktober weiter. Dann steht auch für Sie die praktische Prüfung zum Küchenmeister an.
3: In Deutschland wird der Kindertag an 2 verschiedenen Tagen gefeiert.

0: Am 1. Juni als Internationaler Kindertag und am 20. September als Weltkindertag. Im Mittelpunkt stehen dabei insbesondere die Rechte und Bedürfnisse von Kindern. Unter dem Motto »Kinder haben das Recht auf eigene Meinung und respektvollen Umgang miteinander« wurde bereits am 19. September auch in Dessau-Kochstedt gefeiert. Auf dem Sportplatz des TuS Kochstedt in der Lichtenauer Straße erwartete die Kinder und ihre Familien ein abwechslungsreicher Nachmittag.
1: Also wir haben Jubiläum dieses Jahr, das ist das 10-jährige Kinderfest. Corona-bedingt, sonst wäre es schon das 12. Was erwartet die Kinder hier? Ein bewährtes Kinderfest wie in jedem Jahr mit vielen tollen Aktionen, Feuerwehr, Polizei, DRK, Klettern, Kegeln, Schminken.
2: Hundesport, viele Aktionen von den Heimatvereinen, Basteln, kleine Kinderspiele.
1: Musikalische Darbietungen der Musikschule Fröhlich, die Faschingsgruppe vom Karnevalsverein in Kochstedt tanzt, die Kindertanzgruppen Sunshine kommt noch zu uns. Also ein buntes Programm, wo für jeden hoffentlich was dabei ist.
0: Von 11 bis 16 Uhr wurde den kleinen und großen Besuchern bei freiem Eintritt einiges geboten. Rund 30 Vereine und Institutionen waren vor Ort und sorgten mit verschiedenen Angeboten und Mitmachaktionen für Unterhaltung. Dabei zeigte sich vor allem die große Vielfalt. Ob Spiel, Sport oder Kreativangebote, für alle Interessen war etwas dabei.
2: Also was wir gerade festgestellt haben, ist, dass es beim DRK heute einen Teddy zu verarzten gibt. Also da können sich Kinder auch mal ausprobieren, an den Teddy den Entpflaster zu verpassen oder das Bein zu verbinden.
1: Ansonsten hat jeder Stand für sich wieder was Neues vorbereitet, neue Bastelideen, neue Angebote. Die Kids Fitness, die immer wieder für neue Herausforderungen dann zur Verfügung steht.
0: Ausrichter und Veranstalter des Dessau-Rosslauer Weltkindertagsfestes ist die Initiative Dessauer Westen. In ihr haben sich Vereine und Institutionen aus den Stadtteilen Alten, Soberberg, Kochstedt und Mosigkau zusammengeschlossen. Die Initiative selbst besteht bereits seit mehr als einem Jahrzehnt.
1: Es hat ja 2014 begonnen mit einer Ausstellung in der Gesamtschule in Soberberg. Und da hat man sich überlegt, weil das so gut funktioniert hat zwischen den Heimatvereinen Alten, Mosigkau und Kochstedt, was können wir eigentlich weitermachen, was wollen wir machen? Und dann ist die Idee des Kinderfestes entstanden, das ist gut angekommen. Und Jens ist einer, der schon von Anfang an mit dabei ist. Ich bin erst später dazugekommen. Und uns ist es wichtig, dass die Tradition weiter aufrechtzuerhalten, weil wir finden, dass das gut ankommt und den Kindern viel Freude bereitet.
2: Weil es einfach auch eine schöne Sache ist für Kinder und es gefällt uns, es gefällt den Kindern, das ist eigentlich das Wichtigste.
0: Auch das wechselhafte Wetter tat der guten Stimmung keinen Abbruch. Die Resonanz fiel durchweg positiv aus. Viele Familien nutzten die Angebote und die Sportanlage war gut gefüllt. Und auch auf die nächste Ausgabe des Kinderfestes freut man sich bereits.
2: Dieses Kinderfest wird Jahr für Jahr weiterhin gemacht, definitiv. So in dieser Konstellation planen wir eigentlich sonst keine anderen Sachen, aber jeder Verein hat natürlich seine Aktion, die er trotzdem macht, das ist klar. Ob das die Heimatvereine Kochstedt, Alten, Mosigkau sind oder die anderen Vereine, die Sportvereine. Es gibt sehr viele Vereine, die hier aktiv sind. Genau, und die haben natürlich ihre Aktivitäten auch in den Ortschaften.
0: Rundum war das Familienfest ein gelungener Nachmittag für Kinder, Eltern und Organisatoren. Im kommenden Jahr soll das Weltkindertagsfest dann traditionsgemäß in Mosigkau stattfinden.

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1: Am 5. Oktober 1901 wurde das Rathaus auf dem Dessauer Marktplatz eingeweiht. Das stattliche Gebäude ist seither das Zentrum der Stadt. Zum Anlass des Jubiläums öffnet das Rathaus seine Pforten und